0: Am Tage im Westen freundlich, im Osten Schauer oder Gewitter. Höchstwerte 16 Grad auf den nordfriesischen Inseln bis 26 Grad im Mittelgebirge. Am Freitag fast überall trocken bei 21 bis 30 Grad. Am Samstag im Nordosten oft sonnig, im Nordwesten später Schauer und Gewitter. Es ist 2.03 Uhr.
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2: Die Autobahn 1 Bremen Richtung Hamburg ist zwischen Harburg und Stillhorn wegen einer Nachtbaustelle bis ca. 5 Uhr früh gesperrt. Die A39 Braunschweig Richtung Salzgitter ist zwischen Salzgitter-Wartenstedt und Lichtenberg wegen einer Nachtbaustelle noch bis Freitag immer abends von 20 Uhr bis morgens um 5 gesperrt. Solange gibt es eine Umleitung für Sie, das ist die U78 und dann die U76. Die A40 Essen Richtung Duisburg ist zwischen Essen-Huttrop und Essen-Zentrum wegen Wartungsarbeiten bis morgen früh gesperrt. Die A44 Düsseldorf Richtung Essen ist zwischen dem Kreuz Düsseldorf-Nord und Ratingen-Schwarzbach wegen Tunnelwartungsarbeiten noch bis Dienstag gesperrt. Die A45 Dortmund Richtung Hagen ist zwischen Westhofener Kreuz und Schwerte-Ärgste gesperrt, da wird eine Ölspur beseitigt. Die A61 Ludwigshafen Richtung Koblenz ist zwischen Laudert und Pfalzfeld nach einem Unfall gesperrt. A66 Frankfurt Richtung Fulda. Zwischen Neuhof Süd und Nord ist der Tunnel Neuhof gesperrt, da laufen Reparaturarbeiten. Solange nehmen Sie bitte die U47. Die A71 Richtung Schweinfurt ist zwischen Gräfenroda und Oberhof im Tunnel Rennsteig noch bis 6 Uhr wegen Wartungsarbeiten gesperrt. Die A535 Wuppertal Richtung Velbert ist zwischen Sonnborner Kreuz und Wuppertal-Dornab wegen einer Fahrbahnerneuerung bis 5 Uhr früh gesperrt. Und die A861 Dreieck Hochrhein, Grenzübergang Rheinfelden, ist zwischen dem Dreieck Hochrhein und Rheinfelden-Mitte in beiden Richtungen wegen Tunnelwartungsarbeiten noch bis 5 Uhr früh gesperrt.
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2: Aus dem Studio von NDR Info in Hamburg, ab jetzt mit Carsten Thiele an Ihrer Seite. Ich freue mich, dass Sie mit dabei sind. Sie können sich ganz entspannt zurücklehnen und sich mit unseren Infos versorgen. Jetzt mit einem Blick auf den Besuch von Russlands Präsident Putin in China. Putin und Staatschef Xi haben bei ihrem Treffen, wie erwartet, demonstrativ Einigkeit gezeigt. Sie betonten ihre enge Zusammenarbeit, unterschrieben zahlreiche Verträge zu Handel und Energie und sie haben ihren seit 25 Jahren bestehenden Vertrag über gute Nachbarschaft, Freundschaft und Zusammenarbeit verlängert. Aber wie eng ist diese Partnerschaft wirklich? Darüber hat meine NDR-Kollegin Nina Zimmermann mit Sarah Kirchberger gesprochen vom Institut für Sicherheitspolitik an der Uni Kiel. Ihr Schwerpunkt ist das russisch-chinesische Verhältnis. Die erste Frage, ist das tatsächlich eine Beziehung auf Augenhöhe zwischen den beiden Mächten oder ist Russland inzwischen abhängiger von China als umgekehrt?
3: Naja, Russland ist vor allem durch den Krieg gegen die Ukraine inzwischen extrem abhängig von China. Also ohne Chinas massiven Support, sowohl wirtschaftlich, politisch als auch mit einigen wahrscheinlich schon entscheidenden, sag ich mal, Dual-Use-Technologien, wäre Russlands Kriegsmaschine die Puste schon lange ausgegangen in der Ukraine. Und das macht natürlich eine enorme Abhängigkeit, gerade vor dem Hintergrund der westlichen Sanktionen. Also ohne die chinesische Wirtschaft hinter sich könnte Putin diesen Krieg so gar nicht führen. Aber das ist ja jetzt eine Momentaufnahme. Und wenn Sie jetzt die historische Entwicklung sehen, dann hat es tatsächlich noch nie ein so beispielloses Niveau der Zusammenarbeit zwischen diesen beiden Ländern gegeben.
4: Wir können ja gleich mal schauen, was das auch für Europa im Umkehrschluss bedeutet. Aber würden Sie sagen, aktuell ist Staatspräsident und Parteichef Xi Putins letzter Verbündeter?
3: Das kann man so nicht sagen, denn Russland hat ja auch zum Beispiel gerade ein richtiges, im Grunde Militärbündnis mit Nordkorea geschlossen. Also sind über 10.000 nordkoreanische Soldaten an die Front gezogen und haben für Russland gekämpft. Nordkorea hat Artilleriemunition geliefert in riesigem Umfang nach Russland. Russland hat ja auch aus dem Iran zum Beispiel diese Shahed-Drohnen bekommen und ballistische Raketen. Also man kann jetzt nicht sagen, dass China der einzige Verbündete von Russland wäre, aber es ist sicherlich vielleicht der entscheidende Verbündete, der letztlich mit der enormen wirtschaftlichen Kraft Russland erlaubt, eben diesen Krieg weiterzuführen und weiter oben zu schwimmen.
4: Cui bono, fragt man dann gerne, wem zum Zwecke, was hat China davon?
3: Naja, Russland und China haben eben in gewisser Weise sehr komplementäre Interessen. Also China profitiert von dieser Beziehung auch. Da ist zum einen die lange gemeinsame Grenze. Wenn man halt ein gutes Einvernehmen mit diesem Nachbarn hat, dann setzt das enorme Kräfte frei, weil man halt diese Grenze nicht mehr als Problemgrenze ansehen muss. Also Russland wäre nicht in der Lage, den Großteil seiner Streitkräfte eben in die Ukraine zu verlegen, wenn es gleichzeitig Sorge haben müsste vor den Nachbarn China. Und das Gleiche gilt natürlich auch für China. China kann sich dann entsprechend mehr um seine Ostregion kümmern. Gleichzeitig, Russland hat Rohstoffe, wissen wir alle, diese ganzen Erdöl, Gas und sonstigen Vorkommen. China hingegen ist ein rohstoffarmes Land, das halt auf solche Importe immer noch bis zum gewissen Grade angewiesen ist. Das heißt, da gibt es eine Synergie. Gleichzeitig hat China enorm viel Kapital, enorm viel Produktionskapazität, die wiederum dann in Russland fehlt. Also kurz und gut, es ist eine relativ starke Symbiose vorhanden und alles wird sozusagen noch übertroffen von diesem gemeinsamen Weltbild, das diese beiden Führer einfach teilen. Da gibt es dieses Narrativ vom unaufhaltsamen Aufstieg des Ostens und dem unaufhaltsamen Niedergang des Westens. Und da haben also diese beiden Führer einfach eine gemeinsame Wahrnehmung der Welt und ihrer Interessen in dieser Welt, die sie halt zusammen vertreten.
4: In den Erklärungen hieß es ja auch, Russland und China wollen ihre militärische Zusammenarbeit noch weiter vertiefen mit mehr Manövern, Luft- und Seepatrouillen. Entwickelt sich da eine militärische Achse?
3: Naja, China hat nur einen einzigen richtigen militärischen Bündnispartner, also Vertragspartner. Das ist tatsächlich auch Nordkorea. Da gibt es also einen gegenseitigen Beistandspakt. Und sonst hat China so etwas nie gemacht. Und es ist auch eher nicht zu erwarten, dass sowas passieren wird, also so ein Vertrag geschlossen werden könnte. Es ist eher davon auszugehen, dass diese beiden großen Mächte opportunistisch zusammenarbeiten werden. Das heißt, wenn es im Interesse beider Seiten ist, dann halt zu kooperieren bis zum gewissen Grade. Aber es ist jetzt eher nicht zu erwarten, dass China Soldaten in einen Krieg schickt, zumindest nicht offen und offiziell, den Russland zum Beispiel in Europa führt und umgekehrt Russland Soldaten schicken würde, wenn China Krieg in Asien führt, sondern eher, dass man sich vielleicht beim Timing abstimmt, koordiniert oder gewisse politische Maßnahmen ergreift, von Sanktionen bis zu anderen Mitteln, um sich gegenseitig zu helfen. Also das ist die wahrscheinlichere Perspektive für diese Beziehung.
4: In dieser gemeinsamen Erklärung sprechen Russland und China auch von, ich zitiere mal, ursprünglichen Ursachen der ukrainischen Krise. Klingt erstmal technisch, ist aber im Grunde das russische Framing und lenkt ab vom Angriff auf die Ukraine hin zu angeblichen Sicherheitsinteressen Russlands. Was bedeutet es, wenn Xi diese Sprache mitträgt? Also China gibt sich ja im Ukraine-Krieg offiziell neutral.
3: Ja, das ist eigentlich ein ganz perfides Spiel der chinesischen Regierung. Viele wissen es nicht, aber eigentlich ist China der Ukraine Beistand schuldig. Nicht nur wegen des Budapester Memorandums, sondern auch wegen eines Vertrages, den China mit der Ukraine geschlossen hat 2013 und den Xi Jinping persönlich unterzeichnet hat. Das ist ein sehr interessanter Vertrag. Es lohnt sich, den aufmerksam zu lesen. Da stehen also Dinge drin, wie dass im Grunde beide Seiten verpflichtet sind, sich gegenseitig sofort zu unterstützen, sobald auch nur eine Bedrohung für die Sicherheit existiert. Also China ist ganz klar gegenüber der Ukraine hier vertragsbrüchig. Das ist gar keine Frage. Und diese Rhetorik mitzutragen, als sei angeblich irgendwie Russland beeinträchtigt worden und hätte deswegen irgendwie keine andere Wahl gehabt, als die Ukraine anzugreifen. Naja, das gehört halt in dieses Narrativ vom Niedergang des Westens und dem Aufstieg des Ostens. Fakt ist natürlich, dass die Ursache für den Ukraine-Krieg nicht die NATO-Osterweiterung ist, das ist ja das, worauf das anspielt, sondern die Russland-Westerweiterung, könnte man sagen. Also Russlands Expansionsdrang Richtung Westen ist letztlich der Grund, die tiefer liegende Ursache für diesen Krieg.
2: Sagt Dr. Sarah Kirchberger vom Institut für Sicherheitspolitik an der Universität Kiel zum Besuch des russischen Präsidenten in China. Wie kann man dieses Aufeinandertreffen einordnen? Kein Geheimnis ist, dass Russland wirtschaftlich deutlich stärker abhängig ist von China als umgekehrt. Mit dem russischen Präsidenten ist in Peking ein Scheinriese zu Gast gewesen, kommentiert jetzt unsere Russland-Korrespondentin Lilia Becker.
5: Wenn man sich einen Tag lang nicht gesehen hat, ist es

0: haben, aber jetzt doch am gleichen Punkt sind wie ich. Und das motiviert mich und zeigt mir auch, dass man auf dem richtigen Weg ist als Frau.
1: Der Women of Tech Kongress in Stuttgart. Das war ein Bericht von Gili Hensoldt. Ein Messerangriff am Holocaust-Mahnmal, dazu immer wieder Anfeindungen im Alltag. Für Jüdinnen und Juden in Berlin kann sich das Leben schnell unsicher anfühlen. Genau solche Vorfälle sammelt und dokumentiert die Berliner Recherche- und Informationsstelle Antisemitismus, kurz RIAS. Die Organisation hat jetzt die Zahlen für 2025 vorgestellt. Die antisemitischen Vorfälle gehen demnach zwar leicht zurück, aber die Gefahr bleibt hoch. Hans-Niklas Gerwurt berichtet.
2: Die Sicherheitsvorkehrungen an der Synagoge in der Oranienburger Straße machen deutlich, wie ernst die Lage für Juden ist. Der ganze Bereich vor dem Gebäude ist großflächig abgesperrt, mehrere Polizisten laufen auf und ab und man muss durch eine Sicherheitsschleuse wie am Flughafen. Julia Kopp, Projektleiterin von RIAS, macht deutlich, dass der Rückgang antisemitischer Vorfälle von 13% im Vergleich zum Vorjahr nicht bedeutet, dass es in Berlin entspannter geworden ist für Jüdinnen und Juden.
3: Denn der Bericht zeigt vor allem, dass sich viele Entwicklungen seit dem 7. Oktober 2023 verfestigt haben.
2: Die Gesamtzahl der rund 2200 antisemitischen Vorfälle im vergangenen Jahr liegt nämlich immer noch doppelt so hoch wie in den Jahren vor dem 7. Oktober 2023, also vor dem Angriff der Hamas auf Israel. Und in vielen Bereichen wurden auch mehr antisemitische Vorfälle dokumentiert.
3: An Hochschulen, in Cafés, bei Freizeitaktivitäten, in Kultureinrichtungen. Immer wieder kippten eigentlich ganz alltägliche Situationen in dem Moment, in dem Personen als jüdisch oder israelisch wahrgenommen wurden oder adressiert wurden.
2: Die meisten dokumentierten antisemitischen Fälle waren dabei sogenanntes verletzendes Verhalten. Gemeint sind Beleidigungen, Schmierereien, antisemitische Sticker oder auch, wie in den meisten Fällen, Kommentare in den sozialen Medien. Ganz gezielte Vernichtungsfantasien haben zugenommen, mit ganz konkreten Folgen, wie Sigmund Königsberg, der Antisemitismusbeauftragte der jüdischen Gemeinde, schildert.
4: Man versucht erst einmal wirklich zu meiden, dass man öffentlich als Jude erkennbar ist. Das ist, sagen wir mal so, fast die Grundregel. Und wenn man mit einem Taxi oder einem Uber unterwegs ist, man fährt nicht bis nach Hause. Man steigt den Block vorher aus.
2: Auch wenn die RIAS-Statistik in den allermeisten Fällen nicht klar sagen kann, aus welchem Milieu der Antisemitismus kommt, Sigmund Königsbergs persönlicher Eindruck ist,
4: gerade in den letzten Jahren ist linksextremistisch und islamistischen Milieu wirklich wie eine Koalition angegangen.
2: Laut Bericht besonders häufig auf Demonstrationen zu beobachten. Aber auch der rechtsextreme Antisemitismus ist wieder leicht gestiegen im Vergleich zum Vorjahr. Es ist die alltägliche Gefahr, die Jüdinnen und Juden in Berlin zu schaffen macht.
1: Eine schwarze Raucherlunge, verfaulte Zähne, ein Kehlkopfgeschwür. Solche Schockfotos auf Zigarettenpackungen sollen abschrecken. 10 Jahre ist es jetzt her, dass sie eingeführt wurden. Zusammen mit dem Warnspruch, der da auch noch drauf ist, bleibt also kaum noch Platz für das Logo der Lieblingsmarke. Wer die ekligen Bilder nicht sehen möchte, der kauft sich ein Überzieher-Etui für die Kippenschachtel. Nach 10 Jahren Schockfotos stellt sich die Frage, ob die überhaupt irgendwas bewirkt haben. Julia Jakob aus der ARD-Gesundheitsredaktion hat nachgeforscht.
5: Rauchende sind geschickte Trickser. Sie besetzen den Glimmstängel mit positiven Eigenschaften wie Entspannung und gutem Geschmack. Und Raucher sind Verdränger.
6: Nein, das schreckt mich nicht ab, weil wir leben nur einmal und wenn mir jetzt noch eine Zigarette ist, dann rauche ich sie.
7: Das ist ein Luxus, den ich mir erlaube.
8: Da können Sie doch noch sowas raufkleben.
5: Raucher und Raucherinnen kennen die gesundheitlichen Folgen, sagen sich aber, mir passiert das nicht. Das bestätigt auch die Schweizer Psychologin und Kommunikationswissenschaftlerin Claudia Poggiolini.
9: Der Fachbegriff ist unrealistischer Optimismus. Also ich denke immer, dass andere mehr gefährdet sind als ich selbst, weil dann kommen diese ganzen Zurechtlegungen mit ich mache ja Sport oder ich fühle mich ja gesund, ich ernähre mich gesund, mein Großvater hat auch bis 90 geraucht und so weiter.
5: Die Tricksereien und Mechanismen, die Süchtige entwickeln, diesen hartnäckigen Widerstand können Schockbilder brechen. Aber sie können den Job nicht allein machen. Es braucht Unterstützung, sagt die Forschung und auch Gerd Nettekofen von der Deutschen Krebshilfe.
10: Ihre Wirkung entfaltet sich vor allem im Zusammenspiel mit weiteren Maßnahmen zur Tabakprävention, wie Preissteigerung Werbungen, Werbeverboten und auch Hilfsangeboten zum Raucherstopp.
5: Wer schon mal übers Aufhören nachgedacht hat, der lässt sich tatsächlich von

0: Teuerung, Rauchstoppangeboten und Schockbildern animieren. Wie aber lassen sich die Verweigerer, die Verdränger und Verleugner, kurzum die Süchtigen, erwischen? Können Bilder von schwarzen Zahnstummeln da wirklich etwas auslösen? Über die Wirkung dieser sogenannten Furchtappelle, so Claudia Portolini, gibt es auch in der Forschung keine klare Aussage.
1: Die eine Forschung zeigte, es braucht Furchtappelle, damit die Rauchenden sich halt bewusst werden über die Gefährdung. Und die anderen sagen, Furchtappelle generieren Reaktanz und deshalb nützen sie nichts.
0: Es braucht viel mehr als Ekelbilder und Hilfetelefone. In vielen Ländern wie Italien, Frankreich und auch Australien darf zum Beispiel nicht mehr einfach überall geraucht werden. Genau da möchte auch die Deutsche Krebshilfe ansetzen. Rauchen unattraktiv machen. Mit Einheitsverpackungen, sogenannten Plain Packing, regelmäßiger Erhöhung der Tabaksteuer, Sponsoring- und Marketingverbot für Nikotinprodukte bei Events.
2: Und was wir aber tatsächlich auch natürlich auch weiterhin wirklich dringend brauchen, umfängliche und gut wahrnehmbare Aufklärungskampagnen zu Risiken von Tabak- und Nikotinprodukten und last but not least kostenfreie Angebote der Tabak- und Nikotinentwöhnung für Rauchende in der Gesundheitsversorgung.
0: Schockbilder alleine richten wenig aus. Aber die Kombination aus verschiedenen Aspekten, wie Teuerung, mehr Aufklärung über die Gesundheitsrisiken oder auch gesellschaftliche Ächtung, zeigt Wirkung.
3: Sport. Nele Hüpper. Keine Party am Bosporus für den SC Freiburg. Das Team aus dem Breisgau musste sich im Europa-League-Finale dem englischen Spitzenteam Aston Villa mit 0:3 geschlagen geben. So hat ARD-Kommentatorin Ann-Kathrin Rose den Schlusspfiff gesehen.
4: Jetzt kommen Sie langsam, jetzt wechseln Sie vom Finalmodus in den Partymodus. Und dann ist Schluss. Aston Villa gewinnt das Europa-League-Finale 2026 mit 3:0. Gegen den SC Freiburg.
3: Der SC Freiburg darf sich damit trösten, dass alleine das Erreichen dieses Endspiels schon ein Riesenerfolg und einer der größten Tage in der Vereinsgeschichte war. Dank Platz 7 in der Abschlusstabelle der Bundesliga spielen die Breisgauer auch in der kommenden Saison im internationalen Geschäft, und zwar in der Conference League. Wir bleiben noch bei einem Bundesliga-Club, und zwar dem FC Augsburg, denn dort wurde bekannt gegeben, dass Interimstrainer Manuel Baum langfristig Cheftrainer bleibt, nämlich bis 2028. Zum Radsport. Die besten Radprofis messen sich aktuell bei der Giro d'Italia, der Italien-Rundfahrt. Holger Gerska fasst den 11. Abschnitt zusammen.
5: Es war eine typische Etappe für Ausreißer. Ein hügeliges Teilstück an der ligurischen Küste. Und tatsächlich verlief der Tag nach Papierform. Zu einer großen Fluchtgruppe gehörte mit Nico Denz auch ein deutscher Giro d'Italia-Spezialist. Der dreimalige Etappensieger der Italien-Rundfahrt war allerdings vorige Woche recht heftig gestürzt und konnte wahrscheinlich auch deshalb dem Tempo der Besten nicht mehr ins Finale folgen. Der allerbeste war mal wieder Jonathan Narváez aus Ecuador. Für den Profi aus der Emirates-Mannschaft schon der 3. Etappensieg, der 4. für das Team, das an den ersten Tagen verletzungsbedingt seine 3 besten Fahrer schon nach Hause schicken musste. Für die Spitze der Gesamtwertung war diese Etappe irrelevant. Alle Topfahrer erreichten gemeinsam rund 3,5 Minuten hinter dem Tagessieger das Ziel. Es hat sich auf den ersten Plätzen also nichts geändert. Immer noch führt der portugiesische Außenseiter Afonso Eulalio, der jetzt seit einer Woche das rosa Trikot des Spitzenreiters auf den Schultern hat. Topfavorit Jonas Vingegaard folgt auf Platz 2, sein Rückstand 27 Sekunden.
3: In der 12. Etappe heute geht es knapp 175 Kilometer von der Hafenstadt Imperia nach Novi Ligure im Piemont. Auf dem Teilstück südlich von Mailand stehen 2 Bergwertungen auf dem Programm. Beim Tennisturnier am Hamburger Rotenbaum tun sich die Favoriten weiter schwer. Und auch ein Deutscher streicht die Segel. Aus Hamburg berichtet Ina Kast.
6: Jannik Hanfmann musste lange warten, bis er endlich drankam, denn der Regen hatte die Spielansetzungen etwas durcheinander gebracht. In seiner Spätschicht hat der 34-Jährige dann lange gut mitgehalten, konnte im Tiebreak aber 3 Satzbälle nicht nutzen. Sein italienischer Gegner Luciano Dardari schlug dagegen gnadenlos zu. Mit dem Satzgewinn im Rücken spielte es sich für den Italiener etwas leichter. Hanfmann wehrte sich zwar, aber auch Satz 2 ging an Dardari. Damit ist in der Einzelkonkurrenz nur noch ein deutscher Spieler vertreten, Daniel Altmaier. Der kennt mittlerweile auch seinen Viertelfinalgegner. Es ist der US-Amerikaner Tommy Paul, der sich in einem sehr engen Match gegen den Argentinier Echeverri durchgesetzt hat und dabei 7 Matchbälle abwehren konnte. Ganz nebenbei war es mit 3 Stunden und 33 Minuten das längste Match in der Turniergeschichte am Roten Baum. Nach Ben Shelton sind zwei weitere heiße Titelanwärter überraschend früh ausgeschieden. Der an Nummer 1 gesetzte Kanadier Felix Auger-Aliassime musste sich in einem ausgeglichenen Match dem Qualifikanten Kovacevic aus den USA geschlagen geben. Kovacevic hatte im gesamten Match nur 3 Breakchancen und nutzte diese konsequent. Und auch für Francis Tiafoe war schon im Achtelfinale Endstation.
3: Deutschlands bester Tennisprofi, der Weltranglistendritte Alexander Zverev, ging bei seinem Heimturnier wegen einer Rückenverletzung nicht an den Start und konzentriert sich auf die Vorbereitung für das nächste Grand-Slam-Turnier. Am Sonntag beginnt die erste Runde der French Open.
7: Das war der Sport mit Nele Hüpper.
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9: Um 2.30 Uhr mit Wolfgang Berger. Die Bundesregierung steigt offenbar beim deutsch-französischen Rüstungskonzern KNDS ein. Wie KNDS-Verwaltungsratschef Enders bestätigte, will sich der Bund mit zunächst 40% an dem Unternehmen beteiligen. Nach 3 Jahren solle der Anteil auf 30% sinken. Aus der Nachrichtenredaktion Astrid Rolle.
10: Mit welcher Summe der Bund bei KNDS einsteigt, wurde nicht bekannt. Der Konzern stellt Waffensysteme wie den Kampfpanzer Leopard 2 und die Panzerhaubitze 2000 her. Zurzeit ist KNDS im Besitz der deutschen Krauss-Maffei-Wegmann GmbH und der französischen Regierung und wird in Finanzkreisen mit bis zu 20 Milliarden Euro bewertet. Frankreich hält 50% an dem Unternehmen. Beide Länder haben laut Berichten gleiche Stimmrechte vereinbart. Das betrifft zum Beispiel Standortentscheidungen. In Deutschland hat KNDS 11 Standorte, unter anderem in Hamburg, Mülheim an der Ruhr und Ebeleben.
9: Mehrere Mitglieder der Unionsfraktion fordern den Bundeskanzler und die Union zu einem härteren Kurs gegen die SPD auf. Einen entsprechenden Forderungskatalog hat der Vorstand des sogenannten Parlamentskreises Mittelstand formuliert, der dem ARD-Hauptstadtstudio vorliegt. Aus Berlin Maximilian Ulrich.
11: In einem Beschluss des Parlamentskreises Mittelstand, kurz PKM, heißt es, die Kompromissbereitschaft finde dort ihre Grenzen, wo zusätzliche steuerliche Belastungen zur Diskussion gestellt werden. Außerdem lehnt der PKM-Beschluss eine Lockerung der Schuldenbremse ab und spricht sich gegen eine höhere Erbschaftssteuer aus. Der Beschluss ist nicht bindend und die Forderungen sind alle nicht neu, aber sie stehen im Widerspruch zu bekannten SPD-Positionen. Am Tag vor dem Beschluss hatte CDU-Kanzler Merz die SPD-Fraktion besucht und sich für mehr Ruhe und gegen rote Linien in der Koalition ausgesprochen.
9: Das Landgericht Wien hat einen ehemaligen österreichischen Verfassungsschützer wegen Spionage für Russland zu rund 4 Jahren Haft verurteilt. Er soll unter anderem Informationen zu Russen gesammelt haben, die aus ihrer Heimat geflohen waren. Die Verbindung lief laut Anklage über ein Spionagenetzwerk, in dem der geflüchtete ehemalige Wirecard-Manager Jan Marschalek eine zentrale Rolle gespielt haben soll. Der steigende Bedarf an Hochleistungsprozessoren für künstliche Intelligenz hat dem US-Technologiekonzern Nvidia einen weiteren Wachstumsschub beschert. Im ersten Quartal erzielte der Chiphersteller nach eigenen Angaben einen Umsatz von knapp 82 Milliarden Dollar. Das war ein Plus von 85% im Vergleich zum Vorjahreszeitraum und deutlich mehr als von Analysten erwartet. Das Wetter in Deutschland. Oft trocken, einzelne Gewitter, Tiefstwerte 12 bis 6 Grad. Tagsüber im Westen freundlich, im Osten einzelne Schauer oder Gewitter. Höchstwerte 16 Grad auf den nordfriesischen Inseln bis 26 Grad im Mittelgebirge. Am Freitag fast überall trocken bei 21 bis 30 Grad. Am Samstag im Nordosten freundlich, im Nordwesten später Schauer und Gewitter möglich bei 20 bis 32 Grad. Das waren die Nachrichten.
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12: Die A1 Bremen Richtung Hamburg ist zwischen Harburg und Stillhorn wegen einer Nachtbaustelle bis ca. 5 Uhr gesperrt. Die A6 Nürnberg Richtung Heilbronn ist zwischen dem Kreuz Weinsberg und Heilbronn-Neckarsulm nach einem Unfall ebenfalls gesperrt. Die A39 Braunschweig Richtung Salzgitter ist zwischen Salzgitter-Wartenstedt und Lichtenberg wegen einer Nachtbaustelle immer abends ab 20 Uhr bis morgens um 5 gesperrt. Das dauert noch bis Freitag. Solange geht die Umleitung für Sie über die U78 und dann die U76. Die A40 Essen Richtung Duisburg ist zwischen Essen-Huttrop und Essen-Zentrum wegen Wartungsarbeiten bis morgen früh gesperrt. Die A44 Düsseldorf Richtung Essen ist zwischen dem Kreuz Düsseldorf-Nord und Ratingen-Schwarzbach wegen Tunnelwartungsarbeiten noch bis Dienstag gesperrt.
7: Die A45 Dortmund Richtung Hagen ist zwischen Westhofener Kreuz und Schwerte Ärgste gesperrt. Da wird eine Ölspur beseitigt. Die A61 Ludwigshafen Richtung Koblenz ist zwischen Laudert und Pfalzfeld nach einem Unfall gesperrt. A66 Frankfurt Richtung Fulda. Zwischen Neuhof Süd und Nord ist der Tunnel Neuhof wegen Reparaturarbeiten gesperrt. Die Umleitung geht über die U47. Die A71 Richtung Schweinfurt ist zwischen Gräfenroda und Oberhof wegen Wartungsarbeiten im Tunnel Rennsteig noch bis 6 Uhr früh gesperrt. A535 Wuppertal Richtung Velbert, die ist zwischen Sonnborner Kreuz und Wuppertal-Dornab wegen einer Fahrbahnerneuerung noch bis 5 Uhr früh gesperrt. Und die A861 Dreieck Hochrhein, Grenzübergang Rheinfelden, ist zwischen dem Dreieck Hochrhein und Rheinfelden Mitte in beiden Richtungen wegen Tunnelwartungsarbeiten noch bis 5 Uhr früh gesperrt. Das war's vom Verkehr.
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7: Heute Nacht mit Carsten Thiele. Sirenen, Bunker, Feldbetten. Sie haben seit Jahrzehnten keine Rolle gespielt, wenn es um die Sicherheit und den Zivilschutz in Deutschland ging. Aber die Weltlage hat sich verändert. CSU-Innenminister Alexander Dobrindt will deshalb bis 2029 10 Milliarden Euro in den Bevölkerungsschutz investieren. Einen entsprechenden Entwurf hat er ins Kabinett eingebracht. Unter anderem soll es ein neues Konzept für Schutzräume geben. Aber die müssen erst mal gefunden werden. Nun suchen die Kommunen nach Räumen, in denen sie die Menschen im Notfall unterbringen können. Im Tagesschau-Podcast 11KM geht Elena Kuch jetzt an einen geheimen Ort unter die Erde.
13: Wir wollen jetzt erst einmal nach rechts laufen zu den Betten.
14: Gut. Da kommen wir auch an den Lagern noch vorbei, ne? Das war doch der Raum.
15: Ja, wir waren in einem unterirdischen Krankenhaus im Landkreis Cuxhaven. Ja. Wo genau das ist, das sollen wir nicht veröffentlichen. Aber ich war dort mit Landrat Thorsten Krüger, um es mal abzuchecken, würde ich sagen. Und das war ziemlich unheimlich. Das sind schmale Gänge, niedrige Decken, hunderte Meter, immer weiter, immer weiter. Es riecht nach Beton und an den Türen Röntgenchirurgie, so aufgeschrieben mit so Schablonenschrift. Ja, Toiletten gab es da, Duschen.
14: Wo war denn der Raum, wo die Bettwäsche und sowas gelagert ist? Dann gehen wir da jetzt mal hin.
15: Kleine Räume mit Stockbetten, wo noch Matratzen liegen. Decken, Kissen, in Plastik original verpackt. Das ist schon irre. Und immer wieder hat der Landrat daran geschnüffelt, um zu gucken, ob das noch frisch ist und wieder verwendet werden könnte.
14: Also jetzt weiß ich auch, von wann das verpackt wurde. In meinem dritten Lebensjahr, 1969. Aber wenn man sich das mal anguckt, da ist nichts dran, ne?
15: Und was war da in diesen Plastiktüten, was noch so eingeschweißt war, woran er gerochen hat? Ja, da waren Decken drin, Kopfkissen und alles noch relativ frisch. Keine Motten dran. Also ein mysteriöser Ort irgendwo unter der Erde. Was ist in diesem Raum? Wofür ist der da? Dieses unterirdische Krankenhaus ist kein Bunker, sondern ist einfach unterirdisch gebaut. Und es kommt aus den Zeiten des Kalten Krieges und sieht auch noch so aus. Wasser und Luftzufuhr und so, nichts funktioniert mehr. Kein Wunder, denn der Kalte Krieg, der war ja dann vorbei. Und dann hat man dieses Behelfskrankenhaus, das nie in Benutzung war, stillgelegt. Und der Landrat, der überlegt, das zu reaktivieren, aber kostet natürlich viele Millionen Euro. Warum will er dieses unterirdische Krankenhaus wieder auf Vordermann bringen? Er will sich vorbereiten auf den Fall, dass man mal eine vorübergehende Unterkunft für viele Menschen braucht. Da könnten bis zu 800 Menschen untergebracht werden.
14: Für den Katastrophenfall, wie zum Beispiel Hochwasserlagen oder auch für den Bereich von Stürmen, wenn Sturm ist oder wir evakuieren müssen, als Zwischenlösung einzuziehen.
15: Oder ja, den unwahrscheinlicheren Fall für eine militärische Auseinandersetzung.
16: Die Frau, mit der wir gerade schon in das Bunkerkrankenhaus gestiegen sind, das ist die NDR-Journalistin Angelika Henkel. Sie hat recherchiert, wie gut Deutschland auf einen möglichen Ernstfall vorbereitet wäre. Hi Angelika, schön, dass du bei FKM bist.
15: Ja, vielen Dank, hallo.
16: Angelika, du hast ja schon vom Landrat in Cuxhaven erzählt, mit dem du in dem unterirdischen Krankenhaus warst. Das klingt für mich erstmal nach einem Extrembeispiel der Vorbereitung auf einen doch aktuell unwahrscheinlichen Ernstfall, um direkt mal alle Panik rauszunehmen.
15: Wieso ist Landrat Krüger da trotzdem so aktiv?
17: Ja, also Landräte deutschlandweit, so wie Thorsten Krüger, die sitzen zurzeit ganz vorne auf der Stuhlkante. Herr Krüger, das ist ein, ich würde mal sagen, resoluter, ungeduldiger Mann. Zack, zack, Probleme gibt's nicht, ne? Es gibt nur Herausforderungen. Er war selbst, und das ist ein großer Vorteil, bei der Bundeswehr, hat aber auch ein Jobcenter geleitet. Und dieser Landkreis Cuxhaven, den kennen ja vielleicht manche aus dem Urlaub, ne? Da ist oben die Nordseeküste, an der Elbe fahren große Schiffe runter nach Hamburg. Es gibt einen Strand, aber dieser Landkreis ist, wie viele Orte in Deutschland, sehr groß, fast so groß wie das Saarland und hat viele Ortschaften. Und deshalb stellt sich da die Frage im Falle des Falles, wie warnt man die Bevölkerung? Sirenen sind ja abgebaut worden, sind jetzt sehr gefragt. Die Hersteller kommen kaum hinterher. Im Landkreis Cuxhaven, 200 Sirenen gibt es schon, 200 braucht man noch. Oder die Frage, wie viele Helfer haben wir eigentlich? Wie viele Leute bei der Polizei sind gleichzeitig bei der Freiwilligen Feuerwehr und müssten an beiden Orten am besten gleichzeitig mit anpacken? Und als wir im Auto unterwegs waren, da wurde deutlich, was für viele so abstrakt ist, ne, was wir nur aus den Nachrichten kennen. Darüber denkt Herr Krüger schon ganz lange nach. Und zwar ganz konkret, was wäre zum Beispiel im Fall eines längeren Stromausfalls?
18: Wir wissen gar nicht, wie viele Heimpatienten es gibt, die beatmet werden oder die andere technische Hilfsmittel haben. Und da ist es so, alleine schon beim Blackout, wenn Strom ausfällt, wir müssen an diese Daten kommen. Also wir haben da noch eine ganze Menge zu tun, aber auch das geht nur gemeinsam.
15: Das erinnert mich irgendwie auch so ein bisschen an Corona. Und da hatten wir ja auch immer die Frage, wie gut sind wir auf so einen Ernstfall vorbereitet? Wir waren so, ich sag mal, mittelgut vorbereitet. Wie wird denn da jemand wie Thorsten Krüger in Cuxhaven unterstützt, dass er all diese Aufgaben angehen kann?
17: Es gibt verschiedene Zuständigkeiten. Ne? Der Bund ist für den Zivilschutz zuständig, die Länder und Kommunen für den Katastrophenschutz, also alles, was mit Natur zu tun hat. Und letztlich gibt es da aber auch Überschneidungen.
15: Angelika, lass uns das doch mal Ebene für Ebene aufdröseln und lass uns mit der Bundeswehr starten, die da ja eine zentrale Rolle spielt. Wie stellt die sich gerade auf?
17: Also wir müssen vorbereitet sein. In allen Bundesländern hat die Bundeswehr ja Landeskommandos, die der Brückenkopf sind zu den jeweiligen Landesregierungen und letztlich dann auch den kommunalen Einrichtungen. In Niedersachsen ist das Oberst Frank Wachter und den habe ich kürzlich am Rande einer NATO-Übung getroffen in Emden.
19: Ja, die Lage ist ernst. Täglich wird Deutschland hybrid angegriffen, auf irgendeine Weise, Cyber-Sabotage, Spionage, auch Desinformation. Das sind keine Zufälle mehr, sondern das sind Vorboten, würde ich sagen. Vorboten, vielleicht auch Strategie.
17: Also, was er meint, ist all das, was unter den Titel hybride Bedrohung fällt. Unterschwellige Angriffe, ich sag mal fremder Mächte auf deutsche Systeme und Demokratie, wie so oft schon besprochen.
19: Auf jeden Fall ist jetzt der Moment gekommen, das ernst zu nehmen. Und der O-Plan Deutschland versucht, seinen Teil dazu beizutragen, aber genauso muss der Einzelhaushalt, jeder einzelne Bürger Vorsorge treffen und diese Warnzeichen ernst nehmen, um vorbereitet zu sein.
17: Das Landeskommando hat viele Anfragen dazu und inzwischen auch ein ganzes Team, das wie Oberst Wachter durch die Gegend fährt und darüber informiert, was die Bundeswehr plant mit ihrem Operationsplan Deutschland, den O-Plan, wie er ja eben auch gesagt hat.
15: Was ist dieser Operationsplan Deutschland, der, wie du gerade gesagt hast, O-Plan?
17: Der O-Plan, das ist ein Dokument. Es soll mehr als 1000 Seiten lang sein. Es wird dauernd fortgeschrieben. Die Bundeswehr ist 2024 an den Start gegangen und hat es entworfen. Und es ist ein im Detail geheimes Dokument. Und letztlich geht es um ein Szenario, nämlich die Frage, was wäre, wenn die NATO an der Ostflanke herausgefordert wird, wenn es da zum Beispiel einen Zwischenfall gibt oder gar einen Angriff.
15: Also es geht ja auch darum, was passiert, wenn der NATO-Bündnisfall eintritt und auch Deutschland mit verteidigen würde. Wieso ist dieser Organisationsplan denn so streng geheim, wenn er ja ein Notfallplan ist, der viel Vorbereitung braucht?
17: Weil die gegnerische Seite nicht wissen soll, wo genau über welche Brücken dann die Panzer fahren werden, damit keine Sabotage verübt wird, zum Beispiel. Deutschland hat ja für die NATO mitten in Europa gelegen eine geostrategische Bedeutung. Wir werden für Aufmarsch und Versorgung dann in Richtung Osten zentral wichtig. Und dieser O-Plan soll sicherstellen, dass das auch klappt. Also die grundlegende Idee ist nach Aussage der Bundeswehr Abschreckung durch gute Vorbereitung. Dieser O-Plan ist ein militärischer Plan, aber er hat Auswirkungen für die Zusammenarbeit mit zivilen Kräften. Zum Beispiel, wenn so NATO-Trupps ankommen in Seehäfen, an Flughäfen, dann würden all diese Fahrzeuge und Personal ja verlegt werden müssen. Die Rede ist von 180.000 Soldaten. Und man kann sich vorstellen, das ist eine riesige Aufgabe. Eine Brigade, das sind ungefähr 3.000 bis 5.000 Soldaten und Soldatinnen, die würden auf der Autobahn hintereinander gereiht, mehr als 300 Kilometer lang sein, hat letztens ein Verantwortlicher der Bundeswehr gesagt. Also man kann sich vorstellen, die müssen übernachten, da müssen Lager aufgeschlagen werden. Convoy Support Center nennt das die Bundeswehr. Und ja, wo ist Platz dafür? Wer sperrt die Straßen? Wo kommt der Treibstoff her? Wie werden die verpflegt? Wie werden da die Autos repariert? Köche, Bewachung, alles Mögliche.
20: Und da kommen ja dann die Landkreise ins Spiel. Lass uns an der Stelle mal genauer auf die zivile Verteidigung schauen. Was genau ist damit gemeint?
17: Zivile Verteidigung, das ist ein Sammelbegriff und steht für das Aufrechterhalten der Staats- und Regierungsfunktionen im Falle einer militärischen Auseinandersetzung. Verteidigung, da denken ja alle erstmal zu Recht an die Bundeswehr, aber es gibt sehr viele Aufgaben, die von zivilen Stellen geleistet werden müssen. Dazu gehören der Schutz der Bevölkerung. Also, wie werden wir gewarnt? Gibt es Notfallpläne? Ist der Katastrophenschutz gut aufgestellt? Wie sieht es in den Krankenhäusern aus? Das liegt ja alles ganz oft in der Verantwortung der Landkreise und Kommunen. Zur zivilen Verteidigung zählt auch die Versorgung in einer solchen Notlage. Gibt es ausreichend Getreidereserven oder Energiereserven? Und dazu zählt auch die Unterstützung der Streitkräfte. Wer regelt den Verkehr, wenn nur noch die Bundeswehr bestimmte Straßen benutzen darf, aber natürlich Menschen ja auch zu ihren Familien fahren wollen? Da dürfte es ja einige handfeste Konflikte geben. Wer löst die? Also, zivile Verteidigung ist das Gegenstück zur militärischen Verteidigung, umfasst ziemlich viele Aspekte und liegt in den Händen von Bundes- und Landesministerien, aber eben auch auf der Ebene der Landkreise und Kommunen. Und denken wir an das Schlimmste, an eine kriegerische Auseinandersetzung. Da rechnet die Bundeswehr damit, dass dann Flüchtlingsströme zurück nach Deutschland gelenkt werden müssen. Dass es 1.000 Verletzte am Tag geben würde, die irgendwo operiert werden müssten. Die Mediziner, sind die vorbereitet? Also man ahnt die Dimension. Und die Bundeswehr selbst, die wäre ja außer Landes, weil die wäre ja im Osten. Das heißt, letztlich müssten das private Firmen übernehmen oder die zivilen Strukturen. Das sind eben die Landkreise und Städte, im Rahmen der Amtshilfe, wie sie ja im Grundgesetz geregelt ist.
20: Also Amtshilfe, um das noch einmal kurz zu erklären, das ist ja, wenn Behörden einander helfen. Zum Beispiel passiert das öfter mal im Katastrophenfall wie bei einem Hochwasser. Da unterstützt die Bundeswehr, wenn sie darum gebeten wird. In diesem Fall wäre es dann umgekehrt. Da würden etwa die Landkreise die Bundeswehr unterstützen. Also Bundeswehr und Zivilschutz haben wir jetzt schon angesprochen. Und jetzt lass uns mal auf die mögliche Rolle der Wirtschaft gucken. Was können die leisten in der Vorbereitung auf einen möglichen Ernstfall?
17: Die Wirtschaft spielt eine ganz entscheidende Rolle, vor allen Dingen, wenn es auch zum äußersten Notfall kommen sollte. Die Industrie- und Handelskammern sind dabei, ihre Mitgliedsunternehmen vorzubereiten und ihnen Tipps zu geben.
21: Solche Situationen sind alle die, die keiner haben möchte, wovon wir auch ausgehen, dass es nicht dazu führen wird. Aber wir müssen vorbereitet sein.
17: Maike Bielfeld, die ist Geschäftsführerin hier in Niedersachsen. Ich würde sagen, die sitzt auch ganz weit vorne auf der Stuhlkante. Und die hatten auch Treffen mit der Bundeswehr. Und sie beschreibt, ja, dass es auf ganz entscheidende Fragen ankommt, wenn Unternehmen plötzlich mit einer Extremsituation konfrontiert sind.
21: Denn wenn man sich vorstellt, ich sag mal, 10-20% der Mitarbeitenden wären nicht da, weil sie zum Beispiel die Truppentransporte auf den Autobahnen absichern oder Zelte aufbauen oder eben vielleicht tatsächlich Reservisten der Bundeswehr sind. Ja, wie halten sie denn einen Betrieb aufrecht? Und das muss vorher vorbereitet werden.
17: Also stellen sich ganz konkrete Fragen, zum Beispiel bei einem Stromausfall. Ne? Habe ich in meiner Firma Elektrotüren, komme ich überhaupt rein? Ist die Führung sichergestellt? Wer kommt an die Konten rein? Gibt es Alarmketten? Gibt es auch Telefonnummern, die auf Papier geschrieben sind oder sind die nur im Computer, der nicht funktioniert? All diese Sachen, ganz deutschlandweit, sind die Industrie- und Handelskammern gerade dabei, darüber zu informieren. Ein Beispiel aus dem kleinen Ort Hoya, das ist zwischen Bremen und Hannover. Dort gibt es einen mittelständischen Mineralölkonzern, der auch eine Tankstellenkette betreibt. Und als die Ukraine losging, da haben sowohl Landkreis und als auch Konzern voneinander unabhängig gedacht, ups, Mist, was heißt das für uns? zum Beispiel, wenn es Sabotage gibt, ein längerer Stromausfall. Und da wurden einfach auf eigene Faust zwei Lösungen gefunden.
1: Ja, wir sehen uns da als Unternehmen auch in der Verantwortung.
17: Das hat mir der Projektleiter Andreas Röpe von der Firma Christian Lühmann GmbH erzählt.
1: Und haben uns im Jahr 2022 aufgrund der weltpolitischen Lage und auch der ja immer mehr stattfindenden Cyberangriffe einfach um dieses Thema gekümmert und sehen das auch mit in unserer Verantwortung. Und man kann da nicht nur auf den Staat verweisen.
17: Die eine Lösung, das ist ein großer grüner Überseecontainer, der auf dem Gelände der Firma steht. Darin sind zwei Notstromaggregate und ein Tank mit Diesel.
1: Wenn wir beide Aggregate zeitgleich laufen lassen würden, wären wir durchaus in der Lage, hier auch Strom abzugeben.
17: Dass man Handys aufladen kann und so etwas.
1: Und das könnte man dann in Absprache mit dem Landkreis oder auch der Gemeinde machen, über entweder direkt hier in dem Container oder an Verteilkästen. Wir könnten den Bürgerinnen und Bürgern hier auch in unseren Hallen auch noch Platz zur Verfügung stellen.
17: Das ist das eine. Die Firma könnte also nicht nur sich, sondern auch das Umfeld mit Strom versorgen. Ein positives Beispiel, finde ich. Und nicht nur das, die Firma betreibt Tankstellen und hat noch ein Notstromaggregat angeschafft, diesmal ein mobiles Gerät. Daran hat sich auch der Landkreis mit 10.000 Euro beteiligt. Ein ungewöhnlicher Vorgang, aber sollte es einen längeren Stromausfall geben, funktionieren an den Tankstellen die Pumpen nicht mehr. Das heißt, man könnte den Sprit nicht aus den unterirdischen Tanks hochpumpen. Nur ganz wenige Tankstellen in Deutschland sind auf so einen Fall vorbereitet. Das haben verschiedene Medien recherchiert. Und das ist natürlich eine große Schwachstelle, denn man kann sich vorstellen, wie wichtig Treibstoff natürlich ist und was alles zusammenbrechen würde, wenn nicht mehr getankt werden könnte. Na, und das Besondere an diesem Deal im kleinen Ort Hoya ist halt, der Landkreis hat etwas Geld dazugegeben und hat im Gegenzug die Garantie, dass im Falle des Falles die Feuerwehr und die Katastrophenschutzorganisation dort tanken könnten, dank des Notstromaggregats, das da extra gemeinschaftlich angeschafft wurde. Das hat deshalb geklappt, weil man sich erstens vor Ort kennt und zweitens sowohl Firma als auch Landkreis erkannt haben, dass es diese Schwachstellen gibt. Der Spoiler allerdings ist, das ist natürlich nur ein Tropfen auf dem berühmten heißen Stein, wenn wir die Gesamtlage betrachten.
20: Dass sich Deutschland darauf vorbereiten muss, auf einen Ernstfall, darüber sprechen wir ja seit Beginn des Ukraine-Kriegs. Was hat sich denn seitdem eigentlich politisch getan? Welche Rahmenbedingungen sind da geschaffen worden?
17: Ein ganz großer Meilenstein war das Kritis-Dachgesetz, komischer Name, Kritis wegen kritischer Infrastruktur. Das ist im März in Kraft getreten.
2: Es verpflichtet Versorgungsbetriebe, ihre Anlagen besser zu schützen. In einem weiteren Schritt ist geplant, dass Informationen über solche Anlagen nicht mehr so leicht im Internet zu finden sein sollen.
22: Ob Sabotage oder terroristische Anschläge wie zuletzt auf die Stromversorgung in Berlin und Brandenburg oder Naturkatastrophen wie das Hochwasser im Ahrtal. Für solche Fälle sollen sich Unternehmen kritischer Infrastruktur künftig besser aufstellen.
17: Und letztlich beschreibt dieses Gesetz jetzt Standards wie Krisenpläne oder Vorsorgemechanismen.
22: In die Pflicht genommen werden zum Beispiel Strom- und Wasserversorger, Transportunternehmen, Banken und Krankenhäuser. Sie sollen etwa ihre Objekte besser schützen, ihr Personal schulen und Notstromversorgung vorhalten.
17: Aber nur für sehr große Unternehmen, nur für Unternehmen, die 500.000 Menschen und mehr versorgen. Die Länder haben das sehr kritisiert, egal mit welcher Landesregierung, mit welchen Parteien. Es wurde dann mit letzter Kraft verabschiedet. Nächster Schritt ist jetzt, dass jedes Land guckt, welche kritische Infrastruktur gibt es bei uns überhaupt? Was soll dazu zählen? Darüber gibt es nämlich noch keinen Überblick. Erstaunlich, ne?
20: Das ist schon erstaunlich.
17: Ja, die Länder finden das Gesetz zu grobmaschig, denn Unternehmen, die mehr als 500.000 Menschen versorgen, von denen gibt es gar nicht so viele. In Deutschland gibt es gerade in den ländlichen Räumen eher kleinere Anbieter. Noch einmal ein Beispiel aus Niedersachsen. Da gibt es nur ein Energieunternehmen in Hannover, das so viele Kunden versorgt, dass es unter das Kritis-Dachgesetz fällt. Das haben die Länder kritisiert. Sie hätten gern im Gesetz strengere Sicherheitsstandards auch für kleinere Unternehmen festgeschrieben.
20: Seit 2022, seit 4 Jahren, sprechen wir darüber, dass Deutschland sich gut vorbereiten soll. Das Thema ist ja ohne Frage total wichtig, aber gleichzeitig ist es ja trotzdem noch zum Glück total theoretisch. Und es ist ja irgendwie so ein Spannungsfeld für die ganzen Akteure. Also zwischen einer sehr souveränen, guten, verlässlichen Planung und einer möglichen Umsetzung, aber auch einer realistisch eingeschätzten Bedrohung. Und wie wir auch schon von Corona wissen, das ist alles nicht so ganz einfach. Wie gehen die Akteure damit um?
17: Ja, ich glaube, es ist eine Gratwanderung zwischen keine Panik verbreiten, aber trotzdem gut vorbereitet sein. Es gibt ja konkrete Tipps auch vom Bundesamt für Bevölkerungsschutz, woran jeder denken sollte, denn alle, die nicht vorbereitet sind, die fallen sonst den Bürgermeistern und Landräten zur Last, weil man kann nicht alle Leute damit Trinkwasser versorgen oder mit Essen. Da ist schon jeder in der eigenen Verantwortung.
20: Kann ich mich denn, also
17: du bist noch nicht vorbereitet, höre ich da.
20: Nee, ich bin noch nicht vorbereitet. Ich gehöre zu der Kategorie, ich überlege mir am Mittag, was ich am Abend gerne essen möchte. Und gehe dann einkaufen. Die Konserven stehen nicht im Schrank. Wie kann ich mich vorbereiten?
17: Ja, das Bundesamt für Bevölkerungsschutz und Katastrophenhilfe gibt da ja ziemlich viele Tipps, was man tun soll, um sich vorzubereiten. Genug Essen im Keller, genug Wasser, ein Kurbelradio, das mit der Hand betrieben werden kann, damit man an Informationen kommt, wenn die Handys leer sind. Das klingt alles ganz abstrakt, aber wenn man sich überlegt, was wäre, wenn... Ja, Dokumente griffbereit.
20: Das wollte ich immer mal machen.
17: Ich auch. Aber es ist halt so, es ist natürlich wie in einem Rabbit Hole, wenn man da einsteigt, dann kann man sich auch verrückt machen. Deshalb rät der Katastrophenschutz dazu, sich diese Vorgaben einfach anzugucken, einfach machen und dann fertig.
20: Und du, wie bist du vorbereitet? Hast du dir das schon mal angeguckt? Hast du schon die Vorräte angesammelt?
17: Ja, gerade auch im Zuge der Recherche muss ich sagen, wenn man mit Katastrophenschützern spricht, die sind natürlich alle gut vorbereitet, dann merkt man plötzlich, dass man nicht alleine ist, wenn man sich ja so ein paar Sachen anschafft, die halt relevant sind. Ich habe ein Kurbelradio, Ich habe meine Dokumente noch nicht gut vorbereitet, aber Essen und Trinken habe ich vorbereitet. Ich versuche auch, dass das
20: Auto...
17: Ein Gaskocher habe ich auch. Versucht, dass das Auto getankt ist, aber ohne mich verrückt zu machen.
20: Wenn man jetzt in dieses Rabbit Hole einsteigen möchte und sich vorbereiten möchte, wo fange ich denn da an und wo gibt es diese ganzen Infos?
17: Die Infos sind ganz einfach nachlesbar im Internet. Oft wurden sie auch von den Kommunen verteilt. Es gibt verschiedene Landkreise, die schon Vorträge anbieten. Also wer nachguckt, der sieht, wie viele Informationen es eigentlich darüber gibt, die man aber nie ernst genommen hat vielleicht.
20: Wir haben ja jetzt über verschiedene Bausteine, über verschiedene Akteure gesprochen, vom Landkreis über den Bund bis hin zu Unternehmen und zum Einzelnen. Wenn wir einmal von oben drauf gucken, wie gut ist Deutschland insgesamt gerade vorbereitet, wenn es um zivile Verteidigung geht? Welche Note würdest du da Deutschland geben?
17: Tja, schwierig zu sagen, ohne auch zu pessimistisch zu sein. Also unsere große Schwäche ist, wir sind langsam und wir haben erst spät angefangen. Wichtig ist, dass das Thema ernst genommen wird von jedem Einzelnen auf seinem Platz, wo er ist. Die Stärke ist, wir haben sehr viele ehrenamtliche Menschen. Wir haben überhaupt diese ganzen Blaulichtorganisationen, die getragen werden. Und bei Krisen stehen die Menschen zusammen. Das hat man oft genug gesehen. Wir haben verlässliche Strukturen, auch gerade im Regionalen. Da liegt eine ganz große Kraft. Das ist meine Überzeugung. Panik jedenfalls ist kein Konzept.
0: 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Dann wollte ich den tauschen lassen und dann hieß es, nee, Akku kann man nicht tauschen, der ist fest verklebt. Ich sagte, ha, nicht mit mir. Hab dann recherchiert, bei einer Internetplattform einen Akku ersteigert und dann selbst versucht, das Ding auszutauschen. Es ist sowas von schief gegangen. Ja, so dass ich mir dann letzten Endes doch einen neuen Rasierapparat gekauft habe. Muss das wirklich sein? Die EU will das Recht auf Reparatur stärken. Das soll in allen Ländern umgesetzt werden bis Juli. Und in Deutschland tickt die Zeit bis dahin. Unser Thema gleich nach den Nachrichten in Ihrer ARD-Infonacht.

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1: Um 3 Uhr mit Wolfgang Berger. Deutschland und Frankreich haben sich über den Einstieg des Bundes beim Rüstungskonzern KNDS geeinigt. Derzeit halten 2 deutsche Familien eine Hälfte, Frankreich die andere Hälfte der Aktien. Aus der Nachrichtenredaktion Heike Lüttich.
2: Zunächst will der Bund 40% der Aktien kaufen und später auf 30% reduzieren. Parallel soll auch Frankreich Anteile abgeben. Vereinbart ist, dass beide Länder gleiches Stimmrecht haben sollen, unabhängig von ihrem Anteil, damit wichtige Entscheidungen gemeinsam getroffen werden müssen. KNDS ist vor 11 Jahren entstanden aus dem Zusammenschluss des deutschen Rüstungsunternehmens Krauss-Maffei-Wegmann mit dem staatlichen französischen Rüstungsbetrieb Nexter. Der Konzern baut unter anderem den Kampfpanzer Leopard 2 und die Panzerhaubitze 2000.
1: Tech-Milliardär Elon Musk peilt mit seinem Raumfahrtunternehmen SpaceX den bisher größten Börsengang der Geschichte an. Dieser könnte laut den jetzt veröffentlichten Unterlagen rund 75 Milliarden Dollar einbringen und Hauptaktionär Musk zum ersten Billionär der Welt machen. Das Unternehmen erklärte, dass das Geld in Projekte fließen soll, um Menschen auf den Mond und möglicherweise eines Tages auf den Mars zu bringen. Nach einem mit Ebola infizierten US-amerikanischen Arzt hat die Berliner Charité nun auch 5 seiner Familienangehörigen aufgenommen. Nach Angaben des Bundesgesundheitsministeriums befinden sich die Ehefrau und 4 Kinder inzwischen auf der Sonderisolierstation des Universitätsklinikums. Der Mann hatte sich in der Demokratischen Republik Kongo mit dem Ebola-Virus angesteckt, als er Patienten behandelte. Die Weltgesundheitsorganisation stuft das Risiko einer Ebola-Ausbreitung in Zentralafrika als hoch, weltweit aber weiter als gering ein. Fußball-Bundesligist SC Freiburg hat das Finale der Europa League verloren. Die Breisgauer mussten sich Aston Villa in Istanbul mit 0:3 geschlagen geben. Aus Istanbul Jens-Jörg Rieck.
3: Nach nervösem Start fand der Sportclub nach einer Viertelstunde zwar besser ins Spiel, verteidigte aber zu luftig und machte den Weg zu 2 wahren Traumtoren für die Williams frei. Tielemans und Buendia trafen sehenswert zum 0:2 Halbzeitstand. Aber auch nach Wiederbeginn wurde es nie ein wirkliches Spiel. Es blieb ein ungleiches Duell. Dem Team von Julian Schuster fiel mit dem Ball zu wenig ein und der Tabellenvierte der Premier League blieb gnadenlos. Spätestens nach dem 3. Tor durch Rodgers, nach knapp einer Stunde, war die Sache endgültig entschieden.
1: Das waren die Nachrichten. Das Wetter in Deutschland. Vor allem im Südosten und der Mitte noch etwas Regen, Tiefstwerte 12 bis 6 Grad. Am Tage im Westen freundlich, im Osten Schauer oder Gewitter, Höchstwerte 16 Grad auf den nordfriesischen Inseln bis 26 Grad im Mittelgebirge. Am Freitag fast überall trocken bei 21 bis 30 Grad. Am Samstag im Nordosten oft sonnig, im Nordwesten später Schauer und Gewitter. Es ist 3:03 Uhr.
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4: Die Autobahn 1 Bremen Richtung Hamburg ist zwischen Harburg und Stillhorn wegen einer Nachtbaustelle noch bis ca. 5 Uhr gesperrt. Die A39 Braunschweig Richtung Salzgitter ist zwischen Salzgitter-Wartenstedt und Lichtenberg wegen einer Nachtbaustelle immer abends ab 8 Uhr bis morgens um 5 gesperrt. Das dauert bis Freitag. Solange gibt es eine Umleitung, das ist die U78 und dann die U76. Die A40 Essen Richtung Duisburg ist zwischen Essen-Huttrop und Essen-Zentrum wegen Wartungsarbeiten bis morgen früh gesperrt. Die A44 Düsseldorf Richtung Essen ist zwischen dem Kreuz Düsseldorf Nord und Ratingen-Schwarzbach wegen Tunnelwartungsarbeiten bis Dienstag gesperrt. Die A45 Dortmund Richtung Hagen ist zwischen Westhofener Kreuz und Schwerte-Ärgste gesperrt, da wird eine Ölspur beseitigt. Die A61 Ludwigshafen Richtung Koblenz ist zwischen Laudert und Pfalzfeld nach einem Unfall gesperrt. A66 Frankfurt Richtung Fulda. Zwischen Neuhof Süd und Nord ist der Tunnel Neuhof wegen Reparaturarbeiten gesperrt. Die Umleitung geht über die U47. Die A71 Richtung Schweinfurt ist zwischen Gräfenroda und Oberhof wegen Wartungsarbeiten im Tunnel Rennsteig noch bis 6 Uhr früh gesperrt. Die A535 Wuppertal Richtung Velbert ist zwischen Sonnenborner Kreuz und Wuppertal-Dornab wegen einer Fahrbahnerneuerung bis 5 Uhr gesperrt. Und die A861 Dreieck Hochrhein, Grenzübergang Rheinfelden, ist zwischen Dreieck Hochrhein und Rheinfelden Mitte bis 5 Uhr gesperrt. Da laufen Tunnelwartungsarbeiten. Das war's vom Verkehr.
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4: Aus dem Studio von NDR Info in Hamburg, heute Nacht mit Carsten Thiele. Und jetzt geht's um etwas, das wir wohl alle kennen, denke ich mal. Es geht um den Ärger, wenn Geräte kaputt gehen. Und wenn man dann das kaputte Gerät reparieren lassen will, dann heißt es, nee, machen wir nicht, lohnt sich nicht, Ersatzteile gibt's nicht, kaufen Sie doch lieber was Neues. Ja, und dann ist man noch ärgerlicher. Die EU will was daran ändern. Vor 2 Jahren hat sie eine Richtlinie verabschiedet mit dem Ziel, das Recht auf Reparatur zu fördern. Bis Ende Juli soll diese Richtlinie umgesetzt sein. Bleibt also nicht mehr viel Zeit. In Deutschland hat der Bundestag in erster Lesung über ein Gesetz zum Recht auf Reparatur beraten. Aber wie groß ist eigentlich bei den Menschen der Wunsch, mehr Dinge reparieren zu lassen, statt was Neues zu kaufen? Mit diesem Thema hat sich die Psychologin Katharina Gangl befasst für das Nürnberger Institut für Marktentscheidung. Meine WDR-Kollegin Andrea Oster hat mit ihr gesprochen und sie gefragt, wo steht Deutschland im europäischen Vergleich beim Reparaturwunsch?
5: Insgesamt möchte die Mehrheit der Menschen in Deutschland, dass Geräte einfacher reparierbar sind, also 78%. Und das ist ein durchschnittlicher Wert im Vergleich zu den anderen Ländern. Zum Beispiel in Italien wollen 85% sogar, dass Geräte besser reparierbar sind. Aber der Wunsch und die Realität, die klaffen leider auseinander. Das heißt, obwohl die Mehrheit der Menschen gerne möchte, dass Dinge besser reparierbar sind, kaufen Leute leider weniger oft diese reparierfähigen Handys und reparieren auch zu selten.
6: Warum ist das so?
5: Naja, Wunsch und Realität gehen auseinander. Wenn es jetzt ums Kaufen geht, dann wird das neue Recht auf Reparatur sicher helfen, weil auch vorgesehen ist, dass es ein Reparaturlabel geben wird, das dann anzeigt, wie das Energielabel, ob ein Gerät einfach oder schwer zu reparieren ist. Mhm. Und wir wissen aus unseren Untersuchungen, wir haben auch jetzt gerade ganz aktuell neue Daten bekommen, dass so ein Label wirklich massiv die Nachfrage, zum Beispiel nach Handys, das haben wir untersucht, steigern wird. Also obwohl dann das Produkt teurer ist, würden 64% dann eher das reparierfähige Handy kaufen als eines, das nicht so gut reparierbar ist. Das heißt, dieses Label wird das sicherlich verbessern. Aber das Problem ist, dass momentan nur 15% das Label überhaupt kennen und nur 4% das jemals sozusagen gesehen haben. Und wenn man bedenkt, dass das eigentlich ab Juli alles umgesetzt werden sollte, ist das einfach ein sehr geringer Wert. Das heißt, es geht nicht nur darum, dass das Gesetz jetzt eingeführt wird, sondern es muss auch wirklich implementiert werden oder auch kontrolliert werden. Das Label wird jedenfalls schon einmal das Kaufen der Handys verbessern. Mhm. Das nächste ist ja dann das Reparieren. Wir haben das auch jetzt aktuell abgefragt. Wir haben gefragt, okay, in den letzten 12 Monaten, welche Produkte sind kaputt gegangen und was haben Sie davon repariert? Und ein Beispiel nur, 38% sagen, ja, ein kleines Haushaltsgerät, zum Beispiel eine Kaffeemaschine, ein Staubsauger, sind kaputt gegangen, aber davon haben nur 10% gesagt, dass sie es auch repariert haben. Und es ist ganz interessant, weil die Leute sagen, sie machen es, wenn es billig ist. Mhm. Wenn man aber wirklich nachprüft und Zusammenhänge analysiert, wer was sagt und wer wirklich etwas tut, dann sieht man, dass der Preis überhaupt keine Rolle spielt, sondern es geht um die emotionale Verbindung, die man mit diesem Produkt hat. Das heißt, wenn Menschen das Gefühl haben, mit dieser Waschmaschine oder mit dieser Kaffeemaschine.
6: Bin ich schon 6-mal umgezogen oder so?
5: Ja, genau. Wenn man eine persönliche Erinnerung damit hat, wenn man die schon oft zum Beispiel gereinigt hat, wenn man die selber schon mal auseinander oder wieder zusammengebaut hat, also dann werde ich sie eher reparieren und dann spielen die Kosten gar nicht so eine große Rolle.
6: Ja, aber da stellt sich ja dann natürlich die Frage, wie stellt man diese persönliche Beziehung her? Also das könnte man ja zum Beispiel nutzen. Also auf der einen Seite wird es versucht, über dieses Label dann halt zu machen, reparatierfähig, gut reparatierfähig.
5: Das ist nicht die Verbindung.
6: Nee, also das ist nicht die Verbindung. Aber die, wie stellt man die emotionale Verbindung dann her, darüber hinaus?
5: Also das wird eigentlich auch im Marketing gern verwendet, weil wenn man es schafft, dass ein Mensch mit einem Produkt eine Verbindung aufbaut, dann wird es auch eher gekauft. Hier gibt es gerade eine aktuelle Meta-Analyse zum sogenannten IKEA-Effekt. Das heißt, wenn die Menschen ein Produkt selber zusammenbauen, dann ist es ihnen mehr wert und sie wollen es dann auch eher reparieren in späterer Folge. Es gibt auch viele Konsumgüterhersteller, ich sage jetzt also zum Beispiel einen Schuhhersteller Nike, wo man sein Produkt selber designen kann. Theoretisch sollte dieses Selbermachen des Produkts auch dazu führen, dass man sich dazu verbundener fühlt. Und wir haben auch neurophysiologische Studien, also wo wirklich auch Gehirnströme, EEGs und so weiter untersucht werden. Und hier ist es auch so, wenn ich einfach das Produkt in der Hand halte, es beachte, das klingt jetzt komisch, aber es ist wirklich so, Details anschaue von diesem Produkt, mich einfach damit beschäftige, mich hinwende, es angreife, erspüre, ertaste, positiv bewerte, dann fühle ich mich diesem Produkt mehr verbunden. Und das alles sollte theoretisch dazu führen, dass ich es, wenn es kaputt geht, dann auch eher repariere.
6: Würde es denn helfen, wenn man den Käufern und Käuferinnen deutlicher machen würde, welche Folgen Wegwerfen hat? Also das schlechte Gewissen sozusagen als Anreiz für Reparatur.
5: Wir haben das auch probiert. Also wir haben es versucht, dieses Reparaturlabel quasi noch verbessert an den Mann und die Frau zu bringen, indem wir eben gesagt haben, denken Sie doch an die Umweltaspekte, denken Sie daran, was Sie sich sparen werden, wenn Sie jetzt ein reparierfähiges Produkt kaufen, dann können Sie langfristig sparen, weil Sie müssen es nicht ersetzen. Und wir haben noch x andere Sachen erklärt. Und mit keiner dieser Erklärungen konnten wir die Leute dazu bringen, dass sie mehr reparierfähige Handys kaufen. Natürlich könnte man es versuchen, über die Schulen vielleicht, dass man eben schon in der Schule eben mit den Kindern bespricht, warum eben ein Produkt sehr wertvoll ist und warum man es auch reparieren kann und warum es auch okay ist, zu Produkten eine Beziehung aufzubauen, so absurd das klingt. Ja, aber wie gesagt, in unseren Daten war dieses, sobald eine Beziehung zu dem Produkt da war, haben es die Leute repariert. Und dann war auch das Geld egal. Obwohl man sie direkt fragt, warum würdest du reparieren, dann sagen sie, ja, okay, ich repariere, wenn es billiger ist, als neu kaufen. Mhm. Aber die Leute, die das sagen, reparieren nicht. Reparieren tun die, die eine persönliche Beziehung zum Produkt hatten.
7: Sagt die Psychologin Katharina Gangel vom Nürnberger Institut für Marktentscheidung. Und wo ich das höre, frage ich mich gerade, zu welchem Gerät ich eigentlich eine Beziehung habe. Vielleicht meine Kaffeemaschine. Wir haben so einen Vollautomaten, der mich jeden Morgen und auch vor so einer Nachtschicht glücklich macht mit einem heißen, duftenden Lieblingskaffee. Ja, ist denn aber die Frage, werden Kaffeemaschinen dann auch wirklich häufiger repariert? Unser Reporter Niklas Beck hat eine Hamburger Werkstatt für Kaffeemaschinen besucht.
8: Zwischen Maschinen und Bohnen grüßt der Inhaber Nebojša Lazić aus seiner Werkstatt. Vor ihm steht eine 13 Jahre alte Siebträger-Kaffeemaschine. Die Schläuche müssen gewechselt werden. Deshalb hat eine Kundin die Maschine am Morgen vorbeigebracht. Aber nicht alle Kunden sind bereit, Geld in eine Reparatur zu investieren.
9: Zu 99% machen wir Kaffeemaschinen von Siebträger bis zu Vollautomaten. Gerne auch kleine Haushaltsmaschinen, außer Nespresso, also Kapsel. Kapsel machen wir auf gar keinen Fall. Die sind so günstig, dass der Kunde Nein sagt. Also kann er sich gleich für 99 Euro eine neue kaufen.
8: Dann heißt es Wertstoffhof statt Reparaturwerkstatt. Für Nemo ist eines der Hauptprobleme klar, das Material. Denn immer mehr Hersteller verbauen Kunststoff in ihren Maschinen. Aber der hält auf Dauer die hohen Temperaturen nicht aus. Oft ist gerade erst die Garantie abgelaufen.
9: Das hören wir sehr, sehr, sehr oft von Kunden, dass sie immer so kurz vor einem Monat oder kurz vor einer Woche oder vielleicht auch mal zwei über die Grenze sind und dann genau dann kaputt gehen.
8: Deshalb kommen viele Menschen aus dem Viertel zur Reparatur bei Nemo vorbei. Sie wollen ihre Geräte lieber reparieren, anstatt sie wegzuwerfen.
10: Das finde ich ist eine tolle Sache. Ich finde, wegschmeißen ist immer schade. Nicht nur aus Umweltaspekten, das auf jeden Fall an erster Stelle, aber auch so aus nostalgischen Gründen. Ich finde das irgendwie schön, wenn Sachen eine Geschichte erzählen und man denen irgendwie nochmal so ein bisschen Leben auch noch wieder einhauchen kann.
11: Eine Kaffeemaschine habe ich auch selber eine zu Hause, die ich auch gerne mal in die Wartung geben lasse, damit sie eben langlebig ist und auch gut erhalten bleibt. Die davon lebt, dass man sie auch regelmäßig pflegt und wartet.
12: Also grundsätzlich finde ich das total super. Ist eine Bereicherung für jede Nachbarschaft auch.
8: Reparaturwerkstätten wie Nemos Kaffeeservice sind selten geworden. Trotzdem ist der Bedarf groß. Denn nicht immer gehen die Verbraucher pfleglich mit ihren Maschinen um.
9: Ich finde es schade, weil die Menschen sich mit der Kaffeemaschine zu wenig beschäftigen. Und da sollen sie eigentlich für das, was sie täglich trinken, auch vielleicht ein bisschen mehr Zeit investieren.
8: Das Problem? Vielen Verbrauchern fehlt die Zeit und nötige Erfahrung, um ihre Kaffeemaschinen selbst zu reparieren. Gerade bei den Jüngeren ist das Wegwerfen zur Gewohnheit geworden.
10: Ich habe das Gefühl, so in der älteren Generation, unsere Großeltern, die reparieren lieber dreimal oder machen das dann selber. Und dass bei uns irgendwie dann auch so die Zeit fehlt. Und oft ist ja das Reparieren sogar teurer, als dann neu zu kaufen tatsächlich.
13: Wir kennen das aus Hannover, da gibt es auch so Werkstätten, wo sowas gezeigt wird, wie man Sachen bauen und auch reparieren kann. Ich glaube, sowas braucht es halt mehr. Also ich zum Beispiel bin handwerklich jetzt nicht so begabt, würde mich total schwer tun, damit irgendwas zu reparieren und da würde sowas helfen.
7: Eine Reportage von Niklas Beck.
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7: Nochmal kurz überlegt, wenn weniger Geräte entsorgt werden müssen, weil sie repariert werden, hat das vielleicht ja sogar einen kleinen Anteil daran, dass man was fürs Klima tut. Die eine Kundin hat es gesagt eben in dem Beitrag, es ist für sie ein Umweltaspekt. Aber natürlich sind andere Faktoren für den Klimawandel entscheidender. Fossile Brennstoffe oder die Abholzung von Wäldern. Das ist der Stand der Wissenschaft und auch die Bundesregierung beruft sich darauf, wenn es um den Klimaschutz geht. Der UN-Weltklimarat rechnet in aktuellen Modellrechnungen weiterhin mit schwerwiegenden Klimafolgen, aber das schlimmste Szenario, was man sich ausgemalt hatte, das sei nicht mehr wahrscheinlich, was nicht heißt, dass die früheren Warnungen zurückgezogen werden. Aber für die AfD ist das eine Nachricht, die sie bestärkt, die Klimaschutzmaßnahmen zu streichen. Aus Berlin berichtet Gabor Hallas.
14: Eine Nachricht geht durch das Internet. Aufgegriffen von Medien und Influencern.
15: Klimahorror abgesagt, Titelgeber News.
16: Der Weltklimarat gibt's endlich zu. Unsere Weltuntergangsmodelle waren totaler Schwachsinn.
17: Der Weltklimarat IPCC hat eines seiner bekanntesten Klimamodelle neu bewertet.
18: War das denn doch ein Klimaschwindel?
14: Und das alles hat den Bundestag erreicht.
19: Zusatzpunkt, die aktuelle Stunde der Fraktion der AfD.
20: Frau Präsidentin, meine Damen und Herren, liebe Landsleute und sehr selbstverständlich werte Zweifler am natürlichen Klimawandel. Weltweit geht Schritt für Schritt.
19: Wir haben uns darauf verständigt, dass wir uns hier neutral ansprechen.
14: AfD-Klimapolitiker Carsten Hilse eröffnet die aktuelle Stunde und wird ermahnt.
20: Weltweit geht Schritt für Schritt, nicht sofort und gänzlich, aber stetig und mit zunehmendem Tempo, der größte Betrug, der jemals an der Menschheit begangen wurde, zu Ende.
14: Worum geht es? Um den Weltklimarat, ein Gremium der Vereinten Nationen. Der bewertet den Stand der Forschung und schaut in die Zukunft und kommt jetzt zu dem Schluss, der Extremfall, das Worst-Case-Szenario, ist mittlerweile unwahrscheinlich, also eine Erwärmung um 4 Grad oder mehr.
20: Selbst wenn die Menschheit alle bekannten und vermuteten fossilen Ressourcen verbrannt hätte, wäre man nie auf einen solchen Wert gekommen. Trotzdem wurde dieses vollkommen und schon immer absolut unrealistische Szenario benutzt, um die Menschen in Panik zu versetzen, sie gefügig zu machen.
14: Die anderen Parteien widersprechen. Wenn Wissenschaftler Szenarien überarbeiten, heiße das nicht, dass der Klimawandel nicht stattfinde. Im Gegenteil zeige sich, dass Maßnahmen wirkten. So argumentiert auch Marc Helfrich von der CDU.
21: Kolleginnen und Kollegen von der AfD, Sie sind auf dem Irrweg und Sie sind sich nicht zu schade für den billigen Versuch, einen Pseudoskandal hier zu konstruieren.
14: Die Grüne Julia Schneider zieht einen Vergleich. Die Welt schwer krank, aber die Behandlung schlage an.
22: Und die Wahrscheinlichkeit, dass der Patient stirbt, die sinkt. Genau in diesem Moment kommt jemand herein und sagt: Na also, war doch alles gar nicht so schlimm, dann können wir die Behandlung ja abbrechen.
14: Nina Scher von der SPD fragt die AfD, warum sie sich auf einmal auf Wissenschaftler beruft, dieselben, die immer wieder vor den Folgen des Klimawandels gewarnt hätten.
23: Und das haben sie immer verleugnet, obwohl es dargelegt ist. Und jetzt wird erneut etwas dargelegt, und zwar wissenschaftsbasiert. Und jetzt auf einmal berufen sie sich darauf. Das ist doch interessant. Das ist nämlich genau das, womit sie arbeiten.
24: Sie dürfen sich aber auch gerne Redezeit geben lassen. Dann müssen Sie ja nicht dauernd dazwischen plärren, so unangenehm, dass mir hier fast nichts versteht.
14: Es geht hoch her. Eine emotionale Debatte, in der sich alle außer der AfD einig waren, dass es den menschengemachten Klimawandel gibt.
7: Lesehilfe für Grundschüler, Lebensmittelausgabe bei der Tafel, Gruppenleiter beim Roten Kreuz oder bei der Kirche. Es gibt so viele Möglichkeiten, sich ehrenamtlich zu engagieren. Bundespräsident Steinmeier feiert diesen Einsatz. Die ganze Woche über besucht er bundesweit Ehrenamtliche. In Berlin ist Samstag ein Seniorenheim dran und das hat vor dem Bundespräsidenten schon unser Reporter Alex Krämer besucht.
25: Die Cafeteria im Seniorenzentrum Mögelschlösschenweg in Berlin-Köpenick. Spielenachmittag. Etwa 30 Bewohnerinnen und Bewohner haben sich über die Tische verteilt, würfeln, ziehen Karten, schieben Spielsteine hin und her. Evelyn Reisle, 93 Jahre alt, wache, braune Augen, gestreifter Wollpulli, sitzt in ihrem Rollstuhl am Tisch. Sie spielt Rummikub. Das ist so ähnlich wie Rommi, aber mit Zahlenplättchen. Sie ist sehr aufmerksam dabei, guckt auf ihre eigenen Steine, auf die, die schon draußen liegen, vergleicht, guckt wieder hin, kombiniert.
26: Zum Beispiel hier, 10, 11, könnte ich den Joker nehmen als 12, 13, 1.
1: ja. Aber das überlege ich mir noch. Hier 5, 6,

0: Dame, ich komme gern, sagt sie.
1: Es ist einfach eine sehr schöne, so ein sehr schönes Gefühl. Man geht dann auch, ich gehe dann auch nach Hause und denke mir, ja, also ich freue mich auch wieder nächste Woche zu kommen.
0: 150 Bewohnerinnen und Bewohner hat das Seniorenzentrum der Berliner Stadtmission. Alle pflegebedürftig und nicht sehr mobil. Ehrenamtliche, die meisten Frauen im Rentenalter, helfen hier an vielen Stellen mit. Beim Spielenachmittag wie heute, beim Bingo am Dienstag, beim Handarbeitskreis am Montag, beim Singen, beim Oberettennachmittag. Oder einfach mit Besuchen bei Menschen, die sonst keiner besucht. Ohne ginge das alles nicht, sagt Heike Sujata, die Leiterin.
2: Es würde sehr viel Gemeinschaft einfach fehlen, weil wir gar nicht die Kapazitäten haben, um das alles leisten zu können. Und wir sind auf die Ehrenamtlichen angewiesen.
0: Die wiederum sagen, wir haben auch etwas davon. Brunhilde Fritsch, Ursula Schöning und Regina Klützow haben heute Nachmittag auch mitgespielt. Sie sind auch sonst hier aktiv, zum Teil seit vielen Jahren und sich sehr einig.
3: Das macht Spaß, dass man sieht, wenn man andere mal drückt und umfasst oder ein nettes Wort hat, die strahlen, denn die Augen, die leuchten und das ist schön.
4: Na, mir macht es Spaß, alte Leute zu betreuen. Und ich habe auch ein Herz dafür und auch ein Gefühl dafür.
5: Das ist eine ehrenvolle Aufgabe und es kommt so viel zurück, dass man mit Geld überhaupt nicht bezahlen könnte.
0: Frank-Walter Steinmeiers Besuch am Samstag freut sie als Anerkennung. Aber weitermachen würden sie auch ohne den Bundespräsidenten.
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8: Mit Lars Bente und dem großen Europapokal-Titeltraum des SC Freiburg. Er ist im Finale von Istanbul geplatzt. Und so hörte sich unser Reporter im Stadion Jens-Jürg Rieck kurz nach dem Spiel an.
9: In Istanbul läuft die Party und die Party läuft für den verdienten Sieger des Europa-League-Finales, für Aston Villa. Die Mannschaft aus den Midlands bezwingt den SC mit 3:0. Zur Halbzeit stand schon 2:0 nach wunderschönen Toren von Juri Tielemans und Emiliano Buendia. Der Belgier und der Argentinier trafen für die deutlich bessere Mannschaft aus der Premier League. Der Tabellenvierte beherrschte den SC Freiburg, der nicht mal eine Handvoll guter Chancen hatte. Auf der anderen Seite den besseren Fußball, den gab es vom Team von Unai Emery, der jetzt zum unglaublich fünften Mal mit einer Mannschaft Europa League Sieger wird. Und das hochverdient. Freiburg hatte keine wirkliche Chance im Finale von Istanbul. Der Sieger kommt aus England. Es ist Aston Villa. Nach einem 3:0 Morgan Rodgers machte den Endstand perfekt.
8: Ja, damit ist die Saison für die Freiburger also beendet, ohne den lang ersehnten Titelgewinn, aber immerhin mit einer großen Europapokal-Finalteilnahme. Ja, teilnehmen an zwei Relegationsspielen wird noch der Bundesliga 16. Wolfsburg in dieser Saison und der Zweitliga 3. Paderborn. Das erste Aufeinandertreffen in Wolfsburg, das ist am kommenden Abend um 20.30 Uhr. Und das Rückspiel in Paderborn, das steigt dann am Pfingstmontag. Und den Klassenerhalt ja schon vor längerer Zeit eindrucksvoll eingetütet, hat der FC Augsburg. Interimstrainer Manuel Baum, der hatte den Klub im Tabellenkeller übernommen und noch auf Platz 9 gebracht. Nun hat der Club bekannt gegeben, auch weiterhin mit Baum als Coach weiterzuarbeiten. Der 46-Jährige hat einen Vertrag bis 2028 unterschrieben. Und fleißig Namen notiert hat in den vergangenen Tagen sicherlich der Bundestrainer Julian Nagelsmann. Gegen Mittag wird er den WM-Kader bekannt geben. Oder wie es Philipp Hofmeister nennt?
10: Fußball Deutschland wird endlich Klarheit haben. Wirklich überraschend wäre es kaum mehr, sollte einer der insgesamt 26 Kaderplätze an Manuel Neuer gehen. Der 40-jährige Torwart des FC Bayern München steht tatsächlich vor seinem Comeback, sollten Neuers Wadenprobleme abgeklungen sein. Für den in der Qualifikation gesetzten Oliver Baumann bliebe dann nur die Bank. Viele Plätze im Aufgebot für die XXL-WM über dem Atlantik sind in den letzten Tagen medial bereits durchgesickert. So dürfte Bundestrainer Nagelsmann neben den Shootingstars Said Elmala aus Köln und Lennart Kahl aus München auch Torjäger Dennis Undav vom VfB Stuttgart nominieren. Auf die wenigen verbliebenen WM-Tickets hoffen unter anderem Defensivspezialist Matthias Ginter aus Freiburg und Felix Metscher von Borussia Dortmund.
8: In Zürich, da läuft aktuell ja die Eishockey-Weltmeisterschaft, beziehungsweise für das deutsche Team lief es bisher überhaupt nicht. Die ersten drei Spiele, die gingen allesamt verloren und im vierten Spiel, da stand das DEB-Team dann auch noch dem eigentlich ja immer ganz großen Favoriten gegenüber.

0: über. Wie es gegen die USA lief, das weiß unser Reporter in Zürich, Burkhard Hupe.
1: Im vierten Spiel die vierte Niederlage und doch alles anders als zuvor. Deutschland unterliegt dem Weltmeister und Olympiasieger aus den USA nach einem dramatischen Spiel. Erst im Penalty-Schießen mit 3-4. Deutschland war drauf und dran, selbst das Spiel in der regulären Spielzeit zu entscheiden, führte durch Seider mit 1-0, dann durch einen Doppelschlag von Tiffels und Michaelis mit 3-2. Aber immer wieder kamen die Amerikaner zurück, vor allen Dingen auch deshalb, weil es dann große Schwächen im Passspiel vorm eigenen Tor gegeben hat und dann in der Verlängerung große Möglichkeiten für Deutschland. Im Penalty-Schießen traf nur Szymanski und der letzte Schütze der Amerikaner, Matt Coronato, der verlud Grubauer, der ansonsten überragend gehalten hatte, und erzielte das Siegtor für die Vereinigten Staaten.
0: Kaum zu glauben nach 4 Niederlagen in 4 WM-Spielen, aber die deutsche Eishockey-Nationalmannschaft hat dennoch weiter Chancen auf das WM-Viertelfinale.
2: Das war der Sport mit Lars Bente und mehr vom Sport wieder in einer guten Stunde hier in der ARD-Infonacht.
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2: Der Fußballer Erwin Kostelle war nicht nur einer der besten Stürmer seiner Zeit, er war auch Deutschlands erster schwarzer Nationalspieler. Heute wird er 80 Jahre alt.
4: Seinen Vater, einen schwarzen amerikanischen GI, lernt Erwin Kostelle nie kennen. Er trägt den Nachnamen seiner deutschen Mutter. Schon als Kind bekommt er zu spüren, dass schwarz zu sein im Nachkriegsdeutschland Ausgrenzung bedeutet.
5: Der liebe Gott, hier in Deutschland hat mir die falsche Hautfarbe gegeben. Aber er hat mir das gegeben, das Fußballerische. Ich war nicht der Schnellste, aber am Ball war ich wirklich gut.
4: Ein technisch versierter und extrem torgefährlicher Stürmer. Profivertrag mit 19. Erwin Kostelle schießt Kickers Offenbach zum Aufstieg in die erste Liga und ist absoluter Publikumsliebling, erinnert sich sein ehemaliger Mitspieler Jimmy Hartwig.
6: Das war ein Hero in Offenbach. Erwin Kostelle, wenn er reingeht. Erwin.
7: Das 3-0 durch Kostelle. Erwin Kostelle und Sigi Held waren die überragenden Spieler der Offenbacher.
4: In Zeitungsschlagzeilen wird er als brauner Bomber gefeiert, aber in den Bundesliga-Stadien empfangen die gegnerischen Fans Erwin Kostelle mit rassistischen Gesängen und Pfiffen.
8: Wenn ich aufgepfiffen werde, dann möchte ich keinen Ball mehr haben. Auch der stärkste Fußballer kann auf Dauer die Pfiffe nicht ertragen und seine Leistungen fallen ab.
4: Trotzdem ist Erwin Kostelle so gut, dass auch die deutsche Fußballnationalmannschaft nicht an ihm vorbeikommt. Am 22. Dezember 1974 läuft er als erster schwarzer Spieler mit dem Adler auf der Brust auf.
9: Das war mein Jugendtraum.
4: Im legendären Londoner Wembley Stadion gelingt ihm wenig. Und das liegt nicht an den Fans des Gegners.
10: Deutsche Schlachtensummler, deutsche Fans, kam man zum Bus und hallo, und dann kam ich durch die Tür. Da sagten die, ach guck mal, jetzt haben wir schon einen Nigger. Und das hat mich dann wieder ganz dringend gemacht.
11: Kostelle coming hard for this one and Watson sliding in there. Kostelle.
4: Ein weiteres torloses Länderspiel später ist schon wieder Schluss mit der Nationalmannschaftskarriere. In der Liga ist er weiter treffsicher. Mit 34 Jahren schießt er Werder Bremen fast im Alleingang zum Wiederaufstieg in die erste Liga. Die Fans lieben ihn.
12: Der super! 100%! Er ist der beste Mann!
13: Erwin ist der beste Mann!
4: Beim VfL Osnabrück beendet er 1983 seine Karriere. Aber weil er den falschen Leuten vertraut hat, verliert er sein komplettes Vermögen. 1990 dann der Tiefpunkt. Kostelle wird verhaftet und zu Unrecht beschuldigt, eine Spielothek überfallen zu haben. In der U-Haft versucht er, sich das Leben zu nehmen. Am Ende wird er freigesprochen. Was bleibt, ist Verbitterung.
10: Wenn die Leute mich sehen, ach, das ist der Kostelle. Da war da was. Ach ja, der saß auf Deutschland im Knast. Es bleibt immer der Makel. Immer.
4: Viele Fußballfans aber erinnern sich auch an einen Stürmer, der in 219 Bundesligaspielen 98 Tore erzielte und Deutschlands erster schwarzer Nationalspieler war. Geboren wurde Erwin Kostelle am 21. Mai 1946. Heute wird er 80.
2: Das war der Stichtag von Birgit Sagemann.

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1: Um 3.30 Uhr mit Wolfgang Berger. Die Bundesregierung steigt offenbar beim deutsch-französischen Rüstungskonzern KNDS ein. Wie KNDS-Verwaltungsratschef Enders bestätigte, will sich der Bund mit zunächst 40% an dem Unternehmen beteiligen. Nach 3 Jahren solle der Anteil auf 30% sinken. Aus der Nachrichtenredaktion Astrid Rolle.
2: Mit welcher Summe der Bund bei KNDS einsteigt, wurde nicht bekannt. Der Konzern stellt Waffensysteme wie den Kampfpanzer Leopard 2 und die Panzerhaubitze 2000 her. Zurzeit ist KNDS im Besitz der deutschen Krauss-Maffei-Wegmann GmbH und der französischen Regierung und wird in Finanzkreisen mit bis zu 20 Milliarden Euro bewertet. Frankreich hält 50% an dem Unternehmen. Beide Länder haben laut Berichten gleiche Stimmrechte vereinbart. Das betrifft zum Beispiel Standortentscheidungen. In Deutschland hat KNDS 11 Standorte, unter anderem in Hamburg, Mülheim an der Ruhr und Ebeleben.
1: Nach dem Hauseinsturz in der sächsischen Stadt Görlitz ist in den Trümmern die Leiche einer Frau gefunden worden. Es handle sich um die zuvor vermisste 25 Jahre alte rumänische Touristin, sagte eine Sprecherin der Polizei. Nach den beiden anderen Vermissten werde weiterhin gesucht. Das Haus, in dem sich laut Polizei Miet- und Ferienwohnungen befanden, war am Montagabend aus bislang ungeklärter Ursache eingestürzt. Mehrere Mitglieder der Unionsfraktion fordern den Bundeskanzler und die Union zu einem härteren Kurs gegen die SPD auf. Das geht aus einem entsprechenden Forderungskatalog des Parlamentskreises Mittelstand hervor. Aus Berlin Maximilian Ulrich.
3: In einem Beschluss des Parlamentskreises Mittelstand, kurz PKM heißt es, die Kompromissbereitschaft finde dort ihre Grenzen, wo zusätzliche steuerliche Belastungen zur Diskussion gestellt werden. Außerdem lehnt der PKM-Beschluss eine Lockerung der Schuldenbremse ab und spricht sich gegen eine höhere Erbschaftssteuer aus. Der Beschluss ist nicht bindend und die Forderungen sind alle nicht neu, aber sie stehen im Widerspruch zu bekannten SPD-Positionen. Am Tag vor dem Beschluss hatte CDU-Kanzler Merz die SPD-Fraktion besucht und sich für mehr Ruhe und gegen rote Linien in der Koalition ausgesprochen.
1: Die USA klagen den früheren kubanischen Präsidenten Raúl Castro an. Das US-Justizministerium macht den 94-Jährigen für den Abschuss von 2 US-Zivilflugzeugen mit 4 Toten vor 30 Jahren verantwortlich. Eine Organisation von Exilkubanern wollte damit kubanische Staatsbürger retten, die über das Meer zu fliehen versuchten. Das Wetter in Deutschland. Oft trocken, einzelne Gewitter, Tiefstwerte 12 bis 6 Grad. Tagsüber im Westen freundlich, im Osten einzelne Schauer oder Gewitter. Höchstwerte 16 Grad auf den nordfriesischen Inseln bis 26 Grad im Mittelgebirge. Am Freitag fast überall trocken bei 21 bis 30 Grad. Am Samstag im Nordosten freundlich, im Nordwesten später Schauer und Gewitter möglich. 20 bis 32 Grad. Das waren die Nachrichten.
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4: Die Autobahn 1 Bremen Richtung Hamburg ist zwischen Harburg und Stillhorn wegen einer Nachtbaustelle bis ca. 5 Uhr gesperrt. Die A4 Dresden Richtung Görlitz ist zwischen Ottendorf-Ockrela und Pulsnitz nach einem Unfall gesperrt. Die A4 Köln Richtung Aachen ist zwischen Kreuz Köln-Gremberg und Köln-Poll wegen Löscharbeiten gesperrt. Die A39 Braunschweig Richtung Salzgitter ist zwischen Salzgitter-Wartenstedt und Lichtenberg wegen einer Nachtbaustelle noch bis Freitag immer abends ab 8 gesperrt und immer morgens bis 5 Uhr. Die Umleitung geht über die U78 und die U76. Die A40 Essen Richtung Duisburg ist zwischen Essen-Huttrop und Essen-Zentrum wegen Wartungsarbeiten noch bis morgen früh gesperrt. Die A44 Düsseldorf Richtung Essen ist zwischen Kreuz Düsseldorf Nord und Ratingen-Schwarzbach wegen Tunnelwartungsarbeiten noch bis Dienstag gesperrt. Die A45 Dortmund Richtung Hagen ist zwischen Westhofener Kreuz und Schwerte Ärgste immer noch gesperrt, da wird immer noch eine Ölspur beseitigt. Die A61 Ludwigshafen Richtung Koblenz ist zwischen Laudert und Pfalzfeld gesperrt nach einem Unfall, das soll noch bis 4 Uhr dauern. A66 Frankfurt Richtung Fulda. Zwischen Neuhof Süd und Nord ist der Tunnel Neuhof wegen Reparaturarbeiten gesperrt. Die Umleitung geht über die U47. Die A71 Richtung Schweinfurt ist zwischen Gräfenroda und Oberhof wegen Wartungsarbeiten im Tunnel Rennsteig bis 6 Uhr früh gesperrt. Die A535 Wuppertal Richtung Felbert ist zwischen Sonnborner Kreuz und Wuppertal Dornab noch bis 5 Uhr gesperrt. Da wird die Fahrbahn erneuert. Und die A861 Dreieck Hochrhein Grenzübergang Rheinfelden ist zwischen dem Dreieck Hochrhein und Rheinfelden Mitte voll gesperrt bis 5 Uhr. Dort laufen auch Tunnelwartungsarbeiten. Das war's vom Verkehr.
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4: Heute Nacht mit Carsten Thiele. Schön, dass Sie mit dabei sind. Und jetzt nehmen wir Sie mit nach China. Aber es geht nicht um Staatsbesuche oder um Erdöldeals mit Russland. Nein, es geht um das Leben von queeren Menschen in China. Seit 1997 ist Homosexualität dort nicht mehr strafbar. Aber das heißt nicht, dass Schwule, Lesben, Transmenschen und andere Queere nicht immer noch mit Vorurteilen und Ausgrenzungen zu kämpfen haben. Nicht so in Chengdu im Südwesten Chinas. Was in Deutschland die Stadt Köln ist, das ist für queere Menschen in China Chengdu. Die Stadt bietet eine relativ tolerante Atmosphäre und eine lebendige Subkultur für Homosexuelle. Sie können dort offener leben als in anderen Teilen des Landes. Unsere Korrespondentin Eva Lambi-Schmidt nimmt uns jetzt mit in einen Nachtclub.
5: Ja, das ist ein Club namens Butterfly, der ist sehr bekannt in der schwulen Szene in der Millionenmetropole Chengdu. Das ist ein recht großer Club mit zwei großen Räumen und großen Tanzflächen. Hier gibt's House, Pop-Rap und K-Pop-Beats. Und als ich dort war, konnte man auf den ersten Blick sehen, dass überwiegend Männer dort feiern. Zwischendurch gab's Drag-Queen-Shows, da wird in der Menge dann einfach Platz gemacht und die Mitte wird zu einer Art Laufsteg, wo die Drag Queens performen und tanzen. Und ich habe hier Jay Jung getroffen, der geht hier oft feiern und der hat mir erzählt, nach der Party geht's meist zu einem Barbecue in der Nähe, der unter Schwulen sehr bekannt sei. Der hat den Spitznamen Xiao Xianyu, kleine Fee. Und Jay sagt, dass die Besitzerin sich selbst kleine Fee nennt und dass der Laden bei manchen Schwulen so gut ankäme, weil sie sich selbst wie Feen fühlten. Zumindest ist das bei Jay so.
6: Das klingt richtig cute und sehr, sehr herzerwärmend auf jeden Fall. Chengdu ist ja bekannt als Gaydu, als die Hauptstadt der LGBTIQ+-Community in China. Und dieser Butterfly Club ist also einer der Orte für queere Menschen. Ich war auch mal in Chengdu und ich habe es damals total genossen, dass das Leben dort gechillter und langsamer war oder ist, als das in Beijing oder Shanghai. Ich war aber nicht in der queeren Szene unterwegs und mein Aufenthalt ist auch schon 10 Jahre her. Als Gaydu gilt Chengdu also als besonders offen. Kann man das so sagen?
5: Das ist eine gute Frage und genau das wollte ich herausfinden, denn an der Oberfläche erweckt Chengdu tatsächlich den Anschein, offener zu sein. Und in Teilen ist es auch so. Es gibt zum Beispiel wirklich viele LGBTIQ+-freundliche Bars. Aber wenn man tiefer gräbt, dann ist es doch nicht ganz so offen, wie das Image es einem glauben lassen mag.
6: Ah, okay. Und woran hast du es gesehen?
5: Ich habe verschiedene Leute getroffen und versucht, mir ein Bild zu machen. Und mein Eindruck ist, dass privat vieles möglich ist. Es gibt aber auch Menschen, die unter Druck der Behörden geraten. Und ich erzähle da einfach mal von verschiedenen, auch unterschiedlichen Geschichten. Jay zum Beispiel lebt seit 4 Jahren in Chengdu. Er liebt den Lifestyle hier und er kann hier offen schwul leben, sagt er. Sein Umfeld nimmt ihn so, wie er ist. Und dazu muss man wissen, dass Homosexualität in China zwar seit 1997 erlaubt ist, aber in der Gesellschaft vielerorts noch ein Tabu ist. Das hat Jay zum Beispiel auch selbst erlebt auf der Arbeit, wenn Leute hinterm Rücken reden und auch mit seiner Familie. Seine Onkel und Tanten würden zum Beispiel oft fragen, wie es um das Heiraten und Kinderbekommen steht. Seine Mutter würde oft weinen und sich Sorgen machen. Und die Situation sei schwer für sie, weil sie dann von anderen auch den Druck und das Urteil abbekäme. Er sagt, wenn es nur um ihn ginge, dann sei es viel einfacher. Er sei nach Chengdu gekommen und genieße es hier wirklich sehr. Aber der ganze Stress, der laste auf seinen Eltern und das tue auch ihm sehr weh. Das sei etwas, was ihm und seinen Eltern zu schaffen mache. Also er hat da großes Verständnis für seine Eltern. Und Jay sagt auch, und das habe ich auch schon von anderen gehört, dass viele eine Scheinehe führen, um nach außen hin die Erwartungen der Gesellschaft zu erfüllen.
6: Das ist ja auch eine super traurige Geschichte, also für beide, die in dieser Ehe sind. Aber okay, man kann also sagen, wenn man genau hinschaut, dann gibt es da echt noch viele Stigmata. Aber seit wann ist dieser Druck eigentlich so deutlich spürbar?
5: Seit der Machtübernahme von Staats- und Parteichef Xi Jinping vor mehr als 10 Jahren. Seitdem geht der Staat verstärkt gegen die LGBTIQ+-Community vor. Dabei geht es um alles, was der Staat als Aktivismus betrachtet, zum Beispiel organisierte Gruppen und Veranstaltungen. Und die Kommunistische Partei propagiert das traditionelle Familienbild von Mann und Frau. Das heißt, andere Sexualitäten als Heterosexualität sind zwar erlaubt, es soll aber nicht gefördert und verbreitet werden sozusagen.
6: Darüber sprechen wir noch mal genauer später. Eva, du hast eben erzählt, wie die Behörden das Nachtleben der LGBTIQ+-Welt einschränkt. Könntest du konkretisieren, wie genau der Staat gegen queere Menschen im Alltag vorgeht? Also woran merkt man das?
5: Zum Beispiel merkt man das in den Buchläden. Chengdu hat eine Menge kleiner, unabhängiger, inhabergeführter Buchläden, die auch Veranstaltungen und Diskussionsrunden machen. Chengdus Behörden, muss man wissen, sind da insgesamt ein bisschen lockerer als in anderen Städten. Das hat mir Buchladenbetreiber Zhang Feng bestätigt. Er meint, er müsse in Chengdu nur die Behörden informieren, während man in anderen Städten eine explizite Genehmigung für Veranstaltungen braucht. Zhang Feng lädt auch kritische Redner in seinem Buchladen ein, wobei ihm auch klar ist, wo die rote Linie ist. Politische Themen aus der Hauptstadt zum Beispiel, die chinesische Führung und das politische System dürfen nicht diskutiert werden. Und auch öffentliche Veranstaltungen über die Rechte von Schwulen, Lesben und Transpersonen seien tabu, sagt er. Früher sei Chengdu in dieser Hinsicht sehr liberal gewesen, aber jetzt bemühe sich die Regierung, dieses Image zu ändern und gehe äußerst hart gegen sexuelle Minderheiten und Homosexualität vor. Er sagt, er kennt einige Buchhandlungen, die Diskussionen zu diesen Themen veranstaltet hatten und denen dies dann untersagt wurde. Das heißt, am Ende ist auch in Chengdu nur das möglich, was die Kommunistische Partei zulässt.
6: Vielen Dank für die Einblicke, Eva Lamy-Schmidt aus dem ARD-Studio in Shanghai. Es ist ziemlich eindeutig, queere Menschen werden unterdrückt. Wir schauen uns jetzt die politische Dimension des Ganzen genauer an und fragen, warum gehen Behörden eigentlich verstärkt gegen LGBTIQ+-Menschen vor? Wenn das jemand weiß, dann Hongwei Bao von der Universität in Nottingham. Er ist seit 13 Jahren in Großbritannien und sein Fokus sind Medienwissenschaften und Kulturgeschichte. In seiner Arbeit beschäftigt er sich sehr viel mit der Geschichte der chinesischen Queer-Bewegung in der Zeit nach Mao, also von 1978 bis heute. Hongwei Bao, welcome to the Weltmacht China Podcast. We are really happy to have you here.
7: Thank you. My pleasure to be here too.
6: Wir haben vorhin schon viel darüber gesprochen, dass die chinesischen Behörden gegen queere Menschen vorgehen und sie nicht begrüßen. Gleichzeitig wird queeres Leben auch nicht wirklich verboten. Warum ist das so?
7: Before I answer this question, let me also point out that it's not only queer movements.
8: Bevor ich diese Frage beantworte, möchte ich darauf hinweisen, dass nicht nur queere Bewegungen, sondern auch viele andere soziale Bewegungen, wie feministische Bewegungen, Arbeiterrechtsbewegungen und Bewegungen ethnischer Minderheiten und so weiter, im heutigen China verboten und unterdrückt werden. Einer der Gründe hängt damit zusammen, wie die chinesische Regierung sozialen Wandel versteht. Die Regierung sieht sozialen Wandel im Grunde als einen Prozess von oben nach unten. Entscheidungen werden oben getroffen und die Gesellschaft setzt sie dann um. Bewegungen von unten nach oben gefährdet die soziale Stabilität für die chinesische Regierung. Das ist der Hintergrund. Insgesamt wird eine Mobilisierung von der Basis kritisch gesehen.
6: Okay, also die chinesische Regierung sieht bestimmte Bewegungen als Bedrohung. Können Sie vielleicht nochmal herausarbeiten, warum die Behörden eigentlich da spezifisch gegen queere Menschen vorgehen?
7: Okay, that's a good question. And LGBT groups, especially so, because
8: Das gilt insbesondere für LGBT-Gruppen, da dies im heutigen internationalen Kontext als eine Form westlichen Einflusses wahrgenommen wird, in Zeiten, in denen die Beziehungen zwischen China und dem Westen angespannt sind. Queere Personen werden häufig als von westlichen Mächten beeinflusst und gegen China gerichtet angesehen. Sie dienen also quasi als Sündenböcke. Innerhalb Chinas gibt es eine lange Tradition. Das Wirtschaftswachstum stützt sich auf die Bevölkerung. Wenn die Bevölkerung groß ist, kann sie auch die Wirtschaft ankurbeln. In den letzten Jahren ist die Bevölkerung aber zurückgegangen und auch die Wirtschaft ist geschrumpft. Für die chinesische Regierung sind deshalb Maßnahmen erforderlich, um das Wirtschaftswachstum anzukurbeln. Queere Personen werden da als Hindernis für das Bevölkerungswachstum in China angesehen.
7: LGBT people are seen as an obstacle to China's population growth.
6: Ja, Eva hat eben erzählt, wie das queere Leben mit gesellschaftlichen Vorstellungen und auch mit politischen Vorstellungen clasht. Und queeres Leben ja, scheint also nicht den gesellschaftlichen und politischen Vorstellungen zu entsprechen. Das hat Hongwei Bao ja gerade auch gesagt. Es gibt ja gesellschaftlich noch viele Stigmatisierungen, wenn es um queere Menschen geht. Seit 1997 ist Homosexualität nicht mehr strafbar. Seit 2001 zählt sie nicht mehr zu den Geistes. Krankheiten. Und wenn wir darüber nachdenken, das ist ja alles noch nicht so lange her. Inwiefern ist das spürbar in der chinesischen Gesellschaft?
7: The repercussions still lingers on a lot.
8: Die Nachwirkungen sind nach wie vor deutlich spürbar. Und auch die von Ihnen erwähnten Entwicklungen sind noch nicht abgeschlossen und in der chinesischen Gesellschaft zumindest noch nicht allgemein bekannt. Für viele Chinesen gelten LGBT-Themen, queere Themen deswegen immer noch als Straftat oder psychische Störung. Dazu trägt auch bei, dass das chinesische System zur Einordnung psychischer Erkrankungen bestimmte Identitäten immer noch teilweise als krankhaft einstuft. Viele Krankenhäuser und Kliniken führen auch heute noch Konversionstherapien durch, bei denen homosexuelle Menschen zu Heterosexuellen gemacht werden sollen. Ich glaube, dass dies aufgrund von Lücken in der Gesetzgebung und im Klassifizierungssystem für psychische Erkrankungen gewissermaßen von der Regierung geduldet oder sogar zugelassen wurde.
6: Mich hat es ja sehr interessiert, ob es schon immer eine, ich sag mal, Anti-LGBTIQ-Plus-Haltung in China gab. Und dann habe ich ein bisschen recherchiert und dann herausgefunden, im alten China war Homosexualität vor allem in oberen Schichten verbreitet. Wo war der Wendepunkt?
7: That's a good question. So there are several turning points.
8: Es gab mehrere Wendepunkte im kaiserlichen China während der Qing-Dynastie. Zu diesem Zeitpunkt wurde Homosexualität in der Geschichte erstmals eindeutig als Straftat in den Geschichtsbüchern der Qing-Dynastie notiert. Aber dann, zu Beginn des 20. Jahrhunderts mit der Gründung der Republik, brachten viele chinesische Intellektuelle der Bewegung des 4. Mai westliche Wissenschaft, Technologie und Religion nach China. Und das stigmatisierte Homosexualität voll. Ständig. Denn vorher wurde sie nur als eine Praxis angesehen, als eine Praxis einer Minderheit. Ab diesem Zeitpunkt haben die Menschen angefangen, Homosexualität, beeinflusst von westlicher Psychologie und Medizin, als Krankheit anzusehen. Und natürlich ist das Jahr 1949 auch ein wichtiger Meilenstein, weil die damalige kommunistische Regierung die heterosexuelle Familie als Grundlage der Gesellschaft festgelegt hat. Alles, was davon abwich, wie Polygamie, Polyamorie, Prostitution oder Homosexualität, galt als nicht vereinbar mit dem sozialistischen Ideal. Das war also auch ein entscheidender Punkt.
6: Gibt es denn Belege oder Beweise, dass Queersein verbreitet war?
7: So in ancient China there were historical records of queer life or queer.
8: Im alten China gibt es historische Aufzeichnungen über queeres Leben oder queere Beziehungen, insbesondere im frühen kaiserlichen China. Beispielsweise die historische Aufzeichnung der Geschichten wie Der gebissene Pfirsich, Fan Tao, eine Liebesgeschichte von einem Herzog und seinem Liebhaber. Sie stammen aus der Han-Dynastie und aus der Zeit der streitenden Reiche. Homosexualität, ob zwischen Männern oder Frauen, war im vormodernen China bis ins späte kaiserliche China hinein weitgehend akzeptiert und toleriert. Im späten kaiserlichen China gab es Geschichten über den Hasengott, eine wunderschöne Liebesgeschichte, die aber auch gezeigt hat, dass queere Personen zu der Zeit nach chinesischem Recht verfolgt wurden, insbesondere unter dem Einfluss des Neokonfuzianismus.
6: Wir haben jetzt sehr viel über Homosexualität geredet, aber nur damit wir das auch so auf dem Schirm haben. Queer sein, queeres Leben ist sehr vielfältig. Und wenn Homosexualität in China so stark schon unterdrückt wird, welche Auswirkungen hat das auf die queere Vielfalt insgesamt?
7: It had a huge impact. So let me first start with my personal.
8: Das hatte enorme Auswirkungen. Lassen Sie mich zunächst von meinen persönlichen Erfahrungen berichten. Ich habe Anfang der 2000er Jahre meine Feldforschung durchgeführt und in China gelebt. Damals gab es in fast jeder Stadt eine LGBT-Organisation oder ein LGBT-Zentrum. Und queere Veranstaltungen wurden in China offen und halboffen beworben. Aber mittlerweile sind LGBT-Zentren in fast jeder Stadt geschlossen worden. Und LGBT-Veranstaltungen mussten versteckt und sehr im Untergrund abgehalten werden. Das zeigt sich beispielsweise im Jahr 2020. Da war die Schließung der Shanghai Pride, das LGBT-Event, das öffentlich am längsten in China stattgefunden hat. Die zweite Auswirkung wäre die Medienzensur, insbesondere die verschärfte Zensur von LGBT-Inhalten. Früher konnten die Menschen noch Darstellungen von LGBT-Personen in Film und Fernsehen sehen. Aber mittlerweile ist das aufgrund der Zensurmaßnahmen fast unmöglich geworden. Außerdem wurden queere Dating-Apps tatsächlich aus den sozialen Medien Chinas, von chinesischen Smartphones und Plattformen und so weiter entfernt. Der dritte Aspekt ist die Verhaftung oder Schikanierung der LGBTQ-Aktivisten. So viele LGBT-Aktivisten und Community-Organisatoren geraten mit den Behörden in Konflikt. Einige mussten für ihre Sicherheit ins Ausland fliehen.
7: Some had to flee abroad in order to have personal safety.
6: Vielen Dank an Hongwei Bao von der Universität Nottingham für seine politischen und sozialen Einordnungen in, ja, im Hinblick auf das Leben queerer Menschen in China.
7: My pleasure.
6: Hongwei Bao hat gesagt, Kunst und Kultur hilft der queeren Community in China, um mit dem staatlichen Druck umzugehen. Und Popo Fan ist jemand, an den man sofort denkt, wenn es um chinesische queere Filme geht. Das ist ein Ausschnitt aus dem Film Mama Rainbow von Popo Fan. Der Film erzählt verschiedene Geschichten von Müttern, die eine sehr enge Beziehung zu ihren homosexuellen Kindern haben und auch wissen, dass sie homosexuell sind. Und eben haben wir eine Mutter gehört, die sich wünscht, dass die Ehe für alle legalisiert wird. 2015 wurde der Film aber von Streaming-Plattformen in China runtergenommen und Popo Fan hat daraufhin die chinesische Medienaufsichtsbehörde verklagt und das Urteil war dann am Ende. Das Gericht entschied sich im Dezember 2015 gegen die Aufsichtsbehörde und das hieß dann, es war ein juristischer Sieg für Popo Fan und auch gegen die chinesische Zensur. Das hat natürlich in China und auch international Schlagzeilen gemacht. Popo Fan, du bist jetzt gerade hier im Studio. It's so amazing to have you here. Hallo.
9: Hallo, thank you.
6: Hast du erwartet, dass du den Fall gegen die chinesische Medienaufsichtsbehörde gewinnen würdest?
9: The case was a little bit complicated, even though the media had reported that recognized my victory.
10: Der Fall war ein wenig kompliziert, auch wenn die Medien über meinen Sieg berichtet hatten. Streng genommen habe ich nicht gewonnen, denn obwohl das Gericht die staatliche Behörde für Video, Fernsehen und Radio dazu verurteilt hat, die aktuelle Gebühr in Höhe von etwa $10 zu zahlen, wurde mein Video nicht wieder ins Internet gestellt. Vielleicht lag der Sieg darin, dass dadurch eine gewisse Sichtbarkeit erreicht wurde, die den Menschen bewusst machte, es gibt queere Menschen in China, dass es außerdem die Möglichkeit gibt, die Behörden in China zu verklagen.
6: Jetzt ist es ja so, du lebst in Berlin und da würden sich vielleicht einige auch fragen, okay, bist du nach Berlin gekommen, weil es in China eben schwieriger war, queere Filme zu drehen?
10: Ich bin fürs Essen nach Deutschland gekommen.
6: Das ist unerwartet.
9: So, this is also a matter that I enjoy the food so much, but
10: wir sind so besessen vom Essen. Das Problem ist, unser Mund hat doch auch die Funktion zu sprechen. Und ich hatte das Gefühl, dass die Menschen um mich herum der Meinungsfreiheit nicht genug Bedeutung beimessen. Ich wollte an einen Ort, an dem mein Mund nicht so sehr vom Essen eingenommen wird, damit ich mich intensiver für mich selbst einsetzen kann. So ist die Wahl auf Berlin gefallen.
9: For myself more intensively, and then Berlin was the choice.
6: Aber deine Filme werden ja weiterhin in China, also können ja weiterhin in China gezeigt werden, oder?
9: So now in China my films can be only seen very limited
10: places. In China sind meine Filme derzeit nur an sehr wenigen Orten zu sehen. Manchmal in einem Kino für Independent oder Underground Filme, zum Beispiel im Goethe-Institut oder im Institut Français. Sie können also nicht einem breiten Publikum zugänglich gemacht werden.
6: Dann heißt es ja, du bist weiterhin für die chinesische queere Filmszene aktiv. Du bist ja weiterhin auch Vorstandsmitglied vom Beijing Queer Film Festival. Das ist eines der wichtigsten queeren Filmfestivals in China. Wie geht's diesem Festival gerade?
9: Beijing Queer Film Festival has been always under difficult condition.
10: Das fand schon immer unter schwierigen Bedingungen statt. Aber in den letzten Jahren konnten wir es dank des Institut Français und des Goethe-Instituts ohne allzu große Probleme organisieren. Außerdem haben wir finanzielle Unterstützung bekommen, um die Vorführgebühren für die Filmemacher zu bezahlen. Und ich habe einige Kollegen in Beijing, die so unermüdlich sind, dass sie das Festival weiterhin organisieren. Jedes Mal, wenn ich für das Festival nach Beijing zurückkehre, bin ich aufs Neue erstaunt, wie viele Zuschauer sich so leidenschaftlich für queeres Kino begeistern.
9: Audience are so passionate about queer cinema. I often meet people,
10: und ich treffe sehr oft Leute, die mir erzählen, dass sie zu Vorführungen gekommen sind, die ich vor 15 Jahren organisiert habe und dort entweder ihre Freundin oder ihren Freund kennengelernt haben. Manche von ihnen haben auf dem Weg sogar ihre eigene sexuelle Selbstfindung angeregt. Sie haben nach den Filmvorführungen begonnen, ihre Sexualität zu erkunden. Darauf bin ich sehr stolz.
9: After the film screenings I attended, so I'm very proud of it.
6: Beijing Film Festival ist Ende Oktober. Du hast ja gerade auch noch mal ein Filmprojekt am Start. Es geht um eine, ja, man kann sagen, syrisch-chinesische Liebesgeschichte. Ja, in Hamburg soll die spielen. Kannst du uns davon mehr erzählen?
9: The title is Grammatik.
10: Der Titel lautet Grammatik. Ich muss das sehr deutsch aussprechen. Es handelt von einem chinesischen Künstler und einem syrischen Koch. Sie lernen sich in einer Deutschschule kennen und verlieben sich ineinander. Gemeinsam entdecken sie durch ihre Liebesbeziehung, was Freiheit für sie bedeutet. Viele Neuankömmlinge wie ich hatten die Erwartung, dass dies das Land der Freiheit sei. Man hat also so viele Möglichkeiten. Aber am Ende landet man hier, muss Deutsch lernen und sich an viele verschiedene Regeln halten, weil Deutschland schon ein restriktives Land ist, oder? Die Gesellschaft verlangt immer viel Disziplin, besonders von Neuankömmlingen. Deshalb nutze ich die deutsche Grammatik als Symbol für die Vorschriften, die für Migranten gelten. Wenn diese beiden Menschen sich begegnen, müssen sie die Sprache lernen. Aber es ist noch schwieriger, sich zu verlieben, weil es keine Regeln für romantische Beziehungen gibt.
9: Learn the language, but also it's even more difficult to fall in love because there is no rules for romantic relationship. And I have been doing queer films.
10: Ich drehe schon seit vielen Jahren queere Filme in China. Jetzt habe ich angefangen, Filme über die asiatische Diaspora in Deutschland zu drehen. Die beiden Dinge sind durchaus vergleichbar, weil sie beide in der Gesellschaft kaum sichtbar sind. Man wird zwar nicht ausgegrenzt, aber man hat auch keine große Stimme in der Gesellschaft. Und ich versuche, meinen Weg zu finden, um für die Gemeinschaft zu sprechen oder auch nur für mich selbst. Manchmal muss es einfach von meinem eigenen Herzen kommen.
9: Even just for myself, sometimes it has to be from my own heart.
6: Vielen, vielen Dank, Popo Fan, für dieses tolle Interview.
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17: Früher war der Führerschein mal ein kleiner Schritt ins Erwachsenenleben, wirklich was Besonderes. Heute ist der Führerschein vor allem ein echter Kostenschock. Kann man gut 4.000 Euro für ausgeben, je nachdem in welcher Region man wohnt. Und ja, ist ungefähr so viel, wie man für ein richtig gutes, gebrauchtes Auto ausgeben würde. Oder ein gutes Laptop oder einen richtig schönen langen Urlaub. Für viele Familien ist also der Führerschein eine echte Hausnummer geworden und deshalb wird jetzt darüber diskutiert, wie der Führerschein wieder bezahlbarer gemacht werden kann. Unser Thema gleich nach den Nachrichten in Ihrer ARD-Infonacht.

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1: Um 4 Uhr mit Wolfgang Berger. Deutschland und Frankreich haben sich über den Einstieg des Bundes beim Rüstungskonzern KNDS geeinigt. Derzeit halten zwei deutsche Familien eine Hälfte Frankreich, die andere Hälfte der Aktien. Aus der Nachrichtenredaktion Heike Lüttich.
2: Zunächst will der Bund 40% der Aktien kaufen und später auf 30% reduzieren. Parallel soll auch Frankreich Anteile abgeben. Vereinbart ist, dass beide Länder gleiches Stimmrecht haben sollen, unabhängig von ihrem Anteil, damit wichtige Entscheidungen gemeinsam getroffen werden müssen. KNDS ist vor 11 Jahren entstanden aus dem Zusammenschluss des deutschen Rüstungsunternehmens Krauss-Maffei-Wegmann mit dem staatlichen französischen Rüstungsbetrieb Nexter. Der Konzern baut unter anderem den Kampfpanzer Leopard 2 und die Panzerhaubitze 2000.
1: Nach dem Hauseinsturz in der sächsischen Stadt Görlitz ist in den Trümmern die Leiche einer Frau gefunden worden. Es handle sich um die zuvor vermisste 25 Jahre alte rumänische Touristin, sagte eine Sprecherin der Polizei. Nach den beiden anderen Vermissten werde weiterhin gesucht. Einsatzkräfte fanden die verschüttete Person am späten Abend in den Trümmern, schilderte die Sprecherin in der Nacht. Daraufhin wurden die Arbeiten erstmal gestoppt. Das Haus, in dem sich laut Polizei Miet- und Ferienwohnungen befanden, war am Montagabend aus bislang ungeklärter Ursache eingestürzt. Tech-Milliardär Elon Musk peilt mit seinem Raumfahrtunternehmen SpaceX den bisher größten Börsengang der Geschichte an. Dieser könnte laut den jetzt veröffentlichten Unterlagen rund 75 Milliarden Dollar einbringen und Hauptaktionär Musk zum ersten Billionär der Welt machen. Das Unternehmen erklärte, dass das Geld in Projekte fließen soll, um Menschen auf den Mond und möglicherweise eines Tages auf den Mars zu bringen. Fußball-Bundesligist SC Freiburg hat das Finale der Europa League verloren. Die Breisgauer mussten sich Aston Villa in Istanbul mit 0:3 geschlagen geben. Aus Istanbul Jens-Jörg Rieck.
3: Das Warten auf den ersten großen Titel der Vereinsgeschichte geht weiter, denn der SC war im Finale am Bosporus viel zu selten ein echter Gegner. Zwei Traumtore von Tielemans und Buendia vor der Pause, ein Treffer von Rodgers nach knapp einer Stunde, machten unter dem Strich ein 0:3, mit dem die Schwarzwälder sogar noch gut bedient waren. Denn in dem oft einseitigen Duell hatte der Tabellenvierte der Premier League noch weitere Topchancen.
1: Das waren die Nachrichten. Und das Wetter in Deutschland. Am Tage im Westen freundlich, im Osten Schauer oder Gewitter. Höchstwerte 16 Grad auf den nordfriesischen Inseln bis 26 Grad im Mittelgebirge. Am Freitag im Südwesten viel Sonne, im Nordosten mehr Wolken, meist trocken, 21 bis 30 Grad. Am Samstag dann im Nordosten oft sonnig, im Nordwesten später Schauer und Gewitter möglich, das Ganze bei 20 bis 32 Grad. Es ist 4:03 Uhr.
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4: Die Autobahn 1 Bremen Richtung Hamburg ist zwischen Harburg und Stillhorn wegen einer Nachtbaustelle noch bis ca. 5 Uhr gesperrt. Die A4 Dresden Richtung Görlitz ist zwischen Ottendorf-Ockrilla und Pulsnitz nach einem Unfall gesperrt. Die A4 Köln Richtung Aachen ist zwischen dem Kreuz Köln-Gremberg und Köln-Poll wegen Löscharbeiten gesperrt. Die A39 Braunschweig Richtung Salzgitter ist zwischen Salzgitter-Wartenstedt und Lichtenberg wegen einer Nachtbaustelle bis Freitag immer von 20 Uhr bis morgens um 5 gesperrt. Die Umleitung geht dann über die U78 und die U76. Die A40 Essen Richtung Duisburg ist zwischen Essen-Huttrop und Essen-Zentrum wegen Wartungsarbeiten noch bis morgen früh gesperrt. Die A44 Düsseldorf Richtung Essen ist zwischen dem Kreuz Düsseldorf-Nord und Ratingen-Schwarzbach wegen Tunnelwartungsarbeiten noch bis Dienstag gesperrt. Die A45 Dortmund Richtung Hagen ist zwischen Westhofener Kreuz und Schwerte-Ärgste immer noch gesperrt, da wird eine Ölspur beseitigt. Die A61 Ludwigshafen Richtung Koblenz ist zwischen Laudert und Pfalzfeld nach einem Unfall bis 4 Uhr gesperrt. A66 Frankfurt Richtung Fulda. Zwischen Neuhof Süd und Neuhof Nord ist der Tunnel Neuhof wegen Reparaturarbeiten gesperrt. Die Umleitung geht dort über die U47. A71 Richtung Schweinfurt. Die ist zwischen Gräfenroda und Oberhof im Tunnel Rennsteig noch bis 6 Uhr gesperrt. Da laufen Wartungsarbeiten. Die A535 Wuppertal Richtung Velbert ist zwischen Sonnborner Kreuz und Wuppertal-Dornab bis 5 Uhr gesperrt. Da wird die Fahrbahn erneuert. Die A861 Dreieck Hochrhein Richtung Grenzübergang Rheinfelden. Die ist da zwischen Dreieck Hochrhein und Rheinfelden-Mitte in beiden Richtungen bis 5 Uhr gesperrt wegen Tunnelwartungsarbeiten. Und noch eine Info für Berlin. An der Stralauer Allee in Höhe am Oberbaum sind die Ampeln außer Betrieb. Vorsicht dort bitte.
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4: Aus dem Studio von NDR Info in Hamburg. Heute mit Carsten Thiele. Ich grüße Sie. Ab heute Nacht wieder viele Nachrichten für Sie, Interviews, Hintergründe zu den Themen des Tages. Und jetzt geht es um etwas, das ein bisschen Freiheit bedeutet, Selbstständigkeit bedeutet, Erwachsenwerden bedeutet. Jep, gemeint ist der Führerschein. Ich weiß noch, wie stolz ich damals war, als ich endlich den Lappen in der Hand hatte, zumal ich mir den Führerschein selbst zusammengespart hatte. Damals waren das so ungefähr 2500 Mark, schätze ich mal. Und das ist kein Vergleich zu heute. Je nach Region kann der Führerschein schon mal 4.000 Euro kosten. Da muss man dann deutlich länger drauf sparen. Die Bundesregierung will, dass der Führerschein bald günstiger wird. Das Kabinett hat Pläne für eine Führerscheinreform beschlossen. Mein NDR-Kollege Sebastian Ottowitz hat unseren ARD-Hauptstadtkorrespondenten Chris Bertrow gefragt, was sich alles verändert und um wie viel die Preise für den Führerschein sinken sollen.
5: Man könnte sagen, das ist ja die Frage aller Fragen, aber leider ist es auch die, die man mit am schwersten beantworten kann. Verbände und auch Bundesverkehrsminister Patrick Schnieder wagen da keine Prognose. Schnieder sagt, es wäre unseriös, wenn ich jetzt ein Preisschild an diese Reform hängen würde. Der Staat macht nicht die Preise. Er gibt einen Rahmen vor und Regeln, innerhalb derer sich die Fahrschulen bewegen. Wie sich das am Ende auf die Preise auswirkt, ist schwer vorherzusagen. Aber klar, es gibt die Erwartung, es soll billiger werden und es ist Luft nach unten. Allein wenn wir in andere Länder in Europa schauen, die sind da teilweise deutlich günstiger. Beispiel Luxemburg und Österreich, da kostet der Führerschein um die 1.500 Euro.
6: Dann lass uns doch mal über diesen Rahmen und diese Regeln sprechen, die Bundesregierung da jetzt vorgeben will. Wie will sie denn somit die Preise senken?
5: Also die Reform enthält eine ganze Reihe von Ideen, die so ziemlich alles betreffen, was mit dem Thema Führerschein zu tun hat. Theorie, Praxis, auch die Prüfungen selbst, alles ist betroffen. Unter anderem sollen zum Beispiel weniger Sonderfahrten vorgeschrieben sein, also Fahrstunden in der Nacht auf der Autobahn und auf Landstraßen. Die sind häufig ja auch besonders teuer. Bislang sind davon mindestens 12 vorgeschrieben, bald nur noch je eine, also insgesamt 3. Fahrschulen sollen ihre Kosten auch dadurch senken können, indem sie zum Beispiel keine teuren Schulungsräume mehr vorhalten müssen, sondern es wird möglich sein, den Theorieunterricht ganz oder teilweise digital anzubieten. Und es wird möglich sein, Fahrstunden in einem Simulator zu absolvieren, möglicherweise auch das ein Faktor, der die Kosten senken könnte.
6: Und wenn wir schon bei den Fahrstunden sind, Fahrschülerinnen und Schüler sollen künftig zum Beispiel auch mit den Eltern üben dürfen. Wie muss ich mir das denn vorstellen? Darf ich dann als Fahrschüler mich einfach mit Mama oder Papa ins Auto setzen und los geht's?
5: Also im Prinzip ist das tatsächlich so. Das Stichwort lautet Laienausbildung, ist ein Modell nach österreichischem Vorbild. Dort gibt es das schon. In Deutschland soll es erstmal ausprobiert werden, muss man dazu sagen. 5 Jahre wird damit experimentiert. Voraussetzung ist tatsächlich, die Fahrschüler haben die theoretische Prüfung schon bestanden. Und sie müssen 6 Fahrstunden schon gehabt haben in der Fahrschule. Dann kommen ihnen nahestehende Personen tatsächlich ins Spiel, wie zum Beispiel die Eltern. Die müssen auch besondere Anforderungen erfüllen, unter anderem selber 7 Jahre lang den Führerschein schon haben. Und dann ist es aber möglich, für die Fahrschüler eben an der Seite zum Beispiel der Eltern Fahrpraxis zu sammeln. Und Ziel ist es, klar, die Fahrschüler mit weniger teuren Fahrstunden auf die Prüfung vorbereiten.
6: Da geht es um die Praxis. Wenn wir nochmal zur Theorie übergehen, auch da soll sich was ändern. Es soll zum Beispiel weniger Theoriefragen geben. Müsste doch eigentlich auch bedeuten, der Führerschein wird nicht nur günstiger, sondern auch einfacher. Ist das nicht ein Risiko?
5: Also die Bundesregierung betont das notwendige Wissen, was erworben wird quasi auch in der theoretischen Ausbildung, daran ändert sich nichts und damit sinken da auch keine Sicherheitsstandards, aber es stimmt schon, es könnte in Zukunft leichter sein, in Anführungszeichen, für die Theorieprüfung zu büffeln, weil die Zahl der möglichen Prüfungsfragen, die soll sinken. Derzeit sind mehr als 1100 Fragen im Pool und das soll reduziert werden um ja knapp ein Drittel. Dann sind wir dann so bei roundabout 800 möglichen Fragen. Ist immer noch eine ganze Menge. Fahrschulverbände, Sicherheitsexperten, die haben ja so ganz generell Bauchschmerzen mit der Reform, mit dem Blick auf die Sicherheit. Die Bundesregierung betont, wir machen keine Abstriche bei der Sicherheit. Aber ja, stimmt, der Fragenkatalog in der Theorieprüfung, der soll gestrafft werden.
6: Sicherheit ist das eine, was wohl für Kritik sorgt bei den Fahrschulen und den Verbänden. Aber gehen diesen Fahrschulen nicht schlicht auch Einnahmen durch die Lappen, wenn es weniger Fahrstunden geben wird?
5: Also ein Schelm, wer Böses dabei denkt, dass jetzt quasi Fahrschulen sehr lautstark hadern, auch mit dieser Reform auf Sicherheitslücken verweisen. Auch die Argumentation, naja, dass da mit den Eltern geübt werden darf. Klar, das dürfte oder könnte am Ende natürlich dazu führen, dass eben weniger, in Anführungszeichen, teure Fahrstunden mit Fahrlehrern absolviert werden. Das ist ja auch ein Stück weit der Sinn dieser ganzen Reform. Aber für Fahrschulen gibt es natürlich jetzt auch neue Möglichkeiten, sich zu positionieren, eben zu überlegen, wie bleibe ich trotzdem attraktiv innerhalb dieser neuen Regeln. Da kann man sich dann überlegen, kann ich auch als Fahrschule möglicherweise Ausgaben einsparen, indem ich zum Beispiel verstärkt auf digitalen Unterricht setze. Also das wird dieses ganze Fahrschul-Game in Anführungszeichen nochmal so ein bisschen durchmischen, aber ganz klar eben mit der Ziel- und Stoßrichtung auch die Kosten zu senken. Das bedeutet gleichzeitig natürlich auch weniger Einnahmen für die Fahrschulen. Das stimmt schon.
6: Diejenigen, die jetzt kurz davor sind oder in den nächsten Monaten und Jahren planen, den Führerschein zu machen, die werden jetzt dann natürlich ganz genau hingucken und hinhören. Kann man denn sagen, ab wann der Preis für den Führerschein tatsächlich sinken wird?
5: Also was man relativ genau sagen kann, ist, ab wann die neuen Regeln gelten. Das Bundeskabinett hat ja seine Vorstellungen verabschiedet. Jetzt ist der Bundestag an der Reihe, das parlamentarische Verfahren. Das wird ein bisschen dauern. Die Bundesregierung geht davon aus, dass die neuen Regeln zum Jahreswechsel greifen, also ab dem 1. Januar 2027. Das ist das Ziel, was formuliert ist. Und dann gilt natürlich, dass die Preise sinken könnten. So ist es gewollt. Verlässlich sagen, innerhalb welchen Zeitraums das passiert, ist ein bisschen schwierig vorherzusagen. Der Bundesminister hat noch mal gesagt oder hat dazu aufgerufen, wer jetzt einen Führerschein braucht, der soll also nicht unbedingt jetzt noch bis nächstes Jahr damit warten und das rausschieben. Die Reform, so viel lässt sich festhalten, sie soll greifen zum Jahreswechsel. Danach könnten dann die Preise sinken.
7: Der Führerschein soll digitaler, einfacher und vor allem günstiger werden. Das waren Infos von Chris Bertrow aus dem ARD-Hauptstadtstudio im Gespräch mit meinem NDR-Kollegen Sebastian Ottowitz. Ich habe die aktuellen Wetterdaten für Sie. Berlin stark bewölkt bei 12 Grad. Bremen, da hat es gerade aufgehört zu regnen, ebenfalls 12 Grad. Frankfurt am Main, bedeckter Himmel bei 13 Grad. Dresden stark bewölkt bei 12 Grad. Hannover nach Regen, ebenfalls 12 Grad. In Kiel, bedeckter Himmel bei 12 Grad. Köln auch bedeckt bei 15. Leipzig, bedeckter Himmel bei 13 Grad. München, bedeckter Himmel bei 12 Grad. Rostock, klarer Himmel bei 12 Grad und Stuttgart meldet leichten Regen bei 13 Grad. Und so geht's heute weiter mit dem Wetter. Im Westen ist es freundlich, im Osten gibt es Schauer oder Gewitter. Das Ganze heute bei Höchstwerten zwischen 16 Grad auf den nordfriesischen Inseln bis 26 Grad im Mittelgebirge. Am Freitag fast überall trocken und es wird sommerlich warm bei Werten zwischen 21 und 30 Grad. Am Samstag im Nordosten freundlich, im Nordwesten gibt es später Schauer und Gewitter. Aber es kann noch wärmer werden bei Höchstwerten zwischen 20 und 32 Grad am Wochenende.

0: 8.15 Uhr, Viertel nach vier am frühen Donnerstagmorgen.
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0: Mathe und Physik sind Männersache? Ah, von wegen. Tja, eigentlich sollte man denken, dass sich da wirklich was getan hat. Aber in Deutschland sind Frauen in naturwissenschaftlichen und technischen Jobs immer noch deutlich unterrepräsentiert. Laut Statistik liegt ihr Anteil in den sogenannten MINT-Berufen bei nicht mal 20%. Viel zu wenig, heißt es beim Women of Tech-Kongress, der gerade in Stuttgart stattfindet. Dort sollen gezielt Frauen für diese Berufe begeistert werden. Geli Hensoldt berichtet.
2: Als Lilly Höschele beruflich in der Tech-Branche startete, fand es die ITlerin und Start-up-Gründerin schon ein bisschen einschüchternd, dass überall deutlich mehr Männer als Frauen unterwegs waren.
3: Weil ich das Gefühl hatte, ich muss mich immer beweisen. Ich hatte auch das Gefühl, dass ich in meinem Lebenslauf auch irgendwie Argumente bringen muss, warum ich das auch kann und genauso gut bin wie Männer. Mittlerweile habe ich mich aber ziemlich dran gewöhnt und ich genieße es fast schon, weil natürlich bekommt man mehr Aufmerksamkeit, aber das gibt Frauen auch den Raum zu sagen, dass sie eben viel können und dass sie eben auch die Power haben wie Männer, mindestens genauso gut sind in allem.
2: Die Firmen sind auf weibliche Beschäftigte angewiesen. Auch in den technischen und naturwissenschaftlichen Bereichen können sie es sich nicht leisten, auf ihr Potenzial zu verzichten, ist die Unternehmerin Katharina Hopp überzeugt. Sie ist eine der Veranstalterinnen der Women of Tech-Konferenz in Stuttgart und sagt:
4: Wir brauchen in Deutschland und in Europa deutlich mehr Innovation. Wir brauchen deutlich mehr Fachkräfte und genau deswegen brauchen wir auch die Frauen.
2: Die Gefahr, dass die künstliche Intelligenz in Zukunft Fachkräfte ersetzen wird und reihenweise Jobs wegfallen, sieht sie nicht.
4: Ich glaube, dass durch KI ganz viele Chancen auch kommen. Und es gibt auch Studien, die zeigen, dass ganz viele Jobs entstehen werden. Wir werden einen Shift sehen. Bestimmte Tätigkeiten werden wegfallen und durch KI ersetzt werden. Wir werden aber auch sehen, und gerade eben sehen wir es, zum Beispiel am Beispiel Beratung. Beratung sagt jeder, Berater wird kein Mensch mehr brauchen, das macht die KI. Das Gegenteil ist der Fall, die Beratungen boomen. Und genau das sind so Beispiele, wie wir sie an allen Stellen sehen.
2: Eine Entwicklung, die auch Frauen in der Tech-Branche neue Chancen bietet. Aber Hopp weiß auch, die Diskussion darüber, ob Frauen gezielt gefördert werden sollten, hat sich verändert, getrieben von der Politik des US-amerikanischen Präsidenten. Donald Trump würde Förderprogramme für Frauen und Diversität gerne abschaffen, weil er sie woke findet. Das beeinflusst auch, wie Unternehmen mit dem Thema umgehen.
4: Das, was früher mehr ein klares Bekenntnis, eine klare Förderung war, das ist jetzt mittlerweile ein bisschen aufgeweicht. Ich sehe schon, dass bestimmte Programme vielleicht zurückgefahren werden und dass man es nicht mehr so öffentlich macht. Nichtsdestotrotz glaube ich, dass der Weg nach vorne klar ist.
2: Dieser Weg muss aus Sicht von Hopp und anderen dazu führen, dass mehr Frauen Fuß fassen in MINT-Berufen. Denn die Unternehmen profitieren von mehr Vielfalt, meint Katrin Anandasivam. Sie ist studierte Wirtschaftsingenieurin und Führungskraft beim Laserspezialisten Trumpf in Ditzingen bei Stuttgart.
5: Ich glaube, der Blickwinkel macht es. Es ist eben wichtig, dass wir diverse Teams haben, die, also der Mann und Frau ist da ja nur ein Thema, natürlich auch Internationalität abbilden, weil unsere Kunden sind eben auch divers und aus den verschiedenen Blickwinkeln entsteht dann halt eben miteinander Innovation.
2: Nach wie vor aber liegt der Anteil von Frauen in MINT-Berufen bei etwa 20%. Um sie stärker als bisher für solche Jobs zu motivieren, brauche es deshalb mehr weibliche Vorbilder.
5: Heute, wo ich weiß, wie wichtig es für mich gewesen wäre, ist mir es tatsächlich auch wichtig, da, wo ich unterstützen kann, zu zeigen, dass tatsächlich alles möglich ist, auch als Frau im technischen Umfeld und auch mit Kindern.
2: Sich vernetzen und voneinander lernen. Darum geht es auch Lilly Höschele bei der Women of Tech-Konferenz.
3: Wir sind so viele unterschiedliche Frauen und es ist so inspirierend, mit anderen Frauen zusammenzuarbeiten, die irgendwie einen anderen Background haben, aber jetzt doch am gleichen Punkt sind wie ich. Und das motiviert mich und zeigt mir auch, dass man auf dem richtigen Weg ist als Frau.
0: Der Women of Tech-Kongress in Stuttgart. Das war ein Bericht von Geli Hensoldt. Der Handelsstreit zwischen den USA und der EU sollte eigentlich längst vom Tisch sein. Schon im vergangenen Sommer gab es in Schottland ein Abkommen. Die USA deckeln viele Zölle auf EU-Waren bei 15%. Im Gegenzug soll die EU ihre Zölle auf viele US-Produkte abbauen. In Europa kam das nicht überall gut an. Viele fanden, die EU zahlt drauf, während US-Waren leichter zu uns kommen. Und bis die Regeln auf europäischer Seite jetzt wirklich durch waren, hat es auch noch mal 10 Monate gedauert. Nun haben sich Vertreter des Europäischen Parlaments und der Rat der EU-Länder auf eine Umsetzung geeinigt. Meine NDR-Kollegin Nina Zimmermann hat darüber mit dem SPD-Europaabgeordneten Bernd Lange gesprochen und ihn gefragt, ist das jetzt ein fairer Deal oder einfach nur das kleinere Übel?
6: Also da müssen wir unterscheiden zwischen dem Deal vom letzten Jahr in Schottland. Der ist ungleich und ich finde ihn auch unfair. Aber die Europäische Union hat zugesagt und deswegen stehen wir dazu. Und um

0: dieser Deal begrenzt ist auf 3 Jahre und dass man dennoch mal Bilanz zieht und neu verhandelt. Und wir haben auch sichergestellt, dass es eine deutliche Berichterstattung gibt, zu gucken, welche Auswirkungen hat das, gerade für kleine Mittelbetriebe, dass wir da auch gegebenenfalls darauf reagieren können. Also da ist wirklich ein mehrfaches Sicherheitsnetz gerade für Unternehmen in Deutschland.
1: Ein Sicherheitsnetz ja, aber nicht zuletzt gilt ja das Abkommen, dass die USA viele EU-Waren weiterhin mit 15% verzollen, während Europa Zölle auf US-Produkte abbaut. Sie sagen ja auch, das ist erstmal ein großer Erfolg, aber was ist denn der große Erfolg?
0: Das Entscheidende ist, dass wir Stabilität haben. Klar, 15% ist nicht so schön, wir haben aber trotzdem nach wie vor ein großes Handelsvolumen und da können wir drauf aufbauen. Aber das hält nur, wenn wir wirklich sicherstellen können, dass nicht morgens 25 sind und dann vielleicht 30 oder dann Quoten, was weiß ich, was Herr Trump sich da noch ausdenkt. Und deswegen versuchen wir, dieses Sicherheitsnetz zu knüpfen, dass für Investitionsentscheidungen, das ist ja auch so wichtig, dass jetzt, wenn jemand in die USA exportiert, dass man das weiß und sicher sein kann und dann entsprechend auch in Arbeitsplätze und Maschinen investieren kann. Und noch eine zweite Sache. Wir haben auch da reingekriegen, dass es gibt ja eine Sache, wo die USA eindeutig den Deal brechen. Das sind 400 Produkte, die sie als Stahl- und Aluminiumprodukte quasi definieren, obwohl eine Waschmaschine ein ganz normales Produkt ist.
1: Genau, die Derivate, die da immer dann zur Sprache kommen.
0: Ja, die Derivate kennt man aus den Börsen immer so. Das finde ich völlig absurd, so eine Waschmaschine ein Derivat zu nennen. Das ist ein eigenständiges Produkt, hat aber zufälligerweise Stahl- und Aluminiumanteile. Und das wird im Moment so mit 25% verzollt. Und da sagen wir, wenn das bis Ende des Jahres nicht anders wird, dann setzen wir für diese Produkte eben auch wieder unsere Zölle gegenüber US-Importen ein. Und das ist, glaube ich, genau das Richtige, dass wir diese Stabilität für unsere Exporteure und mit 26%, 25-26% wird man ja vom Markt ferngehalten und das kann nicht sein.
1: Realität ist auch, dass US-Präsident Donald Trump ein erratisches Verhalten an den Tag legt. Jetzt bis zum 4. Juli Europa auch erstmal die Deadline gesetzt hatte. Da muss dann auch eine Umsetzung stehen. Sie haben von Planungssicherheit auch für europäische, für deutsche Unternehmen gesprochen. Aber gibt es die? Also kann ja auch sein, dass ihm das alles nicht passt.
0: Also das mit dem 4. Juli, das hat auch noch eine andere Motivation. Die Rechtsgrundlage, die er gerade nimmt für seine Zölle, die läuft Mitte Juli aus. Da muss er was Neues machen. Also deswegen kann er schon gesagt, wir haben neue Zölle. Ja, das stimmt. Jetzt muss man mal gucken, wie die aussehen und wie hoch die sind. Deswegen haben wir genau das in unser Sicherheitsnetz reingeschrieben. Wenn das ausläuft und da kommt mehr als 15% raus, dann haben wir auch unsere Gegenmaßen. Aber Sie haben völlig recht, Frau Zimmermann, man weiß nicht, ob er sich dran hält, ob ihm nochmal Grönland 2 einfällt oder sonst was. Dieses Restrisiko, das ist da.
2: Sagt der SPD-Europaabgeordnete Bernd Lange im Gespräch mit meiner NDR-Kollegin Nina Zimmermann. Er hat das Zollabkommen mit den USA maßgeblich mitverhandelt.
3: Sport. Mit Nele Hüpper. Keine Party am Bosporus für den SC Freiburg. Das Team aus dem Breisgau musste sich im Europa-League-Finale dem englischen Spitzenteam Aston Villa mit 0:3 geschlagen geben. So hat ARD-Kommentatorin Ann-Kathrin Rose den Schlusspfiff gesehen.
4: Jetzt kommen Sie langsam, jetzt wechseln Sie vom Finalmodus in den Partymodus. Und dann ist Schluss. Aston Villa gewinnt das Europa-League-Finale 2026 mit 3:0. Gegen den SC Freiburg.
3: Der SC Freiburg darf sich damit trösten, dass alleine das Erreichen dieses Endspiels schon ein Riesenerfolg und einer der größten Tage in der Vereinsgeschichte war. Dank Platz 7 in der Abschlusstabelle der Bundesliga spielen die Breisgauer auch in der kommenden Saison im internationalen Geschäft, und zwar in der Conference League. Wir bleiben noch bei einem Bundesliga-Club, und zwar dem FC Augsburg, denn dort wurde bekannt gegeben, dass Interimstrainer Manuel Baum langfristig Cheftrainer bleibt, nämlich bis 2028. Zum Radsport. Die besten Radprofis messen sich aktuell bei der Giro d'Italia, der Italien-Rundfahrt. Holger Gerska fasst den 11. Abschnitt zusammen.
5: Es war eine typische Etappe für Ausreißer, ein hügeliges Teilstück an der ligurischen Küste. Und tatsächlich verlief der Tag nach Papierform. Zu einer großen Fluchtgruppe gehörte mit Nico Denz auch ein deutscher Giro d'Italia-Spezialist. Der dreimalige

0: Etappensieger der Italien-Rundfahrt war allerdings vorige Woche recht heftig gestürzt und konnte wahrscheinlich auch deshalb dem Tempo der Besten nicht mehr ins Finale folgen. Der Allerbeste war mal wieder Jonathan Narváez aus Ecuador. Für den Profi aus der Emirates-Mannschaft schon der 3. Etappensieg, der 4. für das Team, das an den ersten Tagen verletzungsbedingt seine 3 besten Fahrer schon nach Hause schicken musste. Für die Spitze der Gesamtwertung war diese Etappe irrelevant. Alle Topfahrer erreichten gemeinsam rund 3,5 Minuten hinter dem Tagessieger das Ziel. Es hat sich auf den ersten Plätzen also nichts geändert. Immer noch führt der portugiesische Außenseiter Afonso Eulalio, der jetzt seit einer Woche das rosa Trikot des Spitzenreiters auf den Schultern hat. Topfavorit Jonas Vingegaard folgt auf Platz 2, sein Rückstand 27 Sekunden.
1: In der 12. Etappe heute geht es knapp 175 Kilometer von der Hafenstadt Imperia nach Novi Ligure im Piemont. Auf dem Teilstück südlich von Mailand stehen 2 Bergwertungen auf dem Programm. Beim Tennisturnier am Hamburger Rotenbaum tun sich die Favoriten weiter schwer. Und auch ein Deutscher streicht die Segel. Aus Hamburg berichtet Ina Kast.
2: Jannik Hanfmann musste lange warten, bis er endlich drankam, denn der Regen hatte die Spielansetzungen etwas durcheinander gebracht. In seiner Spätschicht hat der 34-Jährige dann lange gut mitgehalten, konnte im Tiebreak aber 3 Satzbälle nicht nutzen. Sein italienischer Gegner Luciano Daderi schlug dagegen gnadenlos zu. Mit dem Satzgewinn im Rücken spielte es sich für den Italiener etwas leichter. Hanfmann wehrte sich zwar, aber auch Satz 2 ging an Daderi. Damit ist in der Einzelkonkurrenz nur noch ein deutscher Spieler vertreten, Daniel Altmaier. Der kennt mittlerweile auch seinen Viertelfinalgegner. Es ist der US-Amerikaner Tommy Paul, der sich in einem sehr engen Match gegen den Argentinier Echeverri durchgesetzt hat und dabei 7 Matchbälle abwehren konnte. Ganz nebenbei war es mit 3 Stunden und 33 Minuten das längste Match in der Turniergeschichte am Roten Baum. Nach Ben Shelton sind 2 weitere heiße Titelanwärter überraschend früh ausgeschieden. Der an Nummer 1 gesetzte Kanadier Felix Auger-Aliassime musste sich in einem ausgeglichenen Match dem Qualifikanten Kovacevic aus den USA geschlagen geben. Kovacevic hatte im gesamten Match nur 3 Breakchancen und nutzte diese konsequent. Und auch für Francis Tiafo war schon im Achtelfinale Endstation.
1: Deutschlands bester Tennisprofi, der Weltranglisten-Dritte Alexander Zverev, ging bei seinem Heimturnier wegen einer Rückenverletzung nicht an den Start und konzentriert sich auf die Vorbereitung für das nächste Grand-Slam-Turnier. Am Sonntag beginnt die erste Runde der French Open.
3: Das war der Sport mit Nele Hüpper. Die Weltlage spitzt sich zu, Krisen und Kriege rücken näher und die Frage ist, wie gut ist Deutschland auf den Ernstfall vorbereitet? Innenminister Dobrindt will rund 10 Milliarden Euro in den Bevölkerungsschutz stecken. Darum geht's gleich bei uns nach den Nachrichten in Ihrer ARD-Infonacht.
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5: Um 4.29 Uhr mit Wolfgang Berger. Die Bundesregierung steigt beim deutsch-französischen Rüstungskonzern KNDS ein. Das hat der Verwaltungsratschef des Unternehmens Enders bestätigt, aus der Nachrichtenredaktion Emily Seidel.
6: Nach übereinstimmenden Medienberichten will die Bundesregierung zunächst 40% der Anteile übernehmen. Binnen 3 Jahren soll der Anteil auf 30% sinken. Mit Frankreich sei vereinbart, dass die Stimmrechte gleich verteilt sind, hieß es. Das betrifft zum Beispiel Standortentscheidungen. KNDS stellt Waffensysteme wie den Kampfpanzer Leopard 2 und die Panzerhaubitze 2000 her. Zurzeit ist KNDS im Besitz der deutschen Familie Krauss-Maffei-Wegmann und der französischen Regierung. Das Unternehmen will demnächst an die Börse gehen. Sein Wert wird auf 20 Milliarden Euro geschätzt.
5: Nach dem Hauseinsturz in der sächsischen Stadt Görlitz ist in den Trümmern die Leiche einer Frau gefunden worden. 2 weitere Menschen werden noch immer vermisst. Aus Dresden Lukas Meister.
7: Am späten Abend wurden die Sucharbeiten vorübergehend eingestellt. Die Polizei führte Spürhunde an den Trümmerberg heran. Gegen 22.30 Uhr gab es traurige Gewissheit. Laut Polizei wurde eine der 3 verschütteten Personen geborgen. Erst einige Stunden später konnte sie aus den Trümmern befreit und identifiziert werden. Bei der gefundenen Person handelt es sich um die 25-jährige Rumänin, die gemeinsam mit ihrem Lebensgefährten und einer Freundin für einen Kurzurlaub nach Görlitz gekommen war. Ein Notarzt konnte nur noch den Tod der Frau feststellen.
5: Bundespräsident Steinmeier bezweifelt, dass der freiwillige Wehrdienst zu genügend Soldaten in der Bundeswehr führt. Wenn sich das herausstelle, dann werde die Debatte über die Wehrpflicht wieder aktuell, sagte Steinmeier dem Portal T-Online. Der Bundespräsident spricht sich stattdessen für ein gesellschaftliches Pflichtjahr aus. Es soll seinen Vorstellungen nach für alle Bürger gelten und zwischen 6 und 12 Monaten dauern. Absolvieren könnte man es im sozialen, kulturellen oder ökologischen Bereich oder auch bei der Bundeswehr. Nach einem mit Ebola infizierten US-amerikanischen Arzt hat die Berliner Charité nun auch 5 seiner Familienangehörigen aufgenommen. Nach Angaben des Bundesgesundheitsministeriums befinden sich die Ehefrau und 4 Kinder inzwischen auf der Sonderisolierstation des Universitätsklinikums. Der Mann hatte sich in der Demokratischen Republik Kongo mit dem Ebola-Virus angesteckt, als er Patienten behandelte. Die Weltgesundheitsorganisation stuft das Risiko einer Ebola-Ausbreitung in Zentralafrika als hoch, weltweit aber weiter als gering ein. Und das Wetter in Deutschland. Oft trocken, einzelne Gewitter, Tiefstwerte 12 bis 6 Grad. Tagsüber im Westen freundlich, im Osten einzelne Schauer oder Gewitter. Höchstwerte 16 Grad auf den nordfriesischen Inseln bis 26 Grad im Mittelgebirge. Am Freitag fast überall trocken bei 21 bis 30 Grad. Am Samstag im Nordosten freundlich, im Nordwesten später Schauer und Gewitter möglich. Das Ganze bei 20 bis 32 Grad. Das waren die Nachrichten.
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3: Die A1 Bremen Richtung Hamburg ist zwischen Harburg und Stillhorn wegen einer Nachtbaustelle bis ca. 5 Uhr gesperrt. A4 Dresden Richtung Görlitz. Zwischen Ottendorf-Okrilla und Bulsnitz 4 Kilometer Stau nach einem Unfall. A4 Köln Richtung Aachen. Zwischen dem Kreuz Köln-Gremberg und Köln-Poll nach einem Unfall 2 Kilometer Stau. Die A39 Braunschweig Richtung Salzgitter ist zwischen Salzgitter-Wartenstedt und Lichtenberg wegen einer Nachtbaustelle noch bis morgen jeweils zwischen 20 Uhr und 5 Uhr gesperrt. Die Umleitung geht über die U78 und die U76. Die A40 Essen Richtung Duisburg ist zwischen Essen-Huttrop und Essen-Zentrum wegen Wartungsarbeiten gesperrt. A44 Düsseldorf Richtung Essen, die ist zwischen dem Kreuz Düsseldorf-Nord und Ratingen-Schwarzbach wegen Tunnelwartungsarbeiten noch bis Dienstag gesperrt. Die A45 Dortmund Richtung Hagen ist zwischen Westhofener Kreuz und Schwerte-Ärgste gesperrt. A66 Frankfurt Richtung Fulda, zwischen Neuhof Süd und Nord ist der Tunnel Neuhof gesperrt. Die Umleitung geht über die U47. Die A71 Richtung Schweinfurt ist zwischen Gräfenroda und Oberhof wegen Wartungsarbeiten im Tunnel Rennsteig noch bis 6 Uhr früh gesperrt. Die A535 Wuppertal Richtung Velbert ist zwischen Sonnborner Kreuz und Wuppertal-Dornab noch bis 5 Uhr gesperrt, da wird die Fahrbahn erneuert. Und die A861 Dreieck Hochrhein, Grenzübergang Rheinfelden, ist zwischen dem Dreieck Hochrhein und Rheinfelden Mitte in beiden Richtungen noch bis 5 Uhr gesperrt, da wird der Tunnel gewartet.
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3: Mit Carsten Thiele, schönen guten Morgen wünsche ich Ihnen. Haben Sie mal über Fliegeralarm nachgedacht? Über Sirenen? Übers Überleben im Schutzbunker? Nein? Ja, ist ja auch nicht so ein schönes Thema. Seit Ende des Kalten Krieges sind bei uns die Vorsorgemaßnahmen immer weiter zurückgefahren worden. Sirenen wurden abgebaut, Schutzräume sind verwittert. Aber die Weltlage hat sich verändert und es zeigt sich, beim Zivil- und Bevölkerungsschutz haben wir Nachholbedarf im Vergleich zu anderen europäischen Staaten. Deshalb soll wieder mehr investiert werden. Die Bundesregierung hat einen Pakt für Bevölkerungsschutz auf den Weg gebracht. Bis 2029 will der Bund 10 Milliarden Euro investieren. Bundesinnenminister Dobrindt von der CSU hat den Pakt symbolisch gestartet mit 13 Einsatzfahrzeugen. Die wurden übergeben an Einsatzkräfte in Baden-Württemberg, Berlin, Thüringen und Brandenburg. Nicole Marquardt berichtet.
8: Stefan Heinrich öffnet die Tür eines Krankentransportwagens Typ Zivilschutz. Heinrich ist Fuhrparkleiter beim Deutschen Roten Kreuz und nimmt dieses Fahrzeug in Berlin vor dem Hauptbahnhof offiziell in Empfang, um es mit in die Heimat zu nehmen.
9: In den wunderschönen kleinen Landkreis Prignitz in Brandenburg.
8: Wenn er und seine ehrenamtlichen Kollegen einen Einsatz haben, dann fallen in dem dünn besiedelten Landstrich schon mal Anfahrtswege von 30 bis 40 Minuten an. Ganze 6 Fahrzeuge hat sein Landkreis und in der Vergangenheit beschlich den ehemaligen Bundeswehrangehörigen schon das Gefühl, neue Technik mache einen Bogen um die Prignitz. Der neue Einsatzwagen ist Teil einer umfassenden Investition der Bundesregierung in den Zivilschutz. Neue Spezialfahrzeuge sind allerdings nur ein Teil beim Pakt für den Bevölkerungsschutz. Innenminister Alexander Dobrindt, CSU, erklärt:
10: Auftrag, Ausrüstung und Ausbildung, das ist das, was zentral im Pakt für Bevölkerungsschutz neu geregelt wird.
8: Dafür soll ein Bauprogramm aufgesetzt werden, um Gebäude, insbesondere des Technischen Hilfswerks, zu modernisieren. Die Trinkwasser- und Stromversorgung in Notfällen sollen verbessert werden, auch Warn- und Kommunikationssysteme. Im Bundesinnenministerium ist eine neue Stabsstelle geplant, das Kommando Zivile Verteidigung. Im Verteidigungsfall würde sie die Zusammenarbeit von Bund, Ländern und Kommunen koordinieren. Verteidigungsminister Boris Pistorius, SPD, sagt:
11: Zivilschutz ist eine zentrale Aufgabe von uns allen und sie ist die Kehrseite der gleichen Medaille, auf deren anderer Seite eben steht militärische Fähigkeiten zum Schutz unseres Landes.
8: Geplant ist auch, an bundesweit 61 Standorten eine medizinische Taskforce des Bundes aufzubauen. Über 1000 Spezialfahrzeuge sollen angeschafft werden, wie auch neue Schutzanzüge für chemische oder biologische Lagen. Geld soll in den Digitalfunk fließen und für den Bau von Sirenen. Der Bund möchte auch in die Ausbildung von Einsatzkräften investieren. Eine Selbstschutzkampagne soll besonders Schülerinnen und Schüler ansprechen. Und Dobrindt kündigt an, dass es künftig leichter sein soll, Schutzräume zu finden. Bunker, U-Bahn-Schächte oder Tiefgaragen sollen in der Nina-Warn-App markiert werden. Allerdings erklärt der Bundesinnenminister das alte Bunkerkonzept aus den Zeiten des Kalten Krieges für überholt.
10: Von diesem Konzept der 80er Jahre, was noch nie funktioniert hat, muss man sich heute in einer modernen Bedrohungslage auch etwas freimachen.
8: Bis 2029 sollen für all diese Pläne rund 10 Milliarden Euro zur Verfügung gestellt werden. Und es werden auch Gesetzesänderungen nötig. Denn der Zivilschutz ist in Deutschland dezentral auf Bund, Länder und Kommunen verteilt.
12: Wirtschaft.
13: Die Zahlen der Europäischen Statistikbehörde belegen es. Die Inflation in der Eurozone ist im April auf 3% gestiegen. Sie liegt damit weit über dem Inflationsziel von 2%, das die Notenbanken anstreben. Das liegt am Iran-Krieg. Durch den haben sich unter anderem die Energiepreise extrem erhöht. Aber Experten warnen, dass sich die höheren Preise auch in anderen Bereichen der Wirtschaft zeigen werden. Ist die höhere Inflation gekommen, um zu bleiben? Und was bedeutet das für die Wirtschaft? Heidi Radwilas berichtet.
14: Seit Ende Februar dieses Jahres haben der Iran-Krieg und die Sperrung der für den Welthandel wichtigen Straße von Hormuz vor allem die Öl- und Gaspreise nach oben getrieben. Fast 3 Monate geht das schon so. Die anfänglich behauptete schnelle Beilegung des Konflikts ist bisher ausgeblieben. Das hat die Inflation in der Eurozone im April auf 3% angeheizt. In Deutschland waren es im April 2,9%. Weit weg von den 2%, die die Notenbanken anstreben. Dass die Teuerungsrate bald wieder sinkt, damit ist nicht zu rechnen. Im Gegenteil, sagt Carsten Mumm, Chefvolkswirt bei der Privatbank Donner und Reuschel.
15: Die Perspektive ist, dass wir, sollte sich gar nichts ändern, in den nächsten Monaten Inflationsraten zwischen 3 und 4% haben. Also es könnte sicherlich noch ein bisschen höher gehen.
14: Denn am Öl- und Gasmarkt ist keine grundlegende Entspannung in Sicht. Außerdem verteuern höhere Energiepreise die Herstellung von Gütern. Das zeigt sich aktuell in Deutschland. Die Erzeugerpreise sind im April um 1,7% gegenüber dem Vorjahr gestiegen. So stark wie seit 3 Jahren nicht mehr. Werden die höheren Kosten an die Kunden weitergereicht, hat das Folgen, sagt Maximilian Wienke von der Investmentplattform eToro.
16: Man geht davon aus, dass auch viele andere Bereiche teurer werden. Ich denke vor allem aufgrund der Transport- und Logistikkosten werden die Lebensmittelpreise im Supermarkt steigen. Es können auch die Neben- und Wohnkosten steigen und auch der ganze Dienstleistungsbereich. Also wer in den Urlaub fährt, Freizeitaktivitäten, Restaurantbesuche, all das kann teurer werden.
14: Nicht nur wegen der höheren Energiepreise, sondern auch wegen möglicherweise steigender Löhne, meint Wienke.
16: Weil die Arbeitnehmer, die werden sicherlich höhere Löhne fordern, um überhaupt mit dieser Inflation klarzukommen.
14: Carsten Mumm ist überzeugt, dass die Europäische Zentralbank im Kampf gegen die Inflation wird zügig handeln müssen.
15: Das ist ziemlich sicher, dass wir im Juni eine Leitzinserhöhung durch die EZB sehen werden.
14: Denn höhere Zinsen verteuern Kredite und bremsen dadurch die Nachfrage, was wiederum die Inflation zurückdrängen kann. was aber eben gleichzeitig auch dem Wirtschaftswachstum zusetzen kann. Und das Wachstum leidet schon jetzt, sagt Carsten Mumm von Donner und Reuschel.
15: Natürlich sorgt auch diese Unsicherheit, die ganze Iran-Eskalation mit sich bringt, dafür, dass einfach Konsum und Investitionen zurückgehalten werden. Also die Wirtschaft wird dadurch schon ein Stück weit ausgebremst.
14: Also hohes Preisniveau und niedriges Wachstum. Wie lange das noch so weitergehen wird? Maximilian Wienke von eToro meint,
16: solange es keine Lösung gibt im Iran-Konflikt oder zumindest irgendwie positive Signale daherkommen, dann wird sich auch die Lage nicht entspannen.
14: Und danach sieht es augenblicklich nicht aus.
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13: In Berlin ist gestern die Republika zu Ende gegangen, das Festival für die digitale Gesellschaft. Es war eine Riesenveranstaltung mit 1200 Expertinnen und Experten. 670 Veranstaltungen gab es, Diskussionen über künstliche Intelligenz, über Werte, über Macht und über Zusammenhalt in der Demokratie. Aber zum Beispiel auch darüber, was die Smartwatch-Daten über den Schlaf junger Eltern verraten. Sebastian Reichel war in Berlin dabei und mein WDR-Kollege Michael Imhof hat ihn gefragt, ist dieser Mix aus KI, aus Demokratie und Schlafdaten das, was die Republika ausmacht?
12: Erstmal ein ganz klares Ja. Also allein 5 große Bühnen gibt's hier, auf denen parallel dann immer Veranstaltungen stattfinden. Die Republika hat eine eigene App, über die man sich Erinnerungen einstellen kann. Ich habe das auch gemacht, weil man sonst wirklich den Überblick verliert. Es gibt hier Workshops zum Stressmanagement, neben natürlich politischen Panels. Es gibt hier Yoga-Sessions, die man besuchen kann. Und es wird gemeinsam gesungen, der Motto-Song von Rick Astley aus den 80ern, Never Gonna Give You Up. Und das hört sich dann am Anfang der ersten Panel-Veranstaltung ungefähr so an. Das war tatsächlich ganz am Anfang eine riesige Bandbreite und ja auch etwas, mit dem man jetzt nicht unbedingt rechnet auf einer Konferenz. Da kommt dann vielleicht so der Charakter des Festivals auch eher durch.
17: Rick Astley gefällt das, kann ich an der Stelle nur sagen. Dieses Never Gonna Give You Up, das ist ja eine Idee unter anderem von Markus Beckedahl, einem der Mitgründer der Messe. Für ihn hat das eine Doppeldeutigkeit. Niemand soll in der digitalen Welt zurückgelassen werden. Gleichzeitig geht es aber um Solidarität mit Menschen, die sich für Demokratie einsetzen. Zeigt sich denn dieses Motto irgendwie im Programm, außer dass gesungen wird?
12: Das zeigt sich in mehrerlei Hinsicht. Wir haben zum einen da einen Schwerpunkt der zwischenmenschlichen Kommunikation, die hier wieder mehr in den Vordergrund gestellt werden soll. Also Menschen sollen tatsächlich wieder aktiv lernen, zwischenmenschlich direkt miteinander zu kommunizieren, neben dieser ganzen digitalen Welt. Also das ist tatsächlich ein Schwerpunkt.
17: Verrückt, dass man das dann auf so einer Digitalmesse hört, dass die Menschen wieder mehr miteinander kommunizieren sollen. Wie soll das klappen?
12: Ja, das ist natürlich eine ganz schwierige Frage. Also hier auf der Republika läuft das tatsächlich auch viel über Interaktion und ganz banale Dinge. Also wir haben hier wie so ein Foyer, wo wirklich viele Stände sind und viele Mitmachaktionen. Da wird Kicker gespielt. Es gibt ein Fahrrad mit einem Mixer obendrauf. Und wenn man tritt, dann erzeugt man eben diesen Strom, dass dieser Mixer läuft, wie in der Küche. Es gibt einen KI-Kummerkasten, wo man auf kleine Zettel draufschreiben kann, was einen vielleicht in dieser KI-gesteuerten Welt mittlerweile belastet. Und so, ja, durch so ganz niederschwellige Angebote versucht man da so ein Eröffnungsstatement reinzubringen.
17: Was ich auch gesehen habe in diesem ja reizüberflutenden Programm, es geht auch um die digitale Souveränität Europas. Also die Frage, wie abhängig Europa von den großen US-Tech-Konzernen ist und wie man vor allem unabhängiger werden kann. Hat man da konkrete Antworten drauf?
12: Absolut. Also digitale Souveränität ist, würde ich sagen, schon seit Jahren hier ein Thema, aber dieses Jahr vielleicht mit einem etwas konstruktiveren Ansatz. Die letzten Jahre ging es viel um die Macht von Big Tech, also der großen Unternehmen aus dem Silicon Valley in den USA. Und jetzt eben im Mittelpunkt, wie erreichen wir mehr digitale Souveränität? Da gibt es ein interessantes Beispiel aus Schleswig-Holstein. Wir haben da auch im Rahmen der Republika mit dem Digitalminister von Schleswig-Holstein, Dirk Schröter, gesprochen und er hat uns erklärt, dass er seine Verwaltung komplett auf sogenannte Open-Source-Programme umstellt, weg von Microsoft Word.
18: Also zunächst mal haben wir auf 100% unserer Rechner, unserer Arbeitsplätze, Bürokommunikation installiert. Lediglich auf 20% unserer Rechner brauchen wir noch einzelne Softwarelizenzen von Microsoft Office, um spezielle Fachanwendungen bedienen zu können. Also Standard ist bei Tabellenkalkulation, bei Textverarbeitung, bei der E-Mail-Kommunikation Open-Source-Software 100% erreicht, aber eben in Einzelfällen noch eine Nebennutzung notwendig.
12: Also nochmal zu Open Source generell. Das hat einen offenen Quellcode im Gegensatz zum Beispiel von Microsoft-Systemen. Die kann jeder einsehen, da kann jeder dran mitarbeiten. Der Vorteil ist, es werden hier Schwachstellen schneller erkannt, es wird auch mehr entwickelt. Natürlich haben auch potenziell Hacker diesen Quellcode und dann kommt es eben darauf an, dass das ganze System gut betreut wird, gut verschlüsselt wird. In Schleswig-Holstein hat uns Herr Schröter versichert, macht das auch über eigene Mitarbeiter. Also das ist ein konkretes Beispiel. Und dann gibt es ein anderes aus Gütersloh. Die setzen, gehen noch einen Schritt weiter, würde ich sagen, und setzen darauf, dass die Verwaltung eigene Software sogar entwickelt, also gar keinen Code erstmal kopieren muss, sondern diesen Code komplett neu entwickelt. Das Ganze heißt Urban Stack. Also der Unterschied, die Software ist nicht da, sondern wird wirklich von Kommunen entwickelt. Andere können sie nutzen. Gütersloh ist da vorangegangen mit seinem Urban Stack und mittlerweile machen 6 andere Kommunen in NRW schon mit, zum Beispiel der Kreis Gütersloh auch, anstatt die Stadt Gütersloh oder auch die Stadt Reda-Wiedenbrück. Das sind 2 von mehreren Beispielen, die zeigen, digital Souveränität kann tatsächlich funktionieren.
17: Dann kann man ja nur hoffen, dass die Politik zuhört und das tut sie. Die Republika ist ja 2007 mit einer Netzutopie gestartet. Internet als offener Lebensraum, vielleicht sogar als so eine Art Demokratisierungsmaschine. Heute sitzen dort aber Minister und Ministerinnen, Parteiprominenz, Bärbel Baas dieses Jahr dabei, Ricarda Lang, Philipp Amthor, Franziska Giffey und so weiter, Kevin Kühnert. Hat die Republika, du bist ja da, noch sowas Subversives, also sowas von, wie soll ich sagen, von so einer Gegenöffentlichkeit oder ist es inzwischen eher ein digitales Wohlfühlfestival geworden, wo die Politprominenz auftaucht?
12: Ja, also dieses Wohlfühlfestival, da ist tatsächlich was dran. 2022 war das erste Mal ein Bundeskanzler hier mit Olaf Scholz. Also das muss man so ein bisschen zwiegespalten sehen. Auf der einen Seite hat Mitbegründer Markus Beckedahl davon gesprochen, dass hier Politiker und zivilgesellschaftliche Gruppen aufeinandertreffen, die sonst nicht miteinander ins Gespräch kommen. Das ist mit Sicherheit so. Zum Beispiel war ich gestern beim Vortrag von Bärbel Baas. Da hat dann ein Gewerkschaftsvertreter aus Mecklenburg-Vorpommern eine Frage stellen können zu KI und Arbeitswelt. Das wäre vielleicht so nicht möglich gewesen, nicht ohne die Republika. Aber Beckedahl hat auch davon gesprochen, dass hier Welten aufeinanderprallen. Und da muss ich sagen, das ist, glaube ich, etwas zu weit gedacht oder zu positiv formuliert. Alleine, wenn man sich anschaut, wenn man hier die 3 Tage verbringen will, hier kostet ein normales Ticket für Vollzahler 360 Euro, ohne Essen, Trinken, Chai Latte. Das ist also schon etwas, wo eine gewisse Grenze einfach besteht und wo man sagen muss, hier finden sich Menschen ein, die doch ein ähnliches Mindset haben, so will ich es mal formulieren.
17: Es war auch eine Frau dabei, die vor 13 Jahren noch gesagt hat, das Internet ist für uns alle Neuland. Angela Merkel ist zum Netzwerken gekommen und hat es geschafft ins WDR-Europaforum. Wie kam das an?
12: Das kam super an. Also es war erstaunlich zu sehen, welche Zugkraft Angela Merkel hier weiterhin besitzt. Zum Beispiel in unserem Ü-Wagen, als sie hier angefahren ist über einen Seitenparkplatz. Wir stehen quasi direkt daneben. Wir Journalisten konnten uns hier ein paar Minuten aus Sicherheitsgründen, durften wir unseren Platz nicht verlassen. Das hat uns jetzt nicht wahnsinnig eingeschränkt, aber es zeigt einfach, wie viel Aufmerksamkeit Angela Merkel immer noch erzeugt. Vor der Halle, bevor sie gesprochen hat, hat sich eine riesen Schlange gebildet auf dem Republika-Gelände. Da waren dann andere Panels und andere Stages eher leer. Drinnen, was sie dann gesagt hat, da hat sie es eher vermieden, zu den ganz großen politischen Themen klar Stellung zu beziehen. Also vereinfacht gesagt hat sie gesagt, die Leute, die jetzt an der Macht sind, sollen das mal machen. Aber auf ihre Art und Weise war sie dann doch unterhaltsam, hat sich auf viele Dinge eingelassen. Jobranking, darauf hat sie sich eingelassen zum Beispiel. Ganz raus war bei diesem Jobranking der Krisenjobs bei ihr Bundespräsidentin.
19: Und dieses Amt braucht wirklich jemanden, der mehr Kraft hat, der mehr, das kann ich jetzt nicht mehr. Ich war 16 Jahre Bundeskanzlerin, wissen Sie, was das heißt?
12: Also ganz klar, Bundestrainerin ist raus, Bundespräsidentin ist raus.
17: Bundestrainerin aber wahrscheinlich auch,
12: danach wurde sie auch gefragt. Ja. Das will sie auch auf gar keinen Fall machen. Da findet sie, dass dann Bundestrainer Nagelsmann sich doch drum kümmern sollte.
17: Und wo ich auch neugierig wäre, der Bundesdigitalminister war da, Carsten Wildberger. Gibt's irgendwas, hat er was gesagt, was wir heute alle im Netz teilen sollten?
12: Ja, also er hat im Gegensatz zu letztem Jahr, war er auch schon da, gesagt, er hat nicht nur Ankündigungen dabei, sondern auch konkrete Pläne. Ein Plan zum Beispiel die Eudi Wallet, digitale Brieftasche ist das Ganze, soll im Januar an den Start gehen. Da sind dann alle Dokumente wie Personalausweis, Führerschein oder Zeugnisse drin. Und das Ganze ist freiwillig für Dinge im Alltag, sagt Wildberger.
20: Auf der Wallet können viele Dinge des täglichen Lebens, wie schließe ich einen Bankvertrag ab, wie weise ich mich aus mit einer Altersverifikation bei einem Einkauf zum Beispiel, Supermärkte arbeiten dran oder ich gehe zur Packstation und mache das direkt mit der App. Also viele, viele Anwendungsfälle, die das Leben besser machen und ich hoffe, dass das überzeugt.
12: Also ein Beispiel konkret für unseren Alltag. Ein anderes ist das, was auch in Schleswig-Holstein schon läuft, die Umstellung der Verwaltung auf Open-Source-Programme. Und bei all dem hat Wildberger dann eines nochmal ganz klargestellt.
20: Am Ende entscheidet ein Mensch, die Maschine unterstützt. Und wer in der Sachbearbeitung arbeitet, wird durch KI nicht ersetzt, sondern entlastet. Damit Zeit bleibt für die Fälle, in denen es um Menschen geht und nicht um Formulare.
12: Also auf der einen Seite sagt Wildberger ganz klar Fortschritt, auf der anderen Seite, und das spiegelt sich vielleicht auch in einem der Schwerpunkte wieder, Kommunikation unter Menschen, den Menschen in dieser KI-gesteuerten Welt nicht vergessen.
13: Sagt Sebastian Reichel über die Digitalmesse Republika in Berlin.
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13: Der norwegische Schriftsteller Karl Ove Knausgård ist mit seinem autobiografischen Romanprojekt Mein Kampf weltweit bekannt und geradezu berüchtigt geworden. Schonungslos und minutiös hat er in 6 Bänden sein eigenes Leben beschrieben, ohne Rücksicht auf ihm nahestehende Menschen. Mittlerweile hat sich Knausgård aufs fiktionale Schreiben verlegt. Sein neues Buch heißt Arendal und Andreas Wirtensohn hat es gelesen.
21: Wer es kurz mag, kann diesen Roman auf 2 mehr oder minder vertraute Formeln bringen. Es gibt kein richtiges Leben im Falschen und du musst deinem Herzen folgen. Nun ist Kürze bekanntermaßen kein Markenzeichen des norwegischen Autors Karl Ove Knausgård und auch wenn sein neuer Roman mit gerade einmal 400 Seiten vergleichsweise schmal ausfällt, ist die Sache mit dem, was ein richtiges Leben ausmacht, natürlich nicht so einfach. Der Ich-Erzähler namens Syvert, Mitte 30 und von Beruf Ingenieur, hätte es jedenfalls gerne weniger kompliziert.
22: Mein Leben bestand aus einer begrenzten Anzahl von Fakten. Ich war mit Evelyn verheiratet, wir hatten 2 gesunde und muntere Kinder. Ich hatte eine Mutter, die noch lebte, und einen Bruder. Ich besaß das Haus, in dem wir wohnten, Möbel, Kleider und ein Auto. Ich hatte eine sichere und gut bezahlte Stelle. Die Schwierigkeiten hatten nichts mit den Fakten zu tun, sondern betrafen einzig und allein meine Einstellung zu ihnen. Und diese Einstellung war natürlich der einzige Faktor in der Gleichung, den ich selbst steuern konnte.
21: Das Dumme ist, dass es mit der erhofften Steuerungsfähigkeit nicht so weit her ist. Denn der Mensch ist nicht nur nüchternes Verstandeswesen, sondern wird ganz wesentlich von seinen Gefühlen beherrscht. Und diese Sensibilität lässt sich nicht einfach qua Vernunft ins Innere des Menschen verbannen, sondern sie ist es, die unsere Wahrnehmung der Wirklichkeit maßgeblich bestimmt. Das erfährt Syvert auf intensive Weise, als er an einem eiskalten Winterabend kurz vor der titelgebenden Stadt Arendal eine Autopanne hat. Statt mit dem Leihwagen aus der Werkstatt nach Hause weiterzufahren, beschließt er, die Nacht hier in dieser Stadt zu verbringen, in der er aufgewachsen ist und in der seine Mutter noch immer lebt. Er sucht sich ein Hotel und streift durch die nächtlich leeren Straßen. In einer Kneipe und an der Hotelbar trifft er verschiedene Leute, Unbekannte, aber auch eine alte Bekannte aus Jugendtagen. Ein Bier gibt das andere und statt zu schlafen rutscht er immer tiefer hinüber in das, was er die andere Seite nennt. Eine Welt jenseits der Wirklichkeit, in der sein Ich sich plötzlich teilt und er nicht mehr weiß, wer er ist, in der die Toten und die Vergangenheit wieder höchst lebendig werden und in der Realität und Träume, Physisches und Metaphysisches, unauflöslich miteinander verschmelzen. Wie schon in den vorangegangenen Romanen der Morgenstern-Reihe herrscht auch diesmal wieder eine Stimmung des Unheimlichen, Surrealen und Fantastischen. Eine, in der die vertrauten Gesetze nicht mehr zu gelten scheinen.
22: Die Dunkelheit senkte sich nicht herab. Es war umgekehrt. Sie stieg auf. Wie sollte man sonst erklären, dass der Himmel noch blau war, während die Bäume und die Heide hier unten schwarz waren wie die Nacht? Die Dunkelheit sickerte aus riesigen unterirdischen Reservoirs nach oben und breitete sich in der Landschaft aus. Gleichzeitig stieg und stieg sie immer höher. Und am Ende hatte sie sich auch den Himmel unterworfen.
21: Diese schlaflos und mit reichlich Alkohol verbrachte Nacht bringt jede Menge Erinnerungen zurück. An die Kindheit, an die ersten toten Freunde, die Syvert schon in Jugendtagen verloren hat, vor allem aber an Asja, eine russische Ärztin, die er bei einer Dienstreise in die Sowjetunion, der Roman spielt Mitte der 70er Jahre, kennengelernt hat. Die beiden hatten eine kurze Affäre und Sievert weiß, dass sie die eigentliche große Liebe seines Lebens ist. Der Stern, der auch in diesem Roman gelegentlich zu sehen ist, sorgt für Erleuchtung. Auch Arendal ist wieder ein bohrender, philosophischer Roman, der mit knausgordscher Intensität die großen Fragen des Lebens verhandelt. Wie schön, dass diese Romanreihe weitergeht.
0: Arendal von Karl-Ove Knausgård ist bei Luchterhand erschienen, hat 384 Seiten und kostet 26 Euro.
1: Standpunkte.
0: Monatelang wurde verhandelt, jetzt hat die EU den Zolldeal mit den USA vom letzten Jahr umgesetzt. In Zukunft gilt also 0% auf amerikanische Produkte, die in die EU kommen, aber 15% auf europäische, die in die USA gehen. Damit soll US-Präsident Trump beschwichtigt werden, damit er nicht noch mehr Zölle verhängt. In Europa wird der Deal als Sieg verkauft, vor allem weil er Planungssicherheit für die Unternehmen bedeuten soll. Richtig so, findet die Frankfurter Rundschau.
2: Nur auf den ersten Blick ist es schwach, wenn die Europäische Union wie von Washington gefordert alle Zölle auf US-Industriegüter abschafft und Abgaben auf eigene Waren zulässt. Diese Vorteile sollen aber nur gelten, wenn auch die USA ihre Verpflichtungen vollständig umsetzen. Verstoßen sie dagegen, wird die Vereinbarung widerrufen. Die EU hat damit auch der Versuchung widerstanden, nach all den unangemessenen Forderungen Trumps wie beim Streit um Grönland auf dem Feld möglichst hart dagegen zu halten, auf dem sie selbst stark ist, der Wirtschaft. So vermeidet sie eine Eskalation, die zu einem schädlichen Handelskrieg hätte führen können, der allen geschadet hätte.
0: Klaus Remme hat in seinem Kommentar im Deutschlandfunk dagegen Zweifel daran, dass die EU nach diesem Deal gut dasteht.
23: Natürlich kann man hoffen, dass der Zollstreit zwischen dem Weißen Haus und der EU nun beendet ist und wieder in eine Phase stabiler Handelsbeziehungen übergeht. Doch die Art und Weise, wie die Vereinbarung vor einem knappen Jahr im schottischen Turnberry zwischen Donald Trump und Ursula von der Leyen geschlossen wurde, spricht dagegen. Die EU akzeptierte nach massiven Drohungen Trumps einen Deal, um in der Sprache des amerikanischen Präsidenten zu bleiben, der ihr aufgezwungen wurde und keinen Zweifel daran ließ, wer als Gewinner und wer als Verlierer nach Hause fuhr. Wirtschaftlich angeschlagen und notorisch uneins konnten sich die Europäer Verhandlungen auf Augenhöhe abschminken. Das Bild von der EU als handelspolitischer Supermacht erhielt tiefe Kratzer. Sie schluckte Zollfreiheit für die Einfuhr vieler amerikanischer Produkte und war im Gegenzug erleichtert, dass Trump europäische Ausfuhren nur mit Zöllen von 15% belegte.
0: Die Meinung von Klaus Remme im Deutschlandfunk. Der Kölner Stadtanzeiger bringt die unterschiedlichen Meinungen zusammen und kommentiert:
2: Manchmal können Dinge falsch sein und doch richtig. Zu den Paradoxien dieser Art gehört der umstrittene Zolldeal zwischen der Europäischen Union und den USA, der nun vom Europaparlament und den EU-Mitgliedstaaten bestätigt wurde. Die von der Brüsseler EU-Kommission und US-Präsident Donald Trump ausgehandelte Vereinbarung ist eine Unverschämtheit. Und dennoch ist sie notwendig. Wenn man damit einen Zollkrieg größeren Ausmaßes abwenden kann, ist es trotzdem sinnvoll, dass sich die EU darauf einlässt. Es gibt Unternehmen zumindest ein Stück Sicherheit auf beiden Seiten des Atlantiks.
0: Das waren die Standpunkte. Zusammengestellt hat sie Mareike Markosch.

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1: Um 5 Uhr mit Wolfgang Berger. Deutschland und Frankreich haben sich über den Einstieg des Bundes beim Rüstungskonzern KNDS geeinigt. Derzeit halten zwei deutsche Familien eine Hälfte, Frankreich die andere Hälfte der Aktien. Aus der Nachrichtenredaktion Heike Lüttich.
2: Zunächst will der Bund 40% der Aktien kaufen und später auf 30% reduzieren. Parallel soll auch Frankreich Anteile abgeben. Vereinbart ist, dass beide Länder gleiches Stimmrecht haben sollen, unabhängig von ihrem Anteil, damit wichtige Entscheidungen gemeinsam getroffen werden müssen. KNDS ist vor 11 Jahren entstanden aus dem Zusammenschluss des deutschen Rüstungsunternehmens Krauss-Maffei-Wegmann mit dem staatlichen französischen Rüstungsbetrieb Nexter. Der Konzern baut unter anderem den Kampfpanzer Leopard 2 und die Panzerhaubitze 2000.
1: Nach dem Hauseinsturz in der sächsischen Stadt Görlitz ist in den Trümmern die Leiche einer Frau gefunden worden. Es handle sich um die zuvor vermisste 25 Jahre alte rumänische Touristin, sagte eine Sprecherin der Polizei. Nach den beiden anderen Vermissten werde weiterhin gesucht. Einsatzkräfte fanden die verschüttete Person am späten Abend in den Trümmern, schilderte die Sprecherin in der Nacht. Daraufhin wurden die Arbeiten erstmal gestoppt. Das Haus, in dem sich laut Polizei Miet- und Ferienwohnungen befanden, war am Montagabend aus bislang ungeklärter Ursache eingestürzt. Tech-Milliardär Elon Musk peilt mit seinem Raumfahrtunternehmen SpaceX den bisher größten Börsengang der Geschichte an. Dieser könnte laut den jetzt veröffentlichten Unterlagen rund 75 Milliarden Dollar einbringen und Hauptaktionär Musk zum ersten Billionär der Welt machen. Das Unternehmen erklärte, dass das Geld in Projekte fließen soll, um Menschen auf den Mond und möglicherweise eines Tages auf den Mars zu bringen. Fußball-Bundesligist SC Freiburg hat das Finale der Europa League verloren. Die Breisgauer mussten sich Aston Villa in Istanbul mit 0:3 geschlagen geben. Aus Istanbul Jens-Jörg Rieck.
3: Das Warten auf den ersten großen Titel der Vereinsgeschichte geht weiter, denn der SC war im Finale am Bosporus viel zu selten ein echter Gegner. Zwei Traumtore von Tielemans und Buendia vor der Pause, ein Treffer von Rogers nach knapp einer Stunde, machten unter dem Strich ein 0:3, mit dem die Schwarzwälder sogar noch gut bedient waren. Denn in dem oft einseitigen Duell hatte der Tabellenvierte der Premier League noch weitere Topchancen.
1: Das waren die Nachrichten. Das Wetter in Deutschland. Oft trocken, einzelne Gewitter, Tiefstwerte 12 bis 6 Grad. Tagsüber im Westen freundlich, im Osten einzelne Schauer oder Gewitter. Höchstwerte 16 Grad auf den nordfriesischen Inseln bis 26 Grad im Mittelgebirge. Am Freitag fast überall trocken bei 21 bis 30 Grad. Am Samstag im Nordosten freundlich, im Nordwesten später Schauer und Gewitter möglich bei 20 bis 32 Grad. Es ist 5.03 Uhr.
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4: Autobahn 4 Richtung Görlitz zwischen Ottendorf, Okrilla und Pulsnitz. 4 Kilometer Stau nach einem Unfall, es dauert 20 Minuten länger deshalb. Die A39 Braunschweig Richtung Salzgitter ist zwischen Salzgitter-Wartenstedt und Lichtenberg wegen einer Nachtbaustelle noch bis morgen jeweils ab 20 Uhr bis 5 Uhr früh gesperrt. Solange gibt es dann dort eine Umleitung für Sie, das ist erst die U78 und dann die U76. Die A44 Düsseldorf Richtung Essen ist zwischen Kreuz Düsseldorf Nord und Ratingen-Schwarzbach noch bis Dienstag gesperrt, da wird der Tunnel gewartet. A66 Frankfurt Richtung Fulda, zwischen Neuhof Süd und Neuhof Nord ist der Tunnel Neuhof wegen Reparaturarbeiten gesperrt. Unsere Empfehlung geht ab Neuhof Süd über die U47. Die A71 Richtung Schweinfurt ist zwischen Gräfenroda und Oberhof wegen Wartungsarbeiten im Tunnel Rennsteig noch bis 6 Uhr gesperrt. Das war's vom Verkehr. Kommen Sie gut an Ihr Ziel.
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4: Aus dem Studio von NDR Info in Hamburg, heute mit Carsten Thiele. Schönen guten Morgen wünsche ich Ihnen. Ich freue mich, dass Sie mit dabei sind zu dieser frühen Stunde und sage Ihnen was, Sie können sich jetzt ganz entspannt zurücklehnen und sich mit unseren Infos versorgen. Jetzt mit einem Blick auf den Besuch von Russlands Präsident Putin in China. Putin und Staatschef Xi haben bei ihrem Treffen wie erwartet wieder mal demonstrativ Einigkeit gezeigt. Sie betonten ihre enge Zusammenarbeit und unterschrieben zahlreiche Verträge. Verträge zu Handel und Energie. Aber wie eng ist diese Partnerschaft wirklich? Darüber hat meine NDR-Kollegin Nina Zimmermann mit Sarah Kirchberger gesprochen vom Institut für Sicherheitspolitik an der Universität Kiel. Ihr Schwerpunkt dort ist das russisch-chinesische Verhältnis. Die erste Frage, ist das tatsächlich eine Beziehung auf Augenhöhe zwischen den beiden Mächten? Oder ist Russland inzwischen abhängiger von China als umgekehrt?
5: Naja, Russland ist vor allem durch den Krieg gegen die Ukraine inzwischen extrem abhängig von China. Also ohne Chinas massiven Support, sowohl wirtschaftlich, politisch als auch mit einigen wahrscheinlich schon entscheidenden, sag ich mal, Dual-Use-Technologien, wäre Russlands Kriegsmaschine, die Puste schon lange ausgegangen in der Ukraine. Und das macht natürlich eine enorme Abhängigkeit, gerade vor dem Hintergrund der westlichen Sanktionen. Also ohne die chinesische Wirtschaft hinter sich könnte Putin diesen Krieg so gar nicht führen. Aber das ist ja jetzt eine Momentaufnahme. Und wenn Sie jetzt die historische Entwicklung sehen, dann hat es tatsächlich noch nie ein so beispielloses Niveau der Zusammenarbeit zwischen diesen beiden Ländern gegeben.
6: Wir können ja gleich mal schauen, was das auch für Europa im Umkehrschluss bedeutet. Aber würden Sie sagen, aktuell ist Staatspräsident und Parteichef Xi Putins letzter Verbündeter?
5: Das kann man so nicht sagen, denn Russland hat ja auch zum Beispiel gerade ein richtiges, im Grunde Militärbündnis mit Nordkorea geschlossen. Also sind über 10.000 nordkoreanische Soldaten an die Front gezogen und haben für Russland gekämpft. Nordkorea hat Artilleriemunition geliefert in riesigem Umfang nach Russland. Russland hat ja auch aus dem Iran zum Beispiel diese Shahed-Drohnen bekommen und ballistische Raketen. Also man kann jetzt nicht sagen, dass China der einzige Verbündete von Russland wäre. Aber es ist sicherlich vielleicht der entscheidende Verbündete, der letztlich mit der enormen wirtschaftlichen Kraft Russland erlaubt, eben diesen Krieg weiterzuführen und weiter oben zu schwimmen.
6: Cui bono, fragt man dann gerne, wem zum Zwecke, was hat China davon?
5: Naja, Russland und China haben eben in gewisser Weise sehr komplementäre Interessen. Also China profitiert von dieser Beziehung auch. Da ist zum einen die lange gemeinsame Grenze. Wenn man halt ein gutes Einvernehmen mit diesen Nachbarn hat, dann setzt das enorme Kräfte frei, weil man halt diese Grenze nicht mehr als Problemgrenze ansehen muss. Also Russland wäre nicht in der Lage, den Großteil seiner Streitkräfte eben in die Ukraine zu verlegen, wenn es gleichzeitig Sorge haben müsste vor den Nachbarn China. Und das Gleiche gilt natürlich auch für China. China kann sich dann entsprechend mehr um seine Ostregion kümmern. Gleichzeitig, Russland hat Rohstoffe, wissen wir alle, diese ganzen Erdöl, Gas und sonstigen Vorkommen. China hingegen ist ein rohstoffarmes Land, das halt auf solche Importe immer noch bis zum gewissen Grade angewiesen ist. Das heißt, da gibt es eine Synergie. Gleichzeitig hat China enorm viel Kapital, enorm viel Produktionskapazität, die wiederum dann in Russland fehlt. Also kurz und gut, es ist eine relativ starke Symbiose vorhanden und alles wird sozusagen noch übertroffen von diesem gemeinsamen Weltbild, das diese beiden Führer einfach teilen. Da gibt es dieses Narrativ vom unaufhaltsamen Aufstieg des Ostens und dem unaufhaltsamen Niedergang des Westens. Und da haben also diese beiden Führer einfach eine gemeinsame Wahrnehmung der Welt und ihrer Interessen in dieser Welt, die sie halt zusammen vertreten.
6: In den Erklärungen hieß es ja auch, Russland und China wollen ihre militärische Zusammenarbeit noch weiter vertiefen mit mehr Manövern, Luft- und Seepatrouillen. Entwickelt sich da eine militärische Achse?
5: Naja, China hat nur einen einzigen richtigen militärischen Bündnispartner, also Vertragspartner. Das ist tatsächlich auch Nordkorea. Da gibt es also einen gegenseitigen Beistandspakt. Und sonst hat China so etwas nie gemacht. Und es ist auch eher nicht zu erwarten, dass sowas passieren wird, also so ein Vertrag geschlossen werden könnte. Es ist eher davon auszugehen, dass diese beiden großen Mächte opportunistisch zusammenarbeiten werden. Das heißt, wenn es im Interesse beider Seiten ist, dann halt zu kooperieren bis zum gewissen Grade. Aber es ist jetzt eher nicht zu erwarten, dass China Soldaten in einen Krieg schickt, zumindest nicht offen und offiziell, den Russland zum Beispiel in Europa führt und umgekehrt Russland Soldaten schicken würde, wenn China Krieg in Asien führt, sondern eher, dass man sich vielleicht beim Timing abstimmt, koordiniert oder gewisse politische Maßnahmen ergreift, von Sanktionen bis zu anderen Mitteln, um sich gegenseitig zu helfen. Also das ist die wahrscheinlichere Perspektive für diese Beziehung.
4: Sagt Sarah Kirchberger vom Institut für Sicherheitspolitik an der Universität Kiel zum Besuch des russischen Präsidenten in China. Wie kann man dieses Aufeinandertreffen einordnen? Kein Geheimnis ist, dass Russland wirtschaftlich deutlich stärker abhängig von China ist als umgekehrt. Mit dem russischen Präsidenten ist in Peking ein Scheinriese zu Gast gewesen. So kommentiert jetzt unsere Russland-Korrespondentin Lilia Becker.
6: Die Meinung. Wenn man sich einen Tag lang nicht gesehen hat, ist es, als wären drei Herbste vergangen. Mit diesem chinesischen Sprichwort begrüßt Wladimir Putin den chinesischen Staatschef Xi Jinping. Wahre Freundschaft verbindet die zwei, so beteuert es der russische Machthaber immer wieder. Musikalisch untermalt schüttelt der Kreml-Chef viele Hände. Doch Xi schüttelt mehr. Denn Freund Wladimir reist in großer Gesellschaft. 39 Personen. Darunter 8 Minister, 5 Vizeminister, die Chefs von Gazprom, Rosneft und Rosatom, Bankvorstände, milliardenschwere Oligarchen. Auch an Tinte wurde nicht gespart. Im Sprint werden parallel rund 40 Dokumente unterzeichnet. Sie reichen von einem Hygieneprotokoll für russisches Tierfutter bis zur Vereinbarung zweier Staatsmedien, einen runden Geburtstag gemeinsam zu feiern. Dazwischen ein Abkommen über kontrollierte Kernfusion und eine Art politisches Manifest zur Weltordnung. Der Schlüsselsatz: Es sei unzulässig, souveräne Staaten zum Verzicht auf Neutralität zu zwingen. Unterzeichnet von dem Präsidenten des Landes, das die Ukraine überfallen hat. Putins Wunschbild? Zwei Großmächte auf Augenhöhe. Schaut man genauer hin, zerfällt es. Vom großen Energiedeal, den Putin noch für Wochen als sehr ernsthaft angekündigt hat und vor dessen bedeutendem Schritt beide Seiten angeblich stehen, kein Wort. Und wie schaut's aus mit dem Bau der Pipeline Kraft Sibiriens 2? Kreml-Sprecher Peskow spricht in Peking von bedeutendem Erfolg. Die Parameter stünden im Großen und Ganzen fest. Ein Zeitrahmen? Noch nicht klar. Wie viel Rubel rollen? Geschäftsinformationen. Im Klartext, es gibt keine Anzeichen für einen Deal, denn es gibt bisher keinen Vertrag. Es gibt eine Absichtserklärung und die liegt nun auch schon seit dem vergangenen September auf dem Tisch. Moskau braucht Peking. Ein Drittel des russischen Außenhandelsumsatzes gehen über China. Verkauft wird überwiegend Erdöl. Chinas Außenhandel mit Russland macht dagegen nur 5% aus. Wer hier den Juniorpartner gibt, lässt sich also fix beziffern. Dazu, die EU dreht in anderthalb Jahren den russischen Gashahn und damit wohl auch den Geldhahn endgültig zu. Ukrainische Drohnen treffen Raffinerien und Häfen. Das ist nicht gut für Moskaus Ölbusiness. Doch Peking hat bisher kein konkretes Wort darüber verloren, dass man vom Freund mehr kaufen wird. Krieg ist teuer. Neben Geld braucht Russland vor allem politische Rückendeckung. Beides bekommt Putin in Peking, aber offenbar zu chinesischen Bedingungen. Während Wladimir und Xi gemeinsam Tee trinken und über die Ukraine, Iran und die Vereinigten Staaten schnacken, wird klar, Russland sitzt am Tisch nicht als ebenbürtiger Partner. Drei Herbste, sagt Putin, seien vergangen. Drei Herbste, in denen die Bedeutung Russlands geschrumpft ist und Chinas gewachsen. Wer auf wem im Herbst der Veränderung wartet, verriet das Sprichwort nicht. Aber wer es ausspricht, sagt eine Menge.
4: Die Meinung von Lilia Becker zum Besuch des russischen Machthabers in China. Es ist Donnerstagmorgen. Ich habe die aktuellen Wetterdaten für Sie. Berlin stark bewölkt bei 12 Grad, Bremen bedeckt bei 13, Frankfurt am Main auch bedeckt bei 13 Grad. Dresden ebenso, bedeckt bei 13 Grad. In Hannover hat es gerade aufgehört zu regnen, ebenfalls 13 Grad. Kiel bedeckter Himmel bei 12 Grad, Köln auch bedeckt bei 14, Leipzig bedeckter Himmel 13 Grad, München bedeckter Himmel bei 12 Grad, Rostock klarer Himmel ebenfalls 12 Grad. Und Stuttgart, da hat es auch aufgehört zu regnen, bei 13 Grad. Und so geht es heute weiter mit dem Wetter. Im Westen ist es freundlich, im Osten gibt es Schauer oder Gewitter. Höchstwerte heute 16 Grad auf den nordfriesischen Inseln, bis zu 26 Grad im Mittelgebirge.
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4: In Polen herrscht gerade ordentlich Nervosität. Rund 10.000 US-Soldaten sind dort im Einsatz. Sie sollen die Ostflanke der NATO schützen. Jetzt sorgen Signale aus den USA für Unruhe, dass eine Panzerbrigade abgezogen werden könnte. Verteidigungsminister Kosiniak-Kamysz versucht zwar zu beruhigen und sagt, das sei keine dauerhafte Truppenreduzierung, nur eine vorübergehende Pause bei der Rotation der Brigade. Aber so richtig entspannt ist in Warschau trotzdem niemand. Florian Kellermann berichtet.
7: In dieser Frage sind sich fast alle politischen Parteien in Polen einig. Sie begrüßen es, dass die USA in den vergangenen Jahren ihre Zahl an Truppen im östlichen NATO-Land vergrößert haben. Etwa 10.000 Soldaten sind es derzeit an verschiedenen Orten mit verschiedenen Funktionen. Sie gelten vielen Polinnen und Polen als wichtig für die Landesverteidigung. Die Sorge wegen der russischen Militärpräsenz auf der anderen Seite der Grenze ist groß. Jüngste Signale aus Washington, die USA könnten ihr Kontingent verkleinern, wirken deshalb wie ein Schock. General Roman Polko, ehemaliger Kommandeur einer Eliteeinheit des Militärs, sagte dem Radiosender RMF: Für uns ist wichtig, dass so viele US-Truppen wie möglich in Polen sind. Wir bezahlen dafür, dass US-Soldaten hier sind. Niemand war darauf vorbereitet, so vom Bündnispartner überrascht zu werden. Wenn es an Kommunikation fehlt, wenn Entscheidungen getroffen werden, von denen wir nichts wissen, dann kommt es zu Chaos und das gegenseitige Vertrauen wird erschüttert. Die allermeisten US-Soldaten in Polen sind, anders als diejenigen in Deutschland, nicht fest stationiert. Sie rotieren, kommen also immer nur für einige Monate ohne ihre Familien und werden dann durch andere Soldaten ersetzt. Die für Polen beunruhigenden Meldungen betreffen eine Panzerbrigade mit rund 4.000 Soldaten, die bisher in Niederschlesien untergebracht war. Die in den USA heimgekehrten Soldaten sollen nun nicht durch neue ersetzt werden. Die entsprechende Information sickerte zuerst in Polen durch und wurde dann bestätigt. Erst nach Tagen gelang es Verteidigungsminister Władysław Kosiniak-Kamysz mit seinem US-Kollegen Pete Hegseth darüber zu sprechen. Gestern besuchte dann ein hochrangiger US-Militär Warschau. Kosiniak-Kamysz versuchte, die Gemüter zu beruhigen. Die Entscheidungen, die in den USA gefallen sind, können dazu führen, dass die US-Streitkräfte in Polen vorübergehend weniger werden. Vorübergehend. Es wurde nicht entschieden, ihre Zahl zu verkleinern. Polen ist ein vorbildhafter Verbündeter. Wir sind im engen Kontakt und werden gemeinsam analysieren und am Plan der Stationierung von US-Truppen in Europa arbeiten. Mit anderen Worten, Polen geht davon aus, dass die USA ihre Militärpräsenz in Europa wie angekündigt reduzieren und sich dies schlicht dadurch am schnellsten umsetzen ließ, dass die Panzerbrigade in Polen vorübergehend nicht ersetzt wird. In der Zukunft aber, so die Hoffnung in Warschau, werden fest stationierte Truppen aus anderen Ländern abgezogen, etwa aus Deutschland. Und dann könne die Panzerbrigade wieder nach Polen kommen. Dann vielleicht sogar als fest stationierte, nicht mehr nur rotierende Einheit. Doch die Expertinnen und Experten bleiben skeptisch, so General Roman Polko. Wir hoffen, dass es so kommen wird, aber mit Bestimmtheit konnte der Verteidigungsminister das nicht sagen. Die USA verkleinern ihre Militärpräsenz in Europa. Und das hat in jedem Fall große Bedeutung für unsere Sicherheit. Denn wo auch immer diese Kräfte in Europa stationiert werden, im Fall einer Gefahr aus Russland können sie rasch eingesetzt werden. Polnische Beobachter bauen nun auf Druck aus dem US-Kongress von mit Polen verbundenen Abgeordneten. Einige von ihnen haben die Entscheidung des US-Verteidigungsministeriums, die Rotation von Soldaten nach Polen auszusetzen, bereits öffentlich hinterfragt.
8: Eine kaputte Waschmaschine ist nervig genug. Wäre es nicht schön, sich wenigstens darauf verlassen zu können, dass man die reparieren kann? Erst recht, wenn die noch gar nicht so alt ist? Reparieren statt wegschmeißen. Auf diese Kurzformel lässt sich eine EU-Richtlinie bringen. Vor 2 Jahren ist sie verabschiedet worden mit dem Ziel, das Recht auf Reparatur zu fördern. Bis Ende Juli soll diese Richtlinie in allen EU-Ländern umgesetzt sein. Wird fast ein bisschen knapp. In Deutschland hat der Bundestag jetzt in erster Lesung über einen Gesetzentwurf zum Recht auf Reparatur beraten. Maximilian Ulrich fasst die Debatte zusammen.
9: Reparieren ist besser als wegwerfen, das findet auch Verbraucherschutzministerin Stefanie Hubig von der SPD und wirbt für ihren Gesetzesentwurf.
10: Das Recht auf Reparatur hat viele Vorteile. Erstens, es schont den Geldbeutel. Zweitens, es schützt Ressourcen, es ist also nachhaltig. Und drittens, es stärkt unsere lokale Wirtschaft. Das macht uns unabhängiger von globalen Lieferketten.
9: Das geplante Recht auf Reparatur sieht vor, dass Hersteller bestimmte Geräte künftig länger reparieren müssen, auch nach Ablauf der gesetzlichen Gewährleistung. Smartphones, Tablets, Waschmaschinen, Kühlschränke oder Staubsauger sollen ein längeres Leben erhalten. Hersteller sollen Reparaturen nicht mehr durch fehlende Ersatzteile, Softwaresperren oder Ähnliches erschweren dürfen. Zustimmung kommt von allen Fraktionen. Kritik gibt es nur an Details. Stefan Möller von der AfD erkennt an, dass der Gesetzesentwurf Verbesserungen beim Verbraucherschutz bringt, sagt aber:
11: Er strotzt vor Bürokratie, ungerechten Haftungsrisiken. Er ist zum Teil in einem sehr schwer verständlichen Stil verfasst und geht aus reiner Richtlinienkonformität in Teilen an der Realität vorbei.
9: Die Linke Agnes Konrad bemängelt, dass das Recht auf Reparatur nicht vor überhöhten Reparaturkosten schützt.
12: Wenn eine Reparatur 300 Euro kostet und das neue Gerät auch 300 Euro, dann entscheiden sich viele Menschen nicht gegen Reparatur, weil sie Wegwerfmentalität toll finden. Sie entscheiden sich dagegen, weil sie rechnen müssen.
9: Konrad fordert stattdessen einen Reparaturbonus. Auch die Grünen fordern klare Preiskriterien und feste Reparaturfristen. Karl-Philipp Sassenrath von der CDU hält dagegen. Für ihn entstehen niedrige Preise durch den Wettbewerb.
13: Die Verbraucher entscheiden und sie entscheiden zukünftig auch danach, welcher Hersteller bietet nicht nur das beste Produkt, sondern welcher Hersteller bietet auch die besten Reparaturbedingungen. Und das ist echt marktwirtschaftlich im Binnenmarkt. Davon brauchen wir mehr.
9: Auch am Gesetz wird jetzt noch im Detail geschraubt. Und zwar im

0: Rauschen die Nordseewellen und hinter den Dünen und Deichen, da klingeln jetzt zu Saisonbeginn die Kassen der Zimmervermieter. Zu Pfingsten ist das Nordseeheilbad Cuxhaven fast ausgebucht. Die Schlangen vor den Ausflugsschiffen nach Helgoland und Neuwerk sind lang. Cuxhaven hofft in diesem Jahr wieder auf Rekordzahlen. Er rechnet zum vierten Mal hintereinander mit mehr als 4 Millionen Übernachtungen. Dabei spielen Kriege und Krisen in der Welt dem heimischen Tourismus in die Karten, räumt Cuxhavens Kurdirektor Olaf Raffel ein.
1: Geopolitische Unsicherheiten haben Auswirkungen auf den Deutschlandtourismus. Man guckt ja dann genau auch durch solche Situationen. Es gab ja vor Ostern auch schon erste Umfragen und Untersuchungen. Und die haben das bestätigt, dass man jetzt natürlich denn eher nach Sicherheit als nach Abenteuerlust guckt. Und davon können wir natürlich dann auch profitieren und werden wir auch profitieren.
0: Das hofft auch der Hotel- und Gaststättenverband DEHOGA. Der Donauhotelier Christian Kamp ist der Vorsitzende und kennt die Probleme vieler Kollegen, die aufgrund von Personalmangel auch den Touristenansturm in den Vorjahren auch mit verkürzten Öffnungszeiten reagieren mussten. Aber generell freut er sich nach dem Winter natürlich über die hohe Nachfrage, die überall im Nordseeheilbad Cuxhaven spürbar ist.
2: So schlimm die ganzen Krisen in der Welt sind, so positiv könnten sie sich auch auf den heimischen Tourismus, insbesondere hier an der Küste, auswirken. Insgesamt aber auch ist schon nicht nur die Auslandsreise wegen hoher Kerosinpreise unter Umständen geringer geworden, was uns zugute kommt.
0: Es gibt aber nicht nur die Krisen in der Welt, die sich im Tourismusgeschäft bemerkbar machen. Der Irankrieg durch hohe Benzinpreise etwa, die Tagestouristen vom Ausflug in die Lüneburger Heide abhalten könnten, fürchten Veranstalter. Auch in Cuxhaven wird registriert, dass die Konjunkturflaute in Deutschland bei den Buchungszahlen etwa für Ferienwohnungen angekommen ist, sagt Ingo Hamer, einer der größten Cuxhavener Ferienwohnungsanbieter.
3: Dass wir schon sehr merken in dem hochpreisigen Segment, das wird nach wie vor sehr gut angenommen. Und das mittelpreisige oder niedrige Preissegment hat meines Erachtens zu leiden. Was wir übrigens auch gut feststellen können, ist, dass Küchen mehr benutzt werden in Ferienwohnungen. Tja, die Gäste sparen. Sie sparen und sie sparen natürlich auch bei der Wohnung und sie sparen natürlich auch beim Essen und das können wir messen.
0: Licht und Schatten im Tourismusgeschäft. Da freuen sich alle, dass zu Pfingsten in jedem Fall das Wetter mitspielt und die Sonne strahlt.
4: Sport. Mit Lars Bente und dem großen Europapokal-Titeltraum des SC Freiburg. Er ist im Finale von Istanbul geplatzt. Und so hörte sich unser Reporter im Stadion Jens-Jürg Rieck kurz nach dem Spiel an.
5: In Istanbul läuft die Party und die Party läuft für den verdienten Sieger des Europa-League-Finales, für Aston Villa. Die Mannschaft aus den Midlands bezwingt den SC mit 3:0. Zur Halbzeit stand schon 2:0 nach wunderschönen Toren von Juri Tielemans und Emiliano Buendia. Der Belgier und der Argentinier trafen für die deutlich bessere Mannschaft aus der Premier League. Der Tabellenvierte beherrschte den SC Freiburg, der nicht mal eine Handvoll guter Chancen hatte. Auf der anderen Seite den besseren Fußball, den gab es vom Team von Unai Emery, der jetzt zum unglaublich fünften Mal mit einer Mannschaft Europa-League-Sieger wird. Und das hochverdient. Freiburg hatte keine wirkliche Chance im Finale von Istanbul. Der Sieger kommt aus England. Es ist Aston Villa. Nach einem 3:0 Morgan Rodgers machte den Endstand perfekt.
4: Ja, damit ist die Saison für die Freiburger also beendet, ohne den lang ersehnten Titelgewinn, aber immerhin mit einer großen Europapokal-Finalteilnahme. Ja, teilnehmen an zwei Relegationsspielen wird noch der Bundesliga 16. Wolfsburg in dieser Saison und der Zweitliga 3. Paderborn. Das erste Aufeinandertreffen in Wolfsburg, das ist am kommenden Abend um 20.30 Uhr. Und das Rückspiel in Paderborn, das steigt dann am Pfingstmontag. Und den Klassenerhalt ja schon vor längerer Zeit eindrucksvoll eingetütet, hat der FC Augsburg. Interimstrainer Manuel Baum, der hatte den Club im Tabellenkeller übernommen und noch auf Platz 9 gebracht. Nun hat der Club bekannt gegeben, auch weiterhin mit Baum als Coach weiterzuarbeiten. Der 46-Jährige hat einen Vertrag bis 2028 unterschrieben. Und fleißig Namen notiert hat in den vergangenen Tagen sicherlich der Bundestrainer Julian Nagelsmann. Gegen Mittag wird er den WM-Kader bekannt geben. Oder wie es Philipp Hofmeister nennt?
6: Fußball-Deutschland wird endlich Klarheit haben. Wirklich überraschend wäre es kaum mehr, sollte einer der insgesamt 26 Kaderplätze an Manuel Neuer gehen. Der 40-jährige Torwart des FC Bayern München steht tatsächlich vor seinem Comeback, sollten Neuers Wadenprobleme abgeklungen sein. Für den in der

0: Qualifikation gesetzten Oliver Baumann bliebe dann nur die Bank. Viele Plätze im Aufgebot für die XXL-WM über dem Atlantik sind in den letzten Tagen medial bereits durchgesickert. So dürfte Bundestrainer Nagelsmann neben den Shootingstars Said Elmala aus Köln und Lennart Kahl aus München auch Torjäger Dennis Undav vom VfB Stuttgart nominieren. Auf die wenigen verbliebenen WM-Tickets hoffen unter anderem Defensivspezialist Matthias Ginter aus Freiburg und Felix Metscher von Borussia Dortmund.
1: In Zürich, da läuft aktuell ja die Eishockey-Weltmeisterschaft, beziehungsweise für das deutsche Team lief es bisher überhaupt nicht. Die ersten drei Spiele, die gingen allesamt verloren und im vierten Spiel, da stand das DEB-Team dann auch noch dem eigentlich ja immer ganz großen Favoriten gegenüber. Wie es gegen die USA lief, das weiß unser Reporter in Zürich, Burkhard Hupe.
2: Im vierten Spiel die vierte Niederlage und doch alles anders als zuvor. Deutschland unterliegt dem Weltmeister und Olympiasieger aus den USA nach einem dramatischen Spiel. Erst im Penalty-Schießen mit 3-4. Deutschland war drauf und dran, selbst das Spiel in der regulären Spielzeit zu entscheiden, führte durch Seider mit 1-0, dann durch einen Doppelschlag von Tiffels und Michaelis mit 3-2. Aber immer wieder kamen die Amerikaner zurück, vor allen Dingen auch deshalb, weil es dann große Schwächen im Passspiel vorm eigenen Tor gegeben hat und dann in der Verlängerung große Möglichkeiten für Deutschland. Im Penalty-Schießen traf nur Szymanski und der letzte Schütze der Amerikaner, Matt Coronato, der verlud Grubauer, der ansonsten überragend gehalten hatte und erzielte das Siegtor für die Vereinigten Staaten.
1: Kaum zu glauben nach vier Niederlagen in vier WM-Spielen, aber die deutsche Eishockey-Nationalmannschaft hat dennoch weiter Chancen auf das WM-Viertelfinale.
3: Das war der Sport mit Lars Bente.
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1: Um 5.30 Uhr mit Wolfgang Berger. Die Bundesregierung steigt beim deutsch-französischen Rüstungskonzern KNDS ein. Das hat der Verwaltungsratschef des Unternehmens Enders bestätigt. Aus der Nachrichtenredaktion Emily Seidel.
2: Nach übereinstimmenden Medienberichten will die Bundesregierung zunächst 40% der Anteile übernehmen. Binnen 3 Jahren soll der Anteil auf 30% sinken. Mit Frankreich sei vereinbart, dass die Stimmrechte gleich verteilt sind, hieß es. Das betrifft zum Beispiel Standortentscheidungen. KNDS stellt Waffensysteme wie den Kampfpanzer Leopard 2 und die Panzerhaubitze 2000 her. Zurzeit ist KNDS im Besitz der deutschen Familie Krauss-Maffei-Wegmann und der französischen Regierung. Das Unternehmen will demnächst an die Börse gehen. Sein Wert wird auf 20 Milliarden Euro geschätzt.
1: Nach dem Hauseinsturz in der sächsischen Stadt Görlitz ist in den Trümmern die Leiche einer Frau gefunden worden. 2 weitere Menschen werden noch immer vermisst. Aus Dresden Lukas Meister.
3: Am späten Abend wurden die Sucharbeiten vorübergehend eingestellt. Die Polizei führte Spürhunde an den Trümmerberg heran. Gegen 22.30 Uhr gab es traurige Gewissheit. Laut Polizei wurde eine der 3 verschütteten Personen geborgen. Erst einige Stunden später konnte sie aus den Trümmern befreit und identifiziert werden. Bei der gefundenen Person handelt es sich um die 25-jährige Rumänin, die gemeinsam mit ihrem Lebensgefährten und einer Freundin für einen Kurzurlaub nach Görlitz gekommen war. Ein Notarzt konnte nur noch den Tod der Frau feststellen.
1: Bundespräsident Steinmeier bezweifelt, dass der Freiwillige Wehrdienst zu genügend Soldaten in der Bundeswehr führt. Wenn sich das herausstelle, dann werde die Debatte über die Wehrpflicht wieder aktuell, sagte Steinmeier dem Portal T-Online. Der Bundespräsident spricht sich stattdessen für ein gesellschaftliches Pflichtjahr aus. Es soll seinen Vorstellungen nach für alle Bürger gelten und zwischen 6 und 12 Monaten dauern. Absolvieren könnte man es im sozialen, kulturellen oder ökologischen Bereich oder auch bei der Bundeswehr. Nach einem mit Ebola infizierten US-amerikanischen Arzt hat die Berliner Charité nun auch 5 seiner Familienangehörigen aufgenommen. Nach Angaben des Bundesgesundheitsministeriums befinden sich die Ehefrau und 4 Kinder inzwischen auf der Sonderisolierstation des Universitätsklinikums. Der Mann hatte sich in der Demokratischen Republik Kongo mit dem Ebola-Virus angesteckt, als er Patienten behandelte. Die Weltgesundheitsorganisation stuft das Risiko einer Ebola-Ausbreitung in Zentralafrika als hoch, weltweit aber weiter als gering ein. Und das Wetter in Deutschland. Oft trocken, einzelne Gewitter, Tiefstwerte 12 bis 6 Grad. Tagsüber im Westen freundlich, im Osten einzelne Schauer oder Gewitter. Höchstwerte 16 Grad auf den nordfriesischen Inseln bis 26 Grad im Mittelgebirge. Am Freitag fast überall trocken bei 21 bis 30 Grad. Am Samstag im Nordosten freundlich, im Nordwesten später Schauer und Gewitter möglich. 20 bis 32 Grad. Das waren die Nachrichten.
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4: Die A44 Düsseldorf Richtung Essen ist zwischen dem Kreuz Düsseldorf Nord und Ratingen-Schwarzbach noch bis Dienstag gesperrt, da wird der Tunnel gewartet. Die A61 Ludwigshafen Richtung Koblenz ist zwischen Laudert und Pfalzfeld wegen einer Unfallaufnahme noch bis 6 Uhr gesperrt, solange werden sie dort umgeleitet. Und A66 Frankfurt Richtung Fulda zwischen Neuhof Süd und Neuhof Nord ist der Tunnel Neuhof wegen Reparaturarbeiten gesperrt. Unsere Umleitungsempfehlung ab Neuhof Süd über die U47. Das war's vom Verkehr.
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4: Mit Carsten Thiele, schönen guten Morgen. Vor 30 Jahren wurden 2 US-Flugzeuge von der kubanischen Luftwaffe abgeschossen. 4 Menschen starben dabei. Nun will das US-Justizministerium Kubas ehemaligen Präsidenten Castro wegen des Vorfalls anklagen. Einige Politiker der Republikaner regen an, Castro dazu mit Gewalt von Kuba in die USA zu bringen, um ihn dort vor Gericht stellen zu können. Carsten Kühntop berichtet aus Washington.
5: 24. Februar 1996. Kubanische Kampfjets schießen zwei kleine Zivilflugzeuge ab, die zwischen Florida und Kuba unterwegs sind. Alle vier Menschen an Bord kommen ums Leben. Die Flugzeuge gehörten zu Brothers to the Rescue, Brüder zur Rettung. Diese Organisation von Exilkubanern mit Sitz in Miami half jahrelang Flüchtlingen, die versuchten, auf Booten von Kuba nach Amerika zu gelangen. Verteidigungsminister in Havanna war damals Raúl Castro, später Kubas Präsident. Aus Sicht der US-Staatsanwälte ist Castro, heute 94, für den Abschuss der Flugzeuge verantwortlich. Die Anklage wirft ihm unter anderem vierfachen Mord vor. Der geschäftsführende Justizminister Todd Blanche.
6: Nations and their leaders cannot be permitted.
5: Es darf nicht zugelassen werden, dass Staaten und ihre Anführer Amerikaner ins Visier nehmen, sie töten und dafür nicht zur Rechenschaft gezogen werden. Präsident Trump setzt sich dafür ein, einen sehr einfachen, aber wichtigen Grundsatz wiederherzustellen. Wer Amerikaner tötet, wird von uns verfolgt, ganz gleich, wer er ist, welchen Titel er trägt. Und in diesem Fall auch ganz gleich, wie viel Zeit vergangen ist. Laut Blanche erging Haftbefehl. Wie man diesen gegen Raúl Castro durchsetzen wolle, auf diese Frage antwortete der Minister ausweichend.
6: We expected that he will show up here by his own will or by another way.
5: Entweder aus eigenem Antrieb werde Castro hier auftauchen, so Blanche, oder auf andere Weise. Rick Scott, Senator der Republikaner aus Florida, erinnerte daran, wie das US-Militär im Januar den Staatschef von Venezuela, Nicolas Maduro, in Caracas gefangen nahm, um ihn dann in New York vor Gericht zu stellen. Wir sollten keine Optionen ausschließen. Ich meine, was mit Maduro passiert ist, sollte auch mit Raúl Castro passieren. Aber ich will dem, was die Trump-Regierung vorhat, nicht vorgreifen. Als der Präsident gestern Nachmittag die Air Force One bestieg, schien er im Gespräch mit Reportern eine Kommandoaktion à la Maduro auszuschließen. Donald Trump.
7: There won't be escalation.
5: Es wird keine Eskalation geben, muss es nicht unbedingt. Sehen Sie, Kuba zerfällt, es herrscht Chaos. Die haben die Kontrolle über Kuba verloren. Maximaler Druck durch wirtschaftliche Sanktionen. So will Trump einen Regime-Change in Kuba erzwingen, ein Ende der sozialistischen Diktatur. Eine faktische Ölblockade verschärft die Krise dort seit Monaten. Dazu kommen Verhandlungen. Vor wenigen Tagen war CIA-Direktor John Ratcliffe in Havanna. Als Architekt der Trumpschen Kuba-Politik gilt Außenminister Marco Rubio, Sohn kubanischer Einwanderer. Anlässlich des gestrigen Unabhängigkeitstages von Kuba wandte sich Rubio mit einer Videobotschaft an die Menschen auf der Insel auf Spanisch. Präsident Trump bietet eine neue Beziehung zwischen den USA und Kuba an. Wir sind bereit, ein neues Kapitel in den Beziehungen zwischen unseren Völkern und unseren Ländern aufzuschlagen. Und derzeit stehen einer besseren Zukunft nur diejenigen im Weg, die ihr Land kontrollieren. Ob Raúl Castro tatsächlich jemals vor einem Gericht in den USA der Prozess gemacht wird, ist kaum vorherzusehen. Doch die Anklage gegen ihn dürfte den Druck auf die Machthaber in Havanna weiter erhöhen.
0: Wirtschaft.
4: Die deutsche Chemiebranche steht seit Jahren unter Druck. Hohe Energiekosten, schwache Nachfrage, Konkurrenz aus Asien. Die Ölkrise und die Blockade der Straße von Hormuz verschärfen nun viele Probleme und bringen doch kurzfristig Entlastung, denn asiatische Wettbewerber sind von den gestörten Lieferketten noch stärker betroffen. Dazu Angela Göpfert aus der ARD-Finanzredaktion.
8: Eigentlich ist die Gleichung einfach. Ölpreis rauf, Chemie runter. Denn Öl ist für die Branche nicht nur Energie, sondern auch ein Rohstoff. Doch diesmal ist die Lage komplizierter. Die Ölkrise belastet zwar auch die deutsche Chemie, sie trifft viele asiatische Wettbewerber aber noch härter. Warum der Ölpreis für die Chemie überhaupt so wichtig ist, erklärt Henrik Meinke, Chefvolkswirt des Verbands der chemischen Industrie.
9: Wir sind eine energieintensive Branche. Wir setzen Öl und Gas eben nicht nur als Energieträger ein, sondern vor allem auch als Rohstoff. Und da ist der Hebel dann nochmal besonders groß. Also das ist für uns eine massive zusätzliche Kostenbelastung, die auf die Unternehmen unserer Branche dann entsprechend zugerollt ist, quasi über Nacht.
8: Fossile Grundstoffe wie Naphtha und Flüssiggas sind die Basis für Verpackungen, Kunststoffe, Lacke, Gummi, Klebstoffe oder Spezialchemikalien. Wenn die Preise für Öl und Gas steigen, verteuert sich also ein großer Teil der chemischen Wertschöpfungskette. Vom Rohstoff über die Produktion bis zum Transport. Doch der entscheidende Punkt ist, der Schock trifft nicht alle gleich. Viele asiatische Chemiefirmen sind stärker abhängig von Rohstoffen aus dem Mittleren Osten und von langen Seewegen durch die Straße von Hormus. Thomas Schulte-Vorweg, Chemieanalyst beim Bankhaus Metzler.
10: Viele asiatische Länder sind von den direkten Knappheiten bei Energieprodukten wie Öl und Gas, aber auch bei chemischen Vorprodukten wie zum Beispiel Nafta und auch bei Basischemikalien deutlich stärker betroffen als ihre europäischen Wettbewerber, da sie einen erheblichen Teil dieser Produkte eben aus der Krisenregion im Mittleren Osten beziehen.
8: Für europäische Hersteller bedeutet das, der Wettbewerbsdruck aus Asien lässt vorübergehend nach. Kunden achten nicht mehr nur auf den niedrigsten Preis, sondern stärker darauf, wer überhaupt verlässlich liefern kann. Das zeigt sich auch an der Börse. Aktien von BASF, Lanxess, Wacker Chemie und Evonik stehen teils deutlich höher als vor Ausbruch des Iran-Kriegs.
10: Durch die Stillstände in Asien und die deutlich gestiegenen Frachtraten ist es durchaus möglich, dass europäische oder auch deutsche Firmen kurzfristig Marktanteile zurückgewinnen können. Es bedeutet also eine kleine Atempause.
8: Aber eben nur eine Atempause. Keine echte Trendwende. Die strukturellen Probleme der deutschen Chemie sind damit nicht gelöst. Hohe Energiekosten, schwache Nachfrage, niedrige Auslastung und massive Überkapazitäten in China.
9: Wir kommen aus 3 Jahren massiver Auftragsmangel in der deutschen chemischen Industrie mit über 20% Auftragsrückgang. Und auf dem niedrigen Niveau ist es seitdem entsprechend verharrt.
8: Sagt VCI-Chefvolkswirt Meinke. Sobald die Straße von Hormus wieder frei ist und die Rohstoffströme stabiler werden, könnte auch der Preisdruck aus Asien zurückkommen. Meinke warnt deshalb.
9: Wir sollten uns nicht darauf verlassen, dass sich schon alles sozusagen von alleine jetzt lösen lässt. Wir müssen die strukturellen Probleme angehen, wir müssen dringend die Wirtschaftsreformen angehen.
8: Unterm Strich verschafft die Ölkrise der deutschen Chemie also keine Renaissance, sondern nur etwas Zeit. Für einen nachhaltigen Aufwärtstrend braucht es bessere Rahmenbedingungen.
11: Lesehilfe für Grundschüler, Lebensmittelausgabe bei der Tafel, Gruppenleiter beim Roten Kreuz oder bei der Kirche. Es gibt so viele Möglichkeiten, sich ehrenamtlich zu engagieren. Bundespräsident Steinmeier feiert diesen Einsatz. Die ganze Woche über besucht er bundesweit Ehrenamtliche. Auch Berlin ist am Samstag dran. Dort geht es dann unter anderem in ein Seniorenheim. Und das hat vor dem Bundespräsidenten schon unser Reporter Alex Krämer besucht.
12: Die Cafeteria im Seniorenzentrum Möbelschlösschenweg in Berlin-Köpenick. Spielenachmittag. Etwa 30 Bewohnerinnen und Bewohner haben sich über die Tische verteilt, würfeln, ziehen Karten, schieben Spielsteine hin und her. Evelyn Reisle, 93 Jahre alt, wache braune Augen, gestreifter Wollpulli, sitzt in ihrem Rollstuhl am Tisch. Sie spielt Rummikub. Das ist so ähnlich wie Rommi, aber mit Zahlenplättchen. Sie ist sehr aufmerksam dabei, guckt auf ihre eigenen Steine, auf die, die schon draußen liegen, vergleicht, guckt wieder hin, kombiniert.
13: Zum Beispiel hier, 10, 11, könnte ich den Joker nehmen als 12, 13, 1, ja? Aber das überlege ich mir noch, hier 5, 6, 7 geht auch.
12: Reisle gegenüber, Pia Lacombe, 66, sie wohnt nicht weit weg in Köpenick und jeden Donnerstag kommt sie ehrenamtlich hierher, zum Rummikub mit Frau Reisle. Seit vergangenen Herbst. Normalerweise gemeinsam mit ihrer Tochter, die aber heute verreist ist.
14: Wir haben halt beide überlegt, dass wir so ehrenamtlich was machen wollen. Und ja, es hat sofort gepasst.
12: Evelyn Reisle blickt kurz hoch von ihren Spielsteinen. Ich warte immer schon darauf, sagt sie.
13: Mir ist das Spielen sehr wichtig, ja. Na, und dass jemand kommt. Die sind ganz, ganz lieb, Mutter und Tochter. Bin ich sehr, sehr froh, dass die jede Woche kommen. Weil ich im Prinzip sonst niemand habe.
12: Pia Lacombe nimmt kurz die Hand der alten Dame. Ich komme gern, sagt sie.
14: Es ist einfach eine sehr schöne, so ein sehr schönes Gefühl. Ich gehe dann auch nach Hause und denke mir, ja, also ich freue mich auch wieder nächste Woche zu kommen.
12: 150 Bewohnerinnen und Bewohner hat das Seniorenzentrum der Berliner Stadtmission. Alle pflegebedürftig und nicht sehr mobil. Ehrenamtliche, die meisten Frauen im Rentenalter, helfen hier an vielen Stellen mit. Beim Spielenachmittag wie heute, beim Bingo am Dienstag, beim Handarbeitskreis am Montag, beim Singen, beim Operettennachmittag. Oder einfach mit Besuchen bei Menschen, die sonst keiner besucht. Ohne ginge das alles nicht, sagt Heike Sujata, die Leiterin.
15: Es würde sehr viel Gemeinschaft einfach fehlen, weil wir gar nicht die Kapazitäten haben, um das alles leisten zu können. Und wir sind auf die Ehrenamtlichen angewiesen.
12: Die wiederum sagen, wir haben auch etwas davon. Brunhilde Fritsch, Ursula Schöning und Regina Klützow haben heute Nachmittag auch mitgespielt. Sie sind auch sonst hier aktiv, zum Teil seit vielen Jahren und sich sehr einig.
13: Das macht Spaß, dass man sieht, wenn man andere mal drückt und umfasst oder ein nettes Wort hat, die strahlen, denn die Augen, die leuchten und das ist schön.
16: Na, mir macht es Spaß, alte Leute zu betreuen. Und ich habe auch ein Herz dafür und auch ein Gefühl dafür.
17: Das ist eine ehrenvolle Aufgabe und es kommt so viel zurück, was man mit Geld überhaupt nicht bezahlen könnte.
12: Frank-Walter Steinmeiers Besuch am Samstag freut Sie als Anerkennung. Aber weitermachen würden Sie auch ohne den Bundespräsidenten.
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1: Die Late Show auf CBS ist eine Institution im US-Fernsehen. Seit fast 33 Jahren gehört sie zu den erfolgreichsten Late-Night-Shows des Landes. Berühmt wurde sie durch ihren ersten Gastgeber David Letterman. Später folgte Stephen Colbert als Host und heute nun wird die letzte Late Show ausgestrahlt. Weil das Geld fehlt, sagt der Mutterkonzern Paramount. Allerdings vermuten viele auch politischen Druck als Grund, denn Stephen Colbert hatte immer wieder scharfe kritische Gags über Donald Trump gemacht. Zum Abschied gibt er aber nochmal alles. Giselle Uecker berichtet.
2: In Anzug und Krawatte stehen Stephen Colbert und David Letterman auf dem Dach des berühmten Ed Sullivan Theaters. In diesem New Yorker Gebäude wird die legendäre Late Show seit fast 33 Jahren produziert. Bevor Colbert die Sendung übernahm, machte Letterman sie zu einem Late-Night-Giganten.
3: Ich dachte eigentlich, dass der heutige Abend vielleicht ein bisschen traurig wird, weil deine Zeit hier zu Ende geht. Aber das erfüllt mein Herz mit wahrer Freude.
2: Erklärt Letterman. Denn zusammen mit Colbert wird er wenige Sekunden später CBS-Eigentum vom Dach auf die Straße werfen. Zum Beispiel alte Sessel oder Bürostühle, die jetzt keiner mehr braucht. Denn die Late Show wird vom Sender abgesetzt.
4: One, two, three.
2: Oh. Oh. Die Zielscheibe, die Colbert und Letterman unten auf der Straße treffen und mutwillig zerstören, ist das Logo von CBS. Das soll verdeutlichen, was die beiden von dem Sender halten. Ihr Vorwurf, der TV-Konzern will der US-Regierung gefallen und stellt sein Programm deshalb um. Trump-Kritiker Colbert wurde vom Präsidenten immer wieder verbal attackiert.
5: Did it ever occur to you that you'd be doing a job that the President of the United States would have strong feelings about?
2: Hättet ihr je gedacht, dass wir mal einen Job machen, der den US-Präsidenten so bewegt? Fragt Stephen Colbert in einer seiner letzten Sendungen. Auf seiner Gästecouch sitzen gleich vier weitere Late-Night-Moderatoren. Jimmy Kimmel, Seth Meyers, John Oliver und Jimmy Fallon. Sie alle zeigen sich solidarisch mit Stephen Colbert. Aus Respekt vor ihm wollen Fallon und Kimmel sogar auf aktuelle Episoden ihrer Shows verzichten, wenn Colbert zeitgleich seine Abschiedssendung ausstrahlt. Das Ende der Late Show sei eine rein finanzielle Entscheidung, sagt CBS-Mutterkonzern Paramount. Das Late-Night-Genre bringe nicht mehr genug Werbeeinnahmen. Da sei zwar was dran, meint New York Times-Kolumnist Jason Zinnemann. Die Entscheidung fiel allerdings ausgerechnet dann, als Paramount die Zustimmung der Trump-Regierung zu einer großen Fusion brauchte.
3: Dass sie ausgerechnet genau das tun, was Donald Trump ganz offensichtlich freuen würde, da fällt es schwer zu glauben, dass da keine Politik Motive im Spiel waren. Auch der Chef der US-Kommunikationsbehörde FCC kritisiert Fernsehsendungen und Talkshow-Moderatoren auf eine Weise, die es noch kein Vorgänger getan hat.
2: Überbewerten will Zinnemann das Ende der Colbert-Show aber nicht. Die Meinungsfreiheit sieht er nicht wirklich in Gefahr. Selbst wenn bei TV-Sendern das ein oder andere gestrichen wird, in sozialen Medien kämen Millionen Stimmen dazu, die sich frei äußern können. Amerika habe nach wie vor eine lebendige Kultur frecher Comedy über Politik und die Regierung.
6: I think America still has a bustling, you know, culture of, you know, irreverent comedy about politics and government right now.
2: Für seine letzten Sendungen hat Colbert nochmal alles gegeben. Er präsentierte seinem Publikum hochkarätige Gäste wie den ehemaligen US-Präsidenten Barack Obama, Rock-Ikone Bruce Springsteen oder Filmlegende Steven Spielberg. Wie seine allerletzte Sendung aussehen wird, ist bisher ein streng gehütetes Geheimnis.
0: Standpunkte.
1: Monatelang wurde verhandelt, jetzt hat die EU den Zolldeal mit den USA vom letzten Jahr umgesetzt. In Zukunft gilt also 0% auf amerikanische Produkte, die in die EU kommen, aber 15% auf europäische, die in die USA gehen. Damit soll US-Präsident Trump beschwichtigt werden, damit er nicht noch mehr Zölle verhängt. In Europa wird dieser Deal als Sieg verkauft, vor allem weil er Planungssicherheit für die Unternehmen bedeuten soll. Richtig so, findet die Frankfurter Rundschau.
7: Nur auf den ersten Blick ist es schwach, wenn die Europäische Union wie von Washington gefordert alle Zölle auf US-Industriegüter abschafft und Abgaben auf eigene Waren zulässt. Diese Vorteile sollen aber nur gelten, wenn auch die USA ihre Verpflichtungen vollständig umsetzen. Verstoßen sie dagegen, wird die Vereinbarung widerrufen. Die EU hat damit auch der Versuchung widerstanden, nach all den unangemessenen Forderungen Trumps, wie beim Streit um Grönland, auf dem Feld möglichst hart dagegen zu halten, auf dem sie selbst stark ist, der Wirtschaft. So vermeidet sie eine Eskalation, die zu einem schädlichen Handelskrieg hätte führen können, der allen geschadet hätte.
1: Klaus Remme hat in seinem Kommentar im Deutschlandfunk dagegen Zweifel daran, dass die EU nach diesem Deal gut dasteht.
0: Natürlich kann man hoffen, dass der Zollstreit zwischen dem Weißen Haus und der EU nun beendet ist und wieder in eine Phase stabiler Handelsbeziehungen übergeht. Doch die Art und Weise, wie die Vereinbarung vor einem knappen Jahr im schottischen Turnberry zwischen Donald Trump und Ursula von der Leyen geschlossen wurde, spricht dagegen. Die EU akzeptierte nach massiven Drohungen Trumps einen Deal, um in der Sprache des amerikanischen Präsidenten zu bleiben, der ihr aufgezwungen wurde und keinen Zweifel daran ließ, wer als Gewinner und wer als Verlierer nach Hause fuhr. Wirtschaftlich angeschlagen und notorisch uneins konnten sich die Europäer Verhandlungen auf Augenhöhe abschminken. Das Bild von der EU als handelspolitischer Supermacht erhielt tiefe Kratzer. Sie schluckte Zollfreiheit für die Einfuhr vieler amerikanischer Produkte und war im Gegenzug erleichtert, dass Trump europäische Ausfuhren nur mit Zöllen von 15% belegte.
1: Die Meinung von Klaus Remme im Deutschlandfunk. Ein Zolldeal, bei dem die eine Seite klar profitiert und die andere eigentlich nur Schadensbegrenzung betreibt. Eine Demütigung mit Plan, findet der Tagesspiegel und hat einen Appell für die Zukunft.
7: Auf Donald Trump ist kein Verlass. Das ist die bittere Lehre der Europäer aus dem Streit der vergangenen Monate. Diese Erkenntnis spiegelt sich in der nun erzielten demütigenden Einigung in Sachen Zolldeal deutlich wider. Zähneknirschend stimmten Europaparlament und Rat in Straßburg zwar dem für Europa nachteiligen Abkommen zu, doch wird dem US-Präsidenten kein Blankoscheck ausgehändigt. Wirtschaftlich ist Europa eine Weltmacht. Dieses Gewicht muss die EU bei einem erneuten Konflikt mit den USA in die Waagschale werfen. Die deutliche Botschaft an Donald Trump muss sein, dass Europa in Sachen Handelspolitik guten Willens, aber nicht wehrlos ist.
1: Auch die Süddeutsche Zeitung erkennt an, dass ein besserer Deal wahrscheinlich einfach nicht drin war, erlaubt sich aber trotzdem einen Seitenhieb auf die EU-Kommission und die deutsche Regierung.
7: Dass die Vereinbarung nun so steht, ist den Unterhändlern des Parlaments zu verdanken. Sie waren es, die in Verhandlungen mit der EU-Kommission und den Mitgliedstaaten nicht nachgaben, als US-Präsident Donald Trump zuletzt mit 9 Autozöllen drohte. Anders als die EU-Kommission und die Bundesregierung waren sie nicht bereit, schon wieder vor Trump einzuknicken. Immerhin hat das Europäische Parlament noch den Stolz, dem US-Präsidenten etwas entgegenzusetzen. Allein das verdient Respekt, auch wenn der Zolldeal per se einer Unterwerfung der Europäer gleichkommt.
1: Der Kölner Stadtanzeiger bringt die unterschiedlichen Meinungen zusammen und kommentiert:
7: Manchmal können Dinge falsch sein und doch richtig. Zu den Paradoxien dieser Art gehört der umstrittene Zolldeal zwischen der Europäischen Union und den USA, der nun vom Europaparlament und den EU-Mitgliedstaaten bestätigt wurde. Die von der Brüsseler EU-Kommission und US-Präsident Donald Trump ausgehandelte Vereinbarung ist eine Unverschämtheit. Und dennoch ist sie notwendig. Wenn man damit einen Zollkrieg größeren Ausmaßes abwenden kann, ist es trotzdem sinnvoll, dass sich die EU darauf einlässt. Es gibt Unternehmen zumindest ein Stück Sicherheit auf beiden Seiten des Atlantiks.
1: Das waren die Standpunkte, zusammengestellt von Mareike Markosch.
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8: 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Es spricht Silvia Mustert, Pastorin in Hannover.
9: Es gibt ja eine Reihe kurioser Gedenktage. Bei manchen frage ich mich wirklich, wer sich das ausgedacht hat. Den Ohne-Hose-Tag zum Beispiel oder den Räum-dein-Zimmer-auf-Tag. Man kann darüber schmunzeln und sie dann auch wieder vergessen. Beim 21. Mai ist das anders. Vor 25 Jahren hat die UNESCO diesen Tag zum Welttag der kulturellen Vielfalt erklärt. Ein Tag, der daran erinnert, dass Kulturen nicht nur nebeneinander existieren, sondern sich gegenseitig prägen. In diesem Jahr kommt noch etwas dazu. Rund um dieses Datum wird erstmals ein bundesweiter Aktionstag Zusammenhalt in Vielfalt begangen, angestoßen von einem Bündnis aus Politik, Religionsgemeinschaften, Medien und Zivilgesellschaft. Die Idee dahinter ist eigentlich schlicht. Gesellschaftlicher Zusammenhalt entsteht nicht trotz der Unterschiede zwischen Menschen, sondern weil eben Menschen so wunderbar unterschiedlich sind. Denn Unterschiede gab es hier schon immer. Seit Jahrhunderten leben in Deutschland Menschen, die verschiedene Sprachen sprechen. Regionen haben ihre eigenen Traditionen, Familien ihre eigenen Geschichten. Jeder Mensch bringt etwas mit, das vorher noch nicht da war. Das Gemeinsame entsteht also nicht dadurch, dass Unterschiede verschwinden, sondern dadurch, dass sie miteinander in Beziehung treten. Allerdings, das ist anspruchsvoll. Vielfalt ist nicht romantisch, sie ist anstrengend. Unterschiedliche Perspektiven führen dazu, dass Menschen sich daran reiben. Fremdes macht Angst. Die Versuchung ist groß, sich in vertraute Milieus zurückzuziehen, in die eigene Bubble. Zu denen, die denken wie wir, sprechen wie wir, leben wie wir, angeblich. Im Neuen Testament wird erzählt, wie Jesus genau solche Grenzen immer wieder überschritten hat. Er sprach mit Zöllnern, mit Römern, mit Samaritanern, mit Frauen, also mit Menschen, die damals ausgegrenzt wurden. Für ihn wog das Menschsein schwerer als jede Kategorie. Jeder und jede Einzelne zählte für ihn. Vielleicht müssen wir deshalb konsequenterweise auch gar nicht ständig von einer multikulturellen Gesellschaft reden. Vielleicht geht es um etwas Einfacheres, das sich aber nicht von selbst versteht, um Respekt davor, wie einzigartig jeder einzelne Mensch ist.
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1: Um 6 Uhr mit Benjamin Kirsch. KNDS ist eine der größten Rüstungsfirmen Europas. Nun steigt die Bundesregierung beim deutsch-französischen Konzern ein. Wie KNDS-Verwaltungsratschef Enders bestätigte, wird sich der Bund mit zunächst 40% an dem Unternehmen beteiligen. Nach 3 Jahren solle der Anteil auf 30% sinken. Aus der Nachrichtenredaktion Astrid Holle.
2: Mit welcher Summe der Bund bei KNDS einsteigt, wurde nicht bekannt. Der Konzern stellt Waffensysteme wie den Kampfpanzer Leopard 2 und die Panzerhaubitze 2000 her. Zurzeit ist KNDS im Besitz der deutschen Krauss-Maffei-Wegmann GmbH und der französischen Regierung und wird in Finanzkreisen mit bis zu 20 Milliarden Euro bewertet. Frankreich hält 50% an dem Unternehmen. Beide Länder haben laut Berichten gleiche Stimmrechte vereinbart. Das betrifft zum Beispiel Standortentscheidungen. In Deutschland hat KNDS 11 Standorte, unter anderem in Hamburg, Mülheim an der Ruhr und Ebeleben.
1: Flüge von deutschen Flughäfen könnten ab Sommer etwas günstiger werden. Der Bundestag stimmt heute über eine Senkung der Ticketsteuer im Flugverkehr zum 1. Juli ab. Die Steuer fällt auf jedes verkaufte Ticket an und hängt von der Länge des Flugs ab. Sollten die Fluggesellschaften die Steuersenkung komplett an die Kundinnen und Kunden weitergeben, sind Preissenkungen zwischen 2,50 Euro und 11,40 Euro möglich. Die Regierung will mit dem Gesetz den Luftverkehrsstandort Deutschland attraktiver machen. Außerdem stimmt der Bundestag heute über den zweigleisigen Ausbau der Marschbahn in Schleswig-Holstein ab. Es geht um die Abschnitte zwischen Niebüll und Klagsbüll sowie Morsum und Tinnum auf Sylt. Nach dem Hauseinsturz in der sächsischen Stadt Görlitz ist in den Trümmern die Leiche einer Frau gefunden worden. Es handelt sich um die zuvor vermisste 25 Jahre alte rumänische Touristin, sagte eine Sprecherin der Polizei. Nach den beiden anderen Vermissten werde weiterhin gesucht. Einsatzkräfte fanden die verschüttete Person am späten Abend, sagte eine Sprecherin. Daraufhin wurden die Arbeiten erstmal gestoppt. Das Haus, in dem sich laut Polizei Miete- und Ferienwohnungen befanden, war am Montagabend aus bislang ungeklärter Ursache eingestürzt. In Niedersachsen fallen auch heute viele Busse und Bahnen aus. Der Warnstreik in Hannover geht weiter. Außerdem hat die Gewerkschaft Verdi Beschäftigte in weiteren Städten bis morgen zum Ausstand aufgerufen. In Braunschweig sind alle Stadtbahnlinien und die meisten Busse betroffen. Ausgenommen der Verkehr für Grundschüler. In Wolfsburg, Hildesheim und Delmenhorst fallen die meisten Busse aus und im Kreis Lüchow-Dannenberg gibt es Einschränkungen auch bei Schulbussen. Die Deutsche Post warnt vor dubiosen Drittanbietern für Nachsendeaufträge. Rund 20 solcher Anbieter gibt es demnach aktuell. Aus Bonn Jörg Sauerwein.
3: Statt der üblichen 31,90 Euro für 6 Monate Nachsendeservice wird häufig das 3- bis 4-fache fällig. Die Drittanbieter leiten die Daten dafür einfach nur an die Post weiter und kassieren ab. Bei dem Bonner Konzern heißt es, man könne dagegen nicht viel machen, denn man sei verpflichtet, Nachsendeanträge anzunehmen, egal ob sie direkt bei der Post oder über Drittanbieter eingereicht werden. Die Verbraucherzentralen empfehlen zum Beispiel, das Impressum auf der jeweiligen Internetseite zu prüfen. Wird dort ein gewerblicher Anbieter und nicht die Post genannt, sollte man die Finger davon lassen. Denn häufig seien die Verträge trotz der überhöhten Preise wirksam und ein Einspruch oder Widerruf kaum möglich.
1: Für Fußball-Bundesligist SC Freiburg hat es nicht gereicht für den Europa-League-Titel. Die Breisgauer mussten sich im Finale in Istanbul Aston Villa aus England mit 0:3 geschlagen geben. Aus der NDR-Sportredaktion Martin Roschitz.
4: Nur 40 Minuten konnte Freiburg mithalten. Gegen Ende der ersten Halbzeit verlor das Team von Trainer Julian Schuster den Faden und den Zugriff auf die immer stärker werdende Offensive der Engländer. Thielemans und Buendia sorgten mit 2 Traumtoren bereits kurz vor der Pause für klare Verhältnisse. Rodgers in der 58. Minute mit dem 3:0 für die Entscheidung zugunsten des Favoriten in einem ungleichen Duell. Für Aston Villa ist es der erste große Titel seit 30 Jahren. Zuletzt gewann das Team aus Birmingham 1996 den englischen Ligapokal.
1: Das waren die Nachrichten.
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5: Es Es wird sonniger heute in der Region, zumindest im Vergleich zu gestern. Ein paar Wolken haben wir aber auch heute hier und da. Das Ganze bei Maximaltemperaturen von 19 Grad. Aktuell haben wir schon 13 Grad in Wilhelmshaven, 13 Grad auch in Varel und Zetel, 12 Grad in Jever und Wittmund. Dazu ist es gerade leicht bewölkt. Hier und da ist vielleicht mal ein ganz kleines Stückchen blauer Himmel zu sehen. Heute haben wir frischen Wind aus Südwest. In der Nacht fallen die Temperaturen dann runter auf 13 Grad. Auch morgen haben wir Sonne und Wolken im Mix. Vielleicht ein kleines bisschen Regen am Nachmittag. Das Ganze bei Maximaltemperaturen von 22 Grad. Und am Samstag ist es bewölkt und wird etwas regnerischer bei dann etwas wärmeren 24 Grad maximal. Das Bundesamt für Seeschifffahrt und Hydrographie meldet uns vor Hoogsiel das nächste Niedrigwasser um 10.39 Uhr und das nächste Hochwasser dann um 16.48 Uhr. Wir schauen auf den Verkehr.
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5: Der Radio Jade Verkehrsservice mit den folgenden Meldungen. Und zwar haben wir die A29. Da ist die Fahrbahn zwischen Varel-Borkon und Zetel in beiden Richtungen aufgrund von Sanierungsarbeiten auf jeweils nur einem Fahrstreifen verengt. Dann die L6 Friedrichsgroden ist zwischen Karolinsiel und Bettenwarfen wegen einer Fahrbahnerneuerung in beiden Richtungen gesperrt. Voraussichtlich noch bis Ende des Monats. Und in Esens ist die L8 Bahnhofsstraße zwischen vor dem Drostentor und dem Bahnhofskreisel in beiden Richtungen aufgrund einer Baustelle voll gesperrt. Ich wünsche Ihnen gute Fahrt, kommen Sie gut und sicher an Ihr Ziel.
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5: 6:06 ist es. Wir starten mit der Frühschicht und begleiten Sie durch den Morgen. Ich schaue mit Ihnen auf die nächste halbe Stunde, was man denn heute vielleicht nach Feierabend so machen kann mit den V-Tipps. Erstmal gibt es ein kleines bisschen Musik und zwar mit Convertible Not a Cloud. Heute bin ich für Sie im Studio. Mein Name ist Katharina Hutes. Moin.

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Wenn es wärmer wird, dann geht nicht nur die Badesaison los. Sämtliche Draußenaktivitäten können sich endlich die Äuglein reiben und nach einem langen Winterschlaf wieder aufgenommen werden. Bei mir ist es zum Beispiel Joggen gehen. Das mache ich nicht, wenn es kalt ist. Nicht an Land, sondern an Wasser lässt sich die ostfriesische Landschaft übrigens beim Paddeln erkunden. Immerhin ist Ostfriesland das Land der Wasserläufe und Kanäle, der Klappbrücken, Schleusen und Mühlen. Zu Pfingsten ist jetzt warmes Wetter gemeldet und wer kein Kanu hat, kann sich eins leihen. Zum Beispiel bei den Wilhelmshavener Kanufreunden oder beim Landkreis Leer. Da geht das auch. An Pfingsten, wenn das Wetter gut ist und weil Fragen nichts kostet, würde ich sagen, geht es auch mal spontan. Wenn Sie also noch nichts vorhaben, dann rufen Sie doch einfach an und fragen bei den Anbietern nach, ob es noch ein Kanu zu leihen gibt, wenn Sie sich ein bisschen mit dem Wassersport anfreunden wollen.

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1: Die Fanta 4 gehören zum Urgestein der deutschen Hip-Hop-Geschichte. Thomas D. von den Fantastischen Vier ist nun heute im Pumpwerk und zwar mit den KBCS. Diese Mischung aus Hip-Hop und Rock und Soul gibt es heute um 20 Uhr im Pumpwerk in Wilhelmshaven. Im Küstenmuseum wird heute um 18 Uhr ein Vortrag gehalten, und zwar von Bernd Caldaway. Es geht um die Kapitulation Wilhelmshavens im Zweiten Weltkrieg. Organisiert wird der Vortrag vom Förderverein des Küstenmuseums.

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1: Mit Katharina Hotes, das sind die Schlagzeilen. Umweltverschmutzung durch ausgelaufenes Speiseöl, EnergieministerInnen tagen auf Norderney und IHK-Blitzumfrage zu Stromnetzanschlüssen. Auf der ostfriesischen Insel Norderney beraten seit gestern die EnergieministerInnen darüber, wie es mit dem Ausbau der erneuerbaren Energien, der Stromnetze und der Energiewende insgesamt weitergehen soll. Niedersachsens Energieminister Christian Meyer befürchtet, dass die Reformpläne des Bundes den Ausbau der erneuerbaren Energien ausbremsen könnten. Das berichtet die Deutsche Presseagentur. Gesetzesänderungen zum Sparen, die von der Bundeswirtschaftsministerin kämen, seien zum Beispiel der Netzausbaustopp in großen Teilen Niedersachsen, ein gekürztes erneuerbare Energiegesetz und neue fossile Gaskraftwerke. Niedersachsen sei von diesen Maßnahmen besonders betroffen, wegen der hohen Dichte an Windkraftanlagen. In Bayern sei es die Solarenergie, die darunter leide. Eine Blitzumfrage der Oldenburgischen Industrie- und Handelskammer unter Unternehmen der Region zeigen, dass die wirtschaftliche Entwicklung im Oldenburger Land durch fehlende Stromnetzanschlüsse zunehmend ausgebremst wird. Fehlende Netzanschlüsse gefährden Investitionen, Arbeitsplätze und die Wettbewerbsfähigkeit des Standorts, so IHK-Präsident Jan Müller. Viele Betriebe benötigen kurzfristig zusätzliche Netzwerkkapazitäten, erhielten diese aber oft erst nach mehreren Jahren. Von den 128 Unternehmen, die sich an der Umfrage beteiligten, berichteten 41 von akuten Einschränkungen beim Netzanschluss. Dabei sei vor allem die fehlende Planbarkeit problematisch. Die Netzverfügbarkeit ist für 64% ein maßgebender Faktor für zukünftige Standortentscheidungen. Beim diesjährigen JEFA-Funlauf wird zum ersten Mal auch ein Inklusionslauf angeboten. Dieser wird mit dem Nordic Walking verbunden und am 29. August der erste Lauf des Tages sein. Dabei soll Menschen mit Handicap erstmals die Teilnahme beim Stadtlauf ermöglicht werden. Um das zu ermöglichen, hat das Team des JEFA-Funlaufs dem Verein Menschenkinder eine Spende in Höhe von 500 Euro überreicht. Was durch die Spende ermöglicht wird und welche Herausforderungen die Umsetzung des Inklusionslaufs darstellen, erklärt die Organisatorin des Laufs, Manja Mehner.
2: Zum einen müssen wir versuchen, auf fast alle möglichen Bedürfnisse der Teilnehmer einzugehen. Das heißt, wir müssen eine größere Anzahl von Streckenpersonal aufstellen, um die Sicherheit zu gewährleisten an der Strecke. Wir brauchen mehr Personal bei der Anmeldung, um Leuten, die eventuell Hilfe bei der Anmeldung benötigen, unterstützen zu können. Wir brauchen Flyer, die leicht zu verstehen sind. Wir haben eine größere Anzahl von Helfern, die die Strecke für diesen Lauf engmaschiger abstecken und absichern.
1: Am Dienstagvormittag kam es in der Virchowstraße in Wilhelmshaven zu einer Umweltverschmutzung. Laut Polizei haben bislang unbekannte Täter im Hinterhof eines Gastronomiebetriebes ein 220 Liter Fass mit gebrauchtem Speiseöl umgekippt. Dabei verteilte sich ein großer Teil des Öls auf dem gepflasterten Innenhof. Eine geringe Menge Öl floss auch in ein Einlaufgitter. Die Fläche wurde von den Verantwortlichen der Lokalität gereinigt. Die Polizei ermittelt. Am Dienstagnachmittag kam es auf einem Parkplatz am Bleichen Pfad in Varel zu einer Körperverletzung und Sachbeschädigung. Wie die Polizei mitteilt, gerieten zwei Männer wegen der Parksituation eines Pkw in Streit. Der Beschuldigte störte sich wohl daran, dass der Pkw nicht mittig in der Parklücke stand, weshalb er gegen das Auto trat. Danach schlug er dem Fahrzeughalter auf den Rücken, wodurch der Mann gegen sein Auto fiel und sich leicht verletzte. Am Pkw entstand ein leichter Sachschaden, die Polizei hat die Ermittlungen aufgenommen. Und soweit die Nachrichten aus der Region. 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
1: Heute ist es sonniger in der Region als gestern. Das Ganze bei aktuellen Temperaturen von 13 Grad in Wilhelmshaven, 13 Grad auch in Jever und Wittmund, 13 Grad auch auf Wangeoge und in Neuharlingersiel. Ein paar Wolken sind gerade noch da, hier und da sehen Sie vielleicht schon ein Fleckchen blauen Himmel. Maximaltemperaturen messen wir heute von 19 Grad, dazu gibt es frischen Wind aus Südwest. In der Nacht fallen die Temperaturen auf 13 Grad und morgen haben wir auch Sonne und Wolken im Mix, vielleicht ein kleines bisschen Regen am Nachmittag. Da liegen die Maximaltemperaturen bei 22 Grad, am Samstag ist es bewölkt und es wird wahrscheinlich etwas mehr regnen, dann bei maximal 24 Grad. Das Bundesamt für Seeschifffahrt und Hydrographie meldet uns vor Hoogsiel das nächste Niedrigwasser um 10.39 Uhr und das nächste Hochwasser dann am Nachmittag um 16.48 Uhr. 40. Wir schauen auf den Verkehr.
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1: Der Radiale Verkehrsservice aktuell mit den folgenden Meldungen. Und zwar haben wir auf der A29 die Fahrbahn zwischen Fahrelbockhorn und Zetel. Die ist weiterhin aufgrund von Sanierungsarbeiten auf jeweils nur einen Fahrstreifen verengt. Dann die L6 Friedrichsgroden ist zwischen Karolinsiel und Bettenbaufen wegen einer Fahrbahnerneuerung in beiden Richtungen gesperrt. Und in Isens haben wir die L8 Bahnhofstraße. Die ist auch weiterhin zwischen vor dem Drossentor und dem Bahnhofskreisel in beiden Richtungen aufgrund einer Baustelle voll gesperrt. Schauen wir mal, ob es Blitzer gibt.
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1: Geblitzt wird heute im Landkreis Wittmund und zwar in Ebersmeer. Mehr sehe ich hier gerade nicht. Wenn Sie aber einen Blitzer gesehen haben in der Region, sagen Sie uns gerne Bescheid. Das geht unter der Radio Jade Hotline. Das ist die 044-2109-8585 oder Sie schreiben uns eine Nachricht über Facebook oder Instagram. Das geht auch. 6.36 Uhr ist es. Hier ist die Frühschicht heute Morgen mit mir, mit Katharina Hotes. Moin!

0: 6:40 ist es. Seit Anfang Mai und noch bis Samstag läuft auch in diesem Jahr wieder die Aktion Stadtradeln, bei der es darum geht, möglichst häufig aufs Fahrrad als Verkehrsmittel zurückzugreifen. Das ist einerseits gesund, schont aber natürlich durch den Verzicht aufs Kraftfahrzeug auch noch Klima und Umwelt. Kommunen radeln dabei auch ein wenig um die Wette. Und die Stadt Jever ist gut dabei, sagt die Klimaschutzmanagerin der Stadt, Jasmin Eilers. Mit ihr und Annika Bischoff, der Leiterin der Abteilung Tourismus, Freizeit und Kultur der Marienstadt, hat Jan Bredol übers Stadtradeln, aber auch eine Veranstaltung in dessen Rahmen am Samstag gesprochen.
1: Die Erfahrungen bis jetzt sind, finde ich, sehr gut. Also man unterhält sich auch mit vielen. Viele machen mit beim Stadtradeln, auch draußen, wenn man auf der Straße ist, hat man auch das Thema Stadtradeln. Und auch wenn man mit anderen Kommunen redet, ist das dieses Jahr, finde ich, wird es sehr gut angenommen, sodass auch Wettkampf untereinander ganz gut funktioniert und die Leute immer versuchen, ganz viele Kilometer jetzt noch zusammen zu radeln in den letzten paar Tagen.
2: Und es wird nicht nur geradelt, hauptsächlich natürlich, sondern es gibt auch einige Aktionen rundherum zu, unter anderem jetzt am kommenden Samstag, und zwar im Kulturzentrum Lok. Da gibt es nämlich einen passenden Poetry Slam zum Stadtradeln. Können Sie uns den einmal kurz vorstellen?
3: Ja, total gerne. Wir freuen uns nämlich sehr darüber, dass wir in diesem Jahr nicht parallel zum Stadtradeln auch noch einen kleinen kulturellen Höhepunkt einbinden können. Und zwar wird Poetry Slam trifft Stadtradeln bei uns stattfinden. Da werden auf der Bühne verschiedene Poetry Slammer ihr Programm präsentieren. Alles mit so ein bisschen Bezug zur nachhaltigen Mobilität. Und besonders freut uns, dass die Slam-Europameisterin Theresa Sperling dieses Jahr auch dabei sein wird.
2: Die wird auch dabei sein. Und dann stehen natürlich Poetry Slammerinnen und Poetry Slammer auf der Bühne. Wer wird da zu erwarten sein?
3: Da sind dabei Hendrik Santo, Mia Heuse und Simeon Butz.
2: Das Ganze wird umgesetzt von der Arbeitsgemeinschaft Fahrradfreundliche Kommunen Niedersachsen-Bremen. Wie war da die Zusammenarbeit mit der Stadt jetzt?
1: Genau, wir sind Anfang des Jahres sind wir dort Mitglied und somit haben wir auch die Chance gehabt, uns dafür zu bewerben für diese Veranstaltung. Haben auch einen Zuschlag bekommen, waren sehr happy darüber. Und bis jetzt läuft alles sehr gut. Auch die Abstimmung jetzt, die wir die letzten Wochen getroffen haben, funktioniert alles wunderbar. Wir sind ganz glücklich.
2: Ja, das dann am Samstag um 19 Uhr nämlich im Kulturzentrum Lok in Jever. Ganz wichtig bei der Thematik natürlich, vielleicht kommen da ja einige auch mit dem Fahrrad. Wie steht es denn mit Fahrradstellplätzen am Lok?
1: Davon haben wir genug. Also Fahrräder können genug abgestellt werden und wir würden uns natürlich freuen über jedes Fahrrad, was sich dort hingesellt.
0: Poetry Slam trifft Stadtradeln, heißt es also am Samstag, passend zum Abschluss der Aktion Stadtradeln in Jever. Im Kulturzentrum Lok treten drei Slam-PoetInnen dann mit ihren Texten zur nachhaltigen Mobilität auf. Für Besuchende ist natürlich, wie gerade gehört, für genügend Fahrradstellplätze gesorgt. Beginn des Poetry Slams ist um 19 Uhr, Tickets gibt's im Vorverkauf und an der Abendkasse.

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1: Bald feiern wir Pfingsten. Ich freue mich auf dieses Fest zum Abschluss der Osterzeit, das mir deutlich macht, dass wir davon leben, dass Gott uns selbst mit seinem Geist den richtigen Weg führt. Wir müssen nicht alles selbst machen, sondern können und dürfen uns seiner Liebe anvertrauen. Und der Psalmbeter sagt in der heutigen Losung: Lobt Gott für seine Taten, lobt ihn in seiner großen Herrlichkeit. Alles erwächst aus dem Gotteslob. Wenn wir nicht loben würden, gäb's keine Kirche, keinen Glauben, nichts. Und darum ist es sicher auch heute so, dass vielen Menschen den Glauben verloren haben, weil sie nicht mehr loben und danken. Dabei wissen wir alle, wenn wir nur immer auf das schauen, was uns belastet, was uns das Leben schwer macht und uns weiter davon runterziehen lassen, dann können wir nur verzweifeln und dann geben wir womöglich irgendwann auf. Aber wenn wir auf das schauen, was uns geschenkt ist, das, wofür wir nur danken können, dann geht es uns gleich besser. Dann bekommen wir Mut und Zuversicht. Und darum lädt uns die Kirche ein, dass wir gemeinsam Gott loben und preisen für all das, was wir sonst einfach als selbstverständlich voraussetzen. Aber es ist ein Wunder, dass wir leben, dass wir singen können, dass wir haben, was wir zum Leben brauchen. Alles ist Geschenk Gottes. Lasst uns danken.
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0: Um 7 Uhr mit Benjamin Kirsch. Der Bund steigt beim deutsch-französischen Rüstungsunternehmen KNDS ein. Nach Konzernangaben soll der Anteil Deutschlands zunächst 40% betragen. Aus Berlin Benjamin Großkopf.
1: KNDS stellt unter anderem den Kampfpanzer Leopard 2 her. Aktuell gehört das Unternehmen der französischen Regierung sowie deutschen Familien, die aber aussteigen wollen, im Zuge des Börsengangs jetzt. Der Wert von KNDS wird auf 20 Milliarden Euro geschätzt. Durch die weltweite Aufrüstung sind die Auftragsbücher voll. Politisch gibt es seit langem Diskussionen darüber, inwieweit sich der Staat an Rüstungsunternehmen selbst beteiligen sollte. Bundesverteidigungsminister Pistorius von der SPD will mehr Staatsbesitz und spricht von Schlüsseltechnologien, Know-how und Arbeitsplätzen, die die Bundesregierung damit sichere. Eher zurückhaltend ist Wirtschaftsministerin Reiche von der CDU bislang gewesen. Ihr Ministerium wird aber nun die Federführung für die Beteiligung bekommen.
0: Eine von der Bundesregierung eingesetzte Kommission empfiehlt laut einem Medienbericht, das Renteneintrittsalter schrittweise anzuheben. Die Experten sollen ihren Bericht Ende Juni vorlegen. Danach will sich die schwarz-rote Koalition auf eine Reform der Alterssicherung verständigen. Aus Berlin Philipp Eckstein.
2: Die Bild-Zeitung berichtet jetzt, die Kommission werde empfehlen, das Renteneintrittsalter von 67 Jahren schrittweise zu erhöhen. Und zwar bis Anfang der 2040er Jahre auf 68, bis Anfang der 2050er auf 69 und dann Anfang der 2060er schließlich auf 70 Jahre. Außerdem soll die Kommission dazu raten, das Rentenniveau nach dem Jahr 2031 schrittweise leicht abzusenken. Von 48% auf dann 46%.
0: Flüge von deutschen Flughäfen könnten ab Sommer etwas günstiger werden. Der Bundestag stimmt heute über eine Senkung der Ticketsteuer im Flugverkehr zum 1. Juli ab. Die Steuer fällt auf jedes verkaufte Ticket an und hängt von der Länge des Flugs ab. Sollten die Fluggesellschaften die Steuersenkung komplett an die Kundinnen und Kunden weitergeben, sind Preissenkungen zwischen 2,50 Euro und 11,40 Euro möglich. Die Regierung will mit dem Gesetz den Luftverkehrsstandort Deutschland attraktiver machen. Außerdem stimmt der Bundestag heute über den zweigleisigen Ausbau der Marschbahn in Schleswig-Holstein ab. Es geht um die Abschnitte zwischen Niebüll und Klangsbüll sowie Morsum und Tinnum auf Sylt. In Niedersachsen fallen auch heute viele Busse und Bahnen aus. Der Warnstreik in Hannover geht weiter. Außerdem hat die Gewerkschaft Verdi Beschäftigte in weiteren Städten bis morgen zum Ausstand aufgerufen. In Braunschweig sind alle Stadtbahnlinien und die meisten Busse betroffen, ausgenommen der Verkehr für Grundschüler. In Wolfsburg, Hildesheim und Delmenhorst fallen die meisten Busse aus und im Kreis Lüchow-Dannenberg gibt es Einschränkungen, auch bei Schulbussen. Für Fußball-Bundesligist SC Freiburg hat es nicht gereicht für den Europa-League-Titel. Die Breisgauer mussten sich im Finale in Istanbul Aston Villa aus England mit 0:3 geschlagen geben. Aus der NDR-Sportredaktion Martin Roschitz.
3: Nur 40 Minuten konnte Freiburg mithalten. Gegen Ende der ersten Halbzeit verlor das Team von Trainer Julian Schuster den Faden und den Zugriff auf die immer stärker werdende Offensive der Engländer. Thielemans und Buendia sorgten mit 2 Traumtoren bereits kurz vor der Pause für klare Verhältnisse. Rodgers in der 58. Minute mit dem 3:0 für die Entscheidung zugunsten des Favoriten in einem ungleichen Duell. Für Aston Villa ist es der erste große Titel seit 30 Jahren. Zuletzt gewann das Team aus Birmingham 1996 den englischen Ligapokal.
0: In 3 Wochen startet die Fußball-WM in den USA, Kanada und Mexiko. Wer dabei für Deutschland im Kader steht, stellt sich heute heraus. Bundestrainer Nagelsmann will am Mittag den 26er-Kader bekannt geben. Einige Plätze im Aufgebot sind schon durchgesickert. Torwart Manuel Neuer steht wohl vor seinem Comeback. Sollten seine Wadenprobleme abgeklungen sein. Die DFB-Elf muss bei dem Turnier zum ersten Mal am 14. Juni ran. Da geht's gegen Curaçao. Danach stehen noch Gruppenspiele gegen die Elfenbeinküste und Ecuador an. Das waren die Nachrichten.
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5: Es wird sonniger im Sendegebiet. Das Ganze aktuell bei Temperaturen von 13 Grad in Wilhelmshaven, 13 Grad auch in Jever, Wittmund, Zetel und Farel. So, kleiner Moment, ich bin gleich zurück. Hier gibt es eine kleine technische Störung. Das haben wir aber sofort geschafft. So, jetzt kann ich Ihnen auch sagen, dass die Maximaltemperaturen heute bei 19 Grad liegen. Dazu gibt es frischen Wind aus Südwest. Die Temperaturen werden fallen heute Nacht auf 13 Grad wieder. Und auch morgen haben wir Sonne und Wolken im Mix. Vielleicht am Nachmittag ein kleines bisschen Regen hier und da. Dann bei Maximaltemperaturen von 22 Grad. Samstag ist es bewölkt und Regen wird es auch dann geben. Maximal 24 Grad, dann auch ein bisschen bewölkter. Das Bundesamt für Seeschifffahrt und Hydrographie meldet uns vor Hug. Siehe das nächste Niedrigwasser um 10.39 Uhr und das nächste Hochwasser dann am Nachmittag um 16.48 Uhr. Wir schauen auf den Verkehr.
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5: Der Radio Jade Verkehrsservice aktuell mit den folgenden Meldungen. Und zwar haben wir die A29, die ist weiterhin zwischen Fahrebockhorn und Zetel in beiden Richtungen aufgrund von Sanierungsarbeiten auf jeweils nur einen Fahrstreifen verengt. Dann die L6 Friedrichsgroden ist zwischen Karolinsiel und Bettenwarfen wegen einer Fahrbahnerneuerung weiterhin in beiden Richtungen gesperrt, voraussichtlich noch bis Ende des Monats. Und in Esens ist die L8 Bahnhofstraße zwischen vor dem Drostentor und dem Bahnhofskreisel weiterhin in beiden Richtungen aufgrund einer Baustelle voll gesperrt. Ansonsten sind die Straßen frei. Ich wünsche Ihnen gute Fahrt. Kommen Sie gut und sicher an Ihr Ziel. Vor allen Dingen fahren Sie vorsichtig.
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5: 7.06 ist es. Hier ist die Frühschicht. Ich begleite Sie durch den Morgen an diesem Donnerstagmorgen. Jetzt gleich schauen wir auf den Tag und ich erzähle Ihnen, was vielleicht in der Welt so passiert ist an diesem 21. Mai. Danach schauen wir noch, was denn das Album der Woche zu bieten hat. Jetzt gibt's erstmal Musik und zwar Madness mit My Girl. Heute für Sie im Studio bin ich, Katharina Hurtas. Guten Morgen.

10 nach 7 haben wir es. 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Und heute ist der 21. Mai und wir schauen auf den Tag. Heute blicken wir zurück auf das Jahr 1932. Denn am 21. Mai 1932 ist Amelia Earhart von Kanada nach Irland geflogen. Und damit war sie die erste Pilotin, die über den Atlantik geflogen ist. Und zwar ohne Begleitung und non-stop, also ohne Auftanken zwischendurch. Sie hat dazu gesagt, dass sie eine Sozialarbeiterin sei, für die Fliegen ein Sport sei. Und auch wenn sie sich nicht als Feministin gesehen hat, freute sie sich darüber, wenn Frauen neue Herausforderungen annehmen würden, also neue Herausforderungen für Frauen. Nach ihrer Rückkehr wurde sie als Heldin gefeiert. Es wurden Paraden gefeiert und sie hat viele Orden bekommen. Das blieb aber nicht ihr einziger Rekord. Sie war ebenfalls die erste Frau, die den Pazifik alleine überquert hat. Also einmal das eine Meer und dann das andere Meer. Der 21. Mai ist also ein Tag, an dem wir an Frauen denken können, die ihrem Instinkt folgen und sich nicht so leicht unterkriegen lassen, wobei das ja immer leicht gesagt ist. Erst recht aber nicht von Leuten, die der Meinung sind, dass sich für eine Frau etwas nicht gehört. So wie Amelia Earhart es heute vor 94 Jahren getan hat.

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1: Kommt von The Loft mit Badges. Nach dem frühen vermeintlichen Ende der vielversprechenden Band in den frühen 80ern gründete Hauptsongschreiber Peter Astor The Weather Prophets, die musikalisch dort anschlossen, wo The Loft einen Scherbenhaufen hinterlassen hatten. Auch sein späteres, ruhigeres Solowerk traf auf offene Ohren. Trotzdem hing immer die Frage, was wäre wenn in der Luft? Natürlich gibt dieses Album darauf keine Antwort, aber man kann davon ausgehen, dass The Loft uns auch damals nicht enttäuscht hätte. Jetzt von The Loft, Campervan.

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1: Mit Katharina Hotes, das sind die Schlagzeilen. Umweltverschmutzung durch ausgelaufenes Speiseöl, EnergieministerInnen tagen auf Norderney und IHK-Blitzumfrage zu Stromnetzanschlüssen. Auf der ostfriesischen Insel Norderney beraten seit gestern die EnergieministerInnen darüber, wie es mit dem Ausbau der erneuerbaren Energien, der Stromnetze und der Energiewende insgesamt weitergehen soll. Niedersachsens Energieminister Christian Meyer befürchtet, dass die Reformpläne des Bundes den Ausbau der erneuerbaren Energien ausbremsen könnten. Das berichtet die Deutsche Presseagentur. Gesetzesänderungen zum Sparen, die von der Bundeswirtschaftsministerin kämen, seien zum Beispiel der Netzausbaustopp in großen Teilen Niedersachsen, ein gekürztes erneuerbare Energie Gesetz und neue fossile Gaskraftwerke. Niedersachsen sei von diesen Maßnahmen besonders betroffen, wegen der hohen Dichte an Windkraftanlagen. In Bayern sei es die Solarenergie, die darunter leide. Eine Blitzumfrage der Oldenburgischen Industrie- und Handelskammer unter Unternehmen der Region zeigen, dass die wirtschaftliche Entwicklung im Oldenburger Land durch fehlende Stromnetzanschlüsse zunehmend ausgebremst wird. Fehlende Netzanschlüsse gefährden Investitionen, Arbeitsplätze und die Wettbewerbsfähigkeit des Standorts, so IHK-Präsident Jan Müller. Viele Betriebe benötigen kurzfristig zusätzliche Netzwerkkapazitäten, erhielten diese aber oft erst nach mehreren Jahren. Von den 128 Unternehmen, die sich an der Umfrage beteiligten, berichteten 41 von akuten Einschränkungen beim Netzanschluss. Dabei sei vor allem die fehlende Planbarkeit problematisch. Die Netzverfügbarkeit ist für 64% ein maßgebender Faktor für zukünftige Standortentscheidungen. Beim diesjährigen JEFA-Funlauf wird zum ersten Mal auch ein Inklusionslauf angeboten. Dieser wird mit dem Nordic Walking verbunden und am 29. August der erste Lauf des Tages sein. Dabei soll Menschen mit Handicap erstmals die Teilnahme beim Stadtlauf ermöglicht werden. Um das zu ermöglichen, hat das Team des JEFA-Funlaufs dem Verein Menschenkinder eine Spende in Höhe von 500 Euro überreicht. Was durch die Spende ermöglicht wird und welche Herausforderungen die Umsetzung des Inklusionslaufs darstellen, erklärt die Organisatorin des Laufs, Manja Mehner.
2: Zum einen müssen wir versuchen, auf fast alle möglichen Bedürfnisse der Teilnehmer einzugehen. Das heißt, wir müssen eine größere Anzahl von Streckenpersonal aufstellen, um die Sicherheit zu gewährleisten an der Strecke. Wir brauchen mehr Personal bei der Anmeldung, um Leuten, die eventuell Hilfe bei der Anmeldung benötigen, unterstützen zu können. Wir brauchen Flyer, die leicht zu verstehen sind. Wir haben eine größere Anzahl von Helfern, die die Strecke für diesen Lauf engmaschiger abstecken und absichern.
1: Am Dienstagvormittag kam es in der Virchowstraße in Wilhelmshaven zu einer Umweltverschmutzung. Laut Polizei haben bislang unbekannte Täter im Hinterhof eines Gastronomiebetriebes ein 220 Liter Fass mit gebrauchtem Speiseöl umgekippt. Dabei verteilte sich ein großer Teil des Öls auf dem gepflasterten Innenhof. Eine geringe Menge Öl floss auch in ein Einlaufgitter. Die Fläche wurde von den Verantwortlichen der Lokalität gereinigt. Die Polizei ermittelt. Am Dienstagnachmittag kam es auf einem Parkplatz am Bleichenpfad in Varel zu einer Körperverletzung und Sachbeschädigung. Wie die Polizei mitteilt, gerieten zwei Männer wegen der Parksituation eines Pkw in Streit. Der Beschuldigte störte sich wohl daran, dass der Pkw nicht mittig in der Parklücke stand, weshalb er gegen das Auto trat. Danach schlug er dem Fahrzeughalter auf den Rücken, wodurch der Mann gegen sein Auto fiel und sich leicht verletzte. Am Pkw entstand ein leichter Sachschaden. Die Polizei hat die Ermittlungen aufgenommen. Und soweit die Nachrichten aus der Region. 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
1: Auch wenn es aktuell bewölkt ist, soll heute die Sonne rauskommen in der Region. Dazu aber ein paar Wolken. Jetzt gerade ist es aber noch dicht bewölkt. Das Ganze bei 13 Grad in Wilhelmshaven, 14 Grad in Varel, 14 Grad auch in Zetel, Jever und Wittmund. Dazu haben wir frischen Wind aus Südwest. Die Maximaltemperatur heute liegt bei 19 Grad. Es wird also noch ein bisschen wärmer. In der Nacht fällt die Temperatur dann wieder runter auf 13 Grad. Aber morgen wird es wärmer. Da haben wir bis zu 22 Grad. Dazu Sonne und Wolken im Mix und am Nachmittag vielleicht ein kleines bisschen Regen. Und auch am Samstag sieht es ähnlich aus. Bewölkt und sonnig im Mix bei maximal 24 Grad. Da kann es dann noch ein bisschen mehr regnen. Das Bundesamt für Seeschifffahrt und Hydrographie meldet uns vor Hoogsiel das nächste Niedrigwasser um 10.39 Uhr und das nächste Hochwasser dann um 16.48 Uhr. Wir schauen auf den Verkehr.
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1: Der Radiojade Verkehrsservice aktuell mit den folgenden Meldungen. Und zwar sind da die altbekannten, also nichts Neues dabei. Dazu gehört einmal die A29, da ist die Fahrbahn zwischen Fahrelbockhorn und Zetel in beiden Richtungen aufgrund von Sanierungsarbeiten auf jeweils nur einen Fahrstreifen verengt. Außerdem haben wir die L6 Friedrichsgroden, die ist zwischen Karolinsiel und Bettenwarfen wahrscheinlich noch bis Ende des Monats wegen einer Fahrbahnerneuerung in beiden Richtungen gesperrt, und in Esens ist die L8 Bahnhofstraße weiterhin zwischen vor dem Drostentor und dem Bahnhofskreisel in beiden Richtungen aufgrund einer Baustelle voll gesperrt. Ansonsten sind die Straßen aktuell weitgehend frei. Ich wünsche Ihnen eine gute und sichere Fahrt. Achten wir noch einmal kurz auf die Blitzer.
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1: Geblitzt wird heute, und zwar im Landkreis Wittmund in Eversmeer. Ansonsten sehe ich hier nichts. Wenn Sie aber Blitzer gesehen haben, an einem vorbeigefahren sind oder vielleicht sogar geblitzt wurden, dann sagen Sie doch gerne Bescheid. Das geht unter der Radio-Jade-Hotline. Das ist die 044-2199-8585. Oder Sie schreiben uns eine Nachricht. Das geht über Facebook oder Instagram. Aber nicht am Steuer, sondern erst, wenn Sie angekommen sind an Ihrem Ziel. 7.36 Uhr ist es, hier ist die Frühschicht. Heute Morgen mit mir, mit Katharina Hotes. Jetzt erstmal ein bisschen Musik, und zwar von Joss Stone, Right to be Wrong. Einen schönen guten Morgen wünsche ich.

Just own right to be wrong. 7.41 Uhr ist es, Sie hören Radio Jade. Und ich habe im Englischunterricht mal ein Buch gehabt. Da gab es eine Sache, die da drin stand, Melting Pot or Patchwork Quilt. Das stand da drin, als es darum ging, ob ein Land ein Einwanderungsland, ein Schmelztiegel ist, also ein Melting Pot. Das steht für das Verschmelzen und Vereinheitlichen. Während der Patchwork-Quilt, also die Flickendecke, dafür steht, dass Menschen zwar zu einer Einheit werden, wie bei der Decke, aber eben die einzelnen Flicken noch sichtbar sind, die alle ganz unterschiedlich sind und es nicht zu dieser einheitlichen, schmelztiegelhaftigen Suppe verschmolzen ist. Dieses Bild habe ich also dank meines Englischunterrichts immer vor Augen, wenn es irgendwo um kulturelle Vielfalt geht. So wie jetzt beim Fest der Vielfalt in Fahre. Dazu lädt nämlich die Agenda Fahre diesen Samstag ein, zwischen 10 und 13 Uhr geht es in der Fahreler Innenstadt um Austausch, Begegnungen und gemeinsames Engagement. Im Mittelpunkt steht dieses Mal das Grundgesetz, denn am Samstag ist dieses vor 77 Jahren feierlich verkündet worden.

0: Aus dem Star-Wars-Universum kommt eine neue Produktion in die Kinos, und zwar The Mandalorian and Grogu. Das Imperium ist gefallen, aber das Böse ist natürlich noch verstreut im Universum und wartet auf seine Chance. Der legendäre mandalorianische Kopfgeldjäger Din Djarin, gespielt von Pedro Pascal, und sein Schüler Grogu brechen also auf in ein neues Abenteuer, um das Universum vor dem Bösen zu beschützen.
1: Wir alle kennen die Geschichten über den mandalorianischen Kopfgeldjäger und dieses Kind.
2: Ich jage nur imperiale Kriegsverbrecher. Wir werden jeden Schurken in diesem Kartenspiel ausschalten.
1: Hier geht es nicht um Rache. Es geht darum, einen weiteren Krieg zu verhindern.
0: The Mandalorian and Grogu ist ab 12 Jahren und startet heute in den Kinos. Außerdem kommt Die Legende des Wüstenkindes ins Kino. Der Abenteuerfilm handelt von einem Kind, das die Geschichte ihres Großvaters erfährt, der bei einer Straußenherde groß geworden ist.
3: Er wurde ein Sohn der Wüste. Und die Wüste nahm ihn an. Die Tiere wurden zu seiner Familie, bis ein Fremder kam und sein Schicksal für immer veränderte.
4: Wir können schon morgen anfangen zu forschen. Was ist das? Das sind überall Spuren. Warte! Er lebt mit den Tieren zusammen. Das ist einzigartig.
0: Die Legende des Wüstenkindes ist ab 6 Jahren und läuft im Nachmittagsprogramm im Kino.
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0: Um 8 Uhr mit Benjamin Kirsch. Der Bund steigt beim deutsch-französischen Rüstungsunternehmen KNDS ein. Nach Konzernangaben soll der Anteil Deutschlands zunächst 40% betragen. Aus Berlin Benjamin Großkopf.
1: KNDS stellt unter anderem den Kampfpanzer Leopard 2 her. Aktuell gehört das Unternehmen der französischen Regierung sowie deutschen Familien, die aber aussteigen wollen, im Zuge des Börsengangs jetzt. Der Wert von KNDS wird auf 20 Milliarden Euro geschätzt. Politisch gibt es seit langem Diskussionen darüber, inwieweit sich der Staat an Rüstungsunternehmen selbst beteiligen sollte. Bundesverteidigungsminister Pistorius von der SPD will mehr Staatsbesitz und spricht von Schlüsseltechnologien, Know-how und Arbeitsplätzen, die die Bundesregierung damit sichere.
0: Eine von der Bundesregierung eingesetzte Kommission empfiehlt laut einem Medienbericht, das Renteneintrittsalter schrittweise anzuheben. Die Experten sollen ihren Bericht Ende Juni vorlegen. Danach will sich die schwarz-rote Koalition auf eine Reform der Alterssicherung verständigen. Aus Berlin Philipp Eckstein.
2: Die Bild-Zeitung berichtet jetzt, die Kommission werde empfehlen, das Renteneintrittsalter von 67 Jahren schrittweise zu erhöhen. Und zwar bis Anfang der 2040er Jahre auf 68, bis Anfang der 2050er auf 69 und dann Anfang der 2060er schließlich auf 70 Jahre. Außerdem soll die Kommission dazu raten, das Rentenniveau nach dem Jahr 2031 schrittweise leicht abzusenken. Von 48% auf dann 46%.
0: Die US-Aufsichtsbehörde für den Aktienhandel hat Details zum geplanten Börsengang des Raumfahrtunternehmens SpaceX veröffentlicht. Der Schritt soll dem Konzern von Tech-Milliardär Elon Musk rund 75 Milliarden Dollar einbringen. Bisher schreibt SpaceX allerdings rote Zahlen. Aus Washington Carsten Kühntop.
3: Wenn der Weltraumkonzern an die Börse geht, wird er das mit Milliardenverlusten tun. Laut dem Börsenprospekt machte SpaceX im vergangenen Jahr ein Minus von knapp 5 Milliarden Dollar bei einem Umsatz von rund 19 Milliarden Dollar. Die Gründe für die roten Zahlen sind die hohen Kosten für die Entwicklung der großen Rakete Starship und die Investitionen in die KI-Tochter xAI. Auch nach dem Börsengang wird Elon Musk im Unternehmen das Sagen haben, denn er und einige andere Aktionäre sollen eine bestimmte Aktienklasse erhalten, die ihnen 10 Stimmen pro Aktie gewährt und so eine starke Kontrolle sichert.
0: Nach dem Hauseinsturz in der sächsischen Stadt Görlitz ist in den Trümmern die Leiche einer Frau gefunden worden. Es handle sich um die zuvor vermisste 25 Jahre alte rumänische Touristin, sagte eine Sprecherin der Polizei. Nach den beiden anderen Vermissten werde weiterhin gesucht. Einsatzkräfte fanden die verschüttete Person am späten Abend, sagte eine Sprecherin. Daraufhin wurden die Arbeiten erstmal gestoppt. Das Haus, in dem sich laut Polizei Miet- und Ferienwohnungen befanden, war am Montagabend aus bislang ungeklärter Ursache eingestürzt. Für Fußball-Bundesligist SC Freiburg hat es nicht gereicht für den Europa-League-Titel. Die Breisgauer mussten sich im Finale in Istanbul Aston Villa aus England mit 0:3 geschlagen geben. Aus der NDR-Sportredaktion Martin Roschitz.
4: Nur 40 Minuten konnte Freiburg mithalten. Gegen Ende der ersten Halbzeit verlor das Team von Trainer Julian Schuster den Faden und den Zugriff auf die immer stärker werdende Offensive der Engländer. Thielemans und Buendia sorgten mit 2 Traumtoren bereits kurz vor der Pause für klare Verhältnisse. Rodgers in der 58. Minute mit dem 3:0 für die Entscheidung zugunsten des Favoriten in einem ungleichen Duell. Für Aston Villa ist es der erste große Titel seit 30 Jahren. Zuletzt gewann das Team aus Birmingham 1996 den englischen Ligapokal.
0: In 3 Wochen startet die Fußball-WM in den USA, Kanada und Mexiko. Wer dabei für Deutschland im Kader steht, stellt sich heute heraus. Bundestrainer Nagelsmann will am Mittag den 26er-Kader bekannt geben. Einige Plätze im Aufgebot wurden heute früh schon per Video auf Social Media bekannt gegeben. Sicher im WM-Kader stehen danach Kapitän Joshua Kimmich und Stürmer Dennis Undav. Die DFB-Elf muss bei dem Turnier zum ersten Mal am 14. Juni ran. Da geht's dann gegen Curaçao. Danach stehen noch Gruppenspiele gegen die Elfenbeinküste und Ecuador an. Das waren die Nachrichten.
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6: Heute wird es sonniger als gestern. Aktuell ist es aber noch recht bewölkt im Sendegebiet. Nur in Neuharlinger, Siehe, Wittmund, Jever und Wangeoge kommt so langsam vielleicht ein kleines Stückchen blauer Himmel zum Vorschein. Aktuell haben wir Temperaturen von 14 Grad in Wilhelmshaven, 14 Grad auch im restlichen Sendegebiet außer auf Wangeoge. Da haben wir noch 13 Grad, dafür scheint da aber schon strahlend die Sonne. Die Temperaturen steigen heute auf bis zu 19 Grad. Dazu haben wir frischen Wind aus Südwest. In der Nacht fallen sie dann wieder auf 13 Grad und auch morgen sieht es ähnlich aus wie heute. Sonne und Wolken im Mix. Vielleicht wird es dann ein kleines bisschen regnen gegen Nachmittag, Abend. Dann bei Maximaltemperaturen von 22 Grad. Samstag ist es bewölkt und regnerisch. Nur ganz bisschen Sonne bei maximal etwas wärmeren 24 Grad. Das Bundesamt für Seeschifffahrt und Hydrographie meldet uns vor Hochsee das nächste Niedrigwasser um 10.39 Uhr und das nächste Hochwasser dann am späten Nachmittag um 16.48 Uhr. Wir schauen auf den Verkehr.
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6: Der Radiojade Verkehrsservice aktuell mit den folgenden Meldungen. Und zwar haben wir die altbekannte A29, da ist die Fahrbahn zwischen Farel-Bockhorn und Zetel in beiden Richtungen aufgrund von Sanierungsarbeiten auf jeweils nur einen Fahrstreifen verengt. Außerdem die L6 Friedrichsgroden, die ist zwischen Karolinsiel und Bettenwarfen wegen einer Fahrbahnerneuerung in beiden Richtungen gesperrt. Und wir haben in Esens die L8 Bahnhofstraße zwischen vor dem Drostentor und dem Bahnhofskreisel in beiden Richtungen aufgrund einer Baustelle voll gesperrt. Ansonsten sind die Straßen frei. Kommen Sie gut an Ihr Ziel und fahren Sie vorsichtig an diesem Donnerstagmorgen.
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6: 8:06 ist es heute Morgen. Knappe Stunde bin ich noch für Sie da. Wir schon in der nächsten halben Stunde mal, was man denn heute so machen kann in Wilhelmshaven und Umgebung. Vielleicht haben Sie ja Lust, heute nach der Arbeit noch ein bisschen auszugehen. Heute für Sie im Studio bin ich, Katharina Huttes. Und weil es so bewölkt wird, ist heute, hören wir einmal Pohlmann, wenn jetzt Sommer wäre. Und hoffen ganz doll, dass es bald wieder sonnig und warm wird. Guten Morgen.

8.13 Uhr ist es, Sie hören Radio Jade. Friesland ist eine Region mit vielen Wasserläufen und das nicht nur natürliche, sondern es gibt auch künstlich angelegte Kanäle. Nicht nur in Friesland, sondern überall gibt es Schmutzwasserkanäle. Die Schmutzwasserkanäle hier in der Region, genauer gesagt in den Städten Varel, Schortens und in der Gemeinde Bockhorn, werden aber in den kommenden Wochen gereinigt. Das liegt nicht daran, dass sie besonders schmutzig sind oder irgendetwas vorgefallen ist. Das ist eine routinemäßige Angelegenheit. Wie der Name vermuten lässt, werden Schmutzwasserkanäle gebraucht, um verbrauchtes Wasser aus Haushalten, Industrie und Gewerbe abzuleiten. Das dreckige Wasser geht dann von diesen Kanälen direkt zur Kläranlage, um Umweltverschmutzungen zu vermeiden. Anwohner werden jetzt gebeten, ihre Hausinstallation und Auffunktionalität zu prüfen, damit nämlich keine Kanalluft in die Wohnräume eindringt und vor allen Dingen damit kein Abwasser aus den Abläufen spritzt. Das verkündet der Oldenburg-Ostfriesische Wasserverband. In Varel und Schortens werden die Arbeiten an den je 60 und 55 Kilometer langen Strecken voraussichtlich bis zum 7. August abgeschlossen sein. Die 18 Kilometer in Bockhorn sollen bis Anfang Juli fertig geprüft werden.

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1: Die Fanta 4 gehören zum Urgestein der deutschen Hip-Hop-Geschichte. Thomas D. von den Fantastischen Vier ist nun heute im Pumpwerk und zwar mit den KBCS. Diese Mischung aus Hip-Hop und Rock und Soul gibt es heute um 20 Uhr im Pumpwerk in Wilhelmshaven. Im Küstenmuseum wird heute um 18 Uhr ein Vortrag gehalten und zwar von Bernd Caldaway. Es geht um die Kapitulation Wilhelmshavens im Zweiten Weltkrieg. Organisiert wird der Vortrag vom Förderverein des Küstenmuseums. Und heute ist natürlich Donnerstag, das heißt wieder Friesenszene Backstage hier im Programm. Wenn Sie dabei sein wollen, können Sie einschalten und zwar von 20 bis 22 Uhr heute Abend hier auf der 87.8 bei Radio Jade.
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1: Um 8:30 mit Amelie Friedrichs. Einen schönen guten Tag wünsche ich Ihnen. Das sind die Schlagzeilen. EnergieministerInnen tagen auf Norderney. IHK Blitzumfrage zu Stromnetzanschlüssen und Spende für Inklusionsglauf überreicht. Auf der ostfriesischen Insel Norderney beraten seit gestern die Energieministerinnen und Minister der Länder darüber, wie es mit dem Ausbau der erneuerbaren Energien, der Stromnetze und der Energiewende insgesamt weitergehen soll. Niedersachsens Energieminister Christian Meyer von den Grünen befürchtet, dass die Reformpläne des Bundes den Ausbau der erneuerbaren Energien ausbremsen könne. Das berichtet die Deutsche Presseagentur. Gesetzesänderungen zum Sparen, die von der Bundeswirtschaftsministerin kämen, seien zum Beispiel der Netzausbaustopp in großen Teilen Niedersachsens, ein gekürztes Erneuerbare-Energien-Gesetz und neue fossile Gaskraftwerke. Niedersachsen sei von diesen Maßnahmen besonders betroffen wegen der hohen Dichte an Windkraftanlagen. In Bayern sei es die Solarenergie, die darunter leide. Eine Blitzumfrage der Oldenburgischen Industrie- und Handelskammer unter Unternehmen der Region zeigt, dass die wirtschaftliche Entwicklung im Oldenburger Land durch fehlende Stromnetzanschlüsse zunehmend ausgebremst wird. Fehlende Netzanschlüsse gefährdeten Investitionen, Arbeitsplätze und die Wettbewerbsfähigkeit des Standortes, so IHK-Präsident Jan Müller. Viele Betriebe benötigten kurzfristig zusätzliche Netzkapazitäten, erhielten diese aber oft erst nach mehreren Jahren. Von den 128 Unternehmen, die sich an der Umfrage beteiligten, berichteten 41 von akuten Einschränkungen beim Netzanschluss. Dabei sei vor allem die fehlende Planbarkeit problematisch. Die Netzverfügbarkeit ist für 64% ein maßgebender Faktor für zukünftige Standortentscheidungen. Beim diesjährigen JEFA-Fun-Lauf wird zum ersten Mal auch ein Inklusionslauf angeboten. Dieser wird mit dem Nordic Walking Walking verbunden und am 29. August der erste Lauf des Tages sein. Dabei sollen Menschen mit Handicap erstmals die Teilnahme beim Stadtlauf ermöglicht werden. Um das zu ermöglichen, hat das Team des JEFA-Fun-Laufs dem Verein Menschenkinder eine Spende in Höhe von 500 Euro überreicht. Was durch die Spende ermöglicht wird und welche Herausforderungen die Umsetzung des Inklusionslaufs darstellen, erklärt die Organisatorin des Laufs, Manja Mena.
2: Zum einen müssen wir versuchen, auf fast alle möglichen Bedürfnisse der Teilnehmer einzugehen. Das heißt, wir müssen eine größere Anzahl von Streckenpersonal aufstellen, um die Sicherheit zu gewährleisten an der Strecke. Wir brauchen mehr Personal bei der Anmeldung, um Leuten, die eventuell Hilfe bei der Anmeldung benötigen, unterstützen zu können. Wir brauchen Flyer, die leicht zu verstehen sind. Wir haben eine größere Anzahl von Helfern, die die Strecke für diesen Lauf engmaschiger abstecken und absichern.
1: Am Dienstagvormittag kam es in der Virchowstraße in Wilhelmshaven zu einer Umweltverschmutzung. Laut Polizei haben bislang unbekannte Täter im Hinterhof eines Gastronomiebetriebes ein 220-Liter-Fass mit gebrauchtem Speiseöl umgekippt. Dabei verteilte sich ein großer Teil des Öls auf dem gepflasterten Innenhof. Eine geringe Menge Öl floss auch in ein Einlaufgitter. Die Fläche wurde von den Verantwortlichen der Lokalität gereinigt. Die Polizei ermittelt. Am frühen Dienstagnachmittag kam es auf einem Parkplatz am Bleichenpfad in Varel zu einer Körperverletzung und Sachbeschädigung. Wie die Polizei mitteilt, gerieten zwei Männer wegen der Parksituation eines Pkw in Streit. Der Beschuldigte störte sich wohl daran, dass der Pkw nicht mittig in der Parklücke stand, weshalb er gegen das Auto trat. Danach schlug er dem Fahrzeughalter auf den Rücken, wodurch der Mann gegen sein Auto fiel und sich leicht verletzte. Am Pkw entstand ein leichter Sachschaden. Die Polizei hat die Ermittlungen aufgenommen. Und soweit die Meldungen aus der Region. 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
3: In der Region soll heute die Sonne rauskommen. Gerade sieht es aber noch nicht so aus. Wir messen Temperaturen von 15 Grad in Wilhelmshaven, 15 Grad auch in Varel, Zete, Jever und Wittmund. Wobei, Richtung Küste, da klart es gerade ein bisschen auf. Hier unten müssen wir noch ein kleines bisschen warten. Die Maximaltemperaturen, die liegen heute bei 19 Grad. Dazu gibt es frischen Wind aus Südwest. Auch morgen wird es Sonne und Wolken im Mix geben. Vielleicht wird es dann gegen Nachmittag ein kleines bisschen regnen. Dann bei Maximaltemperaturen von 22 Grad. Und auch am Samstag ist es bewölkt, dann aber mit mehr Regen und maximal 24 Grad. Das Bundesamt für Seeschifffahrt und Hydrographie meldet uns vor Hoogsiel das nächste Niedrigwasser um 10.39 Uhr. Das nächste Hochwasser dann um 16.48 Uhr am späten Nachmittag. Wir schauen auf den Verkehr.
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3: Der Radio Jade Verkehrsservice aktuell mit den folgenden Meldungen. Und zwar haben wir auf der A29, da ist die Fahrbahn zwischen Farel-Bockhorn und Zetel in beiden Richtungen aufgrund von Sanierungsarbeiten auf jeweils nur einen Fahrstreifen verengt. Außerdem die L6 Friedrichsgroden ist zwischen Karolinsiel und Bettenwarfen wegen einer Fahrbahnerneuerung in beiden Richtungen gesperrt. Und in Esens haben wir die L8 Bahnhofstraße zwischen vor dem Drostentor und dem Bahnhofskreisel in beiden Richtungen aufgrund einer Baustelle voll gesperrt. Ansonsten sind die Straßen frei und wir schauen auf die Blitzer.
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3: Geblitzt wird heute und zwar im Landkreis Wittmund In Eversmeer wird heute im Landkreis Wittmund geblitzt. Ansonsten sehe ich hier nichts. Wenn Sie aber einen Blitzer gesehen haben, dann sagen Sie uns gerne Bescheid. Dazu können Sie die Radio Jade Hotline anrufen. Das ist die 044-21-99-8585. Oder Sie schreiben uns eine Nachricht über Facebook oder Instagram. 8:36 Uhr ist es. Guten Morgen.

0: 8:40 Uhr ist es. 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Und ich kann Ihnen erzählen, wer sich in Jever beim Joggen oder Walken um die physische und psychische Gesundheit kümmert, macht das in einer malerischen Umgebung samt Schloss und verwunschenen alten Gassen. Sport machen, wo andere ihren Urlaub verbringen. Einmal im Jahr bietet sich beim Jever Funlauf die Möglichkeit, das in bester Gesellschaft mit 1000 anderen und unter Beifall der Schaulustigen zu machen. Das macht doch dann direkt viel mehr Spaß. Für die mittlerweile 39. Auflage des Laufs soll wirklich allen die Teilnahme ermöglicht werden. Hans-Torben Schweighöfer mit den Einzelheiten.
1: Was in diesem Jahr anders sein wird, ist beim Blick ins Programmheft des Jever Funlaufs direkt zu sehen. Der erste Lauf des Tages ist nämlich offen für alle und wirklich alle. Welche Neuheit es in diesem Jahr gibt, erklärt Manja Mehner, die Organisatorin des Laufs.
2: Dieses Jahr haben wir es das erste Mal in das Konzept mit implementiert, dass wir sagen, wir bieten einen offenen Lauf an, einen inklusiven Lauf, bei dem die Nordic Walker, Walker und auch Menschen mit Handicap dran teilnehmen können und gemeinsam die Strecke ablaufen und in einem entstehenden Wir-Gefühl durch das Ziel kommen und diesen tolle Moment miteinander genießen können.
1: Obwohl Jever im Namen des Laufs enthalten ist, findet er in diesem Jahr erst zum zweiten Mal dort statt. Die Idee, zusätzlich einen Inklusionslauf anzubieten, existiert zwar schon länger, allerdings war die Umsetzung im vergangenen Jahr aufgrund weniger Vorbereitungszeit eine zu große Herausforderung.
2: Wir konnten erst Ende April anfangen, tatsächlich die Planung umzusetzen. Wir hatten nur 4 Monate Zeit. Das heißt, es war eine Mammutaufgabe, den Lauf überhaupt zu einer gut funktionierenden Veranstaltung in Jever vorzubereiten und dann umzusetzen. Und solche weiterentwickelnden Maßnahmen waren da nicht denkbar. Das Ziel war, den Lauf erfolgreich in Jever zu implementieren. Das ist uns gelungen und jetzt werden wir versuchen, ihn Stück für Stück immer weiter attraktiver zu machen und mit neuen Ideen für alle Leute interessant zu machen, die uns noch nicht auf dem Schirm haben.
1: Um die Umsetzung zu ermöglichen, hat die Vorsitzende des Menschenkindervereins Christina Hartje-Gralfs dem Team des Stadtlaufs eine Spende in Höhe von 500 Euro überreicht. In der Vergangenheit war sie bereits eine von vielen ehrenamtlichen Unterstützerinnen beim Lauf, wo der Kontakt und die Idee entstanden sind.
3: So sind Manja und ich miteinander ins Gespräch gekommen, was eben die mögliche Teilnahme für alle anbelangt und wo da Schwierigkeiten sind. Und es ist in der Regel auch erstmal immer Geld, was fehlt. Also nicht nur, um Inklusion umzusetzen, sondern den ganzen Lauf auch zu begleiten. Und da haben wir gesagt, so, wenn es der kleinste Schritt ist, ein bisschen Geld mit reinzugeben, um den kleinsten Schritt zu machen, einen Lauf aufzumachen, dann sind wir natürlich als Menschenkinderverein dabei.
1: Den Spaß bzw. Fun trägt der Lauf ja im Namen. Damit alle Teilnehmenden den haben, muss bei dieser Premiere natürlich auch Sicherheit und eine möglichst reibungslose Organisation gewährleistet sein. Manja Mehner zu den Herausforderungen, vor die der Inklusionslauf das Team stellt.
2: Zum einen müssen wir versuchen, auf fast alle möglichen Bedürfnisse der Teilnehmer einzugehen. Das heißt, wir müssen eine größere Anzahl von Streckenpersonal aufstellen, um die Sicherheit zu gewährleisten an der Strecke. Wir brauchen mehr Personal bei der Anmeldung, um Leuten, die eventuell Hilfe bei der Anmeldung benötigen, unterstützen zu können. Wir brauchen Flyer, die leicht zu verstehen sind. Wir haben eine größere Anzahl von Helfern, die die Strecke für diesen Lauf engmaschiger abstecken und absichern.
1: Letztes Jahr haben mindestens 200 Freiwillige bei der Umsetzung des Laufs geholfen, denn der Bestand an 200 Unterstützer-Shirts war am Ende des Tages restlos erschöpft. Aufgrund des größeren Bedarfs an Helferinnen wurden für dieses Jahr 250 Stück bestellt. Mehr Helfer verursachen allerdings auch automatisch mehr Kosten, weshalb Spenden essentiell sind, so Manja Mehner.
2: Mit dem Satz, wir brauchen mehr Helfer für die Strecke, steigen unsere Kosten ja auch akut, ne? Weil wir diese Helfer ausstatten müssen, wir müssen sie verpflegen, wir müssen für deren Wohlergehen sorgen, wir brauchen deutlich mehr Toiletten und. Also diese Grundkosten, die wir sonst haben, steigen dadurch auch nochmal. Das bekommt so niemand mit. Also man hat dann zwar nicht unbedingt einen Flyer oder ein Schild in der Hand, aber diese Grundkosten zur Absicherung steigen in die Höhe so mit dem ersten Helfer, den wir mehr brauchen. Und das schon sehr dramatisch.
0: In diesem Jahr wird beim Jever Funlauf zum ersten Mal durch einen Inklusionslauf ergänzt. Um bei der Umsetzung zu helfen, hat der Verein Menschenkinder nun eine Spende in Höhe von 500 Euro überreicht. Damit sollen unter anderem Flyer und Schilder auch in einfacher Sprache zur Verfügung gestellt werden. Weitere Spenden und HelferInnen sind natürlich gern gesehen. Informationen dazu, wie man helfen kann, sind auf der Website zu finden.

0: Belen Sebastian mit Big John. Seit Anfang Mai und noch bis Samstag läuft auch in diesem Jahr wieder die Aktion Stadtradeln, bei der es darum geht, möglichst häufig aufs Fahrrad als Verkehrsmittel zurückzugreifen. Das ist einerseits gesund, schont aber durch den Verzicht aufs Kraftfahrzeug auch noch Klima und Umwelt. Kommunen radeln dabei auch ein wenig um die Wette. Und die Stadt Jever ist gut dabei, sagt die Klimaschutzmanagerin der Stadt Jasmin Eilers. Mit ihr und Annika Bischoff, der Leiterin der Abteilung Tourismus, Freizeit und Kultur der Marinestadt, hat Jan Bredol übers Stadtradeln, aber auch eine Veranstaltung im dessen Rahmen am Samstag gesprochen.
1: Die Erfahrungen bis jetzt sind ziemlich sehr gut. Also man unterhält sich auch mit vielen, viele machen mit beim Stadtradeln, auch draußen, wenn man auf der Straße ist, hat man auch das Thema Stadtradeln. Und auch wenn man mit anderen Kommunen redet, ist das dieses Jahr, finde ich, wird sehr gut angenommen, sodass auch Wettkampf untereinander ganz gut funktioniert und die Leute immer versuchen, ganz viele Kilometer jetzt noch zusammen zu radeln in den letzten paar Tagen.
2: Und es wird nicht nur geradelt, hauptsächlich natürlich, sondern es gibt auch einige Aktionen rundherum zu, unter anderem jetzt am kommenden Samstag, und zwar im Kulturzentrum Lok. Da gibt es nämlich einen passenden Poetry Slam zum Stadtradeln. Können Sie uns den einmal kurz vorstellen?
3: Ja, total gerne. Wir freuen uns nämlich sehr darüber, dass wir in diesem Jahr nicht parallel zum Stadtradeln auch noch einen kleinen kulturellen Höhepunkt einbinden können. Und zwar wird Poetry Slam trifft Stadtradeln bei uns stattfinden. Da werden auf der Bühne verschiedene Poetry Slammer ihr Programm präsentieren, alles mit so ein bisschen Bezug zur nachhaltigen Mobilität. Und besonders freut uns, dass die Slam-Europameisterin Theresa Sperling dieses Jahr auch dabei sein wird.
2: Die wird auch dabei sein und dann stehen natürlich Poetry Slammerinnen und Poetry Slammer auf der Bühne. Wer wird da zu erwarten sein?
3: Da sind dabei Hendrik Santo, Mia Heuse und Simeon Bus.
2: Das Ganze wird umgesetzt von der Arbeitsgemeinschaft der Fahrradfreundliche Kommunen Niedersachsen-Bremen. Wie war da die Zusammenarbeit mit der Stadt jetzt?
1: Genau, wir sind Anfang des Jahres sind wir dort Mitglied und somit haben wir auch die Chance gehabt, uns dafür zu bewerben für diese Veranstaltung, haben auch einen Zuschlag bekommen, waren sehr happy darüber. Und bis jetzt läuft alles sehr gut. Auch die Abstimmung jetzt, die wir die letzten Wochen getroffen haben, funktioniert alles wunderbar. Wir sind ganz glücklich.
2: Ja, das dann am Samstag um 19 Uhr nämlich im Kulturzentrum Lok in Jever. Ganz wichtig bei der Thematik natürlich, vielleicht kommen da ja einige auch mit dem Fahrrad. Wie steht es denn mit Fahrradstellplätzen am Lok?
1: Davon haben wir genug. Also Fahrräder können genug abgestellt werden und wir würden uns natürlich freuen über jedes Fahrrad, was sich dort hingesellt.
0: Poetry Slam trifft also Stadtradeln, heißt es am Samstag, passend zum Abschluss der Aktion Stadtradeln in Jever. Im Kulturzentrum Lok treten drei Slam-Poetinnen dann mit Texten zur nachhaltigen Mobilität auf. Für Besuchende ist natürlich, wie gerade gehört, genügend Fahrradstellplatz da. Beginn des Poetry Slams ist um 19 Uhr. Tickets gibt es im Vorverkauf und auch an der Abendkasse.

8.55 Uhr ist es. Das heißt, die Morgensendung hier bei Radio Jade mit der Frühschicht geht zu Ende. Es startet gleich das Vormittagsprogramm und heute Nachmittag kommt mein Kollege Luca Klostermann mit dem Echo. Ich sage tschüss, wir hören uns morgen noch einmal wieder. Machen Sie es gut. Heute im Studio für Sie war ich Katharina Huttes.

0: Jade mit den Nachrichten von NDR Info.
1: Um 9 Uhr mit Beate Rüsapp. Der Bund steigt beim deutsch-französischen Rüstungsunternehmen KNDS ein. Nach Konzernangaben soll der Anteil Deutschlands 40% betragen. Aus Berlin Benjamin Großkopf.
2: KNDS stellt unter anderem den Kampfpanzer Leopard 2 her. Aktuell gehört das Unternehmen der französischen Regierung sowie deutschen Familien, die aber aussteigen wollen, im Zuge des Börsengangs jetzt. Der Wert von KNDS wird auf 20 Milliarden Euro geschätzt. Politisch gibt es seit langem Diskussionen darüber, inwieweit sich der Staat an Rüstungsunternehmen selbst beteiligen sollte. Bundesverteidigungsminister Pistorius von der SPD will mehr Staatsbesitz und spricht von Schlüsseltechnologien, Know-how und Arbeitsplätzen, die die Bundesregierung damit sichere.
1: Für eine Reform der Rente will die Expertenkommission laut Medienbericht empfehlen, das Renteneintrittsalter zu erhöhen, und zwar schrittweise auf 70 Jahre. Außerdem soll das Rentenniveau leicht abgesenkt werden. Die Vorsitzende des Deutschen Gewerkschaftsbundes Fahimi hat den Vorschlägen eine klare Absage erteilt. Die Rententhematik sei kein mathematisches Problem, sagte Fahimi im ARD-Morgenmagazin.
3: Wir müssen vor allem schauen, wie wir die Erwerbstätigen steigern. 2,5 Millionen Frauen in Teilzeit, die gerne mehr arbeiten möchten und es nicht dürfen. 3 Millionen junge Erwachsene, die keine abgeschlossene Ausbildung haben, nicht in den Arbeitsmarkt integriert werden. Viele 55- bis 65-Jährige, die keinen Fuß mehr an den Boden kriegen, wenn sie arbeitslos werden. Fachkräftemangel, den wir auch durch Zuwanderung aus dem Ausland verbessern müssen. Und dieses Erwerbspotenzial zu heben, würde vieles lösen in der Rentenpolitik, und darüber wollen wir reden.
1: DGB-Vorsitzende Fahimi. Das Bundesarbeitsministerium erklärte, man kommentiere keine Zwischenstände. Der Bundestag will heute über eine Senkung der Ticketsteuer im Flugverkehr abstimmen. Sollten die Abgeordneten grünes Licht geben, könnten Flüge von deutschen Flughäfen ab Sommer etwas günstiger werden. Aus der NDR-Nachrichtenredaktion Caroline Wöhlert.
4: Die Steuer fällt auf jedes verkaufte Ticket an und hängt von der Länge des Fluges ab. Konkret soll die Abgabe für die Kurzstrecke um 2,50 Euro, für die Mittelstrecke um 6,33 Euro und bei Fernflügen um 11,40 Euro sinken. Das Bundesfinanzministerium hat die Fluggesellschaften schon aufgefordert, die Senkung der Ticketsteuer ganz an die Reisenden weiterzugeben. Die Regierung will mit dem Gesetz den Luftverkehrsstandort Deutschland attraktiver machen. Der Branche gehen die Pläne nicht weit genug. Luftverkehrsverbände wollen, dass die Steuer ganz abgeschafft wird.
1: In Niedersachsen fallen auch heute viele Busse und Bahnen aus. Der Warnstreik in Hannover geht weiter. Außerdem hat die Gewerkschaft Verdi Beschäftigte in weiteren Städten bis morgen zum Ausstand aufgerufen. In Braunschweig sind alle Stadtbahnlinien und die meisten Busse betroffen, ausgenommen der Verkehr für Grundschüler. In Wolfsburg, Hildesheim und Delmenhorst fallen die meisten Busse aus, und im Kreis Lüchow-Dannenberg gibt es Einschränkungen, auch bei Schulbussen. Für Fußball-Bundesligist SC Freiburg hat es nicht gereicht für den Europa-League-Titel. Die Breisgauer mussten sich im Finale in Istanbul Aston Villa aus England mit 0:3 geschlagen geben. Aus der NDR-Sportredaktion Martin Roschitz.
5: Nur 40 Minuten konnte Freiburg mithalten. Gegen Ende der ersten Halbzeit verlor das Team von Trainer Julian Schuster den Faden und den Zugriff auf die immer stärker werdende Offensive der Engländer. Thielemans und Buendia sorgten mit 2 Traumtoren bereits kurz vor der Pause für klare Verhältnisse. Rodgers in der 58. Minute mit dem 3:0 für die Entscheidung zugunsten des Favoriten in einem ungleichen Duell. Für Aston Villa ist es der erste große Titel seit 30 Jahren. Zuletzt gewann das Team aus Birmingham 1996 den englischen Ligapokal.
1: In 3 Wochen startet die Fußball-WM in den USA, Kanada und Mexiko. Wer dabei für Deutschland im Kader steht, stellt sich heute heraus. Bundestrainer Nagelsmann will am Mittag den 26er-Kader bekannt geben. Einige Plätze im Aufgebot wurden heute früh schon per Video auf Social Media bekannt gegeben. Sicher im WM-Kader stehen demnach unter anderem Kapitän Joshua Kimmich und Stürmer Dennis Undav. Die DFB-11 muss bei dem Turnier zum ersten Mal am 14. Juni ran. Da geht's gegen Curaçao. Danach stehen noch Gruppenspiele gegen die Elfenbeinküste und Ecuador an. Das waren die Nachrichten.
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4: Hier in Wilhelmshaven ist es gerade ziemlich freundlich, wenn auch trotzdem bewölkt. Und heute über den Tag soll es noch mehr Sonne geben, aber die Wolken bleiben uns auch die ganze Zeit ein bisschen erhalten. Aktuell sind es hier 15 Grad in Wilhelmshaven. Auf der Insel Wangerooge ist es mit 14 Grad noch etwas kühler. Aber auch in Halesiel ist es mit 15 Grad ziemlich klar am Himmel sogar. Und in der Gemeinde Zetel ist es doch noch deutlich bewölkter als hier. Maximal sollen es heute noch 19 Grad werden. Dazu gibt es frischen Wind aus Südwesten. In der Nacht dann 13 Grad und auch morgen kommt die Sonne wieder raus. Aber auch, wie gesagt, die Wolken bleiben uns erhalten. Vielleicht gibt es dann auch noch ein kleines bisschen Regen dazu bei Maximaltemperaturen von 22 Grad. Und am Samstag wird es dann bewölkt und regnerisch bei Höchsttemperaturen von 24 Grad. Das Bundesamt für Seeschifffahrt und Hydrographie meldet uns vor Huxiel das nächste Niedrigwasser um 10.39 Uhr und das nächste Hochwasser dann am Nachmittag um 16.48 Uhr. Schauen wir auf die Straßen.
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4: Der Verkehrsservice hier bei Radio Jade. Auf der A29 ist die Fahrbahn zwischen Varel-Bockhorn und Zetel in beiden Richtungen aufgrund von Sanierungsarbeiten auf jeweils nur einen Fahrstreifen verengt. Die L6 Friedrichsgroden ist zwischen Karolinsiel und Bettenwarfen aktuell wegen einer Fahrbahnerneuerung in beiden Richtungen gesperrt. Und in Esens ist die L8, die Bahnhofstraße, zwischen vor dem Drostentor und dem Bahnhofskreisel in beiden Richtungen wegen einer Baustelle weiterhin voll gesperrt. Weitere Meldungen aus dem Verkehr liegen aktuell nicht vor, wo auch immer Sie unterwegs sind. Ich wünsche Ihnen eine gute und vor allem sichere Fahrt. Kommen Sie heil an Ihr Ziel. Wir haben es jetzt 9.06 Uhr und Sie hören das Vormittagsprogramm hier bei Radio Jade.
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1: Um 9:30 mit Amelie Friedrichs. Einen schönen guten Tag wünsche ich Ihnen. Das sind die Schlagzeilen. EnergieministerInnen tagen auf Norderney. IHK Blitzumfrage zu Stromnetzanschlüssen und Spende für Inklusionslauf überreicht. Auf der ostfriesischen Insel Norderney beraten seit gestern die Energieministerinnen und Minister darüber, wie es mit dem Ausbau der erneuerbaren Energien, der Stromnetze und der Energiewende insgesamt weitergehen soll. Niedersachsens Energieminister Christian Meyer von den Grünen befürchtet, dass die Reformpläne des Bundes den Ausbau der erneuerbaren Energien ausbremsen könne. Das berichtet die Deutsche Presseagentur. Gesetzesänderungen zum Sparen, die von der Bundeswirtschaftsministerin kämen, seien zum Beispiel der Netzausbaustopp in großen Teilen Niedersachsens, ein gekürztes Erneuerbare-Energien-Gesetz und neue fossile Gaskraftwerke. Niedersachsen sei von diesen Maßnahmen besonders betroffen wegen der hohen Dichte an Windkraftanlagen. In Bayern sei es die Solarenergie, die darunter leide. Eine Blitzumfrage der Oldenburgischen Industrie- und Handelskammer unter Unternehmen der Region zeigt, dass die wirtschaftliche Entwicklung im Oldenburger Land durch fehlende Stromnetzanschlüsse zunehmend ausgebremst wird. Fehlende Netzanschlüsse gefährdeten Investitionen, Arbeitsplätze und die Wettbewerbsfähigkeit des Standortes, so IHK-Präsident Jan Müller. Viele Betriebe benötigten kurzfristig zusätzliche Netzkapazitäten, erhielten diese aber oft erst nach mehreren Jahren. Von den 128 Unternehmen, die sich an der Umfrage beteiligten, berichteten 41 von akuten Einschränkungen beim Netzanschluss. Dabei sei vor allem die fehlende Planbarkeit problematisch. Die Netzverfügbarkeit ist für 64% der Unternehmen ein maßgebender Faktor für zukünftige Standortentscheidungen. Beim diesjährigen JEFA-Fun-Lauf wird zum ersten Mal auch ein Inklusionslauf angeboten. Dieser wird mit dem Nordic Walking Walking verbunden und am 29. August der erste Lauf des Tages sein. Dabei soll Menschen mit Handicap erstmals die Teilnahme beim Stadtlauf ermöglicht werden. Um das zu unterstützen, hat das Team des JEFA-Fun-Laufs dem Verein Menschenkinder eine Spende in Höhe von 500 Euro überreicht. Was durch die Spende ermöglicht wird und welche Herausforderungen die Umsetzung des Inklusionslaufs darstellen, erklärt die Organisatorin des Laufs, Manja Mena.
2: Zum einen müssen wir versuchen, auf fast alle möglichen Bedürfnisse der Teilnehmer einzugehen. Das heißt, wir müssen eine größere Anzahl von Streckenpersonal aufstellen, um die Sicherheit zu gewährleisten an der Strecke. Wir brauchen mehr Personal bei der Anmeldung, um Leuten, die eventuell Hilfe bei der Anmeldung benötigen, unterstützen zu können. Wir brauchen Flyer, die leicht zu verstehen sind. Wir haben eine größere Anzahl von Helfern, die die Strecke für diesen Lauf engmaschiger abstecken und absichern.
1: Am Dienstagvormittag kam es in der Virchowstraße in Wilhelmshaven zu einer Umweltverschmutzung. Laut Polizei haben bislang unbekannte Täter im Hinterhof eines Gastronomiebetriebes ein 220-Liter-Fass mit gebrauchtem Speiseöl umgekippt. Dabei verteilte sich ein großer Teil des Öls auf dem gepflasterten Innenhof. Eine geringe Menge Öl floss auch in ein Einlaufgitter. Die Fläche wurde von den Verantwortlichen der Lokalität gereinigt. Die Polizei ermittelt. Am frühen Dienstagnachmittag kam es auf einem Parkplatz am Bleichenpfad in Varel zu einer Körperverletzung und Sachbeschädigung. Wie die Polizei mitteilt, gerieten zwei Männer wegen der Parksituation eines Pkw in Streit. Der Beschuldigte störte sich wohl daran, dass der Pkw nicht mittig in der Parklücke stand, weshalb er gegen das Auto trat. Danach schlug er dem Fahrzeughalter auf den Rücken, wodurch der Mann gegen sein Auto fiel und sich leicht verletzte. Am Pkw entstand ein leichter Sachschaden. Die Polizei hat die Ermittlungen aufgenommen. Und soweit die Meldungen aus der Region. 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
1: Heute wird es insgesamt etwas sonniger als gestern und auch jetzt versucht die Sonne sich schon mal ein kleines bisschen durch die Wolken zu kämpfen, aber die Wolken, die halten sich heute auch hartnäckig. Maximal sollen es noch 19 Grad werden, da sind wir auf einem guten Weg hin. Hier in Wilhelmshaven haben wir gerade 16 Grad auf dem Thermometer stehen und so sieht es auf dem Festland auch eigentlich überall aus. In Esens ist es schon ein kleines bisschen wärmer mit 17 Grad, auf der Insel Wangerooge mit 14 Grad allerdings noch etwas kühler. Überall ist es etwas bewölkt, aber auch die Sonne guckt zwischendurch mal durch. Dazu gibt es frischen Wind aus Südwesten. In der Nacht gibt es dann 13 Grad zu erwarten und auch morgen dann wieder Sonne und Wolken im Mix. Vielleicht ein kleines bisschen Regen auch noch mit dabei. Das Ganze bei Maximaltemperaturen von 22 Grad. Und am Samstag bleibt es dann weiterhin bewölkt und auch regnerisch bei Höchstwerten von 24 Grad. Das Bundesamt für Seeschifffahrt und Hydrographie meldet uns vor Hoogseel das nächste Niedrigwasser in einer guten Stunde um 10.39 Uhr und das nächste Hochwasser dann am Nachmittag um 16.48 Uhr. Schauen wir auf die Straßen.
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1: Der Verkehrsservice hier bei Radio Jade. Auf der A29 ist die Fahrbahn zwischen Varel-Bockhorn und Zetel in beiden Richtungen aufgrund von Sanierungsarbeiten auf jeweils nur einen Fahrstreifen verengt. Die L6 Friedrichsgroden ist zwischen Karolinsiel und Bettenwarten wegen einer Fahrbahnerneuerung aktuell in beiden Richtungen gesperrt. Und noch eine Sperrung gibt's. In Esens ist die L8, die Bahnhofstraße, zwischen vor dem Drostentor und dem Bahnhofskreisel in beiden Richtungen wegen einer Baustelle weiterhin voll gesperrt. Weitere Meldungen aus dem Verkehr liegen aktuell nicht vor, wo auch immer Sie unterwegs sind. Ich wünsche Ihnen eine gute und vor allem sichere Fahrt. Kommen Sie heil an Ihr Ziel.
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1: Da ist mir bislang einer gemeldet für diesen Donnerstag und der steht im Landkreis Wittmund in Eversmeer. Achten Sie dort also nochmal ganz besonders auf Ihre Geschwindigkeit, aber fahren Sie natürlich trotzdem bitte überall vorsichtig. Und wenn Sie einen Blitzer hier in der Region gesehen haben, dann dürfen Sie uns den gerne melden. Das geht unter der Radio Jade Hotline. Das ist die 04421998585 oder einfach mit einer kurzen Facebook-Nachricht. Vielen Dank im Voraus und gute Fahrt. 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

0: 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Der DAX legte um 47 Punkte zu. Goldpreis auf Rekordhoch.
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0: Um 10 Uhr mit Beate Rüsopp. Eine von der Bundesregierung eingesetzte Kommission empfiehlt laut einem Medienbericht, das Renteneintrittsalter schrittweise anzuheben. Die Experten sollen ihren Bericht Ende Juni vorlegen. Danach will sich die schwarz-rote Koalition auf eine Reform der Alterssicherung verständigen. Aus Berlin Philipp Eckstein.
1: Die Bild-Zeitung berichtet jetzt, die Kommission werde empfehlen, das Renteneintrittsalter von 67 Jahren schrittweise zu erhöhen. Und zwar bis Anfang der 2040er Jahre auf 68, bis Anfang der 2050er auf 69 und dann Anfang der 2060er schließlich auf 70 Jahre. Außerdem soll die Kommission dazu raten, das Rentenniveau nach dem Jahr 2031 schrittweise leicht abzusenken. Von 48% auf dann 46%.
0: Der Bund steigt beim deutsch-französischen Rüstungsunternehmen KNDS ein. Nach Konzernangaben soll der Anteil Deutschlands 40% betragen. Aus Berlin Benjamin Großkopf.
2: KNDS stellt unter anderem den Kampfpanzer Leopard 2 her. Aktuell gehört das Unternehmen der französischen Regierung sowie deutschen Familien, die aber aussteigen wollen, im Zuge des Börsengangs jetzt. Der Wert von KNDS wird auf 20 Milliarden Euro geschätzt. Politisch gibt es seit langem Diskussionen darüber, inwieweit sich der Staat an Rüstungsunternehmen selbst beteiligen sollte. Bundesverteidigungsminister Pistorius von der SPD will mehr Staatsbesitz und spricht von Schlüsseltechnologien, Know-how und Arbeitsplätzen, die die Bundesregierung damit sichere.
0: Die USA und der Iran ringen weiter um eine Verhandlungslösung, um den Krieg zu beenden. Der Iran prüft nach wie vor Vorschläge der USA. Das Außenministerium in Teheran betonte allerdings, dass der Krieg nur dann ein Ende haben könne, wenn die USA-Marine aufhöre, iranische Häfen zu blockieren. Auch müsse eingefrorenes iranisches Vermögen wieder freigegeben werden. Unterdessen drohte US-Präsident Trump der Führung in Teheran mit neuen Angriffen, sollte es keine Einigung geben. Zwischen beiden Seiten gilt momentan offiziell eine Waffenruhe. Der US-Unternehmer Elon Musk könnte bald vom Milliardär zum ersten Billionär der Welt werden. Die US-Aufsichtsbehörde für den Aktienhandel hat nun Details zum geplanten Börsengang seines Raumfahrtunternehmens SpaceX veröffentlicht. Der Schritt soll dem Konzern von Tech-Milliardär Elon Musk rund 75 Milliarden Dollar einbringen. Bisher schreibt SpaceX allerdings rote Zahlen. Aus Washington Carsten Kühntop.
3: Wenn der Weltraumkonzern an die Börse geht, wird er das mit Milliardenverlusten tun. Laut dem Börsenprospekt machte SpaceX im vergangenen Jahr ein Minus von knapp 5 Milliarden Dollar bei einem Umsatz von rund 19 Milliarden Dollar. Die Gründe für die roten Zahlen sind die hohen Kosten für die Entwicklung der großen Rakete Starship und die Investitionen in die KI-Tochter xAI. Auch nach dem Börsengang wird Elon Musk im Unternehmen das Sagen haben, denn er und einige andere Aktionäre sollen eine bestimmte Aktienklasse erhalten, die ihnen 10 Stimmen pro Aktie gewährt und so eine starke Kontrolle sichert.
0: Bundespräsident Steinmeier bezweifelt, dass der freiwillige Wehrdienst zu genügend Soldaten in der Bundeswehr führt. Wenn sich das herausstelle, dann werde die Debatte über die Wehrpflicht wieder aktuell, sagte Steinmeier dem Portal T-Online. Der Bundespräsident spricht sich stattdessen für ein gesellschaftliches Pflichtjahr aus. Es soll seinen Vorstellungen nach für alle Bürger gelten und zwischen 6 und 12 Monaten dauern. Absolvieren könnte man es im sozialen, kulturellen oder ökologischen Bereich oder auch bei der Bundeswehr. Das sei die gerechteste Lösung, so Steinmeier. Die Deutsche Post warnt vor dubiosen Drittanbietern für Nachsendeaufträge. Diese leiten die Daten einfach nur an das Bonner Unternehmen weiter und kassieren dafür stattdessen statt der üblichen knapp 32 Euro für 6 Monate Nachsendeservice häufig das 3- bis 4-fache ab. Schätzungsweise fallen jedes Jahr rund 350.000 Menschen auf die Masche herein. Die Verbraucherzentralen empfehlen, auf der jeweiligen Internetseite das Impressum zu prüfen. Das waren die Nachrichten.
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5: Heute ist es zwar bewölkt, aber trotzdem irgendwie ziemlich freundlich hier bei uns in Wilhelmshaven. Das Ganze bei momentan 16 Grad. Zwischendurch lugt die Sonne mal ein bisschen durch die Wolkendecke. Aber die Wolken bleiben uns trotzdem den Rest des Tages auch immer wieder erhalten. In der Stadt Jever ist es mit 17 Grad schon ein kleines bisschen wärmer, aber auch da ist es ziemlich grau am Himmel. Ebenso in Hohenkirchen im Wangerland und auch in Aldjürden in Varel. Aber auf der Insel Wangerooge, da ist es mit 14 Grad sogar noch etwas kühler und es sieht sogar noch grauer aus. Heute gibt es frischen Wind aus Südwesten und maximal sollen es noch 19 Grad werden. Also ein kleines bisschen Luft nach oben ist noch. In der Nacht gibt es dann 13 Grad und auch morgen wieder Sonne und Wolken im Mix. Vielleicht auch noch ein kleines bisschen Regen dabei. Das Ganze bei Höchsttemperaturen von 22 Grad und am Samstag wird es dann bewölkt und regnerisch bei maximal 24 Grad. Das Bundesamt für Seeschifffahrt und Hydrographie meldet uns vor Hooksiel das nächste Niedrigwasser in einer guten halben Stunde um 10.39 Uhr und das nächste Hochwasser dann am Nachmittag um 16.48 Uhr. Schauen wir auf die Straßen.
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5: Der Verkehrsservice hier bei Radio Jada. Auf der A29 ist die Fahrbahn zwischen Farel-Bockhorn und Zegl in beiden Richtungen aufgrund von Sanierungsarbeiten auf jeweils nur einen Fahrstreifen verengt. Die L6 Friedrichsgroden ist zwischen Karolinsiel und Bettenwarfen aktuell wegen einer Fahrbahnerneuerung in beiden Richtungen gesperrt. Und noch eine Sperrung gibt's in Esens, ist die L8, die Bahnhofstraße zwischen vor dem Drostentor und dem Bahnhofskreisel in beiden Richtungen wegen einer Baustelle weiterhin voll gesperrt. Weitere Meldungen aus dem Verkehr liegen aktuell nicht vor, wo auch immer Sie unterwegs sind. Ich wünsche Ihnen eine gute und vor allem sichere Fahrt. Kommen Sie heil an Ihr Ziel. 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
1: Die Fanta 4 gehören zum Urgestein der deutschen Hip-Hop-Geschichte. Thomas D. von den Fantastischen 4 ist nun heute im Pumpwerk und zwar mit den KBCS. Diese Mischung aus Hip-Hop und Rock und Soul gibt es heute um 20 Uhr im Pumpwerk in Wilhelmshaven. Im Küstenmuseum wird heute um 18 Uhr ein Vortrag gehalten und zwar von Bernd Caldaway. Es geht um die Kapitulation Wilhelmshavens im Zweiten Weltkrieg. Organisiert wird der Vortrag vom Förderverein des Küstenmuseums. Und heute ist natürlich Donnerstag, das heißt wieder Friesenszene Backstage hier im Programm. Wenn Sie dabei sein wollen, können Sie einschalten und zwar von 20 bis 22 Uhr heute Abend hier auf der 87.8 bei Radio Jade.
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1: Mit Amelie Friedrichs. Einen schönen guten Tag wünsche ich Ihnen. Das sind die Schlagzeilen. Finanzministerium legt Jahresabschluss 2025 vor. EnergieministerInnen tagen auf Norderney und Spende für Inklusionslauf überreicht. Das niedersächsische Finanzministerium hat gestern den Jahresabschluss 2025 vorgelegt. Unter Einbeziehung einer Nettokreditaufnahme von 1,2 Milliarden Euro konnte das Haushaltsjahr ausgeglichen abgeschlossen werden. Einen Überschuss gab es nicht. Damit gäbe es keine Überraschungen beim Abschluss, so Finanzminister Gerald Heere, weder im Positiven noch im Negativen. Der Finanzierungssaldo lag 2025 bei minus 1,4 Milliarden Euro und stellte sich damit weniger negativ dar, als veranschlagt war. Das liegt vor allem an höheren Steuereinnahmen und günstigeren Entwicklungen bei den Zinsen als zuvor angenommen. Dadurch waren weniger Kredite zum Ausgleich nötig als geplant. Auf der ostfriesischen Insel Norderney beraten seit gestern die Energieministerinnen und Minister der Länder darüber, wie es mit dem Ausbau der erneuerbaren Energien, der Stromnetze und der Energiewende insgesamt weitergehen soll. Niedersachsens Energieminister Christian Meyer von den Grünen befürchtet, dass die Reformpläne des Bundes den Ausbau der erneuerbaren Energien ausbremsen könne. Das berichtet die Deutsche Presseagentur. Gesetzesänderungen zum Sparen, die von der Bundeswirtschaftsministerin kämen, seien zum Beispiel der Netzausbaustopp in großen Teilen Niedersachsens, ein gekürztes Erneuerbare-Energien-Gesetz und neue fossile Gaskraftwerke. Niedersachsen sei von diesen Maßnahmen besonders betroffen wegen der hohen Dichte an Windkraftanlagen. In Bayern sei es die Solarenergie, die darunter leide. Eine Blitzumfrage der Oldenburgischen Industrie- und Handelskammer unter Unternehmen der Region zeigt, dass die wirtschaftliche Entwicklung im Oldenburger Land durch fehlende Stromnetzanschlüsse zunehmend ausgebremst wird. Fehlende Netzanschlüsse gefährdeten Investitionen, Arbeitsplätze und die Wettbewerbsfähigkeit des Standortes, so IHK-Präsident Jan Müller. Viele Betriebe benötigten kurzfristig zusätzliche Netzkapazitäten, erhielten diese aber oft erst nach mehreren Jahren. Von den 128 Unternehmen, die sich an der Umfrage beteiligten, berichteten 41 von akuten Einschränkungen beim Netzanschluss. Dabei sei vor allem die fehlende Planbarkeit problematisch. Die Netzverfügbarkeit ist für 64% der Unternehmen ein maßgebender Faktor für zukünftige Standortentscheidungen. Beim diesjährigen JEFA-Fun-Lauf wird es zum ersten Mal auch einen Inklusionslauf geben. Dieser wird mit dem Nordic Walking Walking verbunden und am 29. August der erste Lauf des Tages sein. Dabei soll Menschen mit Handicap erstmals die Teilnahme beim Stadtlauf ermöglicht werden. Um das zu unterstützen, hat das Team des JEFA-Fun-Laufs dem Verein Menschenkinder eine Spende in Höhe von 500 Euro überreicht. Was durch die Spende ermöglicht wird und welche Herausforderungen die Umsetzung des Inklusionslaufs darstellen, erklärt die Organisatorin des Laufes, Manja Mena.
2: Zum einen müssen wir versuchen, auf fast alle möglichen Bedürfnisse der Teilnehmer einzugehen. Das heißt, wir müssen eine größere Anzahl von Streckenpersonal aufstellen, um die Sicherheit zu gewährleisten an der Strecke. Wir brauchen mehr Personal bei der Anmeldung, um Leuten, die eventuell Hilfe bei der Anmeldung benötigen, unterstützen zu können. Wir brauchen Flyer, die leicht zu verstehen sind. Wir haben eine größere Anzahl von Helfern, die die Strecke für diesen Lauf engmaschiger abstecken und absichern.
1: Dienstagnacht kam es auf dem Parkplatz des Textilhofes in der Ulmstraße in Wilhelmshaven zu einem versuchten schweren Raub. Wie die Polizei mitteilt, hatte sich ein 62-jähriger Mann wohl mit einer angeblichen Frau zu einem Treffen verabredet. Als der Mann mit seinem Wohnmobil an dem vereinbarten Treffpunkt ankam, näherten sich zwei maskierte Personen dem Fahrzeug. Der Mann flüchtete. Durch die sofort eingeleitete Fahndungsmaßnahmen konnten drei Tatverdächtige festgenommen werden. Bei der Frau und den zwei Männern wurden unter anderem Pfefferspray, ein Küchenmesser und eine Totenkopfmaske gefunden. Die drei Beschuldigten wurden vorläufig festgenommen. Und soweit die Meldungen aus der Region. 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
1: Eine ziemlich dichte Wolkendecke gibt es hier in Wilhelmshaven. Zwischendurch guckt die Sonne auch mal durch. Das Ganze bei aktuell 17 Grad. Maximal sollen es heute noch 19 Grad werden. Also ein bisschen Luft nach oben ist es noch. Auf der Insel Wangerooge ist es mit 14 Grad noch etwas kühler. Aber auch da ist es grau, genauso intens im Wangerland. Aber auch in Wittmund, da klart es allerdings gerade tatsächlich sogar ein bisschen auf. Aber mit 17 Grad auch noch nicht ganz bei den Höchsttemperaturen angekommen. Dazu gibt es überall frischen Wind aus Südwesten. In der Nacht wird es dann mit 13 Grad etwas kühler. Auch morgen wird es dann wieder Sonne und Wolken im Mix geben. Vielleicht auch noch ein bisschen Regen dabei. Bei Maximaltemperaturen von 22 Grad. Und am Samstag wird es dann bewölkt und regnerisch bei maximal 24 Grad. Das Bundesamt für Seeschifffahrt und Hydrographie meldet uns vor Huxiel das nächste Niedrigwasser jetzt gleich um 10.39 Uhr und das nächste Hochwasser dann am Nachmittag um 16.48 Uhr. Schauen wir auf die Straßen.
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1: Der Verkehrsservice hier bei Radio Jade. Auf der A29 ist die Fahrbahn zwischen Farel-Bockhorn und Zetel in beiden Richtungen aufgrund von Sanierungsarbeiten auf jeweils nur einen Fahrstreifen verengt. Die L6 Friedrichsgroden ist zwischen Karolinsiel und Bettenwarfen aktuell wegen einer Fahrbahnerneuerung in beiden Richtungen gesperrt. Und noch eine Sperrung gibt's. In Esens ist die L8, die Bahnhofstraße, zwischen vor dem Drostentor und dem Bahnhofskreisel in beiden Richtungen wegen einer Baustelle weiterhin voll gesperrt. Weitere Meldungen aus dem Verkehr liegen mir aktuell nicht vor, wo auch immer Sie unterwegs sind. Ich wünsche Ihnen eine gute und vor allem sichere Fahrt. Kommen Sie heil an Ihr Ziel.
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1: Da ist mir bislang einer gemeldet für diesen Donnerstag und der steht im Landkreis Wittmund in Eversmeer. Achten Sie dort also nochmal ganz besonders auf Ihre Geschwindigkeit, aber fahren Sie natürlich trotzdem bitte überall vorsichtig. Und wenn Sie einen Blitzer hier in der Region gesehen haben, dann dürfen Sie uns den gerne melden. Das geht unter der Radio Jade Hotline. Das ist die 04421998585 oder einfach mit einer kurzen Facebook-Nachricht. Vielen Dank im Voraus und gute Fahrt. 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

0: Kanzleramtsminister Thorsten Frey sprach bei Welt von Spekulationen, man müsse mit solchen Wasserstandsmeldungen sehr vorsichtig sein. Die Bild-Zeitung hatte berichtet, die Kommission würde dazu raten, dass die Rente in Zukunft erst mit 70 beginnt. Schrittweise solle das erreicht werden. Erstmals greifen würde das für Menschen, die nach 1990 geboren sind.
1: KNDS ist eine der großen Rüstungsfirmen Europas. Nun steigt die Bundesregierung beim deutsch-französischen Konzern ein. Wie KNDS-Verwaltungsratschef Enders bestätigte, will sich der Bund mit zunächst 40% an dem Unternehmen beteiligen. Nach 3 Jahren solle der Anteil auf 30% sinken. Aus der NDR-Nachrichtenredaktion Astrid Rolle.
2: Mit welcher Summe der Bund bei KNDS einsteigt, wurde nicht bekannt. Der Konzern stellt Waffensysteme wie den Kampfpanzer Leopard 2 und die Panzerhaubitze 2000 her. Zurzeit ist KNDS im Besitz der deutschen Krauss-Maffei-Wegmann GmbH und der französischen Regierung und wird in Finanzkreisen mit bis zu 20 Milliarden Euro bewertet. Frankreich hält 50% an dem Unternehmen. Beide Länder haben laut Berichten gleiche Stimmrechte vereinbart. Das betrifft zum Beispiel Standortentscheidungen. In Deutschland hat KNDS 11 Standorte, unter anderem in Hamburg, Mülheim an der Ruhr und Ebeleben.
1: Der US-Unternehmer Elon Musk könnte bald vom Milliardär zum ersten Billionär der Welt werden. Die US-Aufsichtsbehörde für den Aktienhandel hat nun Details zum geplanten Börsengang seines Raumfahrtunternehmens SpaceX veröffentlicht. Der Schritt soll dem Konzern von Tech-Milliardär Elon Musk rund 75 Milliarden Dollar einbringen. Bisher schreibt SpaceX allerdings rote Zahlen. Aus Washington Carsten Kühntop.
3: Wenn der Weltraumkonzern an die Börse geht, wird er das mit Milliardenverlusten tun. Laut dem Börsenprospekt machte SpaceX im vergangenen Jahr ein Minus von knapp 5 Milliarden Dollar bei einem Umsatz von rund 19 Milliarden Dollar. Die Gründe für die roten Zahlen sind die hohen Kosten für die Entwicklung der großen Rakete Starship und die Investitionen in die KI-Tochter xAI. Auch nach dem Börsengang wird Elon Musk im Unternehmen das Sagen haben, denn er und einige andere Aktionäre sollen eine bestimmte Aktienklasse erhalten, die ihnen 10 Stimmen pro Aktie gewährt und so eine starke Kontrolle sichert.
1: In Europa sind die Fallzahlen von bakteriellen Geschlechtskrankheiten stark gestiegen. Bei der Syphilis hätten sich die gemeldeten Infektionen zwischen 2015 und 2024 verdoppelt. Beim sogenannten Tripper sogar verdreifacht, so die EU-Gesundheitsbehörde ECDC. Am häufigsten sind Männer betroffen, die Sex mit anderen Männern haben. Es gäbe aber auch vermehrt Fälle, in denen Mütter ihr Kind mit Syphilis infiziert hätten, hieß es. Bakterielle Geschlechtskrankheiten können schwere Komplikationen wie Unfruchtbarkeit oder chronische Schmerzen hervorrufen. Der Schutz davor sei mit dem Gebrauch eines Kondoms recht einfach, so die Gesundheitsbehörde. In 3 Wochen startet die Fußball-WM in den USA, Kanada und Mexiko. Wer dabei für Deutschland im Kader steht, stellt sich heute heraus. Bundestrainer Nagelsmann will am Mittag den 26er Kader bekannt geben. Einige Plätze im Aufgebot wurden heute früh schon per Video auf Social Media bekannt gegeben. Sicher im WM-Kader stehen demnach unter anderem Kapitän Joshua Kimmich, Stürmer Dennis Undaff und Defensivmann Nathaniel Brown. Die DFB 11 muss bei dem Turnier zum ersten Mal am 14. Juni ran, da geht's gegen Curaçao. Danach stehen noch Gruppenspiele an gegen die Elfenbeinküste und Ecuador. Das waren die Nachrichten.
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5: Eine ziemlich dichte Wolkendecke gibt es hier in Wilhelmshaven. Zwischendurch guckt die Sonne auch mal durch und die kämpft sich auch über den Tag immer mehr durch. Es soll noch etwas sonniger werden, aber die Wolken bleiben uns trotzdem erhalten. Das Ganze bei aktuell 17 Grad hier in Wilhelmshaven. Maximal sollen es noch 19 Grad werden, also ein bisschen Luft nach oben ist noch. Auf der Insel Wangerooge ist es mit 15 Grad zum Beispiel noch etwas kühler. In Büppel in Varel kämpft sich die Sonne gerade ziemlich tapfer durch. Dazu gibt es frischen Wind aus Südwesten. In der Nacht gibt es dann nur 13 Grad und auch morgen dann wieder Sonne und Wolken im Mix. Vielleicht kommt da aber auch noch ein kleines bisschen Regen mit dazu. Das Ganze bei Höchsttemperaturen von 22 Grad und am Samstag wird es dann wieder bewölkt und regnerisch bei maximal 24 Grad. Das Bundesamt für Seeschifffahrt und Hydrographie meldet uns vor Hooksiel das nächste Hochwasser um 16.48 Uhr und das nächste Niedrigwasser dann am späten Abend um 23.10 Uhr. Schauen wir auf die Straßen.
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5: Der Verkehrsservice hier bei Radio Jade. Auf der A29 ist die Fahrbahn zwischen Farel-Bockhorn und Zetel in beiden Richtungen aufgrund von Sanierungsarbeiten auf jeweils nur einen Fahrstreifen verengt. Die L6 Friedrichsgroden ist zwischen Karolinsiel und Bettenwarfen aktuell wegen einer Fahrbahnerneuerung in beiden Richtungen gesperrt. Und in Esens ist die L8, die Bahnhofstraße, zwischen vor dem Drostentor und dem Bahnhofskreisel in beiden Richtungen wegen einer Baustelle weiterhin voll gesperrt. Weitere Meldungen aus dem Verkehr liegen mir aktuell nicht vor, wo auch immer Sie unterwegs sind. Ich wünsche Ihnen eine gute und vor allem sichere Fahrt. Kommen Sie heil an Ihr Ziel. 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
1: Kommt von The Loft mit Badges. Nach dem frühen vermeintlichen Ende der vielversprechenden Band in den frühen 80ern gründete Hauptsongschreiber Peter Astor The Weather Prophets, die musikalisch dort anschlossen, wo The Loft einen Scherbenhaufen hinterlassen hatten. Auch sein späteres, ruhigeres Solowerk traf auf offene Ohren. Trotzdem hing immer die Frage, was wäre wenn in der Luft? Natürlich gibt dieses Album darauf keine Antwort, aber man kann davon ausgehen, dass The Loft uns auch damals nicht enttäuscht hätte.

0: Amelie Friedrichs. Einen schönen guten Tag wünsche ich Ihnen. Das sind die Schlagzeilen. Finanzministerium legt Jahresabschluss 2025 vor. Ostfriesische Kliniken besorgt durch Gesundheitsreform und Kanäle in Friesland werden gespült. Das niedersächsische Finanzministerium hat am Mittwoch den Jahresabschluss 2025 vorgelegt. Unter Einbeziehung einer Nettokreditaufnahme von 1,2 Milliarden Euro konnte das Haushaltsjahr ausgeglichen abgeschlossen werden. Einen Überschuss gab es nicht. Damit gäbe es keine Überraschungen beim Abschluss, so Finanzminister Gerald Heere, weder im Positiven noch im Negativen. Der Finanzierungssaldo lag 2025 bei minus 1,4 Milliarden Euro und stellte sich damit weniger negativ dar, als veranschlagt war. Das liegt vor allem an höheren Steuereinnahmen und günstigeren Entwicklungen bei den Zinsen als zuvor angenommen. Dadurch waren weniger Kredite zum Ausgleich notwendig. Die Krankenhäuser in Ostfriesland blicken besorgt auf den aktuellen Stand der Gesundheitsreform des Bundes. Das berichtet der Anzeiger für Harlingerland. Der Geschäftsführer der Wittmunder Klinik, Stefan Rogosik, sagte auf Anfrage der Zeitung, die Kliniken könnten nur noch hoffen, dass die Reform in ihrer jetzigen Form nicht durch den Bundestag komme. Auch Dirk Balster, der Geschäftsführer der Kliniken in Emden und Aurich, habe zuletzt vor einem Verlust von rund 10 Millionen Euro für das kommende Jahr gewarnt, wenn die Veränderungen wie nun geplant durchkämen. Die Krankenhäuser kritisierten, dass es sinkende Erlöse bei gleichzeitig steigenden Personal- und Sachkosten und eine steigende Bürokratisierung geben würde. In den Städten Varel und Schortens und in der Gemeinde Bockhorn werden in den kommenden Wochen die Schmutzwasserkanäle gereinigt. Das teilt der Oldenburgisch-Ostfriesische Wasserverband mit. Die Hochdruckkanalreinigung ist routinemäßig notwendig. Anwohnende werden gebeten, ihre Hausinstallation auf Funktionalität zu prüfen, damit keine Kanalluft in die Wohnräume eindringt und kein Abwasser aus den Abläufen spritzt, so der OOWV. In Varel und Schortens werden die Arbeiten an den je 60 und 55 Kilometer langen Strecken voraussichtlich bis zum 7. August abgeschlossen sein. Die 18 Kilometer in Bockhorn sollen bis Anfang Juli fertig geprüft sein. Am Dienstagnachmittag geriet in Wilhelmshaven im Bereich der Moselstraße Ecke-Ebertstraße eine mobile Toilette in Brand. Noch vor Eintreffen der Feuerwehr konnte der Brand gelöscht werden. Die Toilette wurde so stark beschädigt, dass sie nicht mehr nutzbar ist. Die Polizei hat die Ermittlungen zur Brandursache aufgenommen. Dienstagnacht kam es auf dem Parkplatz des Textilhofes in der Ulmenstraße in Wilhelmshaven zu einem versuchten schweren Raub. Wie die Polizei mitteilt, hatte sich ein 62-jähriger Mann wohl mit einer angeblichen Frau zu einem Treffen verabredet. Als der Mann mit seinem Wohnmobil an dem vereinbarten Treffpunkt ankam, näherten sich zwei maskierte Personen dem Fahrzeug. Der Mann flüchtete. Durch sofort eingeleitete Fahndungsmaßnahmen konnten drei Tatverdächtige festgenommen werden. Bei der Frau und den zwei Männern wurden unter anderem Pfefferspray, ein Küchenmesser und eine Totenkopfmaske gefunden. Die drei Beschuldigten wurden vorläufig festgenommen. Und soweit die Meldungen aus der Region. 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
0: Eine ziemlich dichte Wolkendecke gibt es hier über Wilhelmshaven. Zwischendurch guckt die Sonne auch mal durch und das Ganze bei aktuell 17 Grad auf dem Thermometer. Maximal sollen es noch 19 Grad werden. Dazu gibt es frischen Wind aus Südwesten. In der Nacht gibt es dann 13 Grad zu erwarten und morgen gibt es dann auch wieder Sonne und Wolken im Mix und vielleicht auch noch ein kleines bisschen Regen dabei. Das Ganze bei Höchsttemperaturen von 22 Grad und am Samstag wird es dann auch wieder bewölkt und regnerisch bei maximal 24 Grad. Das Bundesamt für Seeschifffahrt und Hydrographie meldet uns vor Hooksiel das nächste Hochwasser um 16.48 Uhr und das nächste Niedrigwasser dann am späten Abend um 23.10 Uhr. Schauen wir auf die Straßen.
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0: Der Verkehrsservice hier bei Radio Jade. Auf der A29 ist die Fahrbahn zwischen Varel-Bockhorn und Zetel in beiden Richtungen aufgrund von Sanierungsarbeiten auf jeweils nur einen Fahrstreifen verengt. Die L6 Friedrichsgroden ist zwischen Karolinsiel und Bettenwarfen aktuell wegen einer Fahrbahnerneuerung in beiden Richtungen gesperrt. Und noch eine Sperrung gibt's. In Esens ist die L8, die Bahnhofstraße, zwischen vor dem Drostentor und dem Bahnhofskreisel in beiden Richtungen wegen einer Baustelle weiterhin voll gesperrt. Weitere Meldungen aus dem Verkehr liegen mir aktuell nicht vor, wo auch immer Sie unterwegs sind. Ich wünsche Ihnen eine gute und vor allem sichere Fahrt. Kommen Sie heil an Ihr Ziel.
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0: Da ist mir bislang einer gemeldet für diesen Donnerstag und der steht im Landkreis Wittmund in Eversmeer. Achten Sie dort also nochmal ganz besonders auf Ihre Geschwindigkeit, aber fahren Sie natürlich trotzdem bitte überall vorsichtig. Und wenn Sie einen Blitzer hier in der Region gesehen haben, dann dürfen Sie uns den gerne melden. Das geht unter der Radio Jade Hotline, das ist die 04421 998585 oder einfach mit einer kurzen Facebook-Nachricht. Vielen Dank im Voraus und gute Fahrt wünsche ich Ihnen jetzt um 11.35 Uhr.

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1: Bald feiern wir Pfingsten. Ich freue mich auf dieses Fest zum Abschluss der Osterzeit, das mir deutlich macht, dass wir davon leben, dass Gott uns selbst mit seinem Geist den richtigen Weg führt. Wir müssen nicht alles selbst machen, sondern können und dürfen uns seiner Liebe anvertrauen. Und der Psalmbeter sagt in der heutigen Losung: Lobt Gott für seine Taten, lobt ihn in seiner großen Herrlichkeit. Alles erwächst aus dem Gotteslob. Wenn wir nicht loben würden, gäbe es keine Kirche, keinen Glauben, nichts. Und darum ist es sicher auch heute so, dass vielen Menschen den Glauben verloren haben, weil sie nicht mehr loben und danken. Dabei wissen wir alle, wenn wir nur immer auf das schauen, was uns belastet, was uns das Leben schwer macht und uns weiter davon runterziehen lassen, dann können wir nur verzweifeln und dann geben wir womöglich irgendwann auf. Aber wenn wir auf das schauen, was uns geschenkt ist, das, wofür wir nur danken können, dann geht es uns gleich besser. Dann bekommen wir Mut und Zuversicht. Und darum lädt uns die Kirche ein, dass wir gemeinsam Gott loben und preisen für all das, was wir sonst einfach als selbstverständlich voraussetzen. Aber es ist ein Wunder, dass wir leben, dass wir singen können, dass wir haben, was wir zum Leben brauchen. Alles ist Geschenk Gottes. Lasst uns danken.
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1: Um 12 Uhr mit Tarek Yusbashi. Ein Medienbericht über eine mögliche Anhebung des Rentenalters sorgt für Diskussionen. Laut Bild-Zeitung hat sich die Rentenkommission darauf verständigt, die Altersgrenze ab 2060 auf 70 Jahre anzuheben. Aus der NDR-Nachrichtenredaktion Klaas Christoffersen.
2: Kanzleramtsminister Frey wies den Medienbericht im Fernsehsender Welt als Spekulation zurück. Mehrere Mitglieder der Rentenkommission dementierten den Bericht im Handelsblatt sogar. Demnach hat sich das Gremium zwar darauf geeinigt, dass das Renteneintrittsalter steigen soll, Festlegungen gäbe es aber noch keine. Die Kommission legt ihre Empfehlungen erst Ende Juni vor. Beschlüsse wird es laut Kanzler Merz aber erst im Herbst geben. Die DGB-Vorsitzende Fahimi kritisierte Überlegungen, das Eintrittsalter der Rente deutlich anzuheben. Im Morgenmagazin von ARD und ZDF sagte sie, vielmehr komme es darauf an, die Zahl der Erwerbstätigen zu erhöhen. So gäbe es zum Beispiel viele Frauen in Teilzeitbeschäftigungen, die mehr arbeiten wollen.
1: Nach der Bundesregierung korrigiert nun auch die EU-Kommission ihre Prognose für die deutsche Wirtschaft nach unten. Die Brüsseler Behörde erwartet für das laufende Jahr nur noch 0,6% Anstieg des Bruttoinlandsprodukts. Ursprünglich war mit einem Wachstum in doppelter Höhe gerechnet worden. Als Grund führt die Kommission hohe Energiepreise an, auch infolge des Irankriegs. Die Bundesregierung rechnet aktuell mit 0,5% Wachstum. Für die EU insgesamt senkt die Kommission ihre Prognose ebenfalls von 1,4 auf 1,1%. In Europa sind die Fallzahlen von bakteriellen Geschlechtskrankheiten stark gestiegen. Bei der Syphilis hätten sich die gemeldeten Infektionen zwischen 2015 und 2024 verdoppelt, beim sogenannten Tripper sogar verdreifacht, so die EU-Gesundheitsbehörde ECDC. Am häufigsten sind Männer betroffen, die Sex mit anderen Männern haben. Bakterielle Geschlechtskrankheiten können schwere Komplikationen wie Unfruchtbarkeit oder chronische Schmerzen hervorrufen. Der Schutz davor sei mit dem Gebrauch eines Kondoms recht einfach, so die Gesundheitsbehörde. Die Deutsche Post warnt vor dubiosen Drittanbietern für Nachsendeaufträge. Diese leiten die Daten einfach nur an das Bonner Unternehmen weiter und kassieren dafür statt der üblichen knapp 32 Euro für 6 Monate Nachsendeservice häufig das 3- bis 4-fache ab. Schätzungsweise fallen jedes Jahr rund 350.000 Menschen auf die Masche herein. Laut Post könne man dagegen nichts tun, weil man verpflichtet sei, Nachsendeanträge anzunehmen, egal ob sie direkt bei der Post oder über Drittanbieter eingereicht werden. Die Verbraucherzentralen empfehlen, auf der jeweiligen Internetseite das Impressum zu prüfen. Der vor der dänischen Insel Anholt angespülte Buckelwal soll noch heute aufs Festland geschleppt werden. Vorgesehen ist ein Transport in den Hafen von Grenaa, nicht weit entfernt von Aarhus. Aus Stockholm Arne Bartram.
3: Es ist der Wal, der ursprünglich in Deutschland gestrandet und dann in die Nordsee gebracht worden war. Der tote Wal liegt an einem beliebten Strand der Urlaubsinsel Anholt und sorgt laut dänischer Umweltbehörde für Probleme bei Anwohnern und Touristen. Inzwischen ist ein größerer Bereich rund um den Kadaver abgesperrt. Der ist durch Gase stark aufgebläht und könnte explodieren. Deshalb soll das Tier in einen Hafen am Festland geschleppt werden. Die Aktion dürfte den ganzen Tag dauern. Wissenschaftler und Tierärzte wollen den toten Wal danach genauer untersuchen.
1: Bundestrainer Nagelsmann gibt heute den deutschen Kader für die Fußball-WM in Nordamerika bekannt. Insgesamt kann er 26 Spieler mitnehmen. Einige Namen hat der DFB schon bestätigt. Der erste war Kapitän Joshua Kimmich. Aus der Sportredaktion Nesrin Enabolski.
4: Nach und nach wurde die Liste dann weiter ergänzt. Unter anderem um Spieler wie Dennis Undaf, Nico Schlotterbeck, Kai Havertz, Jamal Musiala, Jamie Leveling, Nathaniel Brown, Alexander Pavlovic und David Raum. Besonders aufmerksam wird heute auf die Torwartfrage geschaut. Mehrere Medien berichten, dass Manuel Neuer trotz seines Rücktritts 2024 überraschend als Nummer 1 zurückkehren könnte.
1: Vor dem WM-Start stehen für Deutschland noch 2 Testspiele an. Sonntag in einer Woche gegen Finnland, das Spiel ist in Mainz, und dann am 6. Juni in Chicago gegen die USA. Das waren die Nachrichten.
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5: Eine ziemlich dichte Wolkendecke gibt es hier in Wilhelmshaven. Zwischendurch guckt die Sonne auch mal durch, auch wenn das jetzt gerade nicht danach aussieht. Das Ganze bei aktuell 17 Grad. Höchstens werden es heute noch 19 Grad. Also ein bisschen Luft nach oben ist noch. Außerdem ist es auf der Insel Wangerooge ziemlich kühl verhältnismäßig. Da sind es nämlich noch 15 Grad. Aber bewölkt ist es tatsächlich überall. Auch in Drievel in der Gemeinde Zetel und auch in Rebsold in der Gemeinde Friedeburg. Überall dichte Wolken. Und so sieht das wohl auch den Rest des Tages aus, mit nur zwischendurch mal ein paar kleinen Sonnenstrahlen. Dazu gibt es frischen Wind aus Südwesten. In der Nacht dann 13 Grad, auch morgen Sonne und Wolken im Mix. Vielleicht ein bisschen Regen gibt es dann auch noch dabei, bei Maximaltemperaturen von 22 Grad und am Samstag dann wieder bewölkt und regnerisch bei maximal 24 Grad. Das Bundesamt für Seeschifffahrt und Hydrographie meldet uns vor Huxiel das nächste Hochwasser um 16.48 Uhr und das nächste Niedrigwasser dann am späten Abend um 23.10 Uhr. Schauen wir auf die Straßen.
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5: Der Verkehrsservice hier bei Radio Jade beginnt mit einer Gefahrenmeldung für die A29 Oldenburg in Fahrtrichtung Wilhelmshaven. Besteht zwischen Hahn-Lehmten und Jaderberg Gefahr durch ein defektes Fahrzeug auf dem Standstreifen. Bitte fahren Sie dort besonders vorsichtig. Ich wiederhole es noch einmal. Auf der A29 Oldenburg in Fahrtrichtung Wilhelmshaven zwischen Hahn-Lehmten und Jaderberg besteht Gefahr durch ein defektes Fahrzeug auf dem Standstreifen. Bitte fahren Sie dort besonders vorsichtig. Ebenfalls auf der A29 ist die Fahrbahn zwischen Farel-Bockhorn und Zetel in beiden Richtungen aufgrund von Sanierungsarbeiten auf jeweils nur einen Fahrstreifen verengt. Die L6 Friedrichsgroden ist zwischen Karolinsiel und Bettenwarfen wegen einer Fahrbahnerneuerung in beiden Richtungen gesperrt. Und noch eine Sperrung gibt's. In Esens ist die L8 die Bahnhofstraße zwischen vor dem Drostentor und dem Bahnhofskreisel in beiden Richtungen wegen einer Baustelle weiterhin voll gesperrt. Weitere Meldungen aus dem Verkehr liegen mir aktuell nicht vor, wo auch immer Sie unterwegs sind. Ich wünsche Ihnen eine gute und vor allem sichere Fahrt. Kommen Sie heil an Ihr Ziel. Es ist jetzt 12.06 Uhr und Sie hören das Vormittagsprogramm hier bei Radio Jade.

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1: Die Fanta 4 gehören zum Urgestein der deutschen Hip-Hop-Geschichte. Thomas D. von den Fantastischen Vier ist nun heute im Pumpwerk und zwar mit den KBCS. Diese Mischung aus Hip-Hop und Rock und Soul gibt es heute um 20 Uhr im Pumpwerk in Wilhelmshaven. Im Küstenmuseum wird heute um 18 Uhr ein Vortrag gehalten, und zwar von Bernd Caldaway. Es geht um die Kapitulation Wilhelmshavens im Zweiten Weltkrieg. Organisiert wird der Vortrag vom Förderverein des Küstenmuseums. Und heute ist natürlich Donnerstag, das heißt wieder Friesenszene Backstage hier im Programm. 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
1: Mit Amelie Friedrichs. Einen schönen guten Tag wünsche ich Ihnen. Das sind die Schlagzeilen. Finanzministerium legt Jahresabschluss 2025 vor. EnergieministerInnen tagen auf Norderney und Spende für Inklusionslauf überreicht. Das niedersächsische Finanzministerium hat gestern den Jahresabschluss 2025 vorgelegt. Unter Einbeziehung einer Nettokreditaufnahme von 1,2 Milliarden Euro konnte das Haushaltsjahr ausgeglichen abgeschlossen werden. Einen Überschuss gab es nicht. Damit gäbe es keine Überraschungen beim Abschluss, so Finanzminister Gerald Heere, weder im Positiven noch im Negativen. Der Finanzierungssaldo lag 2025 bei minus 1,4 Milliarden Euro und stellte sich damit weniger negativ dar, als veranschlagt war. Das liegt vor allem an höheren Steuereinnahmen und günstigeren Entwicklungen bei den Zinsen als zuvor angekündigt.

0: genommen. Dadurch waren weniger Kredite zum Ausgleich nötig als geplant. Auf der ostfriesischen Insel Norderney beraten seit gestern die Energieministerinnen und Minister der Länder darüber, wie es mit dem Ausbau der erneuerbaren Energien, der Stromnetze und der Energiewende insgesamt weitergehen soll. Niedersachsens Energieminister Christian Meyer von den Grünen befürchtet, dass die Reformpläne des Bundes den Ausbau der erneuerbaren Energien ausbremsen könne. Das berichtet die Deutsche Presseagentur. Gesetzesänderungen zum Sparen, die von der Bundeswirtschaftsministerin kämen, seien zum Beispiel der Netzausbaustopp in großen Teilen Niedersachsens, ein gekürztes Erneuerbare-Energien-Gesetz und neue fossile Gaskraftwerke. Niedersachsen sei von diesen Maßnahmen besonders betroffen wegen der hohen Dichte an Windkraftanlagen. In Bayern sei es die Solarenergie, die darunter leide. Eine Blitzumfrage der Oldenburgischen Industrie- und Handelskammer unter Unternehmen der Region zeigt, dass die wirtschaftliche Entwicklung im Oldenburger Land durch fehlende Stromnetzanschlüsse zunehmend ausgebremst wird. Fehlende Netzanschlüsse gefährdeten Investitionen, Arbeitsplätze und die Wettbewerbsfähigkeit des Standortes, so IHK-Präsident Jan Müller. Viele Betriebe benötigten kurzfristig zusätzliche Netzkapazitäten, erhielten diese aber oft erst nach mehreren Jahren. Von den 128 Unternehmen, die sich an der Umfrage beteiligten, berichteten 41 von akuten Einschränkungen beim Netzanschluss. Dabei sei vor allem die fehlende Planbarkeit problematisch. Die Netzverfügbarkeit ist für 64% der Unternehmen ein maßgebender Faktor für zukünftige Standortentscheidungen. Beim diesjährigen Jever Fun-Lauf wird es zum ersten Mal auch einen Inklusionslauf geben. Dieser wird mit dem Nordic Walking Walking verbunden und am 29. August der erste Lauf des Tages sein. Dabei soll Menschen mit Handicap erstmals die Teilnahme beim Stadtlauf ermöglicht werden. Um das zu unterstützen, hat das Team des Jever Fun-Laufs dem Verein Menschenkinder eine Spende in Höhe von 500 Euro überreicht. Was durch die Spende ermöglicht wird und welche Herausforderungen die Umsetzung des Inklusionslaufs darstellen, erklärt die Organisatorin des Laufes, Manja Mena.
1: Zum einen müssen wir versuchen, auf fast alle möglichen Bedürfnisse der Teilnehmer einzugehen. Das heißt, wir müssen eine größere Anzahl von Streckenpersonal aufstellen, um die Sicherheit zu gewährleisten an der Strecke. Wir brauchen mehr Personal bei der Anmeldung, um Leuten, die eventuell Hilfe bei der Anmeldung benötigen, unterstützen zu können. Wir brauchen Flyer, die leicht zu verstehen sind. Wir haben eine größere Anzahl von Helfern, die die Strecke für diesen Lauf engmaschiger abstecken und absichern.
0: Dienstagnacht kam es auf dem Parkplatz des Textilhofes in der Ulmstraße in Wilhelmshaven zu einem versuchten schweren Raub. Wie die Polizei mitteilt, hatte sich ein 62-jähriger Mann wohl mit einer angeblichen Frau zu einem Treffen verabredet. Als der Mann mit seinem Wohnmobil an dem vereinbarten Treffpunkt ankam, näherten sich zwei maskierte Personen dem Fahrzeug. Der Mann flüchtete. Durch die sofort eingeleitete Fahndungsmaßnahmen konnten drei Tatverdächtige festgenommen werden. Bei der Frau und den zwei Männern wurden unter anderem Pfefferspray, ein Küchenmesser und eine Totenkopfmaske gefunden. Die drei Beschuldigten wurden vorläufig festgenommen. Und soweit die Meldungen aus der Region. 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
0: Eine dichte Wolkendecke gibt es hier in Wilhelmshaven am Himmel. Zwischendurch guckt die Sonne auch nochmal durch, aber jetzt gerade ist es ganz schön grau, wenn ich so aus dem Fenster schaue. Das Ganze bei aktuell 18 Grad hier in Wilhelmshaven und so sieht es auch in der gesamten Region aus. Grau bei 18 Grad auf dem Festland überall, sowohl in Hohenkirchen im Wangerland wie auch in Büffel in Varel. Auf der Insel Wangerooge ist es mit 15 Grad ein bisschen kühler, aber auch da ganz viele Wolken am Himmel. Dazu gibt es frischen Wind aus Südwesten und maximal sollen es heute noch 19 Grad werden. Wir sind also fast angekommen bei den Höchsttemperaturen für heute. In der Nacht gibt es dann wieder 13 Grad zu erwarten und morgen gibt es dann Sonne und Wolken im Mix. Vielleicht auch noch ein kleines bisschen Regen dazu. Das Ganze bei Höchsttemperaturen von 22 Grad und am Samstag wird es dann bewölkt und regnerisch bei maximal 24 Grad. Das Bundesamt für Seeschifffahrt und Hydrographie meldet uns vor Hooksiel das nächste Hochwasser am Nachmittag um 16.48 Uhr und das nächste Niedrigwasser dann am späten Abend um 23.10 Uhr. Schauen wir auf die Straßen.
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0: Der Verkehrsservice hier bei Radio Jade beginnt mit einer weiterhin bestehenden Gefahrenmeldung für die A29. Oldenburg in Fahrtrichtung Wilhelmshaven. Zwischen Hahn-Lehmten und Jaderberg besteht Gefahr durch ein defektes Fahrzeug auf dem Standstreifen. Bitte fahren Sie dort besonders vorsichtig. Ebenfalls auf der A29 ist die Fahrbahn zwischen Varel-Bockhorn und Zetel in beiden Richtungen aufgrund von Sanierungsarbeiten auf jeweils nur einen Fahrstreifen verengt. Die L6 Friedrichsgroden ist zwischen Karolinsiel und Bettenwarfen aktuell wegen einer Fahrbahnerneuerung in beiden Richtungen gesperrt. Und in Esens ist die L8, die Bahnhofstraße, zwischen vor dem Drostentor und dem Bahnhofskreisel in beiden Richtungen wegen einer Baustelle weiterhin voll gesperrt. Weitere Meldungen aus dem Verkehr liegen mir aktuell nicht vor, wo auch immer Sie unterwegs sind. Ich wünsche Ihnen eine gute und vor allem sichere Fahrt. Kommen Sie heil an Ihr Ziel.
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0: Da ist mir bislang einer gemeldet für diesen Donnerstag und der steht im Landkreis Wittmund in Eversmeer. Achten Sie dort also nochmal ganz besonders auf Ihre Geschwindigkeit, aber fahren Sie natürlich trotzdem bitte überall vorsichtig. Und wenn Sie einen Blitzer hier in der Region gesehen haben, dann dürfen Sie uns den gerne melden. Das geht unter der Radio Jade Hotline, das ist die 044-21-99-8585 oder einfach mit einer kurzen Facebook-Nachricht. Vielen Dank im Voraus und gute Fahrt wünsche ich Ihnen jetzt um 12.36 Uhr und Sie hören das Vormittagsprogramm hier bei Radio Jade.

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1: Um 13 Uhr mit Tarek Yusbashi. In der Bundespolitik sorgte ein Medienbericht zur geplanten Rentenreform für Diskussionen. Die Bild-Zeitung hatte gemeldet, dass sich die Expertenkommission dafür ausspricht, das Renteneintrittsalter schrittweise auf 70 Jahre anzuheben. Aus der NDR-Nachrichtenredaktion Jonas Valentin Weber.
2: Das Bundesarbeitsministerium sprach von vermeintlichen Zwischenständen, die nicht kommentiert würden. Kanzleramtschef Frey nannte den Bericht bei Welt TV Spekulation. Mehrere Mitglieder der Kommission selbst wiesen die Darstellung sogar zurück. Zwar habe man sich darauf geeinigt, dass die Altersgrenze angehoben werde, in welchem Umfang und wann das passieren solle, sei aber noch unklar, hieß es. Die Bild hatte berichtet, dass sich die Experten dafür einsetzen würden, das Eintrittsalter zur Rente bis 2060 auf 70 Jahre anzuheben. Auch werde empfohlen, das Rentenniveau abzusenken. Offiziell vorgestellt werden die Vorschläge erst Ende Juni. Bis zu einem Gesetzentwurf dürfte es allerdings bis zum Herbst dauern.
1: Nach der Bundesregierung korrigiert nun auch die EU-Kommission ihre Prognose für die deutsche Wirtschaft nach unten. Die Brüsseler Behörde erwartet für das laufende Jahr nur noch 0,6% Anstieg des Bruttoinlandsprodukts. Ursprünglich war mit einem Wachstum in doppelter Höhe gerechnet worden. Als Grund führt die Kommission hohe Energiepreise an, auch infolge des Iran-Kriegs. Die Bundesregierung rechnet aktuell mit 0,5% Wachstum. Für die EU insgesamt senkt die Kommission ihre Prognose ebenfalls von 1,4 auf 1,1%. Das Ehrenamt bleibt in Deutschland eine wichtige Institution. Aktuell engagieren sich 27 Millionen Menschen in Deutschland freiwillig für einen guten Zweck. Das sind nach Angaben der Deutschen Stiftung für Engagement und Ehrenamt allerdings 2 Millionen weniger als noch vor 5 Jahren. Der Vorsitzende Holzer sagte im RBB, viele spontane Initiativen wie Nachbarschaftsvereine oder Flüchtlingshilfen hätten die Corona-Zeit nicht überstanden. Das erhöhe den Druck auf die verbliebenen Ehrenamtler. Vielen drohe ein Burnout. Um den Einsatz der vielen Freiwilligen zu würdigen und neue zu gewinnen, soll es Samstag einen bundesweiten Ehrentag geben mit 2000 Aktionen in ganz Deutschland. Anlass ist der Grundgesetzgeburtstag am 23. Mai. Der vor der dänischen Insel Anholt angespülte Buckelwal soll noch heute aufs Festland geschleppt werden. Vorgesehen ist ein Transport in den Hafen von Grenå, nicht weit entfernt von Aarhus. Aus Stockholm, Arne Bartram.
3: Es ist der Wal, der ursprünglich in Deutschland gestrandet und dann in die Nordsee gebracht worden war. Der tote Wal liegt an einem beliebten Strand der Urlaubsinsel Anholt und sorgt laut dänischer Umweltbehörde für Probleme bei Anwohnern und Touristen. Inzwischen ist ein größerer Bereich rund um den Kadaver abgesperrt. Der ist durch Gase stark aufgebläht und könnte explodieren. Deshalb soll das Tier in einen Hafen am Festland geschleppt werden. Die Aktion dürfte den ganzen Tag dauern. Wissenschaftler und Tierärzte wollen den toten Wal danach genauer untersuchen.
1: Das Berliner Landesparlament hat das Konzept für eine Olympiabewerbung offiziell beschlossen. Im Abgeordnetenhaus stimmten die Fraktionen der CDU, SPD und AfD für einen entsprechenden Antrag. Die Grünen und die Linkspartei waren dagegen. Die Abstimmung ersetzte faktisch einen Bürgerentscheid, der im Gegensatz zu den Mitbewerbern Hamburg, München und Rhein-Ruhr in Berlin nicht vorgesehen ist. Im Berliner Konzept sollen einige Wettkämpfe auch in anderen Bundesländern stattfinden, unter anderem in Mecklenburg-Vorpommern und Niedersachsen. Der Deutsche Olympische Sportbund entscheidet Ende September, mit wem er sich beim IOC für die Austragung der Sommerspiele 2036, 2040 oder 2044 bewirbt. Bundestrainer Nagelsmann gibt in Kürze den deutschen Kader für die Fußball-WM in Nordamerika bekannt. Insgesamt kann er 26 Spieler mitnehmen. Einige Namen hat der DFB schon bestätigt. Der erste war Kapitän Joshua Kimmich. Aus der Sportredaktion Nesrin Enabolski.
4: Nach und nach wurde die Liste dann weiter ergänzt. Unter anderem um Spieler wie Dennis Undav, Nico Schlotterbeck, Kai Havertz, Jamal Musiala, Jamie Leveling, Nathaniel Brown, Alexander Pavlovic und David Raum. Besonders aufmerksam wird heute auf die Torwartfrage geschaut. Mehrere Medien berichten, dass Manuel Neuer trotz seines Rücktritts 2024 überraschend als Nummer 1 zurückkehren könnte.
1: Und eben hat der DFB bekannt gegeben, dass Manuel Neuer dabei ist. Vor dem WM-Start stehen für Deutschland noch 2 Testspiele an. Sonntag in einer Woche gegen Finnland, das Spiel ist in Mainz und dann am 6. Juni in Chicago gegen die USA. Das waren die Nachrichten.
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5: Wir messen aktuell Temperaturen von 18 Grad in der gesamten Region, bis auf der Insel Wangerooge. Das ist ein wenig kälter, aktuell 15 Grad vor Ort. Es liegt über die ganze Region eine ziemlich dichte Wolkendecke mit mäßigem Wind aus westlicher Richtung. In der Nacht dann immer noch bewölkt bei mindestens 13 Grad. Morgen geht Sonne und Wolken im Mix bei Höchstwerten von 22 Grad. Samstag schaut es ähnlich aus, nur um einiges wärmer mit Höchsttemperaturen von 26 Grad. Das Bundesamt für Seeschifffahrt und Hydrographie meldet uns vor Huxiel das nächste Hochwasser um 16.48 Uhr. Das nächste Niedrigwasser gibt es dann wieder um 23.10 Uhr.
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5: Der Verkehrsservice hier bei Radio Jade. Wir beginnen mit einer Entwarnung für die A29 Oldenburg Richtung Wilhelmshaven. Dort bestand zwischen Hahn-Lenden und Jaderberg Gefahr durch ein defektes Fahrzeug auf dem Standstreifen. Diese Gefahr ist inzwischen geräumt. Sie haben dort wieder freie Fahrt. Wir bleiben aber auf der A29. Zwischen Fahre Bockern und Zetel ist die Fahrbahn in beide Richtungen aufgrund von Sanierungsarbeiten auf jeweils nur einen Fahrstreifen verengt. Die L6 in Friedrichskroden ist zwischen Karolinenziel und Bettenwarfen wegen einer Fahrbahnerneuerung in beiden Richtungen gesperrt. In Esens ist die L8, die Bahnhofsstraße, zwischen vor dem Drostentor und dem Bahnhofskreisel in beide Richtungen aufgrund einer Baustelle vollgesperrt. Soweit die Verkehrsmeldungen aus der Region. Ich wünsche Ihnen, da Sie gerade unterwegs sind, eine gute und vor allem sichere Fahrt. Gleich geht's hier um den Mühlentag, der in Jever stattfinden wird. Jetzt aber erstmal Musik von Kathleen Edwards mit dem Song Oil Man's War. Im Studio für Sie ist Luca Klostermann. Moin!

0: Clean Edwards mit Oil Man's War auf der 87.8. Bei einer Radtour von Huxil nach Jever führt die radfreundlichste Route über den Huxweg in die Marienstadt hinein. Noch bevor das historische und malerische Stadtzentrum erblickt werden, führt der Weg an der Schlachtmühle vorbei. Die erfüllt zwar seit langem nicht mehr ihren ursprünglichen Zweck, Lebensmittel weiterzuverarbeiten, dem Bildungsauftrag kommt sie jedoch nach und bietet am Pfingstmontag neben den üblichen Führungen zusätzlich für den bundesweiten Mühlentag ein breites Programm. Mit welchem Programmpunkt der Tag gestartet wird, erklärt Edzard de Boer vom Arbeitskreis Schlachtmühle im Gespräch mit meinem Kollegen Hans-Torben Schweighöfer.
1: Die evangelischen Gemeinden und die katholische Gemeinde in Jever sind da beteiligt. Die evangelisch-lutherische Kirche mit Pastorin Ine, die ja in Jever neu ist und zum ersten Mal da den Gottesdienst mithält. Dann die katholische Gemeinde mit, geschätzt schon 10-mal hintereinander, Pastor Walter Albers, der ja Jever auch sehr gut kennt, und Gregor Helms von der Baptistengemeinde, der ist auch schon viele Male bei uns gewesen zu diesem Gottesdienst, zu dem immer ein paar hundert Leute kommen. Und das ist ein schöner Anlass, zu Pfingsten den Mühlentag zu beginnen.
2: Und dann ist es ja auch für die verschiedenen Gemeinden dann im Vergleich zu regulären Gottesdiensten ziemlich gut besucht.
1: Ja, das ist schon sehr gut besucht. Liegt natürlich auch daran, dass wir so schöne musikalische Begleitung haben durch den Posaunenchor des ganzen Kirchenkreises, soweit ich weiß, nicht? Also aus dem Wangerland kommen auch welche, und das ist immer eine total schöne Atmosphäre, finde ich.
2: Nach dem Gottesdienst wird es ja einen kleinen Umbau geben. Danach geht ja das Hauptprogramm los. Da sind dann ja Mitmachaktionen, vor allem dann ja auch für Kinder, ganz groß geschrieben.
1: Ja, schon auf dem Mühlenhof wird man Seile drehen können mit einer alten Seildrehmaschine von einem Bauernhof. Kann man sich ein Springseil drehen. Da sind früher Kälberstrecke mit hergestellt worden. Dann haben wir da eine Kartoffelsortiermaschine, wo man die Kartoffeln in drei verschiedenen Größen dann sortieren kann. Die Drillinge sind dann die dritte Wahl sozusagen, und das ist ja eine besonders beliebte Kartoffelsorte heutzutage. Dann sind da alte Fahrzeuge, zum Beispiel Holländer, so Ruderrenner, wo man mit den Händen die Fortbewegung herstellen muss und mit den Füßen dann steuert, was für Kinder mal ganz was Interessantes, was sie so weiter nicht kennen. Alte Roller, Fahrzeuge, Fahrräder, Dreiräder und so weiter haben wir da alle, und man kann Stelzen laufen, alte Straßenspiele machen. In der Mühle selbst sind viele Sachen zum Mitmachen, also man kann unten in der Mühle zum Beispiel Körner schroten, den Schrot sieben, also Mehl herstellen, und in der Scheune haben wir ein Gaffelrad, mit dem man einen schweren Sack hochziehen kann, und wir machen da eine Mitmachaktion Keramik gestalten, wo jedes Kind ein Teil Keramik gestalten kann, was dann bei uns getrocknet und gebrannt wird und dann haben wir alle wieder abgeholt werden kann.
2: Aus Keramik sind dann ja auch Bausteine, mit denen die Kinder Jever ein bisschen nachbauen können.
1: Eine ganz beliebte Aktion ist im Garten, da haben wir zwei große Holzbretter, waren mal ein Tischtennistisch mit dem Stadtplan von Jever, und darauf kann man dann in kleinen Bausteinen, die hier auch mal hergestellt worden sind vor ein paar Jahren, Jever nachbauen oder sich ein anderes Jever vorstellen, wie man sich dann eben die Häuschen bauen. Da sind Fassaden dabei und Bretter für Dachziegeln, kleine Dachziegeln und so weiter. Und das Ganze wird mit einem natürlichen Leim dann auch zusammengemörtelt. Und kleine Mörtel, ja, Kellen sind dabei, mit denen man das aufmauern kann.
2: Neben der Keramik wird es dann ja auch andere Sachen zum Beobachten geben, Bienen nämlich.
1: Ja, unser Bienenstand, den haben wir auch wieder bestückt. Da ist also ein Ableger drin und die Bienen sind sehr lebhaft dran. Und damit die einem nicht an den Kopf fliegen, haben wir so einen großen Turm da oben drauf, wie ein Schornstein. Und tatsächlich in diesem Jahr haben die Bienen das rausgekriegt und fliegen durch den Schornstein rein und raus. Während im letzten Jahr haben sie sich noch den letzten kleinen Nebenweg gesucht, weil sie es irgendwie nicht hingekriegt haben. Aber in diesem Jahr funktioniert es wunderbar.
0: Neben den Mitmachaktionen und Führungen wird es beim diesjährigen Mühlentag an der Schlachtmühle in Jever am Pfingstmontag auch ein breites kulinarisches Angebot geben. Für den kleinen oder großen Hunger wird es unter anderem Kartoffelsalat, Bratwürste, Haferrosti und Kuchen geben.

20 nach 1 und Sie hören das Jahr der Echo auf der 87.8. Morgen ist der internationale Tag der Biodiversität. Die Naturschutzstiftung Region Friesland-Wittmund-Wilhelmshaven lädt zusammen mit der unteren Naturschutzbehörde des Landkreises Wittmund dazu zu einer Exkursion ein. Aber Achtung, die Exkursion findet erst ein wenig später statt, am 10. Juli. Interessierte bekommen da Einblicke in die Biodiversität unserer Region zu Naturschutzmaßnahmen, Förderung der Artenvielfalt und wie die Ziele verfolgt werden, um die Lebensräume der Tier- und Pflanzenarten zu verbessern. Im Anschluss dürfen die Teilnehmenden die Fläche gemeinsam erkunden und beobachten, welche Tier- und Pflanzenarten dort so leben. Die Exkursion ist somit ein Mix aus Wissensvermittlung und die Natur aktiv zu entdecken. Sollte ich Ihr Interesse jetzt geweckt haben, bei der Naturschutzstiftung Region Friesland-Wittmund-Wilhelmshaven können Sie sich noch bis zum 15. Juni anmelden. Schnell sein lohnt sich, weil es eine begrenzte Teilnehmeranzahl gibt. Weitere Infos zur Exkursion erhalten Sie dann nach Ihrer Anmeldung. Die Exkursion findet dann am 10. Juli statt.

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1: Mit Amelie Friedrichs einen schönen guten Tag wünsche ich Ihnen. Das sind die Schlagzeilen. Finanzministerium legt Jahresabschluss 2025 vor. Ostfriesische Kliniken besorgt durch Gesundheitsreform und Kanäle in Friesland werden gespült. Das niedersächsische Finanzministerium hat am Mittwoch den Jahresabschluss 2025 vorgelegt. Unter Einbeziehung einer Nettokreditaufnahme von 1,2 Milliarden Euro konnte das Haushaltsjahr ausgeglichen abgeschlossen werden. Einen Überschuss gab es nicht. Damit gäbe es keine Überraschungen beim Abschluss, so Finanzminister Gerald Heere, weder im Positiven noch im Negativen. Der Finanzierungssaldo lag 2025 bei minus 1,4 Milliarden Euro und stellte sich damit weniger negativ dar, als veranschlagt war. Das liegt vor allem an höheren Steuereinnahmen und günstigeren Entwicklungen bei den Zinsen als zuvor angenommen. Dadurch waren weniger Kredite zum Ausgleich notwendig. Die Krankenhäuser in Ostfriesland blicken besorgt auf den aktuellen Stand der Gesundheitsreform des Bundes. Das berichtet der Anzeiger für Harlingerland. Der Geschäftsführer der Wittmunder Klinik, Stefan Rogosik, sagte auf Anfrage der Zeitung, die Kliniken könnten nur noch hoffen, dass die Reform in ihrer jetzigen Form nicht durch den Bundestag komme. Auch Dirk Balster, der Geschäftsführer der Kliniken in Emden und Aurich, habe zuletzt vor einem Verlust von rund 10 Millionen Euro für das kommende Jahr gewarnt, wenn die Veränderungen wie nun geplant durchkämen. Die Krankenhäuser kritisierten, dass es sinkende Erlöse bei gleichzeitig steigenden Personal- und Sachkosten und eine steigende Bürokratisierung geben würde. In den Städten Varel und Schortens und

0: In der Gemeinde Bockhorn werden in den kommenden Wochen die Schmutzwasserkanäle gereinigt. Das teilt der Oldenburgisch-Ostfriesische Wasserverband mit. Die Hochdruckkanalreinigung ist routinemäßig notwendig. Anwohnende werden gebeten, ihre Hausinstallation auf Funktionalität zu prüfen, damit keine Kanalluft in die Wohnräume eindringt und kein Abwasser aus den Abläufen spritzt, so der OOWV. In Varel und Schortens werden die Arbeiten an den je 60 und 55 Kilometer langen Strecken voraussichtlich bis zum 7. August abgeschlossen sein. Die 18 Kilometer in Bockhorn sollen bis Anfang Juli fertig geprüft sein. Am Dienstagnachmittag geriet in Wilhelmshaven im Bereich der Moselstraße Ecke Ebertstraße eine mobile Toilette in Brand. Noch vor Eintreffen der Feuerwehr konnte der Brand gelöscht werden. Die Toilette wurde so stark beschädigt, dass sie nicht mehr nutzbar ist. Die Polizei hat die Ermittlungen zur Brandursache aufgenommen. Dienstagnacht kam es auf dem Parkplatz des Textilhofes in der Ulmenstraße in Wilhelmshaven zu einem versuchten schweren Raub. Wie die Polizei mitteilt, hatte sich ein 62-jähriger Mann wohl mit einer angeblichen Frau zu einem Treffen verabredet. Als der Mann mit seinem Wohnmobil an dem vereinbarten Treffpunkt ankam, näherten sich zwei maskierte Personen dem Fahrzeug. Der Mann flüchtete. Durch sofort eingeleitete Fahndungsmaßnahmen konnten drei Tatverdächtige festgenommen werden. Bei der Frau und den zwei Männern wurden unter anderem Pfefferspray, ein Küchenmesser und eine Totenkopfmaske gefunden. Die drei Beschuldigten wurden vorläufig festgenommen. Und soweit die Meldungen aus der Region. 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
2: Wir messen aktuell Temperaturen von 18 Grad in unserer Region auf dem Festland. Auf der Insel Wangerooge ist es ein wenig kälter. Aktuell 15 Grad vor Ort. Dafür lockert die Wolkendecke auf der Insel schon ein wenig auf. Richtung Süden, Richtung südlichem Friesland ist es immer noch stark bewölkt. Dazu gibt es mäßigen Wind aktuell aus westlicher Richtung. In der Nacht bewölkt bei mindestens 13 Grad. Morgen gibt es Sonne und Wolken im Mix bei Höchstwerten von 22 Grad. Samstag ähnlich, nur um einiges wärmer mit Höchsttemperaturen von 26 Grad. Das Bundesamt für Seeschifffahrt und Hydrographie meldet uns vor Huxiel das nächste Hochwasser um 16.48 Uhr. Das nächste Niedrigwasser gibt es dann wieder um 23.10 Uhr.
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2: Der Verkehrsservice hier bei Radio Jade. Wir fangen auf der A29 an. Da ist die Fahrbahn zwischen Varel-Bockhorn und Zetel in beide Richtungen aufgrund von Sanierungsarbeiten auf jeweils nur einen Fahrstreifen verengt. Die L6 Friedrichsgroden ist zwischen Karolinenziel und Bettenwarfen wegen einer Fahrbahnerneuerung in beide Richtungen gesperrt. Und zum Schluss noch ein Blick nach Esens. Da ist die L8 die Bahnhofstraße zwischen vor dem Drostentor und dem Bahnhofskreisel in beide Richtungen aufgrund einer Baustelle vollgesperrt. Soweit die Verkehrsmeldungen aus der Region. Ich habe aber noch Blitzer für Sie.
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2: In Ebersmeer wird heute geblitzt. Seien Sie da nochmal besonders vorsichtig und achten Sie auf Ihr Tempo. Sollen Sie dann noch irgendwo einen Blitzer entdeckt haben, dann können Sie uns den auch gerne einmal durchmelden. Sie erreichen uns da unter der Radio Jade Hotline. Das ist die 044-21-99-8585. Alternativ können Sie uns auch eine Nachricht über Facebook oder Instagram schicken. Es ist 13.35 Uhr.

0: Jeremy Days mit Sylvia Suddenly auf der 87.8. Trotz Küstennähe und Hafen wissen wir doch alle, Wilhelmshaven ist keine Weltstadt. Jetzt am Pfingsten bekommen wir aber Besuch aus Grönland. Junge MusikerInnen werden 4 Konzerte in der Jadelstadt spielen. Mit dem Gepäck auch ein traditionelles Instrument. Wie dieser besondere Besuch zustande kommt, weiß Katharina Hotes.
1: Das sind grönländische Trommeln. Trilats. Inuit.
2: Gerrit Junge ist Leiter des Kammerchors Wilhelmshaven und seit Jahren in der Musik- und Kulturszene in Wilhelmshaven aktiv. Er hat den Austausch angestoßen.
3: Wir werden über das Pfingstwochenende Besuch von einer Delegation aus Grönland haben, die hauptsächlich aus Jugendlichen aus dem nördlichsten Kinderheim der Welt besteht. Die wird begleitet von ein paar Erwachsenen, aber auch von der ehemaligen Ministerpräsidentin Aleqa Hammond. Und wir werden gemeinsam insgesamt 4 verschiedene Veranstaltungen machen mit ganz unterschiedlichen Schwerpunkten. Musik spielt da eine große Rolle.
2: Ursprünglich war Junge im Kinderheim, um den Jugendlichen Songwriting beizubringen, was aber gar nicht mehr nötig war.
3: Weil sie da eigentlich schon sehr weit sind. Dann haben wir kurzerhand dieses Projekt umgedreht und haben gefragt, wie geht ihr denn eigentlich vor im Songwriting? Können wir was von euch lernen? Und das war eine spannende Begegnung, dass sie sich uns gegenüber öffnen und zeigen, was sie musikalisch und vor allen Dingen auch inhaltlich dort machen. Andererseits hat das auch etwas offengelegt, was uns zutiefst berührt hat, dass ihre Musik quasi Ventil für ihre biografischen Trauererfahrungen dazu genutzt wird. Und das war für uns sehr eindrücklich.
2: In einem Konzert lassen sie Brahms Requiem und Trauermusik, die die Jugendlichen geschrieben haben, zum Beispiel miteinander verschmelzen. Auch die traditionellen Trommeln spielen dabei eine Rolle.
3: Dass wir die im Brahms Requiem obligatorischen Konzertpauken ausgetauscht haben gegen diese grönländischen Chilats. Dadurch gibt es schon eine ganz andere Klanglichkeit in dem Brahms Requiem. Und darüber hinaus werden zwischen den Sätzen Kompositionen von den jungen Grönländerinnen zu hören sein, in denen sie ihre eigenen Songs präsentieren. Also eine Klangcollage zwischen unserer klassischen oratorischen Musik und diesen neu entstandenen Liedern der Jugendlichen. Das ist, glaube ich, eine spannende musikalische Begegnung.
2: Musik machen ist Teil des pädagogischen Konzepts des Kinderheims. Sie soll dem Schmerz der Kinder ein Ventil geben. In Grönland haben die Menschen viel zu kämpfen. Die finanzielle Abhängigkeit von Dänemark lähmt das Land. Die Arbeitslosenquote ist hoch. Zwischen Bildungsdefizit und Braindrain, also der Abwanderung qualifizierter junger Menschen, gibt es wenig Perspektive. Der Anteil an Alkohol- und Drogenabhängigen ist hoch. Die höchste Selbstmordrate weltweit ist in Grönland. Dass es zuletzt zum Spielball geopolitischer Machtinteressen geworden ist, reiht sich nur ein in die jahrhundertelange Erfahrung, die in Grönland mit dem Westen gemacht wurde. Für Junge ist Grönland als erstes ein Ort, zu dem er seit Jahren eine persönliche Beziehung führt.
3: Ich erlebe dort unfassbar liebenswerte, sensible Menschen, die sehr kulturliebend, musikliebend sind, die Gemeinschaft lieben. Das ist auch tatsächlich meine Motivation immer wieder, um mit den Menschen dort in Kontakt zu treten. Zum anderen ist es aber auch so, dass ich Menschen erlebe, die durch eine jahrzehntelange, manchmal sogar in Teilen jahrhundertelange Unterdrückungspolitik auch durch den Westen, durch Europa sehr verunsichert sind. Und ich glaube, es ist an der Zeit, auch gerade jetzt ganz aktuell, dass wir dieses Menschsein in den Mittelpunkt stellen.
0: Junge will den kulturellen Austausch auf Augenhöhe stärken. Für ihn ist der Besuch der Delegation aus Grönland und die Veranstaltungen ein erster großer Schritt. Für Wilhelmshaven sieht er eine große Chance, die Freundschaft zwischen zwei Orten zu stärken, die doch so einiges gemeinsam haben. Morgen geht's los um 18 Uhr mit einer Führung durch die Christus- und Garnisonkirche mit Pastor Frank Morgenstern. Am Samstag gibt's dann das Konzert, ein deutsches Requiem von Johannes Brahms trifft auf grönländische Musik. Alle Veranstaltungen sind kostenlos. Auf Wunsch der grönländischen Delegation um eine Kollekte wird dennoch bei den Veranstaltungen gebeten.
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0: So, wie jeden Donnerstag startet auch in dieser Woche, starten auch in dieser Woche wieder neue Kinofilme. Was alles so anläuft, das hören Sie jetzt. Los geht's mit einem Film aus dem Star Wars-Universum. Die neue Produktion heißt The Mandalorian and Grogu. Das Imperium ist gefallen. Aber das Böse ist natürlich noch verstreut im Universum und wartet auf seine Chance. Der Mandalorianer bekommt Unterstützung vom legendären mandalorianischen Kopfgeldjäger, den Jarin, gespielt von Pedro Pascal. Er und sein Schüler Grogu brechen also auf in ein neues Abenteuer, um das Universum vor dem Bösen zu schützen.
1: Wir alle kennen die Geschichten über den mandalorianischen Kopfgeldjäger und dieses Kind.
2: Ich jage nur imperiale Kriegsverbrecher. Wir werden jeden Schurken in diesem Kartenspiel ausschalten.
1: Nicht um Rache. Es geht darum, einen weiteren Krieg zu verhindern.
0: The Mandalorian and Grogu ist ab 12 Jahren freigegeben und startet heute in den Kinos. Außerdem kommt die Legende des Wüstenkindes in die Kinos. Der Abenteuerfilm handelt von einem Kind, das die Geschichte ihres Großvaters erfährt, der bei einer Straußenherde groß geworden ist.
3: Er wurde ein Sohn der Wüste. Und die Wüste nahm ihn an. Die Tiere wurden zu seiner Familie, bis ein Fremder kam und sein Schicksal für immer veränderte.
4: Wir können schon morgen anfangen zu forschen. Was ist das? Das sind überall Spuren. Warte! Er lebt mit den Tieren zusammen. Das ist einzigartig.
0: Die Legende des Wüstenkindes ist ab 6 Jahren freigegeben und läuft auch altersgerecht heute schon im Nachmittagsprogramm.
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1: Um 14 Uhr mit Tarek Yusbashi. Wer fährt für Deutschland zur Fußball-WM nach Nordamerika? Bundestrainer Julian Nagelsmann hat offiziell seinen Kader bekannt gegeben. Nominiert sind unter anderem die Stürmer Dennis Undaf und Nick Woltemade, der Mainzer Nadim Amiri und Felix Netscher von Borussia Dortmund. Im Tor kommt es wie erwartet zum Comeback von Manuel Neuer. Nagelsmann zur Frage, warum er den 40-Jährigen zurückholt.
2: Ja, über allem steht oder stand generell die Aufgabe als Trainerteam, die besten drei Torhüter des Landes für eine Weltmeisterschaft zu nominieren. Und da haben wir uns dafür entschieden, dass zu den besten drei Torhütern des Landes der Manu gehört. Jeder weiß, glaube ich, welche Aura den Manu umgibt, welche Qualitäten er hat, was auch einer Mannschaft gibt. Wir planen mit ihm als Nummer eins. Die Entscheidung steht so und sie ist in meiner Meinung auch die richtige.
1: Bundestrainer Nagelsmann. Das Turnier in den USA, Mexiko und Kanada beginnt am 11. Juni. Mehrere Mitglieder der Rentenkommission haben einen Medienbericht über die Rente mit 70 dementiert. Es sei kein Beschluss gefasst worden, das Renteneintrittsalter schrittweise zu erhöhen, hieß es. Aus Berlin, Gabor Hallas.
3: Das Arbeitsministerium will keine vermeintlichen Zwischenstände kommentieren. Der Auftrag der Kommission sei es, Beschlüsse im Konsens, also gemeinsam zu treffen. Die Bundesregierung vertraue auf die Kompetenz und die Expertise der Vorsitzenden, einvernehmliche Beschlüsse zu erreichen. Kanzleramtsminister Thorsten Frey sprach bei Welt von Spekulationen, man müsse mit solchen Wasserstandsmeldungen sehr vorsichtig sein. Die Bild-Zeitung hatte berichtet, die Kommission würde dazu raten, dass die Rente in Zukunft erst mit 70 beginnt. Schrittweise solle das erreicht werden. Erstmals greifen würde das für Menschen, die nach 1990 geboren sind.
1: Nach der Bundesregierung korrigiert nun auch die EU-Kommission ihre Prognose für die deutsche Wirtschaft nach unten. Die Brüsseler Behörde erwarte für das laufende Jahr nur noch 0,6% Anstieg des Bruttoinlandsprodukts. Ursprünglich war mit einem Wachstum in doppelter Höhe gerechnet worden. Als Grund führt die Kommission hohe Energiepreise an, auch infolge des Iran-Kriegs. Die Bundesregierung rechnet aktuell mit 0,5% Wachstum. Für die EU insgesamt senkt die Kommission ihre Prognose ebenfalls von 1,4 auf 1,1%. Die Fallzahlen bakterieller, sexuell übertragbarer Krankheiten sind in Europa stark angestiegen. Das hat heute die EU-Gesundheitsbehörde ECDC mit Sitz im schwedischen Solna mitgeteilt. Ulrike Till aus der ARD-Wissenschaftsredaktion.
4: Bei der Gonorrhoe, landläufig auch Tripper genannt, haben sich die Zahlen seit 2015 in Europa verdreifacht. Im Jahr 2024 wurden rund 106.000 Fälle gemeldet. Auch die Syphilis ist auf dem Vormarsch. In Europa haben sich die Infektionen innerhalb von 10 Jahren mehr als verdoppelt, auf über 45.000 Fälle. In Deutschland wurden dem RKI rund 9.500 Erkrankte gemeldet, ein neuer Höchststand.
1: Das Ehrenamt bleibt in Deutschland eine wichtige Institution. Aktuell engagieren sich 27 Millionen Menschen in Deutschland freiwillig für einen guten Zweck. Das sind nach Angaben der Deutschen Stiftung für Engagement und Ehrenamt allerdings 2 Millionen weniger als noch vor 5 Jahren. Der Vorsitzende Holzer sagte im RBB, viele spontane Initiativen wie Nachbarschaftsvereine oder Flüchtlingshilfen hätten die Corona-Zeit nicht überstanden. Das erhöhe den Druck auf die verbliebenen Ehrenamtler. Vielen drohe ein Burnout. Um den Einsatz der vielen Freiwilligen zu würdigen und neue zu gewinnen, soll es Samstag einen bundesweiten Ehrentag geben mit 2000 Aktionen in ganz Deutschland. Anlass ist der Grundgesetzgeburtstag am 23. Mai. Vor der dänischen Insel Anholt ist der Versuch vorerst abgebrochen worden, den angespülten Buckelwal zu bergen. Das Tier soll eigentlich Richtung Festland geschleppt und dort obduziert werden. Nach Medienberichten wurde erstmals mehrmals versucht, den Buckelwal mit einem Seil an der Fluke abzuschleppen. Das Tier ließ sich so aber nicht bewegen. Die Behörden wollen den Buckelwal vor Anholt wegschaffen, weil Urlauber sich gestört fühlen. Außerdem besteht akute Explosionsgefahr wegen Fäulnisgasen. Das Tier war durch eine wochenlange Odyssee in der Wismarer Bucht berühmt geworden. Das waren die Nachrichten.
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5: Wir messen aktuell Temperaturen von 16 Grad auf der Insel Wangerooge bis 18 Grad auf dem Festland in unserer Region. Das Wetter ist auch gemixt vom im Norden her eher leicht bewölkt, im Süden doch dann stärker. Dazu gibt es mäßigen Wind aus westlicher Richtung. In der Nacht dann bewölkt bei mindestens 13 Grad. Morgen etwas freundlicher Sonne und Wolken im Mix bei Höchsttemperaturen von 22 Grad. Am Samstag schaut es ähnlich aus, nur um einiges wärmer mit satten 26 Grad in der Spitze. Das Bundesamt für Seeschifffahrt und Hydrographie meldet uns vor Huxiel das nächste Hochwasser um 16.48 Uhr. Das nächste Niedrigwasser gibt es dann wieder um 23.10 Uhr.
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5: Der Verkehrsservice hier bei Radio Jade mit aktuell drei Meldungen. Auf der A29 geht's los. Da ist die Fahrbahn zwischen Farel, Bockhorn und Zetel in beide Richtungen aufgrund von Sanierungsarbeiten auf jeweils nur einen Fahrstreifen verengt. Die S6 Friedrichsgroden ist zwischen Karolinenziel und Bettenwarfen wegen einer Fahrbahnerneuerung in beide Richtungen gesperrt. Und zum Schluss in Esens, da ist die L8 die Bahnhofstraße zwischen Ford und Rostentor und dem Bahnhofskreisel in beide Richtungen aufgrund einer Baustelle vollgesperrt. Soweit die Verkehrsmeldungen aus der Region. Ich wünsche Ihnen, da wo Sie gerade unterwegs sind, eine gute und vor allem sichere Fahrt. Gleich geht's hier um das Thema von heute Morgen. Da ging es ja um Poetry Slam, Stadtwahlen und. Jetzt erstmal Musik von The Walkabouts mit dem Song All For This. Im Studio für Sie ist Lukas Klostermann. Moin!

0: 1082 und das ist das Jahr der Echo auf der 87.8. Seit Anfang Mai und noch bis Samstag läuft auch in diesem Jahr wieder die Aktion Stadtradeln, bei der es darum geht, möglichst häufig aufs Rad als Verkehrsmittel zurückzugreifen. Das ist einerseits gesund, schont aber auch den Verzicht aufs Kraftfahrzeug, auch noch Klima und Umwelt. Kommunen radeln dabei auch ein wenig um die Wette und die Stadt Jever ist sehr gut mit dabei, sagt die Klimaschutzmanagerin der Stadt Jasmin Eilers. Mit ihr und Annika Bischoff, der Leiterin der Abteilung Tourismus, Freizeit und Kultur der Marienstadt, hat Jan Predol übers Stadtradeln, aber auch eine Veranstaltung in dessen Rahmen am Samstag gesprochen.
1: Die Erfahrung bis jetzt finde ich sehr gut. Also man unterhält sich auch mit vielen, viele machen mit beim Stadtradeln, auch draußen, wenn man auf der Straße ist, hat man auch das Thema Stadtradeln. Und auch wenn man mit anderen Kommunen redet, ist das dieses Jahr, finde ich, wird sehr gut angenommen, sodass auch Wettkampf untereinander ganz gut funktioniert und die Leute immer versuchen, ganz viele Kilometer jetzt noch zusammen zu radeln in den letzten paar Tagen.
2: Und es wird nicht nur geradelt, hauptsächlich natürlich, sondern es gibt auch einige Aktionen rundherum zu, unter anderem jetzt am kommenden Samstag und zwar im Kulturzentrum Lok. Da gibt es nämlich einen passenden Poetry Slam zum Stadtradeln. Können Sie uns den einmal kurz vorstellen?
3: Ja, total gerne. Wir freuen uns nämlich sehr darüber, dass wir in diesem Jahr nicht parallel zum Stadtradeln auch noch einen kleinen kulturellen Höhepunkt einbinden können. Und zwar wird Poetry Slam trifft Stadtradeln bei uns stattfinden. Da werden auf der Bühne verschiedene Poetry Slammer ihr Programm präsentieren. Alles mit so ein bisschen Bezug zur nachhaltigen Mobilität. Und besonders freut uns, dass die Slam-Europameisterin Theresa Sperling dieses Jahr auch dabei sein wird.
2: Die wird auch dabei sein. Und dann stehen natürlich Poetry Slammerinnen und Poetry Slammer auf der Bühne. Wer wird da zu erwarten sein?
3: Da sind dabei Hendrik Santo, Mia Heuse und Simeon Butz.
2: Das Ganze wird umgesetzt von der Arbeitsgemeinschaft der Fahrradfreundliche Kommunen Niedersachsen-Bremen. Wie war da die Zusammenarbeit mit der Stadt jetzt?
1: Genau, wir sind Anfang des Jahres sind wir dort Mitglied und somit haben wir auch die Chance gehabt, uns dafür zu bewerben für diese Veranstaltung, haben auch einen Zuschlag bekommen, waren sehr happy darüber. Und bis jetzt läuft alles sehr gut. Auch die Abstimmung jetzt, die wir die letzten Wochen getroffen haben, funktioniert alles wunderbar. Wir sind ganz glücklich.
2: Ja, das dann am Samstag um 19 Uhr nämlich im Kulturzentrum Lok in Jever. Ganz wichtig bei der Thematik natürlich, vielleicht kommen da ja einige auch mit dem Fahrrad. Wie steht es denn mit Fahrradstellplätzen am Lok?
1: Davon haben wir genug. Also Fahrräder können genug abgestellt werden und wir würden uns natürlich freuen über jedes Fahrrad, was sich dort hingesellt.
0: Poetry Slam trifft Stadtradeln, heißt es am Samstag, passend zum Abschluss der Aktion Stadtradeln in Jever. Im Kulturzentrum Lok treten drei Slam-Poetinnen dann mit Texten zur nachhaltigen Mobilität auf. Für Besuchende ist natürlich, wie gerade gehört, für genügend Fahrradstellplätze gesorgt. Beginn des Poetry Slams ist um 19 Uhr. Tickets gibt es im Vorverkauf und vor Ort an der Abendkasse.

0: 20 nach 2 und Sie hören das Jahr der Echo auf der 87.8. Friesland ist eine Region mit vielen Wasserläufen und das nicht nur natürlichen, sondern auch künstlich angelegten Kanälen. Die Schmutzwasserkanäle in den Städten Varel und Schortens und in der Gemeinde Bockhorn werden in den kommenden Wochen gereinigt. Meine Kollegin Amelie Friedrichs hat mehr Infos dazu. Hallo Amelie.
1: Hi Luca.
0: Amelie, ist irgendetwas Bestimmtes jetzt passiert, dass die Schmutzwasserkanäle gereinigt werden müssen?
1: Nee, keinesfalls. Es handelt sich hier einfach um eine routinemäßige Angelegenheit. Also die Kanäle sind jetzt nicht besonders verschmutzt oder so. Wie der Name vermuten lässt, werden Schmutzwasserkanäle gebraucht, um verbrauchtes Wasser aus Haushalten, Industrie und Gewerbe abzuleiten. Das dreckige Wasser geht von den Kanälen direkt zur Kläranlage und Umweltverschmutzung zu vermeiden.
0: Okay, und gibt es dann etwas, was die Anwohnenden von Varel, Schortens und Bockhorn in dem Zusammenhang dann wissen müssen?
1: Ja genau, darauf wollte ich noch hinaus. Denn Anwohnende werden gebeten, ihre Hausinstallation auf Funktionalität zu prüfen, damit keine Kanalluft in die Wohnräume eindringt und kein Abwasser aus den Abläufen spritzt. Das teilt der Oldenburgisch-Ostfriesische Wasserverband OOWV mit. In Varel sind 60 Kilometer Kanäle zu überprüfen, in Schortens sind es 55 Kilometer, also einiges an Strecke. Diese Arbeiten sollen aber bis zum 7. August fertig werden. In Bockhorn sind es 18 Kilometer, da soll alles bis Anfang Juli fertig kontrolliert sein.
0: Alles klar, Amelie, vielen Dank für die Infos. Wir wissen dann jetzt super Bescheid, was uns bevorsteht.

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1: Mit Amelie Friedrichs. Einen schönen guten Tag wünsche ich Ihnen. Das sind die Schlagzeilen. Oberverwaltungsgericht stoppt vorerst LNG-Terminal auf dem Vosslapper Groden Nord. Finanzministerium legt Jahresabschluss 2025 vor und ostfriesische Kliniken besorgt durch Gesundheitsreform. Das Oberverwaltungsgericht Lüneburg hat heute den Bebauungsplan für ein LNG-Terminal auf dem Vosslapper Groden Nord in Wilhelmshaven vorerst außer Vollzug gesetzt. Damit hat das Gericht einem Eilantrag des Schutzbündnisses aus Deutscher Umwelthilfe, NABU und BUND stattgegeben. Die Stadt Wilhelmshaven hatte einen Bebauungsplan beschlossen, der den Bau eines weiteren LNG-Terminals im Natur- und Vogelschutzgebiet vorsieht. Das Schutzbündnis hatte im Februar einen Normenkontrollantrag gestellt, weil es den Bebauungsplan für unrechtmäßig hält. Mit der Entscheidung des Gerichts kann dieser Plan nicht vollzogen werden, bis das Gericht eine Entscheidung im Normenkontrollverfahren getroffen hat. Das niedersächsische Finanzministerium hat am Mittwoch den Jahresabschluss 2025 vorgelegt. Unter Einbeziehung einer Nettokreditaufnahme von 1,2 Milliarden Euro konnte das Haushaltsjahr ausgeglichen abgeschlossen werden. Einen Überschuss gab es nicht. Damit gäbe es keine Überraschungen beim Abschluss, so Finanzminister Gerald Heere, weder im Positiven noch im Negativen. Der Finanzierungssaldo lag 2025 bei minus 1,4 Milliarden Euro und stellte sich damit weniger negativ dar, als veranschlagt war. Das liegt vor allem an höheren Steuereinnahmen und günstigeren Entwicklungen bei den Zinsen als zuvor angenommen. Dadurch waren weniger Kredite zum Ausgleich nötig. Die Krankenhäuser in Ostfriesland blicken besorgt auf den aktuellen Stand der Gesundheitsreform des Bundes, das berichtet der Anzeiger für Harlingerland. Der Geschäftsführer der Wittmunder Klinik, Stefan Rogosik, sagte auf Anfrage der Zeitung, die Kliniken könnten nur noch hoffen, dass die Reform in ihrer jetzigen Form nicht durch den Bundestag komme. Auch Dirk Balster, der Geschäftsführer der Kliniken in Emden und Aurich, habe zuletzt vor einem Verlust von rund 10 Millionen Euro für das kommende Jahr gewarnt, wenn die Veränderungen wie nun geplant durchkämen. Die Krankenhäuser kritisierten, dass es sinkende Erlöse bei gleichzeitig steigenden Personal- und Sachkosten und eine steigende Bürokratisierung geben würde. Am Pfingstmontag ist der Deutsche Mühlentag. Bundesweit öffnen dafür rund 650 historische Mühlen.

0: ihre Türen, darunter auch die Schlachtmühle in Jever. Dort beginnt der Mühlentag, wie auch in den vergangenen Jahren, mit einem ökumenischen Gottesdienst. Im Anschluss erwartet die Besuchenden, aber vor allem die Kinder, ein breites Mitmachprogramm und kulinarische Verpflegung, so Amelie Buri vom Arbeitskreis Schlachtmühle.
1: Es gibt Führungen, es gibt Besichtigungen. Auf jeder Etage ist ein ausgebildeter Müller, der Rede und Antwort steht und die Gäste dann eben informiert über die Tätigkeiten, wie das früher mal war in der Mühle. Wir werden schroten, wir werden Haferflocken herstellen. Die Kinder dürfen an der Haferquetsche drehen und gucken, wie Haferflocken entstehen. Für die ganze Familie ist das ein interessanter Tag, von unten bis oben. Sie können gucken, wie die Flügel drehen und ja, es ist alles Mitmachaktion, auch in der Mühle, nicht nur um die Mühle herum.
0: Am Dienstagabend kam es in der Hegelstraße in Wilhelmshaven zu einem Verkehrsunfall. Wie die Polizei mitteilt, fiel einem Autofahrer während der Fahrt eine Zigarette runter. Dadurch wurde der Fahrer abgelenkt und er verriss das Lenkrad. Sein Fahrzeug kollidierte mit einem am Fahrbahnrand geparkten Auto. An beiden Fahrzeugen entstanden Sachschäden, verletzt wurde niemand. Und soweit die Meldungen aus der Region. 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
3: Es ist derzeit stark bewölkt in unserer Region bei Temperaturen von 19 Grad in Wilhelmshaven, 18 Grad in Wittmund und Mitte 15 Grad auf der Insel Wangerooge. Dazu weht der Wind aus westlicher Richtung. In der Nacht dann bewölkt bei mindestens 13 Grad. Morgen gibt es Sonne und Wolken im Mix. Bei Höchstwerten von 22 Grad am Samstag schaut es ähnlich aus, nur um einiges wärmer mit Höchsttemperaturen von 26 Grad. Das Bundesamt für Seeschifffahrt und Hydrographie meldet uns vor Hochseel das nächste Hochwasser um 16.48 Uhr. Das nächste Niedrigwasser gibt es dann wieder um 23.10 Uhr.
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3: Wir schauen auf die Straßen mit aktuell drei Meldungen. Auf der A29 geht's los. Da ist die Fahrbahn zwischen Fahre Bockern und Zetel in beide Richtungen aufgrund von Sanierungsarbeiten auf jeweils nur einen Fahrstreifen verengt. Die L6 Friedrichsroden ist zwischen Karolinenziel und Bettenwarfen wegen einer Fahrbahnerneuerung in beide Richtungen gesperrt. In Esens ist die L8 die Bahnhofsstraße zwischen vor dem Drostentor und dem Bahnhofskreisel in beide Richtungen aufgrund einer Baustelle vollgesperrt. Soweit die Verkehrsmeldungen aus der Region. Ich wünsche Ihnen eine gute und vor allem sichere Fahrt.
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3: Geblitzt wird aktuell in Eversmeer. Seien Sie da nochmal besonders vorsichtig und achten Sie auf Ihr Tempo. Sollten Sie noch weitere Blitzer entdeckt haben, dann dürfen Sie uns die gerne melden. Sie erreichen uns unter der Radio Jade Hotline. Das ist die 044-21-99-8585. Alternativ auch über eine Nachricht über Facebook oder Instagram. Es ist 14.35 Uhr.

0: The Last mit vielen auf der 87.8. Dass Kinder nicht immer Kinder bleiben, ist klar. Heute passt der Pulli noch, in einem halben Jahr ist er schon wieder zu klein. Das Spielzeug, das heute der wertvollste Besitz des Kindes ist, kann bald wieder uninteressant werden. Schnell häuft sich der Berg von Kleidung, Spielzeugen und Büchern, die nicht mehr gebraucht werden. Aber wohin mit dem ganzen Zeugs? Wer nicht unbedingt weiteren Nachwuchs geplant hat, kann mit den alten Kindersachen anderen Kindern eine Freude machen. Das geht zum Beispiel beim dritten Kindersachen-Flohmarkt in Varel. Ich will aber jetzt ganz kurz keine falschen Hoffnungen schnüren, denn über die 100 Stände, die es geben wird, die sind schon alle ausgebucht. Mit Glück könnten sie noch einen Platz über die Warteliste ergattern. Aber Kindersachen zu kaufen ist natürlich immer noch möglich. Wenn Sie Ihrem Kind also eine Freude machen wollen, ohne dabei tief in den Geldbeutel greifen zu müssen, dann können Sie das machen beim dritten Kindersachen-Flohmarkt am 31. Mai in Varel. Der Tag steht auch für die ganze Familie. Neben einem Basteltisch für die Kinder ist auch natürlich Essen für Groß und Klein gesorgt.
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1: Die Fantastischen Vier aus Stuttgart gehören zum Urgestein des deutschen Hip-Hops. Thomas D. von den Fantas ist nun heute im Pumpwerk und zwar mit The KBCS. Diese Mischung aus Hip-Hop, Rock und Soul gibt's heute um 20 Uhr im Pumpwerk in Wilhelmshaven. Im Küstenmuseum wird's heute um 18 Uhr einen Vortrag geben und zwar von Bernd Koldewey. Es geht um die Kapitulation Wilhelmshavens im Zweiten Weltkrieg. Organisiert wird der Vortrag zum Förderverein des Küstenmuseums. Und heute ist natürlich wieder die Friesenszene Backstage in unserem Programm zu hören. Wenn Sie dabei sein wollen, können Sie eins schalten und zwar von 20 bis 22 Uhr, wie immer, hier auf der 87.8.
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0: um 15 Uhr mit Sönke Peters. Wer fährt für Deutschland zur Fußball-WM nach Nordamerika? Bundestrainer Julian Nagelsmann hat offiziell seinen Kader bekannt gegeben. Nominiert sind unter anderem die Stürmer Dennis Undaff und Nick Woltemade, der Mainzer Nadim Amiri und Felix Nmenscher von Borussia Dortmund. Im Tor kommt es, wie erwartet, zum Comeback von Manuel Neuer. Nagelsmann zur Frage, warum er den 40-Jährigen zurückholt.
1: Ja, über allem steht oder stand generell die Aufgabe als Trainerteam, die besten drei Torhüter des Landes für eine Weltmeisterschaft zu nominieren. Und da haben wir uns dafür entschieden, dass zu den besten drei Torhütern des Landes der Manu gehört. Jeder weiß, glaube ich, welche Aura den Manu umgibt, welche Qualitäten er hat, was auch einer Mannschaft gibt. Wir planen mit ihm als Nummer eins. Die Entscheidung steht so und sie ist in meiner Meinung auch die richtige.
0: Bundestrainer Nagelsmann. In der Bundespolitik sorgt ein Medienbericht zur geplanten Rentenreform für Diskussionen. Die Bild-Zeitung hatte gemeldet, dass sich die Expertenkommission dafür ausspricht, das Renteneintrittsalter schrittweise auf 70 Jahre anzuheben. Aus der NDR-Nachrichtenredaktion Jonas Valentin Weber.
2: Das Bundesarbeitsministerium sprach von vermeintlichen Zwischenständen, die nicht kommentiert würden. Kanzleramtschef Frey nannte den Bericht bei Welt-TV Spekulation. Mehrere Mitglieder der Kommission selbst wiesen die Darstellung sogar zurück. Zwar habe man sich darauf geeinigt, dass die Altersgrenze angehoben werde, in welchem Umfang und wann das passieren solle, sei aber noch unklar, hieß es. Die Bild hatte berichtet, dass sich die Experten dafür einsetzen würden, das Eintrittsalter zur Rente bis 2060 auf 70 Jahre anzuheben. Auch werde empfohlen, das Rentenniveau abzusenken. Offiziell vorgestellt werden die Vorschläge erst Ende Juni. Bis zu einem Gesetzentwurf dürfte es allerdings bis zum Herbst dauern.
0: Das Ehrenamt bleibt in Deutschland eine wichtige Institution. Aktuell engagieren sich 27 Millionen Menschen in Deutschland freiwillig für einen guten Zweck. Das sind nach Angaben der Deutschen Stiftung für Engagement und Ehrenamt allerdings 2 Millionen weniger als noch vor 5 Jahren. Der Vorsitzende Holzer sagte im RBB, viele spontane Initiativen wie Nachbarschaftsvereine oder Flüchtlingshilfen hätten die Corona-Zeit nicht überstanden. Das erhöhe den Druck auf die verbliebenen Ehrenamtler. Vielen drohe ein Burnout. Um den Einsatz der vielen Freiwilligen zu würdigen und neue zu gewinnen, soll es Samstag einen bundesweiten Ehrentag geben mit 2000 Aktionen in ganz Deutschland. Anlass ist der Grundgesetz-Geburtstag am 23. Mai. Die EU-Kommission korrigiert ihre Wachstumsprognose für die deutsche Wirtschaft nach unten. Im laufenden Jahr werde es nur noch einen Anstieg von 0,6% geben. Ursprünglich war mit einer Zahl doppelt so hoch gerechnet worden. Grund seien die Energiepreise auch infolge des Iran-Kriegs. Aus Brüssel Vincent Tandler-Schneider.
3: Die Energiekosten würden die Preise in der ganzen europäischen Wirtschaft hochtreiben. Viele europäische Staaten liegen bei unter 1% erwartetem Wirtschaftswachstum, so auch Deutschland. Manche Länder schneiden aber besser ab, zum Beispiel Polen, Litauen und Malta. Auch für Verbraucher wird es teurer. Für dieses Jahr schätzt die Kommission die Inflationsrate auf 3,1%, ein ganzer Prozentpunkt mehr als in der letzten Prognose. Für 2027 erwartet die Kommission wieder mehr Wachstum. Das sei allerdings abhängig von den Energiepreisen und der Entwicklung in Nahost.
0: In Schwerin sind bei einem Zwischenfall mit der Stadtrundfahrtenbahn 8 Menschen leicht verletzt worden. Die Bahn musste eine Vollbremsung machen, weil eine Autofahrerin vermutlich die Vorfahrt genommen hat. Der Vorfall mit der Touristenbahn ereignete sich bereits gestern in der Schweriner Innenstadt östlich des Pfaffenteichs. Erst heute hat die Polizei Bilanz gezogen. Gegen die Autofahrerin wird ermittelt. Vor der dänischen Insel Anholt ist der Versuch vorerst abgebrochen worden, den angespülten Buckelwal zu bergen. Das Tier soll eigentlich Richtung Festland geschleppt und dort obduziert werden. Nach Medienberichten wurde mehrmals versucht, den Buckelwal mit einem Seil an der Fluke abzuschleppen. Das Tier ließ sich so aber nicht bewegen. Die Behörden wollen den Buckelwal vor Anholt wegschaffen, weil Urlauber sich gestört fühlen. Außerdem besteht akute Explosionsgefahr wegen Fäulnisgasen. Das Tier war durch eine wochenlange Odyssee in der Wismarer Bucht berühmt geworden. Das waren die Nachrichten.
4: 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Es ist leicht bis stark bewölkt in unserer Region bei Temperaturen von 18 Grad auf dem Festland, 15 Grad aktuell auf der Insel Wangerooge. Dazu gibt es mäßigen Wind aus westlicher Richtung. In der Nacht wechselhaft bewölkt bei mindestens 13 Grad, morgen Sonne und Wolken im Mix bei Höchstwerten von 22 Grad, am Samstag ähnlich, nur um einiges wärmer mit Höchsttemperaturen von 26 Grad. Das Bundesamt für Seeschifffahrt und Hydrographie meldet uns vor Huxiel das nächste Hochwasser um 16.48 Uhr. Das nächste Niedrigwasser gibt es dann wieder um 23.10 Uhr.
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6: Der Verkehrsservice hier bei Radio Jade. Wir haben gerade eine neue Meldung reinbekommen. K98 Wilhelmshaven, die Kurt-Schumacher-Straße ist in Höhe Werdumer Straße. Vergessen Sie, was ich gerade gesagt habe. Das ist eine alte Meldung. Da ist wieder freie Fahrt. Auf der A29 geht es dann jetzt los. Da ist die Fahrbahn zwischen Fahrrad Bockhorn und Zetel in beide Richtungen aufgrund von Sanierungsarbeiten auf jeweils nur einen Fahrstreifen verengt. Die L6 Friedrichskronen ist zwischen Karolinenziel und Wettenwarfen wegen einer Fahrbahnerneuerung in beide Richtungen gesperrt. Und in Esens ist die L8 die Bahnhofstraße zwischen vor dem Drostentor und dem Bahnhofskreisel in beide Richtungen aufgrund einer Baustelle vollgesperrt. Soweit die Verkehrsmeldungen aus der Region. Ich wünsche Ihnen, da wo Sie gerade unterwegs sind, eine gute und vor allem sichere Fahrt. Gleich gibt es ja das aktuelle Album der Woche. Jetzt machen wir erstmal Musik mit Mia und Tanz der Moleküle. Im Studio für Sie ist Luca Klostermann. Moin!

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1: Kommt in dieser Woche von The Loft und heißt Badges. Nach dem frühen vermeintlichen Ende der vielversprechenden Band in den frühen 80ern gründet der Hauptsongschreiber Pete Astor The Weather Prophets, die musikalisch dort anschlossen, wo The Loft einen Scherbenhaufen hinterlassen hatte. Auch sein späteres, ruhigeres Solowerk traf dabei auf offene Ohren. Trotzdem hing immer wieder die Frage im Raum, was wäre, wenn? Natürlich gibt dieses Album darauf keine Antwort. Aber man kann davon ausgehen, dass The Loft uns auch damals nicht enttäuscht hätten, wie ich auch im aktuellen Song Campervan.

0: Bridget, Calls Me Baby, I Danced With Another Love in My Dream auf der 87.8. Ja, das Pfingstwochenende steht vor der Tür und Petrus ist wie am Wochenende zum 1. Mai wieder gnädig mit uns. Vielleicht ist das jetzt dann auch wirklich der richtige Start in den Sommer. Ab morgen sind übers Pfingstwochenende und die Tage danach Temperaturen von über 20 Grad angesagt und das auch noch mit sehr viel Sonne. Am Pfingstwochenende erwarten wir Temperaturen von 22 bis 24 Grad. Die Arbeitswoche, die ja nächste Woche am Dienstag startet, wird mit dem wärmsten Tag des Jahres eingeläutet. Ganze 28 Grad gibt's dann. Also, ein herrliches Pfingstwochenende ist jetzt schon mal vorprogrammiert. Packen Sie auf jeden Fall Sonnencreme ein und genießen Sie die warmen Tage mit der Familie. Mein Pfingstwochenende muss ich leider hinterm Schreibtisch verbringen. Falls Sie in einer ähnlichen Situation sind und auch vielleicht lernen, arbeiten oder was auch immer müssen, der offizielle Sommeranfang ist erst in einem Monat und die herrlichen Temperaturen werden auch nicht die letzten sein in diesem Jahr.
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1: Mit Amelie Friedrichs einen schönen guten Tag wünsche ich Ihnen. Das sind die Schlagzeilen. Oberverwaltungsgericht stoppt vorerst LNG-Terminal auf dem Vosslapper Groden Nord. Führerschein soll bezahlbarer werden und ostfriesische Kliniken besorgt durch Gesundheitsreform. Das Oberverwaltungsgericht Lüneburg hat heute den Bebauungsplan für ein LNG-Terminal auf dem Vosslapper Groden Nord in Wilhelmshaven vorerst außer Vollzug gesetzt. Damit hat das Gericht einem Eilantrag des Schutzbündnisses aus Deutscher Umwelthilfe, NABU und BUND stattgegeben. Die Stadt Wilhelmshaven hatte einen Bebauungsplan beschlossen, der den Bau eines weiteren LNG-Terminals im Natur- und Vogelschutzgebiet vorsieht. Das Schutzbündnis hatte im Februar einen Normenkontrollantrag gestellt, weil es den Bebauungsplan für unrechtmäßig hält. Mit der Entscheidung des Gerichts kann dieser Plan nicht vollzogen werden, bis das Gericht eine Entscheidung im Normenkontrollverfahren getroffen hat. Gestern hat das Bundeskabinett eine Reform der Fahrschulausbildung beschlossen. Niedersachsens Wirtschafts- und Verkehrsminister Grant-Henrik Tonne von der SPD befürwortet diese Reform. Sie sei ein wichtiger Schritt hin zu einem bezahlbaren Führerschein. Der Führerschein dürfe kein Luxusgut sein, da er Voraussetzung für gesellschaftliche Teilhabe, für Ausbildung und Arbeit sei, gerade in einem Flächenland wie Niedersachsen. Die Maßnahmen der Regierung beinhalten mehr digitale Lernangebote, den Abbau bürokratischer Vorgaben, eine Anpassung des theoretischen Fragenkatalogs und neue, flexiblere Ansätze in der praktischen Ausbildung. Minister Tonne betonte, dass der Reformprozess mit dem Kabinettsbeschluss aber noch nicht abgeschlossen sei. Jetzt gehe es um die konkrete Ausgestaltung und Umsetzung, bei der die Bedürfnisse der Fahrschulen nicht vernachlässigt werden dürfen. Die Krankenhäuser in Ostfriesland blicken besorgt auf den aktuellen Stand der Gesundheitsreform des Bundes, das berichtet der Anzeiger für Harlingerland. Der Geschäftsführer der Wittmunder Klinik, Stefan Rogosik, sagte auf Anfrage der Zeitung, die Kliniken könnten nur noch hoffen, dass die Reform in ihrer jetzigen Form nicht durch den Bundestag komme. Auch Dirk Balster, der Geschäftsführer der Kliniken in Emden und Aurich, habe zuletzt vor einem Verlust von rund 10 Millionen Euro für das kommende Jahr gewarnt, wenn die Veränderungen wie nun geplant durchkämen. Die Krankenhäuser kritisierten, dass es sinkende Erlöse bei gleichzeitig steigenden Personal- und Sachkosten und eine steigende Bürokratisierung geben würde. Am Pfingstmontag ist der Deutsche Mühlentag. Bundesweit öffnen dafür rund 650 historische Mühlen ihre Türen, darunter auch die Schlachtmühle in Jever. Dort beginnt der Mühlentag, wie auch in den vergangenen Jahren, mit einem ökumenischen Gottesdienst. Im Anschluss erwartet die Besuchenden, aber vor allem die Kinder, ein breites Mitmachprogramm und kulinarische Verpflegung, so Amelie Buri vom Arbeitskreis Schlachtmühle.
2: Es gibt Führungen, es gibt Besichtigungen, auf jeder Etage ist ein ausgebildeter Müller, der Rede und Antwort steht.

0: geht und die Gäste dann eben informiert über die Tätigkeiten, wie das früher mal war in der Mühle. Wir werden schroten, wir werden Haferflocken herstellen. Die Kinder dürfen an der Haferquetsche drehen und gucken, wie Haferflocken entstehen. Für die ganze Familie ist das ein interessanter Tag, von unten bis oben. Sie können gucken, wie die Flügel drehen und ja, es ist alles Mitmachaktion, auch in der Mühle, nicht nur um die Mühle herum.
1: Am Dienstagnachmittag kam es in Wilhelmshaven im Bereich der Güterstraße zu einem Verkehrsunfall zwischen einem Motorrad und einem PKW. Nach bisherigen Erkenntnissen habe die Autofahrerin beim Rechtsabbiegen den von links kommenden und vorfahrtberechtigten Motorradfahrer übersehen. Einen Zusammenstoß konnte dieser nur durch eine Gefahrenbremsung verhindern, dabei kam er aber zu Fall und verletzte sich schwer. Der Mann wurde in ein Krankenhaus gebracht. Und soweit die Meldungen aus der Region. 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
3: Es ist leicht bis stark bewölkt aktuell in unserer Region bei Temperaturen von 18 Grad derzeit in Wilhelmshaven und in Wittmund genauso wie in Jever. Dazu gibt es mäßigen Wind aus westlicher Richtung. In der Nacht dann bewölkt, immer noch bewölkt bei mindestens 13 Grad. Morgen Sonne und Wolken im Mix bei Höchstwerten von 22 Grad. Am Samstag schaut es ähnlich aus, nur um einiges wärmer mit Höchsttemperaturen von 26 Grad. Das Bundesamt für Seeschifffahrt und Hydrographie meldet uns vor Huxiel das nächste Hochwasser in circa einer Stunde um 16.48 Uhr. Das nächste Niedrigwasser gibt es dann wieder um 23.10 Uhr.
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3: Wir blicken auf die Straßen und legen auf der A29 los. Da ist die Fahrbahn zwischen Farel-Bockhorn und Zetel in beide Richtungen aufgrund von Sanierungsarbeiten auf jeweils nur einen Fahrstreifen verengt. Die L6 Friedrichsgroden ist zwischen Karolinenziel und Bettenwarfen wegen einer Fahrbahnerneuerung in beide Richtungen gesperrt. Zum Schluss noch in Esens, da ist die L8 die Bahnhofstraße zwischen vor dem Drostentor und dem Bahnhofskreisel in beide Richtungen aufgrund einer Baustelle vollgesperrt. Soweit die Verkehrsmeldungen aus unserer Region. Ich wünsche Ihnen, da wo Sie gerade unterwegs sind, kommen Sie gut und sicher an Ihr Ziel.
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3: In Eversmeer wird heute geblitzt. Sollten Sie nochmal weitere Blitzer in der Region entdeckt haben, dann dürfen Sie die auch uns gerne melden. Sie erreichen uns da unter der Radio Jade Hotline. Das ist die 044-21-99-8585. Alternativ könnt ihr uns auch eine Nachricht über Facebook oder Instagram schicken. Es ist 15.35 Uhr.

0: Stereophonics mit There's Always Gonna Be Something. Bei einer Radtour von Hooksiel nach Jever für die radfreundlichste Route über den Hooksweg in die Marienstadt. Noch bevor das historische und malerische Stadtzentrum erblickt wurde, führte der Weg an der Schlachtmühle vorbei. Die erfüllt zwar seit langem nicht mehr ihrem ursprünglichen Zweck, Lebensmittel weiter zu verarbeiten, dem Bildungsauftrag kommt sie jedoch nach und bietet am Pfingstmontag neben den üblichen Führungen zusätzlich für den bundesweiten Mühlentag ein breites Programm. Mit welchem Programmpunkt der Tag gestartet wird, erklärt Edzard de Buhr vom Arbeitskreis Schlachtmühle meinem Kollegen Hans-Torben Schweighöfer.
1: Die evangelischen Gemeinden und die katholische Gemeinde in Jever sind da beteiligt. Die evangelisch-lutherische Kirche mit Pastorin Ine, die ja in Jever neu ist und zum ersten Mal da den Gottesdienst mithält. Dann die katholische Gemeinde mit geschätzt schon 10-mal hintereinander Pastor Walter Albers, der ja Jever auch sehr gut kennt, und Gregor Helms von der Baptistengemeinde, der ist auch schon viele Male bei uns gewesen zu diesem Gottesdienst, zu dem immer ein paar hundert Leute kommen. Und das ist ein schöner Anlass zu Pfingsten, den Mühlentag zu beginnen.
2: Und dann ist es ja auch für die verschiedenen Gemeinden dann im Vergleich zu regulären Gottesdiensten ziemlich gut besucht.
1: Ja, das ist schon sehr gut besucht. Liegt natürlich auch daran, dass wir so schöne musikalische Begleitung haben durch den Posaunenchor des ganzen Kirchenkreises, soweit ich weiß, nicht? Also aus dem Wangerland kommen auch welche, und das ist immer eine total schöne Atmosphäre, finde ich.
2: Nach dem Gottesdienst wird es ja einen kleinen Umbau geben. Danach geht ja das Hauptprogramm los. Da sind dann ja Mitmachaktionen, vor allem dann ja auch für Kinder ganz groß geschrieben.
1: Ja, schon auf dem Mühlenhof wird man Seile drehen können. Mit einer alten Seildrehmaschine von einem Bauernhof kann man sich ein Springseil drehen. Da sind früher Kälberstricke mit hergestellt worden. Dann haben wir da eine Kartoffelsortiermaschine, wo man die Kartoffeln in drei verschiedenen Größen dann sortieren kann. Die Drillinge sind dann die dritte Wahl sozusagen, und das ist ja eine besonders beliebte Kartoffelsorte heutzutage. Dann sind da alte Fahrzeuge, zum Beispiel Holländer, so Ruderrenner, wo man mit den Händen die Fortbewegung herstellen muss und mit den Füßen dann steuert, was für Kinder mal ganz was Interessantes, was sie so weiter nicht kennen. Alte Roller, Fahrzeuge, Fahrräder, Dreiräder und so weiter haben wir da alle, und man kann Stelzen laufen, alte Straßenspiele machen. In der Mühle selbst sind viele Sachen zum Mitmachen, also man kann unten in der Mühle zum Beispiel Körner schroten, den Schrot sieben, also Mehl herstellen, und in der Scheune haben wir ein Gaffelrad, mit dem man einen schweren Sack hochziehen kann, und wir machen da eine Mitmachaktion Keramik gestalten, wo jedes Kind einen Teil Keramik gestalten kann, was dann bei uns getrocknet und gebrannt wird und nachher alle wieder abgeholt werden kann.
2: Aus Keramik sind dann ja auch Bausteine, mit denen die Kinder Jever ein bisschen nachbauen können.
1: Eine ganz beliebte Aktion ist im Garten. Da haben wir zwei große Holzbretter, waren mal ein Tischtennistisch mit dem Stadtplan von Jever, und darauf kann man dann in kleinen Bausteinen, die hier auch mal hergestellt worden sind vor ein paar Jahren, Jever nachbauen oder sich ein anderes Jever vorstellen, wie man sich dann eben die Häuschen bauen. Da sind Fassaden dabei und Bretter für Dachziegeln, kleine Dachziegeln und so weiter. Und das Ganze wird mit einem natürlichen Leim dann auch zusammengemörtelt. Und kleine Mörtel, ja, Kellen sind dabei, mit denen man das aufmauern kann.
2: Neben der Keramik wird es dann ja auch andere Sachen zum Beobachten geben, Bienen nämlich.
1: Ja, unser Bienenstand, den haben wir auch wieder bestückt. Da ist also ein Ableger drin und die Bienen sind sehr lebhaft dran. Und damit die einem nicht an den Kopf fliegen, haben wir so einen großen Turm da oben drauf, wie ein Schornstein. Und tatsächlich in diesem Jahr haben die Bienen das rausgekriegt und fliegen durch den Schornstein rein und raus. Während im letzten Jahr haben sie sich noch den letzten kleinen Nebenweg gesucht, weil sie es irgendwie nicht hingekriegt haben. Aber in diesem Jahr funktioniert es wunderbar.
0: Neben den Mitmachaktionen und Führungen wird es beim diesjährigen Mühlentag an der Schlachtmühle in Jever am Pfingstmontag auch ein breites kulinarisches Angebot geben. Für den kleinen oder großen Hunger wird es unter anderem Kartoffelsalat, Bratwürste, Haferrösti und natürlich Kuchen geben.

0: Douglas AM mit Anchored. No Money auf der 87.8. Wilhelmshaven hat einige Alleinstellungsmerkmale in Deutschland. Der einzige Strand an der Nordsee, der nach Süden zeigt, der größte Bundeswehrstandort der Republik, gegründet als preußische Enklave im Oldenburger Land und natürlich Deutschlands einziger Tiefwasserhafen. Der Jade-Weser-Port hatte nach seiner Eröffnung einige Anlaufschwierigkeiten. Inzwischen häufen sich aber die positiven Nachrichten, zu denen auch der aktuelle Quartalsbericht gehört. Amelie Friedrichs hat die Einzelheiten.
1: Im ersten Quartal 2026 hat der Umschlag am Jade-Weser-Port um 60% im Vergleich zum Vorjahreszeitraum zugelegt. So viele Container wie noch nie zuvor sind am Wilhelmshavener Tiefwasserhafen bislang dieses Jahr umgeschlagen worden. In absoluten Zahlen waren es 439.544 Standardcontainer. Entsprechend zufrieden über diese Zahlen aus der Zwischenbeteiligung der Eurocai Beteiligungsholding aus Hamburg zeigte sich auch der Containerterminalbetreiber Eurogate, an dem Eurocai beteiligt ist. Die deutlich positive Mengenentwicklung sei sehr erfreulich und bestätige auch den positiven Trend der letzten beiden Jahre, so ein Sprecher von Eurogate. Hintergrund dieser Entwicklung sei vor allem die Beteiligung der eigentlich Hamburger Reederei Hapag-Lloyd am Containerterminal und auch die sogenannte Gemini Cooperation der Reedereien Maersk und Hapag-Lloyd. Seit 2025 ist das Containerterminal Wilhelmshaven Teil des weltweiten Netzwerkes, was zu mehr Anläufen durch Liniendienste geführt hatte und so auch zu mehr Umschlag. Hinzu kommt der Kooperationsdienst nach Ostasien, Ocean Alliance, und daneben auch Schiffsanläufe anderer Kunden, die eigentlich ungeplant waren. Freude rief der Umschlagsanstieg auch bei den beiden Gesellschaften des Jade-Weser-Ports und bei der landeseigenen Hafengesellschaft Niedersachsen-Ports hervor. Wenn sich die Zahlen und Trends so fortsetzen, könnte der Tiefwasserhafen auf ein Rekordjahr zusteuern und das sehr gute Ergebnis des vergangenen Jahres noch übertreffen.
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0: Bundestrainer Julian Nagelsmann hat den deutschen Kader für die Fußball-WM in Nordamerika bekannt gegeben. Torwart Manuel Neuer kehrt mit 40 Jahren als Nummer 1 ins Tor zurück. Joshua Kimmich bleibt Kapitän. Auch die meisten anderen Namen waren erwartbar, meint Stefan Ley aus der Sportredaktion.
1: Ein wenig überraschend vielleicht, dass Leroy Sané von Galatasaray Istanbul dabei ist. Die meisten Spieler des deutschen Aufgebots stellt mit 7 Profis der FC Bayern München. Da sind im Mittelfeld bekannte Namen vertreten wie Musiala, Pavlovic, Goretzka. Auch Youngster Lennart Kahl ist dabei. Dazu im Mittelfeld Jamie Leveling vom VfB Stuttgart und ein bisschen überraschend Nadim Amiri aus Mainz. Im Sturm werden wir Dennis Undav sehen vom VfB Stuttgart, genauso wie Kai Havertz vom englischen Meister Arsenal London und Maximilian Bayer vom BVB. Und natürlich auch Nick Woltemade von Newcastle United.
0: In Hamburg ist ein Mann angeklagt worden, der Anschläge auf Juden vorbereitet haben soll. Laut Bundesanwaltschaft hat er mögliche Anschlagsziele geprüft, und zwar im Auftrag der iranischen Revolutionsgarden. Im Fokus stand laut Behörden auch der Präsident des Zentralrats der Juden in Deutschland, Schuster. Außerdem sollen jüdische Lebensmittelhändler in Berlin ausgespäht worden sein. Der Verdächtige ist dänischer Staatsbürger. Ebenfalls in Hamburg angeklagt wurde ein Afghane, der als Komplize im Einsatz gewesen sein soll. Ein Bericht zur Zukunft der Rente hat politische Diskussionen ausgelöst. Die Bild-Zeitung hatte gemeldet, dass das Renteneintrittsalter bis 2061 schrittweise auf 70 Jahre heraufgesetzt werden soll. Anne-Kathrin Nellmann erläutert aus Berlin die Reaktionen auf den Bericht.
2: Der Bericht verweist auf Mitglieder der Rentenkommission, die das angeblich gesagt haben. Allerdings gab es dazu sofort ein Dementi. Da haben Mitglieder der Rentenkommission diesen Bericht zurückgewiesen. Verschiedene waren das, unter anderem auch Pascal Reddich von der CDU. Der hat gesagt, es gebe noch keine Beschlüsse und schon gar nicht über das Renteneintrittsalter. Auch Thorsten Frey, der CDU-Kanzleramtsminister, hat von Spekulationen gesprochen. Und Mitglieder der Kommission haben auch darauf verwiesen, dass möglicherweise hier der politische Druck auf das Gremium erhöht werden sollte durch diesen Bericht.
0: Im Bundestag stehen heute Abend noch wichtige Abstimmungen an. Unter anderem soll das Parlament den Weg für milliardenschwere Bahnprojekte freimachen. Das betrifft zum Beispiel den Ausbau der Marschbahn auf dem Abschnitt Niebüll-Westerland. Abgestimmt wird zudem über die Absenkung der Luftverkehrssteuer. Davon sollen Flughäfen und Airlines profitieren. Ob durch die Entlastung auch die Ticketpreise sinken, gilt allerdings als unwahrscheinlich. Israel hat alle Aktivisten der sogenannten Gaza-Hilfsflotte aus dem Land abgeschoben. Das hat das Außenministerium mitgeteilt. Menschenrechtsorganisationen werfen Israels Behörden vor, die Aktivisten auch nach der Festnahme körperlich misshandelt zu haben. Die Flotte wollte Lebensmittel für Palästinenser in den immer noch abgeriegelten Gazastreifen bringen. Aus Tel Aviv, Bettina Meyer.
3: Israel begründete die Festnahme der mehr als 400 Aktivisten damit, dass diese die Souveränität des Staates Israel und die Seeblockade von Gaza untergraben wollten. Unterdessen hat Italien die EU-Chefdiplomatin Kaya Kallas aufgerufen, eine Diskussion auf Unionsebene über mögliche Sanktionen gegen Israels Polizeiminister Ben-Gvir auszusprechen. Der Grund seien dessen inakzeptable Handlungen, bei denen die Aktivisten in internationalen Gewässern festgesetzt und Schikanen sowie Demütigungen ausgesetzt wurden, unter Verletzung der grundlegendsten Menschenrechte, so Italiens Außenminister Tajani. Das Vorgehen des rechtsextremen Regierungspolitikers Ben-Gvir war international auf heftige Kritik gestoßen.
0: In Görlitz in Sachsen ist nach dem Einsturz eines Hauses eine weitere Leiche gefunden worden. Ein Polizeisprecher bestätigte, dass es sich um die vermisste 26-Jährige aus Rumänien handelt. Vergangene Nacht war schon die Leiche einer 25 Jahre alten Frau gefunden worden. Die Suche nach dem dritten Vermissten läuft noch. Das Haus in Görlitz war Montagabend eingestürzt. Darin befanden sich vor allem Ferienwohnungen. Das waren die Nachrichten.
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5: Es ist leicht bis stark bewölkt in unserer Region bei Temperaturen von 17 Grad in Zetel, 14 auf der Insel Wangerooge und 18 Grad aktuell in der Marienstadt Jever. Dazu gibt es mäßigen Wind aus westlicher Richtung. In der Nacht bewölkt bei mindestens 13 Grad, morgen gibt es Sonne und Wolken im Mix bei Höchstwerten von 22 Grad. Am Samstag schaut's ähnlich aus, nur um einiges wärmer mit Höchsttemperaturen von 26 Grad. Das Bundesamt für Seeschifffahrt und Hydrographie meldet uns vor Huxiel das nächste Hochwasser in einer Dreiviertelstunde um 16.48 Uhr. Das nächste Niedrigwasser gibt's dann wieder um 23.10 Uhr.
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5: Wir blicken auf die Straßen. Aktuell drei Meldungen. Auf der A29 ist die Fahrbahn zwischen Fahre-Bockern und Zetel in beide Richtungen aufgrund von Sanierungsarbeiten auf jeweils nur einen Fahrstreifen verengt. Die L6 Friedrichsgroden ist zwischen Karolinenziel und Bettenwarfen wegen einer Fahrbahnerneuerung in beide Richtungen gesperrt. Und zum Schluss noch in Esens. Da ist die L8 die Bahnhofsstraße zwischen vor dem Drostentor und dem Bahnhofskreisel in beide Richtungen aufgrund einer Baustelle vollgesperrt. Soweit die Verkehrsmeldungen. Kommen Sie gut und es sicher an Ihr Ziel. Ich habe gleich noch ein paar Veranstaltungstipps für Sie. Jetzt gibt's erstmal Musik von Rooney mit dem Song When Did Your Heart Go Missing. Im Studio noch bis 17 Uhr bin ich. Mein Name ist Lukas Klostermann. Moin.

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1: Die Stuttgarter Rap-Crew Fantastische Vier gehören zum Urgestein der deutschen Hip-Hop-Geschichte. Thomas D. von den Fantas ist nun heute im Pumpwerk und zwar mit The KBCS. Die spielen eine Mischung aus Hip-Hop, Rock und Soul. Los geht's heute Abend um 20 Uhr im Pumpwerk in Wilhelmshaven. Im Küstenmuseum wird heute um 18 Uhr ein Vortrag gehalten, und zwar von Bernd Koldewey. Es geht um die Kapitulation Wilhelmshavens im Zweiten Weltkrieg. Organisiert wird der Vortrag vom Förderverein des Küstenmuseums Wilhelmshaven. 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Wenn Sie dabei sein wollen, können Sie einschalten, zwar von 20 bis 22 Uhr, wie immer, hier auf der 87.8.
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0: Chubby and the Gang mit dem Song I Hate the Radio um 10 nach 4. Zum Geburtstag unseres Grundgesetzes in diesem Jahr hat sich Bundespräsident Frank-Walter Steinmeier was ganz Besonderes überlegt. Am 23. Mai wird in diesem Jahr zum ersten Mal der bundesweite Ehrentag für ehrenamtliches Engagement gefeiert. Genau eine Woche später, am 6. Juni, wird es dann im Rahmen des Fahreler Hospiztages die Möglichkeit geben, bei einem ganz großen Projekt mitzuwirken. Jede Person, die im Ehrenamt tätig ist, kann sich dann von 11 bis 15 Uhr bei einem Fotopavillon mit einer Fotobox sich fotografieren lassen. Die Bilder können erstens auch direkt per QR-Code abgerufen werden und zweitens, das eigentlich noch viel wichtigere und größere, darüber hinaus, die Fotos werden alle zu einer riesigen Collage zusammengetragen und dann auf einem Banner präsentiert, der natürlich dann auch in der Öffentlichkeit hängen wird. Also sollten Sie im Ehrenamt unterwegs sein, dann lassen Sie sich doch fotografieren. Wenn es jemand verdient hat, dann sind es Sie.
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1: Mit Amelie Friedrichs. Einen schönen guten Tag wünsche ich Ihnen. Das sind die Schlagzeilen. Oberverwaltungsgericht stoppt vorerst LNG-Terminal auf dem Vosslapper Groden Nord. Finanzministerium legt Jahresabschluss 2025 vor und ostfriesische Kliniken besorgt durch Gesundheitsreform. Das Oberverwaltungsgericht Lüneburg hat heute den Bebauungsplan für ein LNG-Terminal auf dem Vosslapper Groden Nord in Wilhelmshaven vorerst außer Vollzug gesetzt. Damit hat das Gericht einem Eilantrag des Schutzbündnisses aus Deutscher Umwelthilfe, NABU und BUND stattgegeben. Die Stadt Wilhelmshaven hatte einen Bebauungsplan beschlossen, der den Bau eines weiteren LNG-Terminals im Natur- und Vogelschutzgebiet vorsieht. Das Schutzbündnis hatte im Februar einen Normenkontrollantrag gestellt, weil es den Bebauungsplan für unrechtmäßig hält. Mit der Entscheidung des Gerichts kann dieser Plan nicht vollzogen werden, bis das Gericht eine Entscheidung im Normenkontrollverfahren getroffen hat. Das niedersächsische Finanzministerium hat am Mittwoch den Jahresabschluss 2025 vorgelegt. Unter Einbeziehung einer Nettokreditaufnahme von 1,2 Milliarden Euro konnte das Haushaltsjahr ausgeglichen abgeschlossen werden. Einen Überschuss gab es nicht. Damit gäbe es keine Überraschungen beim Abschluss, so Finanzminister Gerald Heere, weder im Positiven noch im Negativen. Der Finanzierungssaldo lag 2025 bei minus 1,4 Milliarden Euro und stellte sich damit weniger negativ dar, als veranschlagt war. Das liegt vor allem an höheren Steuereinnahmen und günstigeren Entwicklungen bei den Zinsen als zuvor angenommen. Dadurch waren weniger Kredite zum Ausgleich nötig. Die Krankenhäuser in Ostfriesland blicken besorgt auf den aktuellen Stand der Gesundheitsreform des Bundes, das berichtet der Anzeiger für Harlingerland. Der Geschäftsführer der Wittmunder Klinik, Stefan Rogosik, sagte auf Anfrage der Zeitung, die Kliniken könnten nur noch hoffen, dass die Reform in ihrer jetzigen Form nicht durch den Bundestag komme. Auch Dirk Balster, der Geschäftsführer der Kliniken in Emden und Aurich, habe zuletzt vor einem Verlust von rund 10 Millionen Euro für das kommende Jahr gewarnt, wenn die Veränderungen wie nun geplant durchkämen. Die Krankenhäuser kritisierten, dass es sinkende Erlöse bei gleichzeitig steigenden Personal- und Sachkosten und eine steigende Bürokratisierung geben würde. Am Pfingstmontag ist der Deutsche Mühlentag. Bundesweit öffnen dafür rund 650 historische Mühlen ihre Türen, darunter auch die Schlachtmühle in Jever. Dort beginnt der Mühlentag, wie auch in den vergangenen Jahren, mit einem ökumenischen Gottesdienst. Im Anschluss erwartet die Besuchenden, aber vor allem die Kinder, ein breites Mitmachprogramm und kulinarische Verpflegung, so Amelie Buri vom Arbeitskreis Schlachtmühle.
2: Es gibt Führungen, es gibt Besichtigungen, auf jeder Etage ist ein ausgebildeter Müller, der Rede und Antwort steht und die Gäste dann eben informiert über die Tätigkeiten, wie das früher mal war in der Mühle. Wir werden schroten, wir werden Haferflocken herstellen, die Kinder dürfen an der Haferquetsche drehen und gucken, wie Haferflocken entstehen. Für die ganze Familie ist das ein interessanter Tag, von unten bis oben. Sie können gucken, wie die Flügel drehen und ja, ist alles Mitmachaktion auch in der Mühle, nicht nur um die Mühle herum.
1: Am Dienstagabend kam es in der Hegelstraße in Wilhelmshaven zu einem Verkehrsunfall. Wie die Polizei mitteilt, fiel einem Autofahrer während der Fahrt eine Zigarette runter. Dadurch wurde der Fahrer abgelenkt und er verriss das Lenkrad. Sein Fahrzeug kollidierte mit einem am Fahrbahnrand geparkten Auto. An beiden Fahrzeugen entstanden Sachschäden, verletzt wurde niemand.

0: Und soweit die Meldungen aus der Region. 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
2: Es ist im Norden der Region leicht bewölkt, im Süden eher ein bisschen stärker bei aktuellen Temperaturen von 19 Grad in Wilhelmshaven, 18 Grad in Varel und 14 auf Wangerooge. Dazu gibt es mäßigen Wind aus westlicher Richtung. In der Nacht bewölkt bei mindestens 13 Grad, morgen gibt es Sonne und Wolken im Mix. Bei Höchstwerten von 22 Grad am Samstag ähnlich, nur um einiges wärmer mit Höchsttemperaturen von 26 Grad. Das Bundesamt für Seeschifffahrt und Hydrographie meldet uns vor Huxiel das nächste Hochwasser um 16.48 Uhr, also in rund 15 Minuten. Das nächste Niedrigwasser gibt es dann in der Nacht wieder um 23.10 Uhr.
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2: Wir blicken auf die Straßen mit aktuell drei Meldungen. Auf der A29 ist die Fahrbahn zwischen Varel-Bockhorn und Zetel in beide Richtungen aufgrund von Sanierungsarbeiten auf jeweils nur einen Fahrstreifen verengt. Die L6 Friedrichsbrunnen ist zwischen Karolinenziel und Bettenwarten wegen... Die L6 Friedrichsbrunnen ist zwischen Karolinenziel und Bettenwarfen wegen einer Fahrbahnerneuerung in beide Richtungen gesperrt. Und noch zum Schluss in Esens ist die L8, die Bahnhofsstraße, zwischen vor dem Drostentor und dem Bahnhofskreisel in beide Richtungen aufgrund einer Baustelle vollgesperrt. Soweit die Verkehrsmeldungen aus der Region, kommen Sie gut und sicher an Ihr Ziel.
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2: Einen habe ich für Sie aktuell in Eversmeer, wird geblitzt. Sollten Sie noch weitere Blitzer entdeckt haben, dann dürfen Sie uns die gerne melden. Sie erreichen uns da unter der Radio Jade Hotline. Das ist die 044-21-998585. Alternativ geht's auch per Nachricht über Facebook oder Instagram. Es ist 16.35 Uhr.

16.41 Uhr und Sie hören das Jahr der Echo auf der 87.8. Plötzlich kippt jemand um. Kein Puls, keine Atmung und auf einmal zählt wirklich jede Sekunde. In so einem Moment kann eine Herzdruckmassage zum Beispiel den Unterschied machen zwischen Leben und Tod. Damit mehr Menschen wissen, was dann zu tun ist, wenn jemand in Gefahr ist, will Niedersachsen Wiederbelebung noch stärker in den Schulalltag mit einbringen. Die Initiative Leben retten macht Schule geht also auch in diesem Jahr wieder weiter. Und vom 1. bis zum 26. Juni laufen wieder die Wochen der Wiederbelebung an Schulen in ganz Niedersachsen. Alle Schulformen sind in den Aktionswochen dazu aufgerufen, das Thema Erste Hilfe und Wiederbelebung mit Aktionen vor Ort aufzugreifen, zum Beispiel mit besonderen Projekttagen, Unterrichtseinheiten, Workshops oder Sportaktionen. Unterstützung gibt es vom Kultusministerium außerdem durch Angebote der Björn Steiger Stiftung und der Deutschen Herzstiftung. Dabei geht es auch um Schulungen zur Herzdruckmassage und zur Nutzung von Defibrillatoren. Kultusministerin Julia Willi-Hamburg sagt dazu, jede Sekunde zählt und jeder Mensch kann Leben retten. Eine sofort begonnene Herzdruckmassage könne die Überlebenschancen sogar verdreifachen. Langfristig soll Wiederbelebung in Niedersachsen auch fest in den Lehrplänen verankert werden. Voraussichtlich ab dem Schuljahr 2027 und 2028 sollen alle SchülerInnen systematisch in lebensrettenden Maßnahmen geschult werden. Kurz gesagt, Erste Hilfe soll nicht nur etwas sein, das man irgendwann mal in der Fahrschule hört, sondern etwas, das junge Menschen schon in der Schule lernen und im Ernstfall dann auch wirklich anwenden können.

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1: Bald feiern wir Pfingsten. Ich freue mich auf dieses Fest zum Abschluss der Osterzeit, das mir deutlich macht, dass wir davon leben, dass Gott uns selbst mit seinem Geist den richtigen Weg führt. Wir müssen nicht alles selbst machen, sondern können und dürfen uns seiner Liebe anvertrauen. Und der Psalmbeter sagt in der heutigen Losung: Lobt Gott für seine Taten, lobt ihn in seiner großen Herrlichkeit. Alles erwächst aus dem Gotteslob. Wenn wir nicht loben würden, gäbe es keine Kirche, keinen Glauben, nichts. Und darum ist es sicher auch heute so, dass vielen Menschen den Glauben verloren haben, weil sie nicht mehr loben und danken. Dabei wissen wir alle, wenn wir nur immer auf das schauen, was uns belastet, was uns das Leben schwer macht und uns weiter davon runterziehen lassen, dann können wir nur verzweifeln und dann geben wir womöglich irgendwann auf. Aber wenn wir auf das schauen, was uns geschenkt ist, das, wofür wir nur danken können, dann geht es uns gleich besser. Dann bekommen wir Mut und Zuversicht. Und darum lädt uns die Kirche ein, dass wir gemeinsam Gott loben und preisen für all das, was wir sonst einfach als selbstverständlich voraussetzen. Aber es ist ein Wunder, dass wir leben, dass wir singen können, dass wir haben, was wir zum Leben brauchen. Alles ist Geschenk Gottes. Lasst uns danken.
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So, 5:05 und nach den NDR-Weltnachrichten zur vollen Stunde geht's hier auf der 87.8 weiter mit meinem Kollegen Jan Bredol und direkt dem Regionalmagazin. Er gibt Ihnen nochmal einen Überblick über die Themen des Tages. Ich verabschiede mich jetzt an dieser Stelle. Ich habe noch einen Song für Sie. Der kommt von Stophock und heißt Alles so schwarz. Morgen beginnt zwar erst das Wochenende, aber ich wünsche Ihnen jetzt schon mal ein schönes, langes Pfingstwochenende. Genießen Sie die warmen Tage, die herrlichen Temperaturen. Mein Name ist Luca Klostermann. Machen Sie es gut. Ciao.

0: 17 Uhr mit Sönke Peters. Bundestrainer Julian Nagelsmann hat den deutschen Kader für die Fußball-WM in Nordamerika bekannt gegeben. Torwart Manuel Neuer kehrt mit 40 Jahren als Nummer 1 ins Tor zurück. Joshua Kimmich bleibt Kapitän. Auch die meisten anderen Namen waren erwartbar, meint Stefan Ley aus der Sportredaktion.
1: Ein wenig überraschend vielleicht, dass Leroy Sané von Galatasaray Istanbul dabei ist. Die meisten Spieler des deutschen Aufgebots stellt mit 7 Profis der FC Bayern München. Da sind im Mittelfeld bekannte Namen vertreten wie Musiala, Pavlovic, Goretzka. Auch Youngster Lennart Kahl ist dabei. Dazu im Mittelfeld Jamie Leveling vom VfB Stuttgart und ein bisschen überraschend Nadim Amiri aus Mainz. Im Sturm werden wir Dennis Undav sehen vom VfB Stuttgart, genauso wie Kai Havertz vom englischen Meister Arsenal London und Maximilian Bayer vom BVB. Und natürlich auch Nick Woltemade von Newcastle United.
0: In Hamburg ist ein Mann angeklagt worden, der Anschläge auf Juden vorbereitet haben soll. Laut Bundesanwaltschaft hat er mögliche Anschlagsziele geprüft, und zwar im Auftrag der iranischen Revolutionsgarden. Im Fokus stand laut Behörden auch der Präsident des Zentralrats der Juden in Deutschland, Schuster. Außerdem sollen jüdische Lebensmittelhändler in Berlin ausgespäht worden sein. Der Verdächtige ist dänischer Staatsbürger. Ebenfalls in Hamburg angeklagt wurde ein Afghane, der als Komplize im Einsatz gewesen sein soll. Ein Bericht zur Zukunft der Rente hat politische Diskussionen ausgelöst. Die Bild-Zeitung hatte gemeldet, dass das Renteneintrittsalter bis 2061 schrittweise auf 70 Jahre heraufgesetzt werden soll. Anne-Kathrin Mellmann erläutert aus Berlin die Reaktionen auf den Bericht.
2: Der Bericht verweist auf Mitglieder der Rentenkommission, die das angeblich gesagt haben. Allerdings gab es dazu sofort ein Dementi. Da haben Mitglieder der Rentenkommission diesen Bericht zurückgewiesen. Verschiedene waren das, unter anderem auch Pascal Reddich von der CDU. Der hat gesagt, es gebe noch keine Beschlüsse und schon gar nicht über das Renteneintrittsalter. Auch Thorsten Frey, der CDU-Kanzleramtsminister, hat von Spekulationen gesprochen. Und Mitglieder der Kommission haben auch darauf verwiesen, dass möglicherweise hier der politische Druck auf das Gremium erhöht werden sollte durch diesen Bericht.
0: Im Bundestag stehen heute Abend noch wichtige Abstimmungen an. Unter anderem soll das Parlament den Weg für milliardenschwere Bahnprojekte freimachen. Das betrifft zum Beispiel den Ausbau der Marschbahn auf dem Abschnitt Niebüll-Westerland. Abgestimmt wird zudem über die Absenkung der Luftverkehrssteuer. Davon sollen Flughäfen und Airlines profitieren. Ob durch die Entlastung auch die Ticketpreise sinken, gilt allerdings als unwahrscheinlich. Israel hat alle Aktivisten der sogenannten Gaza-Hilfsflotte aus dem Land abgeschoben. Das hat das Außenministerium mitgeteilt. Menschenrechtsorganisationen werfen Israels Behörden vor, die Aktivisten auch nach der Festnahme körperlich misshandelt zu haben. Die Flotte wollte Lebensmittel für Palästinenser in den immer noch abgeriegelten Gazastreifen bringen. Aus Tel Aviv, Bettina Meyer.
3: Israel begründete die Festnahme der mehr als 400 Aktivisten damit, dass diese die Souveränität des Staates Israel und die Seeblockade von Gaza untergraben wollten. Unterdessen hat Italien die EU-Chefdiplomatin Kaya Kallas aufgerufen, eine Diskussion auf Unionsebene über mögliche Sanktionen gegen Israels Polizeiminister Ben-Gvir auszusprechen. Der Grund seien dessen inakzeptable Handlungen, bei denen die Aktivisten in internationalen Gewässern festgesetzt und Schikanen sowie Demütigungen ausgesetzt wurden, unter Verletzung der grundlegendsten Menschenrechte, so Italiens Außenminister Tajani. Das Vorgehen des rechtsextremen Regierungspolitikers Ben-Gvir war international auf heftige Kritik gestoßen.
0: Fußball-Bundesligist Union Berlin hat einen neuen Trainer verpflichtet. Der Schweizer Mauro Lustrinelli kommt vom FC Thun und kostet nach Sky-Informationen 1 Million Euro Ablöse. Lustrinelli hatte Thun erst zum Aufstieg und dann zur Schweizer Meisterschaft geführt. Bei Union löst er Interimstrainerin Marie-Louise Ether ab, die kurz vor Saisonende den Klassenerhalt geschafft hat. Das waren die Nachrichten.
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5: Überwiegend ist es bewölkt hier in der Region, das bei Temperaturen von 18 Grad, zum größten Teil auf dem Festland etwas wärmer. In Wittmund, da sind es 19 Grad, 18 Grad ebenfalls in Esens, 17 Grad nur in Neuherlingersiel, am frischesten aktuell auf der Insel Wangerooge. Da sind es nur 14 Grad, aber da gibt es gerade auch Sonnenschein. Es weht ein mäßiger Wind aus westlicher Richtung und so geht es heute den restlichen Tag über auch noch weiter. In der Nacht bewölkt bei mindestens 13 Grad, morgen gibt es Sonne und Wolken im Wechsel, das bei Höchstwerten von 22 Grad. Samstag ähnlich, mal sonnig, mal wolkig, nur um einiges wärmer dann, mit Höchsttemperaturen von sogar 26 Grad. Das Bundesamt für Seeschifffahrt und Hydrographie meldet uns vor Hochsiel das nächste Niedrigwasser für heute Nacht um 23.10 Uhr. Und das nächste Hochwasser folgt dann morgen früh um 5.28 Uhr.
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5: Der Verkehrsservice bei Radio Jade. Wir schauen auf die Straßen hier in der Region und hier gibt es drei Meldungen. Auf der A29 ist die Fahrbahn zwischen Farel-Bockhorn und Zetel in beiden Richtungen aufgrund von Sanierungsarbeiten auf jeweils nur einen Fahrstreifen verengt. Die L6 Friedrichsgroden ist zwischen Karolinensiel und Bettenwarfen wegen einer Fahrbahnerneuerung in beiden Richtungen gesperrt. Und in Esens ist die L8, die Bahnhofstraße, zwischen vor dem Drostentor und dem Bahnhofskreisel in beiden Richtungen aufgrund einer Baustelle voll gesperrt. Weiteres liegt gerade nicht vor. Ich wünsche Ihnen eine gute und sichere Fahrt.
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5: 6:05, heute ist Donnerstag, der 21. Mai und Sie hören direkt Ihr Regionalmagazin hier bei Radio Jade und das mit den folgenden Themen heute. Wir konnten mit Kai Bölle vom Vorstand des CSD Deutschland e.V. sprechen. Außerdem geht es um den Jade-Weserport, denn da läuft es zunehmend besser und immer besser. Dann schauen wir voraus auf den Mühlentag, der steht jetzt Pfingstmontag wieder an und schon am Samstag gibt es in Jever einen Poetry Slam im Rahmen des Stadtradelns. Mehr dazu erfahren Sie auch hier in dieser Sendung. Noch bis 18 Uhr. Erst einmal gibt es aber Musik. Markus Wiebusch mit Was wir tun werden. Mein Name ist Jan Bredow. Ich wünsche Ihnen einen schönen guten Tag. Moin.

0: Supergrass waren das mit Alright. Es ist 5:12. Am 6. Juni findet zum 6. Mal in Wilhelmshaven der Christopher Street Day statt. Bundesweit gibt es mittlerweile über 200 Orte, an denen das auch so ist. Gut 120 CSDs sind unter dem Dach des CSD Deutschland e.V. versammelt und in dessen Vorstand arbeitet Kai Bölle seit 6 Jahren mit. Seit 25 Jahren ist er Teil des Oldenburger CSDs und als er kürzlich für die Aufzeichnung von Anke Hieronymus Sendung Wat ne Vielfalt zu Gast war, hat Carsten Höft die Gelegenheit genutzt, mit ihm über die Arbeit des CSD Deutschland zu sprechen.
1: Was wir vor allem machen ist Unterstützung in allen möglichen Rechtsfragen, die CSDs vernetzen, Austausch herstellen, aber auch bei der GEMA helfen, bei Sicherheitsfragen helfen, mit Konzepten und die Forderungen auch bündeln gegenüber der Politik und eben auf nationaler Ebene dann das Sprachrohr sein.
2: Der CSD Deutschland definiert sich dezidiert als politisches Organ. Was sind eure Forderungen?
1: Eine unserer absoluten Kernforderungen ist immer noch die Ergänzung unseres Grundgesetzes, Artikel 3, der ja die Diskriminierung verhindern soll. Und dort fehlt die sexuelle Orientierung, sexuelle Identität weiterhin. Das ist ein Makel. Da kämpfen wir ganz stark drum, aber auch weitere Forderungen eben insgesamt zu gucken, die Akzeptanz voranzutreiben, das in Bildungsprogramme mit aufzunehmen, überhaupt zu gucken, die Finanzierung sicherzustellen, ganz wahnsinnig viel ehrenamtliches Engagement trägt die Community und hier eben immer wieder bei der Politik darauf zu drängen, dort eben Verbesserungen herzustellen.
2: Wie lange bist du schon dabei und was hat sich in der Zeit für dich geändert?
1: Im Bundesverband bin ich jetzt in meinem 6. Jahr im Vorstand, aber seit 25 Jahren organisiere ich CSDs. Was hat sich geändert? Eine ganze Menge, finde ich. Also rechtlich hat sich wahnsinnig viel geändert. Das war die Gleichberechtigung in der Ehe, war da ein ganz wesentlicher Meilenstein. Es wurden viele weitere Sachen abgeräumt, Blutspendeverbot und diese Dinge. Es hat sich auch was geändert in der Wahrnehmung, in Gesprächen mit Unternehmen, Zivilgesellschaften. Es sind wesentlich breitere Bündnisse heute. Also das lässt sich manchmal gar nicht so an Meilensteinen festmachen, sondern es ist im täglichen Alltag hat sich viel geändert.
2: Und jetzt sorgt man sich, dass sich wieder was ändert. Der gesellschaftliche Wind dreht sich. Wie bringt ihr euch ein? Wie wappnet ihr euch?
1: Ja, der gesellschaftliche Wind scheint sich zumindest zu drehen. Sagen wir mal, die Windböen legen das nahe, die sind sehr laut. Ob das am Ende wirklich die Mehrheit ist, ob das Substanz hat, schauen wir mal. Wir wappnen uns tatsächlich, indem das mehr Raum bekommt auf unseren Treffen, in unserer ganzen Arbeit. Wir reden über Sicherheit, wir reden darüber, was passiert da und wie können wir dem begegnen. Und wir wappnen uns, indem wir uns sehr breit aufstellen und weitere zivilgesellschaftliche Akteure an unsere Seite holen.
2: Ist vor Ort hier gut zu erleben. Das ist sehr, sehr gewachsen. Wenn man auf eine andere Ebene guckt, der schleswig-holsteinische Ministerpräsident Daniel Günther hat sich pauschal zum Schirmherr aller CSDs im Land, in seinem Land gemacht. Wie wichtig ist sowas?
1: Das ist sehr wichtig, denn das zeigt sehr schön, dass ja von einigen Akteurinnen so ein Eindruck erzeugt werden soll, dass es sowieso alles ganz schlimm ist und wieder weg muss und dass es gar keiner mag. Und auch aus vielen Akteuren der CDU übrigens. Hallo Herr Kanzler. Und da ist es ein wahnsinnig tolles Signal, wenn ein Ministerpräsident sagt, nee, das ist hier nicht die mehrheitsfähig. Ich mache einfach mal ein starkes Statement und wir erklären mich zum Schirmherrn. Also es ist schon ein wahnsinnig starkes Signal. Und auch wenn man nach NRW guckt, wo der Innenminister Herbert Reul seit Jahren der Polizei immer wieder erklärt, Fetischmasken sind keine Vermummung, schützt die CSDs ordentlich, ist alles super.
2: Und das ist ja auch eine gute Möglichkeit, das als Multiplikator, als mittels zur breiten gesellschaftlichen Akzeptanz zu nehmen. Also Herbert Reul ist ja alles andere als ein Paradiesvogel, der ist ja eigentlich der beste Protagonist für solche Themen, nicht?
1: Das finde ich auch immer. Das ist wirklich jemand, der komplett unverdächtig ist, in dem Segment irgendwie jetzt hier tendenziös sonst was zu betreiben, sondern der guckt halt nüchtern auch drauf und sagt, sorry, das ist ein Grundrecht, das ist ein Menschenrecht und dafür stehe ich als Innenminister vor allem gerade und ich kümmere mich darum, dass jedes Mitglied der Zivilgesellschaft hier seine Rechte wahrnehmen kann und geschützt wird.
2: Also unterm Strich ein eher positiver Ausblick und kein besorgter auf den nächsten CSD.
1: Es ist ein vorsichtig optimistischer Ausblick, definitiv. Ich finde, der Gegenwind soll uns ja Angst machen. Und wenn diese Angst dazu führt, dass wir uns selbst zensieren, dann haben sie gewonnen. Also Krücken gerade, Schultern breit, Haltung zeigen und dagegen halten.
2: Du bist seit 25 Jahren dabei. Ganz persönlich, was ist an dem CSD selbst für dich das, wo du am meisten rausziehst?
1: Aktiv habe ich 20 Jahre gemacht, jetzt bin ich dann nur noch passiv, das geht einfach nicht mehr zeitlich. Es war dieser Moment zu erleben, wie diese unterschiedlichen Menschen von Kirche über eine Drag Queen, über irgendwie Polizei, Stadtverwaltung, schwule Twink, alles versammelt auf dem Platz. Und das ist immer wieder schön und das zu erleben und zu sehen, hey, die wollen alle eine schönere Welt, wo wir gut miteinander umgehen.
0: Soweit im Vorfeld des 6. Wilhelmshaven CSDs Kai Bölle vom Vorstand des CSD Deutschland e.V. Noch tiefer ins Thema steigt er im Gespräch mit Anke Hieronymus ein, dass sie am Donnerstag der kommenden Woche ab 18 Uhr in Anke Hieronymus Sendung Wat ne Vielfalt hören können. Und diesen 6. Wilhelmshavener CSD, den gibt es sehr leicht zu merken dieses Jahr, am 6.6. um 14 Uhr geht's los am Kulturzentrum Pumpwerk in Wilhelmshaven.

0: David Toleran war das mit This World. Es ist 17.23 Uhr. Wilhelmshaven hat ein paar Alleinstellungsmerkmale in Deutschland. Der einzige Strand an der Nordsee, der nach Süden zeigt, der größte Bundeswehrstandort der Republik, gegründet als preußische Enklave mitten im Oldenburger Land und natürlich Deutschlands einziger Tiefwasserhafen. Der Jade-Weser-Port hatte nach seiner Eröffnung ein paar Anlaufschwierigkeiten. Inzwischen häufen sich aber die positiven Nachrichten, zu denen auch der aktuelle Quartalsbericht gehört. Aber die Friedrichs mit den Einzelheiten.
1: Im ersten Quartal 2026 hat der Umschlag am Jade-Weser-Port um 60% im Vergleich zum Vorjahreszeitraum zugelegt. So viele Container wie noch nie zuvor sind am Wilhelmshavener Tiefwasserhafen bislang dieses Jahr umgeschlagen worden. In absoluten Zahlen waren es 439.544 Standardcontainer. Entsprechend zufrieden über diese Zahlen aus der Zwischenbeteiligung der Eurokai Beteiligungsholding aus Hamburg, zeigte sich auch der Containerterminalbetreiber Eurogate, an dem Eurokai beteiligt ist. Die deutlich positive Mengenentwicklung sei sehr erfreulich und bestätige auch den positiven Trend der letzten beiden Jahre, so ein Sprecher von Eurogate. Hintergrund dieser Entwicklung sei vor allem die Beteiligung der eigentlich Hamburger Reederei Hapag-Lloyd am Containerterminal und auch die sogenannte Gemini Cooperation der Reedereien Maersk und Hapag-Lloyd. Seit 2025 ist das Containerterminal Wilhelmshaven Teil des weltweiten Netzwerkes, was zu mehr Anläufen durch Liniendienste geführt hatte und so auch zu mehr Umschlag. Hinzu kommt der Kooperationsdienst nach Ostasien, Ocean Alliance, und daneben auch Schiffsanläufe anderer Kunden, die eigentlich ungeplant waren. Freude rief der Umschlagsanstieg auch bei den beiden Gesellschaften des Jade-Weser-Ports und bei der landeseigenen Hafengesellschaft Niedersachsen-Ports hervor. Wenn sich die Zahlen und Trends so fortsetzen, könnte der Tiefwasserhafen auf ein Rekordjahr zusteuern und das sehr gute Ergebnis des vergangenen Jahres noch übertreffen.
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0: Union.
1: Mit Amelie Friedrichs. Einen schönen guten Tag wünsche ich Ihnen. Das sind die Schlagzeilen. Oberverwaltungsgericht stoppt vorerst LNG-Terminal auf dem Vosslapper Groden Nord. Führerschein soll bezahlbarer werden und ostfriesische Kliniken besorgt durch Gesundheitsreform. Das Oberverwaltungsgericht Lüneburg hat heute den Bebauungsplan für ein LNG-Terminal auf dem Vosslapper Groden Nord in Wilhelmshaven vorerst außer Vollzug gesetzt. Damit hat das Gericht einem Eilantrag des Schutzbündnisses aus Deutscher Umwelthilfe, NABU und BUND stattgegeben. Die Stadt Wilhelmshaven hatte einen Bebauungsplan beschlossen, der den Bau eines weiteren LNG-Terminals im Natur- und Vogelschutzgebiet vorsieht. Das Schutzbündnis hatte im Februar einen Normenkontrollantrag gestellt, weil es den Bebauungsplan für unrechtmäßig hält. Mit der Entscheidung des Gerichts kann dieser Plan nicht vollzogen werden, bis das Gericht eine Entscheidung im Normenkontrollverfahren getroffen hat. Gestern hat das Bundeskabinett eine Reform der Fahrschulausbildung beschlossen. Niedersachsens Wirtschafts- und Verkehrsminister Grant-Henrik Tonne von der SPD befürwortet diese Reform. Sie sei ein wichtiger Schritt hin zu einem bezahlbaren Führerschein. Der Führerschein dürfe kein Luxusgut sein, da er Voraussetzung für gesellschaftliche Teilhabe, für Ausbildung und Arbeit sei, gerade in einem Flächenland wie Niedersachsen. Die Maßnahmen der Regierung beinhalten mehr digitale Lernangebote, den Abbau bürokratischer Vorgaben, eine Anpassung des theoretischen Fragenkatalogs und neue, flexiblere Ansätze in der praktischen Ausbildung. Minister Tonne betonte, dass der Reformprozess mit dem Kabinettsbeschluss aber noch nicht abgeschlossen sei. Jetzt gehe es um die konkrete Ausgestaltung und Umsetzung, bei der die Bedürfnisse der Fahrschulen nicht vernachlässigt werden dürfen. Die Krankenhäuser in Ostfriesland blicken besorgt auf den aktuellen Stand der Gesundheitsreform des Bundes, das berichtet der Anzeiger für Harlingerland. Der Geschäftsführer der Wittmunder Klinik, Stefan Rogosik, sagte auf Anfrage der Zeitung, die Kliniken könnten nur noch hoffen, dass die Reform in ihrer jetzigen Form nicht durch den Bundestag komme. Auch Dirk Balster, der Geschäftsführer der Kliniken in Emden und Aurich, habe zuletzt vor einem Verlust von rund 10 Millionen Euro für das kommende Jahr gewarnt, wenn die Veränderungen wie nun geplant durchkämen. Die Krankenhäuser kritisierten, dass es sinkende Erlöse bei gleichzeitig steigenden Personal- und Sachkosten und eine steigende Bürokratisierung geben würde. Am Pfingstmontag ist der Deutsche Mühlentag. Bundesweit öffnen dafür rund 650 historische Mühlen ihre Türen, darunter auch die Schlachtmühle in Jever. Dort beginnt der Mühlentag, wie auch in den vergangenen Jahren, mit einem ökumenischen Gottesdienst. Im Anschluss erwartet die Besuchenden, aber vor allem die Kinder, ein breites Mitmachprogramm und kulinarische Verpflegung, so Amelie Buri vom Arbeitskreis Schlachtmühle.
2: Es gibt Führungen, es gibt Besichtigungen. Auf jeder Etage ist ein ausgebildeter Müller, der Rede und Antwort steht und die Gäste dann eben informiert über die Tätigkeiten, wie das früher mal war in der Mühle. Wir werden schroten, wir werden Haferflocken herstellen. Die Kinder dürfen an der Haferquetsche drehen und gucken, wie Haferflocken entstehen. Für die ganze Familie ist das ein interessanter Tag, von unten bis oben. Sie können gucken, wie die Flügel drehen und ja, es ist alles Mitmachaktion, auch in der Mühle, nicht nur um die Mühle herum.
1: Am Dienstagnachmittag kam es in Wilhelmshaven im Bereich der Güterstraße zu einem Verkehrsunfall zwischen einem Motorrad und einem PKW. Nach bisherigen Erkenntnissen habe die Autofahrerin beim Rechtsabbiegen den von links kommenden und vorfahrtberechtigten Motorradfahrer übersehen. Einen Zusammenstoß konnte dieser nur durch eine Gefahrenbremsung verhindern, dabei kam er aber zu Fall und verletzte sich schwer. Der Mann wurde in ein Krankenhaus gebracht. Und soweit die Meldungen aus der Region. 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
3: Die Wolkendecke lockert jetzt Richtung Ende des Tages ein bisschen auf hier in der Region. Nur über dem Jadebusen noch ziemlich wolkig. Die Temperaturen liegen bei 18 Grad auf dem Festland, 14 Grad auf der Insel Wangerooge.

0: wird dazu mäßiger Wind aus westlicher Richtung und hier geht es wahrscheinlich den Rest des Tages auch noch weiter. In der Nacht dann wird es bewölkt bei mindestens 13 Grad. Morgen wechseln sich Sonne und Wolken den Tag über ab bei Höchstwerten von 22 Grad. Samstag sieht es ähnlich aus, dann nur um einiges wärmer noch, nämlich mit Höchsttemperaturen von bis zu 26 Grad. Das Bundesamt für Seeschifffahrt und Hydrographie meldet uns vor Hoogsiel das nächste Niedrigwasser für heute Nacht um 23.10 Uhr und das nächste Hochwasser dann morgen früh um 5.28 Uhr.
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0: Der Verkehrsservice bei Radio Jade. Auf der A29 ist die Fahrbahn zwischen Farel-Bockhorn und Zetel in beiden Richtungen aufgrund von Sanierungsarbeiten auf jeweils nur einen Fahrstreifen verengt. Die L6 Friedrichsgroden ist zwischen Karolinensiel und Bettenwarfen wegen einer Fahrbahnerneuerung in beiden Richtungen gesperrt. Und in Esens ist die L8, die Bahnhofstraße, zwischen vor dem Drostentor und dem Bahnhofskreise ebenfalls in beiden Richtungen aufgrund einer Baustelle voll gesperrt.
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0: Ein Blitzer ist gemeldet für den heutigen Donnerstag. Der steht in Eversmeer im Landkreis Wittmund. Und egal, wo Sie gerade unterwegs sind, ich wünsche Ihnen eine gute und vor allen Dingen sichere Fahrt. Kommen Sie gut ans Ziel. Jetzt 5 Minuten nach 5:30. Hier ist direkt Ihr Regionalmagazin bei Radio Jade. Und das hier ist Jonathan Jeremiah mit Heart of Stone.

0: Bei einer Radtour von Hooksiel nach Jever führt die radfreundlichste Route über den Hooksweg in die Marienstadt hinein. Noch bevor das historische und malerische Stadtzentrum ein Blick werden kann, führt der Weg an der Schlachtmühle vorbei. Die erfüllt zwar seit langem nicht mehr ihren ursprünglichen Zweck, dem Bildungsauftrag kommt sie jedoch nach und bietet am Pfingstmontag neben den üblichen Führungen zusätzlich für den bundesweiten Mühlentag ein breites Programm. Mit welchem Programmpunkt der Tag gestartet wird, erklärt Edzard de Boer vom Arbeitskreis Schlachtmühle.
1: Die evangelischen Gemeinden und die katholische Gemeinde in Jever sind da beteiligt. Die evangelisch-lutherische Kirche mit Pastorin Ine, die ja in Jever neu ist und zum ersten Mal da den Gottesdienst mithält. Dann die katholische Gemeinde mit geschätzt schon 10-mal hintereinander Pastor Walter Albers, der ja Jever auch sehr gut kennt, und Gregor Helms von der Baptistengemeinde, der ist auch schon viele Male bei uns gewesen zu diesem Gottesdienst, zu dem immer ein paar hundert Leute kommen. Und das ist ein schöner Anlass zu Pfingsten, den Mühlentag zu beginnen.
2: Und dann ist es ja auch für die verschiedenen Gemeinden dann im Vergleich zu regulären Gottesdiensten ziemlich gut besucht.
1: Ja, das ist schon sehr gut besucht. Liegt natürlich auch daran, dass wir so schöne musikalische Begleitung haben durch den Posaunenchor des ganzen Kirchenkreises, soweit ich weiß, nicht? Also aus dem Wangerland kommen auch welche und das ist immer eine total schöne Atmosphäre, finde ich.
2: Nach dem Gottesdienst wird es ja einen kleinen Umbau geben. Danach geht ja das Hauptprogramm los. Da sind dann ja Mitmachaktionen, vor allem dann ja auch für Kinder ganz groß geschrieben.
1: Ja, schon auf dem Mühlenhof wird man Seile drehen können. Mit einer alten Seildrehmaschine von einem Bauernhof kann man sich ein Springseil drehen. Da sind früher Kälberstricke mit hergestellt worden. Dann haben wir da eine Kartoffelsortiermaschine, wo man die Kartoffeln in drei verschiedenen Größen dann sortieren kann. Die Drillinge sind dann die dritte Wahl sozusagen und das ist ja eine besonders beliebte Kartoffelsorte heutzutage. Dann sind da alte Fahrzeuge, zum Beispiel Holländer, so Ruderrenner, wo man mit den Händen die Fortbewegung herstellen muss und mit den Füßen dann steuert, was für Kinder immer ganz was Interessantes, was sie so weiter nicht kennen. Alte Roller, Fahrzeuge, Fahrräder, Dreiräder und so weiter haben wir da alle und man kann Stelzen laufen, alte Straßenspiele machen. In der Mühle selbst sind viele Sachen zum Mitmachen, also man kann unten in der Mühle zum Beispiel Körner schroten, den Schrot sieben, also Mehl herstellen, und in der Scheune haben wir ein Gaffelrad, mit dem man einen schweren Sack hochziehen kann, und wir machen da eine Mitmachaktion Keramik gestalten, wo jedes Kind einen Teil Keramik gestalten kann, was dann bei uns getrocknet und gebrannt wird und nachher alle wieder abgeholt werden kann.
2: Aus Keramik sind dann ja auch Bausteine, mit denen die Kinder Jever ein bisschen nachbauen können.
1: Eine ganz beliebte Aktion ist im Garten, da haben wir zwei große Holzbretter, waren mal ein Tischtennistisch mit dem Stadtplan von Jever und darauf kann man dann in kleinen Bausteinen, die hier auch mal hergestellt worden sind vor ein paar Jahren, Jever nachbauen oder sich ein anderes Jever vorstellen, wie man sich dann eben die Häuschen bauen. Da sind Fassaden dabei und Bretter für Dachziegeln, kleine Dachziegeln und so weiter. Und das Ganze wird mit einem natürlichen Leim dann auch zusammengemörtelt. Und kleine Mörtel, ja, Kellen sind dabei, mit denen man das aufmauern kann.
2: Neben der Keramik wird es dann ja auch andere Sachen zum Beobachten geben, Bienen nämlich.
1: Ja, unser Bienenstand, den haben wir auch wieder bestückt. Da ist also ein Ableger drin und die Bienen sind sehr lebhaft dran. Und damit die einem nicht an den Kopf fliegen, haben wir so einen großen Turm da oben drauf, wie ein Schornstein. Und tatsächlich in diesem Jahr haben die Bienen das rausgekriegt und fliegen durch den Schornstein rein und raus. Während im letzten Jahr haben sie sich noch den letzten kleinen Nebenweg gesucht, weil sie es irgendwie nicht hingekriegt haben. Aber in diesem Jahr funktioniert es wunderbar.
0: Neben den Mitmachaktionen und Führungen wird es beim diesjährigen Mühlentag an der Schlachtmühle in Jever am Pfingstmontag auch ein breites kulinarisches Angebot geben. Für den kleinen oder großen Hunger gibt es unter anderem Kartoffelsalat, Bratwürste, Haferrösti oder auch Kuchen.

0: Jonathan Kluth war das mit Napoleon. Seit Anfang Mai und noch bis Samstag läuft auch in diesem Jahr wieder die Aktion Stadtradeln, bei der es darum geht, möglichst häufig aufs Fahrrad als Verkehrsmittel zurückzugreifen. Das ist einerseits gesund, schont aber durch den Verzicht aufs Kraftfahrzeug auch noch Klima und Umwelt. Kommunen radeln dabei auch ein wenig um die Wette und die Stadt Jever ist gut mit dabei, sagte die Klimaschutzmanagerin der Stadt, Jasmin Eilers. Mit ihr und mit Annika Bischoff, der Leiterin der Abteilung Tourismus, Freizeit und Kultur der Marienstadt, habe ich übers Stadtradeln, aber auch über eine Veranstaltung in dessen Rahmen am Samstag in Jever gesprochen.
1: Die Erfahrung bis jetzt sind, finde ich, sehr gut. Also man unterhält sich auch mit vielen, viele machen mit beim Stadtradeln, auch draußen, wenn man auf der Straße ist, hat man auch das Thema Stadtradeln. Und auch wenn man mit anderen Kommunen redet, ist das dieses Jahr, finde ich, wird sehr gut angenommen, sodass auch Wettkampf untereinander ganz gut funktioniert und die Leute immer versuchen, ganz viele Kilometer jetzt noch zusammen zu radeln in den letzten paar Tagen.
0: Und es wird nicht nur geradelt, hauptsächlich natürlich, sondern es gibt auch einige Aktionen rundherum zu, unter anderem jetzt am kommenden Samstag und zwar im Kulturzentrum Lok. Da gibt es nämlich einen passenden Poetry Slam zum Stadtradeln. Können Sie uns den einmal kurz vorstellen?
2: Ja, total gerne. Wir freuen uns nämlich sehr darüber, dass wir in diesem Jahr nicht parallel zum Stadtradeln auch noch einen kleinen kulturellen Höhepunkt einbinden können. Und zwar wird Poetry Slam trifft Stadtradeln bei uns stattfinden. Da werden auf der Bühne verschiedene Poetry Slammer ihr Programm präsentieren. Alles mit so ein bisschen Bezug zur nachhaltigen Mobilität. Und besonders freut uns, dass die Slam-Europameisterin Theresa Sperling dieses Jahr auch dabei sein wird.
0: Die wird auch dabei sein. Und dann stehen natürlich Poetry Slammerinnen und Poetry Slammer auf der Bühne. Wer wird da zu erwarten sein?
2: Da sind dabei Hendrik Santo, Mia Heuse und Simeon Bus.
0: Das Ganze wird umgesetzt von der Arbeitsgemeinschaft der Fahrradfreundliche Kommunen Niedersachsen-Bremen. Wie war da die Zusammenarbeit mit der Stadt jetzt?
1: Genau, wir sind Anfang des Jahres sind wir dort Mitglied und somit haben wir auch die Chance gehabt, uns dafür zu bewerben für diese Veranstaltung, haben auch einen Zuschlag bekommen, waren sehr happy darüber. Und bis jetzt läuft alles sehr gut. Auch die Abstimmung jetzt, die wir die letzten Wochen getroffen haben, funktioniert alles wunderbar. Wir sind ganz glücklich.
0: Ja, das dann am Samstag um 19 Uhr nämlich im Kulturzentrum Lok in Jever. Ganz wichtig bei der Thematik natürlich, vielleicht kommen da ja einige auch mit dem Fahrrad. Wie steht es denn mit Fahrradstellplätzen am Lok?
1: Davon haben wir genug. Also Fahrräder können genug abgestellt werden und wir würden uns natürlich freuen über jedes Fahrrad, was sich dort hingesellt.
0: Poetry Slam trifft Stadtradeln, heißt es dann Samstag. Passend zum Abschluss der Aktion Stadtradeln in Jever. Im Kulturzentrum Lok treten drei Slam-Poetinnen dann mit Texten zur nachhaltigen Mobilität auf. Für Besuchende ist natürlich, wie gerade gehört, für genügend Fahrradstellplätze gesorgt. Beginn des Poetry Slams ist um 19 Uhr. Tickets gibt es im Vorverkauf und an der Abendkasse. Und hier gibt es gleich das Ende des regionalen Magazins direkt, denn wir haben es schon 5 Minuten vor 6. Das heißt, hier gibt es jetzt gleich noch die Rolling Stones mit Gimme Shelter, dann die Nachrichten von NDR Info und danach dann den Bürgerfunk, und zwar Frank Schäfer mit seiner Sendung Back to the Groove. Am Mikrofon verabschiedet sich Jan Bredul. Ich wünsche Ihnen noch einen schönen Donnerstagabend. Machen Sie es gut.

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1: Um 18 Uhr mit Wolfgang Berger. Fußball-Bundestrainer Julian Nagelsmann hat seinen WM-Kader vorgestellt, mit vielen bekannten Namen wie Kimmich, Schlotterbeck, Wirtz oder Rüdiger. Als größte Überraschungen gelten Nadim Amiri aus Mainz und Dortmunds Stürmer Maxi Bayer. Nagelsmann hat auch das Comeback von Manuel Neuer im Tor bestätigt. Aus Frankfurt Philipp Hofmeister.
2: Der 40-jährige Neuer gehöre weiter zu den besten drei Torhütern des Landes, so der Bundestrainer, der beim Bayern-Keeper zudem eine Aura sieht, die kein anderer Torhüter mitbringt. Seine Entscheidung für Manuel Neuer sei für den Stammkeeper der Qualifikation Oliver Baumann ein Schlag gewesen, erzählte Nagelsmann. Die 26 WM-Fahrer, die Anfang Juni in den Flieger über den Atlantik steigen, haben sich, so der Bundestrainer, sportlich wie menschlich für das Turnier qualifiziert. Ab jetzt ist nur noch Vorfreude angesagt, so Julian Nagelsmann.
1: In Hamburg ist ein Mann angeklagt worden, der Anschläge auf Juden vorbereitet haben soll. Laut Bundesanwaltschaft hat er mögliche Anschlagsziele geprüft, und zwar im Auftrag der iranischen Revolutionsgarden. Im Fokus stand laut Behörden auch der Präsident des Zentralrats der Juden in Deutschland, Schuster. Außerdem sollen jüdische Lebensmittelhändler in Berlin ausgespäht worden sein. Der Verdächtige ist dänischer Staatsbürger mit afghanischen Wurzeln. Ebenfalls in Hamburg angeklagt wurde ein Afghane, der als Komplize im Einsatz gewesen sein soll. Eine mögliche Anhebung des Renteneintritts auf 70 Jahre hat heute für Diskussionen gesorgt. Nachdem die Bild-Zeitung über eine entsprechende Empfehlung der Expertenkommission berichtet hatte, fingen ihn Mitglieder der Kommission schnell wieder ein. Aus der NDR-Nachrichtenredaktion Tabia Tschirpe.
3: Alle, die ab 1990 geboren sind, würden dem Bericht zufolge erst mit 70 in Rente gehen. Die Reform sollte schrittweise greifen und 2060 dann bei 70 Jahren als Renteneintrittsalter liegen. Schnell hagelte es Kritik von Gewerkschaften, aus der Opposition und auch dem Arbeitnehmerflügel der CDU. Die Rentenkommission, von der die Idee laut Bild-Zeitung kommen sollte, beeilte sich mit einer Richtigstellung. Vieles sei noch gar nicht entschieden. Die Kommission brauche noch mehrere Wochen, bis sie Empfehlungen abgeben könne.
1: Im Bundestag stehen heute Abend noch wichtige Abstimmungen an. Unter anderem soll das Parlament den Weg für milliardenschwere Bahnprojekte freimachen. Das betrifft zum Beispiel den Ausbau der Marschbahn auf dem Abschnitt Niebel-Westerland. Abgestimmt wird zudem über die Absenkung der Luftverkehrssteuer. Davon sollen Flughäfen und Airlines profitieren. Ob durch die Entlastung auch die Ticketpreise sinken, gilt allerdings als unwahrscheinlich. Der deutsche Welle-Reporter Alican Uluda steht in der Türkei wegen Präsidentenbeleidigung vor Gericht. Er saß 3 Monate in Haft. Heute soll er freigelassen werden. Das hat ein Gericht in Ankara entschieden. Für das Studio Istanbul Felis Kükrikol.
4: Uluda wird vorgeworfen, in mehr als 20 Beiträgen auf der Plattform X den Präsidenten beleidigt und irreführende Informationen verbreitet zu haben. Zudem, so die Anklageschrift, habe er die Türkei herabgewürdigt. Laut Gerichtsreportern hat Uluda diesen Vorwürfen widersprochen. Mit der heutigen Freilassung ist Uluda noch nicht freigesprochen. Allerdings, so hieß es, lägen alle Beweise vor und es bestehe keine Fluchtgefahr. Die Verhandlung soll am 18. September fortgesetzt werden.
1: In Görlitz in Sachsen ist nach dem Einsturz eines Hauses eine weitere Leiche gefunden worden. Ein Polizeisprecher bestätigte, dass es sich um die vermisste 26-Jährige aus Rumänien handelt. Vergangene Nacht war schon die Leiche einer 25 Jahre alten Frau gefunden worden. Die Suche nach dem dritten Vermissten läuft noch. Das Haus in Görlitz war Montagabend eingestürzt. Darin befanden sich vor allem Ferienwohnungen. Vor der dänischen Insel Anholt ist der Versuch vorerst abgebrochen worden, den angespülten Buckelwal zu bergen. Das Tier soll eigentlich Richtung Festland geschleppt und dort obduziert werden. Nach Medienberichten wurde mehrmals versucht, den Buckelwal mit einem Seil an der Fluke abzuschleppen. Das Tier ließ sich so aber nicht bewegen. Die Behörden wollen den Buckelwal vor Anholt wegschaffen, weil Urlauber sich gestört fühlen. Außerdem besteht akute Explosionsgefahr wegen Fäulnisgasen. Das waren die Nachrichten.
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5: Heute Abend und in der Nacht trocken. Im Moment noch um die 21 Grad. In der Nacht gehen die Werte dann bis 7 Grad zurück. Morgen meist trocken, nur östlich der Elbe kann es ein paar Schauer geben, bis zu 26 Grad. Und der Sonnabend, der wird freundlich. Später ziehen dann einige Gewitter möglicherweise rein, weil es ordentlich wärmer wird, bei Werten bis zu 29 Grad. In der Info der Verkehrsservice, wir haben Stau oder stockenden Verkehr ab 3 Kilometern zusammengefasst und beginnen auf der A1 Osnabrück Richtung Bremen, zwischen dem Dreieck Stur und Bremen-Hemelingen 4 Kilometer stockend vor der Baustelle. Nochmal A1 Bremen Richtung Lübeck, zwischen Maschener Kreuz und Dreieck Norderelbe 5 Kilometer stockend. Zur A2 Hannover Richtung Berlin, zwischen Allingersleben und Bornstedt 6 Kilometer stockend. A7 Flensburg Richtung Hamburg, zwischen dem Dreieck Hamburg Nordwest und dem Elbtunnel 4 Kilometer stockend. Und Gegenrichtung zwischen Hamburg Heimfeld und dem Elbtunnel 5 Kilometer stockender Verkehr. Kommen Sie gut durch.
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Hallo und willkommen bei Radio Jade. Sie hören Ausgabe Nummer 129 von Back to the Groove. Als Kontrapunkt zur derzeitigen politischen Lage gibt's auch diesmal Musik aus dem Bereich Disco. Wieder nach dem Motto, feiern bis zum Untergang. Heute mit Sylvester, BT Express, Shirley Bassey, Dan Hartman, New York City, Sister Sledge und der Sugar Hill Gang. Am Mikrofon ist, wie immer, Frank Schäfer. Let's groove!

Ja, es ist wahrscheinlich längst in Vergessenheit geraten. Die große Shirley Bassey hatte zwischenzeitlich auch ihr Herz für Disco entdeckt. Das war ihr Titel This Is My Life aus dem Jahr 1979. Nun zu den Schwestern Joni, Kim, Debbie und Kathy, die schon früh in Gospelchören Aufmerksamkeit erregten. Zunächst traten sie aus Liebe zu ihrer Oma als Mrs. Williams Grandchildren auf. Ab 1970 dann als Sister Sledge. 1975 hatten sie mit Mama Never Told Me ihren ersten Hit. 4 Jahre später etablierten sie sich in der Disco-, Funk- und Soul-Szene mit We Are Family, gleichzeitig ein Stilwechsel, der maßgeblich von den Chic-Machern Nile Rodgers und Bernard Edwards beeinflusst wurde. Es folgten noch einige Chart-Erfolge, wie zum Beispiel Lost in Music.

So, das war die Gruppe New York City. Weiter geht's mit einem Klassiker, nämlich Rapper's Delight, ein Rap-Song des Trios Sugar Hill Gang aus dem Jahr 1979, der heute als Hip-Hop bezeichnet wird. Der erfolgreichen Produzentin Sylvia Robinson kam die Idee, als sie bei einem Kindergeburtstag jemanden zu einem Beat im Hintergrund rappen hörte. Die Hip-Hop-Szene zählte bis dahin zum Underground. Und da sich kein einziger etablierter MC für eine kommerzielle Aufnahme fand, stellte sie selbst ein Trio zusammen und nannte es Sugar Hill Gang in Anlehnung an ihr eigenes Label Sugar Hill Records. Die drei Rapper nannten sich Big Bang Hank, Wonder Mike und Master G und heißen eigentlich Henry Jackson, Michael Wright und Guy O'Brien. Der Beat stammt vom Disco-Hit Good Times von Cheek. Die ursprünglichen Autoren Bernard Edwards und Nile Rodgers wurden nicht um Erlaubnis gefragt. Sie wurden aber nachträglich als Mitautoren aufgeführt und an den Einnahmen beteiligt. Das hat sich mal richtig gelohnt. Hier kommt, man gönnt sich ja sonst nichts, dass die XXL-Version. Wer dabei textsicher ist, ist ein echter Fan.

Die Sugar Hill Gang und Rapper's Delight im Original, und zwar im Glangenstück. Das war richtig klasse. So, weiter geht's mit BT Express. Das ist der ursprüngliche Name der Gruppe, war Brooklyn Trucking Express oder Brooklyn Trucking Express. Und es war eine US-amerikanische Funk-Disco-Band der 70er Jahre mit mehreren Hits im gleichen Jahrzehnt. Here Comes the Express von 1974, allerdings erst an Position 2. Zunächst springen wir mal 5 Jahre weiter. Das nächste Stück nennt sich Vertigo/Relight My Fire und stammt von Dan Hartman. Die Albumversion, die ich gleich spiele, beginnt mit einem rund 3 Minuten langen Intro, genannt Vertigo, und wurde damals in Diskotheken als sogenannter Floor Filler zu Beginn des Songs eingesetzt. Viel Spaß!

So, das ist der BT Express mit Express. Oder Here Comes the Express. Und dann müssen wir ein bisschen früher zum Stoppen bringen, weil wir haben ja noch etwas Schönes. Und zwar Sylvester James, kurz Sylvester, wurde von seiner Großmutter Julia Morgan, einer Jazzsängerin, schon früh für Musik begeistert. So sang er als Jugendlicher bereits in einigen Gospelgruppen und lebte natürlich auch unter anderem die Musik von Bessie Smith und Billie Holiday. Nach diversen Zwischenstationen in den 60er Jahren, bei denen er in San Francisco im Musical Woman of the Blues und zu Beginn der 70er bei der Transvestitengesangsgruppe The Coquettes auftrat, gründete er 1973 Sylvester and the Hot Band. Es kam zu einem Plattenvertrag und in kurzer Zeit kamen zwei mäßig erfolgreiche Alben mit tanzbarer Musik, bestehend aus einer Mischung aus R&B, Soul und Funk, auf den Markt. Den Durchbruch erreichte Sylvester, inzwischen als Solist unterwegs, in der nachfolgenden Disco-Ära. Besonders auffällig waren dabei seine extravaganten Bühnenshows, bei denen er von den Two Tons of Fun, nämlich Isaura Rhodes und Martha Wash, den späteren Weather Girls, begleitet wurde. Zu seinen größten Hits zählen Dance, Disco-Heat, You Make Me Feel Mighty Real und Do You Wanna Funk. Auch außerhalb seiner Musik war Sylvester eine schillernde Erscheinung. Bereits beim Abschlussfoto der Highschool präsentierte er sich in einem Kleid mit Perlenkette. Versehen mit einem Augenzwinkern wurde er neben Donna Summer und Gloria Gaynor auch als Queen of Disco bezeichnet. Sylvester starb leider im Jahr 1988 im Alter von nur 41 Jahren an den Folgen von AIDS. 2005 wurde er posthum in die Dance Music Hall of Fame aufgenommen. So, jetzt geht's los. You make me feel mighty real.

Sylvester Jams, kurz Sylvester. You make me feel mighty real. So, das war's mal wieder für heute.

Die nächste Back to the Roof-Ausgabe gibt's am Donnerstag, dem 18. Juni 2026. Same time, same place. Es ist Zeit, nach Hause zu gehen. Gotta go home. Keep on grooving, Frank Schäfer.

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1: Berger. Vor dem Oberlandesgericht Hamburg ist ein Mann angeklagt worden, der Anschläge auf Juden vorbereitet haben soll. Laut Bundesanwaltschaft hat er mögliche Ziele für Mord- und Brandanschläge ausspioniert. Der Auftrag dazu soll aus dem Iran gekommen sein. Jan Busche aus der NDR Nachrichtenredaktion fasst zusammen, was bekannt ist.
2: Der Mann stammt aus Afghanistan, ist dänischer Staatsbürger und ist schon vor fast einem Jahr festgenommen worden. Seitdem sitzt er in Untersuchungshaft. Jetzt also die Anklage. Der Mann soll für den Geheimdienst der iranischen Revolutionsgarden spioniert haben. Im Fokus mögliche Anschlagsziele. Darunter der Präsident des Zentralrats der Juden in Deutschland, Josef Schuster. Außerdem sollen zwei jüdische Lebensmittelhändler in Berlin ausgespäht worden sein. Der Mann hatte laut Bundesanwaltschaft nach einiger Zeit einen Komplizen. Auch er sitzt seit längerem in U-Haft und wurde jetzt in Hamburg angeklagt.
1: Im Bundestag stehen heute Abend noch wichtige Abstimmungen an. Unter anderem soll das Parlament den Weg für milliardenschwere Bahnprojekte freimachen. Das betrifft zum Beispiel den Ausbau der Marschbahn auf dem Abschnitt Nibel-Westerland. Abgestimmt wird zudem über die Absenkung der Luftverkehrssteuer. Davon sollen Flughäfen und Airlines profitieren. Ob durch die Entlastung auch die Ticketpreise sinken, gilt allerdings als unwahrscheinlich. Die Bundesregierung hat Berichte zurückgewiesen, wonach sich die Rentenkommission bereits auf Details für eine Reform festgelegt hat. Kanzleramtschef Frei sagte, Meldungen über ein höheres Renteneintrittsalter seien Spekulationen. Die von der Regierung angesetzte Kommission soll ihren Bericht Ende Juni vorlegen. Auch Mitglieder der Kommission dementierten, dass es bereits eine Einigung gibt. Die Bild-Zeitung hatte berichtet, dass die Kommission eine Anhebung des Renteneintrittsalters auf 70 Jahre vorschlagen will. In Dänemark ist der Versuch gescheitert, den toten Buckelwal von der Insel Anholt aufs Festland zu bringen. Das hat die dänische Umweltbehörde mitgeteilt. Aus Stockholm Arne Bartram.
3: Der Kadaver liegt seit rund einer Woche an einem Strand und sollte nun zum Festland abtransportiert werden. Beim Transport in tieferes Wasser ist das tote Tier aber auf einer Sandbank stecken geblieben. Die Aktion wurde deshalb vorerst abgebrochen. Einen neuen Versuch soll es frühestens nach dem Pfingstwochenende geben. Die dänische Umweltbehörde hat sich dazu entschieden, den Kadaver von der Insel wegzuschaffen, weil das tote Tier durch aufsteigende Gase explodieren könnte. Außerdem soll das Tier auf dem Festland untersucht werden, um herauszufinden, woran der Wal gestorben ist.
1: Das waren die Nachrichten.
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5: In der Nacht bleibt es trocken bei Tiefstenwerten zwischen 12 und 7 Grad. Morgen dann ebenfalls meist trocken, nur östlich der Elbe kann es ein paar vereinzelte Schauer geben bei bis zu 26 Grad. Samstag freundlich, später ziehen Gewitter rein, was nicht verwundert, denn es wird noch wärmer bis zu 29 Grad. Und auch der Sonntag bringt viel Sonne, im Süden ein paar kleinere Schauer bei Werten bis zu 28 Grad. In der Info der Verkehrsservice mit Stau oder stockendem Verkehr ab 3 Kilometern. A2 Hannover Richtung Berlin. Zwischen Allingersleben und Bornstedt 6 Kilometer stockend. A7 Flensburg Richtung Hamburg. Zwischen dem Dreieck Hamburg Nordwest und dem Elbtunnel 4 Kilometer stockend. Nochmal A7 Hannover Richtung Flensburg. Zwischen Hamburg Heimfeld und dem Elbtunnel 5 Kilometer stockend. Und dann die A23 Hamburg Richtung Heide ist zwischen Eidelstedt und Pinneberg Süd wegen Bauarbeiten bis Montag 20 Uhr gesperrt. Umleitung führt ab Hamburg-Eidelstedt über die B4 zu Pinneberg Mitte. Des Weiteren wird empfohlen, großzeugräumig über die A7 auszuweichen. In den Bundestag. Mit erst einmal 10 Milliarden Euro will die Bundesregierung den Zivilschutz.
6: Genau, jetzt.
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7: Moin und guten Tag. Herzlich willkommen bei Radio Jade zum Bürgerfunk auf UKW 87,8 mit der Sendung Kopf und Welt von Luise Evers. Jetzt kommt Weltkulturerbe von Kapelle Petra.

Hallo und herzlich willkommen nochmal bei Kopf und Welt. Hier spricht Luise Evers. Das waren August August mit Deine Freunde. Jetzt kommt ein kleiner Klassiker, Annemarie Kantereit mit Jenny, Jenny.

Das war Alexa Feser mit Glück. Ich hoffe, ihr könnt das schöne Wetter genießen. Es ist ja relativ schönes Wetter heute, ein bisschen wärmer als sonst. Jetzt kommt als nächstes Anna Diepenbusch mit Sommer aus Papier.

Das war Bosse mit 3 Millionen. Und ich hoffe, ihr habt gerade schon zugehört. Ich hatte vergessen, einen Regler zu bedienen. Deshalb hat man vielleicht was rascheln oder kröcheln gehört, weil ich selber noch was schreiben war. Ja, und jetzt kommt Casper mit Keine Angst. Featuring Drangsal. Ja.

Das war Casper mit Keine Angst, featuring Drangsal. Jetzt kommt ein Klassiker, nämlich die Ärzte mit Westerland.

Das waren die Ärzte mit Westerland. Sie hören Kopf und Welt. Ja. Dann muss ich noch was bekannt geben. Im Juli habe ich Sommerpause. Da fällt Kopf und Welt einmal aus. Aber am 20. August findet es wieder statt. Zur gewohnten Uhrzeit. Jetzt kommen Fantastische Vier mit Sommerregen.

Das waren war extra weit und die Flieger grüßen mir die Sonne. Und jetzt kommt ein Klassiker, nämlich Herbert Grönemeyer mit Mensch.

0: Das war Herbert Grönemeyer mit Mensch. Und jetzt möchte ich nochmal die nächste Sendung ankündigen. Und zwar gleich kommt die Friesenzähne Backstage mit Buffa Blank. Jetzt kommt nochmal Ketka mit Sommer 89.
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2: Wolfgang Berger. Vor dem Oberlandesgericht Hamburg ist ein Mann angeklagt worden, der Anschläge auf Juden vorbereitet haben soll. Laut Bundesanwaltschaft hat er mögliche Ziele für Mord- und Brandanschläge ausspioniert. Der Auftrag dazu soll aus dem Iran gekommen sein. Jan Buscher aus der NDR Nachrichtenredaktion fasst zusammen, was bekannt ist.
3: Der Mann stammt aus Afghanistan, ist dänischer Staatsbürger und ist schon vor fast einem Jahr festgenommen worden. Seitdem sitzt er in Untersuchungshaft. Jetzt also die Anklage. Der Mann soll für den Geheimdienst der iranischen Revolutionsgarden spioniert haben. Im Fokus mögliche Anschlagsziele. Darunter der Präsident des Zentralrats der Juden in Deutschland, Josef Schuster. Außerdem sollen zwei jüdische Lebensmittelhändler in Berlin ausgespäht worden sein. Der Mann hatte laut Bundesanwaltschaft nach einiger Zeit einen Komplizen. Auch er sitzt seit längerem in U-Haft und wurde jetzt in Hamburg angeklagt.
2: Im Bundestag stehen heute Abend noch wichtige Abstimmungen an. Unter anderem soll das Parlament den Weg für milliardenschwere Bahnprojekte freimachen. Das betrifft zum Beispiel den Ausbau der Marschbahn auf dem Abschnitt Nibel-Westerland. Abgestimmt wird zudem über die Absenkung der Luftverkehrssteuer. Davon sollen Flughäfen und Airlines profitieren. Ob durch die Entlastung auch die Ticketpreise sinken, gilt allerdings als unwahrscheinlich. Die Bundesregierung hat Berichte zurückgewiesen, wonach sich die Rentenkommission bereits auf Details für eine Reform festgelegt hat. Kanzleramtschef Frei sagte, Meldungen über ein höheres Renteneintrittsalter seien Spekulationen. Die von der Regierung angesetzte Kommission soll ihren Bericht Ende Juni vorlegen. Auch Mitglieder der Kommission dementierten, dass es bereits eine Einigung gibt. Die Bild-Zeitung hatte berichtet, dass die Kommission eine Anhebung des Renteneintrittsalters auf 70 Jahre vorschlagen will. In Dänemark ist der Versuch gescheitert, den toten Buckelwal von der Insel Anholt aufs Festland zu bringen. Das hat die dänische Umweltbehörde mitgeteilt. Aus Stockholm Arne Bartram.
4: Der Kadaver liegt seit rund einer Woche an einem Strand und sollte nun zum Festland abtransportiert werden. Beim Transport in tieferes Wasser ist das tote Tier aber auf einer Sandbank stecken geblieben. Die Aktion wurde deshalb vorerst abgebrochen. Einen neuen Versuch soll es frühestens nach dem Pfingstwochenende geben. Die dänische Umweltbehörde hat sich dazu entschieden, den Kadaver von der Insel wegzuschaffen, weil das tote Tier durch aufsteigende Gase explodieren könnte. Außerdem soll das Tier auf dem Festland untersucht werden, um herauszufinden, woran der Wal gestorben ist.
2: Das waren die Nachrichten.
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6: In der Nacht bleibt es trocken bei tiefsten Werten zwischen 12 und 7 Grad. Morgen dann ebenfalls meist trocken, nur östlich der Elbe kann es ein paar vereinzelte Schauer geben bei bis zu 26 Grad. Samstag freundlich, später ziehen Gewitter rein, was nicht verwundert, denn es wird noch wärmer bis zu 29 Grad. Und auch der Sonntag bringt viel Sonne, im Süden ein paar kleinere Schauer bei Werten bis zu 28 Grad.

0: So, Donnerstagabend auf der 87.8. Was heißt das um 20 Uhr? Genau auf diesen Szene Backstage. Wir kümmern uns um die regionale Kunst, Musik und Kultur in all ihrer Pracht und Vielfalt. Und wir machen das ganz schön lang und ganz schön gerne. Diese Sendung kriegt die stolze Nummer 1399 bis 20 Uhr am Mikrofon. Carsten Höft und auch heute wieder ein Gast. Ja, letztes Mal hat es nicht geklappt, kurzfristig, aber heute wieder ein Gast im Studio. Ich freue mich sehr auf Boffa Blank. Hi, grüß dich.
1: Moin, was geht?
0: Du hast uns ein neues Album mitgebracht und da wollen wir gleich mal reinhören. Und damit wir wissen, wovon wir reden, spielen wir erstmal eine Nummer, und zwar den Titelsong. Und der ist wie das Album, das hieß nochmal wie?
1: 1000 Euro.
0: Na dann, Boffa Blank bis 21 Uhr hier in der Friesenszene Backstage.

0: Schöner Song und auch schön kurz. Wir sind hier tatsächlich, während die Musik lief, schon mitten im Thema. Also Boffa Blank, ein neues Album, gerade erst rausgekommen und zack, hier bei uns in der Sendung, wie mit den letzten Sachen auch. Ich finde es ganz großartig. Also erstmal danke, dass du hier bist und dich auf den Weg gemacht hast aus Oldenburg.
1: Vielen Dank für die Einladung. Und besonders im Mai fahre ich die Strecke sehr gerne. Also und jetzt hier anzukommen, so fast im Sonnenuntergang, traumhaft. Ja.
0: Idyllisches Parkdeck im Hinterhof, herrlich. Wie schön.
1: Was steht da hinten? New Sunset, diese alte Bar oder was?
0: Ja, das ist eine. So, man fährt hier an so einer, ja, an so einer leicht schäbigen Fassade
1: an so einer
0: vorbei.
1: Kaschemme vorbei.
0: Und dann fährt man auf einen richtig schäbigen Hinterhof.
1: Ja, da geht das Herz auf, Carsten.
0: Absolut. Sag mal, ein neues Album jetzt gerade raus. Wie lange hast du da reingeschraubt? Warum musste dieses Album gemacht werden?
1: Ja, also ich wollte eigentlich aufhören. Oder dachte, ich höre auf. Ich hatte keine Band mehr, keinen Proberaum mehr. Das erste Mal eigentlich seit 20 Jahren oder so. Und habe gedacht, okay, ich mal Bilder und das wird mir reichen. Und dann stand da die Gitarre und es hat wieder angefangen. Also ich habe die Gitarre genommen und dann kam gleich der erste. Einige tausend Euro. Genau, und das war ziemlich genau vor einem Jahr, dass so die ersten Sachen davon entstanden sind. Und ich glaube, vielleicht mich zu challengen oder keine Ahnung, diesmal habe ich es auf jeden Fall so gemacht, ich habe direkt die 10 Titel aufgeschrieben. In dem Moment, wo ich mich dann entschieden habe, ich mache ein Album so. Und dann habe ich einfach die Titel aufgeschrieben. Also dann habe ich 1000 Euro, Apo, Chalamet, Diego, Insel und so weiter. Und dann dazu den Song gemacht. Und es hat total viel Spaß gemacht. Und da musste es halt raus.
0: Ja, natürlich. Das ist eine ganz, ganz spannende Geschichte, wie man da rangeht. Ich habe mal ein tolles Buch gelesen von Jeff Tweedy, der auch wahnsinnig viel schreibt. How to Write One Song heißt das.
1: Yes.
0: Und da empfehlt er halt so diverse Techniken. Unter anderem auch das. Schreib erstmal einen Titel auf und der Rest kommt dann. Du wirst merken, wo der hin will.
1: Ja, voll. Und es hat funktioniert. Es hat wirklich funktioniert. Ich bin sehr zufrieden damit.
0: Was verbindet die Nummern?
1: Die Nummern, also das war ja dann einfach, also die Titel verbindet glaube ich erstmal nichts, sondern einfach nur mein Gehirn in dem Moment, was so, also so ein paar Sachen, weil sie Rixrocks heißt der eine Song, ein Kumpel von mir, der hat eine E-Mail-Adresse, da kommt das irgendwie drin vor und ich weiß immer nicht in welcher Reihenfolge, also singe ich, ist es Rixrocks oder Rocksrix, irgendwie so. Ja, oder dann Apo, ich arbeite halt in der Apotheke, 1000 Euro, ne, brauchen wir alle und müssen wir auch noch verdienen und genau, das war dann on the spot und ich glaube eigentlich so thematisch sind es doch relativ persönliche Songs, persönliche Themen. Es dreht sich, glaube ich, viel um die Gesellschaft und wie sie aufgebaut ist oder so. Weiß ich nicht, keine Ahnung.
0: Okay. Also man könnte einen roten Faden finden, wenn man denn einen suchen möchte.
1: Ja,
0: aber
1: es kommt
0: nicht.
1: Häufiger Geld und Handy drin vor und wird beides negativ konnotiert. Also könnt ihr euch ja mal Gedanken machen, wenn ihr das hört.
0: Also mir fällt da was ein, ja. Okay, leider hast du jetzt den Release-Gig nicht spielen können.
1: Nee.
0: Das wäre eigentlich die Geschichte. Wir dachten, das Ding kommt raus, du spielst den Release-Gig und dann direkt hierher. Habt ihr schon Nachholtermin?
1: Ja, also nee, für den Gig, das wäre eine einmalige Sache gewesen, aber wir spielen am 13.06. im Marvins in Oldenburg. Da wird ein Festival stattfinden, das heißt Benefits für Kuba und da sind wir. Da spielen wir um 22 Uhr.
0: Da geht es tatsächlich um Kuba?
1: Ich glaube, es ist Benefits für Kuba. Also ich habe
0: auch ein Kulturzentrum für irgendwas sein, aber Kuba, ich dachte jetzt kurz
1: also
0: bevor...
1: Also nee, das Marvins ist ja eine Kneipe.
0: Ja,
1: ne?
0: Das ist
1: genau.
0: Klar.
1: Nee, und
0: wenn
1: Kuba
0: man aus dem
1: ist...
0: Parkhaus kommt, geht man direkt da rein.
1: Genau. Und Kuba, die Insel im Meer. Ja, ich habe gehört, ja, da ist nicht viel und einige tausend Euro müssen auch da immer hin.
0: Absolut, wir haben eine riesenhohe Alphabetisierungsquote, aber wir stehen gerade ziemlich unter Druck, ja, und wirtschaftlich läuft es auch nicht.
1: Da müssen wir helfen,
0: genau. Okay, und bei Marvins Benefits für Kuba, wann? Dann kann man euch das nächste Mal sehen, wieder mit Band?
1: Mit Band, 13.06. 22 Uhr sind wir dran. Ich glaube, das Festival geht von 15 bis 0 Uhr oder so. Mhm. Und um 22 Uhr kommen wir dann. Ja, also und mit Band, das funktioniert. Das haben wir ja letztens im Poyesta getestet. Und es war Träumchen, ja.
0: Ja,
1: du brauchst einen Lutschbonbon oder so, ne?
0: Ja, hole ich mir gleich ein. Ja, ja, die neuen Songs habt ihr dann schon probiert?
1: Ja, haben wir. Und es war, wir haben auch tatsächlich, also als wir wieder angefangen haben zu spielen, habe ich gesagt, ja, pass auf, Jungs, aber dann will ich das Album hier machen. Und habe denen gleich die Songs geschickt, die 10, und die würde ich gerne ja, nah am Original umsetzen. Also, weil ich weiß, sobald andere Leute spielen, passiert immer irgendwas.
0: Da dann immer eine Meinung.
1: Ja, ja, can I spice this up for you? No, thank you. Genau, nee, ich schätze das voll, aber diesmal war es halt schon fertig und ich habe es mir angehört und habe es sehr genossen und habe mir da vorgestellt, wenn schon gedacht, dass es sehr cool klingen kann, sehr stimmig klingen kann, wenn man es live umsetzt, und die Jungs hatten Bock drauf. Gott sei Dank. Und natürlich ist hier und da mal ein Fill oder ein kleines Solo mehr als auf der Platte, aber das soll ja auch so sein. Und es funktioniert, es rollt, und wir freuen uns, wenn alle ins Marvins kommen und sich selber überzeugen können.
0: Als ihr das gemacht habt, da den Auftritt mit den neuen Songs, hast du ein bisschen gesagt, hätte ich denn mal mit der Band aufgenommen?
1: Jetzt bei denen, ja, also es gibt schon so Momente, die funktionieren tatsächlich live noch besser, und ja, Schumi ist halt nochmal in seiner ganz eigenen Welt auch unterwegs, ist aber jetzt auch sehr, also er fand es richtig cool, die Sachen, die ich dann auf Gitarre gemacht habe, als Grundlage zu nehmen und von da aus dann weiterzumachen, und Lip spielt auch nochmal ein bisschen abwechslungsreichere Drums, als ich vielleicht auf der Platte habe. Und Ozzy ist auch, die sind super, die Jungs sind super. Und ich dachte auch schon, ja, wäre cool, aber ist auch dann immer ein wahnsinniger Mehraufwand, das mit so vielen Leuten zu machen. Ist eine andere Sache. Und in dem Fall kann ich halt direkt sagen, ey, ich habe die Idee, ich probiere die aus, und wenn mir das gefällt, gefällt mir das. Und dann, ja.
0: Nein, es ist ein anderer Prozess.
1: Das ist ein anderer Prozess, ja.
0: Ist dann auch was anderes. Unter anderem, aber andererseits, ein Song ist ein Song. Wenn er gut ist, dann taucht er in jeder Version.
1: You can't kill a good song.
0: Amen. Und ich finde da tatsächlich eine ganze Menge Gute drauf. Und ich finde auch, es ist ein schöner, zusammenhängender Sound. Du hast dich da, glaube ich, nicht verlaufen. Das ist ja immer so ein Problem, wenn man, oder ein Risiko, wenn man das alleine macht, dass einem so ein bisschen auch das Regulativ fehlt.
1: Voll. Ich habe diesmal tatsächlich darauf geachtet, nicht dann da zu versinken. So, ne? Ich hatte eine Idee, hab die versucht umzusetzen, und entweder das hat geklappt oder es hat nicht geklappt, aber ich habe dann nicht auf Biegen und Brechen daran weiter gearbeitet, wenn es nicht geklappt hat, und habe einfach nur die Sachen genommen, die ja sofort funktioniert haben oder sofort nach mehr gerufen haben, und so habe ich es dann gemacht und in relativ kurzen Sessions dann das aufgenommen. Also kein übermäßiges Rumschrauben und Ausprobieren und dies und das. Also wenn mir was gefällt, dann gefällt mir das. Und dann bleibt das.
0: Ist nicht viel wichtig, ob dir das morgen auch noch gefällt?
1: Ja, natürlich. Aber seitdem ich im Studio kein Alkohol und keine Drogen mehr zu mir nehme, ist die Wahrscheinlichkeit, dass es am nächsten Tag dann immer noch so gut klingt, sehr hoch. Also ja.
0: Wir lernen heute so viel. Ne?
1: Ja. So sieht das da aus.
0: Richtig Heimstudio, oder hast du einen separaten Raum dafür?
1: Ja, ich habe ich nenne es das Atelier, ich male da auch drin und habe gleichzeitig die Recording-Sachen da, habe, glaube ich, 3-4 gute Mikros, die Gitarren da drin. Hier habe ich dann einen Bass, habe ich ja natürlich auch noch eingespielt. Ich habe alles da, außer halt die Drums. Ich habe eine Snare-Drum da, dass ich ab und zu nochmal irgendwie die Snare-Drum irgendwie nochmal drauflegen kann, und habe bei den Drums jetzt Kompromiss gemacht und gesampelt teilweise, oder Bei Diego habe ich von einem Typen aus Nicaragua den Beat gekauft. Für 29 Dollar. Er hat den Song gehört und meinte, ja, ist cool. Ich verstehe halt kein Wort, aber Song ist cool, sagt er. Oder bei irgendeinem anderen habe ich von jemandem aus Japan einen Drumtrack gekauft. Und ja,
0: den Rest schon cool, sowas, dass das geht, ne?
1: Ja, das ist also eine schöne Sache vom Internet, dass man ja zusammen Kunst machen kann. Also
0: ja, dass man auch so Leute finden kann, erstmal was Neues finden kann, aber auch Leute finden kann, die die das verstehen. Also das ist, was man so Synergien erzeugt oder so.
1: Ja.
0: Like-minded, dass man so irgendwo hinkommt.
1: Ja.
0: Jemand tickt auch so.
1: Es ist wirklich so. Das ist das Schöne.
0: Es gibt natürlich auch nicht ganz viele andere Deppen, die da rumlaufen.
1: Ja, und ganz viel Müll auch einfach im Internet. Hatten wir ja gerade schon irgendwie drüber geredet.
0: Ja.
1: Ja, ja, nee, und so habe ich es dann mir zusammen geklaubt und gespielt, das Album.
0: Okay, also jetzt habe ich natürlich Lust, Diego zu spielen. Gar keine Frage.
1: Spiel mal Diego.

0: sehr, sehr entspannt, der Sommer kann kommen.
1: Bitte.
0: Diego von Boffa Blank von seinem aktuellen Album 1000 Euro. Ist aber rein digitaler Release, oder?
2: Ja, ja. Ich hatte kurz überlegt, ob ich Vinyl mache. Wären dann so mehr als 1000 Euro gewesen. Und dann habe ich gesagt, nee.
0: Ja, nee, das hören wir immer wieder. Also eigentlich wollen wir alle gerne eine Platte in der Hand haben, das ganze Thema. Ich habe jetzt gesehen, das wird bei mir immer in die Timeline gespült, es gibt so einen Service, wo du Einzelanfertigungen machen kannst, sind dann geschnittene und die sind auch gar nicht so teuer.
2: Ja, ich glaube es auch, dass es günstiger wird und ich meine, ich habe das Master, ja, ich kann eine anfertigen lassen, wenn ich will. Und ja, für mich persönlich wäre das eine schöne Sache, aber es ist nicht nötig. Also das ist ja auch wieder eine gute Sache von diesem ganzen Rumgestreame, ist ja, dass du nicht darauf angewiesen bist, eine CD oder eine Vinyl herzustellen. Aber trotzdem, es bleibt eine coole Sache, eine eigene Vinyl zu haben.
0: Ja, das war mit den CDs ja auch
2: glaub,
0: schon
2: das
0: cool.
2: Das sage ich jedes Mal, wenn ich hier bin.
0: Wie hörst du selbst Musik?
2: Auch über Stream, aber ich habe zu Hause einen Plattenspieler. Und die letzten Sachen, auf die ich richtig abgefahren bin, die höre ich halt auf Platte rauf und runter, aber die höre ich auch dann, also wenn ich mich ins Auto setze oder so, mache ich das auch dann darüber an. Oder ich höre auch viel Kopfhörer, ab und zu ist meine Frau mal im Homeoffice und dann ja muss man auch mal Kopfhörer aufsetzen oder ja. Ja. Ich höre eigentlich sehr, sehr viel Musik auf allen Kanälen und wenn Lala kommt und ich die mag, dann ist mir das erstmal egal, ob das von der Platte in der CD oder aus dem Handy kommt.
0: Ja, ja, ich kann das verstehen. Die meisten Leute hören ja auch auf dem Handy und das ist ja auch richtig, da kann man gar nichts gegen sagen. Jeder, der Musik hört, macht erstmal ja nichts Falsches. Aber es ist eben... Also ich versuche zu Hause wirklich, wenn es irgendwie geht, eigentlich nur Platte oder im Radio. Das bietet sich an.
2: Oh ja.
0: Und jetzt letzte Woche kam eine Untersuchung raus, die meisten Leute hören Musik tatsächlich übers Radio.
2: Ach ja.
0: Hätte ich gar nicht mehr gedacht.
2: Ja.
0: Sondern ich dachte, Leute setzen sich ins Auto und schmeißen ihre Playlist an. Ja.
2: Ja. Ich liebe das Radio. Also bei uns auch zu Hause, Küchenradio muss sein. Also und das läuft eigentlich auch noch. Zusätzlich den ganzen Tag.
0: Ja, aber ich frage eigentlich auch wegen der Produktion. Also es ist ja schon so, auch wenn du die Sachen auf dem Handy über Streaming hörst, dann hast du ja auch ein ganz anderes Stereobild. Also als noch der Schritt war von Platte zu CD oder von Radio zu oder so weiter,
2: ja.
0: Hattest du immer noch, wenn du Stereo hattest, hattest du die Sachen ja nicht, wenn sie hart gebannt waren, links und rechts, dann hattest du ja die trotzdem im Raum. Das hast du ja gar nicht mehr, wenn du es unter.
2: Wenn du Kopfhörer hörst und dann hast du links ist links und rechts ist rechts, meinst du? Ja.
0: Ja,
2: klar. Also es ist ein anderes Hörerlebnis und ich glaube, ich habe mich einfach auf beide Arten oder sämtliche Arten eingestellt. So, ne? Also ich glaube, am Anfang hätte ich auch jetzt über Handy ohne Kopfhörer nie gehört, aber mittlerweile geht das auch. Also es ist ja so ein bisschen, glaube ich, ob man es aufnehmen kann oder so vielleicht.
0: Ja, keine Ahnung. Also ich finde immer entscheidend ist, ob das Mono gut klingt. Wenn man das also weit genug ist, dass man noch alles hört.
2: Ja.
0: Also, das finde ich. Aber wenn man halt ein bisschen pieselig ist und man sagt, hey, ich höre es auf meiner HiFi-Anlage unterm Kopfhörer, dann gerade was bei diesen Stereo-Sachen passiert, das ist schon manchmal verwirrend, wenn das nicht das System ist, für das es eigentlich gemacht ist.
2: Ja, das stimmt.
0: Aber auch das kann das Alter sein.
2: Na. Hörst du manchmal Stimmen in den Song?
0: Ja, besonders wenn ich sie rückwärts spiele.
2: Ah ja, dann ist okay.
0: Naja, aber gut, bleib mir dabei. Also du hörst, du sagst, du hörst alles. Hauptsache, das macht was mit dir.
2: Ja, genau. Und ich kann da auch auf jeden Fall, also ich liebe unseren Plattenspieler und ich höre auch, zum Beispiel dann habe ich da ein Album, das ich erst digital gehört habe, finde ich mega cool, hol mir die Platte und dann kann ich es halt voll genießen und sagen, ey, auf Platte klingt sogar noch geiler. So, ne? Also das ist schon so, aber you can't kill a good song.
0: Du hast deine Musiksituation in deinem Atelier. Was hörst du beim Malen?
2: unterschiedlich. Ich habe auch eine Playlist, die hat so 958 Songs oder so. Das sind meine Lieblingssongs. Und die höre ich gerne. Manchmal merke ich, ich habe zum Beispiel jetzt unter der Woche noch was gemalt und dann habe ich gemerkt, ich brauche ein bisschen Schwung und dann ändere ich halt den Song. Dann kommt einer, der ein bisschen mehr BPM hat und dann geht der Pinsel auch ein bisschen schneller auf die Leinwand teilweise. Also das geht auch. Aber da höre ich eigentlich auch alles. Also ja, manchmal auch meine Sachen.
0: Da ist auch nichts schlimm drin.
2: Nee, ich finde ja, die Leute, die sagen, nee, sie hören ihre eigenen Sachen nicht, finde ich irgendwie komisch, weil, wieso machst du es dann?
0: Finde ich auch. Und einfach trotzdem also, so viele Sachen, ich höre das nicht wieder an.
2: Ja, also dann, naja.
0: Vielleicht ist der Weg ist das Ziel, vielleicht ist
2: ja,
0: das dann.
2: Ja, es war nur der Prozess. Ja, ja. Ja nee, da, also ich liebe auch den Prozess, aber ich liebe es auch, mir das dann anzuhören.
0: Deine Künste, stehen die in Interaktion? Guckst du dir deine Bilder an, während du was einspielst?
2: Das ist ja spannend, nee, diese Situation. Also jetzt genau während ich einspiele, gucke ich jetzt nicht, dass ich dann mir ein Bild hinstelle und die ganze Zeit das Bild angucke. Aber es hängen viele und ich gucke natürlich immer mal wieder rum. Aber wenn ich dann abhöre, ne, also wenn ich was aufgenommen habe und dann ja, bleibt man auch schon mal an so einem Bild hängen und dann passieren halt auch, also dann denkt man, oh ja, Mensch, da bewegt sich ja wieder das Bild oder so. Ja, schon. Ja, doch.
0: Ja, ich stelle mir das wirklich sehr, sehr interessant vor, weil man hat ja sonst diese übliche Lavalampe und da ist natürlich ein Bild, wo noch so mehr Kreativität drin hängt, doch schon auch was anderes.
2: Ja, voll. Und ich habe mal zum Beispiel erstmal herzlichen Glückwunsch zum Geburtstag, Wiebke. Und meine Schwiegermutter, die hat heute Geburtstag. Und sie hat ein Bild, das heißt Ways to Face Space. Und darauf habe ich einen Song geschrieben. Also das funktioniert halt auch. Weil ich hatte dieses Bild gesehen und es hat mich völlig fasziniert. Und ich wurde richtig reingezogen in das Bild. Und habe dann darauf den Song Ways to Face Space, den man auch überall hören kann, geschrieben. Und sie hat zum Beispiel vom ersten Soloalbum Honolulu habe ich ihr die Tracks brühwarm gerade aufgenommen auf Kopfhörer MP3 gegeben. Sie ist damit rumgelaufen und hat dann das Cover dazu gemalt. Also es gibt die direkte Korrespondenz von Musik zu Malen und Malen zu Musik. Also wir haben es bewiesen.
0: Das find ich ganz großartig, weil das ist zwar immer auch ein individueller Schöpfungsakt, aber es ist natürlich so großartig, wenn Kunst auch was Soziales wird.
2: Total. Also sind wir in einem sogenannten Bandhaus. Es ist die alte Diakonie in Oldenburg. Und

0: halt sonst niemand. So, ne? Also es ist, ja, man merkt es direkt, okay, hier sind noch andere, da entsteht ein Vibe, da entsteht eine Umgebung, da, du bist inspiriert davon. Also wir haben direkt irgendwie Leute kennengelernt, mit denen wir auch schon wieder einen Gig gespielt haben, so, und es wächst dann halt auch direkt zusammen. Es ist eine soziale Sache.
1: Was ermöglicht sowas? Braucht man eine lebendige Szene, damit sowas passiert? Oder braucht man Institutionen, die sich da zum Motor machen? Ich finde das ja ganz spannend, weil also ja. Bands, die die Übungsräume finden oder alle Leute, die sagen, hier ist ja nichts los, die gibt's ja genug. Warum habt ihr da sowas?
0: Es gibt eine Stelle von der Stadt, das heißt Raum auf Zeit. Da wird ja. So Leerstandsnutzung vermittelt, also wenn irgendwo was leer steht, kommt das bei denen rein und die vermitteln das dann weiter und haben es in dem Fall an einen Kunstverein White Rabbit abgegeben und die verwalten das. Also sie haben da selber auch ein Büro drin, die haben da selber auch arbeiten da auch drin, haben ihre Ateliers da drin und haben so eine WhatsApp-Gruppe, wo das dann alles organisiert wird und es ist halt einfach ein Kunstverein, der das Projekt betreut. Also es bedarf einmal natürlich dann, du brauchst halt ein paar Leute, die da was mieten, sonst, wenn da keiner hinkommt, dann...
1: Das ist ein tolles Angebot.
0: Ne? Aber es gibt so viele Künstlerinnen und Künstler, dass der Bedarf ist auf jeden Fall da. Und da hat die Stadt mal was Gutes getan für die Kunstszene. Also du hast die Szene hast du sowieso, weil du hast halt Leute, die künstlerisch am Arbeiten sind und sobald du dann auch noch einen Ort hast, wo die Leute zusammenkommen können, hast du dann halt Szene oder soziale Interaktion.
1: Fantastisch, dass auf deinem neuen Album, das 1000 Euro heißt, Boffa Blank hier im Studio, hast du natürlich einen Song, den man da direkt spielen kann, Insel.
0: Bitte.
1: Da kommt nämlich auch der Pinsel drin vor.
0: Ja.

0: magst, ja, sie ist da. Ist es okay, den zu nehmen jetzt?
1: Ja, hätte ich sogar als Rausschmeißer gemacht.
0: Dann machen wir das. Nee, dann können wir jetzt, welchen dann jetzt? Und dann nehmen wir sie da als Rausschmeißer auch sehr gerne. Finde ich auch
1: jetzt, dann haben wir jetzt noch zwei.
0: Dann nehmen wir sie da und jetzt spielen wir noch einen, dann reden wir noch ein bisschen.
1: Ja. Oh, such du einen aus.
0: Puh. Mach. Also, mein Liebsten waren schon.
1: Ja. Willst du eher was Schnelles oder ein bisschen langsamer?
0: Eins, aber eins, wo du jetzt Bock drauf hast, vielleicht noch eine Geschichte dran hängt oder wo du sagst, das passt zu dem, was wir gesprochen haben. Mir ist es tatsächlich, ich richte mich dann nach dir.
1: Okay. Dann spiel doch Apo. Oder hatten wir den schon?
0: Nee, hatten wir noch nicht. Apo in Klammern verliebt. Ja. In Klammern klingt wie eine Einschränkung.
1: Findest du?
0: Ja.
1: Okay, ich habe das gemacht. Also ich hatte Apo auf diesen Zettel geschrieben mit den...
0: das hattest du gesagt,
1: ja. Ja, ne? Und dann hat sich rausgestellt, dass verliebt in dem Song vorkommt und ich habe es in Klammern dahinter gesetzt. Das kommt alles immer noch, weil ich damals What's the Story, Morning Glory von Oasis. Das hat sich, als ich das gesehen habe, dachte ich so, boah, ist das cool, ey. Da steht noch was in Klammern drauf.
0: Und ja, war ja cool, aber dann haben die einfach nicht aufgehört. Dann haben
1: ja, genau. Ich habe nur einen mit Klammer hinter, aber es geht ums Verliebtsein bei dem Song. Es ist so ein bisschen, eine kleine schöne Geschichte und setzt euch bei Heike vorne an die Bar.
0: Alles klar.

0: Stoff war blank. Ja, die Aufnahmen sind jetzt schon ein Jahr her.
1: Ja.
0: Und du hast gerade schon verraten und du hast auch schon die nächsten Sachen natürlich in Arbeit. Hast du, ist, wird das, ich meine, das ist jetzt gerade Release und so weiter, aber ist ja oft so, man hat dann hat Sachen gemacht, hat einen Haken dran in der Zwischenzeit, hat man dann schon was Neues, die hält man natürlich dann zurück, bis die Dinger dann reif sind.
1: Ja.
0: Aber du bist jetzt mit dem Album noch zufrieden. Also ich meine, das ist eine Frage, die man nur dem Künstler stellen kann, der das gerade selbst gemacht hat.
1: Ja, ich bin super zufrieden damit, auch jetzt die Sachen nochmal zu hören. Ich habe es auf der Fahrt hierhin auch nochmal gehört und ich mag es sehr, sehr gerne. Also und wir haben ja jetzt erst angefangen, es live zu spielen. Das ist halt auch nochmal so das Ding. Also von daher ist es jetzt auch nicht so ganz alt, weil wir es aktuell ja auch spielen. So, ne? Und ja, live, es verändert sich ja eh jedes Mal, bei jedem Take, was man macht, spielt man es ein ganz bisschen anders oder manchmal ändert man dann ja auch Sachen und das geben die Songs her und wir hatten den Gig und man hat gemerkt, okay, die Leute sind dabei, die auch vom Text her hat man gemerkt, okay, da geht was und also, weil es ja jetzt auf Deutsch, falls das jemand noch nicht mitgekriegt hatte, das war eben Deutsch und ja, vorher viele englische Sachen, auch cool so, aber du hast auf jeden Fall, wenn du hier auf dem Acker stehst und die Leute vielleicht nicht dann jedes Wort verstehen, das macht natürlich auch nochmal was. Und ja, jetzt ist es direkt rein.
0: Ja, also ich es groovt, es hat auch viele so melodische, leicht zugängliche Sachen, immer nur so ein bisschen paar Adlibs dazwischen und so, das ist schon gut. Also Musik, die ich mir auch live gut vorstellen kann. Wie läuft's für euch live in diesem Jahr? Du hast gesagt, ihr 13.6. seid ihr im Marvins in Oldenburg. Sonst schon ein paar Sachen auf der Liste?
1: Auf der Liste, ja, aber nichts, was ich fest jetzt sagen kann. Also wir gucken noch ein bisschen und dann, ja, eins nach dem anderen.
0: Ja, man muss die Leute auch zusammenkriegen, aber ihr seid offen für, oder du bist offen für Anfragen?
1: Ja, bitte. Also wenn ihr Anfragen habt, wenn ihr eine coole Band braucht, dann meldet euch bei mir entweder bei Instagram oder bei bofferblank.de findet ihr alle Links, die ihr braucht, um mich zu erreichen.
0: Total wichtig, also bofferblank in einem durch dann.
1: Ja.
0: Okay. Ja, also ich muss auch ein bisschen suchen. Also ich habe dich auch gesehen, Facebook und Instagram.
1: Ja, genau, da läuft das ja. Aber wenn du, wenn ihr Bofferblank googelt, findet ihr auf jeden Fall alles, was ihr braucht. Und auch einen Kontakt.
0: Genau, und falls ihr euch nicht sicher sein seid, ob ihr die Band buchen wollt, guckt sie euch vorher an, sie spielen im Marvins am 13.
1: 13.06. Am 22 Uhr.
0: Ja, ja, wie bereitet ihr euch auf so einen Gig vor? Habt ihr, schreibt ihr eine Setliste vorher?
1: Ja, manchmal. Doch, wir haben eine Setlist. Wir haben das jetzt ja angefangen. Das Album war fertig, dann bin ich damit in den Proberaum gekommen und dann haben wir Song für Song sind wir durchgegangen und die Reihenfolge hat sich so, ich weiß gar nicht, relativ von sich aus ergeben, wie wir es gemacht haben. Genau. Und dann bereiten wir uns darauf vor, indem wir die Tracks spielen.
0: Originell.
1: Also immer so gegen 21 Uhr kommt dann auch der letzte Mal im Proberaum. Bis dahin haben die anderen, die schon da sind, gejammt, was auch immer richtig geil ja ist. So, ne? Und ja, dann wird Set gespielt, 2-3 Mal. Und dann sitzt das.
0: Cool. Das klingt so angenehm altmodisch. Und tatsächlich, wir haben jetzt, sind mit der Sendung durch und wir haben nicht einmal über KI gesprochen. Ich liebe
1: schön
0: das. Vielen Dank.
1: Ja.
0: Wir gehen jetzt noch raus mit dem Messi. Da haben wir noch irgendwas vergessen. Wir haben Wiebke gegrüßt.
1: Wir haben Wiebke gegrüßt. Ach so. Mein Vater meinte noch, ob ich ein Statement machen kann. Was denn jetzt für ein Statement? Und meine, ja, wenn, dann fällt dir schon was ein. Ich sag, Leute, Hass und Hetze führt uns ins Verderben. Liebe und Solidarität wird uns alle retten.
0: Ich kann gar nichts mehr dazu sagen. Amen. Amen kann man dazu sagen.
1: Jawohl. Macht's gut.
0: Messi Star, bis zum Nachrichten. Vielen Dank, Boffa. Guten Heimweg.
1: Gerne, danke. Ciao, ciao.

0: Gerade mit den Nachrichten von
1: Vor dem Oberlandesgericht Hamburg ist ein Mann angeklagt worden, der Anschläge auf Juden vorbereitet haben soll. Laut Bundesanwaltschaft hat er mögliche Ziele für Mord- und Brandanschläge ausspioniert. Der Auftrag dazu soll aus dem Iran gekommen sein. Jan Buscher aus der NDR-Nachrichtenredaktion fasst zusammen, was bekannt ist.
2: Der Mann stammt aus Afghanistan, ist dänischer Staatsbürger und ist schon vor fast einem Jahr festgenommen worden. Seitdem sitzt er in Untersuchungshaft. Jetzt also die Anklage. Der Mann soll für den Geheimdienst der iranischen Revolutionsgarden spioniert haben. Im Fokus mögliche Anschlagsziele. Darunter der Präsident des Zentralrats der Juden in Deutschland, Josef Schuster. Außerdem sollen zwei jüdische Lebensmittelhändler in Berlin ausgespäht worden sein. Der Mann hatte laut Bundesanwaltschaft nach einiger Zeit einen Komplizen. Auch er sitzt seit längerem in U-Haft und wurde jetzt in Hamburg angeklagt.
1: Die Bundesregierung hat Berichte zurückgewiesen, wonach sich die Rentenkommission bereits auf Details für eine Reform festgelegt hat. Kanzleramtschef Frei sagte, Meldungen über ein höheres Renteneintrittsalter seien Spekulation. Die von der Regierung eingesetzte Kommission soll ihren Bericht Ende Juni vorlegen. Auch Mitglieder der Kommission dementierten, dass es bereits eine Einigung gibt. Die Bild-Zeitung hatte berichtet, dass die Kommission eine Anhebung des Renteneintrittsalters auf 70 Jahre vorschlagen will. In Helsingborg in Schweden hat eine Konferenz der Außenminister der NATO-Staaten begonnen. Im Mittelpunkt stehen der Iran-Krieg und der angekündigte Abzug von US-Truppen aus Europa. Weiterhin wollen die Minister den NATO-Gipfel Anfang Juli in Ankara vorbereiten. US-Außenminister Rubio beklagte vor Beginn der Sitzung erneut, dass sein Land im Iran-Krieg von NATO-Verbündeten nur mangelhaft unterstützt werde. Bundesaußenminister Wadephul machte sich für eine größere Rolle Europas im Bündnis stark. Der Bundestag hat grundsätzlich dafür gestimmt, drei größere Bahnprojekte in Angriff zu nehmen. Dazu gehört auch der weitere Ausbau der Marschbahn von Hamburg nach Sylt. Aus Berlin Bianca Schwarz.
3: Strecke Nummer 1. Von Dresden bis zur tschechischen Grenze und dann auf tschechischer Seite weiter bis nach Prag. Strecke Nummer 2. Von Augsburg nach Ulm. Strecke Nummer 3. Die schon bestehende Marschbahn nach Sylt. Die Verbindung ist hochbelastet und soll zweigleisig ausgebaut werden. Mit der Zustimmung aus dem Bundestag kann nun für alle drei Projekte die konkrete Entwurfs- und Genehmigungsplanung beginnen. Allerdings ist die Finanzierung noch nicht geklärt. Das war in der Bundestagsdebatte der häufigste Kritikpunkt.
1: Das waren die Nachrichten. Und das Wetter in Norddeutschland. Nachts überall trocken bei Tiefstwerten von 12 bis 7 Grad. Morgen meist trocken, östlich der Elbe vereinzelt Schauer. Höchstwerte 17 bis 26 Grad. Am Sonnabend freundlich, später Regen oder Gewitter möglich, 18 bis 29 Grad. Am Sonntag viel Sonne, im Süden selten Schauer bei 17 bis 28 Grad. Es ist 21.03 Uhr.

nochmal die Friesenszene. Backstage eine Stunde lang gibt es noch Musik aus der Region in all ihrer Pracht und Vielfalt. Auf der 87.8 bis 22 Uhr am Mikrofon Carsten Hüft in der 1399. Friesenszene Backstage. Ja, ich fange wieder mal an mit dem Gang durchs Archiv. Wie ich das immer in der zweiten Stunde mache, wenn der Gast weg ist, eben in der ersten Stunde, Boffa Blank, der ist jetzt auf dem Heimweg. Es war eine Freude wieder mal. Kontrastprogramm habe ich jetzt rausgesucht für diesen Griffins Archiv. Liebe Grüße in die Runde, Crossroads, I am what I am.

Ja, das waren Zeiten. Da waren noch Haare auf dem Kopf. I.M. oder M. Ganz, ganz altes Stück aus unserem Archiv von Crossroads. Ganz was Neues habe ich bekommen von The Good's Gone. Die haben drei Songs aufgenommen. Davon wird es dann wahrscheinlich auch Vinyl geben. Ganz klassischer Garage Rock. Ja, freue ich mich drauf. Sicher auch bald hier bei uns in der Sendung. Hier mit Darlin', The Good's Gone. Liebe Grüße gehen auch daraus.

Darlene. Ja, wunderbar. Good's gone. Garagenrock hier direkt aus der Region. Kommen wir zu den Veranstaltungshinweisen. Morgen Abend Helmut Beng spielt im Speicher, Caroline Siel, Where the Weird Youth in der Lok in Jever. Die Draufgänger spielen um 19 Uhr auf dem Festplatz Völlerfeen. Und auf dem Strand, also die Draußensaison offensichtlich voll im Schwange, am Strand Bensersiel um 19 Uhr, Lou Dinia. Bird's View und Below Zero spielen im Cadillac drinnen und antifaschistische Musik gibt's in Emden, Camtrail im Grusi. In Oldenburg haben wir Beta Vox und Kosh the Rapper in der Buddelbar. Und dann gibt's eine EP-Release-Party im Tower in Bremen. Und zwar Gaiden of Mercy, Pluto. Und die EP ist von Phantom Bay. Ja, hier der Song Life is Close. Phantom Bay zusammen mit Pluto Eraser und Garden of Mercy im Tower in Bremen. So, hier geht's. Life's Close.

Phantom Bay, erstaunlich melodiös. EP-Release in Bremen im Tower Garden of Mercy, Pluto the Racer um 19 Uhr morgen. Two Crows for Comfort spielen in der Villa Sponte, ebenfalls in Bremen, auch in Bremen, in der Zollkantine. Heißt es Grollkantine, weil es, ja, da geht's los. Misanthrope heißt die Bremer, ja, Death Metal Band, und dann darf es gerne Grollkantine heißen, finde ich richtig witzig. Inhale the Void, die machen Melodic Death Metal, und Sinatra sind auch dabei, die machen Metal, Chaotic Hardcore, da finde ich Sinatra einen gewagten Namen. Sheer Terror spielt im Gulfhaus und Fechter, und das soll der Samstag gewesen sein. Im Pumpwerk am Samstag, eine Band mit einem der besten Bandnamen, finde ich auch ganz großartig. Das wird super, A Cappella Festival ist da und die Band heißt Das wird super. Die legen die Latte dann ziemlich hoch, sind ja auch mit allerlei technischen Kram wie Loopern und solchen Sachen zugang. Könnte aber witzig werden und vielleicht sogar super. Das Jugendzentrum Wittmund feiert 40 Jahre und hat dazu zwei Bands am Start. Die hören wir hier beide. Um 19.30 Uhr geht es da los. 40 Jahre Jutz Wittmund mit Bruchbude und Söckers. Hier hintereinander mit Söckers, Schlaf bei mir, und Bruchbude. Wer nichts hat, kann nichts verlieren.

Bruchbude, wer nichts hat, kann nichts verlieren, davor Suckers mit Schlaf bei mir. Ja, die spielen im Jutz Wittmund, die lassen also eine Party springen anlässlich ihres 40. Jubiläums, sehr löblich. Im Beach Club Timmel am Samstagabend um 19 Uhr, der Sommer soll ja kommen, Adrenalin mit ihren Covern, dann die Sünde des Nordens in der Kirche in Marienhafen, und im MTS in Oldenburg gibt's eine Band mit einem hohen Schauwert, The Neptune Power Federation. Ja, hier sind sie mit And the Bones Decay.

The Neptune Power Federation. Die spielen im MTS in Oldenburg am Samstag. Außerdem die Real Book Combo in Oldenburg mit einer aktuellen Besetzung und der Originalbesetzung aus 86. Die spielen in Litfaß in Oldenburg. Dann außerdem im Oldenburg am Gleispark 17 Uhr Samstag Italo Flair mit Ein Rosenkavalier und Julio Love Train. Die haben ein wirklich treues Stammpublikum. Ich weiß nicht, ob das im Radio funktioniert, wenn man die Band nicht sieht. Ich würde vermuten, nein, aber könnt ihr selbst entscheiden. Julio Love Train zusammen mit Ein Rosenkavalier am Gleispark Oldenburg 17 Uhr Einbahnstraße Blück.

Ich hatte die Frage gestellt, ob das ohne den visuellen Kontext funktioniert. Ich bin immer noch skeptisch. Julio Love Train auf dem Weg nach Mexiko. Machen Sie Platz am Live Park Oldenburg um 17 Uhr am Samstag. Das wären die Veranstaltungen für den, am Samstag ebenfalls noch Voodoo Lounge spielen. Stones Cover im Meisenfrei und Tonusur Tango und mehr im Kunst in Bremen um 19 Uhr. Rüber zum Sonntag. Jade Jazz Jam heißt es. Wieder den ganzen Tag gibt's da Jazz. Und zwar 11 Uhr Randnotizen. Wilhelmshaven Big Band um 12 Uhr, Tobias Altrip Quartett 13:45, Joy One and the Spicy Jam um 15:15 und die Jazz Club Rebels um 16:45. Sonntag soll das Wetter auch sensationell sein, dann passt die Musik auch. Luisa Lagmann spielt in der Surfschule Wangerooge 16 Uhr und Fabian. Ja, jetzt habe ich tatsächlich noch ein Samstagsakt verpasst, reiche ich gleich noch nach. Entschuldigung, Fabian. Kuhn, der Singer-Songwriter, der spielt am Sonntag im, jetzt muss ich kurz mal, in der Jugendherberge in Wangerooge, hat eine relativ neue Single draußen, Anfang des Monats erschienen, Leave It Behind. Fabian Kuhn in der Jugendherberge Wangerooge, Sonntag, 20 Uhr. Hier ist er.

reicht eigentlich auch. Der spielt, also er hier, Fabian Kuhn, Sonntagabend, 20 Uhr, auf Anruf in der Jugendherberge. Ich hatte eben beim Samstag noch was vergessen, nämlich einen Doppelpack im Headcrash. Mir ein bisschen näher, zwei Songwriter, Red at Night und Frankie Knut. Hier ist Red at Night mit Radio On und danach Frankie Knut mit Safe and Sound. Die spielen am Samstagabend im Headcrash in Oldenburg.

Safe and Sound. Frankie Knuth. Angenehme Musik, schöne Stimme. Ja, das wäre der Sonntag. Nee. Wir müssen jetzt wieder zum Sonntag, so war es, das war noch Samstag. Aber was wir für den Sonntag nicht vermeldet haben, das ist die Depeche Mode Party im Cadillac in Oldenburg, den Happy Jazz Call morgens am Sonntag um 10 Uhr in Berne auf dem Camping Julius Platte. Beyond Heaven spielen Cover in der Konzertmuschel in Tossens, die Green Bluespin spielt im Meisenfreien Bremen mit die Ravagers in der Lila Eule. Und auch am Montag gibt's Musik, nämlich Sivan Perver, kurdische Musik im Metropol in Bremen. Am Dienstag im Sendesaal Bremen Fanafi Allah, Sufi Qual, Musik und Songwriter im Kreis Volkshochschulforum Norden, und zwar Jay Nash, auch ein ganz angenehmer Typ. Hier ist er mit Nothing at All. 19 Uhr gibt's da in Norden im Kreis Volkshochschulforum los.

Nothing at all. Jay Nash spielt kommenden Dienstag ohne seine Kapelle im Kreisvolkshochschulforum in Norden. Und ebenfalls am Dienstag der Judas Priest Frontman. Nein.

Tim Ripper Owens spielt im Meisenfrei, passt auch gut hin, am Dienstag, am Mittwoch, Sample Deluxe, nächste Rutsche. Nee, Quatsch, das ist kein A Cappella, das ist Mittwoch am Pumpwerk, natürlich, Sample Deluxe ist eine Coverband, halb so laut, das ist eine Hälfte von Juli Sturm, die spielen bei Auf ein Bier in Jever. Sing das Ding heißt es im Cadillac am Mittwoch und Abigail und Antagoniseur spielen im MTS. Pete Gorecki Trio im Meisenfrei, Texoprint im Eisen in Bremen. Und am Donnerstag haben wir ja auch was Feines, da kommt Skipdenko, den gibt's gleich als Rauschmeißer, im Schlosspark in Wittmund, live im Park, alte Freunde des Hauses, um 19 Uhr, das Geld liegt auf der Fensterbank, Marie heißt es im Pumpwerk, dann Maya, Fadeva und Band im Steinhaus Boudere in Bunde natürlich, Herr Schneiders Bauwagen Klesmer im Seminarhaus Husünne in Hundlosen, dann gibt es Indie, Alternative und Grunge mit Lassen in Bremen, im Meisenfrei, aus Bremen im Meisenfrei, Twist of Fate spielen Pop mit kommen aus Emden, das auch im Meisenfrei am nächsten Donnerstag und im Zollhaus Leer gibt es Ideen mit, hier sind sie mit vom aktuellen Album Neue Mitte heißt das Album mit Panik.

haben sich geehrt, Ederin. Die spielen im Zollhaus in Leer am nächsten Donnerstag. Hier in der Friesenszene Backstage gibt's dann Skip Danko mit seinem neuen Album. Freuen wir uns sehr, sehr, sehr, sehr, sehr drauf. Das wird wieder klasse. Nochmal vielen Dank nach Oldenburg an Boffa Blank, der heute da war. Es funktioniert hier. Also, wie gesagt, wenn ihr Bock habt und Musik macht, kommt gerne her, dann machen wir das. Ja, das war's. Ich schalte nämlich um auf der ARD Info. Nach morgen früh ist meine Kollegin Katharina Ruttes wieder hier und macht die Frühschicht. Wir schalten jetzt gleich um. Und nächste Woche, wie gesagt, Skip Danko in der 1400. Friesenszene Backstage. Jawohl. Gut, Skip Danko, no bum. Und ich sag mal, tschüss.

0: um 22 Uhr mit Wolfgang Berger. Wer mit dem Flugzeug unterwegs ist, soll bald ein klein wenig entlastet werden. Der Bundestag hat dafür gestimmt, dass die Ticketsteuer im Flugverkehr zum 1. Juli gesenkt wird. Aus der Nachrichtenredaktion Mareike Markosch.
1: Die Steuer fällt auf jedes verkaufte Ticket an und hängt von der Länge des Fluges ab. Sollten die Fluggesellschaften die Steuersenkung komplett an die Kundinnen und Kunden weitergeben, sind Preissenkungen zwischen 2,50 Euro und 11,40 Euro möglich. Dass Fliegen durch die Senkung der Ticketsteuer tatsächlich günstiger wird, ist allerdings eher unwahrscheinlich. Wegen des Iran-Kriegs haben viele Airlines nämlich schon ihre Zuschläge und Gebühren, zum Beispiel für Kerosin, Extra-Services oder Umbuchungen, stark erhöht.
0: Das Oberlandesgericht Hamburg hat Anklage gegen zwei Männer erhoben, die antisemitische Mord- und Brandanschläge vorbereitet haben sollen. Ihnen wird unter anderem die Anstiftung zur Begehung eines Verbrechens vorgeworfen. ARD-Terrorismusexperte Holger Schmidt mit Einzelheiten.
2: Josef Schuster und Volker Beck sind zwei herausragende Vertreter des jüdischen Lebens in Deutschland und der deutsch-israelischen Freundschaft. Wohl genau deshalb sollen sie das Ziel eines mutmaßlichen Anschlagsplans im Auftrag des iranischen Geheimdienstes gewesen sein. Am Oberlandesgericht Hamburg sind deshalb nun ein Däne mit afghanischen Wurzeln und ein Afghane von Generalbundesanwalt Rommel angeklagt worden. Sie sollen laut Anklage nicht nur die Mordanschläge auf die beiden Männer geplant haben, sondern auch weitere israelische und jüdische Ziele in Berlin ausgespäht haben, um sie später anzugreifen.
0: Der Bundestag hat den Weg für die weitere Planung von 3 Milliarden Projekten bei der Bahn freigemacht. Dabei geht es um eine Neubaustrecke von Dresden bis zur Grenze nach Tschechien, um die Neubaustrecke Augsburg-Ulm sowie den Ausbau der Strecke von und nach Sylt. Als nächstes folgt für die Projekte erst die konkrete Entwurfs- und Genehmigungsplanung. Der Baubeginn kann noch viele Jahre dauern. Außerdem ist die Finanzierung bislang nicht gesichert. Das Bundesverkehrsministerium sieht für den Ausbau von Bahnstrecken in den kommenden Jahren Milliardenlücken in der Finanzplanung. Der SC Magdeburg ist zum 4. Mal deutscher Handballmeister. Nach einem 31:30 Sieg gegen die SG Flensburg-Handewitt kann Magdeburg in den 3 noch verbliebenen Spielen nicht mehr vom 1. Platz verdrängt werden. Das waren die Nachrichten. Und hier noch das Wetter in Deutschland. In der Nacht fast überall trocken, zum Teil neblig, Tiefstwerte 12 bis 6 Grad. Morgen bleibt es trocken, im Norden zeitweise dichte Wolkenfelder, sonst oft heiter. Höchstwerte von Nord nach Südwest 21 bis 30 Grad, auf den Inseln etwas kühler. Am Samstag freundlich, im Nordwesten später einzelne Schauer oder Gewitter, 24 bis 33 Grad. Am Sonntag viel Sonne und meist trocken bei 22 bis 33 Grad. 22:03 Uhr.
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4: Und wir beginnen mit einer Falschfahrermeldung. Achtung, Falschfahrer auf der A113, Autobahnzubringer Dresden-Schönefeld-Neukölln. Zwischen Spätstraße und Dreieck Neukölln kommt Ihnen ein Falschfahrer entgegen. Fahren Sie bitte äußerst rechts und überholen Sie nicht. Auf der A113, Autobahnzubringer Dresden-Schönefeld-Neukölln. Zwischen Spätstraße und Dreieck Neukölln ist ein Falschfahrer unterwegs. Vorsicht bitte in beiden Richtungen. Und die weiteren Meldungen aus dem Straßenverkehr. A1 Münster Richtung Osnabrück, zwischen Münster Nord und Greven 5 Kilometer Stau. A2 Hannover Richtung Berlin, zwischen Kreuz Wolfsburg, Königslutter und Rennau 3 Kilometer Stau. A2 Berlin Richtung Hannover, zwischen Peine und Lehrte Ost 4 Kilometer Stau. A3 Köln Richtung Oberhausen, zwischen Mettmann und Kreuz Ratingen Ost 2 Kilometer stockender Verkehr. Die A31 Gronau Richtung Oberhausen ist zwischen Gladbeck und Dreieck Bottrop bis in die Nacht gesperrt. A33 Osnabrück Richtung Bielefeld, zwischen Kreuz Osnabrück Süd und Borkloh Kloster Ösede 4 Kilometer Stau. Die A39 Braunschweig Richtung Salzgitter ist zwischen Salzgitter-Wartenstedt und Lichtenberg wegen einer Nachtbaustelle bis 5 Uhr gesperrt. Die Umleitung führt über die U78 und die U76. Die A44 Düsseldorf Richtung Essen ist zwischen Kreuz Düsseldorf Nord und Ratingen-Schwarzbach wegen Tunnelwartungsarbeiten bis Dienstag gesperrt. Die A44 Dortmund Richtung Kassel ist zwischen Geseke und Kreuz Bünnenberg-Haaren wegen Fahrbahnerneuerungen bis 6 Uhr gesperrt. Die A71 Erfurt Richtung Schweinfurt ist zwischen Gräfenroda und Oberhof wegen Wartungsarbeiten im Tunnel Rennsteig bis 6 Uhr gesperrt. Und zuletzt die A 96 Lindau Richtung München zwischen Greifenberg und Inning am Ammersee. 4 Kilometer Stau wegen Bauarbeiten und in der Gegenrichtung zwischen Oberpfaffenhofen und Wörthsee 3 Kilometer Stau. Das war eine ganze Stange an Meldungen. Ich hoffe, Sie kommen gut durch den Straßenverkehr und sicher an Ihr Ziel. Gute Fahrt!
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4: Mit Maja Weber am Mikrofon im NDR-Infostudio in Hamburg. Herzlich willkommen. Wir bringen Sie mit Analysen, Hintergrundberichten und dem einen oder anderen Interview gut informiert durch diese Nacht. Bisher beriet sie vertraulich die Expertenkommission zur Rentenreform. Jetzt aber sind Ideen oder sagen wir Vorschläge an die Medien gelangt. Es ist also durchgesickert, was intern diskutiert wird. Offenbar eine Rente erst mit 70. Dass das bereits feststehe, hat die Kommission dementiert, aber die Vorschläge haben trotzdem für Aufregung gesorgt. Schließlich geht es um Fragen, wann Versicherte künftig in Rente gehen dürfen, was sich an der gesetzlichen Rentenversicherung ändern und so weiter. Unser Hauptstadtkorrespondent Philipp Eckstein ordnet ein.
5: Es ist eines der großen Vorhaben von CDU, CSU und SPD, eine Reform der gesetzlichen Rentenversicherung. Seit Januar arbeitet eine 13-köpfige Expertenkommission an Vorschlägen dafür. Bis Ende Juni will die Kommission diese vorlegen. Für Diskussion sorgt jetzt aber ein Bericht der Bild-Zeitung. Sie will erfahren haben, dass die Kommission sich für eine Anhebung des Renteneintrittsalters aussprechen wird. Von 67 Jahren schrittweise auf bis zu 70 Jahren Anfang der 2060er Jahre. Das Handelsblatt wiederum verweist auf Kommissionsmitglieder, die diese Darstellung zurückweisen. Es gebe zwar einen Konsens, dass das Renteneintrittsalter schrittweise steigen solle, aber bisher keinerlei Festlegung. Auf Anfrage des ARD-Hauptstadtstudios teilt das Bundesarbeits- und Sozialministerium, kurz BMAS, schriftlich mit, Zitat:
6: Das BMAS kommentiert keine vermeintlichen Zwischenstände aus der Rentenkommission. Der Auftrag der Kommission ist es, Beschlüsse im Konsens zu fassen. Die Rentenkommission arbeitet daran professionell und vertrauensvoll.
5: Die Kommission wird von dem ehemaligen Vorsitzenden der Bundesagentur für Arbeit, Frank-Jürgen Weise, und der Professorin für Sozialrecht, Konstanze Jander, geleitet. Das Arbeitsministerium betont, Zitat:
6: Die Bundesregierung vertraut auf die hohe Kompetenz und die Expertise der Kommissionsvorsitzenden, einvernehmliche Empfehlungen der gesamten Kommission zu erreichen.
5: Der Deutsche Gewerkschaftsbund ist nicht in der Kommission vertreten. Angesprochen auf die aktuellen Medienberichte sagt die DGB-Vorsitzende Jasmin Fahimi im Morgenmagazin der ARD:
7: Ich finde das interessant, dass sozusagen unter Reform verstanden wird, es muss möglichst viele Schmerzen auslösen.
5: Aber auch sie sehe bei der Rente Reformbedarf, sagt Fahimi.
7: Zum Beispiel, dass endlich alle auch eine betriebliche Altersvorsorge bekommen. Im Moment sind es nur 50% der Beschäftigten.
5: Und die DGB-Chefin und ehemalige SPD-Bundestagsabgeordnete sagt:
7: Die Rententhematik ist nicht ein mathematisches Problem, sondern wir müssen vor allem schauen, wie wir die Erwerbstätigen steigern.
5: Fahimi verweist auf Frauen in Teilzeit, junge Erwachsene ohne abgeschlossene Berufsausbildung und
7: viele 55- bis 65-Jährige, die keinen Fuß mehr an den Boden kriegen, wenn sie arbeitslos werden.
5: Noch hat die Rentenkommission ihre Vorschläge nicht offiziell präsentiert. Das soll bis Ende Juni passieren. Zum weiteren Zeitplan sagte Bundeskanzler Friedrich Merz diese Woche:
8: Ich wünsche mir, dass wir dann bis zum Sommer auch die Eckpunkte einer Rentenreform einvernehmlich in der Koalition festgelegt haben, mehr oder weniger. Ein Gesetzentwurf wird es dann sicherlich erst im Herbst geben können.
5: Die schwarz-rote Koalition hat ein größeres Reformpaket angekündigt. Dabei soll es neben der Rente auch um die Einkommenssteuer, den Arbeitsmarkt und Bürokratieabbau gehen. Bis zur parlamentarischen Sommerpause, die Mitte Juli startet, wollen sich CDU, CSU und SPD einigen.
4: Und inzwischen hat sich auch Kanzleramtsminister Thorsten Frey geäußert und den Bericht der Bild-Zeitung zurückgewiesen. Frey sprach im Fernsehsender Welt von Spekulationen, man müsse mit solchen, Zitat, Wasserstandsmeldungen sehr vorsichtig sein. Der Wirtschaftswissenschaftler Bernd Raffelhüschen lehrte bis zum vergangenen Jahr an der Uni Freiburg, saß seinerzeit in der Rürup-Kommission, die sich schon zu Beginn des Jahrtausends mit Reformen der sozialen Sicherungssysteme beschäftigt hatte, und arbeitet für die arbeitgebernahe Initiative Neue Soziale Marktwirtschaft. Mein Kollege Gerd Wolf hat ihn gefragt: Rente mit 70. Die Reaktionen auf dieses Reizthema sind wie immer vor allem Nein. Woran liegt das?
9: Nun, jenseits dessen, ob das nun wahr ist, was da durchgesickert wurde oder nicht, eins ist ganz klar, der Mensch muss, wenn er länger lebt, auch länger arbeiten. Wir müssen einfach klar sehen, ein Rentner, den der heutige Erwerbstätige, als er jung war, finanziert hat, von dem hat der heutige Rentner erwartet, dass er damals für die 10 Jahre, die er Rente bekommen hat, auch 45 Jahre gearbeitet hat. Der heutige Rentner selbst nimmt für sich in Anspruch, dass er 20 Jahre die Rente bekommt und dafür auch nur 40 Jahre arbeitet. Wie immer man das sieht, gleich ist es bestimmt nicht.
10: Die CDU-Arbeitnehmerschaft bis hin zu den Gewerkschaften auf der anderen Seite.
11: Wir unterbrechen kurz das Interview für eine Falschfahrermeldung. Wir haben einen Falschfahrer auf dem Frankenschnellweg Nürnberg-Fürth zwischen Schwabacher Straße und Nürnberg-Südring. Da kommt Ihnen ein Falschfahrer entgegen. Fahren Sie bitte äußerst rechts und überholen Sie nicht auf dem Frankenschnellweg zwischen Schwabacher Straße und Nürnberg-Südring ist ein Falschfahrer unterwegs. Vorsicht bitte in beiden Richtungen. Und weiter im Interview zur Rentenkommission.
9: Wir eigentlich die Interessen dort gebündelt. Und wenn Sie sich anschauen, wer wählt in Deutschland, dann ist das auch zu erklären. Denn sehen Sie, der Medianwähler, also der, der eine Wahl bestimmt, der 50% sozusagen bündelt, ist heute 56 Jahre alt. Das heißt, mehr als die Hälfte der heutigen Wähler sind 56 und älter. Und diese Menschen um die 56 plus kennen im Grunde genommen eigentlich nur noch ein Thema. Wann gehst du, was kriegst du und was machst du dann? Oder sie sind schon in Rente. Und damit ist die Wählermehrheit ganz klar bei den rentennahen Jahrgängen und den Rentnern. Und daraus richtet sich natürlich die SPD aus.
10: Jeder, der heute 20 ist, weiß aber doch im Grunde genommen, dass 43 Arbeitsjahre wohl nicht für eine auskömmliche Rente reichen werden. Ist die Bevölkerung aus Ihrer Einschätzung ja im Grunde genommen schon viel weiter als die Politik?
9: Nun, die Politik macht natürlich Schattengefechte oftmals. Schauen Sie einfach nur die Aussage von Friedrich Merz, dass die Rente eine Basisversorgung ist und nicht mehr sein kann, hat ja schon für riesen Rabatz gesorgt. Wenn man sich genau anschaut, seit 15 Jahren steht das auf jedem Rentenbescheid drauf, was er gesagt hat. Und insofern muss man den Kritikern von ihm ganz klar sagen, die haben noch nie einen Rentenbescheid offensichtlich gelesen. Denn wie gesagt, das ist ein Allgemeinplatz, den er da entsprechend geäußert hat. Und dafür bezieht er Prügel. Dennoch, sehr viel Mut gibt es aus den Reihen der CDU eher nicht. Wir haben das ja gesehen schon beim Rentenpaket. Man hat damals im Grunde genommen die geburtenstarken Jahrgänge bedient. Und das, was aus der Kommission sickert, wäre ja im Grunde genommen dasselbe. Wenn Sie das Rentenzugangsalter erhöhen, aber eben halt 2040, 50 und 60, dann sind die geburtenstarken Jahrgänge alle schon in Rente. Wenn Sie das Rentenniveau absenken, aber auch hier 2040, 50, 60, dann trifft das diese Jahrgänge nicht. Das heißt, die Mehrheit der Wähler wird verschont, die demografische Last wird auf Schultern der Jungen gelegt. Und das ist eine Politik, die wir eigentlich seit Schröder über Merkel und dann entsprechend auch der Ampel und jetzt Merz immer wieder gesehen haben. Die alte Mehrheit wird bedient.
10: Rente mit 70, da wird ja auch immer gerne mit dem Dachdecker argumentiert, der das nicht schaffen kann. Wie aus Ihrer Sicht müssen wir künftig differenzieren?
9: Gar nicht, denn das ist völliger Unfug, was da erzählt wird. Jeder, der sich mit einer Rente mal beschäftigt hat, weiß, dass ein Dachdecker, der die Dächer nicht mehr decken kann, mit Sicherheit eins nicht kriegt, eine Rente, eine Versichertenrente. Er bekommt eine Berufsunfähigkeits- oder besser gesagt eine Erwerbsunfähigkeitsrente. Und diese Erwerbsunfähigkeitsrente, die bekommt er, egal ob er mit 50, 55, 60 oder 65 kein Dach mehr decken kann. Das heißt auf gut Deutsch, das Argument wird offensichtlich von Leuten benutzt, die von der Rentenversicherung und ihren Institutionen nichts verstehen.
10: Wenn die Rentenreformer im Sommer ihren Bericht vorlegen, glauben Sie, die Politik wird folgen?
9: Ich denke schon, weil die Reformkommission natürlich einen Kompromiss machen wird, der es der Politik erlaubt, die Mehrheit ihrer Wähler zu schonen. Das ist natürlich eine falsche Politik, weil sie wird zu einem Akzeptanzproblem der jungen Generation mit dem Generationenvertrag führen. Aber wie man junge Generationen behandelt, darüber wissen wir ja schon nach der Abstimmung zum Rentenpaket Bescheid. Die junge Gruppe in der CDU wurde ja sehr schnell eingenordet dabei.
10: Also Ihre Botschaft wäre weniger über einen Rentenbeginn reden, sondern über frühe private Vorsorge.
9: Nein, der jetzige richtige Weg ist nicht eigentlich die private Vorsorge für die Babyboomer. Die sind ja sowieso viel zu spät dran, die haben keine Zeit mehr. Nein, das hätten wir machen sollen vor 20, 30 Jahren, so wie die Skandinavier das getan haben. Da ist der Zug abgefahren. Was wir jetzt machen müssen, ist ganz klar, wir müssen das Rentenzugangsalter bis 2030 ganz, ganz stark anheben. Wir müssen das Rentenniveau deutlich unter die 46% drücken. Wahrscheinlich mit dem Nachhaltigkeitsfaktor der Schröderschen Agenda 2010 wären wir ja in der langen Frist bei 42. Das ist auch das richtige Niveau. Und dann müssen wir natürlich jede Form von Bezuschussung eines vorzeitigen Ruhestands abschaffen. Sowohl die Rente mit 63, also 64, 65, je nachdem, wo wir sind in der Zeit, wie auch die nicht versicherungsmathematisch fairen Abschläge. Die Abschläge müssen höher sein als die 0,3% pro Monat. Wenn wir diese drei Reformschritte machen würden, dann wären wir aus dem Schneider. Wir hätten dann geburtenstarke Jahrgänge, die wir leider belasten müssen. Das hätte besser ausgesehen, hätten wir Ihnen eben halt vor 30 Jahren gesagt, Sie müssen in Kapitaldeckung gehen. Aber wie gesagt, Kapitaldeckung, so wie die Schweden, die Dänen oder die Norweger es machen, braucht 30 Jahre. Und wenn Sie einem 60-Jährigen erzählen, dass er in 30 Jahren auf der sicheren Seite steht, dann wird er sich fragen, ob er das durchhält.
11: Das sagt der Wirtschaftswissenschaftler und Arbeitgeber, nahe Lobbyist für die Initiative Neue Soziale Marktwirtschaft, Professor Bernd Raffelhüschen, über die neue Diskussion zur Rente mit 70.
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11: Kunst und Kultur sind für alle da, auch für Menschen mit Beeinträchtigungen. Das Bayerische Kulturbüro der Lebenshilfe Mainfränkische Wohnstätten setzt genau hier an. Es macht keine fertigen Angebote, sondern fragt bei den Bewohnerinnen und Bewohnern nach, was sie interessiert. Oft führt das zu ganz persönlichen Erinnerungen und manchmal zu wiederentdeckten Talenten, wie bei Saskia. Christoph Schneider hat sie getroffen.
12: Meinst du, du kannst mal Regentropfen spielen?
13: Ja.
12: Ganz kurze Töne.
14: Wenn Saskia Geige spielt, hält sie das Instrument, als wäre es das Selbstverständlichste auf der Welt. Trotz ihrer Beeinträchtigung. Das beeindruckt auch ihre Lehrerin, Miriam Rube.
12: Es ist schön und immer wieder auch überraschend, was dann Saskia auch kann und was an Rhythmusgefühl und verschiedenen Tönen auch einfach da ist.
14: Saskia hat eine.
11: Und wir müssen leider die Reportage unterbrechen, denn wir haben einen neuen Falschfahrer. Achtung! Falschfahrer in Berlin auf der A115A Wurst zwischen Zollamt Dreilinden und Dreieck Funkturm. Da kommt Ihnen ein Falschfahrer entgegen. Fahren Sie bitte äußerst rechts und überholen Sie nicht auf der A115A Wurst. Zwischen Zollamt Dreilinden und Dreieck Funkturm ist ein Falschfahrer unterwegs. Vorsicht bitte in beiden Richtungen und weiter mit der Reportage.
12: Glückliche Fügung mit der Hochschule für Musik in Würzburg konnten wir dann jemanden finden, der für Saskia diesen Geigenunterricht wieder aufgenommen hat.
14: Alle zwei Wochen kommt Studentin Miriam vorbei, um mit Saskia Geige zu spielen. Saskia genießt das.
13: Es macht mir Spaß. Ich habe Schmetterlinge im Bauch und bin glücklich.
14: Oft legt Saskia einfach los. Diese Tonfolge kommt dabei von ganz alleine, wie eine Erinnerung an früher.
12: Ich wäre sonst auch erstaunt, dass immer wieder diese Melodie einfach da ist, diese Tonleiter nach oben und nach unten. Und die ist einfach sehr eingeprägt. Das bietet auch dann Sicherheit und dann können wir damit spielen.
14: Saskia und Musikpädagogin Miriam hat das Kulturbüro der Lebenshilfe Mainfränkische Wohnstätten zusammengeführt. Antje Alt und ihr kleines Team kümmern sich darum, dass sich Menschen mit Beeinträchtigungen kreativ ausleben und teilhaben können an Kunst und Kultur.
12: Und dann ist es einfach unser Wunsch, ihnen zu zeigen, was man alles tun kann und was für Fähigkeiten in ihnen stecken, von denen die überhaupt noch nichts wissen.
11: Und Sie glauben es nicht, es ist noch ein Falschfahrer, den wir wirklich melden müssen. Und zwar Achtung auf der B167 Löwenberg-Lebus. Zwischen Bradfreienwalde und Altranft sind Kinder auf der Fahrbahn. Vorsicht bitte in beiden Richtungen.
14: Wo ist ein Förderprojekt, das Anfang nächsten Jahres ausläuft? Kann im Anschluss kein Budget aufgetrieben werden, würde das für Saskia und über 300 weitere Bewohner der Lebenshilfe Wohnstätten in Mainfranken bedeuten, Teilhabe mal wieder nur teilweise möglich.
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11: In Wolfsburg stehen sich aktuell der VfL und der SC Paderborn zum Hinspiel der Relegation gegenüber. Stefanie Lavoie ist im Studio und weiß, wie es steht.
15: Es sind gute 90 Minuten gespielt und es steht tatsächlich noch 0-0. Wir blenden uns ein bei unserem Reporter Moritz Kühn im Stadion in Wolfsburg.
16: Das Wort Relegation kommt aus dem Lateinischen und bedeutet Fortschickung, Verbannung, Verweisung. Wird der VfL in die zweite Liga verbannt, der VfL Wolfsburg, oder wird der SC Paderborn in die Bundesliga geschickt? Noch wissen wir es nicht. Die Nachspielzeit in dem Hinspiel, in dem ja noch keine Entscheidung fallen kann, sie tickt herunter. 5 Minuten insgesamt angezeigt worden. 1,5 Minuten sind schon rum. 0-0 der Spielstand zwischen dem noch Bundesligisten, dem VfL Wolfsburg, und dem noch Zweitligisten, dem SC Paderborn. die Wolfsburger das bessere Team mit auch viel Qualität und auch mit guten Torchancen. Aber der Treffer sollte eben nicht gelingen und fast hätten die Paderborner dann zugestochen. Und zwar in der 84. Minute, als Philipp Bilbia den Ball versuchte über VfL Wolfsburg-Keeper Grabara hinweg zu lupfen. Aber die Wolfsburger haben das gerade so noch vor der Torlinie geklärt bekommen. Diesen Lupfer von Philipp Bilbia, der wurde mittlerweile ausgewechselt. Es gab gerade so ein bisschen ein kleines Pfeifkonzert, weil es jetzt einen Freistoß für den VfL Wolfsburg gibt nach einem Foulspiel an einem Paderborner. 0:0 steht. 5 Minuten Nachspielzeit angezeigt worden. 2 Minuten sind schon rum. Freistoß von der rechten Seite. 35 Meter Torentfernung auf den zweiten Pfosten gegeben. Faustabwehr von Simon. Die Wolfsburger knapp außerhalb des 16ers im Ballbesitz. Aber es soll vorher bei dieser Faustabwehr vom Paderborner Keeper ein Foulspiel an eben Dennis Simon gegeben haben. Und das ist der Keeper des SCP, bleibt also beim 0:0. Das wäre natürlich ein Top-Ergebnis für die Ostwestfalen, um dann im Rückspiel am kommenden Montag den Bundesliga-Aufstieg perfekt zu machen. Die Nachspielzeit, sie tickt herunter. 5 Minuten insgesamt angezeigt worden. 3 sind schon rum in dieser Nachspielzeit. Noch warten wir auf den ersten Treffer in diesem Relegationshinspiel zwischen dem VfL Wolfsburg und dem SC Paderborn. Die Paderborner offensiv kaum in Erscheinung getreten, aber fast hätten sie eben zugestochen in der 84. Minute durch Bilbia. Aber sein Lupferversuch knapp vor der Wolfsburger Torlinie geklärt. Jetzt nochmal die Niedersachsen im Angriff über die rechte Seite, noch in der eigenen Hälfte. Da gibt es ein Foulspiel an Kevin Paredes und die gelbe Karte für Jonas Sticker. Und der hatte schon gelb gesehen. Das heißt, er sieht gelb-rot, muss runter, fehlt dann am kommenden Montag im Rückspiel. Ein unnötiges Foulspiel in der Wolfsburger Hälfte von Jonas Sticker, der ja jetzt wieder auf den Platz geht, obwohl er die gelb-rote Karte gesehen hatte. Jetzt hat Schiedsrichter Benjamin Imbrandt ihn dann nochmals ermahnt. Also, die Nachspielzeit tickt herunter. Wolfsburg jetzt in Überzahl und war auch in der Partie, wenn man die gesamte Spielzeit betrachtet, das bessere Team. Aber vergaß halt eben das Tore schießen. Vielleicht ja jetzt Christian Eriksen, der Motor, der Dirigent im Mittelfeld. Rechts die Linie runtergegeben auf Lovro Meier. Aber die Paderborner dreschen das Ding einfach in Seiten aus. Die Wolfsburger haben es eilig. Gibt einen Einwurf, schon ausgeführt. Aber Schiedsrichter Benjamin Brandt zeigt nochmal auf seine Uhr. Hat das Spiel angehalten, weil ein Paderborner, Kelvin Brackelmann, da auf dem Rücken liegt nach diesem Zweikampf mit Lovro Meier tief in der eigenen Hälfte auf der Paderborner linken Abwehrseite. Ja, da hat er noch so einen kleinen Check mitbekommen mit dem linken Ellenbogen bzw. mit der Schulter. Das tut natürlich ein bisschen weh. Kelvin Brackelmann, der sitzt da jetzt immer noch, jetzt kniet er auf dem grünen Rasen, aber das Spiel wird fortgesetzt mit einem Einwurf für den VfL Wolfsburg. Die Nachspielzeit, die 5-minütige, sie ist schon abgelaufen, aber Schiedsrichter Benjamin Brandt wird sicherlich noch ein bisschen nachspielen lassen. Und wenn ich das jetzt hier richtig sehe, bei seinem Finger hebt er noch mal eine Minute, also einen Finger hoch, also eine Minute gibt es noch oben drauf. Vielleicht waren es auch 2, konnte ich aus der Entfernung nicht sehen. Nochmal die Wolfsburger mit dem Chip in den Strafraum, Kuliarakis mit dem Kopfball, Wolfsburg im 16er und dann der Fallrückzieher-Versuch von Jenan Pejcinovic, der aber misslingt, der Ball deutlich über den Paderborner Kasten. Tja, es war ein Spiel, das Wolfsburg über weite Strecken diktierte und die beste Chance, die gab es in der ersten Hälfte für Dagim. Im 1 gegen 1 ist er aber gescheitert an Paderborns Keeper Dennis Simon, der heute ein richtig gutes Spiel gemacht hat. Der Mann, der ausgeliehen ist vom VfB Stuttgart, im Sommer zurückkehrt wird zu den Schwaben und der führt jetzt diesen Abstoß aus, hineingebracht in die Wolfsburger Hälfte. Noch ist nicht Schluss, noch gibt es noch mal einen Angriff für den VfL Wolfsburg, der den Ball aber nur ins Seiten austrischt. Das ist natürlich jetzt wieder wertvolle Zeit für die Gäste aus Ostwestfalen, die schon zweimal in die Fußball-Bundesliga aufgestiegen sind, 2014 und 2019, vielleicht ja auch 2026, dieses torlose Unentschieden unentschieden im Hinspiel. Sollte es dabei bleiben, wäre Gold wert. Die Paderborner, ja auch sehr heimstark, haben in der Zweitligasaison erst vier Heimspiele oder haben in dieser Zweitligasaison vier Heimspiele nur verloren. Und jetzt ist Schluss. Das Relegationshinspiel zwischen dem VfL Wolfsburg und dem SC Paderborn endet 0:0. Das ist ein Vorteil für die Gäste aus Ostwestfalen, die zu Hause im Rückspiel am kommenden Montag den VfL Wolfsburg empfangen.
1: Das Rückspiel folgt dann ebenfalls um 20.30 Uhr am Pfingstmontag. Das Top-Duell der Handball-Bundesliga war an Spannung kaum zu überbieten. Am Ende trennten sich der SC Magdeburg und Verfolger Flensburg-Handewitt unentschieden 30:30. Magdeburg krönte sich damit zum vierten Mal zum gesamtdeutschen Meister. Die Füchse Berlin und Hannover Burgdorf trennten sich 30:30. Leipzig unterlag Melsungen 27:33.
11: Und das war Stephanie Lavoie vom Sport mit einem spannenden Ende, das aber 0:0 blieb. Also so spannend dann doch wieder nicht. Und wir bleiben beim Sport. Wir schauen auf die Sportförderung. Die Medaillenausbeute der deutschen Athletinnen und Athleten bei den Olympischen Winterspielen in Italien war hinter den Erwartungen zurückgeblieben. Und vor diesem Hintergrund wurde im Bundestag über das Sportfördergesetz debattiert. Im Kern geht es darum, die Förderung des Spitzensports transparenter und effizienter zu machen. Geplant ist die Einrichtung einer Spitzensportagentur nach dem Vorbild Großbritanniens. Kritik kommt von Sportverbänden und dem DOSB. Details dazu hat Nicole Markwald.
17: Wenn einer weiß, wie viel Anstrengung und Mühe in einem Olympiasieg stecken, dann ist das der ehemalige Radprofi Jens Lehmann aus Leipzig. Seit 2017 ist Lehmann Abgeordneter im Bundestag und berichtete heute:
18: Von Beginn meiner sportlichen Laufbahn bis zum ersten Olympiasieg waren es immerhin 12 Jahre.
17: Der CDU-Politiker holte diverse Weltmeistertitel und gewann als Radrennfahrer olympische Medaillen in Barcelona und Sydney. Er ist überzeugt, ohne neue Strukturen wird das nichts mit den Medaillen.
18: Der Entwurf der Bundesregierung kann dafür aus meiner Sicht zum epochalen Wendepunkt im deutschen Spitzensport werden.
17: Das Gesetz soll die Spitzensportförderung neu aufstellen. Dafür ist eine unabhängige Spitzensportagentur geplant. Vorbild ist Großbritannien, wo es auch eine solche Agentur gibt. Sie soll dafür sorgen, dass Fördermittel schnell, unbürokratisch und effektiv bei den Leistungssportlerinnen und Sportlern ankommen. Die Agentur soll sich aus Vorstand, Stiftungsrat und Sportfachbeirat zusammensetzen. Und das stößt auf Kritik. Christian Görke von den Linken sagte:
19: Diese Agentur, meine Damen und Herren, ist, wie sie jetzt konzipiert ist, eine intransparente Blackbox mit Regierungssiegel.
17: Tina Winkelmann von Bündnis 90 Die Grünen befürchtet mehr Bürokratie.
20: Diese Agentur soll das Herzstück sein, diese Reform. Dann darf sie aber nicht eine Verwaltungsstelle sein für Förderbescheide, sondern sie muss mehr kennen, als nur Geld weiterzureichen. Sie muss steuern können.
17: Beide Oppositionspolitiker bemängelten eine fehlende soziale Absicherung für Spitzensport. Auch das Thema Mutterschutz im Spitzensport werde nicht adressiert. Für viel Diskussionsbedarf sorgt die Zusammensetzung der geplanten Agentur. Im Stiftungsrat sind Athleten nicht vorgesehen, lediglich im sogenannten Sportfachbeirat. Aber auch da nur in beratender Funktion. Fritz Günzler von der CDU-CSU sieht Nachbesserungsbedarf.
21: Und es ist heute in der Debatte klar geworden, dass das ein Punkt sein wird, dass wir über diese Zusammensetzung noch mal reden müssen.
17: Otto Fricke ist Vorstandsvorsitzender des Deutschen Olympischen Sportbunds. Er fordert:
22: Hier müssen Sport und Politik auf Augenhöhe sein, sodass sich keiner durchsetzen kann, sondern am Ende eine faire Lösung im Interesse des Sportes und der Sportlerinnen und Sportler gefunden.
17: Offen ist bislang auch, wo die Sportagentur ihren Sitz haben soll. Leipzig und Frankfurt am Main sind im Rennen. Geplant ist, das Gesetz noch vor der Sommerpause zur Abstimmung zu bringen, sodass die Agentur möglichst schnell ihre Arbeit aufnehmen kann.
11: Nicole Markwald berichtet über das neue Sportfördergesetz. Und hier in der ARD-Infonacht geht es gleich weiter mit den Nachrichten. Mein Name ist Maja Weber und nach den Nachrichten um 22.30 Uhr sprechen wir über eine kuriose Falschmeldung, die es ins britische Radio geschafft hat. Das aber nach den Nachrichten. Bleiben Sie dran!

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1: Um 22.30 Uhr mit Wolfgang Berger. Flüge von deutschen Flughäfen sollen ab Sommer ein klein wenig günstiger werden. Der Bundestag hat beschlossen, dass die Ticketsteuer im Flugverkehr zum 1. Juli gesenkt wird. Die Steuer fällt auf jedes verkaufte Ticket an und hängt von der Länge des Fluges ab. Sollten die Fluggesellschaften die Steuersenkung komplett an die Kundinnen und Kunden weitergeben, sind Preissenkungen zwischen 2,50 Euro und 11,40 Euro möglich. Dass Fliegen durch die Senkung der Ticketsteuer tatsächlich günstiger wird, ist allerdings eher unwahrscheinlich. Wegen des Iran-Kriegs haben viele Airlines nämlich schon die Preise für Flüge erhöht. Der Bundestag hat außerdem grundsätzlich dafür gestimmt, drei größere Bahnprojekte in Angriff zu nehmen. Dazu gehört auch der weitere Ausbau der Marschbahn von Hamburg nach Sylt. Aus Berlin Bianca Schwarz.
2: Strecke Nummer 1. Von Dresden bis zur tschechischen Grenze und dann auf tschechischer Seite weiter bis nach Prag. Strecke Nummer 2. Von Augsburg nach Ulm. Strecke Nummer 3. Die schon bestehende Marschbahn nach Sylt. Die Verbindung ist hochbelastet und soll zweigleisig ausgebaut werden. Mit der Zustimmung aus dem Bundestag kann nun für alle drei Projekte die konkrete Entwurfs- und Genehmigungsplanung beginnen. Allerdings ist die Finanzierung noch nicht geklärt. Das war in der Bundestagsdebatte der häufigste Kritikpunkt.
1: In Helsingborg in Schweden hat eine Konferenz der Außenminister der NATO-Staaten begonnen. Im Mittelpunkt stehen der Iran-Krieg und der angekündigte Abzug von US-Truppen aus Europa. Weiterhin wollen die Minister den NATO-Gipfel Anfang Juli in Ankara vorbereiten. US-Außenminister Rubio beklagte vor Beginn der Sitzung erneut, dass sein Land im Iran-Krieg von NATO-Verbündeten nur mangelhaft unterstützt werde. In Dänemark ist der Versuch gescheitert, den toten Buckelwal von der Insel Anholt aufs Festland zu bringen. Das hat die dänische Umweltbehörde mitgeteilt. Aus Stockholm Arne Bartram.
3: Der Kadaver liegt seit rund einer Woche an einem Strand und sollte nun zum Festland abtransportiert werden. Beim Transport in tieferes Wasser ist das tote Tier aber auf einer Sandbank stecken geblieben. Die Aktion wurde deshalb vorerst abgebrochen. Einen neuen Versuch soll es frühestens nach dem Pfingstwochenende geben. Die dänische Umweltbehörde hat sich dazu entschieden, den Kadaver von der Insel wegzuschaffen, weil das tote Tier durch aufsteigende Gase explodieren könnte. Außerdem soll das Tier auf dem Festland untersucht werden, um herauszufinden, woran der Wal gestorben ist.
1: Und das Wetter in Deutschland. In der Nacht fast überall trocken, zum Teil neblig, Tiefstwerte 12 bis 6 Grad. Morgen bleibt es trocken, im Norden zeitweise dichte Wolkenfelder, sonst oft heiter. Höchstwerte von Nord nach Südwest 21 bis 30 Grad, auf den Inseln etwas kühler. Am Samstag freundlich im Nordwesten, später einzelne Schauer oder Gewitter, 24 bis 33 Grad. Am Sonntag viel Sonne und meist trocken bei 22 bis 33 Grad. Das waren die Nachrichten.
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4: Und gleich zu Beginn zwei Falschfahrer. Achtung, Falschfahrer in Berlin auf der A115A, wo es zwischen Zollamt Dreilinden und Dreieck Funkturm. Da kommt Ihnen ein Falschfahrer entgegen. Fahren Sie bitte äußerst rechts und überholen Sie nicht. Auf der A115A, wo es zwischen Zollamt Dreilinden und Dreieck Funkturm ist ein Falschfahrer unterwegs. Vorsicht bitte in beiden Richtungen. Und Achtung nochmal, auf der B167 Löwenberg-Lebus zwischen Bad Freienwalde und Altranft, da sind Kinder auf der Fahrbahn. Fahren Sie bitte vorsichtig in beiden Richtungen. Die A2 Hannover Richtung Berlin zwischen Kreuz Wolfsburg, Königslutter und Rennau, 3 Kilometer Stau. A2 Berlin Richtung Hannover zwischen Peine und Lehrte Ost, 4 Kilometer Stau. Die A31 Gronau Richtung Oberhausen ist zwischen Gladbeck und Dreieck-Gottrop bis in die Nacht gesperrt. Die A39 Braunschweig Richtung Salzgitter ist zwischen Salzgitter-Wartenstedt und Lichtenberg wegen einer Nachtbaustelle bis 5 Uhr gesperrt. Die Umleitung führt über die U78 und die U76. Die A96 Lindau Richtung München zwischen Greifenberg und Inning am Ammersee, 4 Kilometer Stau wegen Bauarbeiten, und in der Gegenrichtung zwischen Oberpfaffenhofen und Wörthsee 3 Kilometer Stau. Kommen Sie gut durch den Straßenverkehr und bitte sicher an Ihr Ziel. Gute Fahrt.
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4: Mit Maja Weber, herzlich willkommen. Es war eine dieser Falschmeldungen, die einen ganzen Rattenschwanz hinter sich ziehen. Ein britischer Radiosender hatte fälschlicherweise gemeldet, Achtung, dass der König tot sei. Charles III. Lebt natürlich und ist wohlauf und auf Reisen, aber im Programm von Radio Caroline wurde diese Woche sein Tod verkündet. Danach Stille, die Nationalhymne und dann große Verwirrung. Wie es zu dieser Panne kam, berichtet Franziska Hoppen.
5: Fans des britischen Privatradiosenders Radio Caroline dürften am Dienstag aufgehorcht haben, als das gewohnt poppige Programm jäh unterbrochen wurde.
6: This is Radio Caroline. We have suspended our normal programs until further notice, as a mark of respect following the passing of His Majesty King Charles III.
5: Das Programm sei bis auf Weiteres ausgesetzt, so die Stimme vom Band, aus Respekt vor dem Tod von König Charles III. Man werde nun passendere Musik spielen.
6: We will now be playing suitable continuous music until further notice.
5: Nur König Charles war zu diesem Zeitpunkt gar nicht tot, sondern quietschfidel. Auf Nordirland Besuch trommelte er mit Ehefrau Camilla für eine Gruppe traditioneller Tänzerinnen. Der Fehler sei dem Sender aufgefallen, als es plötzlich so still im Radio geworden sei, schrieb der Chef Peter Moore später auf Facebook, wo er um Verzeihung bat. Ein technischer Defekt habe das Notfallprotokoll aktiviert, der reguläre Betrieb sei aber schnell wiederhergestellt worden. Vielleicht tröstet es Moore, dass sein Sender nicht der erste ist, der einen Monarchen versehentlich für tot erklärte. 2015 hatte eine BBC-Reporterin auf der Arbeit zufällig eine Probe für den Tag X beobachtet, ohne zu wissen, dass es sich dabei um eine Probe handelte. Ihre Tweets zum Tod der Queen verbreiteten sich wie ein Lauffeuer. Nach Medienberichten probt die BBC einmal im Jahr für den Ernstfall, der einige Regeln für die Kleiderordnung vor der Kamera oder passende Playlists mit sich bringt. Auch für König Charles dürften diese Proben laufen. Der 77-Jährige gab 2024 bekannt, an Krebs erkrankt zu sein. In Nordirland jedoch wirkte der Monarch wie das blühende Leben. Beim Besuch einer Whisky-Destillerie schien er sichtlich Spaß zu haben. Und falls die Verköstigung dort nicht gegen den möglichen Todesnachrichtenschreck geholfen haben sollte, dann tat es spätestens die dicke Möwe, die sich bei Charles' Bad in der Menge mitten über seiner Anzugjacke entleerte. Diese elenden Möwen, scherzt der König da, immerhin sei sie nicht auf seinem Kopf gelandet. Die Vogelkacke jedenfalls bringt laut dem Aberglauben auf der Insel Irland, der tief verwurzelt in keltischer Folklore ist, ganz viel Glück.
4: Wirtschaft. Mit dem neuen Schufa-Score sollte alles besser werden. Transparenter, einfacher, fairer. Aber weil Verbraucherinnen und Verbraucher ihren Score nun besser kontrollieren können, fallen auch falsche Daten und falsch vergebene Punktzahlen auf. Fehler, die am Ende zu Problemen bei der Kreditfindung führen können. Timo Spicker berichtet.
7: Kim Schumacher ist 28 Jahre alt, Verwaltungsbeamtin in der Kämmerei einer Stadtverwaltung und sie ist sauer auf die Schufa. Was sie nämlich ärgert, ihr Schufa-Score, also die wichtige Aussage über ihre Kreditwürdigkeit, war immer hervorragend. Seit dem neuen Score, den es seit Mitte März gibt, ist sie aber nur noch gut.
8: Ich fühle mich vor allem diskriminiert durch den aktuellen Score und auch sehr ungerecht behandelt. Gerade im Hinblick darauf, dass ich zu keinem Zeitpunkt Ratenkredite hatte, dass ich zu keinem Zeitpunkt Zahlungsausfälle hatte. Und das zeigt einfach überhaupt nicht und spiegelt auch einfach nicht meine Bonität und ja, meine Art und Weise, mit Geld umzugehen wieder.
7: Ob hervorragend oder eben nur gut, man könnte meinen, das spiele keine allzu große Rolle. Für die 28-Jährige schon.
8: Man darf nicht vergessen, dass wenn jetzt wirklich mal ein Hauskauf ansteht oder ein größerer Kredit, dass man dann durchaus auch schlechtere Konditionen erhält oder gegebenenfalls auch einen Kredit gar nicht erhält.
7: Das Problem sieht Kim Schumacher im neuen Schufa-Score und wie er sich zusammensetzt. Nämlich aus 12 Kriterien, die unterschiedlich stark gewichtet werden. Maximal möglich sind 999 Punkte. Das wichtigste Kriterium, Zahlungsstörungen. Auch Anzahl und Status von Rahmen- und Ratenkrediten werden gezählt. Soweit so gut, sagt Kim Schumacher. Was sie aber nicht gut findet, auch das Alter ihres ältesten Bankvertrages oder das Alter ihrer Kredite spielen mit rein, genauso das Alter der aktuellen Adresse. Mit 28 Jahren aber könne das ja alles gar nicht alt sein.
8: Und wenn man, so wie ich, nicht 20 Jahre in der gleichen Wohnung leben kann, weil man eben noch jünger ist oder weil man so vernünftig war und keine Ratenkredite abschließt, dann ist man sehr schnell bei gut und auch schlechter, wenn es doof läuft.
7: Ist der neue Schufa-Score also für Jüngere diskriminierend und ungerecht? Schufa-Pressesprecherin Tanja Panhans weist den Vorwurf zurück, junge Menschen systematisch zu benachteiligen.
9: Der Score ist so ausgelegt, dass er auch das Thema Fairness absolut berücksichtigt. Zu jungen Leuten liegen halt in der Regel auch noch wenig Zahlungserfahrungen vor. Und diese sind halt wichtig, um eine Bonitätsprognose zu stellen.
7: Ein anderes Problem des neuen Schufa-Scores sind falsche Daten. Wolfgang Mehlen ist pensionierter Arzt. Er hat sich ein Schufa-Benutzerkonto angelegt und kontrolliert, welche Daten und Informationen die Schufa über ihn gespeichert hat. Und er hat gestaunt.
10: Das ist der älteste Bankvertrag. Der ist hier ab 15 Jahren. Ich habe aber Konten, die sind älter als 30 Jahre. Das würde sich im Score um 13 Punkte auswerten, zu meinen Gunsten. Davon weiß aber die Schufa nichts. Der größte Hammer ist aber die aktuelle Adresse.
7: Denn laut Schufa wohnt Wolfgang Mehlen seit 8 Jahren in seinem Haus. Tatsächlich aber sind es 42.
10: Das machen satte 40 Punkte im Score aus. Zu meinem Nachteil, versteht sich.
7: Wolfgang Mehlen ist kein Einzelfall, sagt die Verbraucherzentrale. Beschwerden über falsche Schufa-Daten hätten seit Einführung des neuen Scores zugenommen. Falsche Daten, gleich schlechter Score. Deshalb rät die Verbraucherzentrale dringend dazu, die Daten regelmäßig zu prüfen. Das geht kostenlos, auch wenn es sperrig klingt, über die Datenkopie nach Artikel 15 Datenschutzgrundverordnung. Einfach anfordern auf der Website schufa.de über den Punkt Schufa-Datenkopie.
11: Timo Spicker berichtet über neuen Ärger mit dem neuen Schufa-Score. Die Bahn saniert ihr Streckennetz und das in ganz Deutschland. Die Strecken sollen leistungsfähiger werden, die Züge pünktlicher und verlässlicher, so will es die Deutsche Bahn. Als nächstes ist der Abschnitt zwischen Wiesbaden und Troisdorf dran, der über große Teile durch Rheinland-Pfalz führt. Für diese Korridorsanierung wird die rechtsrheinische Bahnstrecke dort vom 10. Juli an für 5 Monate lang komplett gesperrt. Das bedeutet deutliche Einschränkungen und Umstellungen für die Fahrgäste. Jetzt ist die Bahn auf große Infotour gestartet in den Orten, die von der Sperrung betroffen sind. Alexandra Leininger war dort.
12: Genau, es gibt den alten Expressbus, das fährt halt bis Wiesbaden.
13: Das Infopersonal der Deutschen Bahn ist gut beschäftigt. Am Infostand im Örtchen Kaup im Mittelrheintal.
12: Ja, nehmen Sie gerne auch 2, 3 noch für die Nachbarn mit.
13: Flyer verteilen, Fragen beantworten. Die Bahn will Fahrgäste und Anwohner mit ihrem Infomobil auf die anstehende Streckensperrung vorbereiten. Denn während heute hier in Kaup noch zahlreiche Güterzüge und Regionalbahnen vorbeifahren, wird ab Juli 5 Monate lang kein einziger Zug hier unterwegs sein. Wie soll das alles laufen während der Sperrung, fragt sich etwa Petra Lenz aus Kaup.
14: Die Sorgen, die mache ich mir schon, deswegen bin ich ja hier zur Info gekommen, dass ich mal Bescheid weiß, dass ich irgendwo stehe und weiß nicht mehr wohin. Bleibe übrig hier und habe einen Termin irgendwo und komme nicht mehr weiter.
13: Weiterkommen sollen die Menschen im Rheintal aber auch während der Streckensperrung. Die Bahn hat einen ausgiebigen Busfahrplan ausgearbeitet, der die Zugausfälle auf der 160 Kilometer langen Strecke zwischen Wiesbaden und Troisdorf auffangen soll. Den Plan erklärt Frank Schmidt, der bei der Bahn als Gesamtleiter für die Korridorsanierung Rechter Rhein zuständig ist.
15: Wir haben rund 180 Busse mit rund 600 Busfahrerinnen und Busfahrern, die im Einsatz sind. Über 10 verschiedene Buslinien werden hier angefahren, unter anderem auch Expressbusse, zum Beispiel zwischen Wiesbaden und Rüdesheim, die ohne Halt fahren und erst ab Rüdesheim dann wieder jede Station anfahren.
13: Dennoch, die Ersatzbusse brauchen länger als die Regionalbahnen. Und sie können nur weniger Leute auf einmal transportieren. Und ein weiteres Thema treibt hier viele Menschen um, so wie Klaus-Dieter Erlenbach aus Kaup.
16: Bahnlärm, deswegen bin ich hier. Die Info wollte ich mir holen, ob was in Kaup gemacht wird oder nicht. Und ich habe jetzt gerade gehört, es wird nichts gemacht.
13: Zwar wird im Rahmen der Streckensanierung durchaus mehr Lärmschutz umgesetzt, laut Bahn auf einer Länge von insgesamt etwa 13 Kilometern, aber nicht alle Orte, die gerne mehr Lärmschutz hätten, bekommen ihn auch. Insgesamt soll die Strecke aber umfassend auf den neuesten Stand gebracht werden. Die Bahn erneuert Gleise, Weichen und Oberleitungen. Stellwerke werden durch neue elektronische Stellwerkstechnik ersetzt, Bahnhöfe saniert, Unterführungen neu gestaltet. Viele Maßnahmen gebündelt in 5 Monaten. Britta Remane, Bahnhofsmanagerin für das nördliche Rheinland-Pfalz, sagt:
17: Bisher wurde immer gebaut in vielen Einzelmaßnahmen, die viele Jahre gedauert haben. Und jetzt haben wir es endlich mal gebündelt, in einer schnelleren Zeit. Das heißt, die Wirkung an unseren Reisenden, Kunden, Gästen und auch Touristen wird wesentlich schneller da sein als gedacht.
11: Alexandra Leininger berichtete über die Streckensanierung der Deutschen Bahn zwischen Wiesbaden und Troisdorf.

0: Die Zeit, es ist gleich 22.45 Uhr.
1: Im Sommer 2022 bekommt Renate S. ein neues Kniegelenk eingesetzt. Im Anschluss an die Operation soll es direkt in die Reha gehen. Bereits im Vorfeld kümmert sich Renate S. um einen Platz in einer Reha-Klinik und führt auch ein Telefonat, um alles genau abzuklären. Denn Renate S. ist blind und genau das bespricht sie auch mit der Reha-Klinik. Als sie dann einige Tage nach der OP zur Klinik gebracht wird, erwartet sie dort allerdings eine böse Überraschung.
2: Der erste Satz war gleich nicht guten Tag, wie geht's Ihnen oder irgend so etwas, sondern gleich, wir nehmen Sie nicht auf, weil Sie blind sind.
1: Nach diesem Schock geht es für Renate S. dann zurück ins Krankenhaus. Sie muss sich eine neue Reha-Klinik suchen. Dieser erneute, ungeplante Krankenhausaufenthalt verursacht Kosten von rund 1.000 Euro. Doch nicht nur wegen dieser Kosten trifft Renate S. die unerwartete Ablehnung in der Reha-Klinik hart. Sie fühlt sich diskriminiert.
2: Wenn ich dran denke oder mit jemand drüber spreche, überlege, dann bin ich genauso noch traurig wie vor, es wird jetzt im Sommer 4 Jahre her. Ne? Also man kommt sich vor, wenn ich das so sagen darf, wie Mensch zweiter Klasse.
1: Renate S. zieht deshalb vor Gericht. Sie klagt gegen die Ungleichbehandlung und fordert eine Entschädigung nach dem Allgemeinen Gleichbehandlungsgesetz. Damit hatte sie heute vor dem Bundesgerichtshof allerdings keinen Erfolg. Das Gericht sah keine Diskriminierung darin, dass die Reha-Klinik Renate S. nicht aufgenommen hat. Denn die Klinik hätte wegen der Sehbehinderung der Patientin noch besondere Zusatzleistungen erbringen müssen, um sie behandeln zu können. Wenn Kliniken das aber nicht leisten können, ist das laut Gericht keine Ungleichbehandlung, sondern Aufgabe des Staates, dafür einen Ausgleich und für sogenannte Anpassungsleistungen zu sorgen. Der Bundesgerichtshof argumentiert,
3: das hat seinen Grund unter anderem darin, dass die mit den Anpassungsleistungen verbundenen Kosten nicht einzelnen Privaten aufgebürdet werden können, sondern die Finanzierung durch Steuern und andere Abgaben von der Allgemeinheit zu tragen sind.
1: Das Gericht sieht also nicht private Kliniken oder Krankenhäuser in der Pflicht, die zusätzlichen Kosten für die Behandlung Behinderter zu tragen. Hier muss vielmehr der Staat tätig werden. Die Antidiskriminierungsbeauftragte der Bundesregierung, Ferda Attermann, sieht das Urteil kritisch und fordert, dass der Gesetzgeber jetzt handelt.
4: Wenn ich eine Reha machen muss, wenn ich zum Arzt gehe, wenn ich ins Krankenhaus gehe, habe ich ein Recht darauf, ohne Diskriminierung behandelt zu werden? Das sollte der Fall sein und das muss der Gesetzgeber jetzt klarstellen, denn Gerichte tun sich damit offenbar schwer.
1: Eine Reform des Allgemeinen Gleichbehandlungsgesetzes ist für diesen Sommer geplant. Ob der Fall von Renate S. und das Urteil des Bundesgerichtshofs heute nun dazu führen, dass der Gesetzgeber die Gleichbehandlung im Gesundheitswesen mit dieser Reform stärkt, wird sich zeigen.
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0: Fußball-Bundestrainer Julian Nagelsmann hat seinen Kader für die WM bekannt gegeben und wie erwartet hat er auch Torwart Manuel Neuer nominiert. Neuer wird auch als Nummer 1 zur WM fahren bzw. fliegen. Thomas Helmer gewann mit der Nationalelf 1996 die Europameisterschaft. Mein Kollege Gerd Wolf hat ihn gefragt, ob er nachvollziehen kann, warum sich in den Reaktionen so vieles um die Personalie Neuer dreht.
6: Ja, ich glaube, weil es die Überraschung schlechthin ist. Ja, sah ja lange Zeit nicht so aus. Das Verhältnis zwischen Julian Nagelsmann und Manuel Neuer schien ja nicht mehr zu kitten sein. Und jetzt ist das dann doch in relativ schneller und kurzer Zeit dann scheinbar doch passiert. Und ich glaube, der Ball ist die größte Überraschung.
7: Sie haben längst und länger auch in der Nationalmannschaft gespielt. Am Ende

0: Andererseits muss man sagen, er ist jetzt Mitte 30 und es ist sein erstes großes Turnier. Da ist dann die Frage, verzichtest du oder beißt du den sauren Apfel? Und da sieht man seinen Charakter zumindest, was ich sehr hoch einschätze, dann zu sagen, ich fahre trotzdem mit.
1: Nagelsmann will Weltmeister werden, hat er heute wieder gesagt. Diese Aussage gelte weiter. Aus Ihrer Sicht, hat er das Team dazu jetzt?
0: Also grundsätzlich begrüße ich das immer, wenn man sagt, man setzt sich das höchste Ziel, und ich glaube, das sollte auch immer der Anspruch sein. Das ist gerade die große Aufgabe, und daran wird er sich jetzt auch messen lassen müssen, ein Team zu formen, weil er hat im Moment kein Team aus meiner Sicht oder kein eingespieltes Team, sagen wir mal so, wie wir es sonst schon oft gehabt haben. So eine richtige Achse ist für mich im Moment noch nicht erkennbar, und er hat viele, viele sehr gute Einzelspieler jetzt nominiert, aber daraus muss jetzt das Team geformt werden, und das in einer relativ kurzer Zeit. Das wird keine leichte Aufgabe.
1: Ihm wird im Moment seine Form der Kommunikation über die Nominierung vorgehalten. Können Sie das nachvollziehen?
0: Ich glaube, nicht nur die Form der Kommunikation ist bei der Nominierung. Ich glaube, insgesamt zuletzt seine Kommunikation. Also eins muss man mal sagen, als er angefangen hat, hat er es wirklich geschafft, die Stimmung in Deutschland wieder sehr positiv Richtung Nationalmannschaft zu bewegen. Das hat er bis zur EM, bis zu dem unglücklichen Ausscheiden, das war alles top. Wir haben wieder die Nationalmannschaft gerne gesehen, wir haben mitgefiebert, und irgendwann ist dann ein Bruch reingekommen danach, ich weiß nicht warum. Und das hängt sicherlich auch zum Teil, glaube ich, jetzt gerade am Schluss mit seiner Außendarstellung da, die nicht nur unmöglich war, die teilweise auch unnötig war. Auch, wie ich finde, dieser Auftritt jetzt im Sportstudio 4 Tage vorher hat dem nicht gut getan, hätte er nicht machen sollen aus meiner Sicht, hätte ihm der DFB aber auch sagen sollen oder andere Leute, die seine Vertrauten und Berater sind. Das habe ich überhaupt nicht verstanden, weil er ist da hingegangen, eigentlich um nichts zu sagen. Das war völlig unsinnig.
1: Je näher die WM kommt, ist er mal dünnhäutiger geworden?
0: Vielleicht ist er ein bisschen dünnhäutiger geworden. Ich glaube, dass Julian, ich kann das sportlich überhaupt nicht einschätzen, ich glaube, dass er ein sehr, sehr guter Trainer ist, aber ich glaube, dass er manchmal auch zu viel schon will, zu schnell viele Sachen machen will, alles versucht zu machen. Ich glaube, dass er nicht nur manchmal die Mannschaft überfordert oder seine Spieler, sondern auch sich selbst dadurch ja wirklich auch überfordert und dann in diese Situationen bringt, die völlig unnötig sind.
2: Soweit die Einschätzung des ehemaligen Fußballnationalspielers Thomas Helmer im Gespräch mit meinem Kollegen Gerd Wolf. Die Meinung. Unser langjähriger Nationalmannschaftsreporter Martin Roschitz kommentiert die Chancen, den Kader, den Trainer und den Torwart.
3: Jetzt ist die Katze endgültig aus dem Sack. Manuel Neuer kehrt als Nummer 1 ins deutsche Tor zurück. Sportlich lässt sich diese Entscheidung durchaus begründen. Selbst mit 40 Jahren ist Neuer der einzige deutsche Keeper, der in dieser Saison zumindest phasenweise wieder Weltklasse ausgestrahlt hat. Mit jener Aura, die Gegner einschüchtert und Mitspielern Sicherheit gibt. Dass die Führungsspieler des DFB, viele davon ja Bayern-Profis, diese Rückkehr befürworten, überrascht deshalb kaum. Für Oliver Baumann ist das bitter. Aber Härtefälle gehören zum Profifußball. Problematischer als die Personalentscheidung selbst ist der Umgang von Julian Nagelsmann damit. Der Bundestrainer wirkt in kritischen Momenten oft dünnhäutig, manchmal geradezu belehrend. Genau diesen Eindruck beschreibt auch Bayern-Ehrenpräsident Uli Hoeneß, und Nagelsmann liefert immer wieder neue Beispiele dafür. Besonders unglücklich war sein öffentlicher Umgang mit Dennis Undaf. Weil der Stürmer vom VfB Stuttgart sich offenbar nicht klaglos mit der Jokerrolle zufrieden geben wollte und prompt gegen Ghana traf, geriet er ins Visier des Bundestrainers. Die harsche Kritik Nagelsmanns wirkte überzogen, und nach dem öffentlichen Gegenwind musste er zurückrudern. Auch in der Torwartfrage beschädigte sein wochenlanger Eiertanz die eigene Glaubwürdigkeit. Nun bleibt der Eindruck zurück, dass Baumann der Nächste ist, bei dem eine öffentliche Entschuldigung angebracht wäre. Dabei lebt ein großes Turnier auch von Stimmung, Vertrauen und Geschlossenheit. Genau dort entstehen derzeit Zweifel. Hinzu kommen die ständigen Indiskretionen rund um die Kadernominierung und interne Entscheidungen. Wenn vertrauliche Informationen regelmäßig nach außen dringen, wird das schnell zum Problem für eine Mannschaft, die ohnehin nicht eingespielt ist und auf mehreren Positionen keine Weltklasse vorweisen kann. Noch fällt das kaum ins Gewicht, solange die Ergebnisse stimmen. Doch spätestens bei einer Weltmeisterschaft entscheidet nicht nur Talent, sondern Stabilität. Was passiert, wenn es im Achtelfinale gegen Frankreich oder Brasilien eng wird? Wenn Unruhe entsteht? Wenn die ersten Zweifel aufkommen? Im Moment spricht wenig dafür, dass Nagelsmann über die WM hinaus Bundestrainer bleibt. Vieles deutet darauf hin, dass es ihn zurück in den internationalen Vereinsfußball zieht. Vielleicht passt er dorthin tatsächlich besser. Sein Englisch jedenfalls ist ausgezeichnet.
2: Sie hörten die Meinung unseres Reporters Martin Roschitz.
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2: Mit seinen vier Jahreszeiten komponierte Antonio Vivaldi

0: eins der größten und nach wie vor beliebtesten Konzerte der klassischen Musik. Und tatsächlich hatte der Barockkomponist schon 1725 europaweit Furore gemacht. Allerdings nur für kurze Zeit, dann wechselte der Musikgeschmack. Vivaldi verarmte, seine Kompositionen gerieten in Vergessenheit. Aber all das wird nicht erzählt im neuen Kinofilm Vivaldi und ich, der heute startet. Denn Regisseur Damiano Micheletto interessiert mehr, wer der jüngere Vivaldi als Leiter eines Mädchenorchesters in Venedig war und was ihn zu seinen Violinkonzerten inspiriert hat. Walli Müller hat sich den Film angeschaut.
1: Eigentlich spielt Vivaldi als Filmfigur hier nur die zweite Geige. Im Zentrum steht Cecilia. Aufgewachsen zu Beginn des 18. Jahrhunderts im Waisenhaus Ospedale della Pietà, schreibt sie Briefe an eine unbekannte Mutter, von der sie sich im Stich gelassen fühlt.
2: Frau Mutter, habt ihr euch je vorgestellt, wie ich sein würde? Würdet ihr mich unter all diesen gleichaussehenden Mädchen erkennen?
1: Ein Lichtblick in Cecilias Leben ist das Geigenspiel. Das Waisenhaus legt Wert auf eine exzellente musikalische Ausbildung der Mädchen, weil damit Geld zu machen ist. Die Institution lebt von den Spenden betuchter Venezianer, die das Orchester des Hauses gerne in der Sonntagsmesse und bei Konzerten hören. Die Mädchen bleiben dabei verborgen hinter Kirchengittern oder Augenmasken. Als Individuen zählen sie nicht, nur als Klangkörper. Bis Antonio Vivaldi zum Orchesterleiter berufen wird und sofort Cecilias Ausnahmetalent erkennt.
3: Du hast die falschen Töne absichtlich gespielt. Deswegen habe ich dich ausgewählt.
2: Ich bin keine erste Geige. Es ist nutzlos, dass ihr in mich investiert. Wenn der Krieg vorbei ist, werde ich mit einem Offizier vermählt. Dann kann ich nicht mehr spielen. Ihr kennt die Regeln.
1: Das nämlich ist die zweite Einnahmequelle des Ospedale, wohlerzogene Waisenmädchen als Ehefrauen zu vermarkten. Cecilia ist schon fest gebucht von einem namhaften Herrn. Oder sollte ihr die Begegnung mit Vivaldi einen alternativen Weg eröffnen?
3: Es gibt Musikerinnen, die viel besser sind als du. Aber du hast etwas, das die anderen nicht haben.
2: Was denn?
3: Du spielst nicht, um gelobt zu werden.
1: Eine Liebesgeschichte steckt nicht hinter dem Titel Vivaldi und ich. Der Komponist war als katholischer Priester ans Zölibat gebunden. Überdies ein schüchterner, kränklicher Mann, vermutlich Asthmatiker. Mit der begabten jungen Geigerin aber verbindet ihn die Liebe zur Musik. Für beide hat sie tröstende Kraft.
3: Ich kann nicht rennen, ich kann nicht tanzen, ich kann keine zu starken Gefühle haben.
2: Dann seid ihr am rechten Ort.
3: Ich würde gern Musik machen, die begeistert, die benommen macht, die so ist wie das Leben. Aber bisher habe ich nur Konzerte geschrieben, die schwach waren.
1: In der fiktiven Filmgeschichte inspiriert Cecilia Vivaldi zu einigen seiner virtuosen Kompositionen. Tatsächlich hat er 30 Violinkonzerte einer realen Geigenschülerin, Anna Maria, gewidmet. Auf diesen Teil seines Schaffens beschränkt sich der Film. Und auch wenn Vivaldi selbst dabei nur in der Rolle des Lehrers und Mentors auftritt, erfährt man doch Wesentliches über seine Persönlichkeit und sein Ohr für den Sound der Natur, der später in den vier Jahreszeiten so deutlich zu hören sein wird.
2: Die Musik dient nicht dazu, die Klänge der Welt zu imitieren.
3: Sie vermag alles. Sie erzählt uns. Zum Beispiel von einem Gewitter, das plötzlich aufzieht. Von Donner und Blitzen, die die Schwalben davon fliegen lassen.
1: Im Waisenmädchen Cecilia aber weckt die Musik einen unbändigen Freiheitsdrang. Die Figur berührt zutiefst mit ihrem Wunsch nach weiblicher Selbstbestimmung.
2: Ich möchte nicht mehr heiraten. Ich möchte hier bleiben und musizieren.
4: Hier wurden Vereinbarungen getroffen.
1: Der italienische Opernregisseur Damiano Micheletto beweist bei seinem Kinodebüt Vivaldi und ich ein überzeugendes Auge auch fürs Medium Film. Das spartanische Grau in Grau des Waisenhauses setzt er in Kontrast zum barocken Farbenrausch des venezianischen Geldadels. Er verzichtet auf geschwätzige Dialoge, setzt wunderbare musikalische Akzente und widersteht der Versuchung, am Ende doch noch Vivaldis Greatest Hit runterzunudeln. Nicht nötig, die vier Jahreszeiten hat man ohnehin im Ohr. So viel anderes über Vivaldi noch nie gehört. Dieser Kinofilm ist deshalb wirklich bereichernd.
0: Vivaldi und ich ist ab heute in unseren Kinos zu sehen. Walli Müller hat ihn schon gesehen und ich glaube, ich werde ihn auch sehen. Ich weiß nicht, wie es Ihnen geht, aber ich bin Fan der Jahreszeiten auch vieler anderer Konzerte und Kompositionen von Antonio Vivaldi. 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Jetzt geht es gleich weiter um 23 Uhr mit den Nachrichten. Und danach sprechen wir über die Ukraine und den Brief, den Friedrich Merz in ihrem Sinne geschrieben hat, um sie möglicherweise für eine Sondermitgliedschaft in der Europäischen Union vorzuschlagen. Bleiben Sie bei uns.

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1: Um 23 Uhr mit Wolfgang Berger. Wer mit dem Flugzeug unterwegs ist, soll bald ein klein wenig entlastet werden. Der Bundestag hat dafür gestimmt, dass die Ticketsteuer im Flugverkehr zum 1. Juli gesenkt wird. Aus der Nachrichtenredaktion Mareike Markosch.
2: Die Steuer fällt auf jedes verkaufte Ticket an und hängt von der Länge des Fluges ab. Sollten die Fluggesellschaften die Steuersenkung komplett an die Kundinnen und Kunden weitergeben, sind Preissenkungen von 2,50 Euro und 11,40 Euro möglich. Dass Fliegen durch die Senkung der Ticketsteuer tatsächlich günstiger wird, ist allerdings eher unwahrscheinlich. Wegen des Iran-Kriegs haben viele Airlines nämlich schon ihre Zuschläge und Gebühren, zum Beispiel für Kerosin, Extra-Services oder Umbuchungen, stark erhöht.
1: In Hamburg ist ein Mann angeklagt worden, der Anschläge auf Juden vorbereitet haben soll. Laut Bundesanwaltschaft hat er mögliche Anschlagsziele geprüft, und zwar im Auftrag der iranischen Revolutionsgarden. Im Fokus stand laut Behörden auch der Präsident des Zentralrats der Juden in Deutschland, Schuster. Außerdem sollen jüdische Lebensmittelhändler in Berlin ausgespäht worden sein. Der Verdächtige ist dänischer Staatsbürger mit afghanischen Wurzeln. Ebenfalls in Hamburg angeklagt wurde ein Afghane, der als Komplize im Einsatz gewesen sein soll. Nach dem Einsturz eines Wohnhauses in Görlitz in Sachsen ist in den Trümmern eine dritte Leiche gefunden worden. Laut Polizei handelt es sich um einen Mann. Damit ist die Vermisstensuche beendet. Bereits zuvor waren zwei Leichen in dem Schutthaufen geborgen worden, zwei junge Touristinnen aus Rumänien. Das Haus, in dem sich Miet- und Ferienwohnungen befanden, war am Montagabend aus bislang ungeklärter Ursache eingestürzt. Der Görlitzer Oberbürgermeister Ursu vermutet ein Gasleck. Im ersten Relegationsspiel zur Fußball-Bundesliga haben sich der VfL Wolfsburg und der SC Paderborn 0:0 getrennt. Das Rückspiel findet am Montag in Paderborn statt. Dann entscheidet sich, wer in der kommenden Saison in der ersten Liga spielen wird. Wolfsburg belegt in der Abschlusstabelle der Bundesliga den drittletzten Platz. Paderborn ist Dritter der zweiten Liga. Und der SC Magdeburg ist zum vierten Mal deutscher Handballmeister. Nach einem 31:30 Sieg gegen die SG Flensburg-Handewitt kann Magdeburg in den drei noch verbliebenen Spielen nicht mehr vom ersten Platz verdrängt werden. Das waren die Nachrichten.
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3: Und wir beginnen mit einem Falschfahrer. Und zwar dringend jetzt auf der A59 B8 Dienstlaken Düsseldorf. Zwischen Kreuz Duisburg Süd und Angermund kommt Ihnen ein Falschfahrer entgegen. Fahren Sie bitte äußerst rechts und überholen Sie nicht. Auf der A59 B8 Dienstlaken Düsseldorf zwischen Kreuz Duisburg Süd und Angermund. Da ist ein Falschfahrer unterwegs. Vorsicht bitte in beiden Richtungen. Für die AWUS, die A115 in Berlin, haben wir eine Entwarnung. Da ist kein Falschfahrer mehr zwischen dem Zollamt Dreilinden und Dreieck-Funkturm. Die anderen Meldungen. Die A2 Hannover Richtung Berlin zwischen Kreuz Wolfsburg, Königslutter und Rennau. 3 Kilometer Stau. A2 Berlin Richtung Hannover zwischen Peine und Lehrte Ost. 4 Kilometer Stau. Die A31 Gronau Richtung Oberhausen ist zwischen Gladbeck und Dreieck-Bottrop bis in die Nacht gesperrt. Die A39 Braunschweig Richtung Salzgitter ist zwischen Salzgitter-Wartenstedt und Lichtenberg wegen einer Nachtbaustelle bis 5 Uhr gesperrt. Die Umleitung führt über die U78 und die U76. Die A44 Dortmund Richtung Kassel ist zwischen Geseke und Kreuz Wünnenberg-Haaren wegen Fahrbahnerneuerungen bis 6 Uhr gesperrt. Die A71 Erfurt Richtung Schweinfurt ist zwischen Gräfenroda und Oberhof gesperrt wegen Wartungsarbeiten im Tunnel Rennsteig bis 6 Uhr. Und die letzte Meldung für den Augenblick, die A96 Lindau Richtung München zwischen Greifenberg und Inning am Ammersee, 4 Kilometer Stau wegen Bauarbeiten, und in der Gegenrichtung zwischen Oberpfaffenhofen und Wörthsee 3 Kilometer Stau. Kommen Sie sicher an Ihr Ziel und gut durch diesen Verkehr heute Nacht.
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3: Mit Maja Weber am Mikrofon aus dem NDR-Infostudio in Hamburg. Herzlich willkommen. Die Ukraine strebt schon seit den 90er Jahren nach einer Aufnahme in die Europäische Union. Doch erst nach dem Großangriff durch Russland hat man sich klar politisch zu ihr bekannt. Ende Juni 2022 wurde das Verfahren zu einem Beitritt eröffnet, aber schnell geht das nicht. Nicht nur wegen des russischen Angriffskrieges, sondern auch wegen vieler Reformen, die jeder EU-Beitrittskandidat vollziehen muss. Dazu kommt, für ein Land im Krieg ist ein Beitritt so gut wie unmöglich. Bundeskanzler Friedrich Merz schlägt daher jetzt eine Zwischenlösung vor. Die Ukraine soll einen Status als, Zitat, assoziiertes Mitglied bekommen, also quasi eine Art Sondermitgliedschaft. Sabrina Fritz berichtet aus dem ARD-Studio Brüssel.
4: Der Vorschlag von Bundeskanzler Merz ist nicht ganz neu. Bereits beim letzten EU-Gipfel auf Zypern forderte er:
5: Ich habe aber vorgeschlagen, dass wir jetzt einmal einen Prozess beginnen in der Europäischen Union mit einer Heranführungsstrategie der Ukraine an die Europäische Union, an deren Ende natürlich auch die volle Mitgliedschaft stehen soll. Aber wir brauchen dahin Zwischenschritte.
4: Die Ukraine hat den Antrag auf eine Mitgliedschaft in die Europäische Union kurz nach dem Angriff der Russen gestellt. Seitdem hat das Land den Beitrittsprozess im Eiltempo vollzogen. Während Länder wie Montenegro oder Albanien seit über 15 Jahren an einer Mitgliedschaft in der EU arbeiten, hat die Ukraine innerhalb von 4 Jahren wichtige Hürden genommen. Dazu gehört unter anderem, dass das Land in den Bereichen Justiz, Korruptionsbekämpfung oder Schutz von Minderheiten bestimmte Voraussetzungen erfüllen muss. Ob diese mit den Vorgaben der EU übereinstimmen, wird regelmäßig überprüft. Wenn die EU und ihre Mitgliedsländer an alle Reformen einen Haken machen, können die Verhandlungen in allen 6 Bereichen begonnen werden. An diesem Punkt ist die Ukraine gerade. Wenn das größte EU-Land Deutschland für die Ukraine allerdings eine Mitgliedschaft mit weniger Rechten vorsieht, hat dies Auswirkungen auf das gesamte Beitrittsverfahren. Für Funda Tekin, Direktorin des Instituts für europäische Politik in Berlin, hat der Merz-Vorschlag dennoch Vorteile.
6: Ich finde den Vorschlag gut und das aus 3 Gründen. Zum einen denke ich, dass die Zukunft der EU-Erweiterung in einer Flexibilisierung der Mitgliedschaft liegen muss. Zum anderen handelt es sich um einen konkreten Vorschlag, der die Debatte um die Notwendigkeit alternativer Modelle für den Beitrittsprozess revitalisiert.
4: Schon jetzt hätten Mitglieder unterschiedliche Rechte, zum Beispiel wer den Euro hat oder wer im Schengen-Raum ist. Und auch Tobias Krämer, SPD-Abgeordneter und Außenpolitiker im EU-Parlament, sieht das nur als eine Vorstufe für eine Vollmitgliedschaft.
7: Gleichzeitig ist natürlich klar, dass es hier keine Mitgliedschaft erster und zweiter Klasse geben kann, sondern dass eine solche Assoziierungsmitgliedschaft der Ukraine in der EU vor allem eine Beschleunigung des Prozesses zur Vollmitgliedschaft ist, parallel dazu läuft und der Ukraine jetzt schon gewisse Rechte einräumt, damit hier eben sehr auch klar wird gegenüber, sei es in den USA oder Russland und anderen, dass der Weg hier klar ist zu einer Vollmitgliedschaft der Ukraine.
4: Die Zustimmung für einen Beitritt der Ukraine ist wahrscheinlicher geworden, seit Russland-Freund Viktor Orban die Bühne verlassen hat. Aber auch Ungarn hat seine Bedingungen. So müsse die ungarische Minderheit in der Ukraine besser behandelt werden, heißt es auch von der neuen Regierung in Budapest. Und Polen hat vor allem seine Landwirte im Blick, die von Getreideexporten aus der Ukraine bedroht werden könnten. Außerdem könnten die ukrainischen Landwirte eine der größten Subventionsempfänger aus dem EU-Agrartopf werden, da sie riesige Flächen bewirtschaften. Doch die größte Hürde bleibt, dass die EU ein Land aufnehmen würde, das sich im Krieg befindet. Was das für den EU-Beistandsartikel bedeutet, den es auch für die EU-Länder gibt, an diesen Antworten wird gerade in Brüssel heftig gearbeitet. Für den SPD-Abgeordneten Krämer wäre ein Beitritt auch ein Signal an den russischen Präsidenten Putin.
7: Denn es geht ja am Ende darum, dass wir einen nachhaltigen Frieden in Europa wieder haben und nicht nur eine kurze Waffenruhe, die dann dazu führt, dass Putin sich überlegt, wo greife ich als nächstes an oder wie schnell kann ich mich vorbereiten, den Krieg in der Ukraine wieder loszutreten. Nein, wir brauchen hier ganz klare Sicherheitsgarantien.
4: Inzwischen bietet sich die Ukraine als Partner an, von dem auch die EU profitieren könnte. Beispiel Verteidigung. Das Land hat seit dem Angriff durch Russland eine der modernsten Kriegsführungen entwickelt. Bei Drohnenproduktion und KI-Anwendungen ist die Ukraine weltweit führend.
3: Bundeskanzler Merz hat eine EU-Sondermitgliedschaft für die Ukraine vorgeschlagen. Über das Für und Wider berichtete aus Brüssel Sabrina Fritz. Während in der Politik viele Szenarien über die Ukraine diskutiert werden, geht der Krieg in dem Land unvermindert weiter und die Zivilbevölkerung leidet darunter. Seit 4 Jahren schickt die Ukraine Hilfe aus dem mittelhessischen Langgöns regelmäßig Lkw-Ladungen mit Hilfsgütern in die Ukraine. Kleidung, Essen, Hygieneartikel, Werkzeug zum Wiederaufbau, die zum Teil aus ganz Deutschland gebracht werden. Doch jetzt steht das Projekt vor dem Aus.
8: Denn bislang hat ein Unternehmen hier eine Lagerhalle kostenlos zur Verfügung gestellt und nun braucht die Firma die Lagerhalle selbst. Eine neue Lösung ist noch nicht in Sicht. Die ehrenamtlichen Helferinnen und Helfer in Langens sind dabei, den vorerst letzten Hilfstransport zusammenzustellen. Marc Klug hat sich dort mit der Ukraine-Hilfe getroffen.
9: 5 freiwillige Helfer binden braune Bettgestelle mit Kabelbindern aneinander. Die ehemaligen Krankenhausbetten sollen Ende des Monats auf einen LKW geladen und in die Ukraine geschickt werden. Natürlich auch mit passenden Matratzen. Sie sind zwar alt und gebraucht, aber die Mechanik funktioniert noch. Thomas Quittnert aus Linden hat alle Hebel in Bewegung gesetzt, damit die höhenverstellbaren Betten sinnvoll genutzt werden können.
10: Die sollten ursprünglich auf den Müll. Und das ist ein reiner Zufallsfund gewesen in der alten Mühle in Leihgestern. Dieses alte Pflegeheim, was ja schon viele Jahre leer stand. Und bevor ich sie geholt habe ich vorab nochmal die Motoren getestet und passendes Kabel besorgt.
9: Hinter ihm sortieren weitere Helferinnen und Helfer Kisten mit Lebensmitteln, Seife und vielem mehr. Insgesamt packen hier rund 20 Menschen in der Lagerhalle mit an. Sie verladen Fahrräder auf einen Rollcontainer oder stapeln hier auch Tüten mit Klamotten und anderen Hilfsmitteln. Ganze 34 Paletten werden in den kommenden Wochen auf einen tonnenschweren Sattelschlepper geladen.
10: In der Ukraine fehlen Lebensmittel, hygienische Artikel. Im Januar und im Februar waren minus 20 Grad. Das heißt, du kannst hier jammern, du kannst weggucken oder du sagst, den Terror könnte Putin sofort beenden. Er müsste einfach nur die Bombardierung beenden. Und da er das nicht tut, gibt es nur die Möglichkeit, den Leuten vor Ort zu unterstützen. Das ist das Einzige, was ich oder was alle, die hier arbeiten, machen können.
9: Zum mittlerweile 30. Mal wird hier in Langens ein Hilfstransport für die Ukraine auf die Beine gestellt. Es könnte der letzte sein. Die Lagerhalle in der Holzheimer Straße, direkt unter der Autobahnbrücke, steht nur noch bis Ende des Monats zur Verfügung. Projektleiter Eberhard Klein hat für die Entscheidung des Eigentümers Verständnis. Die Familie, der die Halle gehört, hat laut ihm immer mit offenen Karten gespielt. Der ehemalige Pfarrer weiß aber, ohne eine solche Halle kann das Projekt nicht weitergehen.
11: Wir haben noch kein Konzept für ein anderes Konzept. Diese Mengen, die sich dadurch generieren, die brauchen eben diesen Platz hier von ungefähr 350 Quadratmetern. Da ist was Riesiges gewachsen und das tut dann auch so ein bisschen weh, wenn wir das tatsächlich beenden müssten.
9: Angefangen hat alles mit dem Reaktorunglück in Tschernobyl vor mittlerweile 40 Jahren. Damals hat die evangelische Gemeinde aus Langens Hilfsprojekte in den ukrainischen Städten Korostin und Borispol aufgebaut. Also nur wenige Kilometer südöstlich von Kiew. Diese Freundschaft ist nie abgerissen, sagt Eberhard Klein. Nach dem Überfall von Russland auf die Ukraine im Februar 2022 dauert es deswegen auch nicht lange, bis die ersten Hilferufe kommen.
11: Als die ersten großen Angriffe auf die Energiestruktur erfolgten, kam die Bitte nach Kleidung bringen, für die ausgebombten Binnenflüchtlinge vielleicht etwas bringen. Und dann haben wir mit einem Transportunternehmen aus Korosten über die Kontakte hier einen gefunden, der fährt Güter aus der Ukraine nach Westeuropa und die Leerfahrt geht zurück mit humanitärem Material.
9: Die Hilfsbereitschaft ist groß. Auch aus Aschaffenburg, Weilburg oder dem Vogelsberg zum Beispiel bringen Menschen Hilfsgüter hierher nach Langens. Jede einzelne Palette mit Seife, Kerzen oder auch Werkzeug bedeutet den Menschen in der Ukraine unheimlich viel. Das sagt Karin Schwarz. Die Helferin ist auch zweimal mit in die Ukraine gereist.
12: Ich war bei einer ukrainischen Familie, bei den Eltern von unserem Ferienkind untergebracht. Da biegt sich der Frühstückstisch. Also Herzlichkeit und unheimliche Dankbarkeit. Das ist eine enge Freundschaft und die brauchen einfach unsere Hilfe, egal in welcher Form.
9: Am 30. Mai kann hier noch jeder, der will, vorbeikommen und dabei Hygienesachen, Werkzeug und Lebensmittel für die Ukraine mitbringen.
8: Marc Klug berichtete über die Ukraine-Hilfe, ein Projekt in Langens, das seit Jahren schon funktioniert.

0: Die Zeit, es ist gleich 23.15 Uhr.
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0: Großbritannien gilt als entschiedener Unterstützer der Ukraine. Jetzt aber gibt es in London Streit über den Kurs bei den Russland-Sanktionen. Wegen der hohen Energiepreise durch den Iran-Krieg erlaubt die britische Regierung, dass russisches Rohöl, das in Drittstaaten zu Diesel oder Kerosin verarbeitet wurde, weiter importiert werden kann. Die Opposition wirft der Regierung deshalb vor, Sanktionen gegen Russland aufzuweichen. Premierminister Keir Starmer hält dagegen, es gehe nur um eine Übergangsphase. Gabi Biesinger berichtet aus dem Vereinigten Königreich.
2: Führt die britische Regierung gerade härtere Sanktionen gegen Russland ein oder weicht sie sie im Gegenteil auf? Diese Frage wird in den britischen Medien und in Westminster heiß diskutiert.
3: Are sanctions being eased or not?
2: Die Lesart der konservativen Opposition ist eindeutig. Cammy Badenoch, Parteichefin der Konservativen, wirft Premierminister Starmer von der Labour Party vor, er würde dreckiges russisches Öl kaufen und die Gewinne würde Russland zum Töten von Ukrainern verwenden.
4: He is now choosing to buy dirty Russian oil. That money will be used to fund the killing of Ukrainian soldiers. Isn't he ashamed?
2: Ob er sich nicht schäme. Doch Premierminister Keir Starmer entgegnet, es würde im Gegenteil gerade ein neues, schärferes Sanktionspaket eingeführt, allerdings schrittweise.
5: A strong new package of new sanctions. Yep.
2: Es wird neue Verbote für den Seetransport des Flüssiggases LNG geben, neue Verbote für den Import von Produkten aus russischem Öl, das in Drittländern verarbeitet wurde. Das soll phasenweise eingeführt werden und damit folgen wir genau dem Vorgehen, das wir und auch die Opposition früher schon genutzt haben. Und es geht in keiner Weise darum, bestehende Sanktionen zu lockern.
5: Existing sanctions in any way whatsoever.
2: Will Starmer den Briten eine Mogelpackung verkaufen? Der Teufel bei diesen Lesarten liege im technischen Detail, erläutert Richard Brons, Leiter Geopolitik beim Marktanalysten Energy Aspects in der BBC.
6: It is obviously fairly technical. The Prime Minister is right to say that new sanctions have gone into force, but those have been substantially watered down, at least initially.
2: Der Premierminister habe recht, dass härtere Sanktionen in Kraft getreten seien, allerdings eben durch Ausnahmen verzögert. So dürfen zunächst weiterhin, wie bisher, in Drittländern verarbeitete Ölprodukte aus russischem Rohöl eingeführt werden, etwa Diesel und Kerosin aus Indien. Das soll regelmäßig überprüft und gegebenenfalls widerrufen werden. Doch im Moment gehe es darum, die Versorgungssicherheit bei wichtigen grundlegenden Wirtschaftsgütern zu gewährleisten, so die Regierung. Die EU hatte bereits im Januar diese Verbote in Kraft gesetzt. Die britische Regierung hatte das fürs Frühjahr ohne Zeitplan angekündigt. Jetzt treten sie offiziell auch in Großbritannien in Kraft, allerdings überraschend verwässert durch vorübergehende Ausnahmen. Erst gestern hatte auch die britische Regierung eine Resolution der G7 Industriestaaten mit unterzeichnet, die die Solidarität mit der Ukraine weiter bekräftigte. Entsprechend enttäuscht zeigte sich die ukrainische Parlamentarierin Lesia Wasilenko im BBC-Interview.
7: Ukraine is paying a high price for these cheaper commodities, but we are paying the price in human lives.
2: Die Ukraine zahle einen hohen Preis für billigen Kraftstoff in anderen Ländern mit ihren Menschenleben. Die angeschlagene Regierung von Keir Starmer steht unter anderem wegen der heftig gestiegenen Lebenshaltungskosten unter Druck. Benzin ist so teuer wie seit 4 Jahren nicht mehr. Als Entlastungsmaßnahme kündigte Starmer an, die für Herbst geplante Wiederanhebung der Spritsteuer zu verschieben. Starmer rechnet mit spitzem Bleistift und will Versorgungsengpässe um jeden Preis vermeiden. Doch Analyst Richard Brons bezweifelt, ob das den politischen Imageschaden durch die Sanktionsverschiebung wert war. Denn die Marktauswirkungen der Maßnahme seien überschaubar.
6: I think there's a strong political signaling effect, even if the actual market impacts are going to be relatively minor.
0: Gabi Biesinger berichtete aus London zum Streit um eine angenommene oder tatsächliche, darüber gibt es eben Streit, Lockerung der Russland-Sanktionen seitens des Vereinigten Königreiches. Wir schauen nach Deutschland. Hier warten tausende Menschen auf ein Spenderorgan, oft über Jahre und oft vergeblich, und das Warten endet tödlich. Die Zahl der Organspenden bleibt hierzulande im europäischen Vergleich niedrig. Deswegen hat sich erneut parteiübergreifend eine Gruppe im Bundestag zusammengefunden mit einem Vorschlag, der in Deutschland immer wieder gescheitert ist. Sie versuchen es trotzdem wieder mit der Widerspruchslösung. Wer nicht ausdrücklich Nein sagt, gilt automatisch als Spenderin oder Spender. So wie in Spanien beispielsweise. Im Bundestag war und ist das Thema quer durch die Fraktionen sehr sensibel. Wer es befürwortet, hofft auf mehr lebensrettende Transplantationen. Wer dagegen ist, kritisiert einen Eingriff in die Selbstbestimmung. Chris Predrow mit den Einzelheiten.
8: Eines möchte die grünen Gesundheitspolitikerin Kirsten Kappert-Gonter gleich zu Beginn klarstellen. Sie und ihre Mitstreiter wissen um das Problem. Um die rund 8000 Menschen, die in Deutschland auf ein Spenderorgan warten, und um die rund 1000, die jedes Jahr sterben, weil es kein Organ für sie gibt.
9: Unsere Gruppe ist dezidiert für Organspende. Wir sind der Auffassung, jedes Spendeorgan rettet potenziell Leben.
8: Die Frage sei aber, darf Schweigen als Zustimmung gelten in der so wichtigen Frage, ob man nach seinem Tod Organe spenden möchte.
9: Und da sagen wir nein, weil wir sicherstellen wollen, dass die Menschen, die Organe spenden, auch zu Lebzeiten gesagt haben, ja, das will ich. Nur dann ist es eine wirkliche Spende.
8: Die Selbstbestimmungsrechte über den eigenen Körper, so drückt Kappert-Gonter es aus, dürften nicht mit dem Tod enden. Gründungsmitglieder der Gruppe im Bundestag, die das so sieht, sind 11 Politiker von Union, SPD, Grünen und Linken. Sie argumentieren auch mit internationalen Studien, wonach ein Systemwechsel nicht automatisch zum Erfolg führen würde. In Ländern wie Lettland, Ungarn oder Polen sei zwar automatisch jeder ein Spender, trotzdem seien deren Spendezahlen schlecht. Aus Sicht von Lars Castellucci von der SPD sind andere Faktoren entscheidend.
10: Es gibt Krankenhäuser, die sind 10-mal besser bei der Frage von Organentnahmen als andere. Das zeigt, dass es in der Frage der Organisation vor Ort, aber auch in der Frage der Aufklärung und vor allem auch in der Zugänglichkeit der Registrierung für das neue Portal, in dem man seinen Willen dokumentieren kann, dass wir da absolut noch Luft nach oben haben. Und diese Potenziale, die wollen wir mit unserem Antrag heben.
8: Der SPD-Politiker findet auch, dass der Staat in einer so wichtigen Frage von den Menschen nicht als übergriffig empfunden werden darf. Atesh Gürpinar von der Linken plädiert für eine massive Informationskampagne wie in den 1980er Jahren, als der Staat die Menschen über HIV und AIDS aufgeklärt hatte. Die Gruppe derer, die einen Systemwechsel hin zur sogenannten Widerspruchslösung anstrebt, glaubt nicht an einen Erfolg solcher Bemühungen. Gitta Connemann von der CDU hatte zuletzt gesagt, dass vieles ja schon versucht worden sei.
11: Dazu gehören beispielsweise die Stärkung der Krankenhäuser, die Stärkung der Transplantationsbeauftragten, das Zusammenspiel der Strukturen, die Erhöhung übrigens auch finanzieller Vergütungen. Aber alles das hat nichts gewirkt.
8: Die Diskussion über die Organspende dürfte demnächst im Bundestag weitergehen. Beide Gruppen sind sich nach Angaben der Politiker einig, dass es zunächst eine Orientierungsdebatte im Parlament geben soll. Einen konkreten Termin dafür gibt es demnach aber noch nicht.
0: Chris Berdrow berichtete über die neue Idee oder beziehungsweise eine alte Idee, aber wieder hat sich eine neue Parlamentariergruppe zusammengetan, um über die Widerspruchslösung zu debattieren. Es geht um Organspenden. Wir schauen wo ganz anders hin. Es ist ein kleiner Sensationsfund, den Forschende der Deutschen Wildtierstiftung in Vorpommern gemacht haben. Die europäische Wildkatze ist offenbar wieder heimisch geworden. Seit fast 200 Jahren galt sie als verschollen. Über eine Haarprobe aber konnte sie jetzt nachgewiesen werden. Sie ist also wieder da. Das hat die Deutsche Wildtierstiftung bestätigt. Dominik Zierstea hat eine Forscherin der Deutschen Wildtierstiftung bei der Arbeit begleitet.
12: Ihr Job? Sehen wie eine Wildkatze, denken wie eine Wildkatze, laufen wie eine Wildkatze.
13: Die Wildkatze mag eben Laubwald und Laubmischwälder und dann nicht so diese aufgeräumten Wälder, wie man hier sehr schön sieht. Es gibt offene Stellen, da ist die Vegetation niedrig, da hinten liegt zum Beispiel Totholz, hier sind so ein ganzer Haufen an umgefallenen Bäumen.
12: Die Biologin Katrin Meyer geht auf ein Kantholz zu, das aufrecht im Waldboden steht. kaum sichtbar.
13: Das ist der Lockstock von der Katze. Ja, genau. Ja. Und der steht jetzt genau hier, weil, wenn man ein bisschen schaut, sieht man, dass hier so angedeutete Pfade sind. Also die Wildkatze guckt schon ein bisschen, dass sie möglichst wenig Widerstand hat. Das heißt, sie läuft auch auf solchen Pfaden. Und jetzt kommt nämlich hier einer entlang. Das sieht man hier auch so ein bisschen. Und der läuft relativ nah an dieser Haarfalle vorbei.
12: Auf einer Karte hat die Biologin 30 Punkte markiert, an denen Haarfallen, die sogenannten Lockstöcke, aufgestellt wurden. Das sind Kanthölzer mit rauer Oberfläche und Kerben.
13: Da kommt ja so ein Geruchsstoff dran. Also Katzen stehen ja total auf Baldrian, weil das ihren eigenen Sexuallockstoffen ganz nahe kommt vom Geruch. Und dann würde man jetzt einfach so in dem Bereich hier das ansprühen, ungefähr auf 30 Zentimeter.
12: Reibt sich ein Tier daran, bleiben einige Haare hängen, die im Labor untersucht werden können. Und genau so wurde auch das Tier in Vorpommern nachgewiesen. Ein Kater, der sich anscheinend über mehrere Wochen in dem Gebiet aufgehalten hat. Für Katrin Meyer ein Sensationsfund.
13: Aus meinem Büro drang ein Jubelschrei, weil das eben der erste Nachweis hier in Vorpommern ist. Und jetzt von 30 Lockstöcken sind eben an 6 Haare nachgewiesen worden. Nicht so schlecht.
12: Nun will die Forscherin herausfinden, ob es weitere Tiere in dem Gebiet gibt und vielleicht sogar Nachwuchs.
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8: Mit Martin Roschitz und mit Glückwünschen an den SC Magdeburg, der sich vorzeitig die Meisterschaft in der Handball-Bundesliga gesichert hat durch einen dramatischen 31:30 Heimsieg gegen die SG Flensburg-Handewitt. Dazu gleich mehr hier im Sport. Vorher schauen wir auf den Fußball und auf das Relegationsduell zwischen dem VfL Wolfsburg und dem Dritten der zweiten Liga SC Paderborn. Nach dem 0:0 im Hinspiel in Wolfsburg haben sich die Aufstiegschancen des Zweitligisten erhöht. Moritz Kühn hat die Partie in Wolfsburg verfolgt. Waren die Wölfe nicht in der Lage, das Spiel zu gewinnen?
14: Naja, ich würde sagen, Wolfsburg hätte sich den Sieg schon verdient gehabt. Der VfL mit deutlich mehr Torschüssen und auch dieser Monstergelegenheit in der ersten Hälfte durch Adam Dagim, als er im 1 gegen 1 gegen Paderborns Keeper scheiterte. Dann auch in der zweiten Hälfte wieder einige Gelegenheiten für Wolfsburg, unter anderem ein Freistoß von Eriksen in der 68. Minute gehalten und danach direkt anschließend ein Kopfball von Gerhard knapp vorbei. Aber der VfL Wolfsburg hatte auch Glück, weil die Paderborner den Führungstreffer erzielen hätten können in der 84. Minute. Die Paderborner offensiv kaum in Erscheinung getreten, aber dann Bilbia mit dem Lupfer knapp vor der Torlinie noch geklärt von den Wolfsburgern. Also Wolfsburg etwas besser, aber das, was zählt, ist das Ergebnis 0:0 und das schmeckt dem SC Paderborn.
8: Das Rückspiel in Paderborn steigt dann am Pfingstmontag. Bundestrainer Julian Nagelsmann hat den deutschen Kader für die Fußball-WM in den USA, Mexiko und Kanada nominiert und jetzt ist die Katze endgültig aus dem Sack. Manuel Neuer kehrt als Nummer 1 ins deutsche Tor zurück. Sportlich lässt sich diese Entscheidung von Nagelsmann durchaus begründen. Selbst mit 40 Jahren ist Neuer der einzige deutsche Keeper, der in dieser Saison zumindest phasenweise wieder Weltklasse ausgestrahlt hat.
15: Jeder weiß, glaube ich, welche Aura dem Manu gibt, welche Qualitäten er hat, was auch einer Mannschaft gibt. Wir planen mit ihm als Nummer 1 mit dem Wissen, dass wir, ich sage es mal, eine Weltklasse 1B-Lösung, die wir installiert haben, ebenfalls dabei haben.
8: Für Oliver Baumann ist die 1B-Lösung bitter. Aber Härtefälle gehören zum Profifußball. Problematischer als die Personalentscheidung selbst ist der kommunikative Umgang von Nagelsmann damit. Und vielleicht war es auch nicht besonders stilvoll, in Socken aufzutreten, die er vor einiger Zeit von Baumann geschenkt bekommen hatte. Einen neuen Trainer hat Bundesligist Union Berlin verpflichtet. Interimscoach Marie-Louise Ether wird sich künftig dem Bundesliga-Frauenteam widmen. Ihr Nachfolger kommt aus der Schweiz und heißt Mauro Lustrinelli. Der war schon mal Assistent bei Union unter Urs Fischer und zuletzt sensationell erfolgreich mit dem FC Thun, der völlig überraschend die Meisterschaft in der Schweiz holte. Und damit sind wir auch, wie eingangs versprochen, beim neuen deutschen Handballmeister SC Magdeburg. Frank Martin berichtet vom 31:30 gegen Flensburg, das gleichbedeutend mit dem vierten Meistertitel für Magdeburg ist.
16: Um 21.45 Uhr war es vollbracht. Magdeburg nach einem Krafttag vorzeitig deutscher Handballmeister. 31:30 schlagen die Magdeburger die SG Flensburg-Handewitt, die Partie lange Zeit gut absolviert. absolvierte in der ausverkauften Magdeburger GTEC Arena. Den Schlusspunkt in der Schlusssekunde setzte Magnus Sausdrup mit diesem 31. Treffer. Flensburg allerdings lange Zeit der Partycrasher. Magdeburg tat sich schwer. Am Ende dürfte der SCM dennoch jubeln. Schlägt die SG Flensburg-Handewitt mit 31:30 und ist vorzeitig deutscher Handballmeister.
8: Außerdem hat der Meister der vergangenen Saison, die Füchse Berlin, im Kampf um die Champions League Quali einen unerwarteten Rückschlag hinnehmen müssen mit dem 30:30 Unentschieden gegen Hannover Burgdorf. Eine bittere und womöglich vorentscheidende Niederlage kassierte Leipzig. Nach dem 27:33 gegen Melsungen droht mehr denn je der Abstieg in die zweite Liga, 10 Jahre nach dem Bundesliga-Aufstieg des Traditionsvereins.
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0: Um 23.30 Uhr mit Juliette Groß. Flüge von deutschen Flughäfen sollen ab Sommer ein klein wenig günstiger werden. Der Bundestag hat beschlossen, dass die Ticketsteuer im Flugverkehr zum 1. Juli gesenkt wird. Sollten die Fluggesellschaften die Steuersenkung komplett an die Kundinnen und Kunden weitergeben, sind Preissenkungen zwischen 2,50 Euro und 11,40 Euro möglich. Dass Fliegen durch die Senkung der Ticketsteuer tatsächlich günstiger wird, ist allerdings eher unwahrscheinlich. Wegen des Iran-Kriegs haben viele Airlines nämlich schon die Preise für Flüge erhöht. Der Bundestag hat außerdem grundsätzlich dafür gestimmt, 3 größere Bahnprojekte in Angriff zu nehmen. Dazu gehört auch der weitere Ausbau der Marschbahn von Hamburg nach Sylt. Aus Berlin, Bianca Schwarz.
17: Strecke Nummer 1. Von Dresden bis zur tschechischen Grenze und dann auf tschechischer Seite weiter bis nach Prag. Strecke Nummer 2. Von Augsburg nach Ulm. Strecke Nummer 3. Die schon bestehende Marschbahn nach Sylt. Die Verbindung ist hochbelastet und soll zweigleisig ausgebaut werden. Mit der Zustimmung aus dem Bundestag kann nun für alle 3 Projekte die konkrete Entwurfs- und Genehmigungsplanung beginnen. Allerdings ist die Finanzierung noch nicht geklärt. Das war in der Bundestagsdebatte der häufigste Kritikpunkt.
0: Eine mögliche Anhebung des Renteneintritts auf 70 Jahre hat für Diskussionen gesorgt. Die Bild hatte über eine entsprechende Empfehlung der Expertenkommission berichtet. Mitglieder der Kommission haben dementiert. Aus der NDR-Nachrichtenredaktion Tabea Tschöpe.
18: Alle, die ab 1990 geboren sind, würden dem Bericht zufolge erst mit 70 in Rente gehen. Die Reform sollte schrittweise greifen und 2060 dann bei 70 Jahren als Renteneintrittsalter liegen. Schnell hagelte es Kritik von Gewerkschaften, aus der Opposition und auch dem Arbeitnehmerflügel der CDU. Die Rentenkommission, von der die Idee laut Bild-Zeitung kommen sollte, beeilte sich mit einer Richtigstellung. Vieles sei noch gar nicht entschieden. Die Kommission brauche noch mehrere Wochen, bis sie Empfehlungen abgeben könne.
0: Der französische Autobauer Citroën hat Einzelheiten zur Neuauflage seines Kultautos Ente bekannt gegeben. Der neue Deux Chevaux ist ein reines Elektroauto, wird vollständig in Europa gebaut und soll weniger als 15.000 Euro kosten. Das teilte der Hersteller auf einer Investorenkonferenz in den USA mit. Die Ente mit Verbrennermotor wurde von 1948 bis 1990 gebaut und als einfaches und günstiges Auto für alle vermarktet. Sie erlangte Kultstatus und stand für Freiheit, Minimalismus und einen entspannten Lebensstil. Das Wetter in Deutschland. In der Nacht fast überall trocken, zum Teil neblig, Tiefstwerte 12 bis 6 Grad. Morgen bleibt es trocken, im Norden zeitweise dichte Wolkenfelder, sonst oft heiter. Höchstwerte von Nord nach Südwest 21 bis 30 Grad, auf den Inseln etwas kühler. Am Samstag freundlich, im Nordwesten später einzelne Schauer oder Gewitter, 24 bis 33 Grad. Am Sonntag viel Sonne und meist trocken, bei 22 bis 33 Grad. Das waren die Nachrichten.
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0: Und wir beginnen mit einer Entwarnung für die A59 B8 Dienstlaken-Düsseldorf. Es ist kein Falschfahrer mehr zwischen Kreuz Duisburg-Süd und Angermund unterwegs. Die weiteren Meldungen. A2 Hannover Richtung Berlin zwischen Kreuz Wolfsburg-Königslutter und Rennau. 3 Kilometer Stau. Die A2 Berlin Richtung Hannover zwischen Peine und Lehrte Ost. 4 Kilometer Stau. Die A31 Gronau Richtung Oberhausen ist zwischen Gladbeck und Dreieck-Bottrop bis Mitternacht gesperrt. Die A39 Braunschweig Richtung Salzgitter ist zwischen Salzgitter-Wattenstedt und Wattenstedt und Lichtenberg wegen einer Nachtbaustelle bis 5 Uhr gesperrt. Die Umleitung führt über die U78 und die U76. Die A44 Düsseldorf Richtung Essen ist zwischen Kreuz Düsseldorf Nord und Ratingen-Schwarzbach wegen Tunnelwartungsarbeiten bis Dienstag gesperrt. Die A44 Dortmund Richtung Kassel ist zwischen Geseke und Kreuz Bünnenberg-Haaren wegen einer Fahrbahnerneuerung bis 6 Uhr gesperrt. Und die letzte Meldung für den Augenblick: die A71 Erfurt Richtung Schweinfurt ist zwischen Gräfenroda und Oberhof wegen Wartungsarbeiten im Tunnel Rennsteig bis 6 Uhr gesperrt. Kommen Sie weiterhin gut durch den Verkehr und sicher an Ihr Ziel. Gute Fahrt Ihnen allen.
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0: Mit Maja Weber. Schön, dass Sie zuhören. Nach einer Vergewaltigung muss es mit der Anzeige und der Beweisaufnahme sehr schnell gehen. Ermittlerinnen und Ermittlern bleibt wenig Zeit, um brauchbare Beweise zu sichern. Denn herkömmliche Verfahren liefern oft schon nach 48 Stunden keine verwertbaren DNA-Spuren mehr. Forschende der Uni in Leuven in Belgien haben nun aber eine Methode entwickelt, mit der Verdächtige nach sexuellen Übergriffen selbst bei minimalen Spuren und auch noch Tage später identifiziert werden können. Katrin Schmidt mit Einzelheiten.
19: Wissenschaftler Bram Bekert hat den Kampf gegen die Zeit aufgenommen. Mit einem DNA-Test, der sexuelle Übergriffe länger nachweisen kann als alle bisherigen.
20: Ich war mehr und mehr frustriert von den Ergebnissen, die bisher erzielt werden konnten. Ich wollte mehr für die Opfer tun. Ich wollte mehr Beweise sammeln, die die Richter vor Gericht verwenden können. Damit ging unsere Forschung los.
19: Der Test, den er mit seinem Team der Uniklinik Leuven und der Katholischen Universität Leuven entwickelt hat, könne einen echten Unterschied machen, sagt er. Denn herkömmliche Tests liefern bisher nur bis zu 2 Tage nach dem Übergriff brauchbare DNA. Sein neuer Test namens Spermfax sichert Spuren bis zu 5 Tage danach. Das kann in vielen Fällen sehr helfen, sagt auch Ruth Dijk, Koordinatorin des Zentrums zum Kampf gegen sexuelle Gewalt in Belgien.
21: Many victims come later because they have to think about what happened to them.
22: Viele Opfer kommen erst später, weil sie das Geschehene erst einmal verarbeiten müssen. Viele kennen ihren Täter und empfinden große Schuld und Scham. Deshalb dauert es manchmal einige Tage oder Wochen, bis sie sich an uns wenden können.
19: Und dann stehen Strafverfolgungsbehörden und medizinische Zentren bisher häufig vor dem Problem, dass die entnommenen Proben oft eine Mischung aus Spermien oder Zellen des Täters und vaginalen Zellen des Opfers sind, die durch Standardtechnik voneinander getrennt werden müssen. Häufig reichen die Spuren dann nicht mehr, um ein DNA-Profil des Täters zu erstellen. Bei der Spermfax-Methode aber können ausgewählte Zellen, also etwa die des Täters, beleuchtet werden und ermöglichen eine bessere, detaillierte Sortierung. Jüngste Studien haben gezeigt, dass die Methode 5 bis 7-mal empfindlicher auf das Zellmaterial reagiert. Das hat mehrere große Vorteile, so Forscher Bram Bekert.
23: Even though the victim presents itself after 4-5 days, we can still get proper DNA profiles from the male perpetrator.
20: Erstens können wir, selbst wenn sich das Opfer erst nach 4 bis 5 Tagen meldet, noch aussagekräftige Proben und DNA-Profile des Täters gewinnen. Zweitens können wir dank des Zellsortiergeräts, das die einzelnen Spermien auswählt, auch mehrere Täter identifizieren, beispielsweise bei Gruppenvergewaltigungen. Und wir können zum Beispiel auch andere Spuren von einvernehmlichem Geschlechtsverkehr in der Vergangenheit heraussortieren.
19: Insgesamt eine sehr gute Nachricht, sagt auch Ruth Dijk vom Zentrum zum Kampf gegen sexuelle Gewalt. Und das weit über Belgien hinaus.
22: Wir wissen jetzt, dass es valide Methoden gibt, die DNA zuverlässiger und länger aus den Tests zu gewinnen als bisher gedacht. Daher steigen die Chancen auf ein positives Ergebnis und am Ende auch auf Verurteilung der Straftäter.
21: Or good profile are much better.
19: Die Spermfax-Methode der belgischen Forscher ist nämlich nicht patentiert und könnte daher weltweit von Laboren und Kliniken genutzt werden.
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0: Dass man die Post nach einem Umzug an die neue Adresse hinterhergeschickt bekommt, ist eigentlich eine feine Sache. Den sogenannten Nachsendeauftrag kann man für wenig Geld bei der Post abgeben. Aber auf dem Markt gibt es immer mehr dubiose Drittanbieter, die ordentlich abkassieren. Die Post geht mittlerweile von Hunderttausenden Geschädigten pro Jahr aus. Wie die Betrüger vorgehen und worauf Verbraucherinnen und Verbraucher achten müssen, um sich zu schützen, erklärt Jörg Sauerwein.
3: Wer sicher gehen will, dass Briefe auch nach einem Umzug an der neuen Adresse ankommen, richtet häufig einen Nachsendeauftrag ein. Macht man das online auf der falschen Webseite, wird es schnell teuer. Statt 31,90 Euro für ein halbes Jahr Nachsendeservice zahlt man da schnell auch mal bis zu 170 Euro. Für die Post sei das sehr ärgerlich, sagt Konzernsprecher Alexander Edenhofer, vor allem, weil es längst nicht nur um Einzelfälle gehe.
4: Nein, das sind keine Einzelfälle. Das sind nach unseren Schätzungen rund 350.000 Verbraucherinnen und Verbraucher, die pro Jahr den Nachsendeauftrag stellen und die eben diese deutlich überhöhten Preise zahlen.
3: Das Problem für die Kunden: Die Webseiten sehen oft täuschend echt aus. Gelbe Briefkästen, freundliche Briefträger, ein Posthorn. Man muss schon etwas genauer hinsehen, um nicht hereinzufallen. Das Problem für die Post: Ihre Kundschaft ist sauer wegen der hohen Rechnungen dadurch. Der Konzern selbst könne aber gar nicht viel gegen die Drittanbieter tun, denn die leiten die Daten, die sie von den Kunden bekommen, weiter und kassieren dabei ab.
4: Wir sind als Deutsche Post verpflichtet, Nachsendeaufträge anzunehmen, egal ob sie direkt bei uns gestellt werden oder ob sie über Drittanbieter eingereicht werden. Dazu verpflichtet uns das Postgesetz und insofern haben wir da rechtlich wenig Handlungsmöglichkeiten.
3: Nur wenn auf den Internetseiten zum Beispiel irgendwelche Markenrechte wie das Logo des Unternehmens missbraucht werden, könne man direkt einschreiten, heißt es von der Post. Dafür sind die schätzungsweise 20 Drittanbieter offenbar aber zu schlau. Das bestätigt auch Rechtsanwältin Caroline Semmler von der Verbraucherzentrale NRW. Denn früher seien die Verträge, die man mit wenigen Klicks abschließen kann, nicht immer gültig gewesen, unter anderem, weil die sogenannten Bestellbuttons nicht richtig beschriftet waren.
0: Und wir unterbrechen kurz den Beitrag für eine Falschfahrermeldung. Achtung, auf der B243/B27 Göttingen-Braunlage zwischen Herzberg und Bad Lauterberg-West, da kommt Ihnen ein Falschfahrer entgegen. Fahren Sie bitte äußerst rechts und überholen Sie nicht. Auf der B243/B27 Göttingen-Braunlage zwischen Herzberg und Bad Lauterberg-West, da ist ein Falschfahrer unterwegs. Vorsicht bitte in beiden Richtungen und weiter mit dem Beitrag über die Drittanbieter bei dem Nachsendeauftrag der Post.
5: In der jüngeren Vergangenheit ist es aber so, dass die Anbieter ihre Seiten deutlich verbessert haben und auch solche Punkte mitbedacht haben, sodass es auch häufig tatsächlich der Fall ist, dass die Verträge wirksam sind. Ob das der Fall ist, muss aber tatsächlich im Einzelfall immer begutachtet werden. Hier erhalten Sie auf jeden Fall Hilfe in Ihrer örtlichen Beratungsstelle von der Verbraucherzentrale.
3: Ein Tipp, um sich gegen die Masche zu schützen: Auf der jeweiligen Internetseite nach dem Impressum suchen. Wird dort ein gewerblicher Anbieter und nicht die Deutsche Post genannt, sollte man die Finger davon lassen. Erst recht, wenn es gar kein Impressum gibt. Und dasselbe gilt auch bei anderen vermeintlichen Serviceangeboten. Denn die Nachsendeaufträge sind nicht der einzige Bereich, in dem sich Drittanbieter tummeln und abkassieren.
5: Beispiele sind neben dem Nachsendeauftrag zum Beispiel Rentenauskünfte, Rundfunkbeitrag, Antrag auf Kinderzuschlag, Schufa-Auskunft. Das sind nur ein paar von vielen Beispielen und die Fälle nehmen deutlich zu.
3: Allein bei den Nachsendeaufträgen liegen die Schäden wohl im zweistelligen Millionenbereich.
0: Jörg Sauerweinen berichtete.
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0: Sie haben es in den Nachrichten gehört, es soll warm werden am Wochenende. Gut, dass im Mai ohnehin in ganz Deutschland die Freibadsaison beginnt. Endlich wieder an der frischen Luft Bahnen durchs Wasser ziehen oder einfach reinspringen, nur nicht vom Beckenrand. Am Rand des Schwarzwalds, genauer in Freiburg im Breisgau, schlägt das Herz vieler Menschen für das Loretto-Bad. Es ist das älteste Familienbad in Deutschland und das einzige mit einem separaten Damenbad. Marion Eiche hat dieses einzigartige Freibad besucht.
7: Guten Morgen, liebe Badegäste. Wir begrüßen euch heute im Loretto-Bad zum ersten Badetag der Saison 2026. Wir wünschen euch viel Spaß im Familienbad mit euren Kindern und euren Liebsten und natürlich auch im Damenbad.
24: Wunderbar, der Testlauf für die Durchsagen hat funktioniert. Es ist alles angerichtet für die Eröffnung der Saison am Pfingstwochenende. Mit einer kleinen Gruppe der Freunde des Loretto-Bads, ein eingetragener Verein, mache ich eine Art Stubendurchgang in ihrem Sommerwohnzimmer.
25: Sehr sonnig schon.
26: Oh, guck mal. Es ist so schön. Nach dem ganzen Winter, all diese Farben, auch ja, an so einem Tag, das finde ich herrlich hier auch. Schau das an.
2: Wenn ich früher Fotos gemacht habe und sie jemandem gezeigt habe, dann haben die alle gefunden, Gott, ist das toll. Da wurden neue Bäume gepflanzt, weil einfach zu wenig Schatten war. Die sind wahnsinnig schnell gewachsen, also ja, erstaunlich. Da stand ein alter Nussbaum. Da ist irgendwann mal ein Ast wirklich ins Wasser gefallen und dann musste er weg.
24: Und schon kommen sie ins Schwärmen und erzählen. Isolde und Mary, die zu den Stammgästen im Lollo gehören. Der Eingangsbereich im Jugendstil mit hell lackierten Holzverzierungen lässt kaum vermuten, dass sich dahinter Edelstahlbecken mit moderner Schwimmbadtechnik befinden. Die historischen Dächer der hölzernen Umkleidekabinen, alles spricht eine eigene Sprache, sagt der Freiburger Bädermanager Daniel Klein-Palmer.
6: Wenn man hier reinkommt, in das Damenbad speziell, man macht die Tür auf und man ist in einer anderen Welt. Und es hat noch diese Zeit, ja, 18. Anfang 19. Jahrhundert, man fühlt sich so ein bisschen in diese Zeit zurückversetzt. Man hört das Rauschen vom Wasser, man sieht die Bäume, man sieht die Liegewiese, man sieht diese Architektur und ist aus dem Alltag irgendwie komplett rausgerissen.
24: Also ich gehe jetzt mit Isolde. Sie haben jeden Sommer eine Kabine hier?
2: Ja, seit ungefähr 10 Jahren.
24: Und welche ist das?
2: Das ist die Nummer 39, diese hier.
24: Hereinspaziert.
2: Es ist ein kleiner Raum, aber man kann einen Liegestuhl hier lagern, man kann einen Sonnenschirm lagern, da an der Seite hängt man die Handtücher, sogar einen Spiegel hat es. Es ist ein großer Luxus, weil als ich noch gearbeitet habe, bin ich also direkt von der Schule mit dem Fahrrad hier rein, die Schultasche da reingeschmissen und der Badeanzug und die Handtücher und alles war da. Das ist schon sehr toll, ne?
24: Nur selten hat auch der Geschäftsführer des Freiburger Stadtbauverbundes, Matthias Müller, die Gelegenheit, einen Blick ins Damenbad zu werfen.
9: Ja, also ich war letztes Jahr auf einem dienstlichen Termin in den frühen Morgenstunden und gleich nach der Öffnung kam eine der ersten Besucherinnen und ich habe mich dann natürlich schnell verzogen, aber ich habe noch mitgekriegt, wie die Dame ihre Yogamatte aufgerollt hat und es sah nach einem sehr schönen Morgen aus.
24: Wenn wir jetzt über die Geschichte des Loretto-Bads, auch des Damenbads reden, ist es so, dass es ja eigentlich als Männerbad anfing.
9: In der Tat war das ursprünglich Herren vorbehalten und ein lustiger Funfact am Rande, im Winter wurde aus dem Becken das Eis entnommen oder geerntet, das dann bis in den Sommer gelagert wurde und von den vielen Freiburger Brauereien genutzt wurde. Also man kann sehen, Freizeit und Gastronomie und Bäder waren schon damals eng miteinander verwoben.
24: 12 Kreuzer kostete das Bad mit Kabinett zum Umkleiden, Schwimmhosen und Handtuch damals. Mehr als 175 Jahre später ist das Loretto-Bad von einem schönen Wohnquartier umgeben, mit Villen, alten Baumbeständen, einer Schule und einem Krankenhaus in der Nachbarschaft. Rettungsschwimmerin Susanne Schuler macht seit vielen Jahren hier die Aufsicht und kann aus dem Nähkästchen plaudern.
10: Ich meine, die Schwimmrichtung ist eigentlich die, und das sind halt oft, ich will jetzt nicht das sagen, nur Französinnen, die schwimmen dann plötzlich quer. Dann gibt das Gestreite da los. Die untere Seite am Beckenrand, das ist die Streitseite. Das kann man sich gar nicht vorstellen, was da gestritten wird. Da kommen welche, setzen sich hin, hängen die Beine rein. Die andere will da drehen, dann macht die noch so. Und da hinten ist eigentlich immer Streit.
24: Natürlich, wenn sich im Hochsommer 300 Frauen in dem kleinen Damenbad mit Kinderplanschbecken unter den Sonnenschirmen tummeln, kann es schon mal hitzig werden. Ansonsten überwiegt für Isolde, Judith und Mary der Genuss.
11: Sonne, relaxing, safe space für Frauen, das sagen sehr viele junge Frauen, die hier hinkommen. Man vergisst die Welt draußen.
24: Sie sagen Sicherheit. Ist das denn heute auch noch so notwendig? Empfinden Sie das auch so?
12: Auf jeden Fall. Ich weiß auch, dass ich während dem Studium, dass wir das sehr bewusst immer auch ausgewählt haben, dass wir da hingehen, dass wir da unsere Ruhe haben, dass wir da für uns sein können, ohne uns über irgendwas anderes Gedanken zu machen zu müssen. Zumindest angeguckt auf eine Art und Weise, die es einen unangenehm werden lässt. Auch mal ein Spruch oder auch ein Pfeifen. Das kann einem irgendwie überall passieren und dann ist es hier zumindest der Ort, wo das nicht sein kann. Und das macht es natürlich sehr besonders.
2: Das ganz Besondere hier im Damenbad ist natürlich, dass man oben ohne schwimmen kann. Und das finde ich ganz, ganz hervorragend, weil das ist die beste Massage überhaupt, wenn man also hier so, also das liebe ich einfach.
24: Aber oje, oje, über den Winter sind direkt in der Nachbarschaft Neubauten entstanden. Die beiden Bademeisterinnen runzeln die Stirn.
10: Es gibt noch Zoff, ja.
13: Wahrscheinlich, ja.
8: mit dem Neubau da?
13: Also es ist ein dreistöckiges Haus, auch ein Fenster auf die Seite vom Damenbad.
8: Die können ja jetzt alle hier reinschauen.
24: Und auch das Aufsichtspersonal ist so eine Sache, denn vor einigen Jahren haben vor allem orthodoxe Muslime aus dem Elsass und auch von weiter her das Damenbad in Freiburg für sich entdeckt.
8: Es war ein Sommer, da war eine ganze Gruppe Frauen da, die kam aus Aachen. Da sind die wegen der Pfütze 500 Kilometer gefahren und dann durften sie nichts. Und in Aachen darf man mit einem Jogginganzug ins Wasser, aber hier nicht, ne? Da sind busseweise gekommen und da ging die Tür auf und die sind mit Kleidung.

0: Und geschafft hat.
1: Klopfe, klopfe, klopfe, klopfe.
2: In der Ecke im Damenbad sind jetzt Fliesenarbeiten im Gange und am Boden ein wunderschönes Mosaik entsteht gerade. Der Kollege stöhnt. Ist es kompliziert?
3: Ja, was heißt kompliziert? Wir kriegen alles hin.
2: Sind da die Wände auch krumm und schief?
3: Die Wände waren krumm und schief, haben wir aber gerade gemacht. Das ist denkmalgeschützt und man muss vorsichtig sein, was man verändert. Von außen darf man es gar nicht verändern, eigentlich nur von innen. Und es ist gar nicht so einfach. Da sind wir da auch stolz drauf.
2: Der Erste, der dann kurz vor dem Eröffnungstag bei unserem kleinen Pre-Opening ins unbeheizte Wasserbecken springen darf, ist Bädermanager Daniel Klein-Palmer. Wie fühlt sich's an?
4: Sehr frisch. Irgendwie angenehm, aber auch sehr frisch. Wenn man reinspringt, Gesicht, Hände, Füße sind halt nicht bedeckt und das ist schon sehr frisch, ja. Man kann schwimmen, es geht für ein paar Bahnen, aber zwei Bahnen kriegen wir noch hin.
2: Geschichten über Geschichten schreibt das Lollo. Auch die vom Freundeskreis, der sich vor rund 30 Jahren gegründet hat, als das Bad unter dem finanziellen Druck neuer Vorschriften auf der Kippe stand. Mittlerweile organisieren Gottfried Zimmer und die Freunde des Loretto-Bads Kunstausstellungen und Sommerkonzerte im Damenbad.
5: Es ist eine Freilichtbühne. Wir haben am 11.07. die Red House Hot Six Jazz, die vor 2 Jahren bei strömendem Regen ein super Konzert gemacht haben. Wir haben gesagt, wir spielen trotzdem und es war eine super Stimmung. Die Leute waren unter den Sonnenschirmen und anschließend hatten wir auch noch eine riesige Party.
2: Jetzt aber erstmal Wassermarsch im Freiburger Loretto-Bad, denn die Vorfreude steigt mit der Wassertemperatur von Tag zu Tag. Jetzt kommt der Sommer, oder?
6: Ja, hoffentlich. Der soll kommen und wir freuen uns alle.
2: Und dann, wie ist dann so ein typischer Loretto-Bad-Tag für Sie?
6: Ich komme meistens vormittags, wenn das Bad aufmacht, dann bringe ich mein Frühstück mit und ein Buch. Schwimme ich eine Runde, frühstücke, schwimme ich eine Runde, lese.
2: Was ist denn Ihre Lieblingsecke im Loretto-Bad?
5: Das Kiosk. Ja, man kann dann Leute beobachten, nach einer Runde einfach da zu sitzen, halt eben gucken, was sich so da abspielt.
7: Ja, ich tatsächlich freue mich wirklich vor allem auf die Konzerte jetzt, diese besondere Stimmung mitzuerleben, das Licht, die Farben am Abend, da freue ich mich drauf.
2: Sie alle lieben ihr Lollo. Endlich macht es wieder auf und ein ganzer, langer Freiburger Sommer liegt vor Ihnen.
8: Achtung, liebe Badegäste, die Badezeit endet in 30 Minuten. Das Team des Loretto-Bads bedankt sich für euren Besuch. Wir wünschen euch noch einen schönen Abend und freuen uns, wenn ihr uns morgen wieder besucht.
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9: Er gehört zu den Legenden der Krimi-Literatur, der Privatdetektiv Philip Marlowe. Der US-amerikanische Schriftsteller Raymond Chandler ließ ihn 1939 in seinem ersten Krimi unter dem Titel »Der große Schlaf« ermitteln. Marlowe war der Prototyp des Hardboiled-Detective, des hartgesottenen Ermittlers und wurde in der Popkultur international weiterverarbeitet. So zum Beispiel in dem deutschen Hit von Heinz-Rudolf Kunze, »Marlowe, ich Flesian Marlowe, finden Sie Mabel«. Jetzt lässt die schottische Schriftstellerin Denise Miner Marlowe in einem ganz ähnlichen Fall wieder auferstehen. In ihrem Roman Die große Hitze. Katja Esbach stellt den Krimi vor.
11: Ende Sommer 1938, Los Angeles. Privatdetektiv Philip Marlowe hockt in seinem Büro und Denise Miner macht schon mal den Ton klar, der die kommenden knapp 300 Seiten bestimmen wird.
12: Ich saß am Schreibtisch, Füße hoch und hielt mich an eine Flasche Stimmungspolitur, die ich in der Schublade hatte. Mitte September, eine Hitzewelle erdrückte die Stadt. Singender Föhn wälzte sich von den verdorrten Hügeln herab, hob die dünne Staubschicht von Straßen und Gehwegen und färbte den Himmel gelb.
11: Marlowe ist dieser Tage recht melancholisch. Er hadert mit dem Ende eines gerade abgeschlossenen Falls. Da klingelt sein Telefon. Eine ihm unbekannte Frau mit einer
12: angekratzten Stimme, als ob sie kubanische Stumpen qualmte,
11: bittet ihn ins Montgomery Mansion, das beeindruckende Anwesen des

0: Jonas Montgomery. Der hat einen Auftrag für Marlowe.
1: Meine Tochter ist weg. Sie ist 22. Ein willensstarkes Mädchen. Kapriziös wie ihre Mutter. Ich will Gewissheit, dass es ihr gut geht.
0: Marlowe hat kein gutes Gefühl bei der Sache. Der stinkreiche Vater ist ihm wahnsinnig unsympathisch. Er glaubt ihm kein Wort. Aber auch Privatermittler müssen nun mal Miete und Whisky zahlen. Also sagt Marlowe zu und macht sich auf die Suche. Und jetzt kommt ein Superlativ. Dieses Buch ist sensationell gut. Denise Minor trifft mit ihrem Pastiche, also mit ihrer Nachahmung oder besser Neuinterpretation, perfekt den Marlowe-Sound. Der Rhythmus, die Pointen, die Atmosphäre, die Dialoge. Das ist zum Niederknien. Und kommt nicht von ungefähr. Im Nachwort schreibt Denise Minor, sie habe beispielsweise mit einer Art Morse-Code Raymond Chandlers Satzstruktur analysiert. Aber es dann so gut umzusetzen, diesen unverwechselbaren, lakonischen Ton so zu treffen, das ist nicht die Entschlüsselung eines Codes, sondern Kunst.
1: Ich gurgelte mit Mundwasser, um den Mief von Whisky und Verzweiflung zu tarnen, zog meinen zweitbesten Anzug an und ein frisches Hemd. Der Anzug war neu und ein bisschen greller, als ich es im Allgemeinen mag, aber wer immer die am Telefon war, sie verdiente eine Chance, sich nicht in mich zu verlieben. Die verdient jede und die meisten nutzten sie auch.
0: Der Philip Marlowe von Denise Minor ist einerseits der trinkfeste, sarkastische Privatdetektiv von Raymond Chandler, andererseits ist er etwas weicher, zugänglicher und weniger chauvinistisch. Ermitteln tut er wie immer, scheinbar ziellos durch Los Angeles fahren, viel in obskuren Spelunken saufen, Leute befragen, verblüffende Rückschlüsse ziehen. Und so findet er die Tochter der Montgomerys sehr schnell.
1: Chrissy Montgomery war leichter zu finden als ein Optimist in einem Casino. Ich hatte keine 24 Stunden gebraucht und wenn ich sie aufspüren konnte, konnten das auch andere, üble Leute oder auch gute Leute.
0: Dass damit die Geschichte nicht zu Ende ist, dass natürlich viel mehr dahinter steckt, sollte jedem Philip Marlowe-Fan klar sein. Die große Hitze von Denise Minor ist große Krimi-Literatur und zeigt, welche Klassenunterschiede es in diesem Genre gibt.
2: Denise Minors Roman Die große Hitze wurde von Else Laudan übersetzt und ist im Ariadne Verlag erschienen. Der Krimi hat 304 Seiten und kostet 24 Euro.
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1: Um 0 Uhr mit Juliette Groß. Wer mit dem Flugzeug unterwegs ist, soll bald bei den Kosten etwas entlastet werden. Der Bundestag hat dafür gestimmt, dass die Ticketsteuer im Flugverkehr zum 1. Juli sinkt. Aus der Nachrichtenredaktion Mareike Makosch.
2: Die Steuer fällt auf jedes verkaufte Ticket an und hängt von der Länge des Fluges ab. Sollten die Fluggesellschaften die Steuersenkung komplett an die Kundinnen und Kunden weitergeben, sind Preissenkungen zwischen 2,50 Euro und 11,40 Euro möglich. Dass Fliegen durch die Senkung der Ticketsteuer tatsächlich günstiger wird, ist allerdings eher unwahrscheinlich. Wegen des Iran-Kriegs haben viele Airlines nämlich schon ihre Zuschläge und Gebühren, zum Beispiel für Kerosin, Extra-Services oder Umbuchungen, stark erhöht.
1: Der Bundestag hat den Weg für die Detailplanungen von drei Großprojekten der Bahn freigemacht. Dabei geht es um eine Neubaustrecke von Dresden in Richtung Prag, einschließlich eines rund 30 Kilometer langen Tunnels durch das Erzgebirge, um den teilweisen Neubau der Strecke Augsburg-Ulm sowie den Ausbau der Strecke von und nach Sylt. Die staatliche Finanzierung ist allerdings weiter unklar. US-Präsident Trump will den NATO-Partner Polen weiter militärisch unterstützen. In einem Online-Posting schrieb er, die USA würden 5000, Zitat, zusätzliche Soldaten nach Polen entsenden. Unklar ist allerdings, ob es sich dabei tatsächlich um ein zusätzliches Kontingent handelt. Erst Mitte Mai hatten hochrangige US-Militärvertreter bekannt gegeben, dass die geplante Entsendung von 4000 Soldaten nach Europa gestoppt werde. Berichte, wonach es sich um eine Kampfbrigade handelte, die in Polen hätte stationiert werden sollen, waren von Warschau dementiert worden. Im ersten Relegationsspiel zur Fußball-Bundesliga haben der VfL Wolfsburg und der SC Paderborn unentschieden gespielt. Die beiden Mannschaften trennten sich 0:0. Aus der Sportredaktion Martin Roschitz.
3: In einem insgesamt schwachen Hinspiel in Wolfsburg war der Bundesligist zwar das etwas bessere Team, ohne aber wirklich gefährlich zu werden, geschweige denn überzeugen zu können. Stattdessen waren es die Paderborner, die in Person von Biglia 5 Minuten vor Ende der regulären Spielzeit die Riesengelegenheit zum Siegtreffer hatten. Der Wolfsburger Mehle konnte den abgefälschten Ball gerade noch auf der Linie klären. Für den SC Paderborn ist das torlose Remis auswärts ein großer Erfolg und erhöht die Aufstiegschancen des Zweitligisten. Das Rückspiel findet am Pfingstmontag in Ostwestfalen statt.
1: Das waren die Nachrichten. Das Wetter in Deutschland. Überwiegend trocken, zum Teil neblig, Tiefstwerte 12 bis 6 Grad. Am Tage meist trocken, im Norden zeitweise dichte Wolkenfelder, sonst oft heiter. Höchstwerte von Nord nach Südwest 21 bis 30 Grad. Auf den Inseln etwas kühler. Am Samstag freundlich im Nordwesten, speziell einzelne Schauer. Es ist 0:03 Uhr.
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4: Wir beginnen mit einer Entwarnung für die B243, B27, Göttingen-Braunlage. Kein Falschfahrer mehr zwischen Herzberg und Bad Lauterberg West. Die weiteren Meldungen. A2 Hannover Richtung Berlin zwischen Kreuz Wolfsburg-Königslutter und Rennau, 3 Kilometer Stau. A7 Flensburg Richtung Hamburg zwischen Hamburg-Volkspark und dem Elbtunnel, 2 Kilometer Stau. Die A31 Gronau Richtung Oberhausen ist zwischen Gladbeck und Dreieck Bottrop gesperrt. Die A39 Braunschweig Richtung Salzgitter ist zwischen Salzgitter-Wartenstedt und Lichtenberg wegen einer Nachtbaustelle bis 5 Uhr gesperrt. Die Umleitung führt über die U78 und die U76. Die A44 Düsseldorf Richtung Essen ist zwischen Kreuz Düsseldorf Nord und Ratingen-Schwarzbach gesperrt, und zwar wegen Tunnelwartungsarbeiten bis Dienstag. Die A44 Dortmund Richtung Kassel ist zwischen Geseke und Kreuz Wünnenberg-Haaren wegen einer Fahrbahnerneuerung bis 6 Uhr gesperrt. Und die letzte Meldung für den Augenblick: die A71 Erfurt Richtung Schweinfurt ist zwischen Gräfenroda und Oberhof wegen Wartungsarbeiten im Tunnel Rennsteig bis 6 Uhr gesperrt. Wir wünschen Ihnen weiterhin gute Fahrt.
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4: Mit Maja Weber am Mikrofon im NDR-Infostudio in Hamburg. Herzlich willkommen. Bisher beriet sie vertraulich die Expertenkommission zur Rentenreform. Jetzt aber sind Ideen oder seien es auch Vorschläge an die Medien gelangt. Es ist also durchgesickert, was intern diskutiert wird. Offenbar eine Rente erst mit 70. Dass das bereits feststehe, hat die Kommission dementiert. Aber die Vorschläge haben trotzdem für Aufregung gesorgt. Schließlich geht es um Fragen, wann Versicherte künftig in Rente gehen dürfen, was sich an der gesetzlichen Rentenversicherung ändert und so fort. Unser Hauptstadtkorrespondent Philipp Eckstein ordnet ein.
5: Es ist eines der großen Vorhaben von CDU, CSU und SPD, eine Reform der gesetzlichen Rentenversicherung. Seit Januar arbeitet eine 13-köpfige Expertenkommission an Vorschlägen dafür. Bis Ende Juni will die Kommission diese vorlegen. Für Diskussionen sorgt jetzt aber ein Bericht der Bild-Zeitung. Sie will erfahren haben, dass die Kommission sich für eine Anhebung des Renteneintrittsalters aussprechen wird. Von 67 Jahren schrittweise auf bis zu 70 Jahren Anfang der 2060er Jahre. Das Handelsblatt wiederum verweist auf Kommissionsmitglieder, die diese Darstellung zurückweisen. Es gebe zwar einen Konsens, dass das Renteneintrittsalter schrittweise steigen solle, aber bisher keinerlei Festlegung. Auf Anfrage des ARD-Hauptstadtstudios teilt das Bundesarbeits- und Sozialministerium, kurz BMAS, schriftlich mit, Zitat:
6: Das BMAS kommentiert keine vermeintlichen Zwischenstände aus der Rentenkommission. Der Auftrag der Kommission ist es, Beschlüsse im Konsens zu fassen. Die Rentenkommission arbeitet daran professionell und vertrauensvoll.
5: Die Kommission wird von dem ehemaligen Vorsitzenden der Bundesagentur für Arbeit, Frank-Jürgen Weise, und der Professorin für Sozialrecht, Constanze Jander, geleitet. Das Arbeitsministerium betont, Zitat:
6: Die Bundesregierung vertraut auf die hohe Kompetenz und die Expertise der Kommissionsvorsitzenden, einvernehmliche Empfehlungen der gesamten Kommission zu erreichen.
5: Der Deutsche Gewerkschaftsbund ist nicht in der Kommission vertreten. Angesprochen auf die aktuellen Medienberichte sagt die DGB-Vorsitzende Jasmin Fahimi im Morgenmagazin der ARD:
7: Ich finde das interessant, dass sozusagen unter Reform verstanden wird, es muss möglichst viele Schmerzen auslösen.
5: Aber auch sie sehe bei der Rente Reformbedarf, sagt Fahimi.
7: Zum Beispiel, dass endlich alle auch eine betriebliche Altersvorsorge bekommen. Im Moment sind es nur 50% der Beschäftigten.
5: Und die DGB-Chefin und ehemalige SPD-Bundestagsabgeordnete sagt:
7: Die Rententhematik ist nicht ein mathematisches Problem, sondern wir müssen vor allem schauen, wie wir die Erwerbstätigen steigern.
5: Fahimi verweist auf Frauen in Teilzeit, junge Erwachsene ohne abgeschlossene Berufsausbildung und
7: viele 55- bis 65-Jährige, die keinen Fuß mehr an den Boden kriegen, wenn sie arbeitslos werden.
5: Noch hat die Rentenkommission ihre Vorschläge nicht offiziell präsentiert. Das soll bis Ende Juni passieren. Zum weiteren Zeitplan sagte Bundeskanzler Friedrich Merz diese Woche:
8: Ich wünsche mir, dass wir dann bis zum Sommer auch die Eckpunkte einer Rentenreform einvernehmlich in der Koalition festgelegt haben, mehr oder weniger. Ein Gesetzentwurf wird es dann sicherlich erst im Herbst geben können.
5: Die schwarz-rote Koalition hat ein größeres Reformpaket angekündigt. Dabei soll es neben der Rente auch um die Einkommenssteuer, den Arbeitsmarkt und Bürokratieabbau gehen. Bis zur parlamentarischen Sommerpause, die Mitte Juli startet, wollen sich CDU, CSU und SPD einigen.
4: Kanzleramtsminister Thorsten Frey hat sich inzwischen auch geäußert und den Bericht der Bild-Zeitung über das neue Rentenalter zurückgewiesen. Frey sprach im Fernsehsender Welt von Spekulationen, man müsse mit solchen, Zitat, Wasserstandsmeldungen sehr vorsichtig sein. Der Wirtschaftswissenschaftler Bernd Raffelhüschen lehrte bis zum letzten Jahr an der Uni Freiburg, saß seinerzeit in der Rürup-Kommission, die sich schon zu Beginn des Jahrtausends mit Reformen der sozialen Sicherungssysteme beschäftigt hatte, und arbeitet als Lobbyist für die arbeitgebernahe Initiative Neue Soziale Marktwirtschaft. Mein Kollege Gerd Wolf hat ihn gefragt, Rente mit 70. Die Reaktionen auf dieses Thema sind wie immer vor allem Nein. Woran liegt das?
9: Nun, jenseits dessen, ob das nun wahr ist, was da durchgesickert wurde oder nicht, eins ist ganz klar, der Mensch muss, wenn er länger lebt, auch länger arbeiten. Wir müssen einfach klar sehen, ein Rentner, den der heutige Erwerbstätige, als er jung war, finanziert hat, von dem hat der heutige Rentner erwartet, dass er damals für die 10 Jahre, die er Rente bekommen hat, auch 45 Jahre gearbeitet hat. Der heutige Rentner selbst nimmt für sich in Anspruch, dass er 20 Jahre die Rente bekommt und dafür auch nur 40 Jahre arbeitet. Wie immer man das sieht, gleich ist es bestimmt nicht.
10: Die CDU-Arbeitnehmerschaft bis hin zu den Gewerkschaften auf der anderen Seite des politischen Spektrums bleiben aber dabei, Rente mit 70 auf gar keinen Fall. Warum setzt sich Ihre Logik nicht durch?
9: Nun, das ist Licht an der deutschen Interessenslandschaft. Die SPD ist im Grunde genommen eine reine Interessensvertretung für rentennahe Jahrgänge und Rentner. Die Arbeitnehmerflügel der CDU genauso. Und die Gewerkschaften sind im Grunde genommen ein Altersstrukturproblem inzwischen geworden, weil junge Menschen gehen da nicht mehr hin. Also insofern haben wir eigentlich die Interessen dort gebündelt. Und wenn Sie sich anschauen, wer wählt in Deutschland, dann ist das auch zu erklären. Denn sind Sie der Medianwähler, also der, der eine Wahl bestimmt,

0: Neuer Führungsstab soll Bund, Länder und Kommunen enger verzahnen. Dobrindt unterstreicht:
1: Der Pakt für den Bevölkerungsschutz, er ist deutlich mehr als ein Investitionsprogramm. Er ist eine neue tragende Säule unserer sicherheitspolitischen Architektur.
0: Die Bundesländer unterstützen den Kurs grundsätzlich. Als Vertreter des Bundesrats spricht Mecklenburg-Vorpommerns Innenminister Christian Pegel im Parlament. Der SPD-Politiker dringt aufs Tempo.
2: Die Länder und Kommunen freuen sich über den angekündigten Pakt für den Bevölkerungsschutz der Regierung. Wir wissen aber alle miteinander, dass wir jetzt vor allem eins brauchen: Machen, Umsetzen und Fortschritte. Und das vor allem gemeinsam, zusammen und aus einem Guss und in der Tat mit dem Bund im Fahrersitz.
0: Pegel verweist auf die Innenministerkonferenz. Dort sollen Bund und Länder die nächsten Schritte abstimmen und offene Fragen voranbringen, etwa bei Zuständigkeiten, Finanzierung und Umsetzung. Die AfD kritisiert die Struktur des Systems grundlegend und verlangt klare Zuständigkeiten beim Bund. Sie will den Bevölkerungsschutz künftig im Grundgesetz neu regeln lassen und stärker zentral steuern. Ihr Abgeordneter Steffen Janich sagt:
3: Es bedarf aber einer Hierarchie, welche Zivilschutz und Katastrophenschutz zusammenführt. Das Konstrukt, welches wir derzeit in Deutschland haben, braucht einen einheitlichen Guss.
0: Die Grünen kritisieren den Plan der Regierung zum Bevölkerungsschutz als zu wenig durchdacht. Vieles wirke wie eine bloße Einkaufsliste ohne klare Strategie. Innenpolitiker Konstantin von Notz sagt:
4: Man kann nicht einfach Geld draufwerfen, Herr Dobrindt, das ist zu wenig und das reicht nicht.
0: Und die Linke sieht große Defizite bei der Umsetzung. Innenexperte Jan Köstering findet:
5: Wir brauchen keine Beschaffungsfantasien, wir brauchen belastbare Strukturen.
0: Der Linke fordert funktionierende Abläufe, ausreichend Personal und bessere Bedingungen für ehrenamtliche Helfer. Die Aktuelle Stunde zeigt: Einig sind sich alle beim Ziel, mehr Schutz für die Bevölkerung. Uneinigkeit herrscht beim Weg dorthin.
6: Karl-Dietrich Meurer berichtete über eine Aktuelle Stunde, die sich zum Pakt für Bevölkerungsschutz zusammengefunden hatte. Die Medaillenausbeute der deutschen Athletinnen und Athleten bei den Olympischen Winterspielen in Italien war hinter den Erwartungen zurückgeblieben. Vor diesem Hintergrund wurde im Bundestag über das Sportfördergesetz debattiert. Im Kern geht es darum, die Förderung des Spitzensports transparenter und effizienter zu machen. Geplant ist die Einrichtung einer Spitzensportagentur nach dem Vorbild Großbritanniens. Kritik kommt von Sportverbänden und vom DOSB. Details dazu hat Nicole Markwald.
7: Wenn einer weiß, wie viel Anstrengung und Mühe in einem Olympiasieg stecken, dann ist das der ehemalige Radprofi Jens Lehmann aus Leipzig. Seit 2017 ist Lehmann Abgeordneter im Bundestag und berichtete heute:
8: Von Beginn meiner sportlichen Laufbahn bis zum ersten Olympiasieg waren es immerhin 12 Jahre.
7: Der CDU-Politiker holte diverse Weltmeistertitel und gewann als Radrennfahrer olympische Medaillen in Barcelona und Sydney. Er ist überzeugt: Ohne neue Strukturen wird das nichts mit den Medaillen.
8: Der Entwurf der Bundesregierung kann dafür aus meiner Sicht zum epochalen Wendepunkt im deutschen Spitzensport werden.
7: Das Gesetz soll die Spitzensportförderung neu aufstellen. Dafür ist eine unabhängige Spitzensportagentur geplant. Vorbild ist Großbritannien, wo es auch eine solche Agentur gibt. Sie soll dafür sorgen, dass Fördermittel schnell, unbürokratisch und effektiv bei den Leistungssportlerinnen und Sportlern ankommen. Die Agentur soll sich aus Vorstand, Stiftungsrat und Sportfachbeirat zusammensetzen. Und das stößt auf Kritik. Christian Görke von den Linken sagte:
9: Diese Agentur, meine Damen und Herren, ist, wie sie jetzt konzipiert ist, eine intransparente Blackbox mit Regierungssiegel.
7: Tina Winkelmann von Bündnis 90 Die Grünen befürchtet mehr Bürokratie.
10: Diese Agentur soll das Herzstück sein, diese Reform. Dann darf sie aber nicht eine Verwaltungsstelle sein für Förderbescheide, sondern sie muss mehr kennen als nur Geld weiterzureichen. Sie muss steuern können.
7: Beide Oppositionspolitiker bemängelten eine fehlende soziale Absicherung für Spitzensport. Auch das Thema Mutterschutz im Spitzensport werde nicht adressiert. Für viel Diskussionsbedarf sorgt die Zusammensetzung der geplanten Agentur. Im Stiftungsrat sind Athleten nicht vorgesehen, lediglich im sogenannten Sportfachbeirat. aber auch da nur in beratender Funktion. Fritz Günzler von der CDU-CSU sieht Nachbesserungsbedarf.
11: Und es ist heute in der Debatte klar geworden, dass das ein Punkt sein wird, dass wir über diese Zusammensetzung noch mal reden müssen.
7: Otto Fricke ist Vorstandsvorsitzender des Deutschen Olympischen Sportbunds. Er fordert,
12: hier müssen

0: Sport und Politik auf Augenhöhe sein, sodass sich keiner durchsetzen kann, sondern am Ende eine faire Lösung im Interesse des Sportes und der Sportlerinnen und Sportler gefunden.
1: Offen ist bislang auch, wo die Sportagentur ihren Sitz haben soll. Leipzig und Frankfurt am Main sind im Rennen. Geplant ist, das Gesetz noch vor der Sommerpause zur Abstimmung zu bringen, sodass die Agentur möglichst schnell ihre Arbeit aufnehmen kann.
2: Nicole Markwald über das neue Sportfördergesetz. Kunst und Kultur sind für alle da, auch für Menschen mit Beeinträchtigungen. Das Bayerische Kulturbüro der Lebenshilfe Mainfränkische Wohnstätten setzt genau hier an. Es macht keine fertigen Angebote, sondern fragt bei den Bewohnerinnen und Bewohnern nach, was sie interessiert. Oft führt das zu ganz persönlichen Erinnerungen und manchmal zu wiederentdeckten Talenten, wie bei Saskia. Christoph Schneider hat sie getroffen.
3: Meinst du, du kannst mal Regentropfen spielen?
4: Ja.
3: Ganz kurze Töne.
5: Wenn Saskia Geige spielt, hält sie das Instrument, als wäre es das Selbstverständlichste auf der Welt. Trotz ihrer Beeinträchtigung. Das beeindruckt auch ihre Lehrerin Miriam Rube.
6: Es ist schön und immer wieder auch überraschend, was dann Saskia auch kann und was an Rhythmusgefühl und verschiedenen Tönen auch einfach da ist.
5: Saskia hat eine fortschreitende psychische Erkrankung. Die junge Frau lebt in einer betreuten Wohngruppe in Ochsenfurt. Ihr musikalisches Talent blieb lange verborgen, erinnert sich Antje Alt vom Kulturbüro der Lebenshilfe Wohnstätten.
7: Saskia kam zu uns ins Haus und hatte im Gepäck eine Geige. Und wir wussten aber über viele Jahre nicht, dass Saskia als Kind und Jugendliche 5 Jahre Geigenunterricht hatte. Und durch diese glückliche Fügung mit der Hochschule für Musik in Würzburg konnten wir dann jemanden finden, der für Saskia diesen Geigenunterricht wieder aufgenommen hat.
5: Alle 2 Wochen kommt Studentin Miriam vorbei, um mit Saskia Geige zu spielen. Saskia genießt das.
4: Es macht mir Spaß. Ich habe Schmetterling im Bauch und bin glücklich.
5: Oft legt Saskia einfach los. Diese Tonfolge kommt dabei von ganz alleine, wie eine Erinnerung an früher.
6: Ich wäre sonst auch erstaunt, dass immer wieder diese Melodie einfach da ist, diese Tonleiter nach oben und nach unten. Und die ist einfach sehr eingeprägt. Das bietet auch dann Sicherheit und dann können wir damit spielen.
5: Saskia und Musikpädagogin Miriam hat das Kulturbüro der Lebenshilfe Mainfränkische Wohnstätten zusammengeführt. Antje Alt und ihr kleines Team kümmern sich darum, dass sich Menschen mit Beeinträchtigungen kreativ ausleben und teilhaben können an Kunst und Kultur.
7: Und dann ist es einfach unser Wunsch, ihnen zu zeigen, was man alles tun kann und was für Fähigkeiten in ihnen stecken, von denen die überhaupt noch nichts wissen. Und das ist dann die absolute Freude, wenn jemand vor einem fertigen Bild oder einem genähten Körbchen sitzt und sagt, das habe ich gemacht.
5: Das Problem ist, wie so oft, das Geld. Das Kulturbüro ist ein Förderprojekt, das Anfang nächsten Jahres ausläuft. Kann im Anschluss kein Budget aufgetrieben werden, würde das für Saskia und über 300 weitere Bewohner der Lebenshilfe-Wohnstätten in Mainfranken bedeuten, Teilhabe mal wieder nur teilweise möglich.
8: Sport.
9: Mit Stefanie Lavoie und einem torlosen Unentschieden im Relegationshinspiel der Fußball-Bundesliga. So dürfte sich der VfL Wolfsburg den Auftakt in der ausverkauften heimischen Arena nicht vorgestellt haben. Zweitligist Paderborn darf weiter von der Bundesliga träumen. Moritz Kühn hat die Partie gesehen.
10: Dieses Ergebnis wird vor allem dem SC Paderborn schmecken. Die Wolfsburger mit mehr Torchancen in der Partie. Die beste in der 32. Minute. Da gehen im 1-1 gegen Paderborn-Keeper Simon. Nur 2. Sieger und Simon, der Paderborner Keeper, mit einer richtig guten Partie. Hielt dann auch in der 2. Hälfte noch einen Freistoß aus 24 Metern von Wolfsburgs Eriksen. Und dann in der 84. Minute hatte Paderborn die große Gelegenheit zur 1:0-Führung. Bilbia lupfte den Ball über Wolfsburg-Keeper Grabara, aber der VfL bekam gerade noch rechtzeitig den Ball geklärt. Danach sah noch Paderborns Jonas Sticker gelb-rot nach wiederholtem Foulspiel. Er wird fehlen im Rückspiel am kommenden Montag, in dem nach diesem 0:0 im Hinspiel alles offen ist.
9: Bleiben wir im Fußball-Oberhaus. Union Berlin hat den Nachfolger von Marie-Louise Ether vorgestellt. Die Interimstrainerin wird sich künftig, das war bereits bekannt, dem Bundesliga-Frauenteam widmen. Unions Männermannschaft wird in der kommenden Saison von dem Schweizer Mauro Lustrinelli gecoacht. Jakob Rüger.
8: Der 50-Jährige feierte in der abgelaufenen Saison sensationell den Schweizer Meistertitel mit Aufsteiger FC Thun. Lustrinelli spielte selbst für den Club, beendete 2012 seine Spielerkarriere und war dann unter anderem ein Halbjahr Assistent von Unions Ex-Trainer Urs Fischer. Nach seiner Station im Nachwuchs des Schweizer Fußballverbandes wechselte er 2022 zum FC Thun in die zweite Liga. Mit dem kleinen, familiär geprägten Verein schaffte er nach 3 Jahren den Aufstieg. Dabei stand er für schnelles Umschalten und aggressives Pressing. Schweizer Präzision paart er mit italienischer Emotionalität.
9: Der Deutsche Fußballbund in Person von Coach Julian Nagelsmann hat seinen Kader für die anstehende Weltmeisterschaft bekannt gegeben. Und es dauerte nur wenige Sekunden nach der offiziellen Veröffentlichung. Da bot sich im Netz ein breites Spektrum an Kommentaren. Von Zitat bodenloser Frechheit bis hin zu guter Prank und jetzt bitte den richtigen Kader veröffentlichen, waren dort viele erboste Reaktionen dabei. Der Rücktritt vom Rücktritt Manuel Neuers und die Nominierung Sanés, nicht aber Elmalas, sorgten für den größten Unmut bei den Fans. Tim Brockmeier war bei der PK in Frankfurt dabei. Tim, hat dich bei dieser Bekanntgabe irgendwas überrascht?
11: Nicht so wirklich, weil es ist ja praktisch alles schon im Vorhinein durchgesickert. Also man kannte ja fast schon den kompletten Kader, vor allen Dingen die Überraschungen. Also sicherlich, dass Lennart Kahl dabei sein darf, konnte man annehmen, ist jetzt schwarz auf weiß dann schon auch toll für ihn. Er erhofft sich der Nagelsmann von Lennart Kahl, von seiner jugendlichen Unbeschwertheit, was für die Mannschaft. Und dann ist vielleicht überraschend, dass Said Elmaler, der auch schon in der Boulevardpresse als fester WM-Fahrer gefeiert wurde, nicht dabei ist. Also da lag dann eben offensichtlich der Boulevard mal falsch, aber ansonsten sind es im Grunde die Namen, die man A schon gelesen oder B erwartet hat.
9: Das Top-Duell der Handball-Bundesliga war an Spannung kaum zu überbieten, waren die beiden Kontrahenten doch lange Zeit gleich auf. Am Ende besiegte der SC Magdeburg die SG Flensburg-Handewitt mit 31:30. Magdeburg krönte sich damit zum 4. Mal zum gesamtdeutschen Meister. Die Füchse Berlin und Hannover-Burgdorf trennten sich 30:30. Berlin schob sich damit in der Tabelle an Flensburg vorbei. Leipzig unterlag Melsungen 27:33.
2: Das war der Sport in der ARD-Infonacht mit Stefanie Lavoie.
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13: Groß. Flüge von deutschen Flughäfen sollen ab Sommer etwas kostengünstiger werden. Der Bundestag hat beschlossen, dass die Ticketsteuer im Flugverkehr zum 1. Juli sinkt. Sollten die Fluggesellschaften die Steuersenkung komplett an die Kunden weitergeben, sind Preissenkungen zwischen 2,50 Euro und 11,40 Euro möglich. Dass Fliegen durch die Senkung der Ticketsteuer tatsächlich günstiger wird, ist allerdings eher unwahrscheinlich. Wegen des Iran-Kriegs haben viele Airlines schon die Preise erhöht. Der Bundestag hat außerdem grundsätzlich dafür gestimmt, die Pläne für 3 Großprojekte der Deutschen Bahn zu vertiefen. Dazu gehört der weitere Ausbau der Marschbahn von Hamburg nach Sylt. Aus Berlin, Bianca Schwarz.
14: Strecke Nummer 1. Von Dresden bis zur tschechischen Grenze und dann auf tschechischer Seite weiter bis nach Prag. Strecke Nummer 2. Von Augsburg nach Ulm. Strecke Nummer 3. Die schon bestehende Marschbahn nach Sylt. Die Verbindung ist hochbelastet und soll zweigleisig ausgebaut werden. Mit der Zustimmung aus dem Bundestag kann nun für alle 3 Projekte die konkrete Entwurfs- und Genehmigungsplanung beginnen. Allerdings ist die Finanzierung noch nicht geklärt. Das war in der Bundestagsdebatte der häufigste Kritikpunkt.
13: In Helsingborg in Schweden hat eine Konferenz der Außenminister der NATO-Staaten begonnen. Im Mittelpunkt stehen der Iran-Krieg und der angekündigte Abzug von US-Truppen aus Europa. Weiterhin wollen die Minister den NATO-Gipfel Anfang Juli in Ankara vorbereiten. US-Außenminister Rubio beklagte vor Beginn der Sitzung erneut, dass sein Land im Iran-Krieg von NATO-Verbündeten nur mangelhaft unterstützt werde. In Dänemark ist der Versuch gescheitert, den toten Buckelwal von der Insel Anholt aufs Festland zu bringen. Das hat die deutsche Umweltbehörde mitgeteilt. Aus Stockholm Arne Bartram.
15: Der Kadaver liegt seit rund einer Woche an einem Strand und sollte nun zum Festland abtransportiert werden. Beim Transport in tieferes Wasser ist das tote Tier aber auf einer Sandbank stecken geblieben. Die Aktion wurde deshalb vorerst abgebrochen. Einen neuen Versuch soll es frühestens nach dem Pfingstwochenende geben. Die dänische Umweltbehörde hat sich dazu entschieden, den Kadaver von der Insel wegzuschaffen, weil das tote Tier durch aufsteigende Gase explodieren könnte. Außerdem soll das Tier auf dem Festland untersucht werden, um herauszufinden, woran der Wal gestorben ist.
13: Das Wetter in Deutschland. Überwiegend trocken, zum Teil neblig, Tiefstwerte 12 bis 6 Grad. Am Tage meist trocken, im Norden zeitweise dichte Wolkenfelder, sonst oft heiter. Höchstwerte von Nord nach Südwest 21 bis 30 Grad, auf den Inseln etwas kühler. Am Samstag freundlich, im Nordwesten später einzelne Schauer oder Gewitter, 24 bis 33 Grad. Am Sonntag viel Sonne und meist trocken, bei 22 bis 33 Grad. Das waren die Nachrichten.
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2: Und wir haben mehrere Entwarnungen für die Falschfahrer, die wir gemeldet hatten. Einmal auf der A650 Bad Dürkheim-Ludwigshafen. Da ist keiner mehr unterwegs zwischen Hochheim und dem Übergang zur B37. Und auch für die B243, B27 Göttingen-Braunlage haben wir eine Entwarnung. Es ist kein Falschfahrer mehr zwischen Herzberg und Bad Lauterberg-West unterwegs. Die weiteren Meldungen. A2 Hannover Richtung Berlin zwischen Kreuz Wolfsburg-Königslutter und Rennau. Da sind 3 Kilometer Stau. A7 Flensburg Richtung Hamburg, zwischen Hamburg-Volkspark und dem Elbtunnel 2 Kilometer Stau. Die A31 Gronau Richtung Oberhausen ist zwischen Gladbeck und Dreieck Bottrop bis 1.30 Uhr gesperrt. Die A39 Braunschweig Richtung Salzgitter ist zwischen Salzgitter-Wartenstedt und Lichtenberg wegen einer Nachtbaustelle bis 5 Uhr gesperrt. Die Umleitung führt über die U78 und die U76. Die A44 Düsseldorf Richtung Essen ist zwischen Kreuz Düsseldorf Nord und Ratingen-Schwarzbach wegen Tunnelwartungsarbeiten bis Dienstag gesperrt. Die A44 Dortmund Richtung Kassel ist zwischen Geseke und Kreuz Wünnenberg-Haaren wegen einer Fahrbahnerneuerung gesperrt, und zwar bis 6 Uhr. Und die A71 Erfurt Richtung Schweinfurt ist zwischen Gräfenroda und Oberhof wegen Wartungsarbeiten im Tunnel Rennsteig bis 6 Uhr gesperrt. Weiterhin gute Fahrt.
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2: Mit Maja Weber, herzlich willkommen. Schön, dass Sie zuhören. Es war eine dieser Falschmeldungen, die einen ganzen Rattenschwanz hinter sich herziehen. Ein britischer Radiosender hatte fälschlicherweise gemeldet, dass der König tot sei. Charles III. Lebt natürlich und ist wohlauf und auf Reisen. Aber im Programm von Radio Caroline wurde diese Woche sein Tod verkündet. Danach Stille. Dann die Nationalhymne und dann große Verwirrung. Wie es zu dieser Panne kam, berichtet Franziska Hoppen.
16: Fans des britischen Privatradiosenders Radio Caroline dürften am Dienstag aufgehorcht haben, als das gewohnt poppige Programm jäh unterbrochen wurde.
17: This is Radio Caroline. We have suspended our normal programs until further notice, as a mark of respect following the passing of His Majesty King Charles III.
16: Das Programm sei bis auf Weiteres ausgesetzt, so die Stimme vom Band, aus Respekt vor dem Tod von König Charles III. Man werde nun passendere Musik spielen.
17: We will now be playing suitable continuous music until further notice.
16: Nur König Charles war zu diesem Zeitpunkt gar nicht tot, sondern quietschfidel. Auf Nordirland Besuch trommelte er mit Ehefrau Camilla für eine Gruppe traditioneller Tänzerinnen. Der Fehler sei dem Sender aufgefallen, als es plötzlich so still im Radio geworden sei, schrieb der Chef Peter Moore später auf Facebook, wo er um Verzeihung bat. Ein technischer Defekt habe das Notfallprotokoll aktiviert, der reguläre Betrieb sei aber schnell wiederhergestellt worden. Vielleicht tröstet es Moore, dass sein Sender nicht der erste ist, der einen Monarchen versehentlich für tot erklärte. 2015 hatte eine BBC-Reporterin auf der Arbeit zufällig eine Probe für den Tag X beobachtet, ohne zu wissen, dass es sich sich dabei um eine Probe handelte. Ihre Tweets zum Tod der Queen verbreiteten sich wie ein Lauffeuer. Nach Medienberichten probt die BBC einmal im Jahr für den Ernstfall, der einige Regeln für die Kleiderordnung vor der Kamera oder passende Playlists mit sich bringt. Auch für König Charles dürften diese Proben laufen. Der 77-Jährige gab 2024 bekannt, an Krebs erkrankt zu sein. In Nordirland jedoch wirkte der Monarch wie das blühende Leben. Beim Besuch einer Whisky-Destillerie schien er sichtlich Spaß zu haben. Und falls die Verköstigung dort nicht gegen den möglichen Todesnachrichtenschreck geholfen haben sollte, dann tat es spätestens die dicke Möwe, die sich bei Charles' Bad in der Menge mitten über seiner Anzugjacke entleerte. Diese elenden Möwen, scherzt der König da, immerhin sei sie nicht auf seinem Kopf gelandet. Die Vogelkacke jedenfalls bringt laut dem Aberglauben auf der Insel Irland, der tief verwurzelt in keltischer Folklore ist, ganz viel Glück.
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2: Die Folgen des Iran-Krieges hinterlassen wirtschaftlich immer tiefere Spuren. Die Europäische Kommission hat jetzt ihre Konjunkturprognose gesenkt. Für Deutschland sogar halbiert. Vor Kriegsbeginn war man noch von einem moderaten Wachstum und dem Rückgang der Inflation in Europa ausgegangen. Jetzt sieht vieles anders aus. Vincent Tandler-Schneider mit den Hintergründen.
18: Es waren keine guten Nachrichten, die EU-Wirtschaftskommissar Dombrovskis heute verkündete. Die Prognose für das Wirtschaftswachstum in der Europäischen Union liegt dieses Jahr nur noch bei 1,1%, weniger als noch in der letzten Analyse im Herbst. Grund seien vor allem die hohen Energiepreise, ausgelöst durch den Ausbruch des Krieges im Iran, so Kommissar Dombrovskis. Der Konflikt im Nahen Osten hat zu einer beispiellosen Störung der Energieversorgung geführt. Die gestiegenen Energiepreise belasten bereits jetzt unsere Verbraucher und Unternehmen. Die Energiekosten treiben die Preise in der ganzen europäischen Wirtschaft hoch. Das zeigt sich auch in der Inflation. Für dieses Jahr schätzt die Kommission die Inflationsrate auf 3,1%, ein ganzer Prozentpunkt mehr als in der letzten Prognose. Dabei geht es aber nicht allen EU-Staaten gleich. Viele Länder liegen bei unter 1% erwarteten Wachstum, so auch Deutschland mit 0,6%. Die Kommission hat damit die Prognose für Deutschland halbiert. Manche Länder schneiden dabei deutlich besser ab. Polen, Litauen und Malta zum Beispiel. Zwar habe die Europäische Union aus den Energiekrisen der letzten Jahre gelernt, so Kommissar Dombrovskis, daher hätte es die EU noch härter treffen können. Aber die hohen Energiekosten und die Wirtschaftsschwäche führen laut Prognose zu höheren Staatsschulden bei den Mitgliedsländern. Das besorgt den EU-Kommissar. Es gebe noch mehr Baustellen als die hohen Energiepreise, sagt Rebecca Christie, Ökonomin beim Brüsseler Think Tank Brügel. Zum Beispiel die Zahl der Jobs in der EU. Das muss sich verbessern, die Produktivität muss sich verbessern, sonst kann sich Europa den Lebensstandard nicht mehr lange leisten. Dennoch, ob die Vorhersage der EU-Kommission eintreffe, hänge stark von der Energiekrise und der Entwicklung in Nahost ab, so Wirtschaftskommissar Valdis Dombrovskis. Vieles sei offen. Diese Prognose ist von einer ungewöhnlich hohen Unsicherheit geprägt, selbst gemessen an den letzten Jahren. Immerhin, für 2027 erwartet die Kommission wieder mehr Wachstum.
2: Ein Bericht von Vincent Tandler-Schneider zur Frühjahrsprognose der Europäischen Kommission. Es ist kein neues Phänomen, aber es scheint sich zu intensivieren. Rechtsgerichtete und rechtsextreme Akteure drängen zunehmend in die Fankurven deutscher Fußballstadien. Das zeigen Recherchen des ARD-Magazins Monitor. Konkret geht es um die dritte Liga. Hier gewinnen Rechtsextreme offenbar gerade deutlich an Einfluss. Julius Baumeister ist einer der Autoren des Monitor-Beitrags. Meine WDR-Kollegin Katrin Schmick hat ihn gefragt, ob Rechtsextreme derzeit die Fankurven kapern.
19: Die kurze Antwort ist, sie versuchen es auf jeden Fall und sie sind dabei, glaube ich, in Teilen auch sehr erfolgreich bislang. Also man sieht eben schon, dass die Versuche aufgehen, Kurven zumindest zu dominieren. Das fällt vor allen Dingen die dritte Liga auf. Da hat man es vermeintlich noch sehr, sehr leicht, weil die öffentliche Aufmerksamkeit nicht so sehr da ist wie in den großen Ligen. Die Vereine haben auch weniger Ressourcen und Kapazitäten, um Fanprojekte irgendwie voranzutreiben. Auch finanziell natürlich ist das eine Frage. Und da sieht man einfach, dass sich da in den Kurven man sich ausbreitet und dass das auch teilweise sehr gut funktioniert. Und Beispiele sind zum Beispiel Rot-Weiß Essen, aber auch bekannte Vereine, die schon seit langem ein Problem mit Rechtsextremen in den Kurven haben, wie zum Beispiel Hansa Rostock.
2: Ich wollte gerade sagen, Rechtsextremismus in den Fankurven, das ist nicht neu. Hansa Rostock ist ein gutes Beispiel dafür. Die haben da schon eine ganze Weile ein Riesenproblem mit. Aber was ist jetzt gerade aktuell oder anders?
19: Also zunächst einmal würde ich sagen, die gesellschaftliche Stimmung hat sich natürlich verändert. Die Normalisierung von rechtsextremen Positionen, die zeigt sich auch hier, dass das eben toleriert wird oder als normal gesehen wird. Aber was jetzt neu ist, ist vor allen Dingen so dieses strukturelle und der strategische Ansatz innerhalb der neuen Rechten zu sagen, wir wollen diese Fußballkurven als Rekrutierungsort und eben auch als Ort, um an junge Menschen ranzukommen, als Ort, wo man die Dominanz zeigen kann, die man in den vergangenen Jahren irgendwie so gesellschaftlich für sich errungen hat. Und das ist definitiv neu, diese neue strukturierte Vernetzung.
2: Also die Bedeutung der Fankurven für die Rechtsextremen, das ist so irgendwie das Neue. Warum ist der Fußball so attraktiv für diese Szene?
19: Die Fußball-Fankurven sind erstmal sehr jung und männlich dominiert. Das ist was natürlich für Rechte sehr interessant ist, weil man da Potenzial natürlich für sich sieht und erschließen kann. Das ist die größte Subkultur in Deutschland. Also tausende Menschen gehen jedes Wochenende in ein Stadion. Insbesondere junge Menschen sind auch in der aktiven Fanszene unterwegs. Und wenn es darum geht, Nachwuchs für sich zu gewinnen, dann ist das sehr, sehr interessant. Und man hat natürlich darüber hinaus auch einen hohen Organisationsgrad, also Vernetzung innerhalb oder unter Fangruppierungen von Verein zu Verein. Jedes Wochenende fahren Menschen auswärts tausende Kilometer in Bussen durch ganz Deutschland. Auch das, diese Auswärtsfahrten und diese Busse, in denen dann Menschen von A nach B reisen, sind ein super Ort für Rechte, um an junge Menschen ranzukommen. Also das ist ein Rückzugsort. Da kann man Menschen politisieren, mit ersten politischen Positionen eben in Kontakt bringen.
2: Für euren Film, mit wem habt ihr da so gesprochen?
19: Natürlich mit sehr vielen Menschen aus dem Fußball. Das war uns ganz wichtig, dass wir natürlich irgendwie zu den Menschen, die in den Stadien stehen, Kontakt haben, dass wir da Zutritt haben. Wir waren selber natürlich auch in den Stadien, haben uns angeguckt, wie das da vor Ort aussieht, wie die Kurven, was so unser Eindruck ist, was uns auffällt. Und wir haben mit Fans gesprochen, beispielsweise von Rot-Weiß Essen, die schon sehr lange dahin gehen, in die Essener Kurve oder gingen, muss man sagen, und die sich das jetzt kaum mehr trauen, auch weil sie ganz konkret Gewalterfahrungen gemacht haben. Wir haben mit Patrick Arnold gesprochen, der Fanprojekte in ganz Nordrhein-Westfalen organisiert und koordiniert und der deshalb einen sehr, sehr guten Einblick in viele Kurven im Land sozusagen hat und gemeinsam mit der Meldestelle für Diskriminierung im Fußball auch Vorfälle sammelt. Also wir haben uns da breit irgendwie aufgestellt, um einen möglichst guten Eindruck zu bekommen.
2: Ja, und die sind alle recht alarmiert, klingt so, ne?
19: Die sind alle sehr besorgt. Also man kann jetzt nicht sagen, dieses Phänomen ist in Summe aufgegangen und die ganzen Kurven in Fußball-Deutschland sind von Rechten dominiert oder unterwandert. Aber die Frühwarnsignale, die sind sozusagen da und das eint alle Gesprächspartner, egal von welchem Verein sie kommen, dass sie sagen, hier passiert gerade was, guck dahin, das ist wichtig.
2: Mhm. Haben sich denn auch Rechtsextreme vor die Kamera getraut, irgendwas zu euch gesagt?
19: Leider nicht. Wie das meist so ist, wollten die nicht mit uns sprechen. Wir waren bei der AfD im Herbst 2025, hat da der AfD-Nachwuchs zu einem Treffen eingeladen. Da ist gekommen auch der heutige Vorsitzende der Jugendorganisation der AfD, Jean-Pascal Hohm, der selbst auch bekennender Energie-Cottbus-Fan ist. Und da waren wir undercover unterwegs. Da haben wir also nicht offiziell als Journalisten mit Menschen gesprochen, aber inoffiziell sozusagen. Und was da sehr auffällig und sehr interessant war, ist eben, dass Jean-Pascal Hohm da explizit davon gesprochen hat, den Fußball zu nutzen, um eben an Jugendliche und junge Menschen ranzukommen. Und da sieht man dieses strategische Momentum, was genutzt werden soll.
2: Jetzt tummeln sich diese Rechtsextremen vor allen Dingen in der dritten Liga. Du hast es schon gesagt, weil da noch nicht so die Aufmerksamkeit ist. Aber es kann natürlich sein, dass man von der dritten in die zweite, in die erste Liga aufsteigt, die Fans mitnimmt. Also meine Frage ist, kommen die Rechtsextremen dann mit dahin, wo die mediale Aufmerksamkeit dann liegt?
19: Naja, also ganz konkret bei diesen zwei Vereinen, die wir uns sehr genau angeguckt haben, Rot-Weiß Essen und auch Energie Cottbus. Energie Cottbus ist jetzt schon vergangenes Wochenende in die zweite Bundesliga aufgestiegen. RWE spielt um den Aufstieg noch in der Relegation. Das heißt, zunächst kann es sein, dass nächste Saison beide Vereine in der zweiten Liga sind. Die Kurve wird danach nicht leer sein. Also natürlich stehen die Leute weiterhin in der Kurve. Es gibt natürlich größere öffentliche Aufmerksamkeit, größeren Druck in der zweiten und der ersten Liga. Aber grundsätzlich ist das ein Phänomen, das es auch in Liga 1 und 2 gibt und das sich auch ausweiten kann.
2: Was sagen die Hausherren denn dazu? Also die Vereine der DFB, die müssen da doch drauf schauen und sagen, ihr kommt ja nicht rein.
19: Ja, die Vereine, die wir angefragt haben, konkret Rot-Weiß Essen und Energie Cottbus, die haben uns nicht geantwortet. Rot-Weiß Essen hat gesagt, unsere Anfrage erreicht den Verein in einer arbeitsintensiven Saisonschlussphase und Energie Cottbus wollte sich nicht zu den Sachverhalten äußern, auch nicht dazu, dass Jean-Pascal Hohm eben auch in der Vergangenheit, also der Chef der Jugendorganisation der AfD, in der Kurve stand und das auch immer wieder tut. Und der DFB hat vor allen Dingen auf die Verantwortung der Vereine hingewiesen, wenn es darum geht, die Spiele vor Ort irgendwie zu begleiten, wenn es darum geht, die Fanbetreuung sicherzustellen, sich die Kurven anzugucken. Da hat der DFB ganz klar auf unsere Anfrage gesagt, das ist in der Verantwortung der Vereine. Wir tragen hier nur diese Spiele aus.
2: Das war Julius Baumeister, Autor des Monitorbeitrags Hitlergruß im Stadion, wie Rechte wieder die Fußballkurven erobern. 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
2: Fußball-Bundestrainer Julian Nagelsmann hat seinen Kader für die WM bekannt gegeben und wie erwartet hat er auch Torwart Manuel Neuer nominiert. Neuer wird auch als Nummer 1 zur WM fahren bzw. fliegen. Thomas Helmer gewann mit der Nationalelf 1996 die Europameisterschaft. Mein Kollege Gerd Wolf hat ihn gefragt, ob er nachvollziehen kann, warum sich in den Reaktionen so vieles um die Personalie Neuer dreht.
20: Ja, ich glaube, weil es die Überraschung schlechthin ist. Ja, sah ja lange Zeit nicht so aus. Das Verhältnis zwischen Julian Nagelsmann und Manuel Neuer schien ja nicht mehr zu kitten sein. Und jetzt ist das dann doch in relativ schneller und kurzer Zeit dann scheinbar doch passiert. Und ich glaube, der Ball ist die größte Überraschung.
21: Sie haben längst und länger auch in der Nationalmannschaft gespielt. Am Ende des Tages muss ein Bundestrainer zu seinem Wort stehen, der ja Oliver Baumann immer wieder versichert hat, du bist es im Tor.
20: Naja, ich glaube, es gilt nicht nur für den Bundestrainer. Grundsätzlich sollte man zu seinem Wort stehen. Aber vielleicht gibt es die eine oder andere Möglichkeit, da auch mal auszuweichen. Aber natürlich ist die Situation für Oliver Baumann ist eine Katastrophe, muss man ja ganz ehrlich sagen. Und ich verstehe die Enttäuschung komplett bei ihm. Und ich glaube, dass es für ihn auch nicht einfach ist, jetzt da mitzufahren und zu sagen, ich füge mich da wieder ins zweite Glied. Also es ist eine schwierige Situation für ihn. Er hat die Qualifikation gespielt, er hat sie gut gespielt. Er hat keine Fehler in der Qualifikation gemacht. Also ich glaube, viel härter kann es einen nicht treffen. Andererseits muss man sagen, er ist jetzt Mitte 30 und es ist sein erstes großes Turnier. Da ist dann die Frage, verzichtest du oder beißt du den sauren Apfel? Und da sieht man seinen Charakter zumindest, was ich sehr hoch einschätze, dann zu sagen, ich fahre trotzdem mit.
21: Nagelsmann will Weltmeister werden, hat er heute wieder gesagt. Diese Aussage gelte weiter. Aus Ihrer Sicht, hat er das Team dazu jetzt?
20: Also grundsätzlich begrüße ich das immer, wenn man sagt, man setzt sich das höchste Ziel. Und ich glaube, das sollte auch immer der Anspruch sein. Das ist gerade die große Aufgabe und daran wird er sich jetzt auch messen lassen müssen, ein Team zu formen, weil er hat im Moment kein Team aus meiner Sicht oder kein eingespieltes Team, sagen wir mal so, wie wir es sonst schon oft gehabt haben. So eine richtige Achse ist für mich im Moment noch nicht erkennbar und er hat viele, viele sehr gute Einzelspieler jetzt nominiert, aber daraus muss jetzt das Team geformt werden und das in relativ kurzer Zeit, das wird keine leichte Aufgabe.
21: Ihm wird im Moment seine Form der Kommunikation über die Nominierung vorgehalten. Können Sie das nachvollziehen?
20: Ich glaube, nicht nur die Form der Kommunikation ist bei der Nominierung. Ich glaube, insgesamt zuletzt seine Kommunikation. Also eins muss man mal sagen, als er angefangen hat, hat er es wirklich geschafft, die Stimmung in Deutschland wieder sehr positiv Richtung Nationalmannschaft zu bewegen. Das hat er bis zur EM, bis zu dem unglücklichen Ausscheiden, das war alles top. Wir haben wieder die Nationalmannschaft gerne gesehen, wir haben mitgefiebert und irgendwann ist dann ein Bruch reingekommen danach. Ich weiß nicht warum. Und das hängt sicherlich auch zum Teil, glaube ich, jetzt gerade am Schluss mit seiner Außendarstellung da, die nicht nur unmöglich war, die teilweise auch unnötig war. Auch, wie ich finde, dieser Auftritt jetzt im Sportstudio 4 Tage vorher hat dem nicht gut getan, hätte er nicht machen sollen aus meiner Sicht. Hätte ihm der DFB aber auch sagen sollen oder andere Leute, die
0: seine Vertrauten und Berater sind, das habe ich überhaupt nicht verstanden, weil er ist da hingegangen, eigentlich um nichts zu sagen. Das war völlig unsinnig.
21: Je näher die WM kommt, ist der Mann dünnhäutiger geworden?
0: Vielleicht ist er ein bisschen dünnhäutiger geworden. Ich glaube, dass Julian, ich kann das sportlich überhaupt nicht einschätzen, ich glaube, dass er ein sehr, sehr guter Trainer ist. Aber ich glaube, dass er manchmal auch zu viel schon will, zu schnell viele Sachen machen will, alles versucht zu machen. Ich glaube, dass er nicht nur manchmal die Mannschaft überfordert oder seine Spieler, sondern auch sich selbst dadurch ja wirklich auch überfordert und dann in diese Situationen bringt, die völlig unnötig sind.
2: Die Einschätzung des ehemaligen Fußballnationalspielers Thomas Helmer. Kultur. Mit seinen 4 Jahreszeiten komponierte Antonio Vivaldi eins der größten und nach wie vor beliebtesten Konzerte der klassischen Musik. Und tatsächlich hatte der Barockkomponist schon 1725 damit europaweit Furore gemacht. Allerdings nur für kurze Zeit. Dann wechselte der Musikgeschmack, Vivaldi verarmte, seine Kompositionen gerieten in Vergessenheit für 200 Jahre. All das wird nicht erzählt im Kinofilm Vivaldi und ich, der heute startet, denn Regisseur Damiano Micheletto interessiert vielmehr, wer der jüngere Vivaldi als Leiter eines Mädchenorchesters in Venedig war und was ihn zu seinen Violinkonzerten inspiriert hat. Walli Müller hat sich den Film angeschaut.
1: Eigentlich spielt Vivaldi als Filmfigur hier nur die zweite Geige. Im Zentrum steht Cecilia. Aufgewachsen zu Beginn des 18. Jahrhunderts im Waisenhaus Ospedale della Pietà, schreibt sie Briefe an eine unbekannte Mutter, von der sie sich im Stich gelassen fühlt.
22: Frau Mutter, habt ihr euch je vorgestellt, wie ich sein würde? Würdet ihr mich unter all diesen gleichaussehenden Mädchen erkennen?
1: Ein Lichtblick in Cecilias Leben ist das Geigenspiel. Das Waisenhaus legt Wert auf eine exzellente musikalische Ausbildung der Mädchen, weil damit Geld zu machen ist. Die Institution lebt von den Spenden betuchter Venezianer, die das Orchester des Hauses gerne in der Sonntagsmesse und bei Konzerten hören. Die Mädchen bleiben dabei verborgen hinter Kirchengittern oder Augenmasken. Als Individuen zählen sie nicht, nur als Klangkörper. Bis Antonio Vivaldi zum Orchesterleiter berufen wird und sofort Cecilias Ausnahmetalent erkennt.
23: Du hast die falschen Töne absichtlich gespielt. Deswegen habe ich dich ausgewählt.
22: Ich bin keine erste Geige. Es ist nutzlos, dass ihr in mich investiert. Wenn der Krieg vorbei ist, werde ich mit einem Offizier vermählt. Dann kann ich nicht mehr spielen. Ihr kennt die Regeln.
1: Das nämlich ist die zweite Einnahmequelle des Ospedale, wohlerzogene Waisenmädchen als Ehefrauen zu vermarkten. Cecilia ist schon fest gebucht von einem namhaften Herrn. Oder sollte ihr die Begegnung mit Vivaldi einen alternativen Weg eröffnen?
23: Es gibt Musikerinnen, die viel besser sind als du. Aber du hast etwas, das die anderen nicht haben.
22: Was denn?
23: Du spielst nicht, um gelobt zu werden.
1: Eine Liebesgeschichte steckt nicht hinter dem Titel Vivaldi und ich. Der Komponist war als katholischer Priester ans Zölibat gebunden. Überdies ein schüchterner, kränklicher Mann, vermutlich Asthmatiker. Mit der begabten jungen Geigerin aber verbindet ihn die Liebe zur Musik. Für beide hat sie tröstende Kraft.
23: Ich kann nicht rennen, ich kann nicht tanzen, ich kann keine zu starken Gefühle haben.
22: Dann seid ihr am rechten Ort.
23: Ich würde gern Musik machen, die begeistert, die benommen macht, die so ist wie das Leben. Aber bisher habe ich nur Konzerte geschrieben, die schwach waren.
1: In der fiktiven Filmgeschichte inspiriert Cecilia Vivaldi zu einigen seiner virtuosen Kompositionen. Tatsächlich hat er 30 Violinkonzerte einer realen Geigenschülerin, Anna Maria, gewidmet. Auf diesen Teil seines Schaffens beschränkt sich der Film. Und auch wenn Vivaldi selbst dabei nur in der Rolle des Lehrers und Mentors auftritt, erfährt man doch Wesentliches über seine Persönlichkeit und sein Ohr für den Sound der Natur, der später in den 4 Jahreszeiten so deutlich zu hören sein wird.
22: Die Musik dient nicht dazu, die Klänge der Welt zu imitieren.
23: Sie vermag alles. Sie erzählt uns zum Beispiel von einem Gewitter, das plötzlich aufzieht, von Donner und Blitzen, die Schwalben davon fliegen lassen.
1: Im Waisenmädchen Cecilia aber weckt die Musik einen unbändigen Freiheitsdrang. Die Figur berührt zutiefst mit ihrem Wunsch nach weiblicher Selbstbestimmung.
22: Ich möchte nicht mehr heiraten. Ich möchte hier bleiben und musizieren. Hier wurden Vereinbarungen getroffen.
1: Der italienische Opernregisseur Damiano Micheletto beweist bei seinem Kinodebüt Vivaldi und ich ein überzeugendes Auge auch fürs Medium Film. Das spartanische Grau in Grau des Waisenhauses setzt er in Kontrast zum barocken Farbenrausch des venezianischen Geldadels. Er verzichtet auf geschwätzige Dialoge, setzt wunderbare musikalische Akzente und widersteht der Versuchung, am Ende doch noch Vivaldis Greatest Hit runterzunudeln. Nicht nötig, die vier Jahreszeiten hat man ohnehin im Ohr. So viel anderes über Vivaldi noch nie gehört. Dieser Kinofilm ist deshalb wirklich bereichernd.
2: Vivaldi und ich ist ab heute in unseren Kinos zu sehen. Walli Müller hat ihn vorgestellt.
3: Standpunkte.
2: Das Thema Rente ist in aller Munde wieder einmal Auslöser für die Aufregung. Ist ein Medienbericht, nachdem das Renteneintrittsalter schrittweise auf 70 Jahre erhöht werden soll. Zwar hat die zuständige Rentenkommission beschwichtigt, es sei noch nichts entschieden, doch in Politik und Medien wird kräftig darüber diskutiert. Unsere Gastkommentatorin Leila Al-Serori, Politikchefin beim Handelsblatt aus Düsseldorf, bezweifelt, dass die schwarz-rote Koalition zu einer großen Rentenreform überhaupt in der Lage ist.
4: Die Rentenreform könnte für die Koalition zur bislang größten Belastungsprobe werden. Schon jetzt prallen die Interessen hart aufeinander. Die SPD steht unter Druck von Gewerkschaften und ihrem linken Flügel, die längere Lebensarbeitszeiten strikt ablehnen. In der Union wiederum wächst der Reformdruck. Und jetzt dringen interne Diskussionen nach außen, durchgestochen aus den eigenen Reihen. Für viele in der Koalition ist das ein Warnsignal. Die eigentliche Rentendebatte hat noch nicht einmal begonnen und schon wächst das Misstrauen. Das verheißt nichts Gutes für die kommenden Wochen, in denen die Koalition große Reformen durchbringen will. Dass das Rentensystem reformiert werden muss, steht dabei außer Frage. Aber ob diese zerstrittene Regierung solch eine Mammutaufgabe lösen kann, wird mit jedem Tag fraglicher.
2: Die Meinung von Leila Al-Serori vom Handelsblatt. Nach Ansicht des Sterns aus Hamburg kommt Deutschland nicht an einem höheren Eintrittsalter vorbei. Und man hält das auch für gerechtfertigt beim Stern.
6: Unsere Lebenserwartung wird Jahr für Jahr höher. Männer, die heute das 65. Lebensjahr erreichen, können sich im Schnitt auf mehr als 17,5 weitere Lebensjahre freuen. Frauen sogar auf fast 21. Vor 50 Jahren waren es jeweils gut 5 Jahre weniger. Es ist also logisch, dass mit der Lebenserwartung auch das Rentenalter steigt. Man braucht nicht mal die schwierige Finanzlage der Rentenkasse durch die demografische Entwicklung heranzuziehen, um zu sehen, dass das sinnvoll ist. Wer länger lebt, ist in der Regel auch länger leistungsfähig.
2: Nach Meinung der Schwäbischen Zeitung aus Ravensburg geht die Debatte an der Wirklichkeit vorbei. Die Praxis in den Betrieben sähe oft anders aus.
6: Etwa 60% der Arbeitnehmer verlassen vor dem regulären Renteneintritt ihr Unternehmen. Denn ältere Beschäftigte gelten in manchen Branchen eher als Kostenfaktor, denn als dringend benötigte Fachkraft. Hinzu kommt eine Unsicherheit, die in der Debatte erstaunlich wenig Beachtung findet. Die Folgen der künstlichen Intelligenz für den Arbeitsmarkt. Niemand kann heute seriös vorhersagen, wie viele Arbeitsplätze in den kommenden Jahrzehnten verschwinden oder sich grundlegend verändern werden. Dass Beschäftigte früher aus dem Erwerbsleben gedrängt werden, weil sie die Anforderungen nicht mehr erfüllen, erscheint möglich. Wie soll dann eine Rente mit 70 funktionieren?
2: Das Darmstädter Echo findet verfrühte Diskussionen über Streitpunkte wie das Renteneintrittsalter falsch. Es fordert, erst einmal die Ergebnisse der Rentenkommission abzuwarten.
6: Es ist viel zu früh, über die jetzt nach außen gedrungenen Überlegungen zu urteilen. Zum einen ist der Diskussionsprozess offenbar noch im Gange. Zum anderen lässt sich über die soziale Ausgewogenheit des Gesamtkonzepts erst dann etwas sagen, wenn alles auf dem Tisch liegt. Lassen wir die Kommission ihre Arbeit machen.
2: Das waren die Standpunkte, zusammengestellt von Torben Müller. Und hier geht es jetzt gleich weiter mit den Nachrichten. Mein Name ist Maja Weber und nach den Nachrichten um 1 Uhr sprechen wir über den Vorschlag von Friedrich Merz, eine Art Sondermitgliedschaft für die Ukraine einzuführen.

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1: Um 1 Uhr mit Juliette Groß. Wer mit dem Flugzeug unterwegs ist, soll bald bei den Kosten etwas entlastet werden. Der Bundestag hat dafür gestimmt, dass die Ticketsteuer im Flugverkehr zum 1. Juli sinkt. Aus der Nachrichtenredaktion Mareike Markosch.
2: Die Steuer fällt auf jedes verkaufte Ticket an und hängt von der Länge des Fluges ab. Sollten die Fluggesellschaften die Steuersenkung komplett an die Kundinnen und Kunden weitergeben, sind Preissenkungen zwischen 2,50 Euro und 11,40 Euro möglich. Dass Fliegen durch die Senkung der Ticketsteuer tatsächlich günstiger wird, ist allerdings eher unwahrscheinlich. Wegen des Iran-Kriegs haben viele Airlines nämlich schon ihre Zuschläge und Gebühren, zum Beispiel für Kerosin, Extra-Services oder Umbuchungen, stark erhöht.
1: Der Bundestag hat den Weg für die Detailplanungen von 3 Großprojekten der Bahn freigemacht. Dabei geht es um eine Neubaustrecke von Dresden in Richtung Prag, einschließlich eines rund 30 Kilometer langen Tunnels durch das Erzgebirge, um den teilweisen Neubau der Strecke Augsburg-Ulm sowie den Ausbau der Strecke von und nach Sylt. Die staatliche Finanzierung ist allerdings weiter unklar. Bundesfamilienministerin Prien will mit dem Blick auf den Haushalt 2027 Einschnitte beim Elterngeld prüfen. Die CDU-Politikerin sagte der Welt, sie werde sich daran halten, was der Koalitionsausschuss beschlossen habe. Demnach muss Prien in ihrem Ressort mehr als 500 Millionen Euro einsparen, davon 350 Millionen Euro beim Elterngeld. Es gebe verschiedene Stellschrauben, so die Ministerin, etwa die Dauer des Elterngeldbezugs, die Partnerschaftlichkeit der Mütter- und Vätermonate und die Lohnersatzrate. Im ersten Relegationsspiel zur Fußball-Bundesliga hat der VfL Wolfsburg und der SC Paderborn unentschieden gespielt. Die beiden Mannschaften trennten sich 0:0. Aus der Sportredaktion Martin Roschitz.
3: In einem insgesamt schwachen Hinspiel in Wolfsburg war der Bundesligist zwar das etwas bessere Team, ohne aber wirklich gefährlich zu werden, geschweige denn überzeugen zu können. Stattdessen waren es die Paderborner, die in Person von Biblia 5 Minuten vor Ende der regulären Spielzeit die Riesengelegenheit zum Siegtreffer hatten. Der Wolfsburger Mehle konnte den abgefälschten Ball gerade noch auf der Linie klären. Für den SC Paderborn ist das torlose Remis auswärts ein großer Erfolg und erhöht die Aufstiegschancen des Zweitligisten. Das Rückspiel findet am Pfingstmontag in Ostwestfalen statt.
1: Das waren die Nachrichten. Das Wetter in Deutschland. Überwiegend trocken, zum Teil neblig, Tiefstwerte 12 bis 6 Grad. Am Tage meist trocken, im Norden zeitweise dichte Wolkenfelder, sonst oft heiter. Höchstwerte von Nord nach Südwest 21 bis 30 Grad, auf den Inseln etwas kühler. Am Samstag freundlich, im Nordwesten später einzelne Schauer oder Gewitter. Es ist 1.03 Uhr.
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4: Und wir fangen an mit der A2, Hannover Richtung Berlin. Zwischen Kreuz Wolfsburg-Königslutter und Rennau 3 Kilometer Stau. Die A31, Gronau Richtung Oberhausen, ist zwischen Gladbeck und Dreieck Bottrop bis 1.30 Uhr gesperrt. Die A39, Braunschweig Richtung Salzgitter, ist zwischen Salzgitter-Wartenstedt und Lichtenberg wegen einer Nachtbaustelle bis 5 Uhr gesperrt. Die Umleitung führt über die U78 und die U76. Die A44, Düsseldorf Richtung Essen, ist zwischen Kreuz Düsseldorf-Nord und Ratingen-Schwarzbach wegen Tunnelwartungsarbeiten bis Dienstag gesperrt. Die A44, Dortmund Richtung Kassel, ist zwischen Geseke und Kreuz Wünnenberg-Haaren wegen einer Fahrbahnerneuerung gesperrt bis 6 Uhr. Und die letzte Meldung für den Augenblick. Die A71 Erfurt Richtung Schweinfurt ist zwischen Gräfenroda und Oberhof wegen Wartungsarbeiten im Tunnel Rennsteig bis 6 Uhr gesperrt. Ihnen weiterhin gute Fahrt, wo auch immer Sie unterwegs sind.
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4: Mit Maja Weber am Mikrofon aus dem NDR-Infostudio in Hamburg. Herzlich willkommen. Die Ukraine strebt schon seit den 90er Jahren nach einer Aufnahme in die Europäische Union. Doch erst nach dem Großangriff durch Russland hat man sich politisch klar zu ihr bekannt. Ende Juni 2022 wurde das Verfahren zu einem Beitritt eröffnet. Schnell geht so etwas nicht. Nicht nur wegen des russischen Angriffskrieges und weil es fast unmöglich ist, als Land im Krieg dann einen Beitritt zu schaffen, sondern auch wegen der vielen Reformen, die jeder EU-Beitrittskandidat vollziehen muss. Bundeskanzler Friedrich Merz schlägt daher jetzt eine Zwischenlösung vor. Die Ukraine soll einen Status als assoziiertes Mitglied bekommen, also quasi eine Art Sondermitgliedschaft. Sabrina Fritz berichtet aus dem ARD-Studio Brüssel.
5: Der Vorschlag von Bundeskanzler Merz ist nicht ganz neu. Bereits beim letzten EU-Gipfel auf Zypern forderte er:
6: Ich habe aber vorgeschlagen, dass wir jetzt einmal einen Prozess beginnen in der Europäischen Union mit einer Heranführungsstrategie der Ukraine an die Europäische Union, an deren Ende natürlich auch die volle Mitgliedschaft stehen soll. Aber wir brauchen dahin Zwischenschritte.
5: Die Ukraine hat den Antrag auf eine Mitgliedschaft in die Europäische Union kurz nach dem Angriff der Russen gestellt. Seitdem hat das Land den Beitrittsprozess im Eiltempo vollzogen. Während Länder wie Montenegro oder Albanien seit über 15 Jahren an einer Mitgliedschaft in der EU arbeiten, hat die Ukraine innerhalb von 4 Jahren wichtige Hürden genommen. Dazu gehört unter anderem, dass das Land in den Bereichen Justiz, Korruptionsbekämpfung oder Schutz von Minderheiten bestimmte Voraussetzungen erfüllen muss. Ob diese mit den Vorgaben der EU übereinstimmen, wird regelmäßig überprüft. Wenn die EU und ihre Mitgliedsländer an alle Reformen einen Haken machen, können die Verhandlungen in allen 6 Bereichen begonnen werden. An diesem Punkt ist die Ukraine gerade. Wenn das größte EU-Land Deutschland für die Ukraine allerdings eine Mitgliedschaft mit weniger Rechten vorsieht, hat dies Auswirkungen auf das gesamte Beitrittsverfahren. Für Funda Tekin, Direktorin des Instituts für europäische Politik in Berlin, hat der Merz-Vorschlag dennoch Vorteile.
7: Ich finde den Vorschlag gut und das aus 3 Gründen. Zum einen denke ich, dass die Zukunft der EU-Erweiterung in einer Flexibilisierung der Mitgliedschaft liegen muss. Zum anderen handelt es sich um einen konkreten Vorschlag, der die Debatte um die Notwendigkeit alternativer Modelle für den Beitrittsprozess revitalisiert.
5: Schon jetzt hätten Mitglieder unterschiedliche Rechte, zum Beispiel wer den Euro hat oder wer im Schengen-Raum ist. Und auch Tobias Krämer, SPD-Abgeordneter und Außenpolitiker im EU-Parlament, sieht das nur als eine Vorstufe für eine Vollmitgliedschaft.
8: Gleichzeitig ist natürlich klar, dass es hier keine Mitgliedschaft erster und zweiter Klasse geben kann, sondern dass eine solche Assoziierungsmitgliedschaft der Ukraine in der EU vor allem eine Beschleunigung des Prozesses zur Vollmitgliedschaft ist, parallel dazu läuft und der Ukraine jetzt schon gewisse Rechte einräumt, damit hier eben sehr auch klar wird gegenüber, sei es den USA oder Russland und anderen, dass der Weg hier klar ist zu einer Vollmitgliedschaft der Ukraine.
5: Die Zustimmung für einen Beitritt der Ukraine ist wahrscheinlicher geworden, seit Russland-Freund Viktor Orban die Bühne verlassen hat. Aber auch Ungarn hat seine Bedingungen. So müsse die ungarische Minderheit in der Ukraine besser behandelt werden, heißt es auch von der neuen Regierung in Budapest. Und Polen hat vor allem seine Landwirte im Blick, die von Getreideexporten aus der Ukraine bedroht werden könnten. Außerdem könnten die ukrainischen Landwirte eine der größten Subventionsempfänger aus dem EU-Agrartopf werden, da sie riesige Flächen bewirtschaften. Doch die größte Hürde bleibt, dass die EU ein Land aufnehmen würde, das sich im Krieg befindet. Was das für den EU-Beistandsartikel bedeutet, den es auch für die EU-Länder gibt, an diesen Antworten wird gerade in Brüssel heftig gearbeitet. Für den SPD-Abgeordneten Krämer wäre ein Beitritt auch ein Signal an den russischen Präsidenten Putin.
8: Denn es geht ja am Ende darum, dass wir einen nachhaltigen Frieden in Europa wieder haben und nicht nur eine kurze Waffenruhe, die dann dazu führt, dass Putin sich überlegt, wo greife ich als nächstes an oder wie schnell kann ich mich vorbereiten, den Krieg in der Ukraine wieder loszutreten. Nein, wir brauchen hier ganz klare Sicherheitsgarantien.
5: Inzwischen bietet sich die Ukraine als Partner an, von dem auch die EU profitieren könnte. Beispiel Verteidigung. Das Land hat seit dem Angriff durch Russland eine der modernsten Kriegsführungen entwickelt. Bei Drohnenproduktion und KI-Anwendungen ist die Ukraine weltweit führend.
4: Bundeskanzler Merz hat eine EU-Sondermitgliedschaft für die Ukraine vorgeschlagen. Über das Für und Wider berichtete aus Brüssel Sabrina Fritz. Während in der Politik viele Szenarien über die Ukraine diskutiert werden, geht der Krieg in dem Land unvermindert weiter. Und die Zivilbevölkerung leidet. Seit 4 Jahren schickt die Ukraine Hilfe aus dem mittelhessischen Langgöns. Regelmäßig Lkw-Ladungen mit Hilfsgütern in die Ukraine. Kleidung, Essen, Hygieneartikel, Werkzeug zum Wiederaufbau. All das wird zum Teil aus ganz Deutschland dahin gebracht. Doch jetzt steht das Projekt vor dem Aus. Denn bislang hat ein Unternehmen hier eine Lagerhalle kostenlos zur Verfügung gestellt. Nun aber braucht die Firma die Lagerhalle selbst. Und eine neue Lösung ist noch nicht in Sicht. Die ehrenamtlichen Helferinnen und Helfer in Langgöns sind dabei, den vorerst letzten Hilfstransport zusammenzustellen. Marc Klug hat sich dort mit der Ukraine-Hilfe getroffen.
9: 5 freiwillige Helfer binden braune Bettgestelle mit Kabelbindern aneinander. Die ehemaligen Krankenhausbetten sollen Ende des Monats auf einen LKW geladen und in die Ukraine geschickt werden. Natürlich auch mit passenden Matratzen. Sie sind zwar alt und gebraucht, aber die Mechanik funktioniert noch. Thomas Quittnert aus Linden hat alle Hebel in Bewegung gesetzt, damit die höhenverstellbaren Betten sinnvoll genutzt werden können.
10: Die sollten ursprünglich auf den Müll. Und das ist ein reiner Zufallsfund gewesen in der alten Mühle in Leihgestern. Dieses alte Pflegeheim, was ja schon viele Jahre leer stand. Und bevor ich sie geholt habe ich vorab noch mal die Motoren getestet und passendes Kabel besorgt.
9: Hinter ihm sortieren weitere Helferinnen und Helfer Kisten mit Lebensmitteln, Seife und vielem mehr. Insgesamt packen hier rund 20 Menschen in der Lagerhalle mit an. Sie verladen Fahrräder auf einen Rollcontainer oder stapeln hier auch Tüten mit Klamotten und anderen Hilfsmitteln. Ganze 34 Paletten werden in den kommenden Wochen auf einen tonnenschweren Sattelschlepper geladen.
10: In der Ukraine fehlen Lebensmittel, hygienische Artikel. Im Januar und im Februar waren minus 20 Grad. Das heißt, du kannst hier jammern, du kannst weggucken oder du sagst, den Terror könnte Putin sofort beenden. Er müsste einfach nur die Bombardierung beenden. Und da er das nicht tut, gibt es nur die Möglichkeit, den Leuten vor Ort zu unterstützen. Das ist das Einzige, was ich oder was alle, die hier arbeiten, machen können.
9: Zum mittlerweile 30. Mal wird hier in Langönz ein Hilfstransport für die Ukraine auf die Beine gestellt. Es könnte der letzte sein. Die Lagerhalle in der Holzheimer Straße, direkt unter der Autobahnbrücke, steht nur noch bis Ende des Monats zur Verfügung. Projektleiter Eberhard Klein hat für die Entscheidung des Eigentümers Verständnis. Die Familie, der die Halle gehört, hat laut ihm immer mit offenen Karten gespielt. Der ehemalige Pfarrer weiß aber, ohne eine solche Halle kann das Projekt nicht weitergehen.
11: Wir haben noch kein Konzept für ein anderes Konzept. Diese Mengen, die sich dadurch generieren, die brauchen eben diesen Platz hier von ungefähr 350 Quadratmetern. Da ist was Riesiges gewachsen und das tut dann auch so ein bisschen weh, wenn wir das tatsächlich beenden müssten.
9: Angefangen hat alles mit dem Reaktorunglück in Tschernobyl vor mittlerweile 40 Jahren. Damals hat die evangelische Gemeinde aus Langönz Hilfsprojekte in den ukrainischen Städten Korostin und Borispol aufgebaut. Also nur wenige Kilometer südöstlich von Kiew. Diese Freundschaft ist nie abgerissen, sagt Eberhard Klein. Nach dem Überfall von Russland auf die Ukraine im Februar 2022 dauert es deswegen auch nicht lange, bis die ersten Hilferufe kommen.
11: Als die ersten großen Angriffe auf die Energiestruktur erfolgten, kam die Bitte nach Kleidung bringen, für die ausgebombten Binnenflüchtlinge vielleicht etwas bringen. Und dann haben wir mit einem Transportunternehmen aus Korosten über die Kontakte hier einen gefunden, der fährt Güter aus der Ukraine nach Westeuropa und die Leerfahrt geht zurück mit humanitärem Material.
9: Die Hilfsbereitschaft ist groß. Auch aus Aschaffenburg, Weiburg oder dem Vogelsberg zum Beispiel bringen Menschen Hilfsgüter hierher nach Langönz. Jede einzelne Palette mit Seife, Kerzen oder auch Werkzeug bedeutet den Menschen in der Ukraine unheimlich viel. Das sagt Karin Schwarz. Die Helferin ist auch zweimal mit in die Ukraine gereist.
12: Ich war bei einer ukrainischen Familie, bei den Eltern von unserem Ferienkind untergebracht. Da biegt sich der Frühstückstisch. Also Herzlichkeit und unheimlich Dankbarkeit. Das ist eine enge Freundschaft und die brauchen einfach unsere Hilfe, egal in welcher Form.
9: Am 30. Mai kann hier noch jeder, der will, vorbeikommen und dabei Hygienesachen, Werkzeug und Lebensmittel für die Ukraine mitbringen.
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4: In Deutschland warten tausende Menschen auf ein Spenderorgan. Oft über Jahre und oft vergeblich und das Warten endet tödlich. Die Zahl der Organspenden bleibt hierzulande im europäischen Vergleich niedrig. Deswegen hat sich erneut parteiübergreifend eine Gruppe im Bundestag zusammengefunden mit einem Vorschlag, der in Deutschland immer wieder gescheitert ist. Sie versuchen es trotzdem wieder mit der Widerspruchslösung. In Spanien ist das schon gang und gäbe. Wer nicht ausdrücklich Nein sagt, gilt automatisch als Spenderin oder Spender. Im Bundestag war und ist das Thema quer durch die Fraktionen sehr sensibel. Wer es befürwortet, hofft auf mehr lebensrettende Transplantationen. Wer dagegen ist, kritisiert einen Eingriff in die Selbstbestimmung. Chris Berdrow mit den Einzelheiten.
3: Eines möchte die grünen Gesundheitspolitikerin Kirsten Kappert-Gonter gleich zu Beginn klarstellen. Sie und ihre Mitstreiter wissen um das Problem. Um die rund 8000 Menschen, die in Deutschland auf ein Spenderorgan warten und um die rund 1000, die jedes Jahr sterben, weil es kein Organ für sie gibt.
13: Unsere Gruppe ist dezidiert für Organspende. Wir sind der Auffassung, jedes Spendeorgan rettet potenziell Leben.
3: Die Frage sei aber, darf Schweigen als Zustimmung gelten in der so wichtigen Frage, ob man nach seinem Tod Organe spenden möchte.
13: Und da sagen wir nein, weil wir sicherstellen wollen, dass die Menschen, die Organe spenden, auch zu Lebzeiten gesagt haben, ja, das will ich. Nur dann ist es eine wirkliche Spende.
3: Die Selbstbestimmungsrechte über den eigenen Körper, so drückt Kappert-Gonter es aus, dürften nicht mit dem Tod enden. Gründungsmitglieder der Gruppe im Bundestag, die das so sieht, sind 11 Politiker von Union, SPD, Grünen und Linken. Sie argumentieren auch mit internationalen Studien, wonach ein Systemwechsel nicht automatisch zum Erfolg führen würde. In Ländern wie Lettland, Ungarn oder Polen sei zwar automatisch jeder ein Spender, trotzdem seien deren Spendezahlen schlecht. Aus Sicht von Lars Castellucci von der SPD sind andere Faktoren entscheidend.
14: Es gibt Krankenhäuser, die sind 10-mal besser bei der Frage von Organentnahmen als andere. Das zeigt, dass es in der Frage der Organisation vor Ort, aber auch in der Frage der Aufklärung und vor allem auch in der Zugänglichkeit der Registrierung für das neue Portal, in dem man seinen Willen dokumentieren kann, dass wir da absolut noch Luft nach oben haben. Und diese Potenziale, die wollen wir mit unserem Antrag heben.
3: Der SPD-Politiker findet auch, dass der Staat in einer so wichtigen Frage von den Menschen nicht als übergriffig empfunden werden darf. Atesh Gürpinar von der Linken plädiert für eine massive Informationskampagne wie in den 1980er Jahren, als der Staat die Menschen über HIV und AIDS aufgeklärt hatte. Die Gruppe derer, die einen Systemwechsel hin zur sogenannten Widerspruchslösung anstrebt, glaubt nicht an einen Erfolg solcher Bemühungen. Gitta Connemann von der CDU hatte zuletzt gesagt, dass vieles ja schon versucht worden sei.
15: Dazu gehören beispielsweise die Stärkung der Krankenhäuser, die Stärkung der Transplantationsbeauftragten, das Zusammenspiel der Strukturen, die Erhöhung übrigens auch finanzieller Vergütungen.

0: offenbar ist die europäische Wildkatze wieder da. Seit fast 200 Jahren galt sie als verschollen und über eine Haarprobe konnte jetzt nachgewiesen werden, dass sie wieder heimisch geworden ist. Das hat die Deutsche Wildtierstiftung bestätigt. Dominique Kester hat eine Forscherin begleitet.
1: Ihr Job? Sehen wir eine Wildkatze? Denken wir eine Wildkatze? Laufen wie eine Wildkatze.
2: Die Wildkatze mag eben Laubwald und Laubmischwälder und dann nicht so diese aufgeräumten Wälder, wie man hier sehr schön sieht. Es gibt offene Stellen, da ist die Vegetation niedrig. Da hinten liegt zum Beispiel Totholz. Hier sind so ein ganzer Haufen an umgefallenen Bäumen.
1: Die Biologin Katrin Meyer geht auf ein Kantholz zu, das aufrecht im Waldboden steht. Kaum sichtbar.
2: Das ist der Lockstock von der Katze. Ja, genau. Ja. Und der steht jetzt genau hier, weil, wenn man ein bisschen schaut, sieht man, dass hier so angedeutete Pfade sind. Also die Wildkatze guckt schon ein bisschen, dass sie möglichst wenig Widerstand hat. Das heißt, sie läuft auch auf solchen Pfaden. Und jetzt kommt nämlich hier einer entlang. Das sieht man hier auch so ein bisschen. Und der läuft relativ nah an dieser Haarfalle vorbei.
1: Auf einer Karte hat die Biologin 30 Punkte markiert, an denen Haarfallen, die sogenannten Lockstöcke, aufgestellt wurden. Das sind Kanthölzer mit rauer Oberfläche und Kerben.
2: Da kommt ja so ein Geruchsstoff dran. Also Katzen stehen ja total auf Baldrian, weil das ihren eigenen Sexuallockstoffen ganz nah kommt vom Geruch. Und dann würde man jetzt einfach so in dem Bereich hier das ansprühen, ungefähr auf 30 Zentimeter.
1: Reibt sich ein Tier daran, bleiben einige Haare hängen, die im Labor untersucht werden können. Und genau so wurde auch das Tier in Vorpommern nachgewiesen. Ein Kater, der sich anscheinend über mehrere Wochen in dem Gebiet aufgehalten hat. Für Katrin Meyer ein Sensationsfund.
2: Aus meinem Büro drang ein Jubelschrei, weil das eben der erste Nachweis hier in Vorpommern ist. Und jetzt von 30 Lockstöcken sind eben an 6 Haare nachgewiesen worden. Nicht so schlecht.
1: Nun will die Forscherin herausfinden, ob es weitere Tiere in dem Gebiet gibt und vielleicht sogar Nachwuchs.
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0: Heute schauen wir 25 Jahre zurück zu einem Urteil eines französischen Gerichtes gegen einen deutschen Hooligan. Er hatte gemeinsam mit anderen Deutschen während der Weltmeisterschaft 1998 den französischen Polizisten Daniel Nivelle angegriffen und schwer verletzt. Norbert Kunze erinnert an eine folgenschwere Tat.
9: Juni 1998. Bei sommerlichem Wetter wird im Stade Boléard de l'Élysée im französischen Lens im Rahmen der Fußball-Weltmeisterschaft das Gruppenspiel zwischen Deutschland und Jugoslawien angepfiffen. Auf dem Platz stehen Spieler wie Stojkovic, Mijatovic, Klinsmann oder Bierhoff. Vor dem Stadion in einer engen Seitengasse stehen 3 uniformierte Polizisten, darunter der 43-jährige Hauptfeldwebel Daniel Nivelle.
10: Eine kleine Einkaufsstraße. Da sind eben alle zusammengetroffen. Damals gab es diese strikte Fantrennung, wie sie es heute gibt, noch nicht. Und die Atmosphäre war schon sehr aggressiv.
9: So ein damaliger Fanbetreuer. Da aufgrund des großen Andrangs deutscher Fußballanhänger ohne Eintrittskarten zentrale Zuwege zum Stadion abgeriegelt sind, sucht eine Gruppe Hooligans den Weg durch die enge Gasse. Sie treffen auf Nivelle und seine Kollegen und schlagen sofort zu.
11: Man ist junger Schutzmann im annähernd vergleichbaren Alter. Er war zu dem Zeitpunkt 10 Jahre älter als ich, steht in der Nebenstraße und liegt dann in seiner eigenen großen Blutlache, überfallen von Gewalttätern, die auch noch aus Deutschland, aus dem eigenen Land kommen. Das prägt schon.
9: Uwe Hadeler war damals Polizeikoordinator vor Ort. Nivelle wird zu Boden gerissen, verliert dabei seinen Schutzhelm. Die Täter

0: schlagen und treten auf ihn ein, zerschmettern ihm den Schädel. Der Blutrausch dauert nur eine Minute. Ein französischer Kollege schildert:
1: Genau hier ist der Polizist niedergeschlagen worden. Die Angreifer kamen von da hinten. Einer trug ein Reklameschild. Sie zerschmetterten das Schild auf dem Kopf des Polizisten. Es ist einfach bestialisch. Sie hatten nur ein Ziel, einen Polizisten zu töten.
2: Empörung und Fassungslosigkeit nach den Gewalttaten deutscher Hooligans. Ein schwer verletzter französischer Polizist ringt noch immer mit dem Tode.
0: Die Öffentlichkeit zeigt sich entsetzt. Ebenso Bundeskanzler Helmut Kohl und der deutsche Torhüter Andi Köpke.
3: Eine wirkliche Schande für unser Land. Das ist eine Form eines modernen Vandalismus, der völlig inakzeptabel ist.
4: Man schämt sich sicherlich. Und innerhalb der Mannschaft ist das Entsetzen zu sehen gewesen.
0: Nivelle kommt nie mehr richtig auf die Beine. Bis heute, er ist mittlerweile 71 Jahre alt, leidet der zweifache Vater und Großvater unter einer halbseitigen Lähmung, kann nur mühsam sprechen, nichts riechen und schmecken, ist auf einem Auge blind. Seine Ehefrau:
5: Sie haben das Leben meines Mannes zerstört und unserer Familie endloses Leid zugefügt.
0: Der Deutsche Fußballbund gründet eine Stiftung, unterstützt Nivelle finanziell. Der Franzose erhält im Laufe der Jahre zahlreiche Einladungen und Ehrungen bis hin zum Bundesverdienstkreuz 2018. Und die Täter? Die Spur führt in die Fanszene von Schalke 04. Auch Hamburger Hooligans waren beteiligt. Einer von ihnen, Christopher Rauch alias Spike, der sich kurz nach der Tat äußert.
6: Es ist passiert und jetzt wird er natürlich erstmal maßlos drauf rumgeritten. Es ist auch dumm gelaufen, nur was sollen wir jetzt sagen, was sollen wir jetzt machen?
7: Ändert sich für euch irgendetwas?
6: Also mich hat es auch in dem Sinne geschockt, dass für mich die Weltmeisterschaft gelaufen ist.
0: Sechs Täter werden verhaftet und in Deutschland zu unterschiedlichen Haftstrafen verurteilt. Der einzige in Frankreich vor Gericht stehende Hooligan soll für 5 Jahre ins Gefängnis. Das Urteil verhängt das Gericht in Saint-Omer am 22. Mai 2001, heute vor 25 Jahren. Er hatte Daniel Nivelle mit einem Holzbrett niedergeschlagen und anschließend auf den wehrlosen Polizisten eingetreten.
8: Sie hörten den Stichtag von Norbert Kunze.
9: Sport. Mit Martin Roschitz und mit Glückwünschen an den SC Magdeburg, der sich vorzeitig die Meisterschaft in der Handball-Bundesliga gesichert hat durch einen dramatischen 31:30 Heimsieg gegen die SG Flensburg-Handewitt. Dazu gleich mehr hier im Sport. Vorher schauen wir auf den Fußball und auf das Relegationsduell zwischen dem VfL Wolfsburg und dem Dritten der zweiten Liga SC Paderborn. Nach dem 0:0 im Hinspiel in Wolfsburg haben sich die Aufstiegschancen des Zweitligisten erhöht. Moritz Kühn hat die Partie in Wolfsburg verfolgt. Warum waren die Wölfe nicht in der Lage, das Spiel zu gewinnen?
10: Naja, ich würde sagen, Wolfsburg hätte sich den Sieg schon verdient gehabt. Der VfL mit deutlich mehr Torschüssen und auch dieser Monstergelegenheit in der ersten Hälfte durch Adam Dagim, als er im 1:1 gegen Paderborns Keeper scheiterte. Dann auch in der zweiten Hälfte wieder einige Gelegenheiten für Wolfsburg, unter anderem ein Freistoß von Eriksen in der 68. Minute gehalten und danach direkt anschließend ein Kopfball von Gerhard knapp vorbei. Aber der VfL Wolfsburg hatte auch Glück, weil die Paderborner den Führungstreffer erzielen hätten können in der 84. Minute. Die Paderborner offensiv kaum in Erscheinung getreten, aber dann Bilbia mit dem Lupfer knapp vor der Torlinie noch geklärt von den Wolfsburgern. Also Wolfsburg etwas besser, aber das, was zählt, ist das Ergebnis 0:0 und das schmeckt dem SC Paderborn.
9: Das Rückspiel in Paderborn steigt dann am Pfingstmontag. Bundestrainer Julian Nagelsmann hat den deutschen Kader für die Fußball-WM in den USA, Mexiko und Kanada nominiert und jetzt ist die Katze endgültig aus dem Sack. Manuel Neuer kehrt als Nummer 1 ins deutsche Tor zurück. Sportlich lässt sich diese Entscheidung von Nagelsmann durchaus begründen. Selbst mit 40 Jahren ist Neuer der einzige deutsche Keeper, der in dieser Saison zumindest phasenweise wieder Weltklasse ausgestrahlt hat.
11: Jeder weiß, glaube ich, welche Aura dem Manu gibt, welche Qualitäten er hat, was auch einer Mannschaft gibt. Wir planen mit ihm als Nummer 1 mit dem Wissen, dass wir, ich sage es mal, eine Weltklasse 1B-Lösung, die wir installiert haben, ebenfalls dabei haben.
9: Für Oliver Baumann ist die 1B-Lösung bitter. Aber Härtefälle gehören zum Profifußball. Problematischer als die Personalentscheidung selbst ist der kommunikative Umgang von Nagelsmann damit. Und vielleicht war es auch nicht besonders stilvoll, in Socken aufzutreten, die er vor einiger Zeit von Baumann geschenkt bekommen hatte. Einen neuen Trainer hat Bundesligist Union Berlin verpflichtet. Interimscoach Marie-Louise Ether wird sich künftig dem Bundesliga-Frauenteam widmen. Ihr Nachfolger kommt aus der Schweiz und heißt Mauro Lustrinelli. Der war schon mal Assistent bei Union unter Urs Fischer und zuletzt sensationell erfolgreich mit dem FC Thun, der völlig überraschend die Meisterschaft in der Schweiz holte. Und damit sind wir auch, wie eingangs versprochen, beim neuen deutschen Handballmeister SC Magdeburg. Frank Martin berichtet vom 31:30 gegen Flensburg, das gleichbedeutend mit dem vierten Meistertitel für Magdeburg ist.
12: Um 21:45 war es vollbracht. Magdeburg nach einem Krafttag vorzeitig deutscher Handballmeister. 31:30 schlagen die Magdeburger die SG Flensburg-Handewitt, die die Partie lange Zeit gut absolvierte in der ausverkauften Magdeburger GTK Arena. Den Schlusspunkt in der Schlusssekunde setzte Magnus Sausdrup mit diesem 31. Treffer. Flensburg allerdings lange Zeit der Partycrasher. Magdeburg tat sich schwer. Am Ende dürfte der SCM dennoch jubeln. Schlägt die SG Flensburg-Handewitt mit 31:30 und ist vorzeitig deutscher Handballmeister.
9: Außerdem hat der Meister der vergangenen Saison, die Füchse Berlin, im Kampf um die Champions League Quali einen unerwarteten Rückschlag hinnehmen müssen. Mit dem 30:30 Unentschieden gegen Hannover Burgdorf. Eine bittere und womöglich vorentscheidende Niederlage kassierte Leipzig. Nach dem 27:33 gegen Melsungen droht mehr denn je der Abstieg in die zweite Liga. 10 Jahre nach dem Bundesliga-Aufstieg des Traditionsvereins.
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1: Um 1.29 Uhr mit Juliette Groß. Flüge von deutschen Flughäfen sollen ab Sommer etwas kostengünstiger werden. Der Bundestag hat beschlossen, dass die Ticketsteuer im Flugverkehr zum 1. Juli sinkt. Sollten die Fluggesellschaften die Steuersenkung komplett an die Kunden weitergeben, sind Preissenkungen zwischen 2,50 Euro und 11,40 Euro möglich. Dass Fliegen durch die Senkung der Ticketsteuer tatsächlich günstiger wird, ist allerdings eher unwahrscheinlich. Wegen des Iran-Kriegs haben viele Airlines schon die Preise erhöht. Der Bundestag hat außerdem grundsätzlich dafür gestimmt, drei größere Bahnprojekte in Angriff zu nehmen. Dazu gehört auch der weitere Ausbau der Marschbahn von Hamburg nach Sylt. Aus Berlin, Bianca Schwarz.
2: Strecke Nummer 1. Von Dresden bis zur tschechischen Grenze und dann auf tschechischer Seite weiter bis nach Prag. Strecke Nummer 2. Von Augsburg nach Ulm. Strecke Nummer 3. Die schon bestehende Marschbahn nach Sylt. Die Verbindung ist hochbelastet und soll zweigleisig ausgebaut werden. Mit der Zustimmung aus dem Bundestag kann nun für alle drei Projekte die konkrete Entwurfs- und Genehmigungsplanung beginnen. Allerdings ist die Finanzierung noch nicht geklärt. Das war in der Bundestagsdebatte der häufigste Kritikpunkt.
1: Eine mögliche Anhebung des Renteneintritts auf 70 Jahre hat für Diskussionen gesorgt. Die Bild hatte über eine entsprechende Empfehlung der Expertenkommission berichtet. Mitglieder der Kommission haben dementiert. Aus der NDR-Nachrichtenredaktion Tabea Tschöpe.
3: Alle, die ab 1990 geboren sind, würden dem Bericht zufolge erst mit 70 in Rente gehen. Die Reform sollte schrittweise greifen und 2060 dann bei 70 Jahren als Renteneintrittsalter liegen. Schnell hagelte es Kritik von Gewerkschaften, aus der Opposition und auch dem Arbeitnehmerflügel der CDU. Die Rentenkommission, von der die Idee laut Bild-Zeitung kommen sollte, beeilte sich mit einer Richtigstellung. Vieles sei noch gar nicht entschieden. Die Kommission brauche noch mehrere Wochen, bis sie Empfehlungen abgeben könne.
1: Nach der Absetzung des türkischen Oppositionschefs Özel hat sich Bundesaußenminister Wadefuhl besorgt gezeigt. Die türkische Regierung halte an einer EU-Mitgliedschaft fest und Deutschland wolle sie dabei unterstützen, sagte Wadefuhl am Rande des NATO-Außenministertreffens in Schweden. Eine Entscheidung wie diese stehe aber im Widerspruch dazu, so der CDU-Politiker weiter. Ein Gericht in Ankara hatte zuvor angeordnet, den Vorsitzenden der größten Oppositionspartei CHP seines Amtes zu entheben. Seine Wahl vor 3 Jahren sei ungültig, hieß es. Das Wetter in Deutschland. Überwiegend trocken, zum Teil neblig, Tiefstwerte 12 bis 6 Grad. Am Tage meist trocken, im Norden zeitweise dichte Wolkenfelder, sonst oft heiter. Höchstwerte von Nord nach Südwest 21 bis 30 Grad, auf den Inseln etwas kühler. Am Samstag freundlich, im Nordwesten später einzelne Schauer oder Gewitter, 24 bis 33 Grad. Am Sonntag viel Sonne und meist trocken bei 22 bis 33 Grad. Das waren die Nachrichten.
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4: Wir fangen an mit der A2 Hannover Richtung Berlin. Zwischen Kreuz Wolfsburg, Königslutter und Königslutter. 3 Kilometer Stau. Hier ist wegen Reinigungsarbeiten nur eine Spur frei. Die A31 Gronau Richtung Oberhausen ist zwischen Gladbeck und Dreieck Bottrop bis 1.30 Uhr gesperrt. Die A39 Braunschweig Richtung Salzgitter ist zwischen Salzgitter-Wartenstedt und Lichtenberg wegen einer Nachtbaustelle bis 5 Uhr gesperrt. Die Umleitung führt über die U78 und die U76. Die A44 Düsseldorf Richtung Essen ist zwischen Kreuz Düsseldorf Nord und Ratingen-Schwarzbach wegen Tunnelwartungsarbeiten bis Dienstag gesperrt. Die A44 Dortmund Richtung Kassel ist zwischen Geseke und Kreuz Wünnenberg-Haaren wegen einer Fahrbahnerneuerung bis 6 Uhr gesperrt. Und die A71 Sangerhausen Richtung Erfurt ist zwischen Sömmerda Süd und Dreieck Erfurt Nord nach einem Unfall gesperrt. Fahren Sie bitte vorsichtig und kommen Sie sicher an Ihr Ziel.
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4: Mit Maja Weber herzlich willkommen. Nach einer Vergewaltigung muss es mit der Anzeige und der Beweisaufnahme sehr schnell gehen, denn Ermittlerinnen und Ermittlern bleibt wenig Zeit, um brauchbare Beweise zu sichern. Herkömmliche Verfahren liefern oft schon nach 48 Stunden keine verwertbaren DNA-Spuren mehr. Forschende der Uni in Leuven in Belgien haben nun aber eine Methode entwickelt, mit der Verdächtige nach sexuellen Übergriffen selbst bei minimalen Spuren und auch noch Tage später identifiziert werden können. Katrin Schmidt mit den Einzelheiten.
5: Wissenschaftler Bram Bekert hat den Kampf gegen die Zeit aufgenommen. Mit einem DNA-Test, der sexuelle Übergriffe länger nachweisen kann als alle bisherigen.
6: Ich war mehr und mehr frustriert von den Ergebnissen, die bisher erzielt werden konnten. Ich wollte mehr für die Opfer tun. Ich wollte mehr Beweise sammeln, die die Richter vor Gericht verwenden können. Damit ging unsere Forschung los.
5: Der Test, den er mit seinem Team der Uniklinik Leuven und der Katholischen Universität Leuven entwickelt hat, könne einen echten Unterschied machen, sagt er. Denn herkömmliche Tests liefern bisher nur bis zu 2 Tage nach dem Übergriff brauchbare DNA. Sein neuer Test namens Spermfax sichert Spuren bis zu 5 Tage danach. Das kann in vielen Fällen sehr helfen, sagt auch Ruth Dijk, Koordinatorin des Zentrums zum Kampf gegen sexuelle Gewalt in Belgien.
7: Viele Opfer kommen erst später, weil sie das Geschehene erst einmal verarbeiten müssen. Viele kennen ihren Täter und empfinden große Schuld und Scham. Deshalb dauert es manchmal einige Tage oder Wochen, bis sie sich an uns wenden können.
5: Und dann stehen Strafverfolgungsbehörden und medizinische Zentren bisher häufig vor dem Problem, dass die entnommenen Proben oft eine Mischung aus Spermien oder Zellen des Täters und vaginalen Zellen des Opfers sind, die durch Standardtechnik voneinander getrennt werden müssen. Häufig reichen die Spuren dann nicht mehr, um ein DNA-Profil des Täters zu erstellen. Bei der Spermfax-Methode aber können ausgewählte Zellen, also etwa die des Täters, beleuchtet werden und ermöglichen eine bessere, detaillierte Sortierung. Jüngste Studien haben gezeigt, dass die Methode 5 bis 7-mal empfindlicher auf das Zellmaterial reagiert. Das hat mehrere große Vorteile, so Forscher Bram Bekert.
6: Erstens können wir, selbst wenn sich das Opfer erst nach 4 bis 5 Tagen meldet, noch aussagekräftige Proben und DNA-Profile des Täters gewinnen. Zweitens können wir dank des Zellsortiergeräts, das die einzelnen Spermien auswählt, auch mehrere Täter identifizieren, beispielsweise bei Gruppenvergewaltigungen. Und wir können zum Beispiel auch andere Spuren von einvernehmlichem Geschlechtsverkehr in der Vergangenheit heraussortieren.
5: Insgesamt eine sehr gute Nachricht, sagt auch Ruth Dijk vom Zentrum zum Kampf gegen sexuelle Gewalt. Und das weit über Belgien hinaus.
7: Wir wissen jetzt, dass es valide Methoden gibt, die DNA zuverlässiger und länger aus den Tests zu gewinnen als bisher gedacht. Daher steigen die Chancen auf ein positives Ergebnis und am Ende auch auf Verurteilung der Straftäter.
8: Or good profile are much better.
5: Die Spermfax-Methode der belgischen Forscher ist nämlich nicht patentiert und könnte daher weltweit von Laboren und Kliniken genutzt werden.
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4: Mit dem neuen Schufa-Score sollte alles besser werden. Transparenter, einfacher, fairer. Aber weil Verbraucherinnen und Verbraucher ihren Score nun besser kontrollieren können, fallen auch falsche Daten und falsch vergebene Punktzahlen auf. Fehler, die am Ende zu Problemen bei einer Kreditfindung führen können. Timo Spieker berichtet.
9: Kim Schumacher ist 28 Jahre alt, Verwaltungsbeamtin in der Kämmerei einer Stadtverwaltung und sie ist sauer auf die Schufa. Was sie nämlich ärgert, ihr Schufa-Score, also die wichtige Aussage über ihre Kreditwürdigkeit, war immer hervorragend. Seit dem neuen Score, den es seit Mitte März gibt, ist sie aber nur noch gut.
10: Ich fühle mich vor allem diskriminiert durch den aktuellen Score und auch sehr ungerecht behandelt. Gerade im Hinblick darauf, dass ich zu keinem Zeitpunkt Ratenkredite hatte, dass ich zu keinem Zeitpunkt Zahlungsausfälle hatte. Und das zeigt einfach überhaupt nicht und spiegelt auch einfach nicht meine Bonität und ja, meine Art und Weise, mit Geld umzugehen wieder.
9: Ob hervorragend oder eben nur gut, man könnte meinen, das spiele keine allzu große Rolle. Für die 28-Jährige schon.
10: Man darf nicht vergessen, dass wenn jetzt wirklich mal ein Hauskauf ansteht oder ein größerer Kredit, dass man dann durchaus auch schlechtere Konditionen erhält oder gegebenenfalls auch einen Kredit gar nicht erhält.
9: Das Problem sieht Kim Schumacher im neuen Schufa-Score und wie er sich zusammensetzt. Nämlich aus 12 Kriterien, die unterschiedlich stark gewichtet werden. Maximal möglich sind 999 Punkte. Das wichtigste Kriterium: Zahlungsstörungen. Auch Anzahl und Status von Rahmen- und Ratenkrediten werden gezählt. Soweit so gut, sagt Kim Schumacher. Was sie aber nicht gut findet, auch das Alter ihres ältesten Bankvertrages oder das Alter ihrer Kredite spielen mit rein, genauso das Alter der aktuellen Adresse. Mit 28 Jahren aber könne das ja alles gar nicht alt sein.
10: Und wenn man, so wie ich, nicht 20 Jahre in der gleichen Wohnung leben kann, weil man eben noch jünger ist oder weil man so vernünftig war und keine Ratenkredite abschließt, dann ist man sehr schnell bei gut und auch schlechter, wenn es doof läuft.
9: Ist der neue Schufa-Score also für Jüngere diskriminierend und ungerecht? Schufa-Pressesprecherin Tanja Panhans weist den Vorwurf zurück, junge Menschen systematisch zu benachteiligen.
11: Der Score ist so ausgelegt, dass er auch das Thema Fairness absolut berücksichtigt. Zu jungen Leuten liegen halt in der Regel auch noch wenig Zahlungserfahrungen vor. Und diese sind halt wichtig, um eine Bonitätsprognose zu stellen.
9: Ein anderes Problem des neuen Schufa-Scores sind falsche Daten. Wolfgang Mehlen ist pensionierter Arzt. Er hat sich ein Schufa-Benutzerkonto angelegt und kontrolliert, welche Daten und Informationen die Schufa über ihn gespeichert hat. Und er hat gestaunt.
12: Das ist der älteste Bankvertrag. Der ist hier ab 15 Jahren. Ich habe aber Konten, die sind älter als 30 Jahre. Das würde sich im Score um 13 Punkte auswirken, zu meinen Gunsten. Davon weiß aber die Schufa nichts. Der größte Hammer ist aber die aktuelle Adresse.
9: Denn laut Schufa wohnt Wolfgang Mehlen seit 8 Jahren in seinem Haus. Tatsächlich aber sind es 42.
12: Das machen satte 40 Punkte im Score aus. Zu meinem Nachteil, versteht sich.
9: Wolfgang Mehlen ist kein Einzelfall, sagt die Verbraucherzentrale. Beschwerden über falsche Schufa-Daten hätten seit Einführung des neuen Scores zugenommen. Falsche Daten, gleich schlechter Score. Deshalb rät die Verbraucherzentrale dringend dazu, die Daten regelmäßig zu prüfen. Das geht kostenlos, auch wenn es sperrig klingt, über die Datenkopie nach Artikel 15 Datenschutzgrundverordnung. Einfach anfordern auf der Website schufa.de über den Punkt Schufa-Datenkopie.
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4: Es soll ja warm werden am Wochenende und gut, dass im Mai ohnehin in ganz Deutschland die Freibadsaison beginnt. Endlich wieder an der frischen Luft, Bahnen durchs Wasser ziehen oder einfach reinspringen, nur nicht vom Beckenrand, versteht sich. Am Rande des Schwarzwalds, genauer in Freiburg im Breisgau, schlägt das Herz vieler Menschen für das Loretto-Bad. Es ist das älteste Familienbad in Deutschland und das einzige mit einem separaten Damenbad. Marion Eiche hat dieses einzigartige Freibad besucht.
13: Guten Morgen, liebe Badegäste. Wir begrüßen euch heute im Loretto-Bad zum ersten Badetag der Saison 2026. Wir wünschen euch viel Spaß im Familienbad mit euren Kindern und euren Liebsten und natürlich auch im Damenbad.
14: Wunderbar, der Testlauf für die Durchsagen hat funktioniert. Es ist alles angerichtet für die Eröffnung der Saison am Pfingstwochenende. Mit einer kleinen Gruppe der Freunde des Loretto-Bads, ein eingetragener Verein, mache ich eine Art Stubendurchgang in ihrem Sommerwohnzimmer.
15: Sehr sonnig schon.
16: Oh, guck mal. So schön. Nach dem ganzen Winter. All diese Farben, auch an so einem Tag. Das finde ich herrlich hier auch. Schau das an.
17: Wenn ich früher Fotos gemacht habe und sie jemandem gezeigt habe, dann haben die alle gefunden, Gott, ist das toll. Da wurden neue Bäume gepflanzt, weil einfach zu wenig Schatten war. Die sind wahnsinnig schnell gewachsen, also ja, erstaunlich. Da stand ein alter Nussbaum. Da ist irgendwann mal ein Ast wirklich ins Wasser gefallen und dann musste er weg.
14: Und schon kommen sie ins Schwärmen und erzählen. Isolde und Mary, die zu den Stammgästen im Lollo gehören. Der Eingangsbereich im Jugendstil mit hell lackierten Holzverzierungen lässt kaum vermuten, dass sich dahinter Edelstahlbecken mit moderner Schwimmbadtechnik befinden. Die historischen Dächer der hölzernen Umkleidekabinen, alles spricht eine eigene Sprache, sagt der Freiburger Bädermanager Daniel Klein-Palmer.
18: Wenn man hier reinkommt, in das Damenbad speziell, man macht die Tür auf und man ist in einer anderen Welt. Und es hat noch diese Zeit, ja, 18. Anfang 19. Jahrhundert, man fühlt sich so ein bisschen in diese Zeit zurückversetzt. Man hört das Rauschen vom Wasser, man sieht die Bäume, man sieht die Liegewiese, man sieht diese Architektur und ist aus dem Alltag irgendwie komplett rausgerissen.
14: Also ich gehe jetzt mit Isolde. Sie haben jeden Sommer eine Kabine hier?
17: Ja, seit ungefähr 10 Jahren.
14: Und welche ist das?
17: Das ist die Nummer 39, diese hier.
14: hereinspaziert.
17: Es ist ein kleiner Raum, aber man kann einen Liegestuhl hier lagern, man kann einen Sonnenschirm lagern. Da an der Seite hängt man die Handtücher, sogar einen Spiegel hat es. Es ist ein großer Luxus, weil als ich noch gearbeitet habe, bin ich also direkt von der Schule mit dem Fahrrad hier rein, die Schultasche da reingeschmissen und der Badeanzug und die Handtücher und alles war da. Das ist schon sehr toll, ne?
14: Nur selten hat auch der Geschäftsführer des Freiburger Stadtbauverbundes, Matthias Müller, die Gelegenheit, einen Blick ins Damenbad zu werfen.
19: Ja, also ich war letztes Jahr auf einem dienstlichen Termin in den frühen Morgenstunden und gleich nach der Öffnung kam eine der ersten Besucherinnen und ich habe mich dann natürlich schnell verzogen, aber ich habe noch mitgekriegt, wie die Dame ihre Yogamatte aufgerollt hat und es sah nach einem sehr schönen Morgen aus.
14: Wenn wir jetzt über die Geschichte des Loretto-Bads, auch des Damenbads reden, ist es so, dass es ja eigentlich als Männerbad anfing.
19: In der Tat war das ursprünglich Herren vorbehalten und ein lustiger Funfact am Rande, im Winter wurde aus dem Becken das Eis entnommen oder geerntet, das dann bis in den Sommer gelagert wurde und von den vielen Freiburger Brauereien genutzt wurde. Also man kann sehen, Freizeit und Gastronomie und Bäder waren schon damals eng miteinander verwoben.
14: 12 Kreuzer kostete das Bad mit Kabinett zum Umkleiden, Schwimmhosen und Handtuch damals. Mehr als 175 Jahre später ist das Loretto-Bad von einem schönen Wohnquartier umgeben, mit Villen, alten Baumbeständen, einer Schule und einem Krankenhaus in der Nachbarschaft. Rettungsschwimmerin Susanne Schuler macht seit vielen Jahren hier die Aufsicht und kann aus dem Nähkästchen plaudern.
20: Ich meine, die Schwimmrichtung ist eigentlich die, und das sind halt oft, ich will jetzt nicht das sagen, nur Französinnen, die schwimmen dann plötzlich quer. Dann gibt das Gestreite da los. Die untere Seite am Beckenrand, das ist die Streitseite. Das kann man sich gar nicht vorstellen, was da gestritten wird. Da kommen welche, setzen sich hin, hängen die Beine rein. Die andere will da drehen, dann macht die noch so. Und da hinten ist eigentlich immer Streit.
14: Natürlich, wenn sich im Hochsommer 300 Frauen in dem kleinen Damenbad mit Kinderplanschbecken unter den Sonnenschirmen tummeln, kann es schon mal hitzig werden. Ansonsten überwiegt für Isolde, Judith und Mary der Genuss.
21: Sonne, relaxing, safe space für Frauen, das sagen sehr viele junge Frauen, die hier hinkommen. Man vergisst die Welt draußen.
14: Sie sagen Sicherheit. Ist das denn heute auch noch so notwendig? Empfinden Sie das auch so?
22: Auf jeden Fall. Ich weiß auch, dass ich während dem Studium, dass wir das sehr bewusst immer auch ausgewählt haben, dass wir da hingehen, dass wir da unsere Ruhe haben, dass wir da für uns sein können, ohne uns über irgendwas anderes Gedanken zu machen zu müssen. Zumindest angeguckt auf eine Art und Weise, die es einen unangenehm werden lässt. Auch mal ein Spruch oder auch ein Pfeifen. Das kann einem irgendwie überall passieren und dann ist es hier zumindest der Ort, wo das nicht sein kann. Und das macht es natürlich sehr besonders.
17: Das ganz Besondere hier im Damenbad ist natürlich, dass man oben ohne schwimmen kann. Und das finde ich ganz, ganz hervorragend, weil das ist die beste Massage überhaupt, wenn man also hier so, also das liebe ich einfach.
14: Aber oje, oje, über den Winter sind direkt in der Nachbarschaft Neubauten entstanden. Die beiden Bademeisterinnen runzeln die Stirn.
23: Es gibt noch Zoff, ja.
24: Wahrscheinlich, ja.
23: Mit dem Neubau da.
24: Also es ist ein dreistöckiges Haus, auch Fenster auf die Seite vom Damenbad.
23: Die können ja jetzt alle hier reinschauen.
14: Und auch das Aufsichtspersonal ist so eine Sache, denn vor einigen Jahren haben vor allem orthodoxe Muslime aus dem Elsass und auch von weiter her das Damenbad in Freiburg für sich entdeckt.
23: Es war ein Sommer, da war eine ganze Gruppe Frauen da, die kam aus Aachen. Da sind die wegen der Pfütze 500 Kilometer gefahren und dann durften sie nichts. Und in Aachen darf man mit einem Jogginganzug ins Wasser, aber hier nicht, ne? Da sind busseweise gekommen und da ging die Tür auf und die sind mit Klamotten sind die reingestürzt. Und wie dann der Herr Hessler hier reinkam, die haben abgetaucht und hinter den Vorhängen versteckt. Also seit hier ab und zu mal männliche Aufsichten sind, von sehr weit her kommen sie nicht mehr ganz so.
14: Welche Geschichten das Lollo wohl in diesem Sommer erleben wird? Einige Wochen vor der Eröffnung beginnen für Larissa Wiedmeier und ihre Kollegen die Vorbereitungen auf die Saison. Es ist ein wunderschöner Tag im März und im Moment sieht das eine Becken, also im Damenbad, noch ein bisschen nach Winterschlaf aus.
24: Ja, so richtig grün, wie man sich halt vorstellt, das ganze Laub vom Winter noch. Das ist auch eine schöne Arbeit, weil man sieht hinterher, was man geschafft hat.
14: Klopfe. In der Ecke im Damenbad sind jetzt Fliesenarbeiten im Gange und am Boden ein wunderschönes Mosaik entsteht gerade. Der Kollege stöhnt. Ist es kompliziert?
1: Ja, was heißt kompliziert? Wir kriegen alles hin.
14: Sind da die Wände auch krumm und schief?
1: Die Wände waren krumm und schief, haben wir aber gerade gemacht. Das ist denkmalgeschützt und man muss vorsichtig sein, was man verändert. Von außen darf man es gar nicht verändern, eigentlich nur von innen. Und es ist gar nicht so einfach. Da sind wir dann auch stolz drauf.
14: Der Erste, der dann kurz vor dem Eröffnungstag bei unserem kleinen Pre-Opening ins unbeheizte Wasserbecken springen darf, ist Bädermanager Daniel Klein-Palmer. Wie fühlt sich's an?
2: Sehr frisch. Irgendwie angenehm, aber auch sehr frisch. Wenn man reinspringt, Gesicht, Hände, Füße sind halt nicht bedeckt und das ist schon sehr frisch, ja. Man kann schwimmen, es geht für ein paar Bahnen, aber zwei Bahnen kriegen wir noch hin.
14: Geschichten über Geschichten schreibt das Lollo. Auch die vom Freundeskreis, der sich vor rund 30 Jahren gegründet hat, als das Bad unter dem finanziellen Druck neuer Vorschriften auf der Kippe stand. Mittlerweile organisieren Gottfried Zimmer und die Freunde des Loretto-Bads Kunstausstellungen und Sommerkonzerte im Damenbad.
3: Es ist eine Freilichtbühne. Wir haben am 11.07. die Red House Hot Six Jazz, die vor 2 Jahren bei strömendem Regen ein super Konzert gemacht haben. Wir haben gesagt, wir spielen trotzdem und es war eine super Stimmung. Die Leute waren unter den Sonnenschirmen und anschließend hatten wir auch noch eine riesige Party.
14: Jetzt aber erstmal Wassermarsch im Freiburger Loretto-Bad, denn die Vorfreude steigt mit der Wassertemperatur von Tag zu Tag. Jetzt kommt der Sommer, oder?
21: Ja, hoffentlich. Der soll kommen und wir freuen uns alle.
14: Und dann, wie ist dann so ein typischer Loretto-Bad-Tag für Sie?
21: Ich komme meistens vormittags, wenn das Bad aufmacht. Dann bringe ich mein Frühstück mit und ein Buch. Schwimme ich eine Runde, frühstücke, schwimme ich eine Runde, lese.
14: Was ist denn Ihre Lieblingsecke im Loretto-Bad?
3: Das Kiosk. Ja, man kann dann Leute beobachten, nach einer Runde einfach dort zu sitzen, halt eben gucken, was sich so da abspielt.
22: Ja, ich tatsächlich freue mich wirklich vor allem auf die Konzerte jetzt, diese besondere Stimmung mitzuerleben, das Licht, die Farben am Abend, da freue ich mich drauf.
14: Sie alle lieben ihr Lollo. Endlich macht es wieder auf und ein ganzer langer Freiburger Sommer liegt vor Ihnen.
13: Achtung, liebe Badegäste, die Badezeit endet in 30 Minuten. Das Team des Loretto-Bads bedankt sich für euren Besuch. Wir wünschen euch noch einen schönen Abend und freuen uns, wenn ihr uns morgen wieder besucht.
4: 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Er gehört zu den Legenden der Krimi-Literatur, der Privatdetektiv Philip Marlowe. Der US-amerikanische Schriftsteller Raymond Chandler ließ ihn 1939 in seinem ersten Krimi unter dem Titel Der große Schlaf erstmals ermitteln. Marlowe war der Prototyp des Hardboiled Detective, des hartgesottenen Ermittlers. Und wurde in der Popkultur international weiterverarbeitet, so in dem deutschen Hit von Heinz-Rudolf Kunze, Marlowe, ich flehe Sie an Marlowe, flinten Sie Mabel. Jetzt lässt die schottische Schriftstellerin Denise Miner Marlowe in einem ganz ähnlichen Fall wieder auferstehen. In ihrem Roman Die große Hitze. Katja Esbach stellt den Krimi vor.
6: Ende Sommer 1938, Los Angeles. Privatdetektiv Philip Marlowe hockt in seinem Büro und Denise Miner macht schon mal den Ton klar, der die kommenden knapp 300 Seiten bestimmen wird.
7: Ich saß am Schreibtisch, Füße hoch und hielt mich an eine Flasche Stimmungspolitur, die ich in der Schublade hatte. Mitte September, eine Hitzewelle erdrückte die Stadt. Singender Föhn wälzte sich von den verdorrten Hügeln herab, hob die dünne Staubschicht von Straßen und Gehwegen und färbte den Himmel gelb.
6: Marlowe ist dieser Tage recht melancholisch. Er hadert mit dem Ende eines gerade abgeschlossenen Falls. Da klingelt sein Telefon. Eine ihm unbekannte Frau mit einer
7: angekratzten Stimme, als ob sie kubanische Stumpen qualmte,
6: bittet ihn ins Montgomery Mansion, das beeindruckende Anwesen des Millionärs Montgomery. Der hat einen Auftrag für Marlowe.
7: Meine Tochter ist weg. Sie ist 22. Ein willensstarkes Mädchen. Kapriziös wie ihre Mutter. Ich will Gewissheit, dass es ihr gut geht.
4: Marlow hat kein gutes Gefühl bei der Sache. Der stinkreiche Vater ist ihm wahnsinnig unsympathisch, er glaubt ihm kein Wort. Aber auch Privatermittler müssen nun mal Miete und Whisky zahlen. Also sagt Marlow zu und macht sich auf die Suche. Und jetzt kommt ein Superlativ. Dieses Buch ist sensationell gut. Denise Miner trifft mit ihrem Pastiche, also mit ihrer Nachahmung oder besser Neuinterpretation, perfekt den Marlow-Sound. Der Rhythmus, die Pointen, die Atmosphäre, die Dialoge. Das ist zum Niederknien. Und kommt nicht von ungefähr. Im Nachwort schreibt Denise Miner, sie habe beispielsweise mit einer Art Morse-Code Raymond Chandlers Satzstruktur analysiert. Aber es dann so gut umzusetzen, diesen unverwechselbaren, lakonischen Ton so zu treffen, das ist nicht die Entschlüsselung eines Codes, sondern Kunst.
7: Ich gurgelte mit Mundwasser, um den Mief von Whisky und Verzweiflung zu tarnen, zog meinen zweitbesten Anzug an und ein frisches Hemd. Der Anzug war neu und ein bisschen greller, als ich es im Allgemeinen mag, aber wer immer die am Telefon war, sie verdiente eine Chance, sich nicht in mich zu verlieben. Die verdient jede und die meisten nutzten sie auch.
4: Der Philip Marlow von Denise Miner ist einerseits der trinkfeste, sarkastische Privatdetektiv von Raymond Chandler, andererseits ist er etwas weicher, zugänglicher und weniger chauvinistisch. Ermitteln tut er wie immer, scheinbar ziellos durch Los Angeles fahren, viel in obskuren Spelunken saufen, Leute befragen, verblüffende Rückschlüsse ziehen. Und so findet er die Tochter der Montgomerys sehr schnell.
7: Chrissy Montgomery war leichter zu finden als ein Optimist in einem Casino. Ich hatte keine 24 Stunden gebraucht und wenn ich sie aufspüren konnte, konnten das auch andere, üble Leute oder auch gute Leute.
4: Dass damit die Geschichte nicht zu Ende ist, dass natürlich viel mehr dahinter steckt, sollte jedem Philip Marlowe-Fan klar sein. Die große Hitze von Denise Miner ist große Krimi-Literatur und zeigt, welche Klassenunterschiede es in diesem Genre gibt. Denise Miners Roman Die große Hitze wurde von Else Laudern übersetzt und ist im Ariadne Verlag erschienen. Der Krimi hat 304 Seiten und kostet 24 Euro.
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4: Das Thema Rente regt auf. Wieder einmal Auslöser ist ein Medienbericht, nachdem das Renteneintrittsalter schrittweise auf 70 Jahre erhöht werden soll. Zwar hat die zuständige Rentenkommission beschwichtigt, es sei noch nichts entschieden. Doch in Politik und Medien wird kräftig darüber diskutiert. Unsere Gastkommentatorin Leila Al-Serouri, Politikchefin beim Handelsblatt aus Düsseldorf, bezweifelt, dass die schwarz-rote Koalition zu einer großen Rentenreform überhaupt in der Lage ist.
5: Die Rentenreform könnte für die Koalition zur bislang größten Belastungsprobe werden. Schon jetzt prallen die Interessen hart aufeinander. Die SPD steht unter Druck von Gewerkschaften und ihrem linken Flügel, die längere Lebensarbeitszeiten strikt ablehnen. In der Union wiederum wächst der Reformdruck. Und jetzt dringen interne Diskussionen nach außen, durchgestochen aus den eigenen Reihen. Für viele in der Koalition ist das ein Warnsignal. Die eigentliche Rentendebatte hat noch nicht einmal begonnen und schon wächst das Misstrauen. Das verheißt nichts Gutes für die kommenden Wochen, in denen die Koalition große Reformen durchbringen will. Dass das Rentensystem reformiert werden muss, steht dabei außer Frage. Aber ob diese zerstrittene Regierung solch eine Mammutaufgabe lösen kann, wird mit jedem Tag fraglicher.
4: Das meint Leila Al-Serouri vom Handelsblatt. Nach Ansicht des Stern aus Hamburg kommt Deutschland nicht an einem höheren Eintrittsalter vorbei. Und der Stern hält das auch für gerechtfertigt.
8: Unsere Lebenserwartung wird Jahr für Jahr höher. Männer, die heute das 65. Lebensjahr erreichen, können sich im Schnitt auf mehr als 17,5 weitere Lebensjahre freuen. Frauen sogar auf fast 21. Vor 50 Jahren waren es jeweils gut 5 Jahre weniger. Es ist also logisch, dass mit der Lebenserwartung auch das Rentenalter steigt. Man braucht nicht mal die schwierige Finanzlage der Rentenkasse durch die demografische Entwicklung heranzuziehen, um zu sehen, dass das sinnvoll ist. Wer länger lebt, ist in der Regel auch länger leistungsfähig.
4: Nach Meinung der Schwäbischen Zeitung aus Ravensburg geht die Debatte an der Wirklichkeit vorbei. Die Praxis in den Betrieben sähe oft ganz anders aus.
8: Etwa 60% der Arbeitnehmer verlassen vor dem regulären Renteneintritt ihr Unternehmen. Denn ältere Beschäftigte gelten in manchen Branchen eher als Kostenfaktor, denn als dringend benötigte Fachkraft. Hinzu kommt eine Unsicherheit, die in der Debatte erstaunlich wenig Beachtung findet. Die Folgen der künstlichen Intelligenz für den Arbeitsmarkt. Niemand kann heute seriös vorhersagen, wie viele Arbeitsplätze in den kommenden Jahrzehnten verschwinden oder sich grundlegend verändern werden. Dass Beschäftigte früher aus dem Erwerbsleben gedrängt werden, weil sie die Anforderungen nicht mehr erfüllen, erscheint möglich. Wie soll dann eine Rente mit 70 funktionieren?
4: Das waren die Standpunkte, zusammengestellt von Torben Müller. Und das war der erste Teil der ARD-Infonacht. Mein Name ist Maja Weber und ich verabschiede mich jetzt von Ihnen. Mein Kollege Philipp Kaver übernimmt und bringt Sie weiterhin gut informiert und sehr freundlich durch die Nacht. Machen Sie es gut. Tschüss.

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1: Um 2 Uhr mit Juliette Groß. Wer mit dem Flugzeug unterwegs ist, soll bald bei den Kosten etwas entlastet werden. Der Bundestag hat dafür gestimmt, dass die Ticketsteuer im Flugverkehr zum 1. Juli sinkt. Aus der Nachrichtenredaktion Mareike Markosch.
2: Die Steuer fällt auf jedes verkaufte Ticket an und hängt von der Länge des Fluges ab. Sollten die Fluggesellschaften die Steuersenkung komplett an die Kundinnen und Kunden weitergeben, sind Preissenkungen zwischen 2,50 Euro und 11,40 Euro möglich. Dass Fliegen durch die Senkung der Ticketsteuer tatsächlich günstiger wird, ist allerdings eher unwahrscheinlich. Wegen des Iran-Kriegs haben viele Airlines nämlich schon ihre Zuschläge und Gebühren, zum Beispiel für Kerosin, Extra-Services oder Umbuchungen, stark erhöht.
1: Der Bundestag hat den Weg für die Detailplanungen von 3 Großprojekten der Bahn freigemacht. Dabei geht es um eine Neubaustrecke von Dresden in Richtung Prag, einschließlich eines rund 30 Kilometer langen Tunnels durch das Erzgebirge, um den teilweisen Neubau der Strecke Augsburg-Ulm sowie den Ausbau der Strecke von und nach Sylt. Die staatliche Finanzierung ist allerdings weiter unklar. US-Präsident Trump will den NATO-Partner Polen weiter militärisch unterstützen. In einem Online-Posting schrieb er, die USA würden 5000, Zitat, zusätzliche Soldaten nach Polen entsenden. Unklar ist allerdings, ob es sich dabei tatsächlich um ein zusätzliches Kontingent handelt. Erst Mitte Mai hatten hochrangige US-Militärvertreter bekannt gegeben, dass die geplante Entsendung von 4000 Soldaten nach Europa gestoppt werde. Die neue Äußerung dürfte auch Thema auf der Konferenz der Außenminister der NATO-Staaten heute in Schweden sein. US-Außenminister Rubio nimmt daran teil. Im ersten Relegationsspiel zur Fußball-Bundesliga haben der VfL Wolfsburg und der SC Paderborn unentschieden gespielt. Die beiden Mannschaften trennten sich 0:0. Aus der Sportredaktion Martin Roschitz.
3: In einem insgesamt schwachen Hinspiel in Wolfsburg war der Bundesligist zwar das etwas bessere Team, ohne aber wirklich gefährlich zu werden, geschweige denn überzeugen zu können. Stattdessen waren es die Paderborner, die in Person von Biglia 5 Minuten vor Ende der regulären Spielzeit die Riesengelegenheit zum Siegtreffer hatten. Der Wolfsburger Mehle konnte den abgefälschten Ball gerade noch